0: Renz Ischinger. Der innenpolitische Sprecher der Grünen Bundestagsfraktion Emmerich erklärte, dass in Deutschland mehr als 40 Behörden mit Aufgaben der Luftsicherung befasst seien, sei ein Sicherheitsrisiko. Der SPD-Innenexperte Fiedler betonte dagegen in der Rheinischen Post, unterschiedliche Zuständigkeiten seien kein Problem, solange die Zusammenarbeit funktioniere. Am Vormittag tagte der Nationale Sicherheitsrat der Bundesregierung unter Vorsitz des telefonisch zugeschalteten Bundeskanzlers Merz. Russland wies Mutmaßungen über eine Beteiligung an dem Drohnenvorfall zurück. Auch über dem Bundeswehrstandort Mechernich in Nordrhein-Westfalen wurden mindestens 2 Flugobjekte gesichtet. Ein Sprecher bestätigte dies. In Mechernich wird unter anderem das Flugabwehrsystem Patriot gewartet. Im Streit um die Rente mit 63 appelliert der wirtschaftsweise Werding an die Bundesregierung, die Rentenreform als Ganzes umzusetzen. Wenn man einen Baustein herausnehme, würden die Reformpläne wie Dominosteine fallen, sagte Werding der Rheinischen Post. Bundeskanzler Merz müsse verhindern, dass die Rentenreform in der Sommerpause zerredet werde. Der Wirtschaftsweise, der auch Mitglied der Rentenreformkommission war, sprach sich zudem dafür aus, die Zahl der Verbeamtungen zu senken. Lehrkräfte und Professoren müssten künftig keine Beamten mehr sein. Nach dem Massenandrang von Migranten auf die spanische Exklave Ceuta hat EU-Digitalkommissarin Virkkunen von den Konzernen Meta und TikTok ein entschiedeneres Vorgehen gegen Falschinformationen gefordert. Die Plattformen müssten entschlossen handeln, um die Integrität des digitalen Raums zu wahren, insbesondere in Krisensituationen, erklärte Virkkunen im Online-Dienst X. Die Überwachung müsse verstärkt und die Zusammenarbeit mit Faktenprüfern gefestigt werden. Die Kommissarin kündigte zudem an, dass sich die EU mit dem Thema beschäftigen werde. Der Massenandrang auf Ceuta in der vergangenen Woche war offenbar zu großen Teilen auf Falschinformationen auf Online-Plattformen zurückzuführen. Auf TikTok sowie den zum US-Meta-Konzern gehörenden Netzwerken WhatsApp, Instagram und Facebook hatte sich die Nachricht verbreitet, dass die Grenze nach Ceuta offen sei. Dies stimmte aber nicht. Der britische Musiker und Musikproduzent William Orbit ist tot. Wie der Guardian berichtet, starb Orbit bereits am 23. Juli im Alter von 69 Jahren. Insgesamt soll er in seinen 4 Jahrzehnten währenden Karriere weltweit rund 200 Millionen Alben verkauft haben. Berühmt war Orbit für seine Arbeit an Madonnas Album Ray of Light von 1998. Durch seine Mischung aus Trip-Hop, Jungle und Techno verhalf er der Sängerin zu einem neuen Sound. Für das Album gewann Orbit 2 Grammys, den für das beste Pop-Album und für die beste Dance-Aufnahme. Auch für Blur, All Saints und U2 produzierte Orbit Songs. Das Wetter: in der Nacht gering bewölkt oder klar, niederschlagsfrei, Tiefstwerte 15 bis 7 Grad. Am Tag weiterhin heiter bis sonnig und trocken, Temperaturen 23 bis 27, im Süden bis 33 Grad. Das waren die Nachrichten.
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3: Am Mikrofon begrüßt Sie Niklas Wandt. Schönen guten Abend. Für diese Ausgabe der Klanghorizonte habe ich aktuelle Einspielungen aus dem Jazz und seinen vielen Randbereichen ausgewählt. Darunter erodierte Drone- und Post-Rock-Landschaften von Columbia Icefield und Posaunensolos von Matthias Muche, in denen der Sound des Instruments oft bis zur Unkenntlichkeit verwischt ist. Los geht es mit Kielie von Phil Struck aus Kiel. Field Recordings aus der Natur und resonante Synthesizer-Texturen, ergänzt von rumpelnden Rhythmen. Hier ist das Stück Inne von Phil Struck.

Inne von Phil Struck. Atmosphärischer Ambient mit vielen kleinen Details und knisternden Texturen. Zusammen mit der durchlaufenden Drone, dem gleichbleibenden Grundton, geben diese Texturen dem Stück etwas leicht Beschwörendes, Ritualistisches. Nächtliche Szenen an einem prasselnden Feuer. Ein Stück aus Kilie, dem aktuellen Album von Phil Struck, auf dem er seine Rückkehr in seine Heimatstadt Kiel musikalisch verarbeitet. Ähnlich wie auch schon auf den vor 4 Jahren erschienenen Schleswig-Holstein-Aufnahmen. Wälder, Moore, Sandstrände, Steilküsten. Die unaufdringliche Schönheit der Ostseeküste in Ambient-Miniaturen gegossen. Viele der Stücke auf Kilie verströmen eine pastorale Ruhe, bei der ich mich an die Ambient-Werke von Brian Eno erinnert fühle und auch an manche Werke, die die deutschen Synthesizer-Pioniere Dieter Möbius und Hans-Joachim Rödelius alias Cluster in den 1970er Jahren auf ihrem alten Rittergut im Weserbergland geschaffen haben. Hier ist noch ein Stück von Phil Struck aus dem Album Kilie. Es heißt Muschelohr 2.

Muschelohr 2 von Phil Struck. Eine sanfte und leicht angeraute Drone, die kaum merklich die Gestalt wandelt. Ein Stück aus Strucks Album Kiliae. In einem ganz ähnlichen Feld bewegt sich die Musik von Martin Brugger aus München. Er war hier in den Klanghorizonten schon öfters zu hören, als Bassist der Fusion-Band Faser. Auf seinem Ende Juni erschienenen Album The Shell erkundet Martin Brugger deutlich luftigeres, offeneres Terrain. Ambient-Entwürfe mit leicht melancholischem Pop-Einschlag. Field-Recordings, Samples, Loops, Rückkopplungen treffen auf akustische Gitarre, Bass und Synthesizer. Musik an der Schnittstelle von Post-Rock und Ambient, im Geiste der Pioniere einer solchen ins Offene weisenden, aber dabei doch noch recht konkreten Musik. Ich denke insbesondere an Bands aus Chicago, aus dem Umfeld des Labels Thrill Jockey, etwa Tortoise oder Town & Country. Ein schönes Beispiel ist das Stück Malachites von Martin Brugger.

Ein kleiner Delay-Loop als rhythmisches Gerüst dieses Stücks. Malachites von Martin Brugger aus München. Ein Stück aus seinem Album The Shell, Ende Juni erschienen über das Label Squama, das Brugger gemeinsam mit dem Grafiker Max Schachtner betreibt. Wie immer bei Squama-Veröffentlichungen sticht die Plattenhülle durch ihr Design ins Auge. Im Falle von The Shell ist es eine denkbar nüchterne Kombination von schwarzer Schrift auf weißem Grund. Statt Bildmaterial regen die Variationen des immer gleichen Satzes »The artwork could be« die Fantasie des Betrachters an. Statt des Schriftsatzes könnte hier eine Abbildung einer Nuss, eines Schalentiers, ein Riss, ein Eingang zu etwas zu sehen sein. Ein Ausschnitt der Vorschläge, die Grafiker Max Schachtner hier dem Betrachter macht. Diese Verbindung von maximal kargem Textkörper und reicher Suggestion durch den Text erinnert mich stark an die konzeptuelle Kunst der 1970er Jahre, etwa von Lawrence Weiner. An Werke, die aus kryptischen Textbotschaften bestehen, die visuell möglichst wenig vorgeben wollen, aber natürlich trotzdem durch ihre Suggestion die Wahrnehmung lenken und die Fantasie anregen. Das Artwork von The Shell passt damit sehr gut zu Martin Bruggers Stücken, die ganz konkrete Elemente enthalten, aber doch ins Offene, ins Unvollendete weisen. Und manchmal sind das Klänge aus der alltäglichen Welt, die zum Instrument werden. Coasting Around ist etwa um den Klang gemächlicher Schritte auf Asphalt gebaut. Das Rhythmusfundament des Stücks.

Ein unergründliches Atmen und Pfeifen, wie zufällig im Wind einer kalten Nacht festgehalten. El Derecho One, eine Miniatur von Columbia Icefield, einem Bandprojekt des Trompeters und Komponisten Nate Woolley aus New Jersey. Ein Stück aus dem Album mit dem schönen Titel A Silence Opens. Im Juni ist es erschienen. Das dritte und leider auch letzte Album des Projektes. Im Januar 2025 verstarb Susan Alcorn, die bei Columbia Icefield die Pedal-Steel-Gitarre gespielt hat. Mit ihren mächtig anschwellenden, verzerrten Texturen. Die vielen Schattierungen und lebhaften Dialoge der Gitarren waren der Kern dieser ungewöhnlichen Band. Auf Silence Opens spielt neben Susan Alcorn die New Yorker Gitarristin Ava Mendoza. Bandleader Nate Woolley steht in Sachen Texturenreichtum den Gitarren aber in nichts nach. Von tiefen Drones und geformtem Atem hin zu metallisch verzerrten, geradezu sägenden Sounds entlockt er seiner Trompete eine riesige Vielfalt an Sounds. Die ausgedehnten und ziemlich scheppernden gitarrenlastigen Stücke stehen ätherischen Miniaturen und sogar einem kurzen Chorsegment gegenüber. Eine unvorhersehbare Mischung. Hier sind zwei weitere Stücke von Nate Woolley und Columbia Icefield, das kurze El Derecho 3 und das episch ausgewalzte You Taste.

0: You Taste von Columbia Icefield, Nate Woolley, Trompete und Komposition, Ava Mendoza, Gitarre, Susan Alcorn, Pedal-Steel-Gitarre und Ryan Sawyer, Schlagzeug. Ein aufgewühltes Stück, in dem die Freude am Exzess, an der Kollision, an der Verzerrung deutlich zu spüren war, zwischen Drone, Post-Rock, Metal und einem freien Jazz-Gestus. Ein Stück aus Columbia Icefields Ende Mai erschienenem Album A Silence Opens, die dritte und auch die finale Platte dieses außergewöhnlichen Projektes. Nach dem Tod von Susan Alcorn Anfang 2025 wird die Band nicht fortgesetzt. Eines von vielen Projekten des umtriebigen Nate Woolley, der hier auch einmal mehr als virtuoser Trompeter glänzt. Sein Horn nutzt er nicht nur als Melodieführer, sondern auch ganz umfangreich als Geräuschquelle. Ähnlich nähert sich auch der Kölner Matthias Muche seinem Instrument, der Posaune, als Klangerzeuger. Passenderweise haben Matthias Muche und Nate Woolley auch schon zusammengearbeitet. Im Mai hat Matthias Muche ein verblüffendes Soloalbum veröffentlicht. Trombone Alone heißt es, und wie so häufig in seinem Schaffen spielt der Aufnahmeraum, der situative Charakter der Performance, eine große Rolle. In diesem Fall ist es die Zionskirche in Muches alter Heimat Bielefeld. Die Posaune erscheint hier in ganz unterschiedlicher Gestalt. Nicht nur als Instrument, sondern auch als Klangleiter, als Filter. Etwa im Stück Glocken. Eröffnet wird es von einer etwas dünn klingenden Aufnahme von Glockengeläut, das im Laufe des Stücks zunehmend entkörpert, gefiltert wirkt. Als würden sich das Geläut und die Posaune durchdringen. Matthias Muche über die technische Umsetzung dieses Stücks.
1: In Glocken wird Glockengeläut über einen umgebauten Posaunendämpfer mit Lautsprecher abgespielt, wobei der Lautsprecher in beide Richtungen strahlt und sich die elektroakustischen mit den akustischen Schallwellen der Posaune im Rohr des Instruments mischen. Das ist physisch auf der Lippe zu spüren und wird über ein Pickup-Mikrofon im Mundstück auf die Aufnahme zu bannen versucht. Hinzu kommt der Leslie-Effekt, der bei einer schnellen Bewegung des Posaunenzugs entsteht, indem der Resonanzraum im Posaunenzug mit seiner Luftsäule verlängert und verkürzt wird. Diesen Effekt kann man in einigen Pausen wahrnehmen und er ist auf der CD durch diese zusätzliche Nahmikrofonierung und das Pickup deutlicher hörbar, zum Beispiel als im Live-Konzert.

0: Die Posaune als Träger, als Klangleiter, als Filter, als Hüllkurve. Glocken von Matthias Muche. Ein Beispiel für seinen radikal dekonstruierten Einsatz der Posaune und für die Erweiterung ihrer klanglichen Möglichkeiten. Auch wenn hier eher das Spiel mit der Mikrofonierung und der Rückkopplung aufgenommener Klänge im Vordergrund steht, auf seinem Soloalbum Trombone Alone bringt Matthias Muche auch eine ganze Reihe erweiterter Spieltechniken zum Einsatz. Er lässt seine Posaune grummeln, schnaufen, dröhnen und durchdringend hochfrequent kreischen. Eine intensive Hörerfahrung. Das hat auch mit dem Einsatz der Räumlichkeit, mit der Platzierung vor dem Mikrofon zu tun. Im Stück Beller etwa sind die Klangquellen oft gar nicht genau zu orten. Sie flackern durch den Raum, gemeinsam mit einem gesprochenen Text von Anthony Moore, Musiker und Hochschullehrer an der Kölner Kunsthochschule für Medien, bei dem Matthias Muche einst studiert hat.
1: Der von Anthony Moore geschriebene und eingesprochene Text über die Luft als Gedächtnis wird über den Schlauch einer Talkbox durch den geöffneten Stimmzug des Quartventils in die Posaune geleitet und über einen weiteren Schlauch, Ausgang des Stimmzugs, in einen externen Schalltrichter geführt, sodass die Sprache dann durch das Drücken des Ventils einmal aus der Posaune und einmal aus dem externen Schalltrichter, der etwa 2 Meter entfernt von mir steht, dann erklingt. So ist es möglich, die Sprache wie Samples zu zerhacken und mit dem Rechts-Links-Panorama zu spielen, ähnlich wie in einer Klanginstallation.

0: Matthias Muche über sein Stück Beller. Tatsächlich eine wunderbar aufwühlende und ein wenig desorientierende Hörerfahrung. Ein Flackern von Klangfragmenten durch den Resonanzraum in einer Dichte und Texturenvielfalt, die nach mehr als einer Solo-Performance an der Posaune klingt. Die transzendente Posaune, wenn man so will. Beller ist das letzte Stück der heutigen Sendung. Das waren die Klanghorizonte. 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Jazz gibt es hier im Deutschlandfunk das nächste Mal wieder am Dienstag, den 4.8. Jazz Live, eine Sendung von Odilo Klausnitzer über das Konzert von Florian Herzogs Quartetts Almost Natural beim Essener Joe Festival 2026. Mein Name ist Niklas Wandt. Tschüss und auf Wiederhören.
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0: 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Nach dem mutmaßlichen Anschlagsversuch mit einer Sprengstoffdrohne am Flughafen Leipzig-Halle ist eine Diskussion um Regelungen zur Drohnenabwehr entbrannt. Es brauche klare Zuständigkeiten für die Erkennung, Überwachung und Bekämpfung von Drohnen, sagte der Vorsitzende der Münchner Sicherheitskonferenz Ischinger. Der innenpolitische Sprecher der Grünen Bundestagsfraktion Emmerich erklärte, dass in Deutschland mehr als 40 Behörden mit Aufgaben der Luftsicherheit befasst seien, sei ein Sicherheitsrisiko. Der SPD-Innenexperte Fiedler betonte dagegen in der Rheinischen Post, unterschiedliche Zuständigkeiten seien kein Problem, solange die Zusammenarbeit funktioniere. Am Vormittag tagte der Nationale Sicherheitsrat der Bundesregierung unter Vorsitz des telefonisch zugeschalteten Bundeskanzlers Merz. Russland wies Mutmaßungen über eine Beteiligung an dem Drohnenvorfall zurück. Die Umweltorganisation BUND hat die Pläne von Bundesverkehrsminister Bilger für den Umgang mit dem anhaltenden Niedrigwasser kritisiert. Die angekündigten Maßnahmen zeigten, dass die Regierung nicht verstanden habe, dass niedrige Flusspegel ein Symptom der Klimakrise seien, sagte der Bund-Vorsitzende Band der Rheinischen Post. Mit der Ausbaggerung von Flussbetten oder mehr Lkw auf den Autobahnen lasse sich das Problem nicht lösen. Der Industrieverband BDI äußerte sich dagegen befürwortend. Die Verlagerung von Gütern auf Schiene und Straße werde die Auswirkungen des Niedrigwassers abmildern und die Wertschöpfungsketten stabilisieren, sagte der stellvertretende Hauptgeschäftsführer Lösch, ebenfalls der Rheinischen Post. Bundesverkehrsminister Bilger hatte angesichts der niedrigen Flusspegel Hilfsmaßnahmen für die Wirtschaft angekündigt. Dazu zählt die Stärkung des Schienengüterverkehrs sowie die Aussetzung des Sonn- und Feiertagsverbots für Lkw, die von Nordrhein-Westfalen, Rheinland-Pfalz, Niedersachsen und dem Saarland bereits veranlasst wurde. Nach dem Massenandrang von Migranten auf die spanische Exklave Ceuta hat EU-Digitalkommissarin Virkkunen von den Konzernen Meta und TikTok ein entschiedeneres Vorgehen gegen Falschinformationen gefordert. Die Plattformen müssten entschlossen handeln, um die Integrität des digitalen Raums zu wahren. Insbesondere in Krisensituationen, erklärte Virkkunen im Online-Dienst X. Die Überwachung müsse verstärkt und die Zusammenarbeit mit Faktenprüfern gefestigt werden. Der Massenandrang auf Ceuta in der vergangenen Woche war offenbar zu großen Teilen auf Falschinformationen auf Online-Plattformen zurückzuführen. Auf TikTok sowie den zum US-Konzern Meta gehörenden Netzwerken WhatsApp, Instagram und Facebook hatte sich die Nachricht verbreitet, dass die Grenze nach Ceuta offen sei. Dies stimmte aber nicht. Bundestagsvizepräsident Ramelow hat die Bundesregierung dazu aufgerufen, den Friedensprozess zwischen der Türkei und der kurdischen Arbeiterpartei PKK zu unterstützen. Ähnlich wie in der Türkei sollten auch in Deutschland Amnestieregelungen für kurdische Aktivistinnen und Aktivisten umgesetzt werden, sagte der linken Politiker der Rheinischen Post. Hintergrund ist, dass die türkische Regierungspartei AKP im Bemühen um Frieden mit der Arbeiterpartei Kurdistans PKK einen Gesetzentwurf im Parlament eingereicht hat. Damit sollen rechtliche Rahmenbedingungen etwa für eine Freilassung und für eine gesellschaftliche Wiedereingliederung verurteilter PKK-Mitglieder geschaffen werden. Nach einem Aufruf von Parteigründer Öcalan im Februar 2025 hatte die PKK ihre Auflösung bekannt gegeben. Bei den Kämpfen zwischen der PKK und der türkischen Armee waren seit 1984 mindestens 50.000 Menschen getötet worden. In Südfrankreich haben Einsatzkräfte nach 18 Tagen die Ausbreitung des Waldbrands gestoppt. Das Feuer im Departement Var sei nun offiziell unter Kontrolle, teilte die Präfektur mit. Es habe sich auf rund 63 Quadratkilometer ausgebreitet. Bis der Brand vollständig gelöscht sei, würden allerdings noch mehrere Tage vergehen, hieß es. Das Feuer war am 21. Juli auf einem Feld ausgebrochen. Knapp 5000 Menschen mussten ihre Häuser verlassen. Tausende Feuerwehrleute aus ganz Frankreich sowie 100 Einsatzkräfte aus anderen europäischen Ländern waren an den Löscharbeiten beteiligt. Das Wetter? In der Nacht gering bewölkt oder klar, niederschlagsfrei. Tiefstwerte 15 bis 7 Grad. Am Tag weiterhin heiter bis sonnig und trocken. Temperaturen im Norden bis 23 bis 27, sonst 27 bis 33 Grad. Das waren die Nachrichten.
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0: Eigentlich sind das Folk-Songs. Sie sind auf jeden Fall zugänglich. Songs, die auch meine Mutter ansprechen. Dream Theater dagegen, und ich liebe Dream Theater, die richten sich eher an Leute mit einem musikalischen Gehör. Da muss man die ganze Zeit über mitbekommen, was gerade passiert. Aber hin und wieder haben auch wir verrückte Taktarten und Soli und psychedelische Elemente.
1: Hat ja auch niemand in Abrede gestellt. Aber
0: das Hauptziel ist es, einen richtigen Song zu schreiben, mit Strophen und einem Refrain. Dann kann man immer noch das Prog-Zeug hinzufügen.

0: Warp and Weft, ein Song der britischen Band Big Big Train von ihrem neuesten Album Woodcut, das im Frühjahr 2026 erschienen ist. Es ist schon das 16. in der langen Geschichte von Big Big Train. Es ist aber ihr erstes richtiges Konzeptalbum. Und das ist für eine Progressive-Rock-Band, die es seit Jahrzehnten gibt, schon ungewöhnlich. Denn die Idee des Konzeptalbums gehört zu den Grundpfeilern des Prog-Rock-Kosmos.
1: It was actually random. Me and Greg, we were in Oslo.
2: Das war eigentlich Zufall. Greg und ich, wir waren in Oslo und sind ins Munch-Museum gegangen. Da haben wir in der Nähe eines Kunstwerks eine Beschreibung entdeckt. Es stand einfach nur Holzschnitt drauf. Wir haben uns nur angesehen und gesagt, oh, das ist ein toller Titel für das Album. Es gab keine Geschichte dahinter, gar nichts. Aber ausgehend von diesem Namen haben wir dann gesagt, wir sollten wahrscheinlich ein Konzeptalbum über einen Künstler schreiben, der mit seiner Arbeit zu kämpfen hat oder sowas in der Art.
0: Sagt Alberto Bravin, der Sänger von Big Big Train.
2: Fast alle großen Alben sind irgendwie thematisch aufgebaut. Sie haben nicht zwingend eine lineare Geschichte, aber es gibt trotzdem so etwas wie ein Hauptthema. Auch auf ein paar Alben von uns ist das so. Auf dem letzten ging es zum Beispiel um Gefühle, um die Kindheit, um die Freundschaft zwischen Menschen.

0: The Artist war das. Nicht das Titelstück von Big Big Trains aktuellem Album Woodcut, aber doch irgendwie das Herzstück. Beschreibt es doch den erwähnten Künstler, der im Mittelpunkt dieses Konzeptalbums steht. Womit haben wir es bei Big Big Train also zu tun? Mit Musikern, die auf Tour gerne ins Museum gehen und anschließend ein Album aufnehmen, das inspiriert ist von einem expressionistischen norwegischen Maler. Mehr Informationen braucht man gar nicht, um zu merken, dass Big Big Train aus Großbritannien keine simple Rockband ist. Sänger Alberto Bravin geht noch ein bisschen mehr ins Detail.
1: At the beginning, our artist could have been Munch, actually. He was like a kind of a tortured.
2: Am Anfang hätte unser Künstler sogar Edvard Munch selbst sein können. Ein gequälter Mensch, der so seine Höhen und Tiefen hatte. Aber dann haben wir beschlossen, unseren eigenen Künstler zu erfinden. Die Geschichte spielt nicht in einer bestimmten Epoche. Sie könnte sich auch auf uns selbst beziehen. Denn ich glaube, in der Kunst geht es immer darum, mit sich selbst zu ringen und seinen eigenen Ausdruck zu finden.
0: Das ist bei Big Big Train sogar sehr selbstbezogen. Die Band gibt es seit 1990, das Debütalbum erschien 1994. Seitdem sind 15 weitere Werke entstanden, die zwar alle dem Genre Prog-Rock zugerechnet werden können, die aber auch ein stetiges eben Ringen um den passenden Ausdruck zum Ausdruck bringen. Mal dominieren die E-Gitarren und die wechselnden Rhythmen, mal unverstärkte Instrumente und alte englische Volksliedmelodien. Bezüge zur britischen Literatur und Musikgeschichte findet man im Gesamtwerk ständig. Beispiel Reaching for John Dowland aus dem Jahr 1997 vom zweiten Album English Boy Wonders. John Dowland war ein Komponist und Lautenspieler der Renaissancezeit, mittleres 16., frühes 17. Jahrhundert. Viele Musikhörer dürften den Namen zum ersten Mal vor gut 20 Jahren wahrgenommen haben, als Popstar Sting ein ganzes Album mit Dowlands Stücken aufnahm.

0: Well, I mean, all the early stuff sounds really different from
1: Die ganz frühen Sachen klingen wirklich ganz anders als das, was man von den späteren Alben kennt. Nicht nur wegen des Gesangs, sondern weil es da einfach sehr unterschiedliche musikalische Stimmungen gibt. Es war wirklich eine andere Ära.
2: Sagt Big Big Train-Sänger Alberto Bravin. Er selbst ist noch gar nicht so lange dabei, kam erst 2022 zur Band als Ersatz für den Sänger und Multiinstrumentalisten David Longdon. Der war im Alter von nur 56 Jahren an den Folgen einer Kopfverletzung gestorben. Bevor Longdon bei Big Big Train einstieg, wechselten die Sänger regelmäßig oder die Instrumentalisten sangen notgedrungen selbst. Mit Longdon wurde Big Big Train deutlich proglastiger, intellektueller, skurriler, vielleicht auch britischer. 2009 war er zum ersten Mal auf einem Album der Band zu hören, The Underfall Yard. Darauf finden sich Songs in Überlänge, deutlich mehr als 10 Minuten und mit so bedeutungsschweren Titeln wie Master James of St. George.

0: Master James of St. George von der britischen Prog-Rock-Band Big Big Train aus dem Jahr 2009. David Longdon, der hier als Sänger zu hören ist, war bis zu seinem Tod mehr als 10 Jahre lang das Gesicht und die Stimme der Band. Sein Nachfolger Alberto Bravin tritt also in große Fußstapfen.
1: I was aware of the band. I was a fan of the band because I played with PFM.
2: Naja, ich kannte die Band schon. Ich war mit meiner italienischen Band PFM in Japan und habe da eine Musikzeitschrift gesehen, in der unser Foto auf dem Cover war. Ich habe sie gekauft und darin eine Werbeanzeige für irgendein Album von Big Big Train gesehen. Das klang für mich interessant, also fing ich an, mir die Band anzuhören. Und dann habe ich bemerkt, dass ein Album von ihnen sowieso schon lange auf meiner Top-10-Liste der Alben des Jahres stand. Ich war also sogar schon Fan. Und als ich von Davids Tod gehört habe, war ich wirklich, wirklich schockiert. Ich habe gar nicht daran gedacht, dass mich diese Typen kontaktieren würden.
0: Von außen betrachtet wirkt die Wahl aber durchaus naheliegend. Denn Bravin war fast mehr als 10 Jahre bei der Premiata Forneria Marconi. Das ist nicht nur eine der ältesten Rockgruppen seiner italienischen Heimat überhaupt, gegründet 1970, sondern auch die wahrscheinlich erste, die dort Progressive Rock gespielt hat. Also Genreverwandte und Urahnen zugleich.

Egal, was ich in meiner Vergangenheit alles gemacht habe, es war tatsächlich wirklich, wirklich hilfreich, mit einer Band wie PFM zu spielen. Das ist eine ziemlich rockige, Hardcore-Rock'n'Roll-Band. Allein die Setlist. Es gibt keine Click-Tracks. Wir spielen einfach. Und manchmal hebt jemand die Hand und schon sind wir irgendwo ganz woanders. Ich meine, das ist echt Rock'n'Roll.

0: Musik von Premiata Forneria Marconi, der italienischen Prog-Rock-Institution schlechthin. Für Alberto Bravin war das vermutlich der einträglichere Job als der bei Big Big Train. Denn mit PFM, so die Abkürzung, ist er vor bis zu 50.000 Menschen aufgetreten. Dass er Sänger und Multiinstrumentalist bei PFM wurde, ist ebenso Zufall wie seine Rolle als Sänger von Big Big Train.
1: A long time ago I had a band called Synesthesia. It was like progressive metal band.
2: Vor langer Zeit hatte ich eine Progressive Metal Band namens Synesthesia. Ich war damals noch ein ganz junger Kerl. PFM hat hier in meiner Heimatstadt Triest in Italien gespielt. Sie sind auf dem Hauptplatz aufgetreten. Wir wussten, dass Franz Di Ciocio nicht nur der Schlagzeuger, sondern auch der Kopf von PFM ist. Und dass er ein Plattenlabel für Progressive Rock hat. Also haben wir ihm einfach unser Demo in die Hand gedrückt und gesagt, naja, das ist unsere Band. Er hat dann zwei Alben für uns produziert und Jahre später, so etwa um 2015, hat der Hauptgitarrist von PFM die Band verlassen, weil er andere Projekte und so hatte. Sie brauchten also jemanden, der singen und ein bisschen Gitarre und Keyboard spielen konnte. Und dann hat Franz mich einfach angerufen und gesagt, willst du nach Mailand kommen und mit uns proben?
1: Called me and said, like, do you want to come to Milano and have a rehearsal with us?
0: Wollte er, machte er, und seitdem ist Alberto Bravin Teil der langen Geschichte von PFM. Von der intensiven Tourarbeit mit den italienischen Veteranen profitiert auch Bravins andere Band Big Big Train.
1: The band never toured, really toured before. So we started touring when
2: Früher ist die Band eigentlich nie so richtig auf Tour gegangen. Als David dazu kam, haben sie gesagt, naja, vielleicht könnten wir ein paar Gigs spielen. Und das haben sie dann hin und wieder gemacht. Aber auch nur in Großbritannien. Ich glaube, sie haben mal auf dem Lorelei Festival in Deutschland gespielt, aber das war eine Ausnahme. Erst als ich dazugekommen bin, haben wir uns gedacht, das könnte eine richtige Liveband werden. Und seitdem touren wir. Es ist schon offensichtlich, dass wir als Band gut zusammenpassen.
1: So it's immediate that we click in the band.

0: Was Alberto Bravin bei Big Big Train als Sänger und Frontmann leistet, ist nicht zu unterschätzen. Zum einen ersetzt er einen Musiker, der durch einen Unfall tragisch aus der Band gerissen worden ist und der diese Band lange geprägt hat. Zum anderen hat er erst auf 2 Studioalben mitgewirkt, muss sich aber für das heutzutage überlebensnotwendige Live-Geschäft den gesamten sehr umfangreichen Werkkatalog mit den Gesangslinien seines Vorgängers draufschaffen.
1: Dieses Jahr haben wir live alle Alben abgedeckt. Ich habe, glaube ich, von jedem Album mindestens ein Lied gesungen. Das ist ein schwieriges Repertoire.
0: Zum Beispiel der Song East Coast Racer vom 2013er Album English Electric Part 2.
2: I don't know, East Coast Racer, that's a hell.
1: Das ist die Hölle. Es liegt nicht an den hohen Tönen oder so etwas, sondern wie es aufgebaut ist. Greg hat es geschrieben und ursprünglich auch gesungen. Und er hat eine sehr eigenwillige Art, seine Gesangslinien zu schreiben. Die sind wirklich knifflig, aber das macht den Spaß aus.
0: Der erwähnte Greg ist Gregory Spaughton, Bassist und Bandgründer.
2: He plays the bass.
1: Greg ist nun mal unser Hauptkomponist, wobei er zwar Bass spielt, aber auch ein hervorragender Gitarrist ist. 99% seiner Songs komponiert er auf einer 12-seitigen Gitarre und singt dazu.

0: East Coast Racer von Big Big Train aus dem Jahr 2013. Big Big Train ist, das muss man ehrlich sagen, in kommerzieller Hinsicht keine Band aus der Prog-Rock-Weltspitze. Die Streaming- und Verkaufszahlen sind überschaubar. Bei Konzerten spielen die 7 Musiker meistens in Clubs oder Theatern, selten vor mehr als 1.500 Menschen. Sie haben trotzdem einen in Prog-Kreisen hochprominenten Kollegen in ihren Reihen, den Schlagzeuger Nick DiVigilio, der auch bei Spock's Beard getrommelt hat. Noch so eine Prog-Institution. Eine amerikanische. Und jetzt wird es kompliziert. DiVigilio lebt weiterhin in den USA. Keyboarder Oscar Holdorf in Norwegen. Sänger Alberto Bravin in Italien. Die anderen 4 in England. Proben und Studioaufnahmen müssen gut organisiert werden.
1: It is more planned.
2: Das ist schon ziemlich durchgeplant, weil wir auf verschiedenen Kontinenten leben. Deshalb müssen wir alles früh vorbereiten. Und wenn wir dann im Proberaum sind, wissen wir schon, was wir zu tun haben.
0: Aber kann auf so einer Grundlage wirklich eine Band entstehen? Ist das nicht eher ein Projekt, bei dem angeheuerte Arbeitskräfte auf Zeit zusammenspielen?
1: No, it is a band. 100% Band.
2: Nein, es ist eine Band, zu 100%. Wir haben das entsprechende Niveau, wobei ich damit nicht mich meine, sondern meine Bandkollegen. Die haben eine Professionalität und ein musikalisches Können, die einfach unglaublich sind. Deshalb sind wirklich alle bestens vorbereitet. Play as a band from day one.

0: und spiele wunderschöne Musik.
1: Bravin verheimlicht aber auch nicht, dass Progressive Bands wie Big Big Train mit ihrem Nischenpublikum genau überlegen müssen, wo sie auftreten und wie finanziell tragfähig Studio- und Live-Produktionen jeweils sind. Aber er nimmt das mit mediterraner Gelassenheit. Ach, was soll's, sagt er, wenn's nicht reicht, dann singe ich eben wieder auf Hochzeiten.
2: If not, I'll play in weddings.
3: 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Eine Sendung von Fabian Elsässer.

0: Und nun das Kalenderblatt.
1: Viele Jahrhunderte gelten die eisbedeckten Gipfel der Alpen als Sitz böser Geister und Dämonen. Erst im 18. Jahrhundert, im Zeitalter der Aufklärung, siegt wissenschaftliche Neugier über den Aberglauben. Der höchste der Berge, der verfluchte Berg, wird zum Weißen Berg, zum Mont Blanc.
2: 1000 Louisdor in Gold biete ich dem, der als erster den Gipfel des Mont Blanc betritt.
1: 1760 setzt der Genfer Naturforscher de Saussure ein Preisgeld aus. Für den, der einen gangbaren Weg über das gefährliche Labyrinth aus Felsen, Gletschern und Spalten auf den höchsten Berg Westeuropas findet. Wie man heute weiß, 4808 Meter hoch. 26 Jahre findet niemand eine Route auf den Gipfel. Erst der Arzt Michel Gabriel Paccard und der Kristallsucher Jacques Balmat, beide aus Chamonix, wagen, was sich bisher niemand getraut hat. Sie übernachten im Freien im ewigen Eis. Verwegen und genial, sagt Alpenforscher Jürgen Rauter dem WDR.
3: Man muss sich vorstellen, Handschuhe aus Hasenfell, dann vielleicht noch eine Jacke drüber, darunter ein paar Hemden. Also mit dieser Kleidung auf einem Gletscher übernachten, ohne Hütte, ohne Schlafsack, ist für uns heute unvorstellbar.
1: Ein eiskaltes Nachtlager in 2300 Meter Höhe. Am 8. August 1786 um 4 Uhr morgens brechen die Männer zum Gipfel auf. 14 Stunden dauert der Aufstieg.
2: Trotz Alpenstöcken, Eissporen und Nägeln in den Schuhen hatten sie einige Schwierigkeiten wegen der Spalten und Glätte.
1: Im Tal von Chamonix wird der deutsche Naturforscher Traugott von Gersdorf Augenzeuge der Erstbesteigung des Mont Blanc und notiert:
2: Sie stiegen langsam, ruhten zuletzt alle 100 Schritte. Gegen 18.23 Uhr haben wir mit unserem Fernrohr Dr. Paccard und Jacques Balmat seinen Führer auf dem Gipfel des Mont Blanc erblickt.
1: Nur 24 Minuten bleiben sie auf dem Gipfel. Dunkelheit droht. Beide haben Erfrierungen an den Händen. Paccard leidet unter Schneeblindheit. Erst am frühen Morgen des nächsten Tages erreichen sie erschöpft Chamonix.
2: Beide hatten schrecklich rote Augen, die schmerzten und beständig liefen. Sie waren sehr müde, hatten von der dünnen Luft aber keine üble Wirkung verspürt.
1: Die Erstbesteigung des Mont Blanc wird zur Geburtsstunde des modernen Alpinismus. Bis zu 30.000 Menschen besteigen heute jährlich den höchsten Berg Westeuropas.
4: Der Alpinsport ist ja auch mehr und mehr populär geworden.

0: worden und ganz alleine irgendwie am Gipfel. Das ist mir schon länger nicht passiert.
1: In dem Kölner Galeristen Christian Letert weckt der plötzliche Tod seines Vaters die Sehnsucht nach den Bergen, da, wo die Erde dem Himmel am nächsten ist.
0: In Form von einer Trauerbewältigung kam dann irgendwie die Idee auf, alle höchsten Gipfel der 7 Alpenländer zu besteigen. Und das war dann halt 2016 der Mont Blanc.
1: Wie vor 240 Jahren bei Paccard und Balmat geht es auch heute nicht ohne Zwischenübernachtung.
0: Nach circa 6 Stunden war das dann, kommt man auf diese hochmoderne Goûter-Hütte und wundert sich, dass man abends wirklich ein 3-Gänge französisches Hüttenessen bekommt mit Fisch.
1: Auf über 3800 Meter Höhe, in einem futuristischen Bau, der wie ein UFO seit 2013 aus dem Felskamm ragt. Um 2 Uhr nachts im Stockfinstern beginnt mit Stirnlampen der Aufstieg zum Gipfel.
0: Aber da setzt sich dann so ein Tross von 40, 50 Leuten auch in Bewegung. Wie so ein Bandwurm, wie so ein Leuchtwurm, der dann über das Schneefeld oder das Eisfeld geht.
1: 4 bis 5 Stunden dauern die letzten 1000 Höhenmeter.
0: Die größte Herausforderung war vielleicht dann doch die Höhe. Dass ich während des Gehens nicht eingeschlafen bin, das war alles. Man war wahnsinnig müde in den Höhen und halt auch Kopfschmerzen. Und man sieht auch schon mal hier und da jemand, der sich übergeben muss.
1: Die Ankunft bei Sonnenaufgang auf dem weiten Plateau des Mont Blanc, dem Dach Europas, entschädigt für alles. Einst rammten die Erstbesteiger Paccard und Balmat stolz eine hohe Stange mit rotem Flattertuch in den Gipfel. Galerist Christian Letert steckt eine winzige Skulptur ins Eis.
0: Dass da oben eine Skulptur von einem Kölner Künstler ist, Lutz Fritsch, den ich vertrete, ist ein schöner Gedanke.
2: 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Uhr die Nachrichten. Die Umweltorganisation BUND hat die Pläne von Bundesverkehrsminister Bilger für den Umgang mit dem anhaltenden Niedrigwasser kritisiert. Die angekündigten Maßnahmen zeigten, dass die Regierung nicht verstanden habe, dass niedrige Flusspegel ein Symptom der Klimakrise seien, sagte der BUND-Vorsitzende Band der Rheinischen Post. Mit der Ausbaggerung von Flussbetten oder mehr Lkw auf den Autobahnen lasse sich das Problem nicht lösen. Der Industrieverband BDI äußerte sich dagegen befürwortend. Die Verlagerung von Gütern auf Schiene und Straße werde die Auswirkungen des Niedrigwassers abmildern und die Wertschöpfungsketten stabilisieren, sagte der stellvertretende Hauptgeschäftsführer Lösch, ebenfalls der Rheinischen Post. Bundesverkehrsminister Bilger hatte angesichts der niedrigen Flusspegel Hilfsmaßnahmen für die Wirtschaft angekündigt. Dazu zählt die Stärkung des Schienengüterverkehrs sowie die Aussetzung des Sonn- und Feiertagsfahrverbots für Lkw. Nach dem mutmaßlichen Anschlagsversuch mit einer Sprengstoffdrohne am Flughafen Leipzig-Halle ist eine Diskussion um Regelungen zur Drohnenabwehr entbrannt. Es brauche klare Zuständigkeiten für die Erkennung, Überwachung und Bekämpfung von Drohnen, sagte der Vorsitzende der Münchner Sicherheitskonferenz Ischinger. Der innenpolitische Sprecher der Grünen Bundestagsfraktion Emmerich erklärte, dass in Deutschland mehr als 40 Behörden mit Aufgaben der Luftsicherheit befasst seien, sei ein Sicherheitsrisiko. Der SPD-Innenexperte Fiedler betonte dagegen in der Rheinischen Post, unterschiedliche Zuständigkeiten seien kein Problem, solange die Zusammenarbeit funktioniere. Am Vormittag tagte der Nationale Sicherheitsrat der Bundesregierung unter Vorsitz des telefonisch zugeschalteten Bundeskanzlers Merz. Russland wies die Mutmaßungen über eine Beteiligung an dem Drohnenvorfall zurück. Bundesfinanzminister Klingbeil plant, einem Zeitungsbericht zufolge, die Steuerfreibeträge für Vereine zu senken. Das berichtet die Bild-Zeitung unter Berufung auf einen entsprechenden Referentenentwurf aus dem Bundesfinanzministerium. Demnach soll es statt eines Freibetrags von 5.000 Euro ab 2027 eine Freigrenze von 1.000 Euro geben. Zudem erwäge der SPD-Politiker auch eine Streichung der Freibeträge für Gewinne aus Betriebsveräußerungen und Betriebsaufgaben. Bisher gilt hier ein Freibetrag von 45.000 Euro. Auch der Freibetrag für Gewinne aus der Veräußerung von Anteilen an Kapitalgesellschaften soll künftig entfallen. Nach Berechnungen des Ministeriums sollen die Vorhaben rund 300 Millionen Euro Mehreinnahmen an Steuern bringen. Nach dem Massenandrang von Migranten auf die spanische Exklave Ceuta hat EU-Digitalkommissarin Virkkunen von den Konzernen Meta und TikTok ein entschiedeneres Vorgehen gegen Falschinformationen gefordert. Die Plattformen müssten entschlossen handeln, um die Integrität des digitalen Raums zu wahren, insbesondere in Krisensituationen, erklärte Virkkunen im Online-Dienst X. Die Überwachung müsse verstärkt und die Zusammenarbeit mit Faktenprüfern gefestigt werden. Die Kommissarin kündigte zudem an, dass sich die EU mit dem Thema beschäftigen werde. Der Massenandrang auf Ceuta in der vergangenen Woche war offenbar zu großen Teilen auf Falschinformationen auf Online-Plattformen zurückzuführen. Auf TikTok sowie den zum US-Meta Konzern gehörenden Netzwerken WhatsApp, Instagram und Facebook hatte sich die Nachricht verbreitet, dass die Grenze nach Ceuta offen sei. Dies stimmte aber nicht. In Südfrankreich haben Einsatzkräfte nach 18 Tagen die Ausbreitung des Waldbrands gestoppt. Das Feuer im Departement Var sei nun offiziell unter Kontrolle, teilte die Präfektur mit. Es habe sich auf rund 63 Quadratkilometer ausgebreitet. Bis der Brand vollständig gelöscht sei, würden allerdings noch mehrere Tage vergehen, hieß es. Das Feuer war am 21. Juli auf einem Feld ausgebrochen. Knapp 5000 Menschen mussten ihre Häuser verlassen. Tausende Feuerwehrleute aus ganz Frankreich sowie 100 Einsatzkräfte aus anderen europäischen Ländern waren an den Löscharbeiten beteiligt. Innenminister Nunes hatte den Brand als den am längsten andauernden Waldbrand im Var seit Beginn entsprechender Aufzeichnungen bezeichnet. Das Wetter: in der Nacht gering bewölkt oder klar, niederschlagsfrei, Tiefstwerte 15 bis 7 Grad. Am Tag weiterhin heiter bis sonnig und trocken, Temperaturen 23 bis 27 im Süden bis 33 Grad. Das waren die Nachrichten.
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4: Willkommen zu On Stage mit einer Aufnahme vom 19. Mai 2023. Micke and Lefty featuring Chef spielten auf dem Marktplatz in Eutin. Am Mikrofon begrüßt sie dazu Tim Schauen. Originell, lebendig, unterhaltsam, was die drei munteren Finnen Micke Björklov, Lefty Leppänen und ihr Kollege Chef auf der Bühne abliefern, ist ebenso einzigartig wie hochwertig. Alle drei singen. Anstelle einer großvolumigen Basstrommel bewegt Schlagzeuger Micke Björklov das Fußpedal gegen einen alten Koffer. Klingt genauso, braucht weniger Platz im Auto, sagt Björklov, Thema erledigt. Der Linkshänder Ville Lefty Leppänen spielt eine akustische Gitarre aus den 1930er Jahren. Er tut dabei so, als sei es nichts Besonderes, was er macht. Doch seine Slapstick-artigen Bewegungen und Ansagen kaschieren zum Glück nicht, wie kreativ und anspruchsvoll sein Spiel ist. Und der Chef trägt Hut, spielt einen dickbauchigen halbakustischen Bass, den er diagonal vor seinem voluminösen Körper trägt. Dieser akustische Blues aus Finnland ist originell, lebendig, unterhaltsam.

0: Dankeschön.
1: All right. Thank you.

0: Dankeschön.
1: Dankeschön.

0: Das war On Stage, heute mit einer Aufnahme vom 19. Mai 2023 beim Bluesfest Eutin. Die drei Finnen, Micke und Lefty, featuring Chef mit einer gut gelaunten, vor Understatement strotzenden Akustik-Blues-Polka-Revue. Das komplette Konzert steht auch auf unserer Internetseite deutschlandfunk.de/onstage und in der kostenlosen DLF-Audiothek-App. In der nächsten Ausgabe von On Stage dann ein Konzert der norwegischen Hardrock-Band Pristine um Sängerin Heidi Solheim. Die sagt, Hardrock, Bluesrock, egal, ihr gehe es um Songs. Pristine spielt dann übrigens am 7. August live auf dem Finkenbach-Festival im Odenwald. Fürs Zuhören soweit dankt Ihnen Tim Schauen.
1: 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Die Umweltorganisation BUND hat die Pläne von Bundesverkehrsminister Bilger für den Umgang mit dem anhaltenden Niedrigwasser kritisiert. Die angekündigten Maßnahmen zeigten, dass die Regierung nicht verstanden habe, dass niedrige Flusspegel ein Symptom der Klimakrise seien, sagte der BUND-Vorsitzende Band der Rheinischen Post. Mit der Ausbaggerung von Flussbetten oder mehr Lkw auf den Autobahnen lasse sich das Problem nicht lösen. Der Industrieverband BDI äußerte sich dagegen befürwortend. Die Verlagerung von Gütern auf Schiene und Straße werde die Auswirkungen des Niedrigwassers abmildern und die Wertschöpfungsketten stabilisieren, sagte der stellvertretende Hauptgeschäftsführer Lösch, ebenfalls der Rheinischen Post. Bundesverkehrsminister Bilger hatte angesichts der niedrigen Flusspegel Hilfsmaßnahmen für die Wirtschaft angekündigt. Dazu zählt die Stärkung des Schienengüterverkehrs sowie die Aussetzung des Sonn- und Feiertagsfahrverbots für Lkw. Nach dem mutmaßlichen Anschlagsversuch mit einer Sprengstoffdrohne am Flughafen Leipzig-Halle ist eine Diskussion um Regelungen zur Drohnenabwehr entbrannt. Es brauche klare Zuständigkeiten für die Erkennung, Überwachung und Bekämpfung von Drohnen, sagte der Vorsitzende der Münchner Sicherheitskonferenz Ischinger. Der innenpolitische Sprecher der Grünen Bundestagsfraktion Emmerich erklärte, dass in Deutschland mehr als 40 Behörden mit Aufgaben der Luftsicherheit befasst seien, sei ein Sicherheitsrisiko. Der SPD-Innenexperte Fiedler betonte dagegen in der Rheinischen Post, unterschiedliche Zuständigkeiten seien kein Problem, solange die Zusammenarbeit funktioniere. Am Vormittag tagte der Nationale Sicherheitsrat der Bundesregierung unter Vorsitz des telefonisch zugeschalteten Bundeskanzlers Merz. Russland wies die Mutmaßungen über eine Beteiligung an dem Drohnenvorfall zurück. Unionsfraktionschef Frei hat sich dagegen ausgesprochen, ein Verbot von Diskriminierung wegen der sexuellen Identität im Grundgesetz zu verankern. Nach dem islamistisch motivierten Anschlag auf den Berliner Christopher Street Day verstehe er den Wunsch der queeren Community nach einem symbolischen Schritt, sagte der CDU-Politiker den Zeitungen der Funke Mediengruppe. Es würde aber die Verfassung überfrachten, wenn man ein derartiges Verbot in ihr aufnehmen würde. Zudem verbiete bereits Artikel 3 des Grundgesetzes Diskriminierung jeglicher Art, was auch das Bundesverfassungsgericht mehrfach bestätigt habe. Mehr Sichtbarkeit für queere Menschen schaffe man so nicht, erklärte Frei. Bei dem Terroranschlag am 25. Juli war der Attentäter mit einem Auto in eine Menschengruppe gefahren. Eine Frau wurde getötet, es gab 31 teils schwer Verletzte. Anschließend prallte er mit seinem Fahrzeug an einen Baum. Bei einem versuchten Zugriff wurde er von der Polizei erschossen. Bundesfinanzminister Klingbeil plant, einem Zeitungsbericht zufolge, die Steuerfreibeträge für Vereine zu senken. Das berichtet die Bild-Zeitung unter Berufung auf einen entsprechenden Referentenentwurf aus dem Bundesfinanzministerium. Demnach soll es statt eines Freibetrags von 5.000 Euro ab 2027 eine Freigrenze von 1.000 Euro geben. Zudem erwäge der SPD-Politiker auch eine Streichung der Freibeträge für Gewinne aus Betriebsveräußerungen und Betriebsaufgaben. Bisher gilt hier ein Freibetrag von 45.000 Euro. Auch der Freibetrag für Gewinne aus der Veräußerung von Anteilen an Kapitalgesellschaften soll künftig entfallen. Nach Berechnungen des Ministeriums sollen die Vorhaben rund 300 Millionen Euro Mehreinnahmen an Steuern bringen. In Südfrankreich haben Einsatzkräfte nach 18 Tagen die Ausbreitung des Waldbrands gestoppt. Das Feuer im Departement Var sei nun offiziell unter Kontrolle, teilte die Präfektur mit. Es habe sich auf rund 63 Quadratkilometer ausgebreitet. Bis der Brand vollständig gelöscht sei, würden allerdings noch mehrere Tage vergehen, hieß es. Das Feuer war am 21. Juli auf einem Feld ausgebrochen. Knapp 5000 Menschen mussten ihre Häuser verlassen. Tausende Feuerwehrleute aus ganz Frankreich sowie hunderte Einsatzkräfte aus anderen europäischen Ländern waren an den Löscharbeiten beteiligt. Das Wetter. Am Tag heiter bis sonnig und trocken. Temperaturen im Norden 23 bis 27, sonst 27 bis 33 Grad. Morgen häufig sonnig, im Bergland vereinzelt Schauer und Gewitter. Höchstwerte zwischen 30 und 36 Grad im Norden und an der See kühler. Das waren die Nachrichten.
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0: Seine Band New Animals war Geschichte, also stieg der britische Sänger und Popstar Eric Burdon zusammen mit dem US-amerikanischen Mundharmonika-Virtuosen Lee Oscar auf Betreiben von Produzent Jerry Goldstein in die Band Nightshift ein. Man nannte das Ganze Eric Burdon and War. Deren Debüt erschien 1970 und ist ein betörendes musikalisches Manifest. Eric Burdon declares War. Zu den Milestones-Blues-Klassikern begrüßt sie am Mikrofon Tim Schauen.

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Das The Vision of Rassan Medley mit den sozusagen Unterkapiteln Dedication und Roll on Kirk. Eric Burdons eindringliche Stimme wurde ab der Zeile Cast Your Mind Back to Black Africa von einem Gospelchor unterstützt. Und los ging mit dramatischem Sklavenkettenrasseln die Rhythm and Blues Crews einer enorm groovenden Band. Das war eine mystische und auch persönliche Verneigung. Eric Burdon sang ja This is My Dedication und huldigte dann dem Jazzmusiker Rassan Roland Kirk, aber auch Charlie Parker und People Going Insane on John Coltrane wurden gewürdigt. Und wie das klang, zum Teil gesprochen, geflüstert, mit der ganzen Dynamikbandbreite der Band spielend. Sowas war 1970 noch nicht allzu oft zu hören gewesen, vor allem nicht von einem Sänger mit weißer Hautfarbe, der zudem auf die Musikgeschichte blickt und die Wurzeln in Afrika so vieler entscheidender Musiker würdigt. Burdon, im Mai 1941 in England geboren, inzwischen also 85 Jahre alt, war in den 1960er Jahren mit seinen Bands Animals und The New Animals zum Popstar geworden. Die Hits House of the Rising Sun und Don't Let Me Be Misunderstood dürften bis heute noch einige Tantiemen in die Kasse spielen. Zurück aber zum 1970er Debüt mit seiner Band War. Gab es jemals einen tiefer brummenden Elektrobass? 7 Minuten und 35 Sekunden später, also nach The Vision of Rassan, beginnt das zweite Stück dieses Album-Monuments. Tobacco Road, basierend auf einem Folk-Klassiker, doch das hypnotisierend wiederholte Riff zieht in knapp 14 Minuten in eine Lebensreise. Sie beginnt von Geburt in bittere Armut, I was born in a filthy dump, und führt zu einer Nahtoderfahrung. Das lyrische Sänger-Ich muss die Fähigkeit zu sehen und sogar sein Leben geben, um eine Veränderung herbeizuführen. Seine Frau und seine Mutter sogar sagen, ja, mach es. Und wo es überirdisch oder unterweltlich wird, wird die Band leiser und leiser, was die Eindringlichkeit von Burdons Vortrag dramatisch unterstützt. Allein dieses Stück von Eric Burdon declares war dringt bis in die letzten Körperzellen. Und wenn zu Beginn Lee Oscar mit den ersten beiden Licks seine Harp einsetzt, ist der Boden bereitet für Eric Burdon. Aber Schlagzeug, Percussion und diese Orgel, die sind ja auch noch da. Genießen wir also Tobacco Road und diese fantastische Band in voller Länge und am besten auch in voller Lautstärke.

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1: Uhr 5:30, die Nachrichten. Unionsfraktionschef Frei hat sich dagegen ausgesprochen, ein Verbot von Diskriminierung wegen der sexuellen Identität im Grundgesetz zu verankern. Nach dem islamistisch motivierten Anschlag auf den Berliner Christopher Street Day verstehe er den Wunsch der queeren Community nach einem symbolischen Schritt, sagte der CDU-Politiker den Zeitungen der Funke Mediengruppe. Es würde aber die Verfassung überfrachten, wenn man ein derartiges Verbot in ihr aufnehmen würde. Zudem verbiete bereits Artikel 3 des Grundgesetzes Diskriminierung jeglicher Art, was auch das Bundesverfassungsgericht mehrfach bestätigt habe. Mehr Sichtbarkeit für queere Menschen schaffe man so nicht, erklärte Frei. Bei dem Terroranschlag am 25. Juli war der Attentäter mit einem Auto in eine Menschengruppe gefahren. Eine Frau wurde getötet. Es gab 31 teils schwer Verletzte. Anschließend prallte er mit seinem Fahrzeug an einen Baum. Bei einem versuchten Zugriff wurde er von der Polizei erschossen. Die Umweltorganisation BUND hat die Pläne von Bundesverkehrsminister Bilger für den Umgang mit dem anhaltenden Niedrigwasser kritisiert. Die angekündigten Maßnahmen zeigten, dass die Regierung nicht verstanden habe, dass niedrige Flusspegel ein Symptom der Klimakrise seien, sagte der BUND-Vorsitzende Band der Rheinischen Post. Mit der Ausbaggerung von Flussbetten oder mehr Lkw auf den Autobahnen lasse sich das Problem nicht lösen. Der Industrieverband BDI äußerte sich dagegen befürwortend. Die Verlagerung von Gütern auf Schiene und Straße werde die Auswirkungen des Niedrigwassers abmildern und die Wertschöpfungsketten stabilisieren, sagte der stellvertretende Hauptgeschäftsführer Lösch, ebenfalls der Rheinischen Post. Bundesverkehrsminister Bilger hatte angesichts der niedrigen Flusspegel Hilfsmaßnahmen für die Wirtschaft angekündigt. Dazu zählt die Stärkung des Schienengüterverkehrs sowie die Aussetzung des Sonn- und Feiertagsfahrverbots für Lkw. Nach dem mutmaßlichen Anschlagsversuch mit einer Sprengstoffdrohne am Flughafen Leipzig-Halle ist eine Diskussion um Regelungen zur Drohnenabwehr entbrannt. Es brauche klare Zuständigkeiten für die Erkennung, Überwachung und Bekämpfung von Drohnen, sagte der Vorsitzende der Münchner Sicherheitskonferenz, Ischinger. Der innenpolitische Sprecher der Grünen Bundestagsfraktion Emmerich erklärte, dass in Deutschland mehr als 40 Behörden mit Aufgaben der Luftsicherheit befasst seien, sei ein Sicherheitsrisiko. Der SPD-Innenexperte Fiedler betonte dagegen in der Rheinischen Post, unterschiedliche Zuständigkeiten seien kein Problem, solange die Zusammenarbeit funktioniere. Am Vormittag tagte der Nationale Sicherheitsrat der Bundesregierung unter Vorsitz des telefonisch zugeschalteten Bundeskanzlers Merz. Russland wies Mutmaßungen über eine Beteiligung an dem Drohnenvorfall zurück. Bundesfinanzminister Klingbeil plant, einem Zeitungsbericht zufolge, die Steuerfreibeträge für Vereine zu senken. Das berichtet die Bild-Zeitung unter Berufung auf einen entsprechenden Referentenentwurf aus dem Bundesfinanzministerium. Demnach soll es statt eines Freibetrags von 5.000 Euro ab 2027 eine Freigrenze von 1.000 Euro geben. Zudem erwäge der SPD-Politiker auch eine Streichung der Freibeträge für Gewinne aus Betriebsveräußerungen und Betriebsaufgaben. Bisher gilt hier ein Freibetrag von 45.000 Euro. Auch der Freibetrag für Gewinne aus der Veräußerung von Anteilen an Kapitalgesellschaften soll künftig entfallen. Nach Berechnungen des Ministeriums sollen die Vorhaben rund 300 Millionen Euro Mehreinnahmen an Steuern bringen. In Südfrankreich haben Einsatzkräfte nach 18 Tagen die Ausbreitung des Waldbrands gestoppt. Das Feuer im Departement Var sei nun offiziell unter Kontrolle, teilte die Präfektur mit. Es habe sich auf rund 63 Quadratkilometer ausgebreitet. Bis der Brand vollständig gelöscht sei, würden allerdings noch mehrere Tage vergehen, hieß es. Rund 450 Feuerwehrleute blieben weiterhin im Einsatz. Das Feuer war am 21. Juli auf einem Feld ausgebrochen. Knapp 5.000 Menschen mussten ihre Häuser verlassen. Tausende Feuerwehrleute aus ganz Frankreich sowie 100 Einsatzkräfte aus anderen europäischen Ländern waren an den Löscharbeiten beteiligt. Das Wetter. Am Tag heiter bis sonnig und trocken. Temperaturen im Norden 23 bis 27, sonst 27 bis 33 Grad. Morgen häufig sonnig, im Bergland vereinzelt Schauer und Gewitter. Höchstwerte zwischen 30 und 36 Grad, im Norden und an der See kühler. Das waren die Nachrichten. 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Die anhaltende Trockenheit und die niedrigen Wasserstände in Rhein und Donau beschäftigen auch heute die Kommentatoren. Bundesverkehrsminister Bilger hatte über die Probleme der Schifffahrt in Bonn mit Unternehmen, Verbänden und Behördenvertretern beraten. Der Tagesspiegel aus Berlin kritisiert: Das Treffen in Bonn macht deutlich, was in der Debatte um Hitzeschutz Priorität genießt. Nicht Menschenleben, nicht Artenschutz, sondern Wirtschaftsinteressen. Umweltverbände waren gar nicht eingeladen. Wie viel dringender wäre ein solcher Krisengipfel angesichts einer anderen Nachricht? 11.900 Menschen starben 2026 bereits durch die Folgen der Hitze, schätzt das Robert-Koch-Institut. Bessere Dämmung und Kühlung für Pflegeheime, Schulen und Krankenhäuser, ein Baum-Sofort-Programm für ganz Deutschland, die Begrünung von Betonflächen. Das alles könnte die Bundesregierung zumindest fördern, mahnt der Tagesspiegel. Bilger habe allenfalls kurzatmige Maßnahmen, keine Zukunftsperspektive präsentiert, schreibt der Kölner Stadtanzeiger. Ausgerechnet in der Ferienzeit soll es nun Ausnahmen vom Sonntags- und Feiertagsfahrverbot für Lkw geben. Die nächsten Rückkehrerstaus dürften sich dadurch erheblich verlängern, die Umweltbelastungen entsprechend zunehmen, die den Klimawandel mit verursachen. Mit einem Mal will Bilger zudem mehr Güter auf die Schiene verlagern. Seit Jahren fordern Fachverbände genau das. Jetzt, unter dem Druck der Ereignisse, dürfte die Bahn auf die Zusatzbelastung nicht vorbereitet sein. Güterzüge fahren auf Gleisen, auf denen auch der Personenverkehr unterwegs ist. Sehr wahrscheinlich, dass es in den Ferienwochen zu noch mehr Verspätungen und Zugausfällen kommt, warnt der Kölner Stadtanzeiger. Die Tageszeitung, kurz Taz, moniert: Es spricht wirklich viel gegen eine Fahrrinnenvertiefung. Die am Mittelrhein geplante Aktion steht sinnbildlich dafür, wie die Natur kurzfristigen wirtschaftlichen Zielen unterworfen wird. Wichtiger wäre es, Verkehrswege an die Natur anzupassen und sie im Zusammenspiel mit Klima- und Naturschutzmaßnahmen zu denken. Die Frankfurter Allgemeine Zeitung kommentiert den Drohnenvorfall am Frankfurter am Flughafen Halle-Leipzig. Dass die Drohne entdeckt und von einem Busfahrer zu Boden getreten werden konnte, war offensichtlich nur Zufall. Und vorbehaltlich des Ergebnisses der Untersuchungen könnte es auch schieres Glück gewesen sein, dass die Sprengladung nicht an oder in einem Flugzeug platziert werden konnte oder beim Festhalten der Drohne nicht explodiert ist. Dass Merz nun seinen nationalen Sicherheitsrat einberufen hat, war daher folgerichtig und notwendig. Eine außenpolitische Reaktion darf nicht hastig geschehen. Kein weiteres Säumen aber darf es bei den Konsequenzen für die Gefahrenabwehr geben. Technik entwickelt sich weiter, heute schneller denn je, unterstreicht die Frankfurter Allgemeine Zeitung. Die Tagespost aus Würzburg gibt zu bedenken: Ob Russland tatsächlich hinter dem Leipziger Drohnenvorfall steckt, müssen die Ermittlungen zeigen. Eines steht fest: Der Krieg strahlt längst über das eigentliche Kriegsgebiet hinaus. Solche Anschläge sind nicht nur gegen die Ukraine gerichtet. Sie zielen auf die Stimmungslage der deutschen Bevölkerung ab. Sie sind wie Nadelstiche, das Angriffsziel, die sowieso schon merklich angekratzte Psyche der Deutschen. Deswegen sind aufmerksame Bürger so wichtig, die die brenzlige Sicherheitslage zur Kenntnis nehmen, aber nicht verzweifeln, sondern gerade daraus Verantwortung ableiten. Allerdings, die Bürger müssen besser darüber informiert werden, wie sie in solchen Situationen reagieren müssen, ohne sich selbst in Gefahr zu bringen. Es geht nicht um Harakiri, sondern eben um Verantwortung, betont die Tagespost. Die Süddeutsche Zeitung begrüßt die Kontroverse über die geplante Rentenreform. Soll das Parlament jedes Detail nur noch abnicken dürfen? Gilt für eine Rentenkommission die Unfehlbarkeit? Und muss jeder auf Anhieb verstehen, dass zwar die abschlagsfreie Rente nach 45 Jahren fürs Rentensystem zu teuer ist, dass dieses es sich aber weiterhin leisten kann, Akademiker nach etwa 40 Jahren in den Ruhestand zu lassen? Diese Reform ist erklärungsbedürftig, wie übrigens jede Reform. Die Reform kann gelingen, wenn auch die Sozialdemokraten öffentlich ihre Vorteile hervorheben, statt sie wieder nur mit der Faust in der Tasche hinzunehmen. wie ihr Bremer Bürgermeister sagt. Ist in der Süddeutschen Zeitung zu lesen, mit der die Presseschau endet. Die Redaktion hatte Ingrid Tramm, Sprecherin war Christina Pucciata.
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1: Hier wurde es dann lateinamerikanisch im Titel Spill the Wine. Die Ratschgurke Guiero zirpt durch den von Bass, Gitarren, Unisono-Riff und Hammond-Orgel getragenen Groove. Burdens Stimme geriet in einen Frage-Antwort-Dialog mit der Querflöte. Das Stück war die erste Single aus dem Album, erschien im Mai 1970 und geht inhaltlich auf ein über dem Mischpult verschüttetes Glas Wein zurück. Musikalisch ja ganz nett, aber irgendwie auch ein Ausreißer auf diesem Album. Das 13-minütige Blues vom Memphis Slim Medley ist da wieder absolut auf der eindringlicheren Seite. Alleine die ersten Worte Eric Burdens.
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Eric Burdon, Declares War, wurde Anfang 1970 in San Francisco aufgezeichnet. Gesang Eric Burdon, Mundharmonika Lee Oscar, Charles Miller, Tenor, Saxophon und Flöte, Howard Scott, Gitarre, Lonnie Jordan, Orgel und Klavier, B.B. Dickerson, Bass, Harold Brown spielte Schlagzeug, Dee Allen, Percussion. Noch im selben Jahr, im Dezember 1970, kam das Album Black Man's Burden heraus, das den Weg von Declares War fortsetzt. Blues, Rock, Funk, Soul mit Jazz-Improvisation und psychedelischen Momenten. Und, auch wichtig, der inhaltlichen Auseinandersetzung mit schwarzer Musikgeschichte. Eric Burdon, Declares War, endet mit dem irgendwie verrückten You're No Stranger, so als müsste die Platte noch einen Abschluss bekommen, der dann nach langem Intro bald schon wieder ausgeblendet wird, so wie gleich diese Sendung ebenfalls.

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2: You're no stranger. Eine Art Rausschmeißer. Was bleibt, ist ein Meilenstein, angeführt von einem überragenden Sänger. Charismatisch, der die Story der Songs einnehmend präsentiert. Eric Burdon, Declares War aus dem Jahr 1970. Und damit enden die Milestones Blues-Klassiker. Danke fürs Zuhören, sagt Tim Schaul.
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4: Sechs Uhr, die Nachrichten. Die Umweltorganisation BUND hat die Pläne von Bundesverkehrsminister Bilger für den Umgang mit dem anhaltenden Niedrigwasser kritisiert. Die angekündigten Maßnahmen zeigten, dass die Regierung nicht verstanden habe, dass niedrige Flusspegel ein Symptom der Klimakrise seien, sagte der BUND-Vorsitzende Band der Rheinischen Post. Mit der Ausbaggerung von Flussbetten oder mehr Lkw auf den Autobahnen lasse sich das Problem nicht lösen. Der Industrieverband BDI äußerte sich dagegen befürwortend. Die Verlagerung von Gütern auf Schiene und Straße werde die Auswirkungen des Niedrigwassers abmildern und die Wertschöpfungsketten stabilisieren, sagte der stellvertretende Hauptgeschäftsführer Lösch, ebenfalls der Rheinischen Post. Bundesverkehrsminister Bilger hatte angesichts der niedrigen Flusspegel Hilfsmaßnahmen für die Wirtschaft angekündigt. Dazu zählt die Stärkung des Schienengüterverkehrs sowie die Aussetzung des Sonn- und Feiertagsverbots für Lkw. Nach dem mutmaßlichen Anschlagsversuch mit einer Sprengstoffdrohne am Flughafen Leipzig-Halle ist eine Diskussion um Regelungen zur Drohnenabwehr entbrannt. Es brauche klare Zuständigkeiten für die Erkennung, Überwachung und Bekämpfung von Drohnen, sagte der Vorsitzende der Münchner Sicherheitskonferenz Ischinger. Der innenpolitische Sprecher der Grünen-Bundestagsfraktion Emmerich erklärte, dass in Deutschland mehr als 40 Behörden mit Aufgaben der Luftsicherheit befasst seien, sei ein Sicherheitsrisiko. Der SPD-Innenexperte Fiedler betonte dagegen in der Rheinischen Post, unterschiedliche Zuständigkeiten seien kein Problem, solange die Zusammenarbeit funktioniere. Am Vormittag tagte der Nationale Sicherheitsrat der Bundesregierung unter Vorsitz des telefonisch zugeschalteten Bundeskanzlers Merz. Russland wies Mutmaßungen über eine Beteiligung an dem Drohnenvorfall zurück. Unionsfraktionschef Frey hat sich dagegen ausgesprochen, ein Verbot von Diskriminierung wegen der sexuellen Identität im Grundgesetz zu verankern. Nach dem islamistisch motivierten Anschlag auf den Berliner Christopher Street Day verstehe er den Wunsch der queeren Community nach diesem symbolischen Schritt, sagte der CDU-Politiker den Zeitungen der Funke Mediengruppe. Es würde aber die Verfassung überfrachten, wenn man ein derartiges Verbot in ihr aufnehmen würde. Zudem verbiete bereits Artikel 3 des Grundgesetzes Diskriminierung jeglicher Art, was auch das Bundesverfassungsgericht mehrfach bestätigt habe. Mehr Sichtbarkeit für queere Menschen schaffe man so nicht, erklärte Frey. Bei dem Terroranschlag am 25. Juli war der Attentäter mit einem Auto in eine Menschengruppe gefahren. Eine Frau wurde getötet. Es gab 31 teils schwer Verletzte. Anschließend prallte er mit seinem Fahrzeug an einen Baum. Bei einem versuchten Zugriff wurde er von der Polizei erschossen. Bundesfinanzminister Klingbeil plant, einem Zeitungsbericht zufolge die Steuerfreibeträge für Vereine zu senken. Das berichtet die Bild-Zeitung unter Berufung auf einen entsprechenden Referentenentwurf aus dem Bundesfinanzministerium. Demnach soll es statt eines Freibetrags von 5.000 Euro ab 2027 eine Freigrenze von 1.000 Euro geben. Zudem erwäge der SPD-Politiker auch eine Streichung der Freibeträge für Gewinne aus Betriebsveräußerungen und Betriebsaufgaben. Bisher gilt hier ein Freibetrag von 45.000 Euro. Auch der Freibetrag für Gewinne aus der Veräußerung von Anteilen an Kapitalgesellschaften soll künftig entfallen. Nach Berechnungen des Ministeriums sollen die Vorhaben rund 300 Millionen Euro Mehreinnahmen an Steuern bringen. In Südfrankreich haben Einsatzkräfte nach 18 Tagen die Ausbreitung des Waldbrands gestoppt. Das Feuer im Departement Var sei nun offiziell unter Kontrolle, teilte die Präfektur mit. Es habe sich auf rund 63 Quadratkilometer ausgebreitet. Bis der Brand vollständig gelöscht sei, würden allerdings noch mehrere Tage vergehen, hieß es. Rund 450 Feuerwehrleute blieben weiterhin im Einsatz. Das Feuer war am 21. Juli auf einem Feld ausgebrochen. Knapp 5000 Menschen mussten ihre Häuser verlassen. Tausende Feuerwehrleute aus ganz Frankreich sowie hunderte Einsatzkräfte aus anderen europäischen Ländern waren an den Löscharbeiten beteiligt. Das Wetter. Am Tag heiter bis sonnig und trocken. Temperaturen im Norden 23 bis 27, sonst 27 bis 33 Grad. Morgen häufig sonnig, im Bergland vereinzelte Schauer und Gewitter, Höchstwerte zwischen 30 und 36 Grad. Das waren die Nachrichten.
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3: Unsere Gastkommentatorin ist Birgit Marschall von der Rheinischen Post. Ihr Thema? Debatte über Rente mit 63. In mehrfacher Hinsicht unsäglich.
5: Die Debatte über die Abschaffung der Rente mit 63 ist in jeder Hinsicht eine Farce. Politisch, weil sie die ohnehin angeschlagene Regierungskoalition in Bedrängnis bringt, die AfD noch mehr beflügelt und das Vertrauen in die Politik generell weiter untergräbt. Ökonomisch, weil diese unsägliche Debatte die komplette Rentenreform gefährdet und damit auch die Aussicht auf eine bessere wirtschaftliche Zukunft. Und inhaltlich, weil sie wichtige Informationen über die konkreten Reformvorschläge auslässt und teils auf Mythen basiert, die von Medien auch noch bereitwillig transportiert werden. So werden die Menschen in die Irre geführt. Der Reihe nach. Politisch ist es ein Unding, dass ausgerechnet drei CDU-Ministerpräsidenten diese unglückliche Debatte losgetreten haben. Denn die CDU-geführte Bundesregierung und Kanzler Friedrich Merz sind ohnehin angeschossen. Die Einigung mit der SPD Ende Juni auf eine 1:1-Umsetzung der Rentenkommissionsvorschläge war einer der wenigen Erfolge der Koalition in den vergangenen Monaten. Sie hat für kurze Zeit ein positives Momentum ausgelöst. Die Stimmungswerte in der Wirtschaft sind daraufhin leicht gestiegen. Doch ausgerechnet drei Parteifreunde haben dem urlaubenden Kanzler ein Bein gestellt. Sie könnten der Abschaffung der abschlagsfreien Rente nach 45 Versicherungsjahren nicht zustimmen, schrieben die CDU-Ministerpräsidenten von Sachsen-Anhalt, Sachsen und Thüringen. Die SPD schaute vom Rande aus verdutzt zu, aber nicht ohne klarzustellen, dass sie die Rente mit 63, die sie einst eingeführt hatte, selbstverständlich erhalten wolle, wenn die Union auch dieser Meinung sei. Aus ökonomischer Sicht müsste die abschlagsfreie Frührente aber endlich abgeschafft werden. Es ist vielfach nachgewiesen, dass von ihr vor allem gut verdienende und gesunde Facharbeiter und Angestellte profitiert haben, weniger Menschen mit kleinen Alterseinkommen. Die Rente mit 63 belastet die Beitrags- und Steuerzahler mit jährlich 10 bis 13 Milliarden Euro und sie entzieht dem Arbeitsmarkt jedes Jahr vorzeitig mehr als 200.000 Fachkräfte. Das Herausbrechen dieses wichtigen Elements aus der Rentenreform würde unweigerlich andere Elemente in Frage stellen, die anderen gesellschaftlichen Gruppen nicht passen. Das gilt etwa für die ebenfalls empfohlene Abschaffung der Minijobs, gegen die sich die Wirtschaft stemmt. Oder die Anhebung des Rentenalters nach 2031 über 67 Jahre hinaus, gegen die sich Widerstand der Gewerkschaften regt. Oder, am wichtigsten, die Einführung der Kapitalrente könnte scheitern, die elementar sein wird, um die gesetzliche Rente zu ergänzen. Zu den verbreiteten Mythen gehört, dass die Rente mit 63 sofort und abrupt abgeschafft werden würde, sobald das Rentenreformgesetz in Kraft träte. Dem wäre aber natürlich nicht so. Die Reformkommission hat eine mehrjährige Übergangszeit empfohlen. Im Gespräch sind 3 bis 5 Jahre, vielleicht auch mehr, in denen die rentennahen Jahrgänge ihre Lebensplanung anpassen können. Eine mehrjährige Übergangszeit ist allein schon verfassungsrechtlich geboten. Auch soll es für gesundheitlich Angeschlagene, für die das Weiterarbeiten nach 45 Versicherungsjahren unmöglich ist, eine neue spezielle Härtefallregelung geben. Fazit. Diese unsägliche Debatte hätten die CDU-Ministerpräsidenten nicht anzetteln dürfen. Ihr gemeinsamer Brief an Merz war ein Fehler, der dazu beitragen könnte, das Land politisch weiter zu destabilisieren. Denn die wichtige Rentenreform könnte scheitern. Dabei gewinnt die verzweifelte CDU in den ostdeutschen Wahlkämpfen mit dieser Aktion nicht einmal Wähler zurück. Doch der Geist ist jetzt aus der Flasche und lässt sich kaum wieder einfangen.
3: Sie hörten den Gastkommentar von Birgit Marschall von der Rheinischen Post.
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6: Mit Tobi Strauß. Schönen guten Morgen. Die Lage an der Straße von Hormus, die ist ja schon seit einigen Monaten volatil, aber jetzt verschärft sich auch die Situation an einer wichtigen Ausweichroute. Gleich unser erstes Thema an diesem Morgen, an dem wir aber auch auf ein neues Urteil gegen den Meta-Konzern schauen. Der Konzern, der unter anderem verantwortlich ist für die sozialen Netzwerke Facebook und Instagram, macht Kinder und Jugendliche systematisch süchtig und schützt sie nicht genug vor sexualisierter Gewalt im Netz. Das haben inzwischen mehrere Gerichte in den Vereinigten Staaten entschieden. Ein Gespräch mit der Organisation Innocence in Danger, die Kinder im Netz besser schützen will, hören Sie hier gegen 10 vor 7. Außerdem greifen wir heute früh die Diskussion auf um die Nachfolge von Frank-Walter Steinmeier im kommenden Jahr. Und wir fragen, wie in diesem Sommer eigentlich Güter von A nach B transportiert werden sollen, wenn viele Flüsse so wenig Wasser haben, dass sie als Transportwege quasi ausfallen. Ein Gespräch mit dem neuen Bundesverkehrsminister Steffen Bilger von der CDU hier gegen 10 nach 8. Schön, dass Sie mit dabei sind.

0: wenn die eine Straße gesperrt ist, dann fährt man halt durch eine andere. Das machen wir ja im Grunde alle so, wenn wir unterwegs sind, mit dem Auto oder mit dem Fahrrad. Und normalerweise klappt das ja auch ganz gut. Der Versuch, diese Regel auf die Meeresstraßen im Golf zu übertragen, der ist aber zum Scheitern verurteilt. Denn da ist die Lage ja deutlich komplizierter. Das sehen wir in diesen Tagen, insbesondere beim Blick ins Rote Meer. Da liegt eine zweite Meerenge, die vielleicht nicht ganz so bekannt ist wie die Straße von Hormus, nämlich die Meerenge Bab el-Mandab. Die steht schon länger unter Druck durch Angriffe der Houthi-Rebellen im Jemen. Und die Lage könnte sich jetzt derart zuspitzen, dass möglicherweise eine zweite Blockade droht.
1: Tod Amerika, Tod Israel. Mit Parolen und Marschmusik geben sich die Houthi in Jemens Hauptstadt Sana'a kämpferisch. Wir sind gekommen, um zu zeigen, wir sind bereit, großer Führer, so Houthi-Anhänger Yahya, greife mit uns an, wo immer du willst. Der Krieg im Jemen ist neu aufgeflammt. Vor einigen Wochen beschoss Saudi-Arabien den Flughafen Sana'as und tötete wichtige Mitglieder der Miliz. Nun gehen die Houthi mit großer Aggressivität gegen die Truppen der international anerkannten Regierung im Jemen vor, die von Saudi-Arabien unterstützt wird. Bei Überraschungsangriffen der Houthi am Donnerstag sterben mehr als 50 Regierungssoldaten. Bei Drohnenangriffen in Saudi-Arabien werden mehrere Zivilisten verletzt. Zahlreiche saudische Frachter werden im Roten Meer angegriffen. Mindestens ein Schiff ist bereits gesunken. Saudi-Arabien rechnet mit einem neuen Krieg. Es könnte koordinierte Angriffe auf zivile und wirtschaftliche Einrichtungen geben, heißt es aus dem Königreich. Irakische Milizen zusammen mit den Houthi unter Anleitung des Iran. Denn beide Akteure sind mit dem Iran verbündet. Wir sprechen hier von einer Einheit der Schlachtfelder, sagt Lika Miki, politischer Forscher am Doha-Institut. Das heißt, sie agieren nun gemeinsam. Ich weiß, dass die Hisbollah die irakischen Milizen ausgebildet hat. Und Berichten zufolge hat sie auch die Houthi im Jemen ausgebildet, und zwar von Anfang an. Es gibt unter ihnen eine direkte Abstimmung. Und dieser Krieg hat die Gruppen gestärkt. Die Houthi haben durchaus ihre eigene jemenitische Agenda, zeigen sich aber seit Jahren solidarisch mit dem Iran und anderen Mitgliedern der iranisch geführten Achse des Widerstands gegen Israel. In den vergangenen Monaten war es auffällig ruhig geworden um die Miliz im Jemen. Die Houthi sind eng mit dem Iran verbündet und haben sich bislang zurückgehalten, wohl für den Moment, in dem der Iran sie am dringendsten benötigt, so Elizabeth Kendall von der Cambridge University. Denn sollte es zu einem gleichzeitigen Versuch kommen, den Handel und die Ölexporte abzuwürgen, würde dies massiven Druck auf die USA und ihre internationalen Verbündeten ausüben. Passiert jetzt genau das? Die Houthi drohen, Bab el-Mandab, die zweite umkämpfte Meerenge in der Region, zu blockieren. Saudi-Arabien sieht in den Houthi eine Bedrohung ihres Ölexports. Seit die Straße von Hormus weitgehend blockiert ist, hat der reiche Golfstaat alternative Exportrouten aufgebaut. Das Öl wird mit einer Pipeline zum Roten Meer gepumpt und dort am Hafen Yanbu verschifft. Ausgerechnet nahe dem Hafen griffen die Houthi kürzlich an. Durch die Probleme bei der Straße von Hormus ist das Rote Meer mittlerweile eine entscheidende Exportroute geworden. Die Rohölexporte über den Hafen von Yanbu am Roten Meer haben sich seit dem letzten Jahr vervierfacht. Riesige Rohöltanker transportieren auf dieser Route nun 6-mal mehr Öl als zuvor. Da diese riesigen Tanker den Suezkanal nicht passieren können, sind sie gezwungen, die Meerenge Bab el-Mandab zu nutzen. Die Houthi verfügen hier über ein erhebliches Druckmittel. Und auch wenn man sie militärisch nicht überschätzen sollte, hätten die Houthi doch gefährliche Methoden, sagen Militärbeobachter.
0: Anna Osius hat berichtet über die Situation in Bab el-Mandab.

0: 17:45 am Samstag. 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Dass U-Bahn-Stationen Orte der Ekstase sind, das ist jetzt keine allgemeingültige Feststellung. Normalerweise muss man sich da ja in erster Linie herumärgern mit gestressten Menschenmassen und mit verspäteten Zügen. Es geht aber auch anders. In Wien nämlich, an der U-Bahn-Station Volkstheater. Das ist tagsüber eine Station wie jede andere. Tausende Pendler steigen da ein und aus und machen da bitte auch die Türen frei. Nachts wird die Station aber zum Techno-Club. Zumindest dann, wenn die Wiener Linien ihren U-Bahn-Rave veranstalten.
1: Es ist kurz vor 1 Uhr nachts in der Wiener U-Bahn-Station Volkstheater. Die letzten regulären Bahnen der Linie U3 verlassen die Station. Dann geht alles ganz schnell. Zwei Sonderzüge fahren ein, die Türen gehen auf. Das Technikteam beginnt mit dem Aufbau von Boxen, Nebelmaschine und DJ-Pult. Hier steigt gleich der dritte Wiener U-Bahn-Rave. Veranstaltet, ganz offiziell und legal, von den Wiener Linien. Valerie Simons ist die Projektleiterin.
2: In der Station müssen wir tatsächlich nichts umbauen. Wir bauen in den Zügen, bereiten wir alles vor und bauen dort unsere Logistik ein. Das heißt, der eine Zug ist der DJ-Zug, der andere Zug ist der Gastrozug.
1: Nach 20 Minuten ist der Dancefloor auf dem Bahnsteig bereit. Und oben an der Treppe bildet sich schon eine Schlange.
3: Ich weiß nicht ganz, was ich erwarten soll, aber ich hoffe eine gute Party.
4: Viel Spaß, laute Musik und sehr, sehr viele Schritte auf meiner Uhr, glaube ich.
3: Ich wollte schon immer hierher kommen und ich habe es zufällig entdeckt und freue mich, dass ich ein Ticket erwischt habe. Es ist eine coole Location hier im Volkstheater und freue mich auf die Party.
1: Um Schlag 1 geht es los. Auf den Anzeigetafeln steht jetzt nicht mehr, wann die nächste U-Bahn einfährt, sondern bitte tanzen. Für die Beats sorgen die drei DJs des Wiener DJ-Kollektivs Verum Gaudium. Das ist bekannt dafür, in eher abgefahrenen Locations aufzulegen. Dass sie auch beim U-Bahn-Rave mitmachen, war für DJ Konstantin Hiller gar keine Frage.
5: Als Wiener ist es natürlich eine besondere Ehre, dabei zu sein. Wir haben den besten öffentlichen Nahverkehr der Welt und dann sowas zu machen, ist nochmal der Cherry on top.
1: Langsam füllt sich der Bahnsteig. 550 Menschen dürfen mit raven. Die Tickets sind jedes Jahr schnell ausverkauft. Um 1:30 müssen alle Journalistinnen und Journalisten dann gehen. Die Presse soll den Rave nicht länger stören als nötig. Schließlich dauert das Event nur 3 Stunden. Dann rauschen die Partybahnen wieder ins Depot. Bald darauf fährt die erste U3 in die Station ein. Vermutlich wird sie manch einen Raver nach Hause oder zur Afterhour fahren.
0: Silke Ahne hat berichtet aus unserem Studio in Wien. Jedes Kind, das heute in den Vereinigten Staaten geboren wird, ist automatisch Amerikaner. Und das ist nicht nur heute so, das ist eigentlich immer so. Bald aber möglicherweise nicht mehr. Der US-Präsident hat jetzt 2 Dekrete unterzeichnet, die das automatische Recht auf die US-Staatsbürgerschaft einschränken sollen. Und Donald Trump begründet das damit, dass zu viele Menschen nur einreisen, um in den USA ihr Kind zur Welt zu bringen. Das ist nicht der erste Versuch der Trump-Regierung, das Geburtsrecht zu beschränken. Ende Juni hat es aber eine Niederlage gegeben für Donald Trump vor dem obersten US-Gericht. Unser Moderator Jonas Rehse hat gestern Abend über den neuen Anlauf gesprochen mit Professor Clemens Fischer, Politikwissenschaftler an der Uni Köln.
6: Herr Fischer, Donald Trump will mit diesem Dekret oder diesen Dekreten den Geburtstourismus eindämmen, also verhindern, dass Schwangere in die Staaten einreisen, um dort zu gebären und die US-Staatsbürgerschaft für ihr Kind zu bekommen. Wird jetzt jede Frau bei der Einreise einen Schwangerschaftstest machen müssen?
7: Also Trump, glaube ich, würde das sofort durchziehen, so wie Sie sagen, die ganze Regelung ist ein echter Trump. Auf der einen Seite ist ein gewisses Korn Wahrheit dahinter, eben die Idee war im 14. Verfassungszusatz, dass Kinder von Sklaven, die ja zwangsweise ins Land verbracht wurden, die Staatsbürgerschaft bekommen sollen, so wie auch ihre Eltern, um eben den Südstaaten der Diskriminierung auszukommen. Jetzt sagt Trump, das ist vor 158 Jahren gewesen und das gilt heute nicht mehr. Heute wird wieder die Staatsbürgerschaft einfach versucht, zu erkauft zu werden. So viel der Kern der Wahrheit. Das, was er jetzt versucht, und da sind auch amerikanische Juristen bereits dahinter, sagen, er hat 2 Executive Orders heute erlassen. Die eine ist, und das kann er sehr wohl machen, dass er eine erweiternde Definition von Nicht-US-Bürgern abgibt, deren Kind der eben keine Staatsbürgerschaft bekommen per Geburt auf amerikanischem Boden, wie zum Beispiel Mitglieder fremder Terrorgruppen, Angestellte fremder Regierungen oder wer die Staatsbürgerschaft, die amerikanische, versucht hat, sich zu erschleichen. Mhm. Das könnte sein, dass er mit dem durchkommt. Das Zweite, was Sie eben gesagt haben, der Schwangerschaftstest, eine Frau muss ja nicht wissen, wie viele Monate sie wirklich schwanger ist. Wir kennen aber auch die amerikanischen Einwanderungsunterlagen, wo man ja alles Mögliche bekannt geben muss. Es kann sein, dass demnächst auch drinnen die Frage ist, ob man schwanger ist und in welchem Monat. Ob dann aber die Einreise verweigert werden kann, ist sehr, sehr fraglich.
6: Also die praktische Umsetzung ist da noch sehr fraglich. Eine Niederlage vor Gericht hat Donald Trump ja schon mal kassiert in diesem Belang. Das betrifft ja jetzt mit diesem Geburtstourismus offenbar auch nur sehr wenige Menschen. Es gibt da keine offiziellen Zahlen, aber man geht so von weniger als 30.000 Menschen pro Jahr aus. Warum macht das Trump jetzt nochmal, dieses Risiko einzugehen, nochmal eine Gerichtsniederlage zu kassieren?
7: Ich glaube, er sieht es nicht einmal als Risiko ein, als Niederlage. Er hat dann wieder jemanden, gegen den er wettern kann, dass er eigentlich gegen die amerikanische Bevölkerung vorgeht, auch wenn die Mehrzahl der Richter eigentlich aus einer konservativen Ecke kommen. Ich glaube, da ist Trump sehr schmerzbefreit. Was er auch bedient damit, ist halt die klassische Magersicht der Dinge, dass alle Amerika ausnützen wollen und er bekämpft das Ganze. Und da sieht er sich so als offensichtlich und verkauft sich ja auch so, als der, der die amerikanischen Rechte schützt, und dann nimmt man auch eine Niederlage. War. Was ihm jetzt zugutekommen könnte, ist aber, dass die Wahrscheinlichkeit sehr gering ist, dass es zu einem Höchstgerichtsurteil kommt vor den Midterms im November. Und das heißt, er könnte mit dem noch in den Wahlkampf gehen. Ich habe es ein zweites Mal versucht und jetzt schaffen wir das.
6: Also das ist ausschließlich an die MAGA-Bewegung adressiert?
7: Ja, also Demokraten kann er mit dem definitiv nicht in sein Lager holen. Und selbst er kann auch, glaube ich, wenn es das gibt, liberale Republikaner kaum holen. Und was auch klar ist, er kann vielleicht die Mütter in dem Fall bestrafen lassen, wenn sie eben unter falschen Vorwänden in die USA einreisen. Aber das Kindesgeburtrecht auf die Staatsbürgerschaft, und da sind sich amerikanische Juristen schon einig nach wenigen Stunden, das wird er kaum bekämpfen können.
6: Wie wichtig ist denn dieses Prinzip der Birthright Citizenship für das US-amerikanische Selbstverständnis?
7: Ich glaube, wenn man etwas über 150 Jahre als Recht verkauft und auch als Recht ansieht und das ein Teil dieses Staatsdenkens ist, dann ist es ganz, ganz schwer, das auszumerzen. Und warum sollte man auch? Ich meine, wenn Sie zum Beispiel in Europa, Italien nehmen, die haben ein Jus Sanguis, das heißt, es gilt kein Geburtsrecht bei Geburt in Italien, bis auf den Fall, dass die Kinder staatenlos wären beispielsweise. Auch jeder Staat hat seine Historie auf Staatsbürgerschaft. Und die Amerikaner waren eigentlich immer sehr stolz darauf, dass das hängt ja auch noch dazu, das muss ich mir unterbrechen, dass ja die Person, die auf amerikanischem Boden geboren ist, auch Präsident werden kann. Und damit ist auch ein bestimmtes Recht verbunden, das andere eben nicht haben. Und damit greift man schon sehr in die amerikanische Gefühlswelt ein, glaube ich.
6: Und besteht da nicht die Gefahr, dass er, wenn er diesen Grundsatz angreift, vielleicht auch Mitglieder der MAGA-Bewegung vor den Kopf stößt?
7: Auszuschließen ist es nicht. Aber wenn man den Hardcore-MAGA-Follower sich ansieht, dann ist es wirklich der, der erstens mal das übernimmt, was Trump vorgibt, so relativ wenig reflektiert. Und das Zweite ist wirklich hardcore Amerikanern. Und jeder, der uns ausnützt, soll bekämpft werden. Den Hardcore-Teil gibt es immer, aber ich gebe Ihnen völlig recht, ob dieser marginale Teil eigentlich einer Wählerschaft das wirklich notwendig macht, so durchzuziehen. Es kann auch sein, dass es bei Trump auch dazu kommt, dass er einfach verärgert ist, dass das Gericht ihm nicht recht gibt und es probiert es ein zweites Mal.
0: Sagt der Politikwissenschaftler Professor Clemens Fischer im Gespräch mit Jonas Rehse.

0: Kleine Vorwarnung, jetzt kommt ein Satz, der skurril wirken könnte. Nämlich der Satz, die Pegelvorhersage für heute liegt bei 24 Zentimetern. Das jedenfalls sagt Elvis. Ist aber tatsächlich alles soweit korrekt. 24 Zentimeter, das ist in der Tat das, was wir heute erwarten können für den Pegel am Rhein, am wichtigen Messpunkt Kaub in der Nähe der Lorelei. Und das kann man nachlesen im elektronischen Wasserstraßeninformationssystem des Bundes, kurz Elvis. Jetzt sind 24 Zentimeter wirklich nicht viel und ein weiterer Beleg dafür, wie sehr wir in diesem Sommer vom Niedrigwasser betroffen sind. Das gilt aber nicht nur für uns und nicht nur für den Rhein. Auch die Donau hat gerade zu wenig Wasser und deswegen sind in Rumänien und Ungarn schon Kernkraftwerke gedrosselt oder abgeschaltet worden. Ungarn hat inzwischen die Slowakei um Hilfe gebeten, aber auch da ist die Situation angespannt.
1: Die Hitzewelle beherrscht auch in der Slowakei die Nachrichtensendungen. Am Donnerstag hatte der slowakische Wetterdienst mit 42,2 Grad Celsius einen neuen Temperaturrekord gemessen. Mal wieder. Besonders deutlich zeigen sich die Folgen der Dürre am Donaukraftwerk Gabčíkovo, rund 60 Kilometer südlich von Bratislava. Hier wird die Donau aufgestaut. Ein Teil bleibt im alten Flussbett, der größere fließt durch einen Kanal zu den Kraftwerksturbinen. Normalerweise produzieren hier 8 Turbinen fast 10% des slowakischen Stroms. Wegen des Niedrigwassers läuft zurzeit aber nur noch eine, sagt Peter Molder, Chef des staatlichen Kraftwerksbetreibers. Sollte sich die Situation noch weiter verschlechtern und die Durchflussmenge sinken, würde das zum Stillstand der Turbine führen. Dann würde das Wasser nicht mehr abfließen. Und natürlich hätte dies erhebliche Einschränkungen für die Wasserzufuhr in das rechte Seitenarmsystem zur Folge. Das Kraftwerk liefert nicht nur Strom. Es regelt auch, wie schnell, wie viel Donauwasser nach Ungarn fließt. Dort bekommt das Atomkraftwerk Poks die Folgen des Niedrigwassers seit einigen Tagen zu spüren. Weil es Donauwasser zur Kühlung braucht, musste seine Leistung zuletzt deutlich gedrosselt werden. Ungarn hatte die Slowakei deshalb gebeten, mehr Wasser durchzuleiten. Der slowakische Umweltminister Tomáš Taraba musste jedoch passen. Das werden wir wohl nicht machen können, denn andernfalls würde auch uns schon 2 Tage später Wasser fehlen. Und weder Sie noch wir hätten mehr davon. Das würde also das Grundsatzproblem nicht lösen. Taraba telefonierte mit der ungarischen Außenministerin. Und auch Peter Modyar, der ungarische Ministerpräsident, schaltete sich ein. Wir stehen in ständigem Kontakt mit der Slowakei. Sie hat öffentlich bestätigt, dass sie ihren internationalen Verpflichtungen nachkommt und die Ungarn zustehende Wassermenge ungehindert weiterleitet. In den 1980er Jahren hatten Ungarn und die damalige Tschechoslowakei ein gemeinsames Donau-Staustufenprojekt geplant. Als Ungarn ausstieg und nur noch auf der heute slowakischen Seite weitergebaut wurde, klagte Budapest dagegen. Aus Sorge, flussabwärts komme zu wenig Donauwasser an. 1997 verpflichtete ein Gerichtsurteil beide Länder dazu, die Wasserverteilung gemeinsam zu regeln. Die Slowakei halte sich an die Vereinbarungen, betont Umweltminister Taraba. Aktuell würden rund 400 Kubikmeter Wasser pro Sekunde Richtung Ungarn fließen. Und er versichert, man wolle dem Nachbarn Ungarn helfen. Sollte es bald regnen und deshalb mehr Donauwasser vorhanden sein, werde man das bevorzugt weitergeben. Aber wir müssen andererseits Wassermanagement so betreiben, dass wir nicht selbst in eine kritische Situation geraten. Am Donnerstagabend meldete die ungarische Außenministerin schließlich Entspannung. Die Wassermenge auf ungarischer Donauseite habe sich stabilisiert. Man danke der Slowakei und den Fachleuten beider Länder für die Zusammenarbeit. Für Susanne Schmeier, Professorin für Wasserdiplomatie, Wasserrecht und Wasserkooperation an der Universität Utrecht, zeigt der Fall einen grundlegenden Wandel. Lange ging es bei grenzüberschreitenden Flüssen vor allem um Wasserqualität. Zukünftig werde immer häufiger über die Verteilung knapper Wassermengen verhandelt.
2: Das ist definitiv eine neue Entwicklung, die wir in Europa sehen, dass es Aushandlungsprozesse geben muss. Wer bekommt wann wie Wasser in Zeiten von Niedrigwasser und von Dürre, wie wir sie jetzt eben sehen. Das ist wirklich neu. Aber es funktioniert und es passiert und das ist eigentlich eine gute Nachricht.
1: Mit dem Klimawandel werde Wasser zum Thema politischer Verhandlungen, sagt Schmeier. Entscheidend sei, dass Staaten kooperieren. Geeignete Plattformen dafür gäbe es bereits, etwa die grenzübergreifend aktive Donauschutzkommission. Auch am Rhein zeichne sich diese Entwicklung bereits ab. In den Niederlanden wächst laut Schmeier zum Beispiel die Sorge, Deutschland könnte bei Dürre mehr Wasser entnehmen oder die Schweiz mehr Wasser in Stauseen zurückhalten.
2: Und das ist aber natürlich auch die Gefahr, dass wenn Länder nur mit dem Finger aufeinander zeigen, dass man damit auch die Gelegenheit verpasst, zu gemeinsamen Lösungen zu kommen. Am Ende ist die Lösung ja nur mit den neuen Herausforderungen Niedrigwasser, Klimawandel gemeinsam irgendwie umzugehen und zu gemeinsamen Ansätzen zu kommen.
1: Inzwischen rufen die Behörden in der Slowakei die Bevölkerung zum Wassersparen auf. Die beiden Atomkraftwerke des Landes sind nach Betreiberangaben vorerst nicht gefährdet. Sie werden aus Stauseen versorgt. Vorerst aber soll die Hitzewelle weiter andauern.
0: Ein Beitrag von unserem Korrespondenten Matthias von Lieben.
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4: Uhr 6:30, die Nachrichten. Nach dem mutmaßlichen Anschlagsversuch mit einer Sprengstoffdrohne am Flughafen Leipzig-Halle ist eine Diskussion um Regelungen zur Drohnenabwehr entbrannt. Es brauche klare Zuständigkeiten für die Erkennung, Überwachung und Bekämpfung von Drohnen, sagte der Vorsitzende der Münchner Sicherheitskonferenz, Ischinger. Der innenpolitische Sprecher der Grünen, Bundestagsfraktion Emmerich, erklärte, dass in Deutschland mehr als 40 Behörden mit Aufgaben der Luftsicherheit befasst seien, sei ein Sicherheitsrisiko. Der SPD-Innenexperte Fiedler betonte dagegen in der Rheinischen Post, unterschiedliche Zuständigkeiten seien kein Problem, solange die Zusammenarbeit funktioniere. Gestern hatte sich der Nationale Sicherheitsrat der Bundesregierung unter Vorsitz des telefonisch zugeschalteten Bundeskanzlers Merz mit der Angelegenheit befasst. Russland wies Mutmaßungen über eine Beteiligung an dem Drohnenvorfall zurück. Auch über dem Bundeswehrstandort Mechernich in Nordrhein-Westfalen wurden mindestens 2 Flugobjekte gesichtet. Ein Sprecher bestätigte dies. In Mechernich wird unter anderem das Flugabwehrsystem Patriot gewartet. Die Umweltorganisation BUND hat die Pläne von Bundesverkehrsminister Bilger für den Umgang mit dem anhaltenden Niedrigwasser kritisiert. Die angekündigten Maßnahmen zeigten, dass die Regierung nicht verstanden habe, dass niedrige Flusspegel ein Symptom der Klimakrise seien, sagte der BUND-Vorsitzende Band der Rheinischen Post. Mit der Ausbaggerung von Flussbetten oder mehr Lkw auf den Autobahnen lasse sich das Problem nicht lösen. Der Industrieverband BDI äußerte sich dagegen befürwortend. Die Bundesregierung beweise Handlungsfähigkeit. Die Verlagerung von Gütern auf Schiene und Straße werde die Auswirkungen des Niedrigwassers abmildern und die Wertschöpfungsketten stabilisieren, sagte der stellvertretende Hauptgeschäftsführer Lösch, ebenfalls der Rheinischen Post. Bundesverkehrsminister Bilger hatte angesichts der niedrigen Flusspegel Hilfsmaßnahmen für die Wirtschaft angekündigt. Dazu zählt die Stärkung des Schienengüterverkehrs, ebenso die Aussetzung des Sonn- und Feiertagsverbots für Lkw, die von Nordrhein-Westfalen, Rheinland-Pfalz, Niedersachsen und dem Saarland bereits für dieses Wochenende veranlasst wurde. Bundesfinanzminister Klingbeil plant einem Zeitungsbericht zufolge die Steuerfreibeträge für Vereine zu senken. Das berichtet die Bild-Zeitung unter Berufung auf einen entsprechenden Referentenentwurf aus dem Bundesfinanzministerium. Demnach soll es statt eines Freibetrags von 5.000 Euro ab 2027 eine Freigrenze von 1.000 Euro geben. Zudem erwäge der SPD-Politiker auch eine Streichung der Freibeträge für Gewinne aus Betriebsveräußerungen und Betriebsaufgaben. Bisher gilt hier ein Freibetrag von 45.000 Euro. Auch der Freibetrag für Gewinne aus der Veräußerung von Anteilen an Kapitalgesellschaften soll künftig entfallen. Nach Berechnungen des Ministeriums sollen die Vorhaben rund 300 Millionen Euro Mehreinnahmen an Steuern bringen. Bei neuen russischen Luftangriffen auf die ukrainische Hauptstadt Kiew und deren Umgebung sind nach Behördenangaben mindestens 3 Menschen getötet worden. Die Rede ist zudem von mehreren Verletzten. Fahrzeuge und Gebäude seien beschädigt worden, hieß es. Bei der nächtlichen Angriffswelle auf ukrainische Städte seien neben ballistischen Raketen auch Drohnen und Gleitbomben zum Einsatz gekommen. Weil es den ukrainischen Streitkräften mittlerweile an Patriot-Systemen zur Raketenabwehr mangelt, hat Russland die Angriffe auf Kiew und andere Städte in jüngster Zeit verstärkt. Die Abholzung im brasilianischen Amazonasgebiet ist auf den niedrigsten Stand seit einem Jahrzehnt gesunken. Wie die Behörden unter Berufung auf Satellitendaten mitteilten, wurden zwischen dem vergangenen August und Juli insgesamt knapp 2.900 Quadratkilometer Wald zerstört. Der Bilanz zufolge sind dies 37% weniger als in den 12 Monaten davor. Es handelt sich um den niedrigsten Stand seit der genauen Erfassung der Abholzung im Jahr 2016. 2.900 Quadratkilometer sind etwas mehr als die Fläche Luxemburgs. Das Wetter. Am Tag heiter bis sonnig und trocken. Temperaturen im Norden 23 bis 27, sonst 27 bis 33 Grad. Morgen häufig sonnig, im Bergland vereinzelt Schauer und Gewitter. Höchstwerte zwischen 30 und 36, im Norden und an der See kühler. Das waren die Nachrichten.
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6: Das Jahr steht auf der Höhe, die große Waage ruht. Nun schenk uns deine Nähe und mach die Mitte gut. Herr, zwischen Blühen und Reifen und Ende und Beginn, lass uns dein Wort ergreifen und wachsen auf dich hin. So lautet die erste Strophe eines wunderbaren Kirchenliedes. Zwar ist die Tag- und Nachtgleiche kalendarisch schon vorbei, aber der Sonnenstand ist noch kräftig genug, um die Jahresmitte zu spüren. Vom Blühen und Reifen spricht das Lied, von Aussaat und Ernte, von ständigem Wachsen, und zwar auf dich hin. Es ist ein Schöpfungslob, das ausdrücklich den Schöpfer selbst in den Blick nimmt und staunend der Frage nachspürt, woher das alles? Das Lied verlockt dazu, innezuhalten und ins Lot zu kommen, fast als ginge es um den kostbaren Augenblick zwischen Ein- und Ausatmen. Es geht um die Mitte des Jahres mit seinen beiden Hälften und auch um die Mitte des Lebens zwischen Geburt und Tod. Jetzt steht in der Tat das Sternbild der Waage am höchsten. Es gilt, das Dasein zu erwägen, gut in Balance und ausgewogen in allen Dingen. Alles möge doch gut sein und werden, sehr gut sogar, so lautet der Richtungssinn aller Schöpfung. Wer spürte das nicht in seiner eigenen Sehnsucht? Und im Lied heißt es weiter: Kaum ist der Tag am längsten, wächst wiederum die Nacht. Begegne unseren Ängsten mit deiner Liebe Macht. Zwischen Werden und Vergehen den mittigen Punkt zu balancieren, lautet die Lebenskunst. Endlich leben lernen. Und das voller Zuversicht. Es gilt, es hier und jetzt im Licht einer größeren Hoffnung wahrzunehmen. Just an dieser Scharnierstelle setzen die Religionen an, jedenfalls der biblische Gottesglaube. Denn zu dem gehört dieses kräftige Lob der Endlichkeit. Nicht euphorisch von unendlichem Leben träumen und sich Illusionen machen, nicht melancholisch die Befristung der Zeit beklagen und in Trauer versinken. Nein, die Welt ist kein Chaosunternehmen, sondern Gottes Schöpfung. Sehr gut und sehr schön ist sie und soll sie werden. Die vierte Strophe nennt den Grund christlicher Lebensfreude und Weltbejahung. Du wächst und bleibst für immer, doch unsere Zeit nimmt ab. Dein Tun hat Morgenschimmer, das unsere sinkt ins Grab. Gib, eh die Sonne schwindet, der äußere Mensch vergeht, dass jeder zu dir findet und durch dich aufersteht. Da ist von einem tiefen Gott- und Weltvertrauen die Rede. Da werden Schönheit und Vergänglichkeit, Geburt und Tod zusammengespannt, aber mit Zuversicht und unter dem Vorzeichen einer großartigen Hoffnung. Welt und Mensch sind nicht einfach da, sie sind erschaffen. Sie haben ihren Grund und ihr Ziel nicht in sich. Sie verdanken sich einer anderen Wirklichkeit und die ist gut und tut gut. Der Welt den Atem der Schöpfung lassen, so hat der Jesuitenpater Alfred Delp diese Lebenshaltung schön auf den Punkt gebracht. Nicht atemlos sich überschätzen und selbst Gott spielen, aber das Irdische auch nicht missbrauchen und zerstören, nein, in unserer Welt ist die Handschrift einer größeren Macht zu erkennen, die nichts als Güte ist und Gutes schafft. Von diesem Welt- und Gottvertrauen spricht das Lied. Herr, zwischen Blühen und Reifen und Ende und Beginn, lass uns dein Wort ergreifen und wachsen auf dich hin. Das beinhaltet Staunen und Dank, aber auch konkretes Verhalten und Handeln. Ist es nicht aufregend, wie sich heutzutage Christen und Nichtchristen, religiös Engagierte und religiös Unmusikalische in diesem Engagement zusammentun? Ja, der Welt den Atem der Schöpfung lassen und mitatmen. Darauf kommt es an.
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0: Es war ein Fehler in einer Fördermaschine, der am Ende verantwortlich war für eines der schwersten Grubenunglücke in der Geschichte von Europa. Heute vor 70 Jahren im belgischen Marcinelle. 262 der insgesamt 275 Kohlebergleute sind damals ums Leben gekommen im Kohlebergwerk Bois du Cazier. Und dieses Unglück hatte Folgen. Es hat nicht nur diplomatische Krisen ausgelöst und die Arbeitsmigration von Italien nach Belgien in weiten Teilen beendet, sondern im Nachgang auch die römischen Verträge beeinflusst und damit einen Grundstein gelegt für ein sozialeres Europa. Unser Korrespondent in Belgien, Andreas Meyer-Feist, schaut 70 Jahre später heute nochmal zurück.
1: Im Tunnel des Todes überlebte dieser belgische Bergmann. Um 7 Uhr morgens fuhr er über den Hauptschacht in 1000 Meter Tiefe ein. Er war einer der Ersten und Letzten, die es rausschafften. Um 8 Uhr kamen immer noch Arbeiter mit dem Aufzug runter. Wir riefen, fahrt sofort wieder hoch, da ist was passiert. Ich fuhr mit. Alles war voller Rauch. Ich erstickte fast. Und später sagte man mir, du bist mit dem allerletzten Lift nach oben gekommen. Die Bilder aus Marcinelle. Krasse Gegensätze zum neuen Europa, in einer Zeit des Wirtschaftswunders voller Glanz und angeblicher Sicherheit. Ein Versprechen des EU-Vorläufers der Montanunion, die es gerade neu gab. 6 Staaten mit dem Ziel, Europa ganz modern zu machen. Die Realität sah oft ganz anders aus. Unter Tage herrschte fast noch das Mittelalter. Kniend oder liegend mussten die Kumpel mit Spitzhacken die Kohle direkt aus dem Gestein brechen. Und damit nicht alles sofort einstürzte, wurden die Hohlräume wie Jahrhunderte zuvor mit trockenem Holz abgestützt. Das fing schnell Feuer. Wie am Morgen des 8. August. Ein Bergmann hatte eine volle Kohlelore in den Lastenaufzug geschoben. Der verhakte sich und riss Strom- und ölgefüllte Hydraulikleitungen ab. Alles brannte. 136 Italiener, 95 Belgier und Arbeiter aus 10 weiteren Nationen starben. Vor allem an Kohlenmonoxidvergiftungen. Auch Deutsche waren unter den Opfern. Die 5 deutschen Opfer stehen für die deutsche Geschichte, sagt Alain Forti vom Bergbaumuseum in Marcinelle. Zum Beispiel Reinhold Heller. Erst vor kurzem konnten wir ihn identifizieren. Heller kam aus dem Sudetenland, andere aus Schlesien. Sie wollten keinen Neuanfang im kriegszerstörten Deutschland, sondern bei uns in Belgien. Sie stehen stellvertretend für die turbulente Geschichte Europas. Über viele Umwege und mit Hilfe des deutschen Auswärtigen Amtes fand man noch Angehörige. Die beiden Halbschwestern waren leider verstorben, aber wir hatten die Namen ihrer Kinder. Wir kontaktierten die Familien in Deutschland und bekamen 5 DNA-Proben, Zahnbürsten. Nach einer Exhumierung und einem Abgleich gab es Gewissheit. Für die Angehörigen.
2: Et quand vous pouvez aboutir dans un dossier tel que celui-ci, comme je dis toujours, on sait pour qui et pourquoi on travaille.
1: Und wenn man in einem Fall wie diesem Erfolg hat, dann wissen wir, für wen wir arbeiten und warum wir arbeiten, sagt Alain Forti. Für ihn ist es nicht nur der Ort einer Katastrophe und alter Lebensträume, sondern auch der EU-Zukunft. Denn vor dem Unglück zählte nur der reine wirtschaftliche Erfolg der gemeinsamen europäischen Politik. Nach dem Unglück wurde auch die soziale Sicherheit und die Unfallverhütung als europäische Aufgaben anerkannt. Damals wurde das Instrument der europäischen Mindeststandards etabliert, das heute noch die Politik der EU-Kommission leitet. Die Erfahrungen nach dem Unglück flossen ein in die römischen Verträge zur Gründung der Europäischen Wirtschaftsgemeinschaft. Es war die Grundlage für das soziale Europa. Zu sehen ist das heute noch im ehemaligen Bergwerk von Marcinelle, ein UNESCO-Kulturerbe, das Industriegeschichte, Arbeitsbedingungen und das Schicksal vieler Europäer zeigt.
0: Andreas Meyer-Feist hat berichtet.

0: gleich 6:45 am Samstagmorgen, Sie hören den Deutschlandfunk. So richtig angenehm sind die Sommer in New York City ja nicht gerade. Die sind vor allem heiß und extrem feucht und deswegen heißt es auch für viele, die können, raus aus der Innenstadt und ab in Richtung Strand. Aber auch das ist möglicherweise nicht mehr so richtig angenehm dieses Jahr, denn an den Stränden rund um New York, da werden aktuell immer wieder Haie gesichtet. Benjamin Best berichtet.
1: Sommer am Rockaway Beach im New Yorker Stadtteil Queens. Die Sonne scheint, die Kinder springen in die Wellen, Surfer warten auf die nächste Welle. Eigentlich ein ganz normaler Tag am Atlantik. Doch in diesem Sommer schwimmt bei vielen Badegästen ein mulmiges Gefühl mit. Anfang Juli wird ein Mann von einem Hai in den Fuß gebissen. Seine Verletzungen sind nicht lebensgefährlich, doch seitdem sorgen immer neue Haisichtungen für Schlagzeilen. Jackie Marsala geht deshalb inzwischen etwas vorsichtiger ins Wasser. Ich bleibe nicht zu lange im Wasser. Ich habe die Haie schon im Hinterkopf. Vor allem, weil hier zuletzt Bullenhaie gesichtet wurden. Die gelten als ziemlich aggressiv. Auch die Behörden reagieren. Die Polizei schickt regelmäßig Drohnen über den Atlantik. Aus der Luft suchen die Beamten nach Haien, aber auch nach großen Fischschwärmen, die Tiere bis dicht an die Strände locken können. Emily Rodriguez fühlt sich dadurch sicherer.
2: Ich finde die Drohnen eine gute Idee. Sie geben uns mehr Sicherheit am Strand.
1: Entdecken die Drohnen einen Hai, müssen die Badegäste raus aus dem Wasser. Erst wenn die Küste wieder frei ist, dürfen sie zurück. Doch wirklich vertreiben lassen sich die New Yorker von ihren Stränden nicht.
2: Haie leben nun mal hier. Für mich ist das völlig in Ordnung. Ich komme seit über 40 Jahren mit meinen Kindern hierher. Aber das hier ist ihr Ozean. Wir Menschen können das nicht kontrollieren.
1: Eine Gelassenheit, die auch die Wissenschaft teilt. Hans Walters forscht am New Yorker Aquarium über Haie. Und die sind vor der Millionenmetropole alles andere als ungewöhnlich. Wir haben insgesamt 27 verschiedene Haiarten in den Gewässern rund um New York nachgewiesen. Nur wenige davon kommen im Sommer überhaupt bis in Strandnähe. Und die sind nicht wegen der Menschen hier, sagt Walters. Kein Hai in diesen Gewässern betrachtet Menschen als Beute. Sie sind auf der Suche nach Nahrung und folgen vor allem kleinen Fischschwärmen bis in Küstennähe, nicht uns Menschen. Ganz sorglos ist aber auch Walters nicht. Eine Art haben die Experten besonders im Blick, den Bullenhai. Bullenhaie greifen Menschen gelegentlich an. Für die Badegäste heißt das, Warnungen ernst nehmen, auf die Lifeguards und Drohnen achten, denn die Haie gehören zum Atlantik dazu. Und die New Yorker? Die lassen sich ihren Sommer am Meer offenbar trotzdem nicht nehmen.
0: Das berichtet aus New York Benjamin Best.

0: gleich 6.48 Uhr. Sie hören die Informationen am Morgen im Deutschlandfunk an diesem Samstag. Der Schriftsteller John Grisham, der hat ja einige Justizromane geschrieben über Klagen, die zu Präzedenzfällen geworden sind. Um ein Verfahren gegen die Tabakindustrie geht es zum Beispiel in Das Urteil. Und wenn John Grisham aktuell nochmal Inspiration bräuchte, dann könnte er wahrscheinlich einen Roman schreiben über Klagen gegen Digitalkonzerne. Es hat in den vergangenen Monaten nämlich verschiedene bemerkenswerte Urteile gegeben gegen Meta, in denen die Richter festgestellt haben, dass der Konzern, der ja unter anderem die Plattform Facebook und Instagram verantwortet, nicht genug dafür tut, um Kinder und Jugendliche zu schützen, sondern sie im Gegenteil abhängig macht. Dazu gleich ein Gespräch mit Karl-Heinz Zmuck vom Innocence in Danger. Erstmal Fakten zu diesem neuesten Urteil von unserer USA-Korrespondentin Giselle Uka.
1: Ein Gericht im Bundesstaat New Mexico hat den Facebook-Mutterkonzern Meta wegen Gefährdung der psychischen Gesundheit von Kindern verurteilt. Meta soll deshalb eine Strafe von 567 Millionen US-Dollar zahlen. Mit dem Geld soll ein Fonds zur Unterstützung von Minderjährigen finanziert werden, die durch Online-Konsum zu Schaden gekommen sind. Außerdem muss das Unternehmen dem Urteil zufolge seine Plattform für Minderjährige in dem Bundesstaat anders gestalten. Unter anderem fordert das Gericht, dass süchtig machende Funktionen eingeschränkt und bessere Alterskontrollen eingeführt werden. Auch gegen sexuelle Ausbeutung von Kindern müsse mehr getan werden. Bereits im März hatte eine Geschworenenjury in New Mexico entschieden, dass Meta gegen das Verbraucherschutzgesetz des Bundesstaates verstoßen hat, weil Minderjährige auf Facebook, Instagram und WhatsApp nicht ausreichend geschützt werden. Dafür war der Konzern bereits zu 375 Millionen Dollar Schadensersatz verurteilt worden. Der Fall wird in den USA aufmerksam verfolgt. Auch andere US-Bundesstaaten, Kommunen und Schulbezirke wollen mit ähnlichen Klagen gesetzliche Änderungen für soziale Medien erzwingen. Meta kündigte Berufung an und erklärte, beim Schutz von Jugendlichen eine gute Bilanz im Netz vorweisen zu können.
0: Giselle Uka hat berichtet und das Thema vertiefen kann ich jetzt mit Karl-Heinz Zmuck. Er hat die Projektleitung für Workshops bei Innocence in Danger e.V. Das ist ein Verein, der sich einsetzt für den Schutz von Kindern und Jugendlichen vor sexualisierter Gewalt, insbesondere im digitalen Raum. Guten Morgen, Herr Zmuck.
2: Morgen. Hallo, Herr Schloss.
0: Ist das ein Vergleich, der wirklich trägt, dass Digitalkonzerne junge Menschen systematisch abhängig machen von Social Media, so wie Tabakkonzerne Menschen von Nikotin abhängig machen?
2: Ja, durchaus, das kann man durchaus so sagen. Die Plattformen arbeiten halt so, dass sie halt diese suchtmachenden Strukturen bedienen. Das heißt also, den Wunsch in der Öffentlichkeit zu stehen von jungen Menschen, aber auch natürlich von erwachsenen Menschen bedienen, indem sie halt genau das einfach bedienen, indem sie sagen so, ja klar, wir wollen alle gemocht werden, wenn ihr Likes bekommt, gefällt euch das. Also tut das auch bitte und werdet aktiv online und schaut immer regelmäßig vorbei. Also auch zum Beispiel dieses sogenannte FOMO, das Fear of Missing Out, wird bedient. Das heißt, die Angst, etwas zu verpassen, weil sich dementsprechende Plattformen, ob es jetzt Social-Media-Plattformen oder auch Game-Plattformen sind, regelmäßig melden bei den Usern und sagen so, hallo, du verpasst hier was, vielleicht die Bonusrunde oder ein Schutzschild läuft ab oder was auch immer. Oder es gibt Neuigkeiten in deinem Interessensgebiet, das musst du jetzt dringend verfolgen und liken und auch kommentieren. Und das sind die Strukturen, so sind die Dinge aufgebaut, die Plattformen.
0: Wobei man ja schon sagen müsste, jetzt beim Tabak, Nikotin hat ja eigentlich gar keinen Nutzen, Social Media ja schon. Also Kontakt, Informationen für manche Jugendliche, die sozial isoliert sind, ist das ja schon essentiell.
2: Ja, umso einfacher ist es ja quasi suchtmachend zu agieren, weil man sagt, es ist ja auch etwas Positives. Wir sind ja sozial unterwegs und wir wollen ja euch quasi diese Plattform bieten, damit ihr euch sozial verknüpfen könnt und damit ihr ein schönes soziales Leben habt. Das ist auf der einen Seite, gibt es natürlich positive Aspekte in Social-Media-Plattformen, auf der anderen Seite gibt es aber überhaupt keinen Kinder- und Jugendschutz. Und dadurch, dass jeder diese Plattform nutzen kann, so wie er mag, und zwar eben nicht nur auf positiver Ebene, fällt der Jugendschutz komplett weg. Und das ist natürlich ein großes Problem. Und daher kommen auch diese Gerichtsurteile.
0: Jetzt geht es in dem neuesten Urteil ja nicht nur in Anführungszeichen um süchtig machen, sondern auch darum, dass Meta Kinder nicht genug vor sexueller Ausbeutung schützt. Sind das aus Ihrer Sicht zwei völlig verschiedene Dinge oder gibt es da auch Überschneidungen?
2: Ja, naja, also es betrifft halt immer den Kinderschutz oder wie Kinder- und Jugendschutz. Und hier gibt es eben diese Überschneidungen. Vor allem sind solche Plattformen, die Meta anbietet, aber auch, wie gesagt, Ingame-Plattformen und so weiter und so fort, ein Tummelplatz für pädokriminelle Menschen. Das heißt, sie können ohne Altersverifizierung etc. dort hinein und können Kontakt zu Kindern und Jugendlichen aufnehmen. Und weil dies halt so ist und der Kinderschutz komplett oder der Jugendschutz komplett ignoriert wird von den Plattformen, ist es das Problem. Und deswegen müssen die Plattformen, so sagen wir von Innocence in Danger, oder die Anbieter müssen einfach mehr in die Verantwortung gehen.
0: Ich hatte mich noch gefragt, ob möglicherweise sogar die Strategie ähnlich ist. Also die Strategie von Pädokriminellen, die zum Beispiel Cyber-Grooming betreiben, ob das eine ähnliche Strategie ist wie die von sozialen Netzwerken, die Sie gerade beschreiben, wenn Sie Jugendliche beim Scrollen halten wollen.
2: Ja, natürlich, weil die bin ja in eine, also die bauen eine Verbindung auf. Also Cyber-Grooming bedeutet, dass ich eine Freundschaft vorgaukle, fake. Das heißt, ich gebe mich als ganz jemand anders aus, gleichaltrig etc. Ich mache permanent Komplimente, ich habe die gleichen Interessen wie das Kind oder der Jugendliche. Ich kann mir ja einen kompletten Avatar erstellen und vorgaukeln, dass ich das bin, was ich dort gerade sage, und kann auch Geschenke machen unter Umständen auf digitaler Ebene, wenn es um Games geht. Da gibt es verschiedene Spiele, wo das möglich ist. Das heißt also, diese Abhängigkeit, die dort entsteht, das sind klar im Grunde genommen dieselben Strukturen, wie so eine Plattform aufgebaut ist, die einem immer willkommen heißt und immer positiv einem gegenüber eingestellt ist.
0: Jetzt sagt Meta, wir haben inzwischen mehr als 50 Sicherheitstools, Zeitlimits, Elternaufsicht, Alterseinstufung und so weiter. Das ist ja kein Nichtstun. Und wenn ich jetzt der Konzern wäre, könnte ich ja sagen, was kann ich denn dafür, wenn ich Lösungen anbiete und Eltern und Jugendliche nutzen die aber nicht?

0: zu umgehen. Man kann sie halt nicht einfach aus dem Internet fernhalten oder einfach das komplett verbieten. Das funktioniert nicht, weil Kinder und Jugendliche wollen online sein und sie wollen dort auch präsent sein. Es geht hier vielmehr darum, dass es eine vernünftige Betreuung von Seiten der Erziehenden, aber auch der Schule und sämtlichen Institutionen, die mit Kindern und Jugendlichen zu tun haben, gibt. Es gibt aber auch den wichtigen Appell an die großen Provider, bitte mehr Verantwortung zu übernehmen und die Strukturen ihrer Plattformen dementsprechend anzupassen, dass eben Kinder- und Jugendschutz möglich ist. Und zwar nicht einfach nur mit oberflächlich, sondern auch wirklich greifend und funktionierend.
1: Wie wäre das denn? Also was wären denn aus Ihrer Sicht geeignetere Maßnahmen?
0: Eben, dass das Ganze zusammenspielt. Das heißt, dass alle miteinander arbeiten, also Institutionen, dass Erziehende mit ins Boot genommen werden, dass Prävention viel mehr unterstützt wird, auch gefördert wird, aber auch eben durch die Betreiber, die großen Betreiber wie Meta unterstützt und gefördert wird. Und dass sie einfach offener sind und ihre, ja, die Strukturen in ihren Plattformen dementsprechend umändern, dass der Jugendschutz funktioniert. Eine vernünftige Altersverifizierung, eine Betreuung in Chats etc., ohne dass es um eine Kontrolle oder Spionage geht, sondern einfach festzustellen, hier ist ein sicherer Raum für Kinder und Jugendliche. Und Pädokriminelle oder Erwachsene, die sonst irgendwie schräg drauf sind, können sich hier nicht einloggen und können hier mit den Kindern und Jugendlichen interagieren.
1: Jetzt haben wir dieses Urteil aus New Mexico. Da steht unter anderem auch drin, dass Meta die Plattform für Minderjährige jetzt 5 Jahre lang umbauen und noch sicherer machen muss. Das betrifft ja jetzt erstmal einen Bundesstaat in den Vereinigten Staaten. Aber kann so ein Urteil oder kann die Häufung solcher Urteile jetzt auch eine Signalwirkung nach Deutschland haben?
0: Ja, das wäre zu wünschen. Ne? Gut, ich sage mal so.
1: Wie setzen Sie es denn ein?
0: Ja, wir wünschen uns das natürlich, dass auch von Seiten unserer Verantwortlichen und von der Politik einfach mehr gemacht wird und es nicht einfach bei einem runden Tisch bleibt, sondern wirklich auch gehandelt wird. Das heißt, dass wir auch wirklich eine ganz klare Verantwortung in der Politik sehen, dass wir hier Gesetze wirklich klar formulieren und dementsprechend auch bei Plattformen anwenden und einfach ganz klare Kante zeigen und sagen, so, das geht hier so nicht mehr, ihr müsst jetzt einfach mal wirklich reagieren und echten Kinder- und Jugendschutz praktizieren auf euren Plattformen und dementsprechend eben die Strukturen anpassen und umbauen. Und es ist klar, so jemand, der so eine Plattform betreibt, der will natürlich, dass so viele wie möglich Leute da hinkommen und das Ding bedienen, also auch nutzen und dann einfach auch den Zugang so leicht wie möglich machen. Das würde bedeuten, wenn es jetzt eine Verifizierung oder sonst etwas gäbe, dann ist der Zugang schon etwas schwerer und dann machen sich die Betreiber Sorgen, dass nicht genügend Leute ihre Produkte nutzen. Es hat also immer einen wirtschaftlichen Hintergrund, ist klar, das ist uns allen klar. Aber hier gilt es einfach ganz klar, dass Jugendschutz vor wirtschaftlichen Nutzen einfach stehen muss.
1: Das sagt Karl-Heinz Zmuck, Projektleiter Workshops bei Innocence in Danger e.V., ein Verein, der sich einsetzt für den Schutz von Kindern und Jugendlichen vor sexualisierter Gewalt, insbesondere im digitalen Raum. Und wir haben gesprochen über das neue Urteil gegen den Meta-Konzern in den Vereinigten Staaten und über die Folgen für uns hier in Deutschland. Danke fürs Gespräch mit dem Deutschlandfunk.
0: Sehr gerne.

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0: 7 Uhr die Nachrichten. Wegen des Niedrigwassers im Rhein haben 4 Bundesländer das Fahrverbot für bestimmte Lkw an Sonn- und Feiertagen vorübergehend aufgehoben. Nordrhein-Westfalen, Rheinland-Pfalz, Niedersachsen und das Saarland ermöglichen damit auf der Straße die Beförderung von Gütern, die aufgrund der Pegelstände nicht über den Schiffsweg transportiert werden können. Damit stelle man sicher, dass Lieferketten aufrechterhalten und Versorgungsengpässe vermieden werden können, hieß es etwa aus dem Verkehrsministerium in Düsseldorf. Nach dem mutmaßlichen Anschlagsversuch mit einer Sprengstoffdrohne am Flughafen Leipzig-Halle ist eine Diskussion um Regelungen zur Drohnenabwehr entbrannt. Es brauche klare Zuständigkeiten für die Erkennung, Überwachung und Bekämpfung von Drohnen, sagte der Vorsitzende der Münchner Sicherheitskonferenz Ischinger. Der innenpolitische Sprecher der Grünen Bundestagsfraktion Emmerich erklärte, dass in Deutschland mehr als 40 Behörden mit Aufgaben der Luftsicherheit befasst seien, sei ein Sicherheitsrisiko. Der SPD-Innenexperte Fiedler betonte dagegen in der Rheinischen Post, unterschiedliche Zuständigkeiten seien kein Problem, solange die Zusammenarbeit funktioniere. Gestern hatte sich der Nationale Sicherheitsrat der Bundesregierung unter Vorsitz des telefonisch zugeschalteten Bundeskanzlers Merz mit der Angelegenheit befasst. Russland wies Mutmaßungen über eine Beteiligung an dem Drohnenvorfall zurück. Auch über dem Bundeswehrstandort Michernich in Nordrhein-Westfalen wurden mindestens 2 Flugobjekte gesichtet. Ein Sprecher bestätigte dies. In Michernich wird unter anderem das Flugabwehrsystem Patriot gewartet. Bundesfinanzminister Klingbeil plant, einem Zeitungsbericht zufolge die Steuerfreibeträge für Vereine zu senken. Das berichtet die Bild am Sonntag unter Berufung auf einen entsprechenden Referentenentwurf aus dem Bundesfinanzministerium. Demnach soll es statt eines Freibetrags von 5.000 Euro ab 2027 eine Freigrenze von 1.000 Euro geben. Zudem erwäge der SPD-Politiker auch eine Streichung der Freibeträge für Gewinne aus Betriebsveräußerungen und Betriebsaufgaben. Bisher gilt hier ein Freibetrag von 45.000 Euro. Auch der Freibetrag für Gewinne aus der Veräußerung von Anteilen aus Kapitalgesellschaften soll künftig entfallen. Nach Berechnungen des Ministeriums sollen die Vorhaben rund 300 Millionen Euro Mehreinnahmen an Steuern bringen. Bei neuen russischen Luftangriffen auf die ukrainische Hauptstadt Kiew und deren Umgebung sind nach Behördenangaben mindestens 3 Menschen getötet worden. Die Rede ist zudem von mehreren Verletzten. Fahrzeuge und Gebäude seien beschädigt worden, hieß es. Bei der nächtlichen Angriffswelle auf ukrainische Städte seien neben ballistischen Raketen auch Drohnen und Gleitbomben zum Einsatz gekommen. Weil es den ukrainischen Streitkräften mittlerweile an Patriot-Systemen zur Raketenabwehr mangelt, hat Russland die Angriffe auf Kiew und andere Städte in jüngster Zeit verstärkt. Die Abholzung im brasilianischen Amazonasgebiet ist auf den niedrigsten Stand seit einem Jahrzehnt gesunken. Wie die Behörden unter Berufung auf Satellitendaten mitteilten, wurden zwischen dem vergangenen August und Juli insgesamt knapp 2.900 Quadratkilometer Wald zerstört. Der Bilanz zufolge sind dies 37% weniger als in den 12 Monaten davor. Es handelt sich um den niedrigsten Stand seit der genauen Erfassung der Abholzung im Jahr 2016. 2.900 Quadratkilometer sind etwas mehr als die Fläche Luxemburgs. Die polnische Radrennfahrerin Katarzyna Niewiadoma hat die 7. Etappe der Tour de France der Frauen gewonnen und die Gesamtführung übernommen. Niewiadoma kam auf der rund 147 Kilometer langen Strecke von der Vulturon zum Mont Ventoux vor der Niederländerin Demi Vollering und der Italienerin Elisa Longo-Borghini ins Ziel. Die Deutsche Antonia Niedermayer landete auf Platz 6. Das Wetter. Am Tag heiter bis sonnig und trocken. Temperaturen im Norden 23 bis 27, sonst 27 bis 33 Grad. Morgen häufig sonnig, im Bergland vereinzelt Schauer und Gewitter. Höchstwerte zwischen 30 und 36 im Norden und an der See kühler. Die weiteren Aussichten. Am Montag im Norden zeitweise dichter bewölkt. Von der Nordsee bis nach Mecklenburg-Vorpommern etwas Regen. Im Süden und Osten einzelne Schauer und Gewitter. Höchstwerte zwischen 29 und 35 Grad. Das waren die Nachrichten.
1: Deutschlandfunk, 7.05 Uhr, die Presseschau. Themen sind die Kontroverse über die Rentenreform, der Drohnenvorfall am Flughafen Leipzig-Halle und die niedrigen Wasserstände in Rhein und Donau, die die Schifffahrt beeinträchtigen. Bundesverkehrsminister Bilger hat in Bonn mit Unternehmen und Verbänden über Lösungen beraten. Der Tagesspiegel aus Berlin kritisiert: Das Treffen in Bonn macht deutlich, was in der Debatte um Hitzeschutz Priorität genießt. Nicht Menschenleben, nicht Artenschutz, sondern Wirtschaftsinteressen. Umweltverbände waren gar nicht eingeladen. Wie viel dringender wäre ein solcher Krisengipfel angesichts einer anderen Nachricht? 11.900 Menschen starben 2026 bereits durch die Folgen der Hitze, schätzt das Robert-Koch-Institut. Bessere Dämmung und Kühlung für Pflegeheime, Schulen und Krankenhäuser, ein Baum-Sofort-Programm für ganz Deutschland, die Begrünung von Betonflächen. Das alles könnte die Bundesregierung zumindest fördern, mahnt der Tagesspiegel. Die neue Osnabrücker Zeitung weist auf Versäumnisse hin. Deutschland hat zwar ambitionierte Klimaziele, bei der Anpassung an die Folgen von Trockenzeiten, Starkregen und Fluten aber wurde zu lange zu zögerlich gehandelt. Im Fall der Binnenschifffahrt wurden weder die Fahrrinnen im Rhein ausreichend vertieft, noch der Bau niedrigwassertauglicher Schiffe entsprechend vorangetrieben. Geschweige denn wurde das Schienennetz für deutlich mehr Güterverkehr per Bahn ausgebaut. Derlei rächt sich nun, unterstreicht die neue Osnabrücker Zeitung. Bilger habe allenfalls kurzatmige Maßnahmen, aber keine Zukunftsperspektive präsentiert, schreibt der Kölner Stadtanzeiger. Ausgerechnet in der Ferienzeit soll es nun Ausnahmen vom Sonn- und Feiertagsfahrverbot für Lkw geben. Die nächsten Rückkehrerstaus dürften sich dadurch erheblich verlängern, die Umweltbelastungen entsprechend zunehmen, die den Klimawandel mitverursachen. Mit einem Mal will Bilger zudem mehr Güter auf die Schiene verlagern. Seit Jahren fordern Fachverbände genau das. Jetzt, unter dem Druck der Ereignisse, dürfte die Bahn auf die Zusatzbelastung nicht vorbereitet sein. Güterzüge fahren auf Gleisen, auf denen auch der Personenverkehr unterwegs ist. Sehr wahrscheinlich, dass es in den Ferienwochen zu noch mehr Verspätungen und Zugausfällen kommt, prophezeit der Kölner Stadtanzeiger. Die Augsburger Allgemeine äußert sich alarmiert. Ohnehin zeigen die niedrigen Pegelstände zwei Dinge. Die Klimakatastrophe entwickelt sich zur Wirtschaftskatastrophe. Und wenn Wasser ein knappes Gut wird, könnte das weltweit zu Verteilungskämpfen führen. Ob in Rechenzentren oder in der Chipproduktion. Überall werden Unmengen Wasser gebraucht. Der Rohstoff wird zum Machtfaktor. Die Tageszeitung kurz Taz warnt: Es spricht wirklich viel gegen eine Fahrrinnenvertiefung. Die am Mittelrhein geplante Aktion steht sinnbildlich dafür, wie die Natur kurzfristigen, wirtschaftlichen Zielen unterworfen wird. Wichtiger wäre es, Verkehrswege an die Natur anzupassen und sie im Zusammenspiel mit Klima- und Naturschutzmaßnahmen zu denken. Die Frankfurter Allgemeine Zeitung kommentiert den Drohnenvorfall am Flughafen Leipzig-Halle. Dass die Drohne entdeckt und von einem Busfahrer zu Boden getreten werden konnte, war offensichtlich nur Zufall. Und vorbehaltlich des Ergebnisses der Untersuchungen könnte es auch schieres Glück gewesen sein, Entschuldigung, dass die Sprengladung nicht an oder in einem Flugzeug platziert werden konnte oder beim Festhalten der Drohne nicht explodiert ist. Dass Merz nun seinen Nationalen Sicherheitsrat einberufen hat, war daher folgerichtig und notwendig. Eine außenpolitische Reaktion darf nicht hastig geschehen. Kein weiteres Säumen aber darf es bei den Konsequenzen für die Gefahrenabwehr geben. Technik entwickelt sich weiter, heute schneller denn je. Das ist aber keine Ausrede dafür, notwendige Anschaffungen hintanzustellen. Und klare, reaktionsschnelle Strukturen sind erst recht ein Gebot, nicht erst seit gestern, hebt die Frankfurter Allgemeine Zeitung hervor. Die Tagespost aus Würzburg gibt zu bedenken: Ob Russland tatsächlich hinter dem Leipziger Drohnenvorfall steckt, müssen die Ermittlungen zeigen. Eines steht fest: Der Krieg strahlt längst über das eigentliche Kriegsgebiet hinaus. Solche Anschläge sind nicht nur gegen die Ukraine gerichtet. Sie zielen auf die Stimmungslage der deutschen Bevölkerung ab. Sie sind wie Nadelstiche. Das Angriffsziel: die sowieso schon merklich angekratzte Psyche der Deutschen. Deswegen sind aufmerksame Bürger so wichtig, die brenzlige Sicherheitslage zur Kenntnis nehmen, aber nicht verzweifeln, sondern gerade daraus Verantwortung ableiten. Allerdings, Die Bürger müssen besser darüber informiert werden, wie sie in solchen Situationen reagieren müssen, ohne sich selbst in Gefahr zu bringen. Es geht nicht um Harakiri, sondern eben um Verantwortung, betont die Tagespost. Die Süddeutsche Zeitung begrüßt die Kontroverse über die geplante Rentenreform. Soll das Parlament jedes Detail nur noch abnicken dürfen? Gilt für eine Rentenkommission die Unfehlbarkeit? Und muss jeder auf Anhieb verstehen, dass zwar die abschlagsfreie Rente nach 45 Jahren fürs Rentensystem zu teuer ist, dass dieses es sich aber weiterhin leisten kann, Akademiker nach etwa 40 Jahren in den Ruhestand zu lassen? Diese Reform ist erklärungsbedürftig, wie übrigens jede Reform. Beim Erklären handelt es sich um eine Bringschuld der Reformer, nicht um eine Hohlschuld der Betroffenen. Eine empathische Werbekampagne von Regierung sowie gerne auch von Wirtschaft und Gewerkschaften ist hoffentlich in Vorbereitung. Die Reform kann gelingen, wenn auch die Sozialdemokraten öffentlich ihre Vorteile hervorheben, statt sie wieder nur mit der Faust in der Tasche hinzunehmen, wie ihr Bremer Bürgermeister sagt, ist in der Süddeutschen Zeitung zu lesen. Die Zeitungen der Mediengruppe Bayern monieren: Völlig unverständlich ist, wieso in Zukunft die Beitragsjahre überhaupt keine Rolle mehr spielen sollen. Es macht doch einen Unterschied, ob jemand 45 Jahre einbezahlt hat oder nur 30. Ja, Akademiker zahlen in der Regel viel mehr ins Rentensystem ein. Dafür bekommen sie natürlich auch höhere Renten. Aber was nicht geht, ist, dass der Dachdecker mit dem Hochqualifizierten mit Schreibtischjob in einen Topf geworfen wird. Dass die SPD überhaupt erwägt, dies mitzugehen, grenzt an ein Wunder, findet die Mediengruppe Bayern. Die Nürnberger Nachrichten erinnern: Was viele in der verständlicherweise sehr emotional geführten Debatte oft ausblenden, diese abschlagsfreie Rente ist relativ neu. Es gibt sie erst seit dem Jahr 2014. Und schon damals wurde heftig darüber gestritten, ob dieser Schritt wirklich sinnvoll ist. Die meisten Experten wandten ein: Das ist ein teures Geschenk. Eigentlich kann es sich ein Rentensystem nicht leisten, das damals mehr als auf Kante genäht war. Der Begriff Geschenk passt da ziemlich gut, denn vor 2014 gab es diese Möglichkeit eben gar nicht. Entsprechend häufig wurde die Rente mit 63 in Anspruch genommen, erläutern die Nürnberger Nachrichten. Hören Sie abschließend noch einen Kommentar aus der Volksstimme, die in Magdeburg erscheint. Das Blatt erinnert an die Machtübernahme in Kabul durch die Taliban. Vor 5 Jahren eroberten die radikal-islamistischen Taliban im Handstreich die afghanische Hauptstadt Kabul. Es war eine schmähliche Niederlage für die USA und die NATO-Verbündeten wie Deutschland, die nach den Anschlägen in New York 2001 mit UNO-Segen Afghanistan vom Terrorregime eben jener Taliban befreien wollten, deren schwarz-weiße Flagge nun wieder über allem weht. Heute ist Afghanistan weitgehend isoliert. Menschenrechte mögen die Ungläubigen von außen ruhig einfordern. Hinter den Bergen herrscht die Finsternis der Scharia. Kontakte zu den neuen Herrschern könnten etwas Licht bringen. Das ist in Deutschland äußerst umstritten. Ein Boykott jedoch zementiert nur die Inhumanität in Afghanistan, gibt die Volksstimme zu bedenken. Und das war die Presseschau. Redaktion hatte Ingrid Tramm, Sprecher war Markus Hase. 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
3: Mit Tobi Strauß. Guten Morgen. Gut informiert geht's rein in diesen Samstag, an dem wir uns gleich kümmern wollen um die Debatte über die Nachfolge von Frank-Walter Steinmeier. Lange hat es ja als ausgemacht gegolten, dass auf jeden Fall eine Frau zum ersten Mal das höchste Amt im Staat übernehmen wird. Diese Woche, da gab es zumindest vereinzelt auch andere Signale. Wir sprechen drüber mit der Historikerin Heike Specht. Gegen 20 vor 8 schauen wir dann nach Prag. Da findet heute der Pride statt, also das, was in Deutschland Christopher Street Day genannt wird. Und nach dem Anschlag auf den CSD in Berlin, da werden in der tschechischen Hauptstadt die Sicherheitsvorkehrungen hochgefahren.

0: 232 Jahre hat es gedauert, bis die Vereinigten Staaten zum ersten Mal eine Vizepräsidentin hatten. 66 Jahre, bis der Internationale Währungsfonds zum ersten Mal von einer Frau geführt worden ist. Und immerhin noch 56 Jahre, bis zum ersten Mal eine Frau in Deutschland zur Bundeskanzlerin gewählt worden ist. Die optimistische Lesart aus diesen Beispielen könnte also sein, am Ende wird es passieren, auch wenn es dauert. Aber überall passiert ist es bisher noch nicht. Es gab zum Beispiel bis heute noch nie eine US-Präsidentin, es gab noch nie eine UN-Generalsekretärin und auch noch nie eine deutsche Bundespräsidentin. Luise Rinser, Hildegard Hamm-Brücher, Dagmar Schipanski, Gesine Schwan und Beate Klaasfeld, die haben zwar mal kandidiert für dieses Amt, allerdings immer in Mehrheitsverhältnissen, in denen eigentlich vorher klar war, dass sie es am Ende nicht werden würden. Nächstes Jahr soll sich das aber ändern. Da soll dann zum ersten Mal eine Frau das höchste Amt in der Bundesrepublik übernehmen. Jedenfalls war das eigentlich das erklärte Ziel von vielen Frauen und Männern, die in dieser Frage mitzureden haben. Und trotzdem ist dann diese Woche plötzlich diskutiert worden über den Namen des hessischen Ministerpräsidenten Boris Rhein und der Unionsfraktionschef Thorsten Frey. Der hatte in einem Interview gesagt, er wünsche sich zwar eine Frau, aber auch ein Mann in diesem Amt müsse möglich sein, was ja angesichts der letzten Jahrzehnte schon fast eine skurrile Aussage war. Würde man eine Chance verspielen, wenn es am Ende doch wieder ein Mann würde? Oder hat Thorsten Frey einen Punkt, wenn er sagt, dass zwar einiges für eine Frau spricht, man aber offen an dieses Thema rangehen sollte? Darüber kann ich jetzt sprechen mit der Historikerin Heike Specht. Sie ist die Autorin mehrerer Bücher über Frauen in Machtpositionen. Vor einer Woche ist ihr neues Buch Nicht mit uns erschienen. Guten Morgen, Frau Specht.
1: Guten Morgen.
0: Braucht es bei dieser Wahl eine 100-prozentige Frauenquote?
1: Angesichts der Tatsache, dass wir die letzten knapp 80 Jahre ja eine reine Männerquote hatten, denn man muss ja sich bewusst machen, dass die Personen, Menschen, die Bundespräsident geworden sind, weil sie Männer waren, also weil sie keine Frauen waren. Also das war ja über lange Zeit eben in der Bundesrepublik so. Das war natürlich nirgendwo festgeschrieben, aber es war einfach die Voraussetzung, schon mal männlich zu sein. Mhm. Und deswegen, finde ich, könnten wir uns jetzt schon auf eine 100-prozentige Frauenquote einigen. Die Zeit ist reif, weil es ist einfach nicht plausibel zu sagen, in den letzten 80 Jahren waren einfach immer Männer die Geeigneteren. Also dieses Ausspielen gegen Geschlecht und Eignung ist einfach albern, finde ich.
0: Jetzt könnte man ja sagen, wir machen das nicht mehr, dass das Geschlecht quasi die wichtigste Rolle spielt. Thorsten Frey sagt ja auch sinngemäß, es soll am Ende die bestqualifizierte Person werden. Könnte man ja sagen, das ist eigentlich doch kein schlechtes Argument.
1: Das ist überhaupt gar kein schlechtes Argument, aber mir will einfach nicht in den Kopf, warum nicht eine Frau die bestqualifizierte sein könnte. Das muss mir erstmal jemand erklären.
0: Was würde eine Frau in dem Amt denn anders oder auch besser machen aus Ihrer Sicht?
1: Das ist, glaube ich, schon von vornherein die Herangehensweise. Ich glaube nicht, dass Frauen alles besser machen würden. Sicherlich nicht, aber es ist doch auffällig, wenn in 80 Jahren Bundesrepublik an der Spitze des Staates bis jetzt immer nur ein Mann stand und die andere Hälfte, also die 50% oder es sind ja fast ein bisschen mehr als 50% weibliche Bevölkerungsanteil, einfach noch nicht die Chance hatte, an dieser Stelle zu sein. Und das bringt vielleicht einen neuen Blick. Ich würde jetzt nicht so weit gehen, dass Frauen immer empathischer sind oder was ja auch schon von Unionsfrauen jetzt ins Spiel gebracht wurde. Mhm. Das geht mir wieder viel zu stark in diese Rollenklischees rein. Da würde ich mich sehr dagegen wehren, denn wir sehen ja auch Frauen an Spitze von Staaten, also Margaret Thatcher oder Giorgia Meloni. Da ist von Empathie nicht so wahnsinnig viel zu spüren. Das führt uns, glaube ich, in die falsche Richtung. Aber natürlich, also eine Ilse Aigner beispielsweise, die bringt eine andere Lebensbiografie mit, Berufsbiografie, als jetzt so ein Mann in ihrem Alter oder noch älter, der Jurist ist. Hm. Da wäre jetzt eine Frau wie Ilse Aigner, die würde mal einen anderen Blick bringen. Das würde ich schon denken, ja.
0: Auf die möglichen Kandidatinnen kommen wir gleich auf jeden Fall noch, aber Sie sprechen ja die stellvertretende CDU-Vorsitzende Silvia Breer an, die diese Woche gesagt hat, wir brauchen in diesem Amt eine Person, die empathisch ist, die eine positive Ausstrahlung hat und Menschen tatsächlich erreichen kann. Und diese wichtigen Eigenschaften, die würden vor allem Frauen vereinen. Als ich das gelesen habe, da habe ich gedacht, da würde sich vielleicht auch der ein oder andere Mann ungerecht beurteilt fühlen.
1: Total. Also das ist für mich die völlig falsche Herangehensweise. Ich kenne sehr viele sehr empathische Männer und ich kenne auch viele unempathische Frauen. Das ist für mich schon wieder zu sehr Häkeldeckenangang von Geschlechterrollen. Das würde ich ablehnen. Aber tatsächlich, es gibt diesen Spruch, you can't be what you can't see. Wir brauchen auch an der Spitze des Staates, müssen wir, finde ich, wenn wir einfach 50% Männer, 50% Frauen sind, eine Frau mal an der Spitze. Das ist jetzt wirklich allerhöchste Zeit. Und es ist für mich, Sie hatten das ja in der Einleitung schon gesagt, ob es immer weitergeht und ob man einfach nur abwarten muss, bis es dann mal passiert. Also US-Präsidentin und Bundespräsidentin und Finanzministerin und diese ganzen Rollen. Ich glaube eben, man kann sich nicht zurücklehnen und abwarten, dass es automatisch kommt. Es ist was, was erfochten wird quasi, was man durchsetzen muss. Und es ist momentan eher so, dass ich befürchte, es rollt sich wir machen eine Rolle zurück. Ja.
0: Also Empathie, positive Ausstrahlung und die Fähigkeit, Menschen zu erreichen, das reicht nicht als Jobprofil. Darauf können wir uns einigen.
1: Darauf können wir uns einigen. Wäre natürlich auf jeden Fall schön, aber das reicht nicht.
0: Ja. Jetzt haben Sie Giorgia Meloni schon angesprochen in Italien. In Frankreich könnte Marine Le Pen kommendes Jahr die erste Präsidentin werden. Das wäre dann ja auch eine der ersten ihrer Art, wenn ich mal ihr Buch zitieren darf. Aber Marine Le Pen ist natürlich politisch umstritten, Giorgia Meloni auch. Gäbe es in Deutschland auch den Punkt, an dem Sie sagen würden, naja, also wenn das jetzt der Vorschlag ist, dann bitte doch lieber Boris Rhein oder so?
1: Naja, selbstverständlich. Natürlich. Also wenn jetzt plötzlich eine Alice Weidel die Kandidatin wäre, dann natürlich 100-mal lieber irgendein Unionsmann, den sie aus dem Hut zaubern. Aber das steht ja jetzt gerade nicht zur Debatte. Ja? Also wir haben ja wirklich fähige und gute, finde ich, Kandidatinnen. Man könnte sich auch noch ein paar andere dazu denken, die jetzt vielleicht nicht unbedingt parteipolitisch besetzt sind so stark. Wir haben ja mit Gau gute Erfahrungen gemacht, finde ich. Naja, also ich finde Düsen Tekal natürlich, die Menschenrechtsaktivistin, fände ich eine ganz, ganz tolle Wahl, weil sie verbindet, weil sie wahnsinnig mutig ist, weil sie, glaube ich, eben über Parteigrenzen hinweg verbinden könnte. Aber ich denke, das wird wahrscheinlich nicht passieren. Ich glaube, es wird schon wieder auf eine parteipolitische Lösung hinauslaufen. Da haben sich auch alle schon geeinigt. Und nachdem jetzt die SPD-Frauen auch schon recht stark in Richtung Ilse Aigner blinken, könnte ich mir vorstellen, dass das auch tatsächlich jetzt die Kandidatin der Wahl würde. Ja.
0: Was für eine parteipolitische Lösung sprechen könnte, ist natürlich die Analyse, dass die Zeiten gerade so sind, dass ein Bundespräsident oder eine Bundespräsidentin durchaus auch politische Gespräche und Insights haben muss und da es vielleicht hilft, wenn man eine gewisse politische auch Vorbildung in Ämtern hat.
1: Wir haben da, glaube ich, zwei unterschiedliche Erfahrungen gemacht mit Gauck, eine recht gute.
0: Als andere Zeiten auch.
1: Finde ich andere Zeiten. Mit Horst Köhler, der ja auch von außen kam, nicht aus der Parteipolitik, das war eher schwierig, weil der das einfach nicht richtig gewohnt war offensichtlich, dass man dann halt auch wirklich im heißen Feuer steht. Mit Düsen Tekal wäre gewohnt, im heißen Feuer zu stehen. Also das spricht sehr für sie, weil die gerüstet wird von allen Seiten immer wieder. Also insofern haben sie recht, vielleicht wird es ja auch nötig sein bei schwierigen Koalitionsverhandlungen, die ja wahrscheinlich zukünftig nicht unkomplizierter werden, dass man jemanden hat, der den Betrieb wirklich sehr gut von innen kennt.
0: Dann lassen wir uns mal auf, ich glaube, man kann sagen, die Favoritin zum jetzigen Stand schauen. Ilse Aigner, die Präsidentin des Bayerischen Landtags, CSU-Politikerin. Das wäre möglicherweise aber ja schon auch eine Kandidatin eines kleinen gemeinsamen Nenners, weil niemand groß was gegen sie zu haben scheint. Wäre das nicht oder könnte das nicht ein Malus sein, mit dem man dann ins Amt starten würde?
1: Naja, ich finde es erstmal gut, wenn man Leute für sich, also auch aus unterschiedlichen Lagern, auf sich vereinen kann, gerade eben in sehr polarisierten Zeiten. Ich bin ja aus Bayern ursprünglich mal, die macht als Landtagspräsidentin einen guten Job. Sie hat ein recht aufrechtes Kreuz, finde ich, und steht auch gegen die Rechten und die Rechtspopulisten und die AfD auf. Und insofern könnte ich mir das vorstellen, dass sie da eine gute Figur macht, doch.
0: Was mich nur interessieren würde, Frau Specht, haben Sie eine Frau oder auch mehrere, bei denen Sie im Nachhinein sagen, schade, dass dies nicht geworden ist?
1: Och, da habe ich ganz viele. Also allen voran natürlich Renate Schmidt. Das wäre, glaube ich, eine wunderbare Bundespräsidentin geworden. Eine Frau mit dem Herz auf der Zunge. Eine Frau, die früh politische Karriere gemacht hat, eine dreifache Mutter. Also das wäre, glaube ich, eine tolle Frau gewesen. Ich hätte mir auch Hildegard Kamprücher natürlich gut vorstellen können. Eine sehr mutige Frau, eine der wenigen in ihrer Partei, die damals als die sozialliberale Koalition auseinanderbrach, den Mut aufgebracht hat, dagegen aufzustehen. Das wären, glaube ich, gute Bundespräsidentinnen gewesen.
0: Sagt die Historikerin Heike Specht. Wir haben gesprochen über die Nachfolge von Frank-Walter Steinmeier im kommenden Jahr und ob es denn jetzt eine Frau wird oder nicht. Danke fürs Gespräch hier mit dem Deutschlandfunk am Samstagmorgen.
1: Sehr gern.

0: gleich 8:05. Sie hören die Informationen am Morgen. Ein Gesamtkunstwerk, aus dem man sich keine Rosinen herauspicken soll, oder ein Paket, das zusammenfällt wie ein Soufflé, wenn man es aufschnürt. An Sprachbildern zur Rentenreform hat es in den letzten Tagen ja nicht unbedingt gefehlt und an Meinungen eigentlich auch nicht.
1: Wer 45 Beitragsjahre eingezahlt hat, der hat seinen Beitrag für das System gebracht und er hat ein Anrecht darauf, dass er auch eine vernünftige Rente bekommt.
2: Die Ostministerpräsidenten der CDU müssen das jetzt mal mit der Fraktion der CDU-CSU klären. Die SPD wird sicherlich nicht dagegen sein.
3: Eigentlich haben alle Parteien sofort gesagt, in ihren Vorstandssitzungen mehrfach, dass sie genau das 1:1 übernehmen wollen.
4: Auch wenn man mit der ein oder anderen Forderung vielleicht nicht konform geht, ist es ein Wert an sich, dass wir diese, ich will es wirklich so sagen, Jahrhundertreform jetzt über die Rampe schieben.
0: Thorsten Frey, Markus Söder, Bärbel Bas, Sven Schulze. Zwei Stimmen dafür, die abschlagsfreie Rente nach 45 Beitragsjahren beizubehalten und zwei Stimmen dafür, das nicht zu tun, sondern es so zu machen, wie es die Alterssicherungskommission vorgeschlagen hat. Die Diskussion aus dieser Woche haben Sie natürlich mitbekommen und wir haben sie auch aufgegriffen im Interview der Woche mit dem FDP-Chef Wolfgang Kubicki.
5: Und Sie sehen doch, dass dieses dauernde Brandmauer-Moratorium, was wir haben, nicht dazu führt, dass die AfD kleiner wird, sondern dass sie stärker wird. Warum? Weil die Menschen das für bescheuert halten. Also ich mache ein politisches Programm, werbe um Zustimmung. Und wenn wir im parlamentarischen Bereich eine Zustimmung notfalls auch mit Stimmen der AfD bekommen, dann ist das so, abgesehen davon, dass auch Sozialdemokraten und Grüne zumindest in Europa und in einigen Kommunen davon auch schon Gebrauch gemacht haben, wenn es in der Sache sinnvoll ist. Nur dann. Und alles andere macht uns kleiner, als wir sind. Ich warne dringend davor, an dieser merkwürdigen Brandmauerdiskussion festzuhalten.
0: Ja, das war Wolfgang Kubicki, allerdings nicht zur Rente, sondern zur Brandmauer. Wir haben im Interview der Woche aber auch mit ihm über die Rentendebatte gesprochen.
5: Das ist extrem teuer, betrifft nur wenige Persönlichkeiten. Wir dachten früher, es trifft diejenigen, die lange auf dem Bau sind oder Schwerarbeit geleistet haben. In Wahrheit wissen wir jetzt aber, dass es Bürojobs beinhaltet. Junge Menschen, die mit 16, 17 in den öffentlichen Dienst gegangen sind, in Verwaltung gegangen sind, wirklich nie körperlich hart gearbeitet haben, die machen davon Gebrauch und das war nicht der Sinn der Veranstaltung. Also die Frühverrentung gehört weg.
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0: Wir sprechen ja viel über künstliche Intelligenz in diesen Tagen und wie es da eigentlich aussieht mit der Sicherheit. Dazu passt diese Meldung. Der KI-Konzern OpenAI will bei der Entwicklung seines neuen KI-Modells Astra nach eigenen Angaben die Sicherheitsmaßnahmen verschärfen. Der Grund dafür sind Bedenken bezüglich der Fähigkeiten von diesem Modell. Antje Sieb berichtet.
1: Nach internen Auswertungen könne man kritische Fähigkeiten im Bereich Cybersicherheit nicht ausschließen, teilte die Firma mit. Dabei geht es etwa darum, dass Modelle eigenständig in der Lage sind, komplexe Cyberangriffe auszuführen. Astra wird trotzdem weiterentwickelt. Man wolle aber die Sicherheitsstandards verschärfen. Bereiche, in denen das bisher nicht möglich sei, würden pausiert, so OpenAI in einer Pressemitteilung. In den letzten Wochen war bekannt geworden, dass andere KI-Modelle von OpenAI, aber auch von Anthropic und Meta bei Tests ungeplant und eigenständig in fremde Systeme eingedrungen waren. Auch ein britisches Regierungslabor hatte Testergebnisse veröffentlicht. Danach hatten Modelle gezielt versucht, Menschen zu täuschen, um schädliche Codesequenzen einzuschleusen. Die Vorfälle haben zu einer verstärkten Diskussion um die Sicherheit und Regulierung von KI-Modellen geführt.
0: Antje Sieb hat berichtet um kurz vor 7:30 am Samstagmorgen.

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1: Uhr, die Nachrichten. Im Streit über die Rente mit 63 appelliert das Mitglied im Sachverständigenrat zur Begutachtung der gesamtwirtschaftlichen Entwicklung Werding an die Regierung, die Rentenreform als Ganzes umzusetzen. Wenn man einen Baustein herausnehme, würden die Reformpläne wie Dominosteine fallen, sagte Werding der Rheinischen Post. Bundeskanzler Merz müsse verhindern, dass die Rentenreform in der Sommerpause zerredet werde. Der Wirtschaftsweise, der auch der Rentenkommission angehörte, sprach sich zudem dafür aus, die Zahl der Verbeamtungen zu senken. Lehrkräfte und Professoren müssten künftig keine Beamten mehr sein. Zudem sollten Reformen der gesetzlichen Rente wirkungsgleich auf die Beamtenversorgung übertragen werden, betonte Werding. Nach dem mutmaßlichen Anschlagsversuch mit einer Sprengstoffdrohne am Flughafen Leipzig-Halle ist eine Diskussion um Regelungen zur Drohnenabwehr entbrannt. Es brauche klare Zuständigkeiten für die Erkennung, Überwachung und Bekämpfung von Drohnen, sagte der Vorsitzende der Münchner Sicherheitskonferenz, Ischinger. Der innenpolitische Sprecher der Grünen-Bundestagsfraktion Emmerich erklärte, dass in Deutschland mehr als 40 Behörden mit Aufgaben der Luftsicherheit befasst seien, sei ein Sicherheitsrisiko. Der SPD-Innenexperte Fiedler betonte dagegen in der Rheinischen Post, unterschiedliche Zuständigkeiten seien kein Problem, solange die Zusammenarbeit funktioniere. Gestern hatte sich der Nationale Sicherheitsrat der Bundesregierung unter Vorsitz des telefonisch zugeschalteten Bundeskanzlers Merz mit der Angelegenheit befasst. Russland wies Mutmaßungen über eine Beteiligung an dem Drohnenvorfall zurück. Auch über dem Bundeswehrstandort Mechernich in Nordrhein-Westfalen wurden mindestens 2 Flugobjekte gesichtet. Ein Sprecher bestätigte dies. In Mechernich wird unter anderem das Flugabwehrsystem Patriot gewartet. Wegen des Niedrigwassers im Rhein haben 4 Bundesländer das Fahrverbot für bestimmte Lkw an Sonn- und Feiertagen vorübergehend aufgehoben. Nordrhein-Westfalen, Rheinland-Pfalz, Niedersachsen und das Saarland ermöglichen damit auf der Straße die Beförderung von Gütern, die aufgrund der Pegelstände nicht über den Schiffsweg transportiert werden können. Damit stelle man sicher, dass Lieferketten aufrechterhalten und Versorgungsengpässe vermieden werden können, hieß es etwa aus dem Verkehrsministerium in Düsseldorf. Bei neuen russischen Luftangriffen auf die ukrainische Hauptstadt Kiew und deren Umgebung sind nach Behördenangaben mindestens 3 Menschen getötet worden. Die Rede ist zudem von mehreren Verletzten. Fahrzeuge und Gebäude seien beschädigt worden, hieß es. Bei der nächtlichen Angriffswelle auf ukrainische Städte seien neben ballistischen Raketen auch Drohnen und Gleitbomben zum Einsatz gekommen. Weil es den ukrainischen Streitkräften mittlerweile an Patriot-Systemen zur Raketenabwehr mangelt, hat Russland die Angriffe auf Kiew und andere Städte in jüngster Zeit verstärkt. Die Abholzung im brasilianischen Amazonasgebiet ist auf den niedrigsten Stand seit einem Jahrzehnt gesunken. Wie die Behörden unter Berufung auf Satellitendaten mitteilten, wurden zwischen dem vergangenen August und Juli insgesamt knapp 2900 Quadratkilometer Wald zerstört. Der Bilanz zufolge sind dies 37% weniger als in den 12 Monaten davor. Es handelt sich um den niedrigsten Stand seit der genauen Erfassung der Abholzung im Jahr 2016. 2900 Quadratkilometer sind etwas mehr als die Fläche Luxemburgs. Die polnische Radrennfahrerin Katarzyna Niewiadoma hat die 7. Etappe der Tour de France der Frauen gewonnen und die Gesamtführung übernommen. Niewiadoma kam auf der rund 147 Kilometer langen Strecke von La Voulte-sur-Rhône zum Mont Ventoux vor der Niederländerin Demi Vollering und der Italienerin Elisa Longo-Borghini ins Ziel. Die Deutsche Antonia Niedermayer landete auf Platz 6. Das Wetter. Am Tag heiter bis sonnig und trocken. Temperaturen im Norden 23 bis 27, sonst 27 bis 33 Grad. Morgen häufig sonnig, im Bergland vereinzelt Schauer und Gewitter. Höchstwerte zwischen 30 und 36 Grad, im Norden und an der See kühler. Die weiteren Aussichten. Am Montag im Norden zeitweise dichter bewölkt, von der Nordsee bis nach Mecklenburg-Vorpommern etwas Regen, im Süden und Osten einzelne Schauer und Gewitter. Höchstwerte zwischen 29 und 35 Grad. Das waren die Nachrichten.
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2: In Deutschland war es eine Rekordwoche an der Frankfurter Börse. International, da war es durchaus etwas gemischter. In Europa und in den Vereinigten Staaten ist es gut gelaufen, in Asien weniger. Und die geopolitische Lage bleibt eine Dauerbelastung, auch wenn es diese Woche an den Finanzmärkten auch positive Signale gegeben hat. Michelle Goddemeier hat mehr Details.
3: Den Ton an den Finanzmärkten gaben in dieser Woche erneut die USA an. An der Wall Street kletterten die großen Indizes dank starker Quartalszahlen verschiedener Unternehmen auf neue Rekordstände. Besonders gefragt waren erneut Technologiewerte. Das sorgt für gute Stimmung an den Märkten, weiß Askan Iredi, Portfoliomanager bei Plutos.
4: Der US-Aktienmarkt wurde diese Woche von einem ganzen Blumenstrauß an verschiedenen positiven Nachrichten vorangetrieben. Das war zum einen die Entspannung im US-Iran-Konflikt mit weiteren Verhandlungen und ganz wichtig natürlich die Quartalsberichterstattung. Positiv noch als letztes muss man dazu sagen, auch in der Breite, gerade eben nämlich viele Aktien, die sehr positiv vorangekommen sind.
3: Zum Wochenschluss rückte dann der US-Arbeitsmarkt in den Fokus. Die Beschäftigung entwickelte sich im Juli deutlich schwächer als erwartet. Ein Signal für eine abkühlende Wirtschaft. In Asien stand hingegen der japanische Yen im Mittelpunkt. Die Währung verlor gegenüber Dollar und Euro deutlich an Wert und erreichte den tiefsten Stand seit fast 40 Jahren. Für exportorientierte Unternehmen ist das ein Vorteil, weil ihre Produkte im Ausland günstiger werden. Gleichzeitig verteuern sich aber Energie, Rohstoffe und andere Importe. Das belastet Unternehmen und Verbraucher, weiß Edgar Walk, Chefvolkswirt beim Bankhaus Metzler.
5: Die Yen-Schwäche in den letzten Wochen war wirklich besorgniserregend, weil wenn eine Währung zu schwach wird, dann verliert die eigene Bevölkerung das Vertrauen in die Geldwertstabilität, kriegt Inflationsängste und damit wird eigentlich das ganze Währungssystem unterminiert. Also von daher war es ein sehr, sehr gefährliches Niveau, diese Yen-Schwäche.
3: Japan und die USA haben deshalb zum ersten Mal seit 2011 gemeinsam am Devisenmarkt interveniert. Sie kauften die japanische Währung, um den Yen zu stärken. Auch die Raumfahrtbranche sorgte für Schlagzeilen. Nach dem Börsengang hat das Unternehmen SpaceX von Elon Musk erstmals Quartalszahlen veröffentlicht. Die Umsätze legten kräftig zu und übertrafen die Erwartungen der Analysten. Trotzdem schrieb das Unternehmen erneut rote Zahlen. Die Aktie geriet zwischenzeitlich unter Druck. Was der Grund dafür war, erklärt Analyst Philipp Klöckner.
6: Das lag sicherlich hauptsächlich an den massiven Ausgaben, die SpaceX tätigt. Dafür wurden auch andere große Tech-Konzerne in der Vergangenheit schon regelmäßig abgestraft. Und man macht sich natürlich Sorgen, woher das Geld kommen soll, weil obwohl die Umsätze wachsen, sie natürlich nicht so schnell wachsen, wie SpaceX das Geld wieder ausgibt für neue Datacenter, für das KI-Geschäft hauptsächlich.
3: Eine andere Branche konnte in dieser Woche besonders gute Geschäfte vermelden. Hohe Energiepreise und die anhaltenden Spannungen im Nahen Osten bescherten vielen Ölkonzernen weltweit erneut kräftige Gewinne. Unter dem Strich zeigt diese Börsenwoche, die Anleger setzen weiter auf Wachstum, trotz hoher Bewertungen und geopolitischer Risiken. Ob die Rekordjagd an den Märkten anhält, dürfte sich in den kommenden Wochen zeigen.
2: Michelle Goddemeier hat berichtet, soweit der Blick auf diese Woche international gesehen. In einer Stunde hören wir dann noch genauer nach, was national los war.

0: 7.38 Uhr hören die Informationen am Morgen hier im Deutschlandfunk. Am Dienstag, da haben sich die Innenminister der europäischen Mitgliedstaaten ja zu einer Dringlichkeitssitzung zusammengeschaltet. Dabei ging es um die Ereignisse in der spanischen Exklave Ceuta am vergangenen Wochenende. Wobei man sagen muss, am Dienstag, da war die Lage in Ceuta selbst ja eigentlich schon nicht mehr so richtig dringlich. Nach dem Ansturm von Zehntausenden Menschen hatte sich die Lage da eigentlich schon wieder beruhigt. Umso dringlicher musste man aber offenbar reden über das Binnenklima in der Europäischen Union. Und auch da war erstmal wieder halbwegs Ruhe eingekehrt. Es gibt aber trotzdem noch offene Fragen, gut eine Woche nach den Ereignissen an der EU-Außengrenze. Für Ceuta, für Spanien und auch für die Europäische Union. Und deswegen haben wir uns heute früh nochmal verabredet mit unserem Korrespondenten Christian Sachsinger, der die Situation von Madrid aus beobachtet. Ist denn inzwischen wieder so etwas wie Alltag in Ceuta?
1: Ich glaube, das kann man so nicht sagen. Also der Schock sitzt tief und man weiß nicht so ganz, wie man das Ganze verarbeiten soll. Auch die Bevölkerung ist, glaube ich, ziemlich verunsichert. Die Welt schaut noch immer auf Ceuta. Spanien hat mittlerweile Soldaten und Meldungen gibt es sogar, dass Kriegsschiffe geschickt worden sind. Und es sind einfach auch immer noch viele Geflüchtete in der Stadt. Also Alltag würde ich das noch nicht bezeichnen.
0: Ja, es war ja immer die Rede davon in den vergangenen Tagen, dass ein Großteil der Menschen immer inzwischen wieder in Marokko sein soll. Können wir denn inzwischen genauer sagen, wie groß dieser Großteil ist und wie viele Menschen noch da sind?
1: Also es waren etwa 70.000, die gekommen waren nach Ceuta und inzwischen sollen, also wirklich soll der allergrößte Teil wieder zurück sein nach Marokko. Wer noch da ist, sind etwa, die Zahlen schwanken dazwischen, 3.000 und 5.000 Personen, je nachdem, welche Quellen man da nimmt. Also es gibt Quellen natürlich von der Regionalregierung in Ceuta, es gibt andere in der Regierung in Madrid, die versuchen immer so ein bisschen die Lage eher etwas schöner zu sehen. Und dann gibt es aber auch Organisationen vor Ort, die einfach auch wissen, wie viele illegale Menschen oder Migranten dort noch unterwegs sind. Und da geht es dann eher Richtung 5.000.
0: Jetzt haben es auch viele Jugendliche nach Ceuta geschafft. Und für die ist das ja eine besondere Situation, weil man die nicht so einfach abschieben kann. Was bedeutet das jetzt für die Behörden in Ceuta?
1: Also der Präsident von Ceuta, Juan Vivas, hat das versucht mit einer Zahl klarzumachen. Er sagte, wir sind oder unsere Behörden sind zu 2.600% überlastet, was die Betreuung von Minderjährigen angeht. Ist nicht ganz klar, wie er da gerechnet hat, aber die Zahl zeigt so ein wenig, wie hoffnungslos die Behörden da im Moment unter Druck sind. Es gibt nicht genug Einrichtungen, um die Jugendlichen zu versorgen. Die müssen auch erst einmal gefunden und registriert werden. Viele von denen sind untergetaucht, leben irgendwo in einem Park oder am Strand. Dann muss man versuchen herauszufinden, wenn man sie gefunden und registriert hat, woher kommen sie denn eigentlich? Viele haben wahrscheinlich gar keine Papiere dabei. Wenn sie aus Marokko sind, muss man als Behörde versuchen, Kontakt mit den Eltern aufzunehmen, beziehungsweise auch da die Eltern erst einmal finden. Man muss sich dann mit den marokkanischen Behörden abstimmen, bevor man sie in die Heimat zurückbringt. Manche Behörden bestehen nämlich darauf in Marokko, dass sozusagen die Übergabe über sie läuft. Wenn die Kinder oder Jugendlichen dann aus anderen Ländern als aus Marokko kommen, dann, also es gibt zum Beispiel ja Geflüchtete aus dem Senegal oder aus Sudan, auch aus Syrien sind Jugendliche in Ceuta, dann muss man sich irgendwann versuchen, mit dem spanischen Festland zu einigen, wie sie verteilt werden dort, weil Ceuta eben überhaupt nicht die Kapazitäten hat, mehrere hunderte Jugendliche auf Dauer zu betreuen.
0: Und jetzt hören wir in diesen Tagen, dass Jugendliche aus Marokko möglicherweise schon den nächsten Anlauf planen, um nach Ceuta zu kommen. Da soll es auch schon ein Datum geben, und zwar den kommenden Samstag. Was ist da dran? Was können Sie uns dazu sagen?
1: Das ist im Prinzip, ich würde mal sagen, ein Gerücht und nicht viel mehr. Also diese Debatte kann man in den sozialen Medien an manchen Stellen verfolgen. Es gibt sicher von einzelnen Personen Pläne, da irgendwie vielleicht nochmal sowas ins Rollen zu bringen. Die spanische Regierung selbst hat das aber überhaupt nicht bestätigt. Bislang hat sich dazu nicht direkt geäußert. Es gibt Meldungen, die mit Vertretern der Regierung gesprochen haben wollen drüber, und da heißt es, man behalte das zumindest genau im Auge. Aber so oder so, also zu einer ähnlichen Welle könnte ich mir nicht vorstellen, dass es nochmal kommt. Einfach schon deshalb, weil inzwischen die Behörden nicht nur auf spanischer Seite, sondern auch auf marokkanischer Seite ziemlich sicher gut vorbereitet sind und sich darauf gefasst machen.
0: Ich habe es gesagt, in der EU hat man diese Woche versucht, die Wogen zu glätten. Insbesondere zwischen Spanien und Italien soll die Spannung aber nach wie vor sehr groß sein. Was heißt das genau?
1: Ja, die ist tatsächlich sehr groß. Also da geht es jetzt gerade im Moment auf diplomatischem Weg sehr hoch hin und her. Es war ja so, dass Spanien ein Ultimatum gestellt hat. Bis eigentlich zum Sonntag sollte Italien seine Grenzkontrollen aufheben. Also es gab immer mehr, also Italien hat immer öfter an den Flughäfen und Häfen Menschen, die aus oder Reisende, die aus Spanien kamen, kontrolliert. Das war den Spaniern natürlich ein großer Dorn im Auge und dieses Ultimatum wurde aber von Rom sofort zurückgewiesen und jetzt hat Spanien dann sozusagen den Schritt nach vorne gezogen. Seit Mitternacht werden an spanischen Flughäfen und Häfen nun wiederum Italiener kontrolliert und das Ganze ist natürlich jetzt mitten in der Reisesaison ein sehr ärgerliches Zerwürfnis und man muss erst mal sehen, wie sich da die Wogen im Laufe der Woche wieder glätten lassen.
0: Informationen live aus Madrid zur Lage in Ceuta und zu den diplomatischen Folgen von unserem Korrespondenten Christian Sachsinger.

0: Auf den Tag genau. 2 Wochen ist es heute her, dass ein mutmaßlich islamistischer und queerfeindlicher Attentäter ein Auto im Berliner Tiergarten als Waffe eingesetzt hat. Bei dem Anschlag auf Menschen, die in Berlin den Christopher Street Day gefeiert haben, wurde eine Frau getötet und 31 Menschen verletzt, viele von ihnen schwer. Und 350 Kilometer südlich von Berlin, in der tschechischen Hauptstadt Prag, findet heute der CSD statt. Viele Menschen, die heute in Prag für ihre Rechte demonstrieren wollen und die diesen Tag auch dafür nutzen wollen, um unbeschwert feiern zu können, die sind beunruhigt, obwohl die tschechische Polizei ihre Sicherheitsvorkehrungen deutlich verschärft hat.
1: Heute Vormittag dürfte es am Prager Wenzelsplatz wieder stimmungsvoll werden und gut gefüllt. Rund 50.000 Teilnehmende werden zur diesjährigen Prag Pride erwartet. Ehe es losgeht, kann, wer will, sich am Rande des Wenzelsplatzes noch an einem der Stände etwas Make-up verpassen oder in letzter Minute Plakate fertig basteln, lassen die Veranstalter wissen. Weil es schon wie die Tage zuvor mit knapp 30 Grad auch wieder recht heiß werden dürfte, steht für die Besucherinnen und Besucher Trinkwasserspender zur Verfügung. Bevor sich die Parade um 12 Uhr in Gang setzt, erinnert die queere Community zunächst mit einer Schweigeminute um 11.55 Uhr an die Anschlagsopfer vom CSD in Berlin. Ja, es wäre wirklich traurig, wenn diese Tat in Berlin in uns eine Art Angst wecken würde. Dass wir dadurch nicht mehr für unsere Rechte kämpfen wollen, das wäre im Grunde genommen genau das, was der Attentäter wollte. Sagt Dorota Vasičková, Programmmanagerin der Prag Pride. Wegen des Anschlags findet die Parade dieses Jahr unter verschärften Sicherheitsvorkehrungen statt. Schon seit Beginn der Woche sichert die Polizei verstärkt die Begleitveranstaltungen der Pride Week, also zum Beispiel Konzerte oder Workshops. Im Laufe des Tages sollen mehrere hundert Einsatzkräfte die gesamte etwa rund 2 Kilometer lange Marschroute überwachen. Sie führt durchs Prager Stadtzentrum durch einen Straßenbahntunnel hindurch zur Hetzjagdinsel mitten in der Moldau. Dort werden Reit- und Flusspolizei im Einsatz sein. Auch beobachtet ein Polizeihubschrauber das gesamte Gebiet aus der Luft. Wer Plakate mitbringt, soll sie wenn möglich nur in den Händen halten. Die Veranstalter bitten, keine Holzstangen mitzubringen, Kunststoffalternativen zu wählen. Es ist bereits die 16. Ausgabe der Pride in Tschechien. Das Land galt in Mittelosteuropa lange als Vorreiter, was queere Rechte angeht. Tschechien hatte die eingetragene Lebenspartnerschaft schon im Jahre 2006 eingeführt. Seit 2025 können gleichgeschlechtliche Paare eine Art Partnerschaft plus schließen. Die Reform ersetzte die frühere eingetragene Lebenspartnerschaft. Seitdem können homosexuelle Paare etwa das leibliche Kind der Partnerin oder des Partners adoptieren. Im Jahr 2024 hat außerdem das Verfassungsgericht Zwangssterilisationen bei Transpersonen für verfassungswidrig erklärt. Es hat sich einiges getan in Tschechien. Auch ein Grund, die Fortschritte zu feiern, findet Pride-Teilnehmerin Vivian.
2: Das ist mein erster Pride-Event, insgesamt.
1: Das ist meine erste Pride-Veranstaltung und ich freue mich riesig darauf. Bisher sehe ich hier nur coole Leute und die Atmosphäre ist einfach wunderbar. Es ist toll zu sehen, dass so viele Menschen den Mut haben, ihre wahre Identität und das, was sie ausmacht, zu zeigen. Auch Adam und Philipp nehmen an der Parade teil. Sie wollen sich von dem Anschlag in Berlin nicht entmutigen lassen. Sie blicken mit Zuversicht auf die Demo heute. Ich fühle mich in Prag jedenfalls nicht wirklich in Gefahr. Ich halte Prag sogar für sehr sicher, auch für sexuelle Minderheiten. Aber man sieht hier auf jeden Fall viele Polizisten und die Veranstalter versuchen schon für Sicherheit zu sorgen. Natürlich ist das, was in Berlin passiert ist, eine absolute Tragödie und ich glaube, sowas wird sich hier nicht wiederholen. Mit Hilfe der verschärften Maßnahmen wird das alles schon glatt laufen. Nach der Parade wird dann auf der Moldau-Insel weitergefeiert. Dort gibt es Musik, Konzerte und Workshops auf 5 Bühnen. Damit schließt die Pride Week in Prag.
0: Paul Vorreiter hat berichtet aus Prag. Das Niedrigwasser in Deutschland hat Folgen für die Umwelt und für die Wirtschaft und möglicherweise könnte bald auch die Energieversorgung betroffen sein, wenn zum Beispiel Kohlekraftwerke nicht mehr mit Flusswasser gekühlt werden können. Soweit ist es bei uns noch nicht. In anderen Ländern sieht das aber anders aus. Weil auch die Donau gerade viel zu wenig Wasser hat, sind in Rumänien und Ungarn schon Kernkraftwerke gedrosselt oder abgeschaltet worden. Ungarn hat inzwischen die Slowakei um Hilfe gebeten. Da geht es um die Frage, ob man die Fließgeschwindigkeit des Wassers in der Donau beschleunigen kann, sodass mehr Wasser in Ungarn ankommt. Aber auch in der Slowakei ist die Lage angespannt.
3: Die Hitzewelle beherrscht auch in der Slowakei die Nachrichtensendungen. Am Donnerstag hatte der slowakische Wetterdienst mit 42,2 Grad Celsius einen neuen Temperaturrekord gemessen. Mal wieder. Besonders deutlich zeigen sich die Folgen der Dürre am Donaukraftwerk Gabčíkovo, rund 60 Kilometer südlich von Bratislava. Hier wird die Donau aufgestaut. Ein Teil bleibt im alten Flussbett, der größere fließt durch einen Kanal zu den Kraftwerksturbinen. Normalerweise produzieren hier 8 Turbinen fast 10% des slowakischen Stroms. Wegen des Niedrigwassers läuft zurzeit aber nur noch eine, sagt Peter Molda, Chef des staatlichen Kraftwerksbetreibers. Sollte sich die Situation noch weiter verschlechtern und die Durchflussmenge sinken, würde das zum Stillstand der Turbine führen. Dann würde das Wasser nicht mehr abfließen. Und natürlich hätte dies erhebliche Einschränkungen für die Wasserzufuhr in das rechte Seitenarmsystem zur Folge. Das Kraftwerk liefert nicht nur Strom. Es regelt auch, wie schnell, wie viel Donauwasser nach Ungarn fließt. Dort bekommt das Atomkraftwerk Poks die Folgen des Niedrigwassers seit einigen Tagen zu spüren. Weil es Donauwasser zur Kühlung braucht, musste seine Leistung zuletzt deutlich gedrosselt werden. Ungarn hatte die Slowakei deshalb gebeten, mehr Wasser durchzuleiten. Der slowakische Umweltminister Tomáš Taraba musste jedoch passen. Das werden wir wohl nicht machen können, denn andernfalls würde auch uns schon 2 Tage später Wasser fehlen. Und weder Sie noch wir hätten mehr davon. Das würde also das Grundsatzproblem nicht lösen. Taraba telefonierte mit der ungarischen Außenministerin. Und auch Péter Motyor, der ungarische Ministerpräsident, schaltete sich ein. Wir stehen in ständigem Kontakt mit der Slowakei. Sie hat öffentlich bestätigt, dass sie ihren internationalen Verpflichtungen nachkommt und die Ungarn zustehende Wassermenge ungehindert weiterleitet. In den 1980er Jahren hatten Ungarn und die damalige Tschechoslowakei ein gemeinsames Donau-Staustufenprojekt geplant. Als Ungarn ausstieg und nur noch auf der heute slowakischen Seite weitergebaut wurde, klagte Budapest dagegen. Aus Sorge, flussabwärts komme zu wenig Donauwasser an. 1997 verpflichtete ein Gerichtsurteil beide Länder dazu, die Wasserverteilung gemeinsam zu regeln. Die Slowakei halte sich an die Vereinbarungen, betont Umweltminister Taraba. Aktuell würden rund 400 Kubikmeter Wasser pro Sekunde Richtung Ungarn fließen. Und er versichert, man wolle dem Nachbarn Ungarn helfen. Sollte es bald regnen und deshalb mehr Donauwasser vorhanden sein, werde man das bevorzugt weitergeben. Aber wir müssen andererseits Wassermanagement so betreiben, dass wir nicht selbst in eine kritische Situation geraten. Am Donnerstagabend meldete die ungarische Außenministerin schließlich Entspannung. Die Wassermenge auf ungarischer Donauseite habe sich stabilisiert. Man danke der Slowakei und den Fachleuten beider Länder für die Zusammenarbeit. Für Susanne Schmeier, Professorin für Wasserdiplomatie, Wasserrecht und Wasserkooperation an der Universität Utrecht, zeigt der Fall einen grundlegenden Wandel. Lange ging es bei grenzüberschreitenden Flüssen vor allem um Wasserqualität. Zukünftig werde immer häufiger über die Verteilung knapper Wassermengen verhandelt.
4: Das ist definitiv eine neue Entwicklung, die wir in Europa sehen, dass es Aushandlungsprozesse geben muss. Wer bekommt wann wie Wasser in Zeiten von Niedrigwasser und von Dürre, wie wir sie jetzt eben sehen. Das ist wirklich neu. Aber es funktioniert und es passiert und das ist eigentlich eine gute Nachricht.
3: Mit dem Klimawandel werde Wasser zum Thema politischer Verhandlungen, sagt Schmeier. Entscheidend sei, dass Staaten kooperieren. Geeignete Plattformen dafür gebe es bereits, etwa die grenzübergreifend aktive Donauschutzkommission.
0: Matthias von Lieben hat berichtet und nach 8, da schauen wir auf das Niedrigwasser in Deutschland. Ich bin da verabredet mit dem Bundesverkehrsminister, mit Steffen Bilger von der CDU. Samstagmorgen. Benedikt Kaninski ist da mit dem Sport und mit Fußball.
5: Ja, gestern sind die 2. und 3. Liga in die Saison gestartet. Einen Fehlstart gab es für den VfL Bochum, der gegen Hertha BSC knapp mit 0:1 verlor. Luise Kopf.
6: Weit nach dem Spiel offenbarte der Rasen im Ruhrstadion, was das für eine Partie war. Überall braune Flecken, einzelne rausgerissene Stücke Rasen. Bochum und Hertha BSC lieferten sich einen Kampf, den die Berliner durch einen schönen Treffer von Gröning zum 1:0 in der 39. Minute eröffneten. Bochum in der ersten Halbzeit mit nur einer guten Gelegenheit, erhöhte in der zweiten Halbzeit die Schlagzahl, brachte den Ball aber nicht an der konsequenten Verteidigung der Berliner vorbei. Für Hertha BSC ist es der erste Auftaktsieg nach 6 Jahren. Bochum verliert jetzt

0: Etappe am Mont Ventoux geht es heute etwas ruhiger zu. Matthew Genestschön mit dem Ausblick.
1: Das Ziel ist in Sichtweite. Nach dem Mont Ventoux geht es schon an die Côte d'Azur. Und weil die Königinnen-Etappe den meisten und vor allem der Tagessiegerin Casa Niviadoma, die damit auch die Gesamtführung übernommen hat, noch mächtig in den Beinen stecken dürfte, kommt die heutige Flachetappe allen wohl recht gelegen. Es ist auch die letzte Chance für die Sprinterinnen, um Lorena Wiebes noch einmal zu schlagen. Aber wie? Wahrscheinlicher dürfte es sein, dass eben genau diese Niederländerin ihren Sieg-Hattrick bei dieser Tour de France der Frauen komplettiert und einen Tag vor Tourende damit auch das grüne Trikot der besten Sprinterin festigen würde. Für die deutschen Fahrerinnen gibt es heute nur Außenseiterchancen. Außerdem geht es am Sonntag auf dem Rundkurs um Nizza inklusive Hausberg noch ums Gesamtklassement und den Gesamtsieg.
0: Bei der Schwimm-EM in Paris hat Isabel Gose im Freiwasser-Knockout-Sprint die Goldmedaille gewonnen. Bei dem Format scheiden in drei Runden Teilnehmerinnen aus.
2: Es ist super aufregend, weil man nach jeder Strecke wieder die Spannung irgendwie hochbekommen muss. Dann kommt die Nervosität wieder. Wichtig war, glaube ich, dass man irgendwie warm bleibt, weil es doch relativ frisch ist. Wenn man nicht im Wasser ist, das Wasser ist schön warm. Ja, aber es macht Spaß.
0: Eigentlich wollte Owen Ansah seinen sportlichen Fokus voll auf die anstehende Leichtathletik-WM ab Montag legen, aber die 4 Jahre Dopingsperre im Hintergrund machen ihm weiter Sorgen. Nele Hüpper.
3: Laut NADA-Ermittlungen habe Owen Ansah gegen Artikel 2.3 des nationalen Anti-Doping-Codes verstoßen und sich geweigert oder unterlassen, eine Probe abzugeben. Deswegen liegt jetzt ein Sanktionsbescheid mit dem Vorschlag einer Sperre von 4 Jahren vor. Sollte Owen Ansah die Strafe akzeptieren, dann reduziert sich die Dauer der Sperre automatisch auf 3 Jahre. Allerdings hat Ansahs Anwalt dies in einer ersten Stellungnahme ausgeschlossen. Der Sanktionsbescheid gegen Deutschlands schnellsten Sprinter sieht auch vor, dass alle Wettkampfergebnisse ab dem 9. Juli annulliert werden. Das ist der Tag, an dem er sich der Kontrolle entzogen haben soll. Diese Annullierung betreffe unter anderem Owen Ansahs deutsche Meistertitel über 100 und 200 Meter. Nach eigenen Angaben war der Leichtathlet, der für den Hamburger SV startet, als Nachrücker kurzfristig ins Startfeld des Diamond League-Rennens in Monaco gerutscht. Er habe gerade zum Flughafen aufbrechen wollen, als ein Dopingkontrolleur außerhalb seines Probenzeitfensters um eine Dopingprobe gebeten habe. Die Sperre ist weiterhin nicht rechtskräftig, es gibt aktuell noch keine Suspendierung. Owen Ansah will bei den Europameisterschaften ab Montag über 100 und 200 Meter starten.
0: In der rhythmischen Sportgymnastik wird es bei der WM in Frankfurt am Main keine Flaggen für russische und belarussische Athletinnen und Athleten geben. Mathis Hohm.
4: Sollte eine Athletin aus Russland oder Belarus eine Medaille oder gar den WM-Titel gewinnen, werde man die Flagge des Weltverbandes zeigen, begleitet von neutraler Musik, erklärte der Deutsche Turnerbund. Diese Entscheidung sei in Absprache mit dem Turn-Weltverband World Gymnastics, dem Deutschen Olympischen Sportbund und der Bundesregierung getroffen worden. Eigentlich hatte der Turn-Weltverband im Mai die Sanktionen gegen Athletinnen und Athleten aus Russland und Belarus aufgehoben, nachdem sie wegen des Angriffs Russlands auf die Ukraine im Februar 2022 weitgehend vom internationalen Sport ausgeschlossen worden waren.
0: Die WM in der rhythmischen Sportgymnastik startet ab Mittwoch.
5: Und das war der Sport in den Informationen am Morgen an diesem Samstag mit Benedikt Kaninski.
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11: Die Nachrichten. Zunächst die Übersicht. Angesichts der jüngsten Drohnenvorfälle in Deutschland wird über Regelungen zur Abwehr debattiert. Mehrere Bundesländer haben das Fahrverbot für bestimmte Lkw an Sonn- und Feiertagen aufgehoben. In Frankreich ist ein großer Waldbrand im Südosten des Landes mittlerweile unter Kontrolle. Die Meldungen im Einzelnen. Nach dem mutmaßlichen Anschlagsversuch mit einer Sprengstoffdrohne am Flughafen Leipzig-Halle ist eine Diskussion über Regelungen zur Drohne

0: Drohnenabwehr entbrannt. Es brauche klare Zuständigkeiten für die Erkennung, Überwachung und Bekämpfung von Drohnen, sagte der Vorsitzende der Münchner Sicherheitskonferenz, Ischinger. Der innenpolitische Sprecher der Grünen-Bundestagsfraktion Emmerich erklärte, dass in Deutschland mehr als 40 Behörden mit Aufgaben der Luftsicherheit befasst seien, sei ein Sicherheitsrisiko. Der SPD-Innenexperte Fiedler betonte dagegen in der Rheinischen Post, unterschiedliche Zuständigkeiten seien kein Problem, solange die Zusammenarbeit funktioniere. Gestern hatte sich der Nationale Sicherheitsrat der Bundesregierung unter Vorsitz des telefonisch zugeschalteten Bundeskanzlers Merz mit der Angelegenheit befasst. Russland wies Mutmaßungen über eine Beteiligung an dem Drohnenvorfall zurück. Auch über dem Bundeswehrstandort Mechernich in Nordrhein-Westfalen wurden mindestens 2 Flugobjekte gesichtet. Ein Sprecher bestätigte dies. In Mechernich wird unter anderem das Flugabwehrsystem Patriot gewartet. Wegen des Niedrigwassers im Rhein haben 4 Bundesländer das Fahrverbot für bestimmte Lkw an Sonn- und Feiertagen vorübergehend aufgehoben. Nordrhein-Westfalen, Rheinland-Pfalz, Niedersachsen und das Saarland ermöglichen damit auf der Straße die Beförderung von Gütern, die aufgrund der Pegelstände nicht über den Schiffsweg transportiert werden können. Damit stelle man sicher, dass Lieferketten aufrechterhalten und Versorgungsengpässe vermieden werden können, hieß es etwa aus dem Verkehrsministerium in Düsseldorf. Mit Blick auf die geplante Abschaffung der abschlagsfreien Rente nach 45 Beitragsjahren lehnt die FDP eine Sonderregelung für Ostdeutschland ab. Der FDP-Vorsitzende Kubicki sagte im Interview der Woche des Deutschlandfunks zu der Forderung von 3 CDU-Ministerpräsidenten, gesonderte Lösungen für bestimmte Regionen seien überhaupt nicht vorstellbar. Dies würde das Rentensystem noch komplizierter machen. Die sogenannte Rente mit 63 sei zudem extrem teuer und habe vor allem Menschen mit Bürotätigkeiten entlastet, für die die abschlagsfreie Rente gar nicht eingeführt worden sei. Die Frühverrentung gehöre weg, so Kubicki wörtlich. Das Mitglied im Sachverständigenrat zur Begutachtung der gesamtwirtschaftlichen Entwicklung Werding appellierte an die Regierung, die Rentenreform als Ganzes umzusetzen. Wenn man einen Baustein herausnehme, würden die Reformpläne wie Dominosteine fallen, sagte Werding der Rheinischen Post. Der Wirtschaftsweise, der auch der Rentenreformkommission angehörte, sprach sich dafür aus, die Zahl der Verbeamtungen zu senken. Lehrkräfte und Professoren müssten künftig keine Beamten mehr sein. Bundesfinanzminister Klingbeil plant einem Zeitungsbericht zufolge die Steuerfreibeträge für Vereine zu senken. Das berichtet die Bild-Zeitung unter Berufung auf einen entsprechenden Referentenentwurf aus dem Bundesfinanzministerium. Demnach soll es statt eines Freibetrags von 5.000 Euro ab 2027 eine Freigrenze von 1.000 Euro geben. Zudem erwäge der SPD-Politiker auch eine Streichung der Freibeträge für Gewinne aus Betriebsveräußerungen und Betriebsaufgaben. Bisher gilt hier ein Freibetrag von 45.000 Euro. Auch der Freibetrag für Gewinne aus der Veräußerung von Anteilen aus Kapitalgesellschaften soll künftig entfallen. Nach Berechnungen des Ministeriums sollen die Vorhaben rund 300 Millionen Euro Mehreinnahmen an Steuern bringen. Bundestagsvizepräsident Ramelow hat die Bundesregierung dazu aufgerufen, den Friedensprozess zwischen der Türkei und der kurdischen Arbeiterpartei PKK zu unterstützen. Ähnlich wie in der Türkei sollten auch in Deutschland Amnestieregelungen für kurdische Aktivistinnen und Aktivisten umgesetzt werden, sagte der linken Politiker der Rheinischen Post. Hintergrund ist, dass die türkische Regierungspartei AKP im Bemühen um Frieden mit der Arbeiterpartei Kurdistans PKK einen Gesetzentwurf im Parlament eingereicht hat. Damit sollen rechtliche Rahmenbedingungen etwa für eine Freilassung und für eine gesellschaftliche Wiedereingliederung verurteilter PKK-Mitglieder geschaffen werden. Nach einem Aufruf von Parteigründer Öcalan im Februar 2025 hatte die PKK ihre Auflösung bekannt gegeben und ihren jahrzehntelangen bewaffneten Kampf gegen den türkischen Staat beendet. Bei den Kämpfen zwischen der PKK und der türkischen Armee waren seit 1984 mindestens 50.000 Menschen getötet worden. Nach dem Massenandrang von Migranten auf die spanische Exklave Ceuta hat EU-Digitalkommissarin Virkkunen von den Konzernen Meta und TikTok ein entschiedeneres Vorgehen gegen Falschinformationen gefordert. Die Plattformen müssten entschlossen handeln, um die Integrität des digitalen Raums zu wahren, insbesondere in Krisensituationen, erklärte Virkkunen im Online-Dienst X. Die Überwachung müsse verstärkt und die Zusammenarbeit mit Faktenprüfern gefestigt werden. Die Kommissarin kündigte zudem an, dass sich die EU mit dem Thema beschäftigen werde. Der Massenandrang auf Ceuta in der vergangenen Woche war offenbar zu großen Teilen auf Falschinformationen auf Online-Plattformen zurückzuführen. Auf TikTok sowie dem zum US-Konzern Meta gehörenden Netzwerken WhatsApp, Instagram und Facebook hatte sich die Nachricht verbreitet, dass die Grenze nach Ceuta offen sei. Dies stimmte aber nicht. Bei neuen russischen Luftangriffen auf die ukrainische Hauptstadt Kiew und deren Umgebung sind nach Behördenangaben mindestens 3 Menschen getötet worden. Die Rede ist zudem von mehreren Verletzten. Fahrzeuge und Gebäude seien beschädigt worden, hieß es. Bei der nächtlichen Angriffswelle auf ukrainische Städte seien neben ballistischen Raketen auch Drohnen und Gleitbomben zum Einsatz gekommen. Weil es den ukrainischen Streitkräften mittlerweile an Patriot-Systemen zur Raketenabwehr mangelt, hat Russland die Angriffe auf Kiew und andere Städte in jüngster Zeit verstärkt. Im Südosten Frankreichs haben Einsatzkräfte nach 18 Tagen die Ausbreitung des Waldbrands gestoppt. Das Feuer im Departement Var sei nun offiziell unter Kontrolle, teilte die Präfektur mit. Es habe sich auf rund 63 Quadratkilometer ausgebreitet. Bis der Brand vollständig gelöscht sei, würden allerdings noch mehrere Tage vergehen, hieß es. Rund 450 Feuerwehrleute blieben weiterhin im Einsatz. Auch die Überwachung der Waldgebiete werde fortgesetzt. Das Feuer war am 21. Juli auf einem Feld ausgebrochen. Knapp 5000 Menschen mussten ihre Häuser verlassen. Tausende Feuerwehrleute aus ganz Frankreich sowie 100 Einsatzkräfte aus anderen europäischen Ländern waren an den Löscharbeiten beteiligt. Innenminister Nunez hatte den Brand als den am längsten andauernden Waldbrand im Var seit Beginn entsprechender Aufzeichnungen bezeichnet. Die Abholzung im brasilianischen Amazonasgebiet ist auf den niedrigsten Stand seit einem Jahrhundert gesunken. Wie die Behörden unter Berufung auf Satellitendaten mitteilten, wurden zwischen dem vergangenen August und Juli insgesamt knapp 2.900 Quadratkilometer Wald zerstört. Der Bilanz zufolge sind dies 37% weniger als in den 12 Monaten davor. Es handelt sich um den niedrigsten Stand seit der genauen Erfassung der Abholzung im Jahr 2016. 2.900 Quadratkilometer sind etwas mehr als die Fläche Luxemburgs. Die polnische Radrennfahrerin Katarzyna Niewiadoma hat die 7. Etappe der Tour de France der Frauen gewonnen und die Gesamtführung übernommen. Niewiadoma kam auf der rund 147 Kilometer langen Strecke von La Voulte-sur-Rhône zum Mont Ventoux vor der Niederländerin Demi Vollering und der Italienerin Elisa Longo-Borghini ins Ziel. Die deutsche Antonia Niedermayer landete auf Platz 6. Und hier noch einmal die Übersicht. Angesichts der jüngsten Drohnenvorfälle in Deutschland wird über Regelungen zur Abwehr debattiert. Mehrere Bundesländer heben das Fahrverbot für bestimmte Lkw an Sonn- und Feiertagen auf. In Frankreich ist ein großer Waldbrand im Südosten des Landes mittlerweile unter Kontrolle. Das Wetter: am Tag heiter bis sonnig und trocken. Temperaturen im Norden 23 bis 27, sonst 27 bis 33 Grad. Morgen häufig sonnig, im Bergland vereinzelt Schauer und Gewitter. Höchstwerte zwischen 30 und 36 Grad, im Norden und an der See kühler. Die Temperaturen von heute früh 7 Uhr: Greifswald 13 Grad, Hamburg und Bremen 11 Grad, Hannover und Berlin 12, Leipzig 13 Grad, Köln 9 Grad, Dresden 13, Frankfurt am Main 16, Stuttgart 13 und Freiburg und München 14 Grad. Das waren die Nachrichten.
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2: Mit Tobi Strauß. Guten Morgen. wie viel Wasser fließt noch den Rhein runter, bis es der Binnenschifffahrt in Deutschland wieder besser geht oder wie wenig. Das aktuelle Niedrigwasser sorgt gerade für erhebliche Probleme für die Umwelt, aber auch für die Wirtschaft. Und zuständig für die Wasserstraßen ist der Bundesverkehrsminister. Das ist seit anderthalb Wochen der CDU-Politiker Steffen Bilger und gleich ist er hier zum ersten Mal in seiner neuen Funktion im Interview. Wir schauen aber auch in den Gazastreifen. Die Menschen in dieser Region leiden in diesen Tagen gleich doppelt unter einer Hitzewelle und unter enttäuschten Hoffnungen. Auch das eines unserer Themen heute früh an diesem Samstagmorgen. Schön, dass Sie mit dabei sind.

0: Der Bundeslandwirtschaftsminister Alois Rainer von der CSU, der hat gestern zum Niedrigwasser gesagt, ich kann es nicht regnen lassen, sonst täte ich es machen. Das ist ihm durchaus abzunehmen, aber viele Menschen haben ja die Hoffnung, dass Politikerinnen und Politiker in schwierigen Situationen nicht nur sagen, was sie nicht tun können, sondern trotzdem an Lösungen arbeiten. Der neue Bundesverkehrsminister Steffen Bilger von der CDU kann es auch nicht regnen lassen. Er hat dafür aber eingeladen, vorgestern nach Bonn zu einer Niedrigwasserkonferenz, und anschließend hat er schnelle Hilfen angekündigt. Zum Beispiel soll der Transport von Gütern von Flüssen auf Schiene und Straße verlegt werden. Das Sonntagsfahrverbot für Lastwagen soll bis auf Weiteres wegfallen, und in NRW, Rheinland-Pfalz und im Saarland gilt das schon ab morgen. Ist das eine zielführende Maßnahme und was müsste noch passieren? Darüber kann ich jetzt sprechen mit dem Bundesverkehrsminister, mit Steffen Bilger von der CDU. Guten Morgen.
1: Guten Morgen, Herr Strauß.
0: Wie groß ist denn die Entlastung, die Sie sich davon erhoffen?
1: Es ist nicht die eine Maßnahme, die alle Probleme beseitigen wird, sondern wir brauchen ein ganzes Maßnahmenbündel, und darüber haben wir auch am Donnerstag mit den Beteiligten aus der Branche gesprochen. Ich bin auch wirklich dankbar für den guten Austausch mit den Ländern, die schnell gehandelt haben, was jetzt die Frage der Aussetzung des Sonn- und Feiertagsfahrverbots anbelangt. Aber es geht auch noch um andere Maßnahmen. Also beispielsweise haben wir mit der Autobahngesellschaft besprochen, dass vermeidbare Baustellen jetzt vermieden werden. Wir haben im Bereich der Wasser- und Schifffahrtsverwaltung die Sanierung einer Schleuse aufgeschoben, um dort Alternativrouten zu ermöglichen. Wir haben mit der Bahn gesprochen, dass zusätzliche Kapazitäten für den Güterverkehr auf der Schiene bereitgestellt werden. Also es geht um ganz viele Maßnahmen, die jetzt ergriffen werden müssen, um mit dieser Niedrigwassersituation, die uns in den kommenden Wochen leider erhalten bleiben wird, gut umgehen zu können.
0: Aber bei diesem Sonn- und Feiertagsverbot für Lkw, da gibt es ja in der Branche eine gewisse Skepsis. Der Chef des Bundesverbands Güterkraftverkehr, Logistik und Entsorgung BGL, Dirk Engelhardt, der sagt im RBB, wenn die LKWs sonntags fahren, dann stehen sie halt von anders.
2: Wenn die LKWs am Samstag oder Sonntag unterwegs sind, müssen sie den Rest der Wochen Lenk- und Ruhezeiten und Arbeitszeiten einhalten. Dann stehen die Fahrzeuge am Montag, Dienstag, Mittwoch oder am anderen Tag der Woche.
0: Es klingt ja jetzt nicht so, als würde das so richtig viel bringen.
1: Ja, Herr Engelhardt war auch bei unserem Treffen am Donnerstag dabei, hat da durchaus auch diese Bedenken vorgetragen, aber auch andere Vorschläge gemacht. Also erstmal will ich auch sagen, ich bin allen dankbar, die jetzt vollen Einsatz bringen, dass wir die Logistikketten aufrechterhalten können. Da geht es dann eben auch um Lkw-Fahrer, die jetzt zusätzlich Dienst fahren an den Wochenenden. Aber klar, wir haben einen Fahrermangel, der uns schon lange herausfordert, wenn es um den Transport auf der Straße geht. Aber die Unternehmen haben auch sehr deutlich gesagt, sie brauchen jetzt diese Flexibilität. Deswegen muss es ein Teil unseres Maßnahmenbündels sein, mit der Abschaffung des Sonn- und Feiertagsfahrverbots zusätzliche Möglichkeiten zu schaffen.
0: Wollen Sie es der Branche denn auch ermöglichen, die Ruhezeiten für Fahrerinnen und Fahrer zu verkürzen?
1: Der Punkt wurde auch angesprochen, aber ich muss mich jetzt auf das konzentrieren, was in meiner Verantwortung liegt und was ich sehr schnell auch mit den Verkehrsministern der Länder klären kann. Mhm. Wir sind zu allen Vorschlägen, die gemacht wurden, im Austausch, haben kleine Arbeitsgruppen dazu gebildet, und da, wo es dann andere Ministerien betrifft, innerhalb der Bundesregierung sind wir auch im Austausch, genauso wie eben mit den Ländern. Aber jetzt müssen wir uns auf schnell umsetzbare Maßnahmen konzentrieren, die kurzfristig helfen können.
0: Jetzt gibt es große Probleme mit der Infrastruktur in Deutschland. Sie wissen das, Sie waren vorgestern ja in Bonn. Die Stadt versinkt seit Wochen im Verkehrschaos, weil die wichtige Bonner Nordbrücke über den Rhein gesperrt ist. Wenn jetzt in Summe mehr Lkw unterwegs sind, weil auf dem Wasser gerade nicht viel geht, können Sie dann verstehen, dass Menschen sich Sorgen machen, dass wichtige Brücken noch schneller marode werden?
1: Ja, wir müssen wirklich in allen Bereichen unserer Verkehrsinfrastruktur handeln. Und dafür haben wir jetzt auch gute Möglichkeiten durch die vielen Milliarden aus dem Sondervermögen, die jetzt schnell in die Umsetzung kommen müssen. Und wir müssen schneller werden. Und deswegen bin ich dankbar, dass wir das Infrastrukturzukunftsgesetz beschließen konnten, jetzt im Juli im Bundesrat, das jetzt in die Umsetzung kommt. Das wird uns auch helfen, die Maßnahmen bei der Wasserstraße zu beschleunigen, gilt aber auch für die anderen Verkehrsträger. Also wir merken einmal mehr, dass wir wirklich an den Grenzen der Belastbarkeit unseres Infrastruktursystems angekommen sind. Besondere Herausforderungen jetzt stellt auch dar, dass aktuell eine Korridorsanierung der Bahn rechtsrheinisch unternommen wird und deswegen auch nicht so viel Kapazitäten auf der Schiene zusätzlich bereitgestellt werden können, wie es wünschenswert wäre. Dann die Situation auf unseren Straßen. Aber wir gehen das alles an, und das ist auch mein Auftrag als neuer Verkehrsminister, alles dafür zu tun, diese vielen Milliarden, die jetzt zur Verfügung stehen, schnell in die Umsetzung zu bringen. Das bedeutet beispielsweise, dass wir in den kommenden Jahren von den 28.000 Autobahnbrücken, die es in Deutschland gibt, mehrere tausend sanieren werden, um dann eben auch Probleme in der Zukunft zu vermeiden.
0: Aber jetzt sprechen Sie die Schiene ja selber schon an. Auch da wird also keine große Entlastung passieren, wenn wir nochmal auf die Punkte vom Anfang kommen. Da komme ich auch nochmal zu meiner Frage vom Anfang. Wie groß kann die Entlastung wirklich sein?
1: Es ist ein Teil der Entlastung,
0: Ja, was ist der
1: den wir auf
0: andere
1: der
0: Teil?
1: Schiene erreichen. Ja, also zum Beispiel geht es auch darum, dass wir jetzt, ich habe es schon angesprochen, eine Schleusensanierung verschoben haben, um dann auch auf der Wasserstraße Ausweichmöglichkeiten zu schaffen. Also die Wasserstraße kann einen Teil der Entlastung bringen. Die Schiene, dadurch, dass die Bahn zusätzliche Kapazitäten bereitstellen wird, unter den nicht einfachen Voraussetzungen, aber es wird weitere Kapazitäten geben. Dann die Entlastung über die Straße mit der Aufhebung des Sonn- und Feiertagsfahrverbots. Also es sind verschiedene Maßnahmen, die wir jetzt umsetzen müssen, um über diese kommenden Wochen zu kommen.
0: Ein weiterer Vorschlag von vorgestern war es ja, Fahrrinnen zu vertiefen, ganz konkret am Mittelrhein zwischen St. Goar und Mainz. Das soll jetzt alles ja schnell gehen, aber damit rufen Sie natürlich Umweltschützer auf den Plan, die sagen, das erhöht ja trotzdem nicht die Wassermenge, die durch so einen Fluss fließt. Das Wasser fließt im Gegenteil schneller ab aus dem Rhein. Das Grundwasser sinkt ab. Das wäre doch auch kontraproduktiv.
1: Also da lade ich alle ein, sich wirklich mal umfassend zu informieren. Ich war im
0: Machen das die
1: vergangenen,
0: Umweltschützer nicht?
1: ich fand manche Beiträge etwas enttäuschend, weil ich war zum Beispiel am Montag an der Donau und dort habe ich mich über ein Ausbauprojekt informiert zwischen Straubing und Vilshofen, wurde rund 750 Millionen Euro investiert. Und diese vielen Millionen werden investiert, zum einen in tiefere Fahrrinnen, aber dann auch in Hochwasserschutz und in ökologische Maßnahmen. Also die Wasserstraße ist der klimafreundlichste Verkehrsträger, den wir haben. Das heißt, wir brauchen die Wasserstraße. Und zu sagen, kein Ausbau der Wasserstraße, wir schauen einfach zu, wie Niedrigwassersituationen die Wasserstraße immer weiter schwächen, das kann doch nicht die Lösung sein, sondern wir müssen dort jetzt wirklich tätig werden und wir schaffen doch den Ausgleich auch zu den ganzen ökologischen Fragen. Es ist ja auch schon ein deutliches Signal, dass auch ein grüner Verkehrsminister wie Oliver Grischer in Nordrhein-Westfalen auch sagt, ja, wir brauchen den Ausbau der Wasserstraße. Es geht nicht darum, jetzt einfach immer weiter tiefer zu baggern, dass eine Zeit lang noch die Schiffe fahren können, sondern es geht wirklich um Umsetzung eines sinnvollen und auch ökologisch ausgeglichenen Ausbauprogramms. Und darum kümmern wir uns. Da lade ich auch alle ein, sich wirklich zu informieren. Aber wie es zum Teil auch aus Umweltverbänden kam, einfach zu sagen, jetzt nichts machen und lasst uns mehr über Klima diskutieren. Ich bin immer gerne bereit, über die Klimapolitik umfassend zu diskutieren. Aber jetzt bin ich einfach gefordert zu handeln, weil wir eine herausfordernde Lage haben, jetzt und in den kommenden Wochen.
0: Sie haben gerade gesagt, Sie laden alle ein, sich zu informieren. Am Donnerstag haben Sie ja nicht alle eingeladen, da haben Sie ja nur die Wirtschaftsvertreter eingeladen und keine Vertreter von Umweltverbänden. Warum denn nicht?
1: Weil es ein Branchentreffen war, wo es um die jetzige Situation jetzt und in den kommenden 4 Wochen geht. Ich lade die Umweltverbände ein, habe das auch schon angekündigt, das in den kommenden Wochen dann auch zu machen, beziehungsweise jetzt einzuladen, mich in den kommenden Wochen dann auch mit den Umweltverbänden zu treffen. Und da bin ich absolut offen und bereit für den Austausch über dieses Thema oder auch über andere. Aber jetzt geht es wirklich darum, diese kommenden Wochen, insbesondere am Rhein, aber auch an der Donau und an der Elbe, des Niedrigwassers zu ja, überbrücken, dass wir eben nicht in Versorgungsengpässe kommen. Das ist jetzt vor allem meine Aufgabe ganz akut.
0: Also Wirtschaft ist jetzt erstmal wichtiger als Umweltschutz.
1: Nein, auf keinen Fall, sondern wie gesagt, auch da können wir gerne in den Dialog treten. Und die Fragen des Umweltschutzes beim Ausbau der Wasserstraße, die haben definitiv Priorität für den Bund und das gilt auch für die bisherigen Ausbaumaßnahmen. Ich habe Ihnen ein Beispiel geschildert an der Donau. Ich bin selber zu Hause in Ludwigsburg am Neckar, da gibt es ganz vorbildliche Projekte, wie man den Neckar wieder für Naherholung, für ökologische Projekte geöffnet hat. Also diese Wasserstraßen, wie früher, die einfach nur dem Verkehr dienen sollen, das ist schon lange Vergangenheit, sondern schon lange wird daran gearbeitet, den Transport von Gütern auf der Wasserstraße, auch die Personenschifffahrt mit ökologischen Belangen in Einklang zu bringen.
0: Ich habe nur deshalb gefragt, weil an diesem Donnerstag bei der Konferenz ja aus dem Wirtschaftsministerium auch ein Staatssekretär dabei war, aus dem Umweltministerium, aber nur jemand aus der unteren Arbeitsebene. Da kann man ja schon den Eindruck gewinnen, dass das gerade keine gleichrangige Priorität hat.
1: Wir haben sowohl das Umwelt- als auch das Wirtschaftsministerium eingeladen,
0: In
1: sich zu
0: unterschiedlichen
1: beteiligen.
0: Ebenen.
1: Nein, also auf gleicher Ebene, und zwar auch kein Staatssekretär aus dem Wirtschaftsministerium dabei,
0: Aber
1: sondern es waren
0: eingeladen.
1: jeweils, nein, also wir haben genau gleich eingeladen, die Ministerien sich auf Fachebene zu beteiligen, und das haben beide auch getan.
0: Okay, müssen wir klären. Aus dem Umweltministerium haben wir da andere Informationen bekommen, aber ist gut. Ich komme nochmal auf den Anfang zurück und darauf, dass Sie auch nicht für mehr Regen sorgen können. Sie haben am Donnerstag gesagt, wir können das Wetter nicht beeinflussen. Ist es nur Wetter oder ist die Trockenheit, die wir gerade erleben, nicht doch eher der Klimawandel?
1: Da habe ich mich sehr über Kritik von manchen Klimaaktivisten gewundert. Also wenn man den Unterschied zwischen Wetter und Klima nicht kennt, dann sollte man vielleicht noch mal ein bisschen in sich gehen. Wir können das Wetter nicht beeinflussen. Das Wetter ist das Kurzfristige. Ich habe aber auch in meinem Statement am Donnerstag ja sehr deutlich gesagt, dass diese Niedrigwassersituation, wie wir sie jetzt erleben, Folge des Klimawandels ist. Also natürlich müssen wir weiter eine aktive Klimaschutzpolitik machen. Und da weiß ich auch, dass ich als Verkehrsminister da auch meine Verantwortung habe, wenn es um den Klimaschutz im Verkehr geht. Aber jetzt haben wir einfach die Situation, es regnet zu wenig, wir hatten zu wenig Schneefall im Winter, deswegen fehlt jetzt das Wasser auf unseren Wasserstraßen, insbesondere Rhein, aber auch Donau und Elbe. Und da müssen wir jetzt kurzfristig mit dieser Situation zurechtkommen. Und genauso wie Sie es eingangs gesagt haben, der Landwirtschaftsminister kann keinen Regen machen. Wir können das Wetter, wo es wirklich um das Kurzfristige geht, nicht beeinflussen. Und deswegen müssen wir uns jetzt halt um eine Lösung für diese kommenden Wochen bemühen. Aber das ändert nichts daran, dass Klimaschutzpolitik für die Bundesregierung einen hohen Stellenwert hat.
0: Sagt der Bundesverkehrsminister Steffen Bilger von der CDU. Wir haben gesprochen über das aktuelle Niedrigwasser, die Folgen für Wirtschaft und Umwelt und über mögliche Maßnahmen. Danke Ihnen fürs Gespräch.
1: Danke Ihnen.

0: 8.22 Uhr im Deutschlandfunk am Samstagmorgen. Es sind immer noch hunderttausende Menschen, die aktuell in Notunterkünften in Gaza-Stadt leben und das unter extrem schwierigen humanitären Bedingungen. Das Trinkwasser ist oft verunreinigt, es gibt Krankheiten und die sanitäre Versorgung ist eigentlich so gut wie nicht vorhanden. In den Zelten ist es stickig und heiß und das Ganze bei Außentemperaturen von um die 40 Grad. Jörg Poppendieck berichtet.
1: Am Strand von Gaza-Stadt versucht ein Bademeister per Trillerpfeife Ordnung zu schaffen. Vergeblich. Hunderte Kinder tummeln sich im Wasser, schwimmen, springen, bespritzen sich. Sommerliches Mittelmeerchaos. Es könnte ein idyllisches Bild sein, wären da nicht die vielen Zelte direkt am Strand. Notdürftig abgeschirmt vor Wind und Sand mit eingerissenen Planen und Decken. Hier lebt Mohammed Shaban. Er kommt eigentlich von weiter nördlich. So wie fast alle Menschen des Küstenstreifens musste er während des Kriegs sein Zuhause verlassen. Das Leben ist voller Probleme. Bis heute leben wir noch immer als Vertriebene. Auf der einen Seite sind Ratten, auf der anderen Schlangen, dann Kakerlaken und überall Mücken. Unsere Hände sind schon ganz angeschwollen, wie man sehen kann. Uns bleibt nur, auf Gott zu vertrauen. Im Winter ist es bitterkalt und im Sommer brennt die Sonne. Zur Hitzewelle kommt eine belastend hohe Luftfeuchtigkeit. Die Menschen im Gazastreifen sind der Hitze quasi schutzlos ausgeliefert. In den Zelten, in denen die meisten Menschen leben, ist es stickig und heiß. Bei Temperaturen tagsüber von um die 40 Grad. Das alles ohne ausreichend sauberes Trinkwasser. Fließend Wasser gibt es hier nicht. Jeden Tag kommt nur ein einziger Lastwagen mit Wasser zu uns. Auch das belastet unsere Gesundheit, denn das Grundwasser ist inzwischen durch Abwasser und Schmutz verunreinigt. Wir leiden auch unter der mangelnden Hygiene. Mit der Hitze des Sommers verschärft sich die Gesundheitskrise im Gazastreifen noch einmal. Philippe Ribeiro von Ärzte ohne Grenzen berichtet, dass sich in den Notunterkünften und Lagern für Vertriebene Krankheiten häufen. Die Zelte, in denen die Menschen leben, sind wie stickige Backöfen. Familien können nachts nicht schlafen und auch tagsüber können sie sich nicht erholen. Es ist nicht einfach nur unangenehm. Durch die hohen Temperaturen verbreiten sich auch Ungeziefer schneller. Alles, was ohnehin schon schlimm ist, wird durch die Hitze noch schlimmer. Die Menschen im Gazastreifen, wie Fatima Mahmoud, wünschen sich nicht nur ein Ende der Hitze. Was sie wollen, ist Sicherheit, ausreichend Wasser und Lebensmittel und die Aussicht, irgendwann wieder nach Hause zurückkehren zu können. Im Moment warten wir alle einfach darauf, dass etwas passiert, was unser Leben wieder besser macht. Vielleicht bekommen wir wenigstens ein kleines Stück von unserem früheren Leben zurück. Wir sind von all den schweren Bedingungen und den schlimmen Umständen völlig erschöpft. Körperlich und seelisch sind wir am Ende und haben kaum noch Kraft, noch mehr auszuhalten.
0: Ein Bericht aus Tel Aviv von Jörg Poppendieck. Ein Fehler in einer Fördermaschine war am Ende verantwortlich für eines der schwersten Grubenunglücke in der Geschichte von Europa. Heute vor 70 Jahren im belgischen Marcinelle. 262 der insgesamt 275 Kohlebergleute sind damals ums Leben gekommen im Kohlebergwerk Bois du Cazier. Und dieses Unglück hatte Folgen. Unser Korrespondent in Belgien, Andreas Meyer-Feist, schaut 70 Jahre später heute nochmal zurück.
2: Im Tunnel des Todes überlebte dieser belgische Bergmann. Um 7 Uhr morgens fuhr er über den Hauptschacht in 1000 Meter Tiefe ein. Er war einer der ersten und letzten, die es rausschafften. Um 8 Uhr kamen immer noch Arbeiter mit dem Aufzug runter. Wir riefen, fahrt sofort wieder hoch, da ist was passiert. Ich fuhr mit. Alles war voller Rauch. Ich erstickte fast. Und später sagte man mir, du bist mit dem allerletzten Lift nach oben gekommen. Die Bilder aus Marcinelle. Krasse Gegensätze zum neuen Europa. In einer Zeit des Wirtschaftswunders voller Glanz und angeblicher Sicherheit. Ein Versprechen des EU-Vorläufers der Montanunion, die es gerade neu gab. 6 Staaten mit dem Ziel, Europa ganz modern zu machen. Die Realität sah oft ganz anders aus. Unter Tage herrschte fast noch das Mittelalter. Kniend oder liegend mussten die Kumpel mit Spitzhacken die Kohle direkt aus dem Gestein brechen. Und damit nicht alles sofort einstürzte, wurden die Hohlräume wie Jahrhunderte zuvor mit trockenem Holz abgestützt. Das fing schnell Feuer. Wie am Morgen des 8. August. Ein Bergmann hatte eine volle Kohlelore in den Lastenaufzug geschoben. Der verhakte sich und riss Strom- und ölgefüllte Hydraulikleitungen ab. Alles brannte. 136 Italiener, 95 Belgier und Arbeiter aus 10 weiteren Nationen starben. Vor allem an Kohlenmonoxidvergiftungen. Auch Deutsche waren unter den Opfern. Die 5 deutschen Opfer stehen für die deutsche Geschichte, sagt Alain Forti vom Bergbaumuseum in Marcinelle. Zum Beispiel Reinhold Heller. Erst vor kurzem konnten wir ihn identifizieren. Heller kam aus dem Sudetenland, andere aus Schlesien. Sie wollten keinen Neuanfang im kriegszerstörten Deutschland, sondern bei uns in Belgien. Sie stehen stellvertretend für die turbulente Geschichte Europas. Über viele Umwege und mit Hilfe des deutschen Auswärtigen Amtes fand man noch Angehörige. Die beiden Halbschwestern waren leider verstorben, aber wir hatten die Namen ihrer Kinder. Wir kontaktierten die Familien in Deutschland und bekamen 5 DNA-Proben, Zahnbürsten. Nach einer Exhumierung und einem Abgleich gab es Gewissheit für die Angehörigen.
3: Et quand vous pouvez aboutir dans un dossier tel que celui-ci, comme je dis toujours, on sait pour qui et pourquoi on travaille.
2: Und wenn man in einem Fall wie diesem Erfolg hat, dann wissen wir, für wen wir arbeiten und warum wir arbeiten, sagt Alain Forti. Für ihn ist es nicht nur der Ort einer Katastrophe und alter Lebensträume, sondern auch der EU-Zukunft. Denn vor dem Unglück zählte nur der reine wirtschaftliche Erfolg der gemeinsamen europäischen Politik. Nach dem Unglück wurde auch die soziale Sicherheit und die Unfallverhütung als europäische Aufgaben anerkannt. Damals wurde das Instrument der europäischen Mindeststandards etabliert, das heute noch die Politik der EU-Kommission leitet. Die Erfahrungen nach dem Unglück flossen ein in die römischen Verträge zur Gründung der Europäischen Wirtschaftsgemeinschaft. Es war die Grundlage für das soziale Europa. Zu sehen ist das heute noch im ehemaligen Bergwerk von Marcinelle, ein UNESCO-Kulturerbe, das Industriegeschichte, Arbeitsbedingungen und das Schicksal vieler Europäer zeigt.
0: Andreas Meyer-Feist hat berichtet aus Belgien an diesem Samstagmorgen. Die Information am Morgen hier im Deutschlandfunk.

0: Deutschlandfunk. 8.30 Uhr, die Nachrichten. Mit Blick auf die geplante Abschaffung der abschlagsfreien Rente nach 45 Beitragsjahren lehnt die FDP eine Sonderregelung für Ostdeutschland ab. Der FDP-Vorsitzende Kubicki sagte im Interview der Woche des Deutschlandfunks zu der Forderung von 3 CDU-Ministerpräsidenten, gesonderte Lösungen für bestimmte Regionen seien überhaupt nicht vorstellbar. Dies würde das Rentensystem noch komplizierter machen. Die sogenannte Rente mit 63 sei zudem extrem teuer und habe vor allem Menschen mit Bürotätigkeiten entlastet, für die abschlagsfreie Rente gar nicht eingeführt worden sei. Die Frühverrentung gehöre weg, so Kubicki wörtlich. Das Mitglied im Sachverständigenrat zur Begutachtung der gesamtwirtschaftlichen Entwicklung Werding appellierte an die Regierung, die Rentenreform als Ganzes umzusetzen. Wenn man einen Baustein herausnehme, würden die Reformpläne wie Dominosteine fallen, sagte Werding der Rheinischen Post. Der Wirtschaftsweise, der auch der Rentenreformkommission angehörte, sprach sich zudem dafür aus, die Zahl der Verbeamtungen zu senken. Lehrkräfte und Professoren müssten künftig keine Beamten mehr sein. Nach dem mutmaßlichen Anschlagsversuch mit einer Sprengstoffdrohne am Flughafen Leipzig-Halle ist eine Diskussion über Regelungen zur Drohnenabwehr entbrannt. Es brauche klare Zuständigkeiten für die Erkennung, Überwachung und Bekämpfung von Drohnen, sagte der Vorsitzende der Münchner Sicherheitskonferenz Ischinger. Der innenpolitische Sprecher der Grünen-Bundestagsfraktion Emmerich erklärte, dass in Deutschland mehr als 40 Behörden mit Aufgaben der Luftsicherheit befasst seien, sei ein Sicherheitsrisiko. Der SPD-Innenexperte Fiedler betonte dagegen in der Rheinischen Post, unterschiedliche Zuständigkeiten seien kein Problem, solange die Zusammenarbeit funktioniere. Gestern hatte sich der Nationale Sicherheitsrat der Bundesregierung unter Vorsitz des telefonisch zugeschalteten Bundeskanzlers Merz mit der Angelegenheit befasst. Russland wies Mutmaßungen über eine Beteiligung an dem Drohnenvorfall zurück. Auch über dem Bundeswehrstandort Mechernich in Nordrhein-Westfalen wurden mindestens 2 Flugobjekte gesichtet. Ein Sprecher bestätigte dies. In Mechernich wird unter anderem das Flugabwehrsystem Patriot gewartet. Die Debatte über die Nachfolge von Bundespräsident Steinmeier geht weiter. Die Historikerin Heike Specht sagte im Deutschlandfunk, es sei höchste Zeit, dass eine Frau an der Spitze des Staates stehe. Solche Errungenschaften müssten erfochten werden. Sie bezeichnete die Abwägung zwischen Geschlecht und Eignung als albern. Die letzten 80 Jahre habe es quasi eine Männerquote gegeben. Der Unionsfraktionsvorsitzende Frei erklärte, er wünsche sich persönlich eine Frau als Staatsoberhaupt. Allerdings müsse auch ein Mann im Amt möglich sein. Mehrere Vertreter von Union und der SPD hatten sich zuvor für eine Frau als Nachfolge von Bundespräsident Steinmeier ausgesprochen. Die Wahl des neuen Staatsoberhaupts ist für Januar geplant. Bei neuen russischen Luftangriffen auf die ukrainische Hauptstadt Kiew und deren Umgebung sind nach Behördenangaben mindestens 3 Menschen getötet worden. Die Rede ist zudem von mehreren Verletzten. Fahrzeuge und Gebäude seien beschädigt worden, hieß es. Bei der nächtlichen Angriffswelle auf ukrainische Städte seien neben ballistischen Raketen auch Drohnen und Gleitbomben zum Einsatz gekommen. Weil es den ukrainischen Streitkräften mittlerweile an Patriot-Systemen zur Raketenabwehr mangelt, hat Russland die Angriffe auf Kiew und andere Städte in jüngster Zeit verstärkt. Die Abholzung im brasilianischen Amazonasgebiet ist auf den niedrigsten Stand seit einem Jahrzehnt gesunken. Wie die Behörden unter Berufung auf Satellitendaten mitteilten, wurden zwischen dem vergangenen August und Juli insgesamt knapp 2.900 Quadratkilometer Wald zerstört. Der Bilanz zufolge sind dies 37% weniger als in den 12 Monaten davor. Es handelt sich um den niedrigsten Stand seit der genauen Erfassung der Abholzung im Jahr 2016. 2.900 Quadratkilometer sind etwas mehr als die Fläche Luxemburgs. Das Wetter: am Tag heiter bis sonnig und trocken. Temperaturen im Norden 23 bis 27, sonst 27 bis 33 Grad. Morgen häufig sonnig, im Bergland vereinzelt Schauer und Gewitter, Höchstwerte zwischen 30 und 36 Grad, im Norden und an der See kühler. Die weiteren Aussichten: am Montag im Norden zeitweise dichter bewölkt, von der Nordsee bis nach Mecklenburg-Vorpommern etwas Regen, im Süden und Osten einzelne Schauer, 29 bis 35 Grad. Das waren die Nachrichten.
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2: Punkte sammeln sollen wir ja mehr oder weniger alle. An der Kasse im Supermarkt wird man jedenfalls ja ständig danach gefragt. Zum Punktesammeln aufgerufen sind ab diesem Wochenende aber auch wieder die Fußballvereine der zweiten und dritten Liga. Thema hier in knapp 20 Minuten im Sport. Der emsigste Punktesammler dieser Woche, das war aber der deutsche Aktienindex DAX. Am Montag ist die bisherige Rekordmarke gefallen und Angela Göpfert schaut zurück auf eine bemerkenswerte Woche an der Frankfurter Börse.
3: Der DAX kennt derzeit nur eine Richtung, nach oben. In dieser Woche fiel erstmals die Marke von 26.000 Punkten. Das Rekordhoch liegt inzwischen bei gut 26.400. Da kann manchem Anleger schon etwas schwindelig werden. Doch Grund zur Höhenangst gebe es nicht, sagt Stefan Kemper von BNP Paribas Wealth Management.
4: Grundsätzlich ist ein Allzeithoch tatsächlich ein gutes Kaufsignal. Das fühlt sich zwar ein bisschen komisch an, man sollte dabei aber berücksichtigen, dass Allzeithochs Herdentiere sind. Die tauchen normalerweise in Rudeln auf. Wenn einmal Momentum und eine positive Stimmung im Markt da ist, dann ist es etwas, was normalerweise trägt.
3: Anleger setzen vor allem auf eine baldige Öffnung der Straße von Hormus. Die Hoffnung dahinter: mehr Öl auf dem Weltmarkt, niedrigere Preise, weniger Inflationsdruck und damit weniger Anlass für die Notenbanken, die Zinsen anzuheben. Doch darin steckt viel Optimismus. Entsprechend groß ist das Enttäuschungspotenzial. Thomas Altmann von QC Partners.
5: Was es bedeutet, wenn sich allein die Iran-Hoffnungen nicht erfüllen, haben wir in den Monaten April bis Juli allein schon viermal gesehen. Und jedes Mal, wenn die Hoffnungen nicht erfüllt wurden, ging es beim DAX um bis zu 1.500 Punkte nach unten.
3: Hinzu kommt, der DAX-Aufschwung steht auf vergleichsweise wenigen Füßen. Zu den stärksten Kurstreibern zählen Unternehmen, die direkt oder indirekt vom weltweiten KI-Boom profitieren. Etwa Infineon, Siemens Energy und Hochtief. Allein Infineon hat seit Jahresbeginn rund 60% zugelegt.
5: Auf der anderen Seite haben wir 18 Unternehmen, die sich seit Jahresbeginn negativ entwickelt haben. Und das ist fast die Hälfte der DAX-Mitglieder. Das heißt, von einer breit getragenen Rallye kann hier keine Rede sein.
3: Auf den ersten Blick gute Nachrichten kamen von der deutschen Industrie. Die Auftragseingänge stiegen im Juni gegenüber dem Vormonat um 3,1%. Doch bei genauerem Hinsehen fällt die Bilanz deutlich schwächer aus, sagt Jörg Krämer, Chefvolkswirt der Commerzbank.
6: Denn zum einen wurde der Vormonat deutlich nach unten revidiert. Und zweitens, wir müssen auch auf die Auftragseingänge schauen, ohne die sehr schwankungsanfälligen Großaufträge. Und wenn man diese Großaufträge rausrechnet, dann sind die Aufträge nicht mehr gestiegen, sondern gefallen.
3: Und damit nicht genug. Das Niedrigwasser am Rhein sorgt zusätzlich für Probleme. Vor allem große Chemiekonzerne wie BASF sind auf den Fluss als Transportweg angewiesen. Das Institut der deutschen Wirtschaft nennt die Lage bereits dramatisch. Die Commerzbank schätzt, dass das Niedrigwasser das Wachstum im dritten Quartal um 0,2 bis 0,3 Prozentpunkte drücken könnte. Jörg Krämer.
6: Und weil das Wachstum sowieso so niedrig ist in Deutschland, könnte das auch dazu führen, dass die Wirtschaft dann im dritten Quartal etwas schrumpft.
3: Die deutsche Wirtschaft bleibt also anfällig, der DAX dagegen auf Rekordniveau. Dieser Gegensatz dürfte die Anleger auch in der kommenden Woche beschäftigen.
2: Angela Göpfert hat berichtet von der Frankfurter Börse. Dass U-Bahn-Stationen Orte der Ekstase sind, das ist jetzt eher eine überraschende Feststellung. Auf der Liste der unbeliebten Orte sind U-Bahn-Stationen wahrscheinlich irgendwo im Bereich von Wartezimmern und Sicherheitskontrollen am Flughafen. Richtig Spaß macht's da eigentlich nicht. Es geht aber auch anders. In Wien nämlich, in der U-Bahn-Station Volkstheater. Das ist tagsüber eine Station wie jede andere auch. Tausende Pendler steigen da ein und aus, machen die Türen frei und rempeln sich an. Nachts wird die Station aber zum Techno-Club. Zumindest dann, wenn die Wiener Linien wieder ihren U-Bahn-Rave veranstalten.
7: Es ist kurz vor 1 Uhr nachts in der Wiener U-Bahn-Station Volkstheater. Die letzten regulären Bahnen der Linie U3 verlassen die Station. Dann geht alles ganz schnell. Zwei Sonderzüge fahren ein, die Türen gehen auf. Das Technikteam beginnt mit dem Aufbau von Boxen, Nebelmaschine und DJ-Pult. Hier steigt gleich der dritte Wiener U-Bahn-Rave. veranstaltet, ganz offiziell und legal, von den Wiener Linien. Valerie Simons ist die Projektleiterin.
8: In der Station müssen wir tatsächlich nichts umbauen. Wir bauen in den Zügen, bereiten wir alles vor und bauen dort unsere Logistik ein. Das heißt, der eine Zug ist der DJ-Zug, der andere Zug ist der Gastrozug.
7: Nach 20 Minuten ist der Dancefloor auf dem Bahnsteig bereit und oben an der Treppe bildet sich schon eine Schlange.
9: Ich weiß nicht ganz, was ich erwarten soll, aber ich hoffe eine gute Party.
10: Viel Spaß, laute Musik und sehr, sehr viele Schritte auf meiner Uhr, glaube ich.
9: Ich wollte schon immer hierher kommen und ich habe es zufällig entdeckt und freue mich, dass ich ein Ticket erwischt habe. Es ist eine coole Location hier im Volkstheater und freue mich auf die Party.
7: Um Schlag 1 geht es los. Auf den Anzeigetafeln steht jetzt nicht mehr, wann die nächste U-Bahn einfährt, sondern bitte tanzen. Für die Beats sorgen die drei DJs des Wiener DJ-Kollektivs Verum Gaudium. Das ist bekannt dafür, in eher abgefahrenen Locations aufzulegen. Dass sie auch beim U-Bahn-Rave mitmachen, war für DJ Konstantin Hiller gar keine Frage.
11: Als Wiener ist es natürlich eine besondere Ehre, dabei zu sein. Wir haben den besten öffentlichen Nahverkehr der Welt und dann sowas zu machen, ist nochmal der Cherry on top.
7: Langsam füllt sich der Bahnsteig. 550 Menschen dürfen mitraven. Die Tickets sind jedes Jahr schnell ausverkauft. Um 1:30 müssen alle Journalistinnen und Journalisten dann gehen. Die Presse soll den Rave nicht länger stören als nötig. Schließlich dauert das Event nur 3 Stunden. Dann rauschen die Partybahnen wieder ins Depot. Bald darauf fährt die erste U3 in die Station ein. Vermutlich wird sie manch einen Raver nach Hause oder zur Afterhour fahren.
2: Silke Hahn hat berichtet aus unserem Studio in Wien.

0: 8.41 Uhr, willkommen zu den wichtigsten Themen von heute in der Übersicht. Als eine Sofortmaßnahme gegen die Probleme der Schifffahrt durch Niedrigwasser soll das Lkw-Fahrverbot an Sonn- und Feiertagen gelockert werden. Bundesverkehrsminister Steffen Bilger von der CDU hat hier im Gespräch die Beschlüsse verteidigt.
1: Klar, wir haben einen Fahrermangel, der uns schon lange herausfordert, wenn es um den Transport auf der Straße geht. Aber die Unternehmen haben auch sehr deutlich gesagt, sie brauchen jetzt diese Flexibilität. Deswegen muss es ein Teil unseres Maßnahmenbündels sein. Zum Beispiel geht es auch darum, dass wir jetzt eine Schleusensanierung verschoben haben, um dann auch auf der Wasserstraße Ausweichmöglichkeiten zu schaffen. Also die Wasserstraße kann Teilentlastung bringen, die Schiene. Dadurch, dass die Bahn zusätzliche Kapazitäten bereitstellen wird. Also es sind verschiedene Maßnahmen, die wir jetzt umsetzen müssen, um über diese kommenden Wochen zu kommen.
0: Kurz vor den Landtagswahlen in Ostdeutschland hat Unionsfraktionschef Thorsten Frey Spekulationen zurückgewiesen, dass die CDU im Anschluss mit der AfD zusammenarbeiten könnte. Ronald Lessig.
2: Normalerweise halte sich die Bundes-CDU bei der Regierungsbeteiligung in den Ländern raus, sagte Frey. Bei dieser grundsätzlichen Frage sei aber die gesamte Partei betroffen. Es gelte das Verbot einer Kooperation mit der AfD. Diese gilt in Sachsen-Anhalt, Umfragen zufolge, mit Abstand als stärkste Kraft, während die regierende CDU mit massiven Verlusten rechnen muss. Die Wahlergebnisse hätten Auswirkungen auch auf den Bund, räumte Frey ein.
0: Im kommenden Jahr wird über die Nachfolge von Bundespräsident Frank-Walter Steinmeier entschieden. Und die Diskussion, ob es an der Zeit ist für eine Frau im höchsten Staatsamt, die ist diese Woche wieder hochgekommen. Und darüber habe ich heute früh auch gesprochen mit der Historikerin Heike Specht.
3: Ich kenne sehr viele sehr empathische Männer und ich kenne auch viele unempathische Frauen. Das ist für mich schon wieder zu sehr Häkeldeckenangang. Das würde ich ablehnen. Aber tatsächlich, wenn wir einfach 50% Männer, 50% Frauen sind, eine Frau mal an der Spitze. Das ist jetzt wirklich allerhöchste Zeit. Und ob man einfach nur abwarten muss, bis es dann mal passiert, also US-Präsidentin und Bundespräsidentin und diese ganzen Rollen. Ich glaube eben, man kann sich nicht zurücklehnen und abwarten, dass es automatisch kommt. Es ist was, was erfochten wird, was man durchsetzen muss. Und es ist momentan eher so, dass ich befürchte, wir machen eine Rolle zurück.
0: Spanien kontrolliert an seinen Grenzen seit Mitternacht Reisende aus Italien. Hintergrund ist der Streit über die Vorgänge in Ceuta. Christian Sachsinger.
4: Die Maßnahme ist vorerst auf einen Monat befristet, also bis zum 7. September. Sollte sich die Ausgangslage ändern, werde man über den Zeitraum noch einmal nachdenken, heißt es sinngemäß in Madrid. Rom soll seine Kontrollen für Spanienreisende an Häfen und Flughäfen einstellen, so die Forderung. Die Regierung Sanchez hatte dafür ein Ultimatum bis zum morgigen Sonntag gestellt. Die größten Verlierer in diesem Konflikt sind die vielen Reisenden.
0: Nach einem Urteil gegen den Meta-Konzern wird wieder diskutiert über den richtigen Umgang mit sozialen Netzwerken. Karl-Heinz Zmuck vom Jugendschutzverein Innocence in Danger hat in dieser Sendung für eine strengere Linie geworben.
5: Die Anbieter müssen einfach mehr in die Verantwortung gehen. Eben, dass das Ganze zusammenspielt. Das heißt, dass alle miteinander arbeiten, also Institutionen, dass Erziehende mit ins Boot genommen werden, dass Prävention viel mehr unterstützt wird, auch durch die großen Betreiber wie Meta unterstützt und gefördert wird. Vernünftige Altersverifizierung, alle Betreuung in Chats etc. Einfach festzustellen, hier ist ein sicherer Raum für Kinder und Jugendliche. Und Pädokriminelle oder Erwachsene, die sonst irgendwie schräg drauf sind, können sich hier nicht einloggen und können hier mit den Kindern und Jugendlichen interagieren.
0: Das Softwareunternehmen OpenAI will bei der Entwicklung seines neuen KI-Modells Astra die Sicherheitsmaßnahmen verschärfen. Antje Sieb.
6: Nach internen Auswertungen könne man kritische Fähigkeiten im Bereich Cybersicherheit nicht ausschließen, teilte die Firma mit. Dabei geht es etwa darum, dass Modelle eigenständig in der Lage sind, komplexe Cyberangriffe auszuführen. Astra wird trotzdem weiterentwickelt, man wolle aber die Sicherheitsstandards verschärfen. Bereiche, in denen das bisher nicht möglich sei, würden pausiert, so OpenAI in einer Pressemitteilung. In den letzten Wochen war bekannt geworden, dass andere KI-Modelle von OpenAI, aber auch von Anthropic und Meta bei Tests ungeplant und eigenständig in fremde Systeme eingedrungen waren.
0: Der US-Senat erlaubt strengere Sanktionen gegen Russland. Carsten Kühntop.
7: Unter anderem ermächtigt er den Präsidenten, Zölle in Höhe von bis zu 100% zu verhängen gegen Staaten, die weiterhin viel Energie von Russland beziehen. Das Gesetz gilt als kraftvolles Zeichen der Unterstützung für die Ukraine. Die Senatoren folgten damit der öffentlichen Meinung. Umfragen zeigen, die meisten Amerikaner wollen, dass die USA mehr tun für das kriegsgebeutelte Land. Ob der Präsident die vorgesehenen Sanktionen dann auch verhängt, steht auf einem anderen Blatt.
0: Der Blick auf die wichtigsten Themen des Tages in der Übersicht, hier in den Informationen am Morgen im Deutschlandfunk. 8.46 Uhr. Ab heute hat unser Sportteil auch wieder Fußball aus Liga 2 und 3. Benedikt Kaninski ist da.
8: So ist es. Die Sommerpause ist vorbei in der zweiten Bundesliga und dritten Liga. Zwei große Clubs haben einen Fehlstart hingelegt. Der VfL Bochum verliert gegen Hertha BSC mit 0:1 und Fortuna Düsseldorf nach dem Abstieg in die dritte Liga mit 1:2 gegen Mannheim. Felix Mansel.
9: Waldhof Mannheim zittert sich zum Auftaktsieg. Nach einer 2:0-Führung durch Till und Ulbricht und einer starken Leistung über eine knappe Stunde. Dann kommt Düsseldorf und verkürzt durch Neuzugang Fabian Schleusner, der vor der Saison vom Karlsruher SC zur Fortuna gewechselt war. Von da an diktiert der Zweitliga-Absteiger die Partie. Mannheim kann sich kaum noch befreien und rettet sich letztlich mit Glück über die Spielzeit. Am Ende steht aber ein 2:1-Sieg für die Waldhof-Buben. Der Saisonauftakt ist geglückt und der Einstand des neuen Trainers Rui Mota ist von Erfolg gekrönt.
8: Soweit der Blick auf den deutschen Fußball. International steht FIFA-Präsident Gianni Infantino weiterhin unter Druck. Der norwegische Fußballverband fordert jetzt öffentlich seinen Rücktritt. Arne Bartram berichtet.
10: Verbandspräsidentin Lise Klaveness hat gesagt, das Vertrauen in Infantino sei endgültig weg. Es gebe für ihn kein Zurück mehr. Hintergrund ist vor allem der gescheiterte Versuch des FIFA-Präsidenten, Anteile an Fußball-Weltmeisterschaften an private Investoren zu verkaufen. Er musste die Pläne nach massivem Druck zurückziehen. Norwegens Fußballverbandspräsidentin fordert jetzt, Zitat, außergewöhnliche Maßnahmen für einen dauerhaften Wandel bei der FIFA. Immer wieder gibt es Korruptionsvorwürfe. Infantinos Amtszeit läuft nächstes Jahr aus. Er will dann für eine weitere kandidieren. Norwegens Verbandspräsidentin Klaveness wird als mögliche Gegenkandidatin gehandelt. Sie prangert schon lange Missstände bei der FIFA an.
8: Die Kritik an Infantino wird also immer lauter. Sie kam unter anderem auf, weil er Anteile der Rechte an der Fußballweltmeisterschaft an Investoren verkaufen wollte.
0: Der Sport mit Benedikt Kaninski hier in den Informationen am Morgen.

Wir waren gerade sportlich und sportlich bleiben wir auch. Im Kalenderblatt geht es nämlich um die Erstbesteigung des Mont Blancs. Im Anschluss dann eine Extra-Ausgabe des Wochenendjournals ab 9.10 Uhr. Und das waren die Informationen am Morgen an diesem Samstag. Danke Ihnen für Ihr Interesse im Namen des ganzen Teams. Einen schönen Tag für Sie. Ich bin Tobi Strauß und raus.

Deutschlandfunk 8.50 Uhr, die Presseschau. Themen sind die Kontroverse über die Rentenreform, der Drohnenvorfall am Flughafen Leipzig-Halle und die niedrigen Wasserstände in Rhein und Donau, die die Schifffahrt beeinträchtigen. Bundesverkehrsminister Bilger hat in Bonn mit Unternehmen und Verbänden über Lösungen beraten. Der Tagesspiegel aus Berlin kritisiert: Das Treffen macht deutlich, was in der Debatte um Hitzeschutz Priorität genießt. Nicht Menschenleben, nicht Artenschutz, sondern Wirtschaftsinteressen. Umweltverbände wären gar nicht erst eingeladen. Wie viel dringender wäre ein solcher Krisengipfel angesichts einer anderen Nachricht? 11.900 Menschen starben 2026 bereits durch die Folgen der Hitze, schätzt das Robert-Koch-Institut. Bessere Dämmung und Kühlung für Pflegeheime, Schulen und Krankenhäuser, ein Baum-Sofortprogramm für ganz Deutschland, die Begrünung von Betonflächen. Das alles könnte die Bundesregierung zumindest fördern, mahnt der Tagesspiegel. Die Neue Osnabrücker Zeitung weist auf Versäumnisse hin. Deutschland hat zwar ambitionierte Klimaziele, bei der Anpassung an die Folgen von Trockenzeiten, Starkregen und Fluten aber wurde zu lange zu zögerlich gehandelt. Im Fall der Binnenschifffahrt wurden weder die Fahrrinnen im Rhein ausreichend vertieft, noch der Bau niedrigwassertauglicher Schiffe entsprechend vorangetrieben. Geschweige denn wurde das Schienennetz für deutlich mehr Güterverkehr per Bahn ausgebaut. Derlei rächt sich nun, unterstreicht die Neue Osnabrücker Zeitung. Bilger habe allenfalls kurzatmige Maßnahmen, aber keine Zukunftsperspektive präsentiert, schreibt der Kölner Stadtanzeiger. Ausgerechnet in der Ferienzeit soll es nun Ausnahmen vom Sonntags- und Feiertagsfahrverbot für Lkw geben. Die nächsten Rückkehrerstaus dürften sich dadurch erheblich verlängern, die Umweltbelastungen entsprechend zunehmen, die den Klimawandel mit verursachen. Mit einem Mal will Bilger zudem mehr Güter auf die Schiene verlagern. Seit Jahren fordern Fachverbände genau das. Jetzt, unter dem Druck der Ereignisse, dürfte die Bahn auf die Zusatzbelastung nicht vorbereitet sein, prophezeit der Kölner Stadtanzeiger. Die Augsburger Allgemeine äußert sich alarmiert. Ohnehin zeigen die niedrigen Pegelstände zwei Dinge. Die Klimakatastrophe entwickelt sich zur Wirtschaftskatastrophe. Und wenn Wasser ein knappes Gut wird, könnte das weltweit zu Verteilungskämpfen führen. Ob in Rechenzentren oder in der Chipproduktion. Überall werden Unmengen Wasser gebraucht. Der Rohstoff wird zum Machtfaktor. Die Tageszeitung, kurz TAZ, warnt: Es spricht wirklich viel gegen eine Fahrrinnenvertiefung. Die am Mittelrhein geplante Aktion steht sinnbildlich dafür, wie die Natur kurzfristigen wirtschaftlichen Zielen unterworfen wird. Wichtiger wäre es, Verkehrswege an die Natur anzupassen und sie im Zusammenspiel mit Klima- und Naturschutzmaßnahmen zu denken. Die Frankfurter Allgemeine Zeitung kommentiert den Drohnenvorfall am Flughafen Leipzig-Halle. Dass die Drohne entdeckt und von einem Busfahrer zu Boden getreten werden konnte, war offensichtlich nur Zufall. Und vorbehaltlich des Ergebnisses der Untersuchungen könnte es auch schieres Glück gewesen sein, dass die Sprengladung nicht an oder in einem Flugzeug platziert werden konnte oder beim Festhalten der Drohne nicht explodiert ist. Dass Merz nun seinen Nationalen Sicherheitsrat einberufen hat, war daher folgerichtig und notwendig. Eine außenpolitische Reaktion darf nicht hastig geschehen. Kein weiteres Säumen aber darf es bei den Konsequenzen für die Gefahrenabwehr geben. Technik entwickelt sich weiter, heute schneller denn je. Das ist aber keine Ausrede dafür, notwendige Anschaffungen hintanzustellen. Und klare, reaktionsschnelle Strukturen sind erst recht ein Gebot, nicht erst seit gestern, hebt die Frankfurter Allgemeine Zeitung hervor. Die Tagespost aus Würzburg gibt zu bedenken: Ob Russland tatsächlich hinter dem Leipziger Drohnenvorfall steckt, müssen die Ermittlungen zeigen. Eines steht fest: Der Krieg strahlt längst über das eigentliche Kriegsgebiet hinaus. Solche Anschläge sind nicht nur gegen die Ukraine gerichtet, sie zielen auf die Stimmungslage der deutschen Bevölkerung ab. Sie sind wie Nadelstiche. Das Angriffsziel: die sowieso schon merklich angekratzte Psyche der Deutschen. Deswegen sind aufmerksame Bürger so wichtig, die die brenzlige Sicherheitslage zur Kenntnis nehmen, aber nicht verzweifeln, sondern gerade daraus Verantwortung ableiten. Allerdings, die Bürger müssen besser darüber informiert werden, wie sie in solchen Situationen reagieren müssen, ohne sich selbst in Gefahr zu bringen.
Es geht nicht um Harakiri, sondern eben um Verantwortung, betont die Tagespost. Europa muss endlich die Zeichen setzen, titelt die Neue Zürcher Zeitung aus der Schweiz. Das Vorgehen passt in das Muster der russischen Aktionen, die sich gegen die westliche Hilfe an die Ukraine richten. Länder wie Deutschland oder die Schweiz übersehen diese Zeichen des Konflikts mit Russland gerne. Zum einen ereignen sich viele der Sabotageaktionen im Norden und im Osten Europas. Die eigene Betroffenheit fehlt. Zum anderen zerfällt die Bedrohung in viele

geplante Rentenreform? Soll das Parlament jedes Detail nur noch abnicken dürfen? Gilt für eine Rentenkommission die Unfehlbarkeit? Und muss jeder auf Anhieb verstehen, dass zwar die abschlagsfreie Rente nach 45 Jahren fürs Rentensystem zu teuer ist, dass dieses es sich aber weiterhin leisten kann, Akademiker nach etwa 40 Jahren in den Ruhestand zu lassen? Diese Reform ist erklärungsbedürftig, wie übrigens jede Reform. Beim Erklären handelt es sich um eine Bringschuld der Reformer, nicht um eine Hohlschuld der Betroffenen. Eine empathische Werbekampagne von Regierung sowie gerne auch von Wirtschaft und Gewerkschaften ist hoffentlich in Vorbereitung. Die Reform kann gelingen, wenn auch die Sozialdemokraten öffentlich ihre Vorteile hervorheben, statt sie wieder nur mit der Faust in der Tasche hinzunehmen, wie ihr Bremer Bürgermeister sagt, ist in der Süddeutschen Zeitung zu lesen. Die Zeitungen der Mediengruppe Bayern monieren: Völlig unverständlich ist, wieso in Zukunft die Beitragsjahre überhaupt keine Rolle mehr spielen sollen. Es macht doch einen Unterschied, ob jemand 45 Jahre einbezahlt hat oder nur 30. Ja, Akademiker zahlen in der Regel viel mehr ins Rentensystem. Dafür bekommen sie natürlich auch höhere Renten. Aber was nicht geht, ist, dass der Dachdecker mit dem Hochqualifizierten mit Schreibtischjob in einen Topf geworfen wird. Dass die SPD überhaupt erwägt, dies mitzugehen, grenzt an ein Wunder, findet die Mediengruppe Bayern. Die Nürnberger Nachrichten erinnern: Was viele in der verständlicherweise sehr emotional geführten Debatte oft ausblenden, diese abschlagsfreie Rente ist relativ neu. Es gibt sie erst seit dem Jahr 2014. Und schon damals wurde heftig darüber gestritten, ob dieser Schritt wirklich sinnvoll ist. Die meisten Experten wandten ein: Das ist ein teures Geschenk. Eigentlich kann es sich ein Rentensystem nicht leisten, das damals mehr als auf Kante genäht war. Der Begriff Geschenk passt da ziemlich gut, denn vor 2014 gab es diese Möglichkeit eben gar nicht. Entsprechend häufig wurde die Rente mit 63 in Anspruch genommen, erläutern die Nürnberger Nachrichten. Das war die Presseschau. Die Redaktion hatte Ingrid Tramm, Sprecher war Markus Hase. 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
3: 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Neun Uhr, die Nachrichten. Bundesverkehrsminister Bilger hat die Aufhebung des Sonntagsfahrverbots für Lkw verteidigt. Der CDU-Politiker sagte im Deutschlandfunk, während des Niedrigwassers müssten die Logistikketten noch einige Wochen lang aufrechterhalten werden. Es brauche hierfür allerdings mehrere Maßnahmen. So sollten vermeidbare Baustellen auf Autobahnen wegfallen. Auch werde eine Schleusensanierung auf einer Wasserstraße verschoben. Bilger hob außerdem hervor, dass die Bahn zusätzliche Kapazitäten für den Transport auf der Schiene bereitstelle. Der BUND-Vorsitzende Band kritisierte in der Rheinischen Post, durch mehr Lkw auf den Autobahnen lasse sich das Problem der Klimakrise nicht lösen. Der Industrieverband BDI äußerte sich dagegen befürwortend. Die Verlagerung von Gütern auf Schiene und Straße werde die Wertschöpfungsketten stabilisieren, sagte der stellvertretende Hauptgeschäftsführer Lösch, ebenfalls der Rheinischen Post. Wegen des Niedrigwassers im Rhein haben bereits Nordrhein-Westfalen, Rheinland-Pfalz, Niedersachsen und das Saarland das Fahrverbot für bestimmte Lkw an Sonn- und Feiertagen vorübergehend aufgehoben. Mit Blick auf die geplante Abschaffung der abschlagsfreien Rente nach

0: 45 Beitragsjahren lehnt die FDP eine Sonderregelung für Ostdeutschland ab. Der FDP-Vorsitzende Kubicki sagte im Interview der Woche des Deutschlandfunks zu der Forderung von 3 CDU-Ministerpräsidenten, gesonderte Lösungen für bestimmte Regionen seien überhaupt nicht vorstellbar. Dies würde das Rentensystem noch komplizierter machen. Die sogenannte Rente mit 63 sei zudem extrem teuer und habe vor allem Menschen mit Bürotätigkeiten entlastet, für die die abschlagsfreie Rente gar nicht eingeführt worden sei. Die Frühverrentung gehöre weg, so Kubicki wörtlich. Das Mitglied im Sachverständigenrat zur Begutachtung der gesamtwirtschaftlichen Entwicklung Werding appellierte an die Regierung, die Rentenreform als Ganzes umzusetzen. Wenn man einen Baustein herausnehme, würden die Reformpläne wie Dominosteine fallen, sagte Werding der Rheinischen Post. Der Wirtschaftsweise, der auch der Rentenreformkommission angehörte, sprach sich zudem dafür aus, die Zahl der Verbeamtungen zu senken. Lehrkräfte und Professoren müssten künftig keine Beamten mehr sein. Bei neuen russischen Luftangriffen auf die ukrainische Hauptstadt Kiew und deren Umgebung sind nach Behördenangaben mindestens 3 Menschen getötet worden. Die Rede ist zudem von mehreren Verletzten. Fahrzeuge und Gebäude seien beschädigt worden, hieß es. Bei der nächtlichen Angriffswelle auf ukrainische Städte seien neben ballistischen Raketen auch Drohnen und Gleitbomben zum Einsatz gekommen. Weil es den ukrainischen Streitkräften mittlerweile an Patriot-Systemen zur Raketenabwehr mangelt, hat Russland die Angriffe auf Kiew und andere Städte in jüngster Zeit verstärkt. Im Südosten Frankreichs haben Einsatzkräfte nach 18 Tagen die Ausbreitung des Waldbrands gestoppt. Das Feuer im Departement Var sei nun offiziell unter Kontrolle, teilte die Präfektur mit. Es habe sich auf rund 63 Quadratkilometer ausgebreitet. Bis der Brand vollständig gelöscht sei, würden allerdings noch mehrere Tage vergehen, hieß es. Und 450 Feuerwehrleute blieben weiterhin im Einsatz. Auch die Überwachung der Waldgebiete werde fortgesetzt. Das Feuer war am 21. Juli auf einem Feld ausgebrochen. Knapp 5000 Menschen mussten ihre Häuser verlassen. Tausende Feuerwehrleute aus ganz Frankreich sowie hunderte Einsatzkräfte aus anderen europäischen Ländern waren an den Löscharbeiten beteiligt. Innenminister Nunez hatte den Brand als den am längsten andauernden Waldbrand im Var seit Beginn entsprechender Aufzeichnungen bezeichnet. Die Abholzung im brasilianischen Amazonasgebiet ist auf den niedrigsten Stand seit einem Jahrzehnt gesunken. Wie die Behörden unter Berufung auf Satellitendaten mitteilten, wurden zwischen dem vergangenen August und Juli insgesamt knapp 2900 Quadratkilometer Wald zerstört. Der Bilanz zufolge sind dies 37% weniger als in den 12 Monaten davor. Es handelt sich um den niedrigsten Stand seit der genauen Erfassung der Abholzung im Jahr 2016. 2900 Quadratkilometer sind etwas mehr als die Fläche Luxemburgs. Das Wetter: am Tag heiter bis sonnig und trocken. Temperaturen im Norden 23 bis 27, sonst 27 bis 33 Grad. Morgen häufig sonnig, im Bergland vereinzelt Schauer und Gewitter. Höchstwerte zwischen 30 und 36 Grad, im Norden und an der See kühler. Die weiteren Aussichten: am Montag im Norden zeitweise dichter bewölkt, von der Nordsee bis nach Mecklenburg-Vorpommern etwas Regen, im Süden und Osten einzelne Schauer und Gewitter, 29 bis 35 Grad. Das waren die Nachrichten.
1: Heute vor 240 Jahren erreichten die Franzosen Balmont und Paccard als erste Menschen den Gipfel des Mont Blanc. Ein Kalenderblatt von Marfa Heimbach.
2: Viele Jahrhunderte gelten die eisbedeckten Gipfel der Alpen als Sitz böser Geister und Dämonen. Erst im 18. Jahrhundert, im Zeitalter der Aufklärung, siegt wissenschaftliche Neugier über den Aberglauben. Der höchste der Berge, der verfluchte Berg, wird zum Weißen Berg, zum Mont Blanc.
3: 1000 Louisdor in Gold biete ich dem, der als erster den Gipfel des Mont Blanc betritt.
2: 1760 setzt der Genfer Naturforscher de Saussure ein Preisgeld aus. Für den, der einen gangbaren Weg über das gefährliche Labyrinth aus Felsen, Gletschern und Spalten auf den höchsten Berg Westeuropas findet. Wie man heute weiß, 4808 Meter hoch. 26 Jahre findet niemand eine Route auf den Gipfel. Erst der Arzt Michel Gabriel Paccard und der Kristallsucher Jacques Balmat Beide aus Chamonix wagen, was sich bisher niemand getraut hat. Sie übernachten im Freien im ewigen Eis. Verwegen und genial, sagt Alpenforscher Jürgen Rauter dem WDR.
4: Man muss sich vorstellen, Handschuhe aus Hasenfell, dann vielleicht noch eine Jacke drüber, darunter ein paar Hemden. Also mit dieser Kleidung auf einem Gletscher übernachten, ohne Hütte, ohne Schlafsack, ist für uns heute unvorstellbar.
2: Ein eiskaltes Nachtlager in 2300 Meter Höhe. Am 8. August 1786 um 4 Uhr morgens brechen die Männer zum Gipfel auf. 14 Stunden dauert der Aufstieg.
3: Trotz Alpenstöcken, Eissporen und Nägeln in den Schuhen hatten sie einige Schwierigkeiten wegen der Spalten und Glätte.
2: Im Tal von Chamonix wird der deutsche Naturforscher Traugott von Gersdorf Augenzeuge der Erstbesteigung des Mont Blanc und notiert:
3: Sie stiegen langsam, ruhten zuletzt alle 100 Schritte. Gegen 18.23 Uhr haben wir mit unserem Fernrohr Dr. Paccard und Jacques Balmain seinen Führer auf dem Gipfel des Mont Blanc erblickt.
2: Nur 24 Minuten bleiben sie auf dem Gipfel. Dunkelheit droht. Beide haben Erfrierungen an den Händen. Paccard leidet unter Schneeblindheit. Erst am frühen Morgen des nächsten Tages erreichen sie erschöpft Chamonix.
3: Beide hatten schrecklich rote Augen, die schmerzten und beständig liefen. Sie waren sehr müde, hatten von der dünnen Luft aber keine üble Wirkung verspürt.
2: Die Erstbesteigung des Mont Blanc wird zur Geburtsstunde des modernen Alpinismus. Bis zu 30.000 Menschen besteigen heute jährlich den höchsten Berg Westeuropas.
5: Der Alpinsport ist ja auch mehr und mehr populär geworden und ganz alleine irgendwie am Gipfel, das ist mir schon länger nicht passiert.
2: In dem Kölner Galeristen Christian Letert weckt der plötzliche Tod seines Vaters die Sehnsucht nach den Bergen, da, wo die Erde dem Himmel am nächsten ist.
5: In Form von einer Trauerbewältigung kam dann irgendwie die Idee auf, alle höchsten Gipfel der 7 Alpenländer zu besteigen. Und das war dann halt 2016 der Mont Blanc.
2: Wie vor 240 Jahren bei Paccard und Balmain geht es auch heute nicht ohne Zwischenübernachtung.
5: Nach circa 6 Stunden war das dann, kommt man auf diese hochmoderne Goûter-Hütte und wundert sich, dass man abends wirklich ein 3-Gänge französisches Hüttenessen bekommt mit Fisch.
2: Auf über 3.800 Meter Höhe, in einem futuristischen Bau, der wie ein UFO seit 2013 aus dem Felskamm ragt. Um 2 Uhr nachts im Stockfinstern beginnt mit Stirnlampen der Aufstieg zum Gipfel.
5: Aber da setzt sich dann so ein Tross von 40, 50 Leuten auch in Bewegung. Wie so ein Bandwurm, wie so ein Leuchtwurm, der dann über das Schneefeld oder das Eisfeld geht.
2: 4 bis 5 Stunden dauern die letzten 1000 Höhenmeter.
5: Die größte Herausforderung war vielleicht dann doch die Höhe. Dass ich während des Gehens nicht eingeschlafen bin, das war alles. Man war wahnsinnig müde in den Höhen und halt auch Kopfschmerzen. Und man sieht auch schon mal hier und da jemand, der sich übergeben muss.
2: Die Ankunft bei Sonnenaufgang auf dem weiten Plateau des Mont Blanc, dem Dach Europas, entschädigt für alles. Einst rammten die Erstbesteiger Paccard und Balmain stolz eine hohe Stange mit rotem Flattertuch in den Gipfel. Galerist Christian Letert steckt eine winzige Skulptur ins Eis.
5: Das da oben eine Skulptur von einem Kölner Künstler ist, Lutz Fritsch, den ich vertrete. Das ist ein schöner Gedanke.
1: Maffa Heimbach erinnerte an die Erstbesteigung des Mont Blanc heute vor 240 Jahren.
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7: Sie hören im August Die Lieblingsschülerin, einen 5-teiligen Podcast vom Deutschlandfunk über sexualisierte Gewalt an Schulen und die Folgen. 3 Schülerinnen sind 15 Jahre alt, als ihre Lehrer mit ihnen eine Beziehung beginnen. Heute Folge 2, das erste Mal. Die Autorinnen Britta Rotsch und Taina Grünzig hinterfragen, warum nur wenige von den Beziehungen der Lehrer zu den Schülerinnen etwas mitbekamen. Vorab ein Hinweis. In dieser Folge kommt es zu Schilderungen von sexuellen Handlungen. Es geht außerdem an einer Stelle um Selbstverletzungen.
8: Die Namen der 3 Frauen, deren Geschichten wir hier erzählen, und viele weitere Namen in diesem Podcast haben wir geändert, zu ihrem eigenen Schutz. Aber auch zur Anonymisierung der Lehrer, deren Identität wir aus rechtlichen Gründen nicht offenbaren dürfen. Darum haben wir auch einzelne Begebenheiten und Orte verändert. Auch einzelne Stimmen haben wir nachgesprochen oder verfremdet. Wir weisen an den entsprechenden Stellen immer darauf hin.
9: So, da sind wir.
10: Es ist ganz still. Es ist
9: wirklich sehr still. Sehr still, sehr grün, sehr schön.
8: Meine Kollegin Taina Grünzig und ich sind auf dem Weg zum Haus von Zoes Eltern. Hier ist Zoe aufgewachsen.
9: Hallo, hi.
8: Zoe empfängt Taina und mich in dem gemütlich eingerichteten Haus. Viel Holz, viele Pflanzen.
11: Jetzt bringt sie ihr schönstes Kuscheltier.
9: Das Schwein. Toll.
8: Wir sind hier, um mit Zoe zu sprechen. Aber vor allem auch, um mit ihren Eltern zu sprechen. Regina und Norbert. Die Namen der beiden haben wir geändert. Regina und Norbert sitzen auf dem Gästebett in Zoes ehemaligem Zimmer, als Taina und ich sie interviewen.
12: Also eigentlich waren wir immer ganz nah dran, würde ich denken. So, wahrscheinlich sagen das aber alle Eltern über sich. Aber ich glaube, bei uns stimmt das ausnahmsweise.
13: Umso schwieriger ist dann vielleicht so eine Phase der Pubertät, wo dann eben einfach immer mehr Dinge passieren, die man als Eltern gar nicht mitbekommt und wo auch gefährliche Sachen passieren.
8: Ihre Eltern bekommen nichts davon mit, als Zoe anfängt, mit dem Lehrer zu chatten. Im Supermarkt, zu Hause oder im Familienurlaub.
13: Also es war immer klar, wenn man sie darauf ansprach, dann hat sie das immer schnell weggetan und so. Und wir wussten nicht, wer das war. Und dann habe ich weiß gar nicht mehr, in welcher Situation das genau war. Ich schaute ihr über die Schulter und ich sah, dass sie mit einem chattete. Und das war da mir klar, dass das niemand aus ihrer Generation sein kann.
8: Regina erzählt Norbert sofort, dass sie vermutet, dass ihre 16-jährige Tochter Zoe mit einem deutlich älteren Mann chattet. Sie entscheiden, Zoe darf ab jetzt nachts ihr Handy nicht mit im Zimmer haben, damit sie zumindest nicht die ganze Nacht am Schreiben ist.
13: Wir haben dann gesagt, gute Nacht, aha, Tür zu, Handy raus. So, und dann saßen wir unten auf dem Sofa mit ihrem Handy. Also wir haben nie Tagebücher gelesen und wir würden auch nicht normalerweise in irgendwie solchen vertraulichen Dingen wühlen, aber bei ist mir irgendwie klar geworden, nein. Das, jetzt müssen wir wissen, was da läuft. Wir haben dann natürlich so ein bisschen ausprobiert, ihr Geburtstag oder was auch immer. Ne? Was ist das jetzt für eine Zahlenkombination? Und dann war das eben die Zahlenkombination von ihrem ersten Kinderfahrrad, dem Schloss. Das irgendwie, da war sie 5. Ja? Und das ist auch irgendwie die Zahl, die ihr dann für ihr Handy eingefallen ist als 14-Jährige. Irgendwie, ich weiß nicht, mir ist dann das nochmal so klar geworden, wie sehr das so unser Kind ist und wie sehr sie auch noch Kind ist. Also, naja, also es war eben schockierend einfach. Wir haben ein bisschen rumprobiert und dann blub ging das auf. Und dann haben wir einfach gesehen, wie krass, krass viele Nachrichten sie am Tag geschrieben haben, und zwar zu jeder Tages- und Nachtzeit.
8: Relativ schnell wird Regina und Norbert klar, der ältere Mann, mit dem Zoe chattet, ist ein Lehrer ihrer Schule. Sie haben sofort den Impuls, Beweise zu sichern.
12: So, und dann haben wir angefangen zu fotografieren. Über viele, viele Nächte.
13: Ja, das war dann wirklich eine Routine. Ging ins Bett, wir nahmen ihr Handy, zack, Code, mit dem Code geöffnet und dann einfach jeden Tag diese Fotos gemacht, um auch Beweise zu sichern. Also, und wir haben natürlich immer dann auch darüber diskutiert und dann noch nachts das reflektiert, was schreibt der Arsch, wer erzählt er ihr von Elefanten, sie so, wirklich auch noch aus der Krise, sie hat auch von der Klinik erzählt, der wusste das natürlich, der war ja ihr Lehrer und hat dann auch wieder gesagt, es geht mir so schlecht und dann hat er gesagt, komm, dann gehen wir in den Zoo und ich zeig dir Elefanten und so. Also irgendwie auch teilweise, wie man mit einem Kind umgeht und gleichzeitig dann doch auch so Nachrichten wie, du siehst heute so schön aus oder du bist so eine attraktive Frau.
8: Ihr wisst von Folge 1, dass der Lehrer mit uns gesprochen hat. Er bestätigt uns, Zoe Nachrichten mit derartigen Komplimenten geschickt zu haben. Er sagt aber, das sei in Momenten gewesen, wo Zoe ihm geschrieben habe, sie fühle sich unattraktiv und dick. In Momenten ihrer Selbstzweifel.
13: Wir haben so viel geweint in der Zeit. Ja, wir haben natürlich einfach unfassbare Angst um unser Kind gehabt. Ich wäre am liebsten sofort hingefahren und hätte ihm links und rechts und ihm wirklich einfach, keine Ahnung, ihn zur Rede gestellt. Und aber es war natürlich klar, wir durften offiziell quasi nichts wissen. Und eine gewaltsame Konfrontation, wie wir sagen, wir wissen Bescheid und so, das war nie unsere Art, sondern wir haben immer darauf gebaut, dass sie hoffentlich so viel Vertrauen in uns hat, dass sie sich irgendwann selbst anvertrauen wird. Ja.
8: Zoe ist zu der Zeit psychisch instabil. Sie hat Depressionen, sie verletzt sich manchmal selbst. Ihre Eltern haben Angst, alles noch schlimmer zu machen, wenn sie jetzt den falschen Move machen. Also fotografieren und diskutieren sie erstmal weiter. 1 bis 2 Stunden, jede Nacht, 6 Wochen lang.
12: Ja, wobei dann, ja, du gedacht hast, ich gucke mir den Vogel mal an.
13: Ich musste irgendwie auch für mich mal ein Gefühl kriegen für diesen Mann, der auch meiner Tochter das antut und uns das antut. Ja, also so, ich wollte irgendwie Feindkontakt, so, um einfach ein Gefühl dafür zu kriegen. Keine Ahnung, ich war natürlich auch völlig verzweifelt.
8: Bei Zoe, die mit einem Lehrer ihrer Schule bis zu 70 Nachrichten am Tag schreibt, schalten sich irgendwann die Eltern ein. Sie lesen die Nachrichten heimlich in ihrem Handy mit, wenn Zoe schläft, und überlegen, was sie tun können. Bei Marie, der Schülerin aus Nordrhein-Westfalen, die aussehen will wie Avril Lavigne und die beim Gitarreüben fast von ihrem Lehrer geküsst wird, erfahren die Eltern nichts von der Beziehung. Und auch die Eltern von Hannah wissen nichts von all dem. Hannah, das ist die wissbegierige Schülerin aus Rheinland-Pfalz, der ihr Lehrer am 13. Mai 2005 gesagt hat, dass er sich in sie verliebt hat und sie danach zu sich nach Hause eingeladen hat. Auch meine Eltern wussten lange nichts von meinem Lehrer. Ich habe es ihnen erst ein gutes Jahrzehnt später erzählt. Und das auch nur, weil ich als Journalistin darüber berichtet habe. Meine Scham war vorher zu groß, es ihnen zu sagen. Und mein Verhältnis zu ihnen war in der Schulzeit nicht gut genug. Die Pubertät ist eine chaotische Lebensphase, mit der man lernen muss, umzugehen. Das müssen Schülerinnen und Schüler, das müssen Lehrerinnen und Lehrer und das müssen auch Eltern. Was passiert, wenn die Einzigen, die von einer emotionalen und oder sexuellen Beziehung zu einem Lehrer etwas mitbekommen, Freundinnen im gleichen Alter sind, wie bei mir und später auch bei Hannah und Marie? Wie wichtig sind Eltern und Erwachsene für pubertierende Jugendliche wie Zoe? Darum geht es in dieser Folge, die ich zusammen mit meiner Kollegin Taina Grünzig recherchiert habe. Ich bin Britta Rotsch und das ist Die Lieblingsschülerin, ein Podcast von Deutschlandfunk. Ihr hört Folge 2 von 5, das erste Mal.

0: Ich habe eben schon Hannah erwähnt. In der ersten Folge haben wir erzählt, dass sie 15 ist, als sie ihren Lehrer an einem Sonntag zu Hause besucht und er sie küsst. Der Kuss, so erinnert sich Hannah, habe nach Kaffee geschmeckt. Danach reagiert sie nicht mehr auf die E-Mails und SMS des Lehrers. Der gibt dann sogar Hannas Klasse ab, weil, so schreibt er ihr, seine Gefühle für sie zu stark seien. Es gibt 2005 nach dem Kaffeekuss erstmal keine weiteren Treffen zwischen Hannah und dem Lehrer. Und ein Jahr später, im Sommer 2006, kursiert dann dieses Gerücht an der Schule. Der Lehrer wurde mit einer Schülerin aus der 13. Klasse gesehen, beim Knutschen. Wir nennen diese Schülerin hier Clara. Das ist nicht ihr richtiger Name.
1: Und ich konnte es irgendwie nicht glauben oder wollte es nicht glauben, dass es eine andere Schülerin gibt, weil er mir ja irgendwie gesagt hat, dass ich die Erste wäre, bei der er solche Gefühle empfindet und so weiter und so fort.
0: Der Lehrer erzählt Hannah dann, dass die Gerüchte stimmen. Diese Schülerin und der Lehrer sind ein Paar. Sie hat aber inzwischen Abi gemacht und ist nicht mehr auf der Schule. Im Herbst 2006 kommt Hannah dann in die Oberstufe. Und da kriegt sie den Lehrer wieder. Sogar im Leistungskurs. Hannah und der Lehrer haben zu diesem Zeitpunkt eine Art On-Off-Beziehung, per SMS. Persönliche Treffen finden nicht statt. Mal schreiben sie viel hin und her, dann bricht der Kontakt für einige Zeit ab. Hannah hat all diese SMS des Lehrers per Hand abgeschrieben. Über 400 Seiten, tausende von Nachrichten. Fein säuberlich mit Datum und Uhrzeit, mit diesem typischen 2000er Glitzerstift. Am 21.02.2007 schreibt der Lehrer:
2: Mach doch mal bitte, dass ich nicht die ganze Zeit an dich denken muss. Jedenfalls nicht so.
0: Hannah sagt, dass sie zu diesem Zeitpunkt für den Lehrer schwärmt. Gleichzeitig quält sie das schlechte Gewissen, weil sie weiß, dass er eigentlich in einer festen Beziehung mit Clara ist. Am 29.03.2007 schreibt der Lehrer Hannah:
2: Hannah, wenn du dein erstes Mal gerne mit mir erleben möchtest, und ich will es auch, dann sollten uns die Umstände nicht abhalten. Jedenfalls nicht davon. Ich liebe und küsse dich. Smiley Küsschen.
1: Und ich habe auch immer relativ ausweichend darauf reagiert, auf solche Fragen. Und dann habe ich ja eher dann auch immer mitgespielt, weil ich dachte, okay, und ich habe zwar nie irgendwie was ganz Falsches geantwortet, aber immer so verklausuliert, dass mir auch schon klar war, dass er es auch irgendwie anders hätte verstehen können.
0: Ein paar Tage später kommt wieder eine Nachricht.
2: Alles okay? Wenn du jetzt auf Distanz gehst, musst du mir das unbedingt sagen, sonst drehe ich durch. Bin ich dir zu aufdringlich? Kannst du ruhig sagen, wenn es so ist. Denn das ist das Letzte, was ich sein will. Aber vielleicht gehe ich ja zu weit. Bin wohl wie überall, auch in der Liebe, zu radikal. Smiley, trauriges Gesicht.
0: Zu radikal. Dieses Motiv finden wir immer wieder in den Nachrichten des Lehrers. Er baut da diese Idee auf, dass die Gesellschaft für die Liebe zwischen ihm, dem Lehrer und der minderjährigen Schülerin Hannah einfach noch nicht bereit sei. Wir haben Hannas ehemaligen Lehrer mit all diesen Details konfrontiert. Sein Anwalt schreibt uns, die Vorgänge lägen teilweise fast 20 Jahre zurück. Der Lehrer könne solche Details wie exakte Wortlaute, einzelne Gesprächssituationen und Ähnliches heute nicht mehr verlässlich rekonstruieren. Der Lehrer könne jedoch nicht ausschließen, dass es in Grundzügen einen entsprechenden Austausch gegeben habe. Zurück zu Hannas Lehrer. Wir haben inzwischen mit vielen Menschen gesprochen, die ihn kannten. Hannah sagt:
1: Er war so eine sehr kontroverse Lehrkraft. Also entweder mochte man ihn total oder fand ihn zu streng.
0: Und dann ist da noch eine ehemalige Schülerin, die auch mit Hannah befreundet war. Sie erzählt uns:
3: Im Nachgang würde ich schon sagen, war es insgesamt ein guter Lehrer. Ne? Also ich hatte das Gefühl, da schon, ja, im Vergleich auch zu anderen einiges gelernt zu haben, ja. Weil war schon jemand, der eben da auch durchaus offen war, auch mal in der Pause miteinander zu sprechen, so würde ich es bezeichnen.
0: Wir sprechen mit einer weiteren ehemaligen Schülerin. Sie erinnert sich, dass der Lehrer die Schülerschaft gespalten habe. Und zwar, indem er die besonders Guten um sich geschart und die anderen wenig beachtet habe. Außerdem erzählt sie uns, dass der Lehrer im Unterricht wiederholt anzügliche Witze gemacht habe. Dafür sei er unter den SchülerInnen bekannt gewesen. Manche Schülerinnen hätten aber genau das auch, Zitat, cool gefunden. Im Laufe unserer Recherche erreichen Taina Grünzig und ich auch eine ehemalige Kollegin des Lehrers, deren Stimme wir verfremdet haben. Sie sagt uns, dass der Lehrer sich für schlauer und belesener gehalten habe als die anderen Lehrer.
4: hat sich selbst immer, also auch als Kollege, inszeniert als derjenige, der Literaturexperte ist, der alles viel besser weiß. Und er hatte auch immer diesen Habitus, ich bin super intellektuell und dieses dumme Volk von Lehrern versteht ja gar nicht, in welchen hohen Sphären ich unterwegs bin.
0: Sie erinnert sich auch, dass er sogar ihr gegenüber einmal anzüglich geworden sei und sie auf ihre Brüste angesprochen habe.
4: Der hat einmal zu mir gesagt, er hätte diese Nacht von meinem Busen geträumt.
0: Er habe vor ihr auch das Aussehen von Schülerinnen kommentiert.
4: Ich erinnere mich, dass einmal zu mir gekommen ist und er sagte dann so, ja, die und die Schülerin, das ist ja, also die ist ja die rattenschärfste aus deiner Klasse.
0: Sie sagt aber auch, der Lehrer konnte die SchülerInnen im Unterricht in seinen Bann ziehen und sie emotional mitreißen. Der Anwalt des Lehrers schreibt uns hierzu, Zitat, soweit sie Verhaltensweisen im Unterricht oder gegenüber Kolleginnen behaupten, zum Beispiel bestimmte Zitate, Äußerungen, entbehrt dies bei unserem Mandanten teils jeder Erinnerung. Teils weist er solche Zuschreibungen ausdrücklich zurück. Zitat Ende. Die On-Off-Beziehung, die Hannah zu dem Lehrer führt, intensiviert sich im Herbst 2007. Da besucht sie ihn zu Hause. Es ist, so erinnert sie sich, vielleicht der erste oder zweite Besuch bei ihm seit dem Kaffeekuss 2,5 Jahre zuvor. Sie sitzt in seinem Wohnzimmer mit ihm auf dem Sofa.
1: Also es fing erst an, dass er mir ein Bild von sich als Jugendlicher gezeigt hat. Und da hatte er so einen ganz entspannten Gesichtsausdruck. Und genau, dann hat er mich irgendwie gefragt, was ich darin sehe oder sowas. Und naja, irgendwie habe ich dann auch gesagt, naja, du siehst sehr entspannt aus. Genau, und danach hat er mir dann das zweite Bild gezeigt. Und da war er dann zu sehen, wie er sich masturbierte. Und das war dann klar sozusagen, dass das Bild von seinem Kopf nur ein Ausschnitt von der ganzen Szene war. Und damit war ich auch schon total überfordert. So, okay, krass.
0: Nach dem Foto beim Masturbieren zeigt der Lehrer Hanna eine Videokassette.
1: Und ich wusste gar nicht genau, wie ich darauf reagieren sollte.
0: Hanna erinnert sich, dass eine Frau im Video zu sehen ist. Die Frau scheint nicht zu merken, dass sie gefilmt wird. Sie liegt auf dem Sofa, wo Hanna gerade sitzt. Dann kommt der Lehrer ins Bild und beide haben Sex. Hanna ist verstört.
1: A, weil ich auch irgendwie keine Pornos bisher gesehen hatte und B, auch total davon überrumpelt wurde. Ich dachte mir, naja, er ist ja ein erwachsener Mensch und so ist es dann halt irgendwie normal. Dann guckt man sich vielleicht auch an, wie er Sex mit einer anderen Frau hatte und

0: Das, was der Lehrer hier macht, hat einen Namen. Desensibilisierung durch Grooming. Das ist das langsame Heranbahnen an Schutzbefohlene, wie Hannah zum Beispiel, die emotional abhängig vom Täter gemacht werden.
1: Beim nächsten Treffen war es dann schon auch so, dass irgendwie so klar wurde, dass wir eben auch Geschlechtsverkehr haben sollten irgendwie. Und mir fiel es aber voll schwer, mich irgendwie auszuziehen und nackt vor ihm zu sein. Und es war irgendwie klar, ich kann das jetzt nicht sowieso.
0: Deshalb schlägt der Lehrer vor, Backgammon zu spielen. Für jeden verlorenen Zug wird ein Kleidungsstück ausgezogen.
1: Und genau, er war ziemlich schnell alle seine Klamotten los. Ich habe dann noch immerhin die Unterwäsche angehabt. Genau, und dann saß er so mir gegenüber. Ich saß auf der Couch und er auf so einem Sessel. Und da war er dann nackt und hat sich einen runtergeholt.
0: Nach diesem Treffen schreibt der Lehrer Hanna:
2: Ist unser Problem nicht ganz einfach? Die Natur sagt, tut's. Die Gesellschaft sagt, tut's nicht.
0: Im Januar 2008, so erinnert sich Hanna, da kommt es dann zum Geschlechtsverkehr. Für Hanna ist es ihr erstes Mal. Sie ist damals 17. Ihr Lehrer knapp 40.
1: Ich war eigentlich ziemlich anteilslos die ganze Zeit. Ich habe nie irgendwas Leidenschaftliches empfunden oder sowas. Und ich frage mich das auch selber, ob er das nicht gemerkt hat, dass da jemand einfach so nur was über sich ergehen lässt und geschehen lässt mit sich, weil ich eben nichts davon irgendwie erregend fand oder so. Ich dachte, naja, wenn ich jetzt schon mal da bin, dann gehört das irgendwie mit dazu. Ich bin schon auch so eher mit der Mentalität erzogen worden, wer A sagt, muss auch B sagen. Und dann ist es irgendwie klar, dass man das irgendwie so durchzieht. So, ne?
0: Hannas Freundin Ann-Kathrin merkt, dass es Hanna immer schlechter geht. Ann-Kathrin, das ist die Freundin, die Hanna 2 Jahre zuvor im Sommercamp getroffen hat. Ihren Namen haben wir geändert. Hanna hat Ann-Kathrin damals von der Beziehung zu dem Lehrer erzählt. Und die beiden sind weiterhin in Kontakt.
3: Das war der Punkt, wo ich irgendwie dann nicht mehr dachte, ach ja, cool, die hat was mit ihrem Lehrer oder sowas und ist die Auserwählte. Sondern wo ich dann dachte, auf ihr lastet wirklich ein extremer Druck. Druck von ihm, Angst, ihn zu verlieren. Irgendwie, das war ganz ambivalent, auch alles bei ihr.
0: Auch hier nochmal zur Erinnerung. Wir haben Hannas ehemaligen Lehrer um Stellungnahme gebeten. Sein Anwalt schreibt uns, dass der Lehrer zu Einzelheiten wie Ort, Datum, Wortlaut, konkrete Abläufe heute keine verlässlichen Angaben machen könne. Und dass der Lehrer, was einen privaten Kontakt in der damaligen Zeit angeht, in den Grundzügen einen entsprechenden Austausch nicht ausschließen könne. Es gibt einen englischen Ausdruck. Man hört ihn manchmal in Bezug auf einvernehmlichen Sex. Compliance is not consent. Compliance, das bedeutet so viel wie sich an eine Regel halten, gehorsam sein. Consent, das ist, wenn jemand etwas freiwillig macht, aus eigenem Willen, einvernehmlich eben. Als der Lehrer Hanna dazu bringt, mit ihm zu schlafen, ist sie 17. Sie erinnert sich, dass sie mitgemacht hat, aber das muss nicht heißen, dass der Sex deswegen auch einvernehmlich war. Uns hat Hanna erzählt, dass sie damals gedacht habe, das muss so sein. So haben Erwachsene halt Sex. Und deswegen habe sie das nicht hinterfragt. Und genau das ist ein Teil von Grooming. Dass Betroffene das Gefühl haben, den Tätern etwas schuldig zu sein. Hannas Beispiel zeigt, wenn Macht im Spiel ist, können wir eigentlich gar nicht von Zustimmung oder einvernehmlichem Sex reden. Was bleibt, ist lediglich die Illusion von Freiwilligkeit. Hanna erzählt uns, dass es in den nächsten Monaten noch ein paar Mal mehr zu sexuellem Kontakt kommt. Wir können das auch den SMS entnehmen, die sie damals abgeschrieben hat. Im Sommer 2008 schreibt der Lehrer ihr:
2: Sex in der Schule hatte ich noch nie.
0: Als meine Kollegin Taina Grünzig und ich Hanna interviewen, erzählt sie uns, dass sie daraufhin 2 Mal Sex in der Schule hatten.
1: Bei mir war das eher so, dass ich die Vorstellung auch spannend fand irgendwie, aber in der Praxis habe ich es auch überhaupt nicht genossen oder sonst irgendwas oder schön gefunden. Aber dadurch, dass ich so auf ihn fokussiert war im Sinne von auch, wenn er das irgendwie anregend findet und spannend, dann will ich dem entsprechen, dann will ich diejenige sein, die diese verrückten Sachen mitmacht und nicht diejenige sein, die zu allem Nein sagt oder so, sondern ja.
4: Hattest du Angst, dass es
1: das auffliegt? Erfährt? Ja, ich hatte schon oft Angst, aber ich hatte häufig Angst vor allem für ihn, weil er mir so klar gemacht hat, dass davon auch so sein Job abhängt und dass das für ihn so schlimm ist. Und mir war schon klar, dass das verboten ist und dass das nicht sein sollte. Aber ich hatte irgendwie den Eindruck eher, dass das ein Verbot ist, das vielleicht aus irgendwelchen bürgerlichen Konventionen heraus oder so besteht und nicht aus Schutz von Kinder und Jugendlichen heraus. So ähnlich wie es halt irgendwie bei den Schiller-Romanen oder bei Romeo und Julia irgendwelche gesellschaftlichen Konventionen gab, die gesagt haben, dass Menschen aus bestimmten Schichten nicht miteinander irgendwie zusammen sein können.
0: Ich habe einmal Sex im Klassenzimmer gegoogelt und was taucht auf? Haufenweise Pornoseiten. Für Hannas Lehrer war das, was er tat, radikal, wie er ihr schrieb. Aber es war auch damals, im Jahr 2008, schon eine Straftat. Sex zwischen einer minderjährigen Schülerin und einem Lehrer, das ist laut Strafgesetzbuch verboten und das gilt für alle Erziehungs- und Betreuungsverhältnisse. Also nicht nur in Schulen, sondern auch in Sportvereinen oder Musikschulen. Dass der Lehrer Sex mit seiner Schülerin Hannah hatte, war also eine Straftat. Das habe ich eben schon gesagt. Doch seit 2008 hat sich etwas geändert. Dieses Gesetz gilt heute auch für sexuelle Kontakte zwischen LehrerInnen und minderjährigen SchülerInnen, die nicht in einem direkten Unterrichtsverhältnis stehen. Aber dafür musste erst etwas Schlimmes passieren. Ende 2011 kam es in Rheinland-Pfalz zu einem Urteil, über das viel berichtet wurde. Ein 32-jähriger Lehrer hatte mit einer 14-jährigen Schülerin mehrfach Sex, auch im Putzraum der Schule. Das Landgericht Koblenz verurteilte ihn zur Bewährung, das Oberlandesgericht sprach ihn frei. Warum? Weil er das Mädchen nur dreimal als Vertretungslehrer unterrichtet hat und damit, so drückte das Gericht es im Urteil aus, kein dauerhaftes Obhutsverhältnis bestand. Das Gesetz schützte damals nur Schüler und Schülerinnen vor ihren direkten Lehrkräften. Der Fall sorgte für viel Empörung. 2013 wurde deshalb das Schulgesetz in Rheinland-Pfalz geändert. Jeglicher sexueller Kontakt zwischen SchülerInnen und LehrerInnen ist seitdem eine Verletzung der Dienstpflicht von verbeamteten Lehrern, selbst wenn die SchülerInnen volljährig sind. Und 2015 wurde dann sogar das bundesweite Strafgesetzbuch geändert. Seitdem ist jede sexuelle Handlung zwischen Lehrkräften und minderjährigen SchülerInnen strafbar, egal ob eine Unterrichtsbeziehung besteht oder nicht. Aber wo fangen sexuelle Handlungen überhaupt an? Rechtlich oft erst dann, wenn es zu einer Berührung intimer Körperstellen kommt. Wie etwas ausgelegt wird, hängt immer von den Umständen des Einzelfalls ab und kann von Gericht zu Gericht anders bewertet werden. Zurück nach Nordrhein-Westfalen, wo Marie Mitte der 2000er Avril Lavigne nacheifert. Ihr Lehrer ist Vertrauenslehrer an der Schule und er spielt Gitarre, genau wie Marie. Sie beschreibt den Lehrer, der sie beim Gitarreüben beinahe geküsst hat, als jemanden, der ihr das Gefühl gibt, musikalisch echt was drauf zu haben. 2005 wechselt Marie die Klasse. Sie ist mittlerweile 16 Jahre alt. Der Lehrer unterrichtet sie jetzt nicht mehr. Durch die Musik-AG sehen sie sich trotzdem regelmäßig.
5: Und er wollte die ganze Zeit irgendwie schon, dass wir uns außerhalb treffen und irgendwas Romantisches machen. Und er hat mich dann am Bahnhof abgeholt. Und ich weiß noch, dass ich mega aufgeregt war.
0: Gemeinsam fahren sie in seinem Auto zu einem Waldstück. Sie gehen spazieren.
5: Das war auch schon so das erste Mal, dass er so ganz krasse Komplimente gemacht hat. Und er hat so meine Halslinie lang geschnuppert und so und gesagt, dass es ganz toll riecht.
0: Als sie an einer Bank vorbeikommen, setzen sie sich hin, nah aneinander. Sie schauen in die Baumkronen. Und für Marie fühlt es sich ein bisschen so an, als sei das ihr erster richtiger Freund.
5: Und das war das erste Mal, dass er auch so diese Beziehung angesprochen hat. Und dann auch irgendwie so gesagt hat, ja, das ist zwischen uns so, ich habe Gefühle für dich. Und natürlich so im Alltag, das darf keiner wissen. Ich kann irgendwie nicht mit dir Hand in Hand durch die Stadt laufen. Und dass ihm das aber trotzdem total viel gibt, diese Beziehung, und er das deshalb auch nicht aufgeben möchte.
0: Marie erinnert sich daran, dass der Lehrer mit ihr über andere Mädchen in ihrem Alter spricht.
5: Wo er aber meinte, du bist so viel reifer und so. Und er hat dann wieder so das auf diese Ebene gelenkt von wegen, ich weiß, dass du jünger bist, aber das mit uns ist irgendwas ganz anderes. Also wir haben so einen Draht, so eine Verbindung und du bist ein ganz besonderer Mensch für mich. Ja, und wir saßen irgendwie dann da und dann hat der auch so seine Hand so auf meinen Schoß gelegt, so fast so zwischen meinen Beinen und so, während wir gesprochen haben.
0: Und wieder, wie damals, als der Lehrer versucht, Marie zu küssen, erstarrt sie.
5: Es war irgendwie so, wie wenn man so eingefroren ist oder so Zeit nicht existiert und man sich nicht bewegen kann. Wie ein Reh im Scheinwerferlicht, so die komplette Starre und dann war irgendwie so dieser erwachsene Mann, der plötzlich irgendwie mich mir so sexuell nähert. Und er hat dann so gesagt, ich würde am liebsten jetzt sofort über dich herfallen. Und er war irgendwie total euphorisch. Das weiß ich auch jetzt noch so, wie energisch der irgendwie war. Und ich habe mich immer mehr so zurückgezogen.
0: Die beiden steigen nach einiger Zeit ins Auto und fahren los. Zum Proberaum des Lehrers. Marie fühlt sich seltsam.
5: Ich weiß nicht, ob da jemand anders im Proberaum war, ob das irgendwie nicht safe war oder... Auf jeden Fall, wir standen vor diesen Proberäumen und ich war in seinem Auto und er ist dann da irgendwie rein und kam dann raus und meinte, wir können da jetzt doch nicht rein.
0: Obwohl Marie sich so sehr für Musik interessiert und der Proberaum sie eigentlich brennend hätte interessieren müssen, ist sie in dem Moment erleichtert.
5: Ich wusste wahrscheinlich, dass er was anderes wollte als Musik machen in seinem Proberaum.
0: Anders als Hannah ist Marie gerade noch mal davongekommen. Sie und der Lehrer haben keinen Geschlechtsverkehr. Und trotzdem bleiben da diese ambivalenten Gefühle zurück. Einer dieser Momente, wo es kippt, bevor tatsächlich etwas passiert. Auch Maries ehemaligen Lehrer haben wir mehrmals um Stellungnahme gebeten. Wir haben ihm einen umfangreichen Fragenkatalog geschickt. Antworten haben wir nicht erhalten. Lediglich ein Schreiben eines Medienanwalts, aus dem nicht zitiert werden darf. Maries Körper friert ein, als der Lehrer sie berührt. Zoe übergibt sich, nachdem ihr Lehrer im Café von der Beziehung mit einer ehemaligen Schülerin erzählt. Hannah lässt den Geschlechtsverkehr mit ihrem Lehrer geschehen und fragt sich bis heute, ob er das nicht bemerkt hat. Erstarren, sich übergeben, mitmachen. Das ist kein Wollen, keine Zustimmung, sondern ein Schutzmechanismus vom Körper, der sagt, zu nah. Zu viel, zu schnell. Ein paar Tage nach dem Date mit Maries Lehrer im Wald hat Marie Sportunterricht in der Schule. Nach dem Unterricht zieht Marie sich mit zwei Freundinnen um. Sarah und Mona. Beide Namen haben wir geändert. Marie geht kurz auf Toilette. Ihr Nokia-Handy lässt sie in der Umkleidekabine neben Mona und Sarah liegen. Da ploppt plötzlich eine Nachricht auf von ihrem Lehrer.
6: Und dann habe ich gesagt, weil ich ja immer so ein furchtloser Mensch bin, lass mal reingucken, was er schreibt.
0: Das ist Maries Freundin, Sarah. Die andere Freundin, Mona, hat uns die Ereignisse bestätigt.
6: Und dann wurde klar, wie schlüpfrig diese Nachrichten sind.
0: Plötzlich steht Marie wieder im Raum. Mona und Sarah konfrontieren Marie mit den Nachrichten. Sarah erinnert sich.
6: Und das fand sie gar nicht gut, dass wir das einfach gemacht haben. Da gab es richtig Ärger. Und dann hat sie aber danach angefangen zu erzählen.
5: Dass wir uns irgendwie außerschulisch treffen und ich mit ihm privaten Kontakt habe. Und dass ich ihm halt so ein bisschen finde, dass er so wie mein Freund ist und mich so ein bisschen verliebt habe. Das habe ich, glaube ich, schon so ein bisschen gesagt.
6: Für sie war das eine absolute Liebe und für mich war das fernab von allem. Ich habe das überhaupt nicht verstanden und in mir gingen dann alle Alarmglocken los. Und dann haben wir darüber gesprochen und wir haben mit unseren Müttern darüber gesprochen. Und meine Mutter hat damals gesagt, du musst auf jeden Fall zur Schulleitung gehen.
0: Genau das machen Sarah und Mona dann auch ein paar Tage später.
5: Und plötzlich kamen die beiden Schülerinnen, glaube ich, auf mich zu und meinten, dass wir jetzt irgendwie zur Rektorin müssen.
0: Für Marie kommt das alles aus dem Nichts. Sie weiß nicht, was auf sie zukommt und ihre Eltern wurden auch nicht informiert. Plötzlich soll sie ins Schulleitungsbüro kommen.
5: Und ich kam aber da rein, in diesen Raum und da saß der Lehrer. Ich habe direkt einen Lehrer gesehen, der saß da eben halt mit der Schulleitung. Ich weiß noch, sein Blick, das war so schlimm, als sich unsere Blicke getroffen haben, weil wir beide wussten, warum wir da sind.
0: Marie, Sarah und Mona setzen sich auf die drei freien Stühle, die in Form eines Halbkreises aufgestellt sind.
6: Und dann hieß es, ja, ihr wolltet ja den Termin, dann fangt mal an zu erzählen. Und dann haben wir erzählt und dann haben wir auch gesagt, es gibt Textnachrichten auf dem Handy. Und dann wurde der Lehrer angeguckt und gesagt, ja, was sagen Sie dazu? Also die Direktorin hat im Grunde erst mal gar nichts gesagt. Er hat uns dann ja auch als Lügner dargestellt.
5: Dann hat er aber direkt so irgendwie das alles abgestritten und gesagt, das ist ja unerhörlich, was ihm da jetzt direkt vorgeworfen wird. Und auch noch von den beiden, also eine von den beiden kannte ihn sehr gut. Und dann meinte er, nach allem, was ich für dich getan habe als Schülerin und jetzt unterstellst du mir sowas, sowas würde ich nie tun. Und meine Angst war irgendwie, dass das rauskommt und dass ich ihm irgendwie wehtue, dass er seinen Job verliert. Also das war mir in dem Moment ja ganz bewusst, so dass, wenn das jetzt rauskommt, kann dieser Mensch alles verlieren. Und so hat er mich auch angeguckt. Und ich habe dann einfach direkt alles abgestritten natürlich und gesagt, wir haben nur ein ganz schulisches Verhältnis. Und klar, er hat mich unterstützt, er fährt mich ab und zu mal nach Hause, wir haben schon ein engeres Verhältnis.
6: Und er saß dann ja immer da und sagte, es gibt auch gar keine Nachrichten, oder? Wir haben immer nur über die Schul-AG gesprochen und war total verzweifelt, ne? Also sie hat dieses ganze Gespräch über da gesessen und geweint und wirklich in sich zusammengesackt und wollte gar nichts sagen, weil sie wusste, egal was sie sagt, irgendeinem muss sie jetzt vom Kopf stoßen. Und ich habe da gesessen und gesagt, wir können das beweisen, wir können jetzt das Handy rausholen, wir können die Nachrichten zeigen. Und dann sagte die Direktorin noch, das brauche ich nicht zu sehen, ihr könnt es sowieso nicht beweisen, ihr könnt das Handy eingesteckt lassen. Handys haben an der Schule sowieso nichts verloren.
5: Und dann war das Schlimmste, dass sich dann komplett der Wind gedreht hat und es plötzlich ganz stark gegen die beiden Schülerinnen geschossen wurde, meiner Meinung nach.
6: Und dann hat sie uns hingestellt, als wäre das ja, das wäre ein Streich, ein Mädchenstreich. Und sie hält auf jeden Fall an ihrer Lehrkraft fest. Das könnte sie sich bei ihm auch überhaupt nicht vorstellen, weil er wäre total loyal und ein sehr geschätzter Lehrer und alle würden ihn mögen.
0: Das ganze Gespräch dauert circa eine Dreiviertelstunde. Und danach stehen Marie, Sarah und Mona völlig perplex wieder im Gang und gehen zur Mädchentoilette.
6: Und 30 Sekunden später gefühlt hatte sie schon wieder die erste Nachricht von ihm auf dem Handy nach diesem Gespräch. Und da stand dann ja drin, du solltest überlegen, wer deine Freunde sind, wem du dich anvertraust. Du hast alles zerstört, was wir uns aufgebaut haben. Wir werden uns jetzt nie mehr sehen können. Das bist du jetzt selber schuld. Und also die war fix und fertig, das werde ich nie vergessen, wie sie da auf der Schultoilette auf dem Boden saß, vor dem Waschbecken, mit ihrem Handy in der Hand, diese Nachricht, alles rumgeschmissen hat, geweint hat und gesagt hat, das ist alles eure Schuld, das macht jetzt alles keinen Sinn mehr, ich will nicht mehr.
0: Maries ehemaliger Lehrer hat unsere Fragen zu all diesen Schilderungen nicht beantwortet. Wir haben lediglich ein Schreiben seines Anwalts erhalten, aus dem wir nicht zitieren dürfen. Wir haben versucht, mit der Schulleitung von Maries Schule über diese Situation zu sprechen. Wir bekommen auch eine Antwort auf unsere Anfrage. Als wir genauer beschreiben, worum es geht, kriegen wir keine Antwort mehr. Dafür ist eine andere Person aus der damaligen Schulleitung bereit zu einem Telefonat mit meiner Kollegin Taina Grünzig. Die Person will uns aber auch kein Interview geben. Dafür bestätigt sie am Telefon die Vorfälle zwischen Marie und dem Lehrer. An das Gespräch zwischen der Schulleitung, dem Lehrer, Marie und ihren Freundinnen kann sich diese Person allerdings nicht erinnern. Wie gehen Schulen in Deutschland mit Fällen sexualisierter Gewalt um? Auf der Suche nach Antworten sind meine Kollegin Taina Grünzig und ich auf Menschen im Schulsystem gestoßen, die sich genau damit beschäftigen.
7: Mein Name ist Maike Winkler. Ich bin Juristin bei der Senatorin für Kinder und Bildung in Bremen, leite dort das Referat Juristische Dienstleistung. Das Thema sexualisierte Gewalt an Schulen liegt mir deswegen am Herzen, weil ich vor vielen, vielen Jahren einen Fall hatte als Dienstrechtlerin auf dem Tisch, der mir gezeigt hat, dass eine massive Übergriffigkeit von Lehrkräften an jungen Schülerinnen zu nachhaltigen Schäden führen können, die erst dann zutage treten, wenn man schon längst im Erwachsenenalter angekommen ist.
0: Bremen ist eine Ausnahme. 7 von 16 Bundesländern schreiben zwar inzwischen in ihre Schulgesetze, dass präventive Schutzkonzepte gegen sexualisierte Gewalt entwickelt werden sollen. Manche Kultusministerien oder Schulaufsichtsbehörden haben außerdem Handlungsempfehlungen herausgegeben, was zu tun ist, wenn so ein Fall eintritt. Aber in Bremen gibt es schon seit 2020 für alle Lehrkräfte eine klare und verbindliche Dienstanweisung zum Verbot der sexuellen Belästigung gegenüber SchülerInnen. Was Marie im Büro der Schulleitung passiert ist, ist für die Juristin Maike Winkler ein No-Go.
7: Also es fängt im Grunde genommen damit an, dass die Schulleitung den Fehler gemacht hat, sofort alle an einen Tisch zu holen. Also das würde in Bremen nicht passieren, sondern die Schülerin würde erstmal aufgeklärt werden, dass ihre Erziehungsberechtigten zu informieren sind und dass der Täter mit den Vorwürfen konfrontiert werden muss.
0: Parallel würde der Fall der Schulaufsicht gemeldet werden, also der Behörde, die sich um alle schulischen Fragen kümmert. In Bremen wird außerdem eine sogenannte ExpertInnengruppe hinzugezogen, in der auch Opferberatungsstellen sitzen und die Schulaufsicht berät.
7: So, und die Schulleitung muss diesen Fall dann aufnehmen und ist dann auch verpflichtet, etwaige ZeugInnen sich anzuhören und auch gegebenenfalls eine Anhörung der beschuldigten Personen vorzunehmen.
0: Betroffene und Beschuldigte dürfen nie zusammen angehört werden, wie das bei Marie und dem Lehrer der Fall war, sagt Maike Winkler. Gemeinsam mit der Kriminalpolizei hat die Schulaufsichtsbehörde Bremen ein Muster zum Protokollieren der Aussagen entwickelt. Diese Protokolle landen dann bei der Schulaufsicht und direkt auf Maike Winklers Schreibtisch. So wird verhindert, dass die Schulleitung alleine über den Fall entscheidet und ihn eventuell unter den Tisch fallen lässt. Marie, Hanna und Zoe. Sie alle drei denken, dass sie damals etwas ganz Besonderes für ihre Lehrer sind. Doch dieses Bild, das zerbricht in diesen Momenten für die 15-, 16- und 17-jährigen Schülerinnen. Auch Zoe passiert das, als ihr Lehrer ihr erzählt, dass seine Ex-Freundin eine ehemalige Schülerin ist. Sie hat das Gefühl, Teil eines Plans zu sein und vermutet jetzt, dass der Lehrer Sex mit ihr haben will. Am 4.10.2014 schreibt sie in ihr Tagebuch.
8: Das belastet mich so sehr. Ich weiß nicht mehr weiter. Ich zerbreche an dem Dreck in meinem Herzen. Ich will mich umbringen. Ich weiß nicht, was helfen kann.
0: Ihr erinnert euch. Zoe war schon in einer psychiatrischen Klinik. Und mit der Zeit rutscht sie wieder tiefer in eine psychische Krise rein. Im Herbst 2014 fährt Zoe auf eine Klassenfahrt. Während sie mit ihren MitschülerInnen gelangweilt durch irgendein Museum läuft, chattet sie mit dem Lehrer.
9: Und dann meinte er, ich habe heute ein Gespräch mit einer Frau, heute Mittag oder so. Und dann meinte ich, okay, so, mit wem? Und dann meinte er, mit einer Frau, die am Telefon sehr attraktiv klingt. Und dann schrieb er aber so eine halbe, dreiviertel Stunde später, du kennst sie.
0: Mittags geht Zoe mit ihrem besten Freund und ein paar MitschülerInnen in ein Restaurant.
9: Und dann schrieb er, sie heißt. Und dann war ich so, hä? Ich. Und dann meinte er. Und das ist meine Mama.
0: Zoe guckt vom Handy hoch. Die anderen sitzen um sie herum.
9: Und ich hatte wirklich das Gefühl, in dem Moment, ich könnte irgendwie nicht mehr atmen. Ich habe so Herzrasen bekommen. Ich habe natürlich lauter Nachrichten hinterhergeschrieben, meinte, wie, was, hä, was meinst du, warum triffst du meine Mama, warum trefft ihr euch, was ist los, ist irgendwas passiert, worüber sprecht ihr, was sagst du ihr über mich, was wirst du ihr über mich sagen? Und ich dachte, er outet mich irgendwie. Ich fühlte mich ja sowieso diese ganze Zeit so, wie als hätte ich irgendwas falsch gemacht. Und habe ihn bombardiert mit Nachrichten und meinte, bitte melde dich, ich irgendwie, mir geht's gerade wirklich nicht gut, ich mache mir irgendwie voll Sorgen, warum trefft ihr euch und was erzählst du ihr über mich? Und
0: der Lehrer liest die Nachrichten, das kann Zoe an den kleinen blauen Häkchen erkennen. Aber er antwortet nicht.
10: Ja, wobei dann ja, du gedacht hast, ich gucke mir den Vogel mal an.
0: Ihr erinnert euch an den Anfang der Folge. Zoes Mutter und ihr Vater haben das Handy der Tochter abends an sich genommen und die Nachrichten zwischen ihr und dem Lehrer gelesen. Zoe hat keine Ahnung davon. Und ihre Mutter geht schließlich zu der Sprechstunde des Lehrers, unter dem Vorwand, sich irgendwas mit der Schul-E-Mail-Adresse erklären zu lassen. In Zoes Mutter gibt es noch diesen Funken Hoffnung, dass der Lehrer es vielleicht gut mit ihrer Tochter meint und dass er bei dieser Gelegenheit den Austausch mit Zoes Mutter sucht.
11: Es war irgendwie völlig klar, dass er nichts Gutes im Sinn hat. Das ist nicht jemand, der unserer Tochter helfen will, sondern das ist jemand, der diese Situation komplett schamlos ausnutzt. So. Und der gerade die Heimlichkeit sucht mit ihr. Also das lebt vom Geheimnis.
0: Währenddessen weiß Zoe auf der Klassenfahrt nichts von dem, was eigentlich bei ihr zu Hause passiert.
9: Und ich dachte, während ich gerade in irgendeinem Dorf, in irgendeiner Stadt bin, bricht bei mir zu Hause die Welt eigentlich zusammen. Und ich weiß gar nicht, wohin ich eigentlich zurückkomme.
0: Zoe steht im Restaurant vom Tisch auf. Sie weiß nicht, wohin mit sich und geht zur Toilette. Wieder verletzt sie sich dort selbst. Eine der Lehrerinnen, die mit auf Klassenfahrt ist, erfährt, dass sich Zoe selbst verletzt hat. Diese Lehrerin geht mit ihr ins Krankenhaus, fragt, was los ist, aber Zoe erzählt nichts. Ein paar Stunden später kommt dann eine Antwort von dem Lehrer.
9: Als er dann 2-3 Stunden später sich meldete, hat er sich darüber lustig gemacht, dass ich mir so Sorgen gemacht habe und meinte, nein, nein, es war alles ganz entspannt und ganz nett. Sie hätte nur irgendwie 1-2 Sachen wissen wollen zu ihrem E-Mail-Account und er wäre normal dafür zuständig und über mich hätten sie gar nicht gesprochen. Und das war das erste Mal, dass ich selbst so eine Grenze gespürt habe. Und dass ich das, wie es mir eigentlich geht und ging, die ganze Zeit, diese ganzen Wochen und Monate mit ihm in Verbindung bringen konnte. Dass ich gemerkt habe, das, was heute passiert ist und wie es mir ging und wie schlecht es mir ging, das hat nur mit ihm zu tun.
0: Die Lehrerin, die Zoe damals unterstützt hat, arbeitet heute noch an Zoes ehemaliger Schule. Wir haben sie mehrmals kontaktiert. Nach erstem Schweigen meldet sie sich. Sie möchte sich dazu heute nicht mehr äußern. Der Lehrer bestätigt uns, dass es dieses Treffen mit Zoes Mutter während Zoes Klassenfahrt gegeben hat. An die Details der Kommunikation mit Zoe kann er sich nicht erinnern. Er sagt dazu, Zitat, wenn sie so gewesen sein sollte, wie sie es gerade beschrieben haben, war das vermutlich als Scherz gemeint, also meinerseits sozusagen, als Spielerei. Zoes Lehrerin informiert dann Zoes Eltern über den Zusammenbruch ihrer Tochter. Und als Zoe wieder zurück zu Hause ist, fordert ihre Mutter sie auf, mit ihr einen Spaziergang zu machen. Es ist November und schon ziemlich kalt. Direkt hinter dem Haus von Zoes Eltern fängt ein Wald an. Dort gehen sie mit ihrer Hündin spazieren, die damals noch jung ist und gut laufen kann.
9: Dann hakte sie mich irgendwie so unter und meinte, es geht dir nicht so gut momentan, oder? Und dann meinte ich so, ja.
11: Und dann habe

0: 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Und dann meinte sie noch, dass sie das kennen würde, dass in bestimmten Situationen man selber denkt, dass man Schuld hat an etwas oder dass man etwas falsch gemacht hat und ganz, ganz, ganz viel Scham fühlt. Aber dass die Verantwortung nicht bei dem Opfer liegen würde, sondern beim Täter.
1: Und dann irgendwann, ja, ist sie in Tränen ausgebrochen und hat dann erzählt. Also ich war nur erleichtert. Endlich konnten wir miteinander darüber reden.
0: Dann hat sie mich in den Arm genommen. Da standen wir auf so einem Feld, was da bei meinen Eltern beim Haus ist in der Nähe. Es fühlte sich so wie, als würde ich mich so ergeben. Wie als würde ich mich geschlagen geben. Aber nicht, dass ich irgendwas verloren hätte, sondern eigentlich wie als würde ich aufhören zu kämpfen. Und ich weiß noch, dass wir nach Hause gegangen sind dann und meine Mama hat mir einen Tee gemacht und ich bin ins Bett gegangen und ich habe geschlafen

0: Für Zoe endet die Geschichte in dieser Nacht. Zumindest vorerst. Für uns beginnt sie an diesem Punkt der Erzählung erst richtig. Denn meine Kollegin Taina Grönzig und ich versuchen herauszufinden, was ihre Schule von alledem wusste. Und wer Verantwortung übernommen hat. Das war Folge 2 von Die Lieblingsschülerin. 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Beteiligt an dieser Folge waren Host Britta Rotsch, AutorInnen Taina Grünzig, Britta Rotsch, Judith Geffert. 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Produktion und Sounddesign Alexander Hart. Redaktionelle Beratung Armin Himmelrath. Juristische Beratung Ola Pagler, Stefanie Lange-Korff. Konzeption Charlotte Müller, Niloufar Elhami, Julia Roche. 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
2: 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Mit Blick auf die geplante Abschaffung der abschlagsfreien Rente nach 45 Beitragsjahren lehnt die FDP eine Sonderregelung für Ostdeutschland ab. Der FDP-Vorsitzende Kubicki sagte im Interview der Woche des Deutschlandfunks zu der Forderung von 3 CDU-Ministerpräsidenten, gesonderte Lösungen für bestimmte Regionen seien überhaupt nicht vorstellbar. Dies würde das Rentensystem noch komplizierter machen. Die sogenannte Rente mit 63 sei zudem extrem teuer und habe vor allem Menschen mit Bürotätigkeiten entlastet, für die die abschlagsfreie Rente gar nicht eingeführt worden sei. Die Frühverrentung gehöre weg, so Kubicki wörtlich. Das Mitglied im Sachverständigenrat zur Begutachtung der gesamtwirtschaftlichen Entwicklung Werding appellierte an die Regierung, die Rentenreform als Ganzes umzusetzen. Wenn man einen Baustein herausnehme, würden die Reformpläne wie Dominosteine fallen, sagte Werding der Rheinischen Post. Der Wirtschaftsweise, der auch der Rentenreformkommission angehörte, sprach sich zudem dafür aus, die Zahl der Verbeamtungen zu senken. Lehrkräfte und Professoren müssten künftig keine Beamten mehr sein. Bundesverkehrsminister Bilger hat die Aufhebung des Sonntagsfahrverbots für Lkw verteidigt. Der CDU-Politiker sagte im Deutschlandfunk, während des Niedrigwassers müssten die Logistikketten noch einige Wochen lang aufrechterhalten werden. Es brauche hierfür allerdings mehrere Maßnahmen. So sollten vermeidbare Baustellen auf Autobahnen wegfallen, auch werde eine Schleusensanierung auf einer Wasserstraße verschoben. Bilger hob außerdem hervor, dass die Bahn zusätzliche Kapazitäten für den Transport auf der Schiene bereitstelle. Der BUND-Vorsitzende Band kritisierte in der Rheinischen Post,

0: Durch mehr Lkw auf den Autobahnen lasse sich das Problem der Klimakrise nicht lösen. Der Industrieverband BDI äußerte sich dagegen befürwortend. Die Verlagerung von Gütern auf Schiene und Straße werde die Wertschöpfungsketten stabilisieren, sagte der stellvertretende Hauptgeschäftsführer Lösch, ebenfalls der Rheinischen Post. Wegen des Niedrigwassers im Rhein haben bereits Nordrhein-Westfalen, Rheinland-Pfalz, Niedersachsen und das Saarland das Fahrverbot für bestimmte Lkw an Sonn- und Feiertagen vorübergehend aufgehoben. Nach dem mutmaßlichen Anschlagsversuch mit einer Sprengstoffdrohne am Flughafen Leipzig-Halle ist eine Diskussion über Regelungen zur Drohnenabwehr entbrannt. Es brauche klare Zuständigkeiten für die Erkennung, Überwachung und Bekämpfung von Drohnen, sagte der Vorsitzende der Münchner Sicherheitskonferenz, Ischinger. Der innenpolitische Sprecher der Grünen, Bundestagsfraktion Emmerich, erklärte, dass in Deutschland mehr als 40 Behörden mit Aufgaben zur Luftsicherheit befasst seien, sei ein Sicherheitsrisiko. Der SPD-Innenexperte Fiedler betonte dagegen in der Rheinischen Post, unterschiedliche Zuständigkeiten seien kein Problem, solange die Zusammenarbeit funktioniere. Gestern hatte sich der Nationale Sicherheitsrat der Bundesregierung unter Vorsitz des telefonisch zugeschalteten Bundeskanzlers Merz mit der Angelegenheit befasst. Russland wies Mutmaßungen über eine Beteiligung an dem Drohnenvorfall zurück. Auch über dem Bundeswehrstandort Mechernich in Nordrhein-Westfalen wurden mindestens 2 Flugobjekte gesichtet. Ein Sprecher bestätigte dies. In Mechernich wird unter anderem das Flugabwehrsystem Patriot gewartet. Im Süden Japans hat der Taifun Dolphin zu Stromausfällen und Flugstreichungen geführt. In der Präfektur Okinawa waren rund 14.000 Haushalte ohne Strom, wie die Behörden mitteilten. Die Fluggesellschaften ANA und Japan Airlines strichen Flüge in die Region. Auch in Taiwan wurden mehr als 60 internationale Flüge abgesagt. Der Wirbelsturm erreichte Windgeschwindigkeiten von bis zu 162 Stundenkilometern, in Böen von bis zu 216 Stundenkilometern. Der Taifun soll in den kommenden Tagen auf die Ostküste Chinas treffen. Das Wetter. Am Tag heiter bis sonnig und trocken. Temperaturen im Norden 23 bis 27, sonst 27 bis 33 Grad. Morgen häufig sonnig. Im Bergland vereinzelte Schauer und Gewitter. Höchstwerte zwischen 30 und 36 Grad. Im Norden und an der See kühler. Und die weiteren Aussichten: am Montag im Norden zeitweise dichter bewölkt. Von der Nordsee bis nach Mecklenburg-Vorpommern etwas Regen. Im Süden und Osten einzelne Schauer und Gewitter. Höchstwerte zwischen 29 und 35 Grad. Das waren die Nachrichten.
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Als Kind spielte Vanessa Porter auf Trommeln, Becken und Bongos wie andere mit Legosteinen. Ihr Vater war Schlagzeuglehrer und unterrichtete zu Hause. Geboren wurde Vanessa Porter 1992 südlich von Ulm. Vielleicht, weil es zu Hause in ihrer Kindheit oft laut zuging, liebt sie heute auch die leisen Klänge. Während ihrer Studien in London, Lübeck und Stuttgart spielte sie mit ihrer Schwester Jessica im Porter Percussion Duo. Vanessa Porter gewann internationale Wettbewerbe und war unter anderem Stipendiatin des Deutschen Musikwettbewerbs. Heute verbindet sie als international gefragte Solistin Werke namhafter Komponisten mit Improvisation und Elektronik. Seit 2 Jahren ist Vanessa Porter Professorin an der Hochschule für Musik Karlsruhe. Besonders begeistert sie der Vokalkünstler Bobby McFerrin, der seine Stimme als Perkussionsinstrument einsetzt, wie sie selbst.

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Guten Morgen, liebe Zuhörerinnen und Zuhörer bei Classic Pop etc. Mein Name ist Vanessa Porter und ich freue mich sehr, heute zu Gast sein zu dürfen. Ich bin Schlagzeugerin, mache meine eigenen Programme und Projekte als Solistin, aber auch mit anderen MusikerInnen und KomponistInnen zusammen und bin Professorin in Karlsruhe an der Musikhochschule und ja, liebe die Vielfalt, die dieser Beruf so mit sich bringt. Das war Bobby McFerrin, Thinking About Your Body. Ich habe ihn 2019 in Stuttgart gemeinsam mit Chicoria live gesehen und es war ein unglaublich tolles Konzert. Und was mir an dem Song Thinking About Your Body besonders gefällt, sind natürlich die Sounds, die bei ihm durch quasi Mundpercussion entstehen. Er ist ja berühmt dafür, seine Stimme so wie ein ganzes Orchester einzusetzen. Aber ich finde, dieser Song ist einfach ein Paradebeispiel dafür, wie das auf höchstem Niveau auch gehen kann. Und als Schlagzeugerin fasziniert mich natürlich am meisten genau dieses Zusammenspiel von Rhythmus, Groove und Melodie. Dass all das von einer Person, einer Stimme erzeugt wird und gleichzeitig so leicht und easygoing klingt, finde ich einfach unglaublich. Und ich finde das super spannend und ehrlich gesagt teilweise auch völlig unterschätzt, weil es einfach unglaublich schwer ist, die Stimme als ein weiteres Medium in einen Takt einzubringen. Was für ein Unterschied es plötzlich macht, die Hand durch die Stimme zu ersetzen, ist immer wieder überraschend schwer. Und deshalb übe ich das auch regelmäßig selbst für mich, aber auch mit meinen Studierenden, weil es einfach das Stück nochmal viel tiefer so in den Körper und in das Unterbewusstsein reinbringt. Als nächstes hören wir jetzt von Angela Huivak-Nock das Stück Lily Dusty Violet.

Das war von Angela Huivak-Nock, Lily Dusty Violet. Das ist Musik, die ich mir, glaube ich, stundenlang anhören könnte. Für manche ist es sicher zu wenig komponiert, aber ich bin da nicht so streng. Also mein Album Cycle Sound Color von 22 ist auch sehr ähnlich. Es hat viel Bezug zu Klang, Fläche, ist also mehr so eine Soundinstallation als eine richtige Komposition, würde ich sagen. Aber das finde ich toll. Ich habe Angela in meinem Studium in London kennengelernt und sie hat mich als Musikerin und auch als Mensch von Anfang an sehr fasziniert mit ihrer leichten, freien, offenen und auch positiv naiven Art. Sie war irgendwie anders als die anderen Studenten, die alle so dem einen großen Ziel, die feste Orchesterstelle zu bekommen oder diesen einen Wettbewerb zu gewinnen. Sie hat sich da immer so frei gemacht davon und wollte, glaube ich, auch nie in diesem Pool wirklich mitschwimmen. Das hat mich von Anfang an sehr fasziniert und inspiriert, weil das System Hochschule einen schon manchmal in eine Richtung drückt und dabei kann man mit Musik noch ganz, ganz viele andere Wege machen. Und dieser Song ist ein Track von 2024, der dem Projekt Hidden Kylon gewidmet ist. Das ist ein Kollektiv, das so für Freiheit, Gemeinschaft und Solidarität steht. Und ich dachte mir, wenn nicht jetzt, sollten wir uns genau mit diesen Themen auch wirklich nochmal beschäftigen. Deswegen finde ich es toll, dass sie mit ihrer Musik und mit ihrem Kollektiv darauf so aufmerksam macht. Als nächstes kommt von Hiromi eine Bearbeitung von Beethovens Klaviersonate Nummer 8, Pathetik. Hiromi habe ich auch letztes Jahr live in New York hören dürfen und das ist eine unfassbar gute Künstlerin und ich habe dieses Konzert so genossen und deswegen jetzt auch heute dieses Stück mitgebracht.

Ich glaube, wenn Hiromi Beethoven spielt, passiert was ganz Besonderes und Beethoven klingt plötzlich modern, rhythmisch und fast wie so Jazz-Fusion. Man erkennt das Original natürlich, aber ich finde, das bringt so einem Riesenmeisterwerk so eine gewisse Leichtigkeit zu sagen, natürlich ist das fantastische Musik und eines der größten Werke, die wir vielleicht haben. Aber schaut mal, es kann auch ganz anders klingen. Und ich glaube, es ist gar nicht besser oder schlechter. Es ist einfach eine komplett neue Version. Und ich finde das großartig, wie sie das auf ihrem Album zeigt. Ich würde gern auch mehr improvisieren. Ich habe als Jugendliche Jazzklavier gelernt und habe auch im Studium mit Jazz-Vibraphon weitergemacht als Nebenfach. Aber ja, wie es irgendwie so ist, der Fokus wird da stärker und da ein bisschen weniger und man kann nicht so richtig allen Genres vielleicht immer gleichermaßen gerecht werden. Als nächstes kommt ein Stück, das ich selbst geschrieben habe, und zwar aus dem Album Cycle Sound Color. Hören Sie den Hashtag 4. Es sind insgesamt 10 Hashtags. Ich habe den Stücken bewusst keinen Namen gegeben, weil ich sie geschrieben habe zu Gemälden meines Großvaters und die Gemälde ebenfalls keinen Namen hatten. Das Projekt entstand während dem ersten Lockdown, in dem wir KünstlerInnen und auch ganz viele andere natürlich sehr viel Zeit plötzlich hatten. Und ich wollte schon immer ein Projekt mit meinem Großvater machen und hatte jetzt diesen freien Raum, das auch zu tun, und habe ihn gefragt, ob er darauf Lust hat, ob ich in den Keller darf, in dem wir als Enkelkinder nicht so viel durften, weil das immer so sein Heiligtum war, und mir da ein paar Bilder anschauen darf und dann eben 10 aussuchen darf, zu denen ich Musik schreibe. Und er war sehr glücklich und auch stolz, glaube ich, dass wir als Enkelin und Opa ein gemeinsames Projekt machen. Bin dann ins Studio, habe mit Daniel Mutra gemeinsam das produziert und habe heute den Hashtag 4 dabei. Und das war ein sehr, sehr schönes Projekt.

Das war der Hashtag 4 aus meinem Album Cycle Sound Color. Jetzt wollte ich einen sehr großen Sprung machen und komme zu etwas ganz anderem, und zwar zu Debussy, Children's Corner, Dr. Gradus ad Panassum. Das war eines der ersten Stücke, die ich in meinem Studium in Stuttgart auf Marimba gespielt habe. Und ich erinnere mich noch, dass das für mich als junge Frau noch recht fremd war, so Debussy auf Marimba. Bei der Marimba klang das alles so kurz und irgendwie separiert und die Töne wollten einfach nicht so ineinander fließen. Dann habe ich irgendwie versucht, es immer noch schneller zu spielen, damit dieser Effekt zumindest ein wenig durch Geschwindigkeit zustande kam. Das ging aber irgendwie auch schief, weil es zum einen konnte ich das technisch noch gar nicht und dann hat auch zum anderen komplett die Ruhe gefehlt, die das Stück ja auch braucht. Naja, ich war sehr jung und habe irgendwie nicht verstanden, dass Phrasierung und Artikulation nichts mit Geschwindigkeit zu tun haben. Und nach habe ich dann begriffen, dass wir Bearbeitungen immer nur in kleinen Teilen dem Original nahebringen können und auch sollen. An sich ist es ein Wahnsinn zu denken, dass ein Stück auf Marimba irgendwie genauso klingen soll wie dasselbe Stück auf Cello, Klavier oder Geige. Das Stück hat mich sehr geprägt. Ich erinnere mich, wie ich gekämpft habe als 18-Jährige und dass meine erste Begegnung mit einer solchen Bearbeitung war und wie ich dann aber irgendwann loslassen konnte und es auch total genießen konnte, es zu spielen. Wir hören das Stück jetzt nicht mit Marimba, sondern im Original für Klavier.

Ja, das war von Debussy, Children's Corner, Dr. Gradus ad Parnassum, gespielt von Arturo Benedetti Michelangeli. Ja, und jetzt kommt wieder etwas ganz anderes in meiner Playlist bei Classic Pop etc. mit Vanessa Porter, das bin ich, und zwar die Kinderszenen von Robert Schumann, und zwar von fremden Ländern und Menschen. Über die Kinderszenen habe ich schon öfters in Interviews gesprochen, weil sie mich auf eine ganz besondere und einzigartige Art und Weise emotional berühren. Dass ich einfach so ein direktes Gefühl von Verspieltheit, Unschuld und Wärme habe. Und ich höre mir das Album immer wieder bei Autofahrten an und lasse mich einfach so davon berieseln. Ich habe auch schon mit einer Pianistin Bearbeitungen gemacht für Vibraphon und Klavier und habe auch schon meine Studierende einzelne Sätze spielen lassen. Ja, weil sie einfach für mich eine große Rolle spielen, diese Kinderszenen. Es ist einfach Musik, die als Erinnerung an die Kindheit da ist. Und ich hatte das Glück, dass ich eine sehr schöne und freie Kindheit hatte. Und ich glaube, deswegen mag ich auch dieses Album so sehr, weil es mich einfach manchmal in diese Zeit zurückwirft, in der die Welt noch so in Ordnung war.

Das waren die Kinderszenen von Robert Schumann, der Satz von fremden Ländern und Menschen, von Martha Argerich gespielt. Jetzt kommen wir wieder zu etwas ganz anderem, und zwar The Köln Concert von Keith Jarrett, das legendäre Konzert von 1975. Auch das nehme ich oft als Referenz für mich oder für meine Studierenden, wenn sie sich freier und gelöster von Partituren bewegen sollen. Die Mischung aus Jazz, Gospel und Minimalismus, diese Elemente finde ich einfach generell gut und machen mich sehr glücklich. Und was bei diesem Album natürlich bemerkenswert ist, ist, dass natürlich alles komplett improvisiert ist. Und zusätzlich hatte Jarrett ein defektes Klavier und wollte erst gar nicht darauf spielen. Ich glaube, er war auch krank und übermüdet und irgendwie war die Stimmung generell, glaube ich, nicht so rosig. Und trotzdem entstand eine der berühmtesten Jazzaufnahmen aller Zeiten und soweit ich weiß auch das meistverkaufte Solo-Jazz-Album der Geschichte. Ja, und das zeigt natürlich mal wieder, dass es bei den ganz großen Künstlern einfach nicht unbedingt darauf ankommt, das Top-Instrument oder das beste Equipment zu haben, sondern einfach auf das Gefühl und das Können, das dahinter steckt. Und ich glaube, das tut gut, immer wieder das auch zu hören und zu begreifen, dass das alles möglich ist.

Keith Jarrett mit dem Köln-Konzert von 1975. Und immer wenn ich es höre, auch löst es große Emotionen aus, weil es einen einfach in Zeiten zurückwirft, wo man das vielleicht intensiver gehört hat. Es gibt ja so Stücke, die man dann in bestimmten Phasen einfach rauf und runter hört. Und dann ist dieses Stück auch für diese Situation so da. Als nächstes kommt eines der jüngeren Werke, die Sie heute hören, und zwar von Rebecca Saunders, Void, für Schlagzeugduo und Orchester. Ich habe es selbst mit meinem Partner Emil Kuyumcian und der Staatskapelle Halle gespielt. Es beinhaltet sehr wenig konventionelle Schlaginstrumente und sehr viel ungewöhnliche und auch neu erfundene Schlaginstrumente und Klänge. Ich glaube, wenn man sich entscheidet, eines ihrer Werke zu spielen, muss man auf jeden Fall etwas Zeit und ehrlich gesagt auch Budget kalkulieren, um die Instrumente zu kaufen oder bauen zu lassen. Man muss viele Stunden im Baumarkt verbringen, um diesen Klang, den sie sich da vorstellt, auch zu bekommen. Rebecca Saunders arbeitet auch ganz viel mit Stille und mit Resonanzen und Raumklang. Und Stille ist für mich generell auch ein großes Thema. Man vermutet das nicht hinter einer Schlagzeugerin, bei der doch immer viel laut gespielt wird, aber wahrscheinlich gerade deshalb. Also ich bin auch in einem Schlagzeugerhaushalt aufgewachsen. Das heißt, bei mir zu Hause war wirklich ungelogen immer Musik oder Unterricht. Mein Dad hat unterrichtet bei uns zu Hause. Er hatte seine eigenen Bandproben. Wir hatten Unterricht. So, es war irgendwie immer Lärm und viel, was ich total genossen habe. Aber jetzt komme ich immer mehr seit einigen Jahren auch dazu, wirklich leise Töne, fragile Töne zu spielen und genieße es selber total und merke auch, dass das Publikum es genießt, nicht immer komplett beschallt zu werden.

Das war Void von Rebecca Saunders, ein Duo-Concerto für Schlagzeug und Orchester, gespielt von Dirk Rotbrust, Christian Dierstein und dem Radio-Sinfonieorchester Berlin. Void heißt Leere, also genau diese Stille, die ich vorhin angesprochen habe, kommt im Titel vor und eben auch im Stück. Und das finde ich sehr schön. Jetzt kommt Your Stories. Das ist ein Stück aus meinem Duoprogramm Better Me, das ich zusammen mit meinem Partner Emil Kuyumcian spiele. Wir wollten ein Programm schreiben, das sich mit dem gesellschaftlichen Thema des Besserwerdens beschäftigt. Also damit, dass wir eigentlich ununterbrochen daran arbeiten, uns selbst zu verbessern, zu optimieren, gesünder zu werden, schöner zu werden, schlauer zu werden und so weiter. Und ich finde das manchmal echt anstrengend. Und das Schlimme daran ist eigentlich, dass das auch immer dann inszeniert und gezeigt werden muss und es auch dann erst danach uns eigentlich wirklich besser geht, wenn es auch die Leute gesehen haben und auch honoriert haben. Und durch diese ganze Selbstdarstellung verlieren wir immer mehr den Bezug, was eben auch um uns herum passiert. Und das war uns in diesem Better Me-Programm sehr wichtig, natürlich auch sehr abstrakt darauf hinzuweisen. Es ist immer noch Musik und Kunst und nicht ganz direkt. Aber es ist schon erstaunlich und vielleicht auch eine Art und Weise irgendwie gefährlich, wo dieser Trend hingeht. Und ich glaube, es kann manchmal auch total gut und gesund sein, einfach nur zu sein. Your Stories ist etwas poetischer in diesem Zusammenhang als die anderen Stücke und eben schon konkret fragen, warum fühlen wir uns eigentlich manchmal ganz stark und glücklich? Und im Gegenzug, warum fühlen wir uns manchmal sehr alleingelassen und einsam? Und Your Stories ist geschrieben hauptsächlich für Marimbaphon und Vibraphon. Wir benutzen ein Toy-Glockenspiel, wir spielen mit Bogen auf Marimba-Platten und so weiter und zeigt eben auch diese innere Unruhen, die Gefühle, die wir manchmal haben. Und ja, jetzt hören wir einen Ausschnitt davon.

Das war Your Stories aus Better Me, einem Programm für zwei Schlagzeuger, und zwar für meinen Partner Emil Kuyumcian und mich. Mein Name ist Vanessa Porter. Wir kommen jetzt zum letzten Stück dieser Playlist und diesen tollen Vormittag, und zwar Let It Be von den Beatles. Ich fand das einen schönen Abschluss für diese Sendung, weil es mich sehr melancholisch macht, wenn ich so alte Songs höre. Irgendwie löst das in mir immer so eine Ruhe aus, weil es mich auch an meine Kindheit erinnert. Mein Dad hat sehr viel Musik in diese Richtung gehört und wir als Kinder haben dann auch mitgehört natürlich. Und das fühlt sich alles noch sehr pur und rein und unverfälscht an. Also ich bin gar kein Gegner von Technologie und was sie uns bringt. Ich glaube, es ist großartig, welche Möglichkeiten wir jetzt haben im Produzieren und im Studio. Trotzdem beruhigt es einen, manchmal zu wissen, dass es damals noch kein Autotune und so extrem viel Schnittmöglichkeiten gab wie heute, dass die Leute einfach gespielt haben und es gereicht hat und es nicht diesen Perfektionismus haben musste, wie er heute manchmal in Produktionen sein muss oder wie wir zumindest glauben, dass er sein muss. Und uns dadurch, glaube ich, oft auch in etwas hineinbiegen, das am Ende gar nicht mehr so sehr wir selbst sind. Und wenn man die Beatles hört, merkt man einfach, natürlich waren das großartige Musiker und perfekt auf eine Art, aber es war eben trotzdem pur und unverfälscht. Und Paul McCartney schrieb den Song nach dem Traum über seine verstorbene Mutter, die ihm eben sagte, let it be, also lass es geschehen, alles wird gut. Und die Botschaft, nicht zu verzweifeln, schwierige Situationen anzunehmen und auf das Gute zu vertrauen, hilft mir persönlich sehr. Wenn ich den Song höre, versuche ich mal den ganzen Trubel um mich herum so auszuschalten und versuche auch das Leben einfach etwas leichter zu nehmen. Und mit diesem Song, mit diesem leichten Beatles-Song, verabschiede ich mich von Classic Pop etc. Es war ein sehr schöner Vormittag. Vielen Dank, dass ich zu Gast sein durfte. Und jetzt hören Sie die Beatles.

Das war Klassikpop etc. heute mit der Schlagzeugerin Vanessa Porter. 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Danke für Ihr Interesse heute, sagt Christoph Schmitz.

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1: Elf Uhr, die Nachrichten. Nach dem mutmaßlichen Anschlagsversuch mit einer Sprengstoffdrohne am Flughafen Leipzig-Halle ist eine Diskussion über Regelungen zur Drohnenabwehr entbrannt. Es brauche klare Zuständigkeiten für die Erkennung, Überwachung und Bekämpfung von Drohnen, sagte der Vorsitzende der Münchner Sicherheitskonferenz Ischinger. Der innenpolitische Sprecher der Grünen, Bundestagsfraktion Emmerich, erklärte, dass in Deutschland mehr als 40 Behörden mit Aufgaben der Luftsicherheit befasst seien, sei ein Sicherheitsrisiko. Der SPD-Innenexperte Fiedler betonte dagegen in der Rheinischen Post, unterschiedliche Zuständigkeiten seien kein Problem, solange die Zusammenarbeit funktioniere. Gestern hatte sich der Nationale Sicherheitsrat der Bundesregierung unter Vorsitz des telefonisch zugeschalteten Bundeskanzlers Merz mit der Angelegenheit befasst. Russland wies Mutmaßungen über eine Beteiligung an dem Drohnenvorfall zurück. Auch über dem Bundeswehrstandort Mechernich in Nordrhein-Westfalen wurden mindestens 2 Flugobjekte gesichtet. Ein Sprecher bestätigte dies. In Mechernich wird unter anderem das Flugabwehrsystem Patriot gewartet. Bundesverkehrsminister Bilger hat die Aufhebung des Sonntagsfahrverbots für Lkw verteidigt. Der CDU-Politiker sagte im Deutschlandfunk, während des Niedrigwassers müssten die Logistikketten noch einige Wochen lang aufrechterhalten werden. Es brauche hierfür allerdings mehrere Maßnahmen. So sollten vermeidbare Baustellen auf Autobahnen wegfallen. Auch werde eine Schleusensanierung auf einer Wasserstraße verschoben. Bilger hob außerdem vor, dass die Bahn zusätzliche Kapazitäten für den Transport auf der Schiene bereitstelle. Der BUND-Vorsitzende Band kritisierte in der Rheinischen Post, durch mehr Lkw auf den Autobahnen lasse sich das Problem der Klimakrise nicht lösen. Der Industrieverband BDI äußerte sich dagegen befürwortend. Die Verlagerung von Gütern auf Schiene und Straße werde die Wertschöpfungsketten stabilisieren, sagte der stellvertretende Hauptgeschäftsführer Lösch ebenfalls der Rheinischen Post. Wegen des Niedrigwassers im Rhein haben bereits Nordrhein-Westfalen, Rheinland-Pfalz, Niedersachsen und das Saarland das Fahrverbot für bestimmte Lkw an Sonn- und Feiertagen vorübergehend aufgehoben. Mit Blick auf die geplante Abschaffung der abschlagsfreien Rente nach 45

0: 40 Beitragsjahren lehnt die FDP eine Sonderregelung für Ostdeutschland ab. Der FDP-Vorsitzende Kubicki sagte im Interview der Woche des Deutschlandfunks zu der Forderung von 3 CDU-Ministerpräsidenten, gesonderte Lösungen für bestimmte Regionen seien überhaupt nicht vorstellbar. Dies würde das Rentensystem noch komplizierter machen. Die sogenannte Rente mit 63 sei zudem extrem teuer und habe vor allem Menschen mit Bürotätigkeiten entlastet, für die die abschlagsfreie Rente gar nicht eingeführt worden sei. Die Frühverrentung gehöre weg, so Kubicki wörtlich. Das Mitglied im Sachverständigenrat zur Begutachtung der gesamtwirtschaftlichen Entwicklung Werding appellierte an die Regierung, die Rentenreform als Ganzes umzusetzen. Wenn man einen Baustein herausnehme, würden die Reformpläne wie Dominosteine fallen, sagte Werding der Rheinischen Post. Der Wirtschaftsweise, der auch der Rentenreformkommission angehörte, sprach sich zudem dafür aus, die Zahl der Verbeamtungen zu senken. Lehrkräfte und Professoren müssten künftig keine Beamten mehr sein. In Kolumbien hat der rechtsgerichtete Politiker de la Espriella das Präsidentenamt angetreten. In seiner Einführungsrede in Cali kündigte er harsche Sparmaßnahmen an. Eine Wirtschaft floriere nicht, wenn der Staat ohne Kontrolle Geld ausgebe, erklärte er laut einem Zeitungsbericht. Er werde außerdem die Vermögenssteuer abschaffen sowie den Abbau von Gas und Öl fördern, fügte er hinzu. Darüber hinaus kündigte de la Espriella an, mit harter Militärgewalt gegen Drogenbanden im Land vorzugehen. Der Politikneuling de la Espriella hatte am 21. Juni die Stichwahl gegen den linken Präsidentschaftskandidaten Cepeda gewonnen. Er wurde unter anderem von US-Präsident Trump unterstützt. Das Wetter. Am Tag heiter bis sonnig und trocken. Temperaturen im Norden 23 bis 27, sonst 27 bis 33 Grad. Morgen häufig sonnig, im Bergland vereinzelt Schauer und Gewitter. Höchstwerte zwischen 30 und 36 Grad, im Norden und an der See kühler. Die weiteren Aussichten. Am Montag im Norden zeitweise dichter bewölkt. Von der Nordsee bis nach Mecklenburg-Vorpommern etwas Regen. Im Süden und Osten einzelne Schauer und Gewitter. Höchstwerte zwischen 29 und 35 Grad. Das waren die Nachrichten.
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4: Warschau, Metrostation Zentrum. Ein nicht endender Strom von Fahrgästen drängt aus dem Ausgang auf den kleinen Platz direkt vor der Einkaufspassage. Es sind vor allem Männer, junge, mittelalte, alte, viele in kleinen Grüppchen, einige in dunkler, martialischer Kleidung, manche in weiblicher Begleitung, manche mit Kindern.
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4: Auf dem Vorplatz warten die Händler, wie jedes Jahr am 11. November, den polnischen Unabhängigkeitstag. Dann rufen nationalistische und ultrakatholische Vereinigungen zum sogenannten Unabhängigkeitsmarsch nach Warschau. Die Händler präsentieren ihr Angebot auf Klapptischen, ein weiß-rotes Farbenmeer, die polnischen Nationalfarben in allen trag- und schwenkbaren Formen, große Fahnen, kleine Flaggen, Schals, Pulswärmer, Haarreifen, Wollmützen, alles in weiß-rot, mal mit, mal ohne Adler.
6: Niepodległość Polski, 107 years.
4: Mateusz und sein Freund stehen an einer großen Kreuzung, warten auf den Start des Demonstrationszuges. An dessen Spitze, so haben sie gerade über Social Media erfahren, marschiert diesmal der polnische Präsident Karol Nawrocki in schwarzer Bomberjacke. Mateusz ist heute Morgen aus Miastko, einer kleinen Stadt in Pommern, angereist. Wir demonstrieren hier für unsere Unabhängigkeit, sagt er. 123 Jahre war Polen in seiner Geschichte von der Landkarte verschwunden, aufgeteilt zwischen Preußen, Russland und Österreich. Erst 1918 bekam das Land seine Selbstständigkeit zurück. Nein, rechts sind sie nicht, betonen die beiden Polizeianwärter, aber trotzdem stolz auf die Unabhängigkeit. Es läuft eigentlich ganz gut für unser Land, sagen sie, wirtschaftlich zumindest. Sorgen aber machen ihnen die tiefen Gräben zwischen den politischen Strömungen, hier bürgerlich-liberal, da national-konservativ, und die wachsende Kluft zwischen den Geschlechtern.
7: Ich denke, dass die Frauen heute selbstständiger sind und die Männer nicht mehr so brauchen. Sie können sich selbst versorgen und verfolgen ihre eigenen Ziele. Es ist nicht mehr so wie früher, als Frauen heiraten mussten, um überhaupt in diesem Land leben zu können.
4: Sein Freund nickt.
8: Das Verhältnis zu Frauen ist in unserem Land oft schwierig. Es gibt immer noch diese alten Stereotypen. Da sind die Personen über 40, die immer noch der Meinung sind, dass Frauen in die Küche gehören. Das ist vielleicht eine altmodische Sichtweise, aber in meiner kleinen Stadt denken die Leute so.
4: Ein Stück weiter steht eine Gruppe mittelalter Männer, eingerahmt von drei Plakaten, sogenannte Lebensschützer, Abtreibungsgegner, die lautstark und mit drastischen Bildern für ihre Anliegen werben. Ein junger Mann, Mitte 20, steht daneben. Er ist streng gläubig, erzählt er, wollte ursprünglich Priester werden, doch dann spielte die Gesundheit nicht mit. Die Rolle des Mannes steht für ihn fest. Der Mann ist der Beschützer von Kindern und Frauen, sagt er. Er dient Gott, der Nation und der Familie. Das ist seine Rollenbeschreibung. Das sehen allerdings viele junge Frauen anders. Daher wählen sie mehrheitlich bürgerlich-liberale Parteien, während junge Männer, das zeigen Umfragen und die Ergebnisse der letzten Präsidentschaftswahl, mehrheitlich rechts außen votieren. Kein Wunder, sagt der junge Mann.
9: I think men know better politics and they have better predisposition.
4: Männer kennen sich einfach politisch besser aus, sagt er. Sie haben einfach bessere Voraussetzungen zu verstehen, wie Dinge passieren. Und darum wählen sie konservativ. Frauen wählen eher emotional. Sie haben auch Ängste. Männer sind da. Das stärkere Geschlecht, findet er. Immer noch strömen Tausende aus den U-Bahn-Ausgängen, bewegen sich Richtung Versammlungsplatz. Hier und da kontrollieren Polizeibeamte Papiere, bevorzugt von jungen Männern mit Kurzhaarschnitt, die Jogginghosen, Turnschuhe und Sportjacken tragen. In den Anfangsjahren des Unabhängigkeitsmarsches ab 2011 kam es hier regelmäßig zu Gewaltexzessen. Slogans wie Polen bleibt weiß heizten die Stimmung an. Doch in den letzten Jahren blieb es vergleichsweise ruhig. Seit 2019 ist auch Piotr Kotziba regelmäßig auf dem Marsch dabei, aus soziologischem Interesse. Der Wissenschaftler befragt mit seinen Studierenden die Teilnehmenden. Einstellungsforschung nennt sich das. Einige Tage später treffen wir Kotziba in seinem Büro.
10: Es ist meines Wissens nach die größte von radikalen rechten Gruppen organisierte Straßenveranstaltung, die regelmäßig stattfindet weltweit.
4: Diesmal sind es 100.000 Demonstranten aus ganz Polen, zwei Drittel davon Männer. Das Motto des organisierenden Vereins lautet: Schutz der polnischen Identität, Souveränität und nationalen Interessen sowie der christlichen Ordnung.
10: Wir haben es mit Menschen zu tun, die sehr gut gebildet sind, die über ein überdurchschnittlich gutes Einkommen verfügen, und zwar aus der Mittelschicht und teilweise aus der oberen Mittelschicht, die hier sehr stolz ihren Patriotismus zelebriert.
4: Der Demonstrationszug schiebt sich vorbei. Ein Meer aus weiß-roten Fahnen. Vereinzelt werden Bengalos gezündet. Von den Dächern der umliegenden Häuser beobachten Polizisten das Geschehen. Immer wieder skandieren Demonstranten: Gott, Ehre, Vaterland. Andere stimmen die Nationalhymne an.
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0: Kowalska ist eine scharfzüngige Beobachterin der polnischen Gegenwart. Immer wieder beschreibt die Schriftstellerin deren rasanten Wandel, hält der Gesellschaft den Spiegel vor, wenn ihre Figuren auf Sinnsuche durch die sich wandelnde Welt schlingern. In ihrem Erzählband Im Paradies ist das unter anderem ein junger Mann, der in einer Bar jobbt, genervt von der sich wandelnden Welt und von den Frauen. Zu denen gehört auch seine Cousine, die etliche Jahre jünger ist und die er das erste Mal auf einer Hochzeit trifft.
1: Erste Szene, eine Hochzeit. Veggie. 10, vielleicht 8 Jahre her. Damals kam das in Mode. Kein Wodka, keine Wurst, kein Schlachtfest. Stattdessen weit draußen vor der Stadt irgendein Hügel, Unmengen Lavendel, kotzlangweilig und viel Likör, den ein unverbesserlicher Uraltonkel wahrscheinlich in seinem Keller aus 69 Gesundheitsgründen brannte. In anderen Worten, 90% reiner Spiritus. Dazu wenig zu fressen, Käse von der Ökoweide, Steak aus geschöpftem Papier und andere Leckerlis, die eine Dauerschlange vor dem Klo zur Folge hatten. Sie, natürlich auf Diät, sah aus wie eine, zu der du am liebsten immer sagen willst, komm, iss mal was. Kannst du aber nicht, denn sie kennt ihre Rechte und zeigt dich sofort beim Psychogericht an, wo du in einem aufreibenden Prozess wegen Psychoverbrechens, für das es nur im Englischen ein Wort gibt, zu ewiger Infamie verurteilt wirst. Bye.

0: Krakau, ein Altbau in der Nähe der Weizen. Jasna Iwan drückt erst den Summer, öffnet dann die Bürotür im Erdgeschoss. Eine junge Frau, silberne Bluse, hüftlange Haare, Tuch um den Hals, schwarzer Bleistiftrock, hochhackige schwarze Pumps. Es ist hier leider etwas kalt, sagt sie entschuldigend und bittet durch den engen Flur ins Besprechungszimmer. Da steht ein großer Tisch, dahinter ein abgewetzter Drehstuhl, in der Ecke ein 2 Meter hoher Aufsteller. On Air steht darauf. Von der Wand blickt ein Porträt eines älteren Mannes herab. Graumeliertes Haar, exakt gestutzter Schnurrbart, rote Fliege. Das ist unser ideologischer Vater, sagt die 29-jährige Janusz Korwin-Mikke, 83 Jahre alt. Alle in Polen kennen sein Gesicht. Seit Jahrzehnten ist er ein enfant terrible in der polnischen Politik. Die Steuerpflicht wollte der Politiker ebenso abschaffen wie das Frauenwahlrecht. Ein Libertärer der ersten Stunde, nationalistisch, populistisch. Er gründete etliche rechtslibertäre Parteien. Heute ist er einfaches Mitglied der Konfederatia, der 2019 gegründeten Rechtsaußenpartei, die in Polen mittlerweile von vielen jungen Männern gewählt wird. Ich bin die Sprecherin der Konfederatia hier in Krakau, sagt Jasna Iwan, und Vorsitzende der Frauengruppe auch noch. Während sie erzählt, umkreist ein Mitarbeiter, ein junger Mann mit Dreadlocks, den Besprechungstisch, das Mobiltelefon in der Hand und will filmen. Jasna Iwan nutzt die sozialen Netzwerke, wo sie kann. Jung, top gestylt, ultrakonservativ. Nein, keine Filmaufnahmen bitte. Schließlich haben wir nur die Erlaubnis für einige Fotos während des Gesprächs gegeben. Jasna Iwan nickt, der Mitarbeiter sucht sich eine Position am Türrahmen. Sie haben an der Kunsthochschule studiert, sagt Jasna Iwan lächelnd. Da wurde sie meist mit den linken Kreisen in Verbindung gebracht. Ihre 7 Stecker und ein Piercing im linken Ohr sorgen heute noch für etwas Szeneflair. 2 Monate hat sie in Argentinien gearbeitet, hatte ein Stipendium, hat mit den anderen Künstlern gelebt und gefeiert. Ein Ausflug in die linke, queere, offene, promiske Szene. Eine bleibende Erfahrung und ihr nächstes Forschungsthema.
1: Ich habe mich für historische Anthropologie entschieden. Diese ganzen modernen, progressiven Ansätze sind heute sehr präsent. Wir haben Genderstudien, Umweltstudien, alles sehr progressiv. Da werden die konservativen Ansätze vergessen. Und das will ich ändern.
0: Ihre Masterarbeit schreibt sie gerade über Maskulinität in Argentinien in der Zeit des Peronismus, eine politische und gesellschaftliche Bewegung, die in den 1940er Jahren entstand. In Polen versucht sie derweil unermüdlich, Männerpolitik zu machen, ihre Emanzipation voranzutreiben.
1: Die Männlichkeit selbst befindet sich gerade in einer revolutionären Phase. Die sexuelle Revolution hat zu einem Rollenwechsel im Männlichkeitsbild geführt. Und im Augenblick ist es für Männer sehr schwierig, weil kulturelle, politische und soziale Veränderungen vor allem von Frauen vorangetrieben und diese Werte verbreitet werden.
0: Männer in der Frauenfalle, das ist ihre These, eine unverschuldete Unmündigkeit. Mit der sexuellen Revolution und der reproduktiven Selbstbestimmung der Frauen habe der Weg in die Beliebigkeit des männlichen Rollenbildes begonnen. Die Emanzipation im Berufsleben habe für zusätzliche Verunsicherung gesorgt und dann hätte sich auch noch der Staat eingemischt.
1: Heute hat der Staat oft die Rolle des Kümmerers übernommen und so verlieren die Männer ihre traditionelle Rolle. Dieser Staat unterstützt Alleinerziehende und Singlemütter und das in einem Maße, dass sich viele fragen, warum sie überhaupt noch heiraten sollen, wenn doch die Alleinerziehenden bevorzugt werden, zum Beispiel wenn es um Plätze in Kinderkrippen geht.
0: Zu viel Emanzipation, zu viel sexueller Freiraum, zu viel staatliche Unterstützung, all das bremst den Weg zur wahren Männlichkeit, glaubt zumindest die 29-Jährige. Weniger ist mehr, das ist ihre Überzeugung, wenn alle nichts bekommen, wären alle gleich und die vermeintlich natürliche Ordnung würde sich einstellen. Skeptische Blicke, doch sie meint das ernst. Der rechte Ärmel ihrer silbernen Bluse rutscht etwas nach oben, gibt ein Tattoo auf dem Unterarm frei.
2: Oh, it's Christian tattoo. It's a cross and a crown.
0: Das ist ein christliches Tattoo, sagt sie. Ein Kreuz in einem Strahlenkranz. Auch um den Hals trägt sie eine silberne Kette mit einem weiteren Kreuz. Transzendente Wegweiser in eine neue Welt, in der Männer ganz anders auftreten als heute.
2: Moim zdaniem powinniśmy raczej żyć w myśleniu o tych właśnie wyższych, trudniejszych.
1: Wir sollten mehr nach höheren, ritterlichen Werten streben. Das ist vielleicht ein bisschen schwierig, aber Werte wie Tugend, Verantwortung, Klugheit. Diese christlichen Werte erlauben es uns, respektvoll miteinander umzugehen.
2: Ludzi w swoim otoczeniu z większym szacunkiem.
0: Vor allem bei jungen Männern scheint die Botschaft anzukommen. Ein Drittel der unter 29-Jährigen stimmte bei den Präsidentschaftswahlen für die Konföderatia, gegen die Altparteien, für weniger Staat und mehr Männlichkeit.
1: Wir wollen die Frauen nicht zu Hause einsperren. Wir wollen sie auch nicht am Geldverdienen hindern. Aber wir wollen die traditionellen Rollen wiederbeleben. Wir glauben, es gibt kein Land ohne Familie. Es gibt keine Familie ohne Kinder. Und es gibt keine Kinder ohne Mutter und Vater. So können wir die Zivilisation retten.
0: Sie lächelt verständnisvoll. Eine traditionelle Rolle. Rückwärts, zurück in die Zukunft, in der sie selber aber auch noch nicht voll angekommen ist. Sie sei nicht verheiratet, sagt sie, aber sie habe einen Partner. Und nein, Mutter sei sie auch noch nicht, aber sie hätte gerne eine große Familie.

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0: Im Minutentakt halten die Straßenbahnen im Krakauer Stadtteil Kazimierz, bringen immer neue Grüppchen junger Menschen in das historische jüdische Viertel. Kazimierz ist der Ausgeh-Hotspot für junge Krakauer und Touristen aus aller Welt. Auch Paul kommt regelmäßig hierher in seine Lieblingskneipe ins Echeveria. Schmale, verwinkelte Räume, uralter Putz, rustikales Kopfsteinpflaster und ein Sammelsurium aus Tischen und Stühlen. Große Kerzenständer spenden schummriges Licht. Der Laden ist schon am frühen Abend gerammelt voll. Paul stellt sein Bier auf einem kleinen, wackeligen Tisch ab, hängt die orangene Jacke über den Stuhl und lächelt. Am Abend zuvor hat der 25-Jährige eine Aufführung der österreichischen Regisseurin und Performance-Künstlerin Florentina Holzinger gesehen. Eine Premiere für Krakau und ein unglaubliches Erlebnis für ihn, sagt Paul.
1: Es war spannend. Es gab irgendwelche Szenen, die nie in einem polnischen Theater gespielt würden. Oder nicht jetzt, vielleicht in 10 Jahren. In den ersten 10 Minuten ein paar Männer haben einfach aufgestanden und rausgegangen sind. Es gab eine lesbische Orgie am Beginn. Ein sehr, sehr gutes Stück.
0: Paul ist froh, Karten ergattert zu haben. Der 25-Jährige hat an der Krakauer Jagiellonen-Universität internationale Beziehungen und Germanistik studiert. Seine Masterarbeit ist noch nicht fertig, aber er hat schon eine Anstellung gefunden. Als Kind hat Paul ein paar Jahre in Deutschland verbracht, in der Nähe von Heidelberg. Dorthin war sein Vater als polnischer Armeeangehöriger versetzt worden.
1: Ich sagte immer, dass ich hasste Vorbilder. Ich hatte nie einen Vorbild in meinem Leben, keinen Idol oder so etwas. Aber mein Vater versuchte, etwas zu erwecken. Er versuchte manchmal schrecklich zu sein. Er machte uns so ihre kleine Army-Trainings oder so etwas. Man sieht es bei mir gar nicht. Ich bin schlank.
0: Paul deutet auf seinen eher schmächtigen Körper, nippt an seinem Bier. Ich habe früh gemerkt, dass ich anders bin, sagt er. 2 Jahre, nachdem seine Familie nach Polen zurückkehrt, trennen sich seine Eltern. Seitdem hat Paul keinen Kontakt mehr zu seinem Vater, sondern lebt mit Bruder, Oma und Mutter zusammen.
1: Ich denke, dass sie immer meinen Bruder wollte, da er so mehr wie ein Mann ist. Er sah eher wie ein Mann aus. Ich hatte immer ein bisschen längere Haare. Ich kleidete mich auch so ein bisschen hübsch.
0: Auch mit seinen männlichen Klassenkameraden kann der Teenager wenig anfangen, obwohl er sich bemüht.
1: Ich versuchte irgendwie so zu sein wie andere Jungen, zum Beispiel in meiner Klasse. Ich dachte, ich war nie so richtig auf demselben Niveau.
0: Paul verbringt damals viel Zeit bei der Familie einer Freundin. Dort wird er akzeptiert, wie er ist, obwohl er selbst noch gar keine Worte dafür hat.
1: Es waren einfach meine Gedanken damals. Dass etwas stimmt nicht, warum ist es so? Ich war von meiner Mutter, von meinen Brüdern sehr oft als ein Schwul genannt. Und in Polen schwul ist sehr, sehr pejorativ.
0: Also sehr abwertend. Kurz vor seinem 18. Geburtstag erzählt Paul seiner besten Freundin, dass er homosexuell ist. Und auch seine Mutter erfährt es irgendwann.
1: Und ich sagte es ja. Und ob es ein Problem ist oder nicht. Und sie sagte, dass ja, es ist ein Problem. Wir hatten einen kleinen Streit. Wir hatten dann einen sehr schlechten Kontakt.
0: Paul zieht die Konsequenzen, sucht sich einen Job und zieht aus. 2, 3 Jahre wechseln Mutter und Sohn kaum ein Wort.
1: Mit kleinen Schritten ist mein Kontakt mit meiner Mutter viel besser geworden. Sie hat alle Freunde getroffen. Schade, dass es nicht schneller sein konnte.
0: Paul zuckt mit den Schultern, lächelt. Er fühlt sich wohl in seinem Freundeskreis, den er als überwiegend heteronormativ beschreibt. Auch an der Uni und auf der Arbeit sei alles in Ordnung und Krakau für ihn eine sichere Stadt.
1: Ich würde so sagen, dass in meinem Kreis ist es besser geworden, aber mein Kreis ist etwas, worauf ich Einfluss habe. Aber die ganze Gesellschaft Polen, würde ich sagen, ist schlimmer geworden.
0: Das konnte Paweł wieder einmal im November 2025 feststellen. Der EuGH, der Europäische Gerichtshof, entschied, Polen müsse eine in anderen EU-Staaten geschlossene gleichgeschlechtliche Ehe anerkennen. Was folgte, war ein Aufschrei in den sozialen Medien. Paweł zückt sein Mobilfon, scrollt durch die Kommentare.
1: Und es gab sehr, sehr viele Kommentare, dass es mit unserer Verfassung nicht übereinstimmt, etc., dass es ein Monstrum ist, es sollte nicht so sein. Und ja, ich denke, es ist viel schlimmer geworden, einfach weil die Zeiten sind auch viel schlimmer geworden, als sie früher waren. So, die Stimmungen von Männern sind auch viel schlimmer geworden.
0: Pauls große Leidenschaft sind die Berge, besonders die Hohe Tatra, das Hochgebirge vor den Toren Krakaus. Immer wieder zieht es ihn dorthin zum Wandern und Klettern. Egal zu welcher Jahreszeit, allein oder mit seinem besten Freund.
1: Wir reisen auch oft mit seinen Freunden, die sehr konservativ und heterosexuell sind. Aber ich habe so Hinterkopf, so eine kleine Angst, ob die mich überhaupt mögen werden. Aber sofort die Personen sehen, dass ich besser als sie bin in den heterosexuellen Sachen, wie zum Beispiel Gebirgen, Wandern, haben sie irgendwelchen Respekt vor mir. Für mich ist es sehr komisch. Warum können sie diesen Respekt nicht früher haben?
0: Paweł blickt auf die Uhr. Er muss los. Am nächsten Morgen will er früh aufstehen. Um 6 Uhr geht sein Bus in die Hohe Tatra.

0: Der junge Mann jobbt in der Bar, steht hinter dem Tresen, beobachtet die Gäste, vor allem die Frauen. Immer wieder denkt er an seine Cousine, die macht Karriere, während er das Soziologiestudium abgebrochen hat und hier bedienen muss. Er ist genervt von der Welt, dem Leben an sich und seiner Cousine.
1: Die Situation entspannte sich. Ein paar Jahre hatten sie überhaupt keinen Kontakt. Dann wurde sie schwanger von so einem Typen. Gar nicht übel der. Einmal hat er ihm ohne Probleme 50 Swati geliehen. Sie studierte Führungspsychologie und eröffnete einen YouTube-Kanal. Entstellt von einer antisexuellen Brille spielte sie sich auf unter dem Pseudonym Sant Ana und gab anderen Mädchen psychologische Ratschläge. Wie ich meine Essstörung überwand. Sowas in der Art. Irre lustig. Natürlich waren ihre Eltern nicht gerade stolz auf sie. Sie checkten nicht, warum keine kirchliche Trauung und warum sie, statt den Doktor zu machen, ganze Tage lang im Internet irgendwelchen Schwachsinn von sich gab und mit den Fingern rhetorische Gesten, Ziffern und Pyramiden formte. Und darunter Kommentare. Echt jetzt, so wie er sie in Erinnerung hatte, würde er zu diesem Thema keine Ratschläge von ihr annehmen.

0: An diesem Vormittag ist wenig los in der Krakauer Stadtverwaltung. Nur ein paar ältere Menschen warten in der Empfangshalle des modernen dreistöckigen Neubaus an der Ulica Jana de Kerta. Das Zimmer der Gleichstellungsbeauftragten liegt im Parterre des weitläufigen Gebäudes. Es geht vorbei an kleinen Büros und Besprechungsräumen. Türen und Trennwände aus Glas vermitteln Transparenz und Offenheit. Evelina Pittel bittet, auf einem zierlichen grünen Sofa Platz zu nehmen. Sie zieht für die Besucher noch einen Klappstuhl aus der Ecke. Ich muss noch schnell eine Mail fertig schreiben, entschuldigt sich die 39-Jährige freundlich. Dann lässt Pittel ihre Finger über die Laptop-Tastatur fliegen. Auf der Rückseite ihres Rechners kleben unzählige Sticker. Die Regenbogenfahne etwa und ein Bild der Französin Giselle Pellicot. In einem kleinen Regal stapeln sich Flyer und Broschüren. Es geht um Gleichstellung von Frauen, um Zuwanderer aus der Ukraine, Belarus oder Indien, um Maßnahmen gegen Diskriminierung und Mobbing am Arbeitsplatz. Vieles entstand bereits unter Pittels Vorgängern. Sie selbst ist erst seit dem Oktober 2024 im Amt. Zuvor hatte sie als Italienisch-Dozentin und Übersetzerin gearbeitet und war Krakauer Vorsitzende bei KOD, dem Komitee zur Verteidigung der Demokratie, einer NGO, die in Polen für Gewaltenteilung, Medienfreiheit und Frauenrechte kämpfte. Die 39-Jährige klappt ihren Laptop zu, deutet auf zwei Broschüren im Regal. Auf der einen ist eine Frau abgebildet, auf der anderen ein Mann mit einem Säugling im Arm.
1: Ich freue mich sehr, dass endlich auch diese Broschüre für Väter erschienen ist, da sehr viele Männer in Polen überhaupt nicht wissen, welche Rechte ihnen als Väter zustehen. Das System ist etwas kompliziert. Daher werden solche Aufklärungsmaßnahmen für Väter durchgeführt.
0: Im Herbst 2025 hat Evelina Pittel eine der wenigen Konferenzen rund um die Situation von Jungen und Männern in Polen veranstaltet. Zwischen Privilegien und Ausgrenzung lautete der Untertitel der Veranstaltung. Es gibt beunruhigende Befunde, sagt die Gleichstellungsbeauftragte.
1: Seit Jahren schon gibt es dramatische Daten über die Suizidrate unter Männern. In Polen begehen 8-mal mehr Männer Suizid als Frauen. Vor einigen Jahren waren es nur 6-mal mehr. Die Situation hat sich also verschlechtert. Das ist ein deutlicher Hinweis, dass die psychische Gesundheit von Männern schlecht ist und dass sie aus irgendeinem Grund keine Hilfe suchen wollen oder können.
0: Zum Vergleich, in vielen EU-Staaten nehmen sich 2- bis 4-mal so viele Männer wie Frauen das Leben. Aber eben nicht 8-mal so viel wie in Polen. Auch bei den Alkoholtoten liegt das Land EU-weit im traurigen Spitzenfeld. Polnische Männer stünden unter enormem Druck, so Pittels Befund. Zum einen durch ein traditionell geprägtes, konservatives Männlichkeitsbild.
1: Es gibt verschiedene Arten von Druck, denen Männer ausgesetzt sind. Druck, beruflich und finanziell erfolgreich zu sein. Druck, ein bestimmtes Männlichkeitsbild zu verkörpern. Druck, im Privatleben erfolgreich zu sein und eine Familie zu gründen. Und auch der Druck, hart zu sein und keine Gefühle zu zeigen.
0: Einerseits. Andererseits gibt es aber auch neue Ansprüche. Viele Frauen erwarten heute von ihren Männern, dass sie sich einbringen, dass sie gleichberechtigt die Kinder versorgen, damit auch Frauen Karriere machen können. Gerade die Gleichzeitigkeit unterschiedlicher Erwartungen mache den polnischen Männern zu schaffen, diagnostiziert Evelina Pittel. Es gibt viele widersprüchliche Botschaften, das ist ein wichtiger Punkt, sagt die Gleichstellungsbeauftragte. Natürlich gibt es nach wie vor eine starke Benachteiligung von Frauen und Müttern, das streitet Pittel nicht ab. Es gehe aber nicht darum, das eine gegen das andere aufzuwiegen, etwa den Gender Pay Gap auf Seiten der Frauen gegen die Benachteiligung von Männern in Sorgerechtsprozessen.
1: Und deshalb arbeiten wir sowohl mit Organisationen zusammen, die Frauen helfen, als auch mit solchen, die Männer in bestimmten Bereichen unterstützen. Denn wir wollen Diskriminierung verhindern. Aber wir möchten auch Konflikte und Feindseligkeiten verhindern, weil wir wissen, dass Feindseligkeit zu Radikalisierung führt.
0: Radikalisierung sei derzeit eines der größten sozialen Probleme in der polnischen Gesellschaft, so Pitel. Besonders deutlich werde das im Internet.
2: Coraz więcej treści szczujących, po prostu zarzucających kobietom jako całej grupie.
1: Es gibt immer mehr hassgetriebene Inhalte in den sozialen Medien. Da werden Frauen aus Wut die schlimmsten Dinge vorgeworfen. Ob es um das Renteneintrittsalter geht, um Sorgerecht oder um die Abtreibungsfrage. Alles Mögliche wird ins Visier genommen. Männlichkeit spielt dabei eine Rolle, zum Beispiel in Verbindung mit dem Verzehr von Fleisch, sodass sie gegen Vegetarier sind, weil ein echter Mann Fleisch isst. Oder gegen Migration, weil wir als Männer gegen Ausländer sind und Fremde ausweisen sollten. Aber ich denke, der Hauptfaktor für diese Radikalisierung ist die Ablehnung von Frauen im Sinne einer Ablehnung des Feminismus. Und das Gefühl, Frauen haben genug erreicht. Sie haben vielleicht sogar zu viele Rechte. Und deshalb sind wir hart, fühlen uns aber gleichzeitig durch diese Situation benachteiligt.
2: Co prawda jesteśmy twardzi i silni, ale jesteśmy też poszkodowani i teraz musimy walczyć o swoje.
0: Auch wenn die Konferenz nur einen ersten Überblick über die Situation der Männer verschafft hat, so könne man trotzdem Handlungsschritte ableiten, sagt die Gleichstellungsbeauftragte. Etwa bessere Informationen, wo Männer im Fall psychischer Probleme Hilfe erhalten könnten. Außerdem möchte die Stadt in ihren Kindereinrichtungen und Elternclubs gezielt Treffen für Väter organisieren, um deren Bindungsfähigkeit und ihr Selbstwertgefühl zu stärken und sie zu motivieren, sich um ihre Kinder zu kümmern.
1: Außerdem die Arbeit mit Jungen, die bereits stattfindet. In mehreren Krakauer Schulen gibt es Selbstentwicklungsworkshops. Diese wurden zuvor für Mädchen organisiert, aber bis jetzt gab es keine für Jungen. Das haben wir geändert und jetzt organisieren wir Workshops, die Jungen Selbstwertgefühl vermitteln, ihnen Empathie und Selbstbewusstsein beibringen.

0: Nach und nach trudeln die Teilnehmer in der großzügigen Altbauwohnung ein, hängen ihre Jacken in den schmalen Flur, gehen in die Küche mit dem langen Holztisch und den vielen Stühlen. Michał zieht einen großen Topf mit eingelegtem Hering aus seiner Einkaufstasche. Es folgen Hummus, Olivenbrot. Tischdecken für den Männerkreis, wie jeden ersten Donnerstag im Monat. Die Männer unterhalten sich leise oder gehen in den Kursraum, wo eine Felswand in den Himmel zu ragen scheint. Vor der Fototapete gruppieren sich 14 Stühle im Halbkreis um ein paar mächtige Steine. Wer den Stein in seiner Hand hält, darf sprechen, erklärt Leszek Sawlotzki. Dann bitten er und Artur Pawlik in ein Besprechungszimmer. Strahlendes Blau, Korbstühle und hölzerne Dekofensterläden erinnern an Griechenland. Leszek Sawlotzki ist Psychologe und Coach. Artur Pawlik koordiniert die verschiedenen Männerkreise, die sich hier am IPRI, am Institut für Psychoedukation und integrale Entwicklung, regelmäßig treffen. Die beiden haben Anfang der 2000er Jahre den ersten Männerkreis Krakaus initiiert.
1: Um ehrlich zu sein, war die Idee damals etwas vage. Es gab einen christlichen Kreis im Norden und einen, der auf schamanischen Ritualen basierte, in Warschau. Keiner dieser Ansätze entsprach wirklich unserer Sichtweise. Deshalb beschlossen wir, unseren Kreis eher aus psychologischer Perspektive zu gestalten und ihn eher zu einer Selbsthilfegruppe zu machen.
0: Am Anfang waren wir eine bunte Mischung zwischen Mitte 20 und Anfang 50, erinnert sich Leszek Sawlotzki.
1: Am Anfang herrschte bei unseren Treffen großes Schweigen. Die ersten Teilnehmer, die kamen, hofften, neue Freunde zu finden. In einer Männergruppe zu sein, die sich nicht unbedingt aufs Trinken oder Fußballschauen konzentriert, sondern zusammensitzt, sich kennenlernt, Freunde findet und einfach über das spricht, was einen bewegt.
0: Seine Ehe lief damals nicht gut, erinnert sich Artur Pawlik. Sein Therapeut führte das auf einen angeblichen Mangel an männlicher Energie zurück. Da hörte Artur zufällig vom ersten Krakauer Männerkreis.
2: Wir haben Lagerfeuer und andere Aktivitäten organisiert, um einfach nur zusammen in einer Gemeinschaft zu sein, die sich sehr von den Gemeinschaften unterschied, die ich aus anderen Kontexten kannte. Eine Gemeinschaft, in der es keine Vorurteile, keine Rivalität oder Konkurrenz gibt, sondern in der man einfach nur in einer akzeptierenden Umgebung zusammen ist.
0: Die Kurse, die das IPRI heute anbietet, heißen »Der Mann in der Herde«, »Unsere Beziehungen zu anderen« oder »Heute ein Kämpfer sein« oder auch »In der Familie leben und überleben«. 50 Swati, umgerechnet rund 12 Euro, zahlen die Teilnehmer pro Abend. Leszek Sawlotzki:
1: Wir sprechen über Dinge, die sicherlich auch anderswo diskutiert werden. Aber unser Schwerpunkt liegt auf Authentizität. Das erlaubt uns, die Themen nicht auf das zu beschränken, was gemeinhin als gutes männliches Gesprächsthema oder als sicheres Thema gilt. Wir legen also Wert darauf, ehrlich, echt und authentisch zu sein. Und deshalb beginnen die Männer über Dinge zu sprechen, die sie anderswo nicht ansprechen würden. Wie zum Beispiel über Gefühle, Schwierigkeiten, Bedürfnisse.
0: Jahrelang liefen die Männertreffen gut, erinnern sich Leszek und Artur. Vielfach schickten Ehefrauen ihre Partner zu den Treffen. Später dann blieb der Nachwuchs aus. Eine Zeit lang haben wir gelacht und gesagt, das hier ist ein Männerkreis für Mit-40er in ihrer Midlife-Krise, erzählt Leszek. Aber seit etwa 2 Jahren kommen auch wieder Jüngere. Denn, so Artur, die Situation vieler, gerade auch junger Männer, hat sich nicht verbessert. Im Gegenteil.
2: Ich denke, das liegt an dieser sich verschärfenden Männlichkeitskrise. Denn wenn Männer vor 20 Jahren noch nicht genügend Zugang zu ihren primären männlichen Vorbildern hatten, ist es heute in der jüngeren Generation noch schlimmer. Viele junge Männer sind ohne ihre Väter aufgewachsen oder wurden nach der Scheidung von ihren Vätern verlassen. Aufgrund der Entfremdung von ihren Eltern hatten sie keinen oder nur wenig Kontakt mit Männlichkeit. Außerdem werden die gesellschaftlichen Anforderungen an junge Männer heute stärker wahrgenommen. Und diese neue Generation ist einerseits bewusster, aber auch sensibler.
0: Die jungen Männer treiben zum einen die alten Konflikte um. Beziehungsprobleme, Rollenkonflikte, Scheidung, der Streit um das Sorgerecht.
2: Aber wir müssen uns auch mit Themen befassen, wie beispielsweise der Red Pill-Ideologie, also der rabiaten Frauenfeindlichkeit und dem Antifeminismus. Da versuchen wir, eine andere Perspektive aufzuzeigen. Wir möchten einen Raum schaffen, in dem solche Menschen eine andere Sichtweise kennenlernen und erkennen können, dass die Welt nicht so schwarz-weiß ist, wie sie sich das vorstellen.
0: Der tiefe Riss, der sich durch die polnische Gesellschaft zieht, macht sich auch in den Männerkreisen bemerkbar, sagen die beiden Aktivisten. Doch bislang gelinge es, trotz der politisch gegensätzlichen Positionen, im Gespräch zu bleiben.
1: Wir haben Traditionalisten hier, wir haben eher progressive oder linke Menschen, wir haben heterosexuelle und homosexuelle Menschen und sie alle respektieren sich gegenseitig. Der einzige schwierige Moment, der immer wieder auftritt und immer schlimmer wird, ist die Zeit um die Wahlen herum. Ich beobachte bei den Teilnehmern, dass es immer schwieriger wird, weil die Menschen dann ihre politischen, sexuellen oder sonstigen Ansichten immer lautstärker zum Ausdruck bringen.

0: Die Arbeit in der Bar nervt den jungen Mann. Mindestens ebenso wie die Kommentare seines Vaters. Der behauptet, das Bedienen hinterm Tresen wäre ein Traumjob, denn dort könne man doch jede Menge Frauen kennenlernen.
1: Du kennst solche Mädchen nicht, Papa. Sie würden dir keinen Mittag kochen, wenn du über deiner wichtigen Arbeit eingenickt bist. Das sind gefährliche, reiche Zicken mit lautem Lachen und Augen aus Glas, ganz aufgekratzt. Solche kennst du nicht, Papa. Das sind nicht die, denen du im Seminar das Haar gestreichelt hast, den Popo und die Titten, wenn sie ihren Essay mit dir besprechen wollten. Diese würden dir deinen Glatzschädel aufmachen, das Hirn auslöffeln und einmal laut rülpsen. Denn sie sind nicht still und ruhig. Sie sind laut und unruhig, nackt, enthemmt, verkokst, leuchtend vor Antidepressiva. Sie drehen durch, sie drehen sich, sie besetzen das Klo mit ihren Gangbangs und alles. Es gibt nichts, was sie nicht tun könnten. Sex ist noch das Geringste. Nur für dich bleibt das alles unerreichbar. Du arbeitest hier, Papa. Außerdem bist du nicht berühmt, spielst in keiner Serie, du bist kein Star-Rapper und verdienst nicht so viel, wie sie an einem Freitag für ihre Shots springen lassen.

0: Das moderne Kongresszentrum von Katowice liegt auf einer alten Bergbauhalde. David Schusterk hat das Café als Treffpunkt vorgeschlagen. Vergangenheit und Zukunft, das ist sein Thema. Schusterk, Ende 30, Kommunalpolitiker, rechts ganz weit außen, lange Mitglied bei der Konföderatia und seit Spätsommer 2025 bei seiner Partei in Ungnade gefallen. Lange Schlangen warten vor den Eingängen zum Kongresszentrum, viele Eltern mit Kindern. Sie sind zum Tag der Wissenschaft gekommen. David Schusterk ruft an. Er verspätet sich ein wenig. Den Wissenschaftstag hat er übersehen. Da wird es nichts mit dem Café hier. Aber gleich nebenan liegt die Philharmonie. Auch da könnten wir ihn treffen. 5 Minuten später kommt Schusterk zu Fuß über den Platz. Mittelgroß, Ballonmütze, halblanger dunkler Mantel, Hose und Sakko im Glenscheck-Muster. In der Brusttasche ein rotes Einstecktuch.
1: Guten Morgen. David Schusterk.
0: Ein Mann im modischen 20er-Jahre-Look. Sonst präsentiert sich Schusterk auch gern in historischer polnischer Uniform mit Karabiner bei sogenannten Reenactments, wo Schlachtszenen aus der Vergangenheit nachgespielt werden. Katholisch, Pole, Nationalist, stand lange auf seinem Social-Media-Account. Bis 2009 lebte er in England, erzählte er auf dem Weg zur Philharmonie. Dann kam er nach Polen zurück, studierte in Katowice Kunstgeschichte. Der erste sogenannte Unabhängigkeitsmarsch, organisiert von der rechtsextremen altpolnischen Jugend, war für ihn ein Erweckungserlebnis. Im Foyer der Philharmonie in einer Sitzecke sind noch ein paar Plätze frei. Ein Stockwerk drüber laufen die Proben für eine Kinderoper. Schusterk hängt den Mantel über den Stuhl, setzt sich, legt sein Mobiltelefon auf den Tisch. Er möchte das Gespräch gerne mitschneiden. Sicher ist sicher, denn schließlich geht es um ihn als Mann und um die nationale Sache. Wie damals beim Unabhängigkeitsmarsch 2011 in Warschau, wo es zu gewalttätigen Auseinandersetzungen mit der Polizei kam.
2: Sie versprühten damals Tränengas mit gelbem Farbstoff. Unsere Kleidung konnten wir hinterher wegschmeißen. Vielleicht sollte ich das hier jetzt nicht sagen, aber ich werde jetzt richtig emotional. Das war noch ein richtiger Straßenkampf. Heute ist auf dem Marsch alles ruhig. Da laufen Kinder und Familien mit. Aber damals, da habe ich gespürt, dass ich für Polens Unabhängigkeit kämpfe. Ich war Teil des Kampfes.
0: Kämpfen für Polen, das ist seitdem seine politische Mission als Mann.
2: Dieses Männerbild, diese Männlichkeit, die gibt es nur in Polen. Diese Haltung macht uns einmalig in der Welt.
0: Der polnische Mann als rechter Kämpfer für die Nation, gegen Brüssel, gegen russische und deutsche Einflüsse, gegen den Islam, für den Katholizismus, gegen Geflüchtete. Schusterk sieht viele Einsatzgebiete.
2: Als die Geflüchteten nach Polen kamen, haben polnische Männer, Freiwillige, die Grenzen gesichert. Auch gegen den Willen der Staatsmacht. Sie haben so polnische Frauen verteidigt, die Kinder, die Rentner. Die Männer fühlen sich verantwortlich für den Schutz der Frauen. Und sie folgen dabei dem Willen der Mutter Gottes.
0: Kämpfen, schützen, beten, das ist seine Mission seit Jahren, auch parteipolitisch. Erst engagiert er sich für die ultrarechte Korwin-Partei, schließlich für die Konföderatia. Schusterk kümmerte sich um Jugendliche, betreute die Internetangebote der Partei, wurde schließlich Parteichef in Katowice.
2: Jahrelang war ich wie ein Vater für die Mitglieder. Ich war verantwortlich, habe mich gekümmert. Meine Philosophie war, je höher ich aufsteige, desto mehr diene ich den Menschen, die in die Partei kommen. Wer neu dazukam, der konnte mich jederzeit anrufen, rund um die Uhr. Ich wollte immer für die nationale Sache da sein.
0: Eine Karriere am rechten Rand, von der Öffentlichkeit wenig beachtet. Schusterk organisierte Proteste, mal gegen die LGBTQ-Plus-Bewegung, mal gegen die Caritas, weil sie muslimische Geflüchtete unterstützte. Er kandidierte für den Sejm, das polnische Parlament, ohne Erfolg. Bei der Wahl 2023 bekam er in Katowice 529 Stimmen. Das sind 0,1%. Dann aber machte David Schusterk doch noch Schlagzeilen, polenweit, europaweit.
1: Oczywiście byłem zaskoczony reakcją społeczną, reakcją medialną.
0: Das war eine Überraschung für mich, sagt er. Als Michalina und ich unsere Beziehung öffentlich gemacht haben, gab es sofort eine riesige Welle von Berichten. Michalina Manjos kennt viele in Polen. Geboren als Intersexuelle mit beiden Geschlechtsanlagen, wuchs sie als Junge auf, wollte aber als Frau leben. Mit 18 Jahren, unterstützt von ihren Eltern, ließ sie ihr Geschlecht angleichen, setzte die Anerkennung gerichtlich durch. 2011 trat Manjos bei Polens Castingshow Werde Model an und wurde Dritte. Dann ging sie zum Studium nach Schweden. Ich habe gewitzelt, dass sie Pech hatte, nicht mit einem dritten Arm geboren zu sein, sondern als intersexuelle Person, sagt Schustak. Sogar die katholische Kirche hätte ihr Geschlecht als weiblich anerkannt. Schustak änderte seinen Social-Media-Eintrag in Katholik, Pole, Nationalist, glücklich verliebt. Die katholische Kirche zeigte sich tolerant, seine Parteikollegen nicht. Er bekam einen Anruf aus Warschau.
2: Meine Parteifreunde machten klar, dass niemand Verständnis für meine Entscheidung hat. Für die meisten Menschen sei ich damit ein Schwuler und Michalina ein Transvestit.
0: Also war Schluss mit der Parteikarriere. Liebe und die nationale Sache, das passte nicht zusammen. Niemand aus der Partei unterstützte ihn öffentlich. Die Enttäuschung ist ihm immer noch anzumerken. Auch beim letzten Unabhängigkeitsmarsch konnte er nicht im Konföderatia-Block mitmarschieren. Vom Patrioten zum Paria, dazu hämische Kommentare aus allen politischen Lagern. Zum aktuellen Stand seiner Beziehung möchte David Schustak nichts sagen. Es kursieren Trennungsgerüchte. Schustak drückt den Rücken durch. Auf jeden Fall will er weiterkämpfen.

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Die Literaturauszüge stammten aus Dorota Masłowskas Buch Im Paradies. Sprecher war Marian Funk. Die Redaktion hatte Katrin Michaelsen. 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
1: Uhr die Nachrichten. Zunächst die Übersicht. Erste Bundesländer haben das Sonntagsfahrverbot für Lastwagen ausgesetzt. Angesichts der jüngsten Drohnenvorfälle in Deutschland wird über Regelungen zur Abwehr debattiert. Die Ukraine hat nach eigener Darstellung 2 russische Ölraffinerien beschossen. Und hier die Meldungen im Einzelnen. Bundesverkehrsminister Bilger hat die Aufhebung des Sonntagsfahrverbots für Lkw verteidigt. Der CDU-Politiker sagte im Deutschlandfunk, während des Niedrigwassers müssten die Logistikketten noch einige Wochen lang aufrechterhalten werden. Es brauche hierfür allerdings mehrere Maßnahmen. So sollten vermeidbare Baustellen auf Autobahnen wegfallen. Auch werde eine Schleusensanierung auf einer Wasserstraße verschoben. Bilger hob außerdem hervor, dass die Bahn zusätzliche Kapazitäten für den Transport auf der Schiene bereitstelle. Der BUND-Vorsitzende Brandt kritisierte in der Rheinischen Post, durch mehr Lkw auf den Autobahnen lasse sich das Problem der Klimakrise nicht lösen. Der Industrieverband BDI äußerte sich dagegen befürwortend. Die Verlagerung von Gütern auf Schiene und Straße werde die Wertschöpfungsketten stabilisieren, sagte der stellvertretende Hauptgeschäftsführer Lösch, ebenfalls der Rheinischen Post. Wegen des Niedrigwassers im Rhein haben bereits Nordrhein-Westfalen, Rheinland-Pfalz, Niedersachsen und das Saarland das Fahrverbot für bestimmte Lkw an Sonn- und Feiertagen vorübergehend aufgehoben. Mit Blick auf die geplante Abschaffung der abschlagsfreien Rente nach 45 Beitragsjahren lehnt die FDP eine Sonderregelung für Ostdeutschland ab. Der FDP-Vorsitzende Kubicki sagte im Interview der Woche des Deutschlandfunks zu der Forderung von 3 CDU-Ministerpräsidenten, gesonderte Lösungen für bestimmte Regionen seien überhaupt nicht vorstellbar. Dies würde das Rentensystem noch komplizierter machen. Die sogenannte Rente mit 63 sei zudem extrem teuer und habe vor allem Menschen mit Bürotätigkeiten entlastet, für die die abschlagsfreie Rente gar nicht eingeführt worden sei. Die Frühverrentung gehöre weg, so Kubicki wörtlich. Das Mitglied im Sachverständigenrat zur Begutachtung der gesamtwirtschaftlichen Entwicklung, Werding, appellierte an die Regierung, die Rentenreform als Ganzes umzusetzen. Wenn man einen Baustein herausnehme, würden die Reformpläne wie Dominosteine fallen, sagte Werding der Rheinischen Post. Der Wirtschaftsweise, der auch der Rentenreformkommission angehörte, sprach sich zudem dafür aus, die Zahl der Verbeamtungen zu senken. Lehrkräfte und Professoren müssten künftig keine Beamten mehr sein. Bundesfinanzminister Klingbeil plant, einem Zeitungsbericht zufolge, die Steuerfreibeträge für Vereine zu senken. Das berichtet die Bild.

0: Zeitung unter Berufung auf einen entsprechenden Referentenentwurf aus dem Bundesfinanzministerium. Demnach soll es statt eines Freibetrags von 5.000 Euro ab 2027 eine Freigrenze von 1.000 Euro geben. Zudem erwäge der SPD-Politiker auch eine Streichung der Freibeträge für Gewinne aus Betriebsveräußerungen und Betriebsaufgaben. Bisher gilt hier ein Freibetrag von 45.000 Euro. Auch der Freibetrag für Gewinne aus der Veräußerung von Anteilen an Kapitalgesellschaften soll künftig entfallen. Nach Berechnungen des Ministeriums sollen die Vorhaben rund 300 Millionen Euro Mehreinnahmen an Steuern bringen. Nach dem mutmaßlichen Anschlagsversuch mit einer Sprengstoffdrohne am Flughafen Leipzig-Halle ist eine Diskussion über Regelungen zur Drohnenabwehr entbrannt. Es brauche klare Zuständigkeiten für die Erkennung, Überwachung und Bekämpfung von Drohnen, sagte der Vorsitzende der Münchner Sicherheitskonferenz Ischinger. Der innenpolitische Sprecher der Grünen Bundestagsfraktion Emmerich erklärte, dass in Deutschland mehr als 40 Behörden mit Aufgaben der Luftsicherheit befasst seien, sei ein Sicherheitsrisiko. Der SPD-Innenexperte Fiedler betonte dagegen in der Rheinischen Post, unterschiedliche Zuständigkeiten seien kein Problem, solange die Zusammenarbeit funktioniere. Gestern hatte sich der Nationale Sicherheitsrat der Bundesregierung unter Vorsitz des telefonisch zugeschalteten Bundeskanzlers Merz mit der Angelegenheit befasst. Russland wies Mutmaßungen über eine Beteiligung an dem Drohnenvorfall zurück. Auch über dem Bundeswehrstandort Mechernich in Nordrhein-Westfalen wurden mindestens 2 Flugobjekte gesichtet. Ein Sprecher bestätigte dies. In Mechernich wird unter anderem das Flugabwehrsystem Patriot gewartet. Bei neuen russischen Luftangriffen auf die ukrainische Hauptstadt Kiew und deren Umgebung sind nach jüngsten Behördenangaben mindestens 4 Menschen getötet worden. Die Rede ist zudem von mehreren Verletzten. Fahrzeuge und Gebäude seien beschädigt worden, hieß es. Bei der nächtlichen Angriffswelle auf ukrainische Städte seien neben ballistischen Raketen auch Drohnen und Gleitbomben zum Einsatz gekommen. Weil es den ukrainischen Streitkräften mittlerweile an Patriot-Systemen zur Raketenabwehr mangelt, hat Russland die Angriffe auf Kiew und andere Städte in jüngster Zeit verstärkt. Die russische Seite meldete einen ukrainischen Drohnenangriff auf eine Ölraffinerie in der Region Krasnodar. Örtliche Behörden sprachen von mehreren Verletzten. Zudem sei eine Industrieanlage im Gebiet Samara beschossen worden. Nach ukrainischer Darstellung handelte es sich in beiden Fällen um eine Raffinerie. Die Angaben aus den Kriegsgebieten lassen sich nicht unabhängig überprüfen. Der US-Senat hat den früheren persönlichen Anwalt von Präsident Trump, Todd Blanche, als neuen Justizminister vereidigt. Die Senatoren stimmten mit 50 zu 49 Stimmen für die umstrittene Personalie. Auch 2 republikanische Senatorinnen stimmten dagegen. Der 52-Jährige hatte das Justizministerium bereits kommissarisch von seiner im April entlassenen Vorgängerin Bondi übernommen. Blanche gilt als loyaler Unterstützer Trumps, den er unter anderem im New Yorker Prozess um die unrechtmäßige Verbuchung von Schweigegeldzahlungen an eine Pornodarstellerin verteidigt hatte. Kritiker äußerten die Sorge, dass Blanche das formell unabhängige Justizministerium im Sinne Trumps politisieren könnte. Im Süden Japans hat der Taifun Dolphin zu Stromausfällen und Flugstreichungen geführt. In der Präfektur Okinawa waren rund 14.000 Haushalte ohne Strom, wie die Behörden mitteilten. Die Fluggesellschaften ANA und Japan Airlines strichen Flüge in die Region. Auch in Taiwan wurden mehr als 60 internationale Flüge abgesagt. Der Wirbelsturm erreichte Windgeschwindigkeiten von bis zu 162 in Böen von bis zu 216 Stundenkilometern. Der Taifun soll in den kommenden Tagen auf die Ostküste Chinas treffen. Die Abholzung im brasilianischen Amazonasgebiet ist auf den niedrigsten Stand seit einem Jahrzehnt gesunken. Wie die Behörden unter Berufung auf Satellitendaten mitteilten, wurden zwischen dem vergangenen August und Juli insgesamt knapp 2.900 Quadratkilometer Wald zerstört. Der Bilanz zufolge sind dies 37% weniger als in den 12 Monaten davor. Es handelt sich um den niedrigsten Stand seit der genauen Erfassung der Abholzung im Jahr 2016. 2016. 2900 Quadratkilometer sind etwas mehr als die Fläche Luxemburgs. Als erstes Mitglied der Bundesregierung hat Kulturstaatsminister Weimer den FIFA-Präsidenten Infantino zum Rücktritt aufgefordert. Infantino habe dem Weltfußball mit einem geplanten Ausverkauf schwer geschadet, sagte Weimer der deutschen Presseagentur. Fußball sei ein Kulturgut für alle und keine Spekulationsware für wenige. Weimer forderte den Deutschen Fußballbund auf, aktiven Widerstand zu leisten. Ohne DFB und UEFA werde es keine Fußball-WM geben. Infantino hat seine Pläne zum Einstieg von Investoren inzwischen verworfen. Die UEFA hält ihre Boykottdrohung jedoch aufrecht. Unterdessen berichtete der britische Telegraph, Infantino habe 2011 in seinem damaligen Amt als UEFA-Generalsekretär eine hohe Abfindung für eine enge Mitarbeiterin herausgehandelt, die seine Geliebte gewesen sei. Die UEFA bestätigte gegenüber der Agentur SID die Zahlung und erklärte, diese sei im Einklang mit damaligen Regelungen für ausscheidende Mitarbeiter erfolgt. Infantinos Sprecher wies die Vorwürfe als kategorisch unwahr zurück. Bei der Schwimm-EM in Paris hat Deutschland eine weitere Goldmedaille gewonnen. Die Mixed-Staffel mit Florian Wellbrock, Julia Ackermann, Isabel Gose und Oliver Kleme siegten vor den Teams aus Italien und Ungarn. Hier noch einmal die Übersicht. Erste Bundesländer haben das Sonntagsfahrverbot für Lastwagen ausgesetzt. Angesichts der jüngsten Drohnenvorfälle in Deutschland wird über Regelungen zur Abwehr debattiert. Die Ukraine hat nach eigener Darstellung zwei russische Ölraffinerien beschossen. Das Wetter am Tag heiter bis sonnig und trocken, Temperaturen im Norden 23 bis 27, sonst 27 bis 33 Grad. Morgen häufig sonnig, im Bergland vereinzelt Schauer und Gewitter, Höchstwerte zwischen 30 und 36 Grad, im Norden und an der See kühler. Das waren die Nachrichten.
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2: Im Studio heute Mittag Barbara Schmidt-Matern. Schönen guten Tag. Der mutmaßliche Anschlagsversuch einer Sprengstoffbombe am Frachtflughafen Leipzig mit einer Drohne wirft immer mehr Fragen auf. Wie gut oder nicht sind Flughäfen, Bahnhöfe oder auch unsere Energie- und Wasserversorgung vor feindlichen Angriffen geschützt? Und wenn es da Lücken gibt, was muss jetzt passieren, um kritische Infrastruktur in Deutschland besser zu sichern? Viele Vorschläge kursieren. Am Freitag hat der Nationale Sicherheitsrat getagt. Konkrete Entscheidungen sind bislang aber nicht bekannt. Aktuelle Informationen zum Stand der Debatte gleich aus Berlin. Russland wird als Drahtzieher hinter dem Anschlagsversuch in Leipzig vermutet. Was darauf hindeutet und was das Ziel sogenannter hybrider Kriegsführung ist, dazu gleich ein Interview mit dem Politikwissenschaftler Alexei Yusupov von der Friedrich-Ebert-Stiftung. Und außerdem blicken wir nach Gaza, wo viele Menschen bei über 40 Grad in Zelten ausharren müssen, weil ihre Wohnungen und Häuser zerbombt sind. Gegen 12.45 Uhr der Sport. All das hier im Deutschlandfunk bis 12.50 Uhr.

0: Sabotage, Drohnenüberflüge, Cyberangriffe und Verletzungen des Luftraums. Nun diese Woche der Fund einer Sprengstoffdrohne am Flughafen Leipzig. Das ist nur der jüngste Höhepunkt nach einer Reihe vieler Vorfälle in den vergangenen Jahren hier in Deutschland. Und wer nun dahinter steckt und welche Konsequenzen daraus zu ziehen sind, darüber beraten Behörden und die Bundesregierung zurzeit den Stand der Debatte fast aus unserem Hauptstadtstudio Katharina Thoms zusammen.
1: Die mutmaßlichen Drohnenangriffe diese Woche haben erneut eine Diskussion um hybride Bedrohungen ausgelöst. Der Nationale Sicherheitsrat unter Leitung des Bundeskanzlers hatte am Freitag beraten, wie die Bundesrepublik solche Drohnen abwehren könne. In der Diskussion auch, sollten Betreiber von Flughäfen, Kraftwerken oder Seehäfen, sollten Verantwortliche kritischer Infrastruktur solche Gefahren selbst abwehren können? Marc Henrichmann, Vorsitzender des Parlamentarischen Kontrollgremiums im Bundestag, zuständig für die Geheimdienstkontrolle, sagte im ZDF:
2: Am Ende muss jeder sich einbringen nach Kräften und es ist, glaube ich, utopisch, bis in die tiefste Eifel oder ins tiefste Münsterland zu glauben, dass die Polizei oder irgendeine Behörde jeden Kritisbetreiber schützen könne. Das heißt, es muss wirklich jeder an seiner Stelle dann in der Lage sein, sich zu wehren.
1: Henrichmann verteidigt darüber hinaus eine unterschiedliche Zuständigkeit zwischen Landes- und Bundespolizei, Luftsicherheit und Bundeswehr für die Abwehr, je nachdem, wo die Drohne gesichtet wurde. Ende vergangenen Jahres hatte Innenminister Alexander Dobrindt, CSU, ein gemeinsames Drohnenabwehrzentrum eingerichtet. In der Union hatte der Vorsitzende des Verteidigungsausschusses Röwekamp gefordert, die Abwehr beim Bundesinnenministerium und der Bundespolizei zu zentralisieren. Das sehen auch Bündnis 90 Die Grünen in der Opposition so und kritisieren ein Zuständigkeitswirrwarr. Co-Fraktionschefin Katharina Dröge in der ARD.
3: Das würde Struktur und Ordnung schaffen. Und die Bundesländer können natürlich bei der Abwehr der Drohnen auch unterstützen. Aber dieses Kompetenzwirrwarr, diese vielen Flickenteppiche, die machen unser Land nicht sicherer.
4: Dann müsste der Bund ja praktisch auch dann irgendwann quasi in jedem Dorf in Deutschland Bundespolizeikräften präsent sein. Wer sich das zu Ende denkt, sieht doch schon, dass das völlig unrealistisch ist.
1: So Bayerns CSU-Innenminister Joachim Herrmann in einem Pressestatement. Inzwischen ermitteln mehrere Behörden wegen mutmaßlich versuchter Drohnenangriffe. Zuletzt wurden in der Nacht zu Freitag am Bundeswehrstandort Mechernich in Nordrhein-Westfalen 2 Drohnen gesichtet. Die Bundeswehr bestätigt, dass die Polizei ermittelt. In Mechernich werden Patriot-Flugabwehrsysteme gewartet, repariert und modernisiert. Wegen des Drohnenvorfalls am Leipziger Flughafen hat die Bundesanwaltschaft in Karlsruhe die Ermittlungen an sich gezogen. Ein Busfahrer soll dort eine Drohne, die Sprengstoff geladen hatte, gesehen und mit einem Fußtritt gestoppt haben. Sie soll sich über längere Zeit auf dem Flughafen in der Nähe eines ukrainischen Frachtflugzeugs befunden haben. Indizien sprechen für die Urheberschaft russischer Dienste. Bundesinnenminister Dobrindt hatte nach dem Fund in Leipzig keine möglichen Schuldigen benannt. Der CDU-Außenpolitiker Roderich Kiesewetter sagte am Morgen dem WDR:
5: Die Frage ist ja, wie gehen wir damit um, wenn wir wissen, wer die Drohnen gesendet hat? Und das sieht ja alles vom Verhaltensmuster stark nach Russland aus. Also das eine ist, dass wir uns schützen. Das andere aber ist, wie verhalten wir uns gegenüber Russland?
1: Auch mehrere Experten hatten auf Russland als möglichen Urheber verwiesen. Die russische Botschaft in Berlin spricht von Anschuldigungen gegen Russland ohne Beweise und einer, Zitat, hastig zusammengezimmerten Provokation und antirussischen Hysterie in Deutschland. Es gebe keine hybriden Angriffe Moskaus. Der Vorsitzende des Parlamentarischen Kontrollgremiums Marc Henrichmann sagte, man müsse jetzt in alle Richtungen schauen, was steckt dahinter. Aber...
2: Also ich glaube, die Glaubwürdigkeit hat Russland schon lange verspielt, wenn man in die Ukraine blickt, wo ja vor völkerrechtswidrigen Angriffen man kaum mehr hinterherkommt. Und dass Russland da ein Spiel ohne Regeln spielt, das ist jetzt auch keine neue Erkenntnis. Und wir müssen wehrhaft sein und Russland da auch in die Schranken weisen.
0: Marc Henrichmann von der CDU, Vorsitzender des Parlamentarischen Kontrollgremiums, zum Ende dieses Beitrags von Katharina Thoms aus Berlin. Und am Telefon begrüße ich jetzt Alexej Jussupow, er ist Leiter des Russland-Programms bei der Friedrich-Ebert-Stiftung. Schönen guten Tag, Herr Jussupow.
6: Guten Tag, ich grüße Sie auch, Frau Schmidt-Matern.
0: Steht für Sie fest, dass Russland hinter dem versuchten Drohnenanschlag in Leipzig steckt?
6: Das steht für mich nicht fest, weil ich keinen Zugang zu polizeilichen, geheimdienstlichen Erkenntnissen haben kann, genauso wie die meisten unserer Zuhörerinnen und Zuhörer und Sie vermutlich auch. Daher ist das alles indizienbasiert, aber plausibel ist der Verdacht natürlich schon. Also wenn die Beweiskette oder zumindest die Indizienkette über die Sprengstoffqualität geführt werden kann, so können chemische Labore relativ genau feststellen, wo das hergestellt worden ist. Das ist weiterhin kein Beweis, das kann auch verkauft oder weitergegeben worden sein. Trotzdem ist es ein erster Punkt. Und der zweite Punkt, wie bei allen Straftaten, ist natürlich so das Motiv. Und Leipzig ist ein wichtiger Ausweichflughafen für die ukrainische zivile Flotte, die nicht im Land verbleiben kann, weil sie dort zerstört werden würde. Und damit ergibt sich natürlich ein Bild. Wer könnte das tun? Wem würde es nützen? So auf diesem Niveau sind wir gerade.
0: Ja, ich möchte auch noch mal blicken auf die Reaktion der russischen Botschaft in Berlin. Auch da haben wir eben aus dem Beitrag gehört, da ist von antirussischer Hysterie die Rede, ein Vorwurf, den die Botschaft erhebt. Ansonsten gibt es kaum wenige Reaktionen aus Russland auf die sehr intensive Debatte hier gerade in Deutschland. Wie ist das zu erklären?
6: Zum einen, selbst wenn es russische Stellen waren, die das geplant und in Auftrag gegeben haben, sollten wir das hier erfahren, sind das unterschiedliche Teile des russischen Staatswesens, die Geheimdienste und das Außenpolitische. Also im Zweifel ist es sehr wohl so gedacht. Der eine Arm kann solche verdeckten Operationen planen und durchführen lassen und der andere macht sein tägliches Geschäft, das Außenpolitische, negieren und die Form wahren, darauf verweisen, dass es eben keine Beweise gibt. Die Stärke von hybriden Mitteln, dieses Modewort Hybrid, ist ja, muss man immer wieder sich erinnern, bedeutet eine Zusammensetzung von eigentlich wesensfremden Elementen. Hier wird was Aggressives getan, was am Ende immer abgestritten werden können muss. Und das ist genau das. Also es wird der eine Arm wird im Endeffekt sagen können, wir planen ohne das Außenministerium, die Botschaften, die zivile Regierung Russlands einzuweihen, unsere Operation, und dann muss der zivile Arm reagieren, selbst wenn er weiß, dass das tatsächlich eine russische Urheberschaft hat. Das wird unendlich weitergehen. Und deswegen auf russische offizielle Reaktionen zu schauen, nützt uns im Endeffekt nichts. Und leider ist es tatsächlich so, dass uns immer wieder auch, Falschalarme werden unterlaufen müssen. Das ist der Sinn der Sache. Das ist, macht hybride Instrumente so vorteilhaft für den Angreifer. Die sind extrem billig. Vom Mitteleinsatz, vom Personaleinsatz. Und ihre eigentliche Wirkung ist nicht eine erfolgreiche Operation. Also die Drohne hat ja gar nicht treffen müssen, sondern die musste nur gefunden werden. Und es musste eine glaubwürdige Bedrohung entstehen. Und schauen Sie, wir beschäftigen uns damit. Die Bundesregierung muss Maßnahmen überlegen. Unsere Amtsträger müssen Rede und Antwort stellen, weil sie wissen, wie konnte es verhindert werden oder warum wurde es nicht verhindert. Das ist schon voller Erfolg. Das ist ein unfassbar gutes Kosten-Nutzen-Verhältnis.
0: Ja, ich wollte gerade sagen, wie schwierig ist es denn, wenn auf der einen Seite man vorsichtig sein muss jetzt mit der Frage, wer der Urheber dieses mutmaßlichen Anschlags ist. Sie zitieren die Bundesregierung, die von fremden Mächten spricht. Und auf der anderen Seite der Druck auf die Bundesregierung, auf Behörden immer größer wird, eben vorzusorgen, dass man sicherer wird gegen Angriffe solcher Art, ohne eben zu wissen ganz genau, woher sie kommen. Wie schwierig ist dieses Dilemma?
6: Das ist schwierig. Das ist vor allem ein mentales Dilemma. Also hybride Bedrohungen machen zu Waffen das, was die Stärke der deutschen Gesellschaft und Wirtschaft eigentlich ausmacht, ihre Offenheit, ihre Nichtmilitarisierung. Also dass man nicht von vornherein immer in Risiken gedacht hat bei jeglichem Abbau von Kontrollen, Grenzen, Vorschriften, die zwischengesellschaftlichen Verbindungen, die Medienlandschaft. Also all das, was die Offenheit und die Vernetzung ausmacht, kann natürlich einen Gegner zur Waffe machen. Das bedeutet, es ist tatsächlich gar nicht möglich, dass eine Bundesregierung, egal ob diese oder irgendeine andere, ein glaubwürdiges, umfassendes Schutzversprechen abgeht, das auch einlöst, sondern der mentale Umbruch müsste bedeuten, jeder der Ebenen, die so verwundbar sind, die unternehmerische, die kommunale, die mediale, hat ein Stück weit selbst vorzusorgen, eine Verantwortung zu tragen, dafür zumindest in diesen Gefahren denken zu lernen. Also Unternehmen und Betriebe werden ganz anders über Betriebsschutz nachdenken, über Werkschutz nachdenken müssen und nicht immer die Bundeswehr rufen. Genauso bei den Medien, bei den Kollegen ist Desinformation sowieso, muss ich Ihnen nicht erklären. Wie erkennt man, welche Fakten einem vorgelegt werden? Da ist das Handwerk schon da. Aber das wird runtergehen bis auf die kommunale Ebene. Es ist ein Lernprozess. der letztlich dazu führen wird, dass Deutschland in einem dauernden Spannungsfall sich findet. Die Definition vom Spannungsfall finde ich da auch ganz praktisch. Das ist eben nicht die Aggression, das steht in unserer Verfassung, sondern das ist eine Vorstufe. Und diese Vorstufe, genau da will ein möglicher Gegner uns haben.
0: Nun erleben wir diese Art hybrider Angriffe ja schon seit Jahren. Sie haben die Stichworte genannt. Wir haben nicht nur Drohnenüberflüge, wir haben Sabotage, Desinformation, Cyberangriffe. Sind wir da mit dem Undenken auf allen Ebenen nicht etwas spät dran?
6: Gewiss, das kann man wahrscheinlich so sagen. Die Frage ist natürlich, wenn man der Ansicht war, und das war man in der politischen Klasse in Deutschland, dass Europa ein Teil der Welt ist, in dem Kriege und Konflikte dieser Art nie wieder zurückkommen. Und Spionage ist dann Wirtschaftsspionage und vielleicht gibt es transnationalen Terrorismus, aber es ist eben nichts, was von Staaten in Auftrag bestellt wird. Wenn man so gedacht hat, und ich meine, es ist gerade ein Jahrzehnt her, dass die Europäische Union einen Friedensnobelpreis bekommen hat dafür, dass es in Europa keinen Krieg je geben wird, dann entspannt man sich und dann ist es natürlich nicht unter prioritären Aufgaben. Und das Umdenken ist ja oft so, das Umdenken setzt in Deutschland erst ein, nachdem eine völlig offensichtliche Krisenlage sich einstellt. Das ist beim Klima so, das ist bei der Deutschen Bahn so, das ist bei ganz vielen anderen Dingen so, weil das deutsche öffentliche Wesen grundsätzlich ausgereift ist. Das ist jetzt nicht offen für das, was es sich nicht vorstellen kann. Und solche Vorfälle wie in Leipzig zeigen natürlich, das Denken kann ja nicht zu Ende gehen. Es gibt neue Bedrohungen, neue Gefahren, neue Verwundbarkeiten und das Umdenken setzt ein. Für mich ist es wichtiger, dass das vielleicht zu spät ist.
0: Ja, vielleicht noch eine Nachfrage, Herr Yusupov. Sie haben jetzt die langen Linien gezeichnet. Wir müssen anders denken lernen, sagen Sie. Jetzt kurzfristig gesagt, für die aktuelle Situation, was wäre denn jetzt empfehlenswert in dieser aktuellen Bedrohungslage von vor wenigen Tagen, jetzt ein Zeichen zu senden an diejenigen, die dahinter stecken?
6: Naja, ein Zeichen senden ist was anderes, als vorzusorgen, dass es nicht wieder passiert. Also, dass es nicht wieder passiert, ist tatsächlich eine angewandte Aufgabe von Geländeschutz, Drohnenüberwachung, darüber wird viel geredet, Personalaufstockung, das muss man alles tun. Ein Zeichen und Signal zu setzen, das hat neulich die Europäische Union und das Vereinigte Königreich zusammen getan, indem sie eine öffentliche Attribution vorgenommen haben für ganz viele Cyberangriffe der vergangenen Jahre. Sie haben zusammen sich in die Öffentlichkeit gewagt und gesagt, wir wissen, das war Russland. Und das neutralisiert ein Stück weit das Hybriden, weil wenn eine Regierung und sogar hier ein Club der Regierungen über diese Abstreitbarkeit hinaus bereit ist, auf sich das Risiko zu nehmen, zu sagen, nein, nein, also wir wissen, uns ist es hinreichend belegt, dann ist es ein Zeichen, dass man die Eskalationsleiter mitgehen kann und dass man auch weiter an Dingen denkt, das macht die Bundesregierung ja auch, die es Deutschland vielleicht erlauben würden, hybrid zu antworten, zurückzuschlagen auf die Infrastruktur eines Gegners, ob das jetzt der Iran ist, Nordkorea, Russland, wie auch immer. Das ist leider so, dass es auch eine Eskalationsspirale ist, aber das ist richtig, denn nichts tun oder verschlucken, was passiert ist und so tun, als könnte man das nicht nachweisen, deswegen muss man nicht reagieren, das würde das in die Ewigkeit ziehen, die Nutzbarkeit dieser Mittel.
0: Sagt Alexei Yusupov, Leiter des Russland-Programms bei der Friedrich-Ebert-Stiftung. Herr Yusupov, vielen Dank für Ihre Zeit heute Mittag im Deutschlandfunk.
6: Vielen Dank, Ihnen alles Gute.
0: Ihnen auch.

0: Erstmals seit Beginn des russischen Angriffskrieges auf die Ukraine ist der ukrainische Präsident Selenskyj jetzt nach Serbien gereist. Mit welcher Intention, berichtet Clemens Fehrenkotte.
1: Es seien wichtige Gespräche, die er mit seinem serbischen Gastgeber führe, erklärte der ukrainische Präsident Volodymyr Selenskyj nach seiner Ankunft in Belgrad. Auf der Agenda seines ersten offiziellen Besuchs bei Serbiens Staatspräsidenten Alexander Vucic stünden der Ausbau der wirtschaftlichen Zusammenarbeit, die Beziehungen zur Europäischen Union sowie Sicherheitsfragen. Die Ukraine und Serbien sind beide Beitrittskandidaten der Europäischen Union. Serbiens Beitrittsambitionen sind unter anderem wegen Belgrads Politik gegenüber Russland in Stocken geraten. Präsident Vucic lehnt im Gegensatz zur Europäischen Union Sanktionen gegen Moskau ab. Daran werde sich auch nichts ändern, erklärte Vucic bereits im Vorfeld des Besuchs Selenskyjs. Einigkeit besteht zwischen beiden Staatspräsidenten in einer Frage, die für Serbien von zentraler Bedeutung ist. Die Ukraine erkennt die Unabhängigkeit des Kosovo nicht an. Serbien im Gegenzug betont die territoriale Integrität der von Russland überfallenen Ukraine. Für den ukrainischen Präsidenten ist die Visite bei Moskaus wichtigem Partnerland in Europa auch von außenpolitischer Bedeutung. Selenskyjs Besuch in Belgrad sei für Putin, Zitat, ein Schlag ins Gesicht, wie die Nachrichtenagentur AFP einen hochrangigen ukrainischen Regierungsvertreter zitiert.
0: Berichtet Clemens Fehrenkotte. Und zwischenzeitlich hat der US-Senat weiteren Sanktionen gegen Russland zugestimmt. Aus Washington, Carsten Kühntop.
2: Mit 86-11 Stimmen verabschiedete der Senat den Gesetzentwurf. Unter anderem ermächtigt er den Präsidenten, Zölle in Höhe von bis zu 100% zu verhängen gegen Staaten, die weiterhin viel Energie von Russland beziehen. Das wären China, Indien, Japan und einige EU-Länder. Das Gesetz gilt als kraftvolles Zeichen der Unterstützung für die Ukraine. Die Senatoren folgten damit der öffentlichen Meinung. Umfragen zeigen, die meisten Amerikaner wollen, dass die USA mehr tun für das kriegsgebeutelte Land. Damit der Entwurf Gesetz wird, muss als nächstes das Repräsentantenhaus zustimmen. Das ist wahrscheinlich, denn das Weiße Haus signalisierte bereits, dass Trump einverstanden ist und ihm folgen die meisten republikanischen Abgeordneten noch immer willig. Ob der Präsident die vorgesehenen Sanktionen dann auch verhängt, steht auf einem anderen Blatt. Bislang hatte er sich gescheut, Russland allzu hart anzugehen. Kürzlich zog er seine Zusage zurück, dass die Ukraine Patriot-Raketen in Lizenz herstellen darf. Gleichzeitig scheint es Trump aber immer mehr zu frustrieren, dass er den Ukraine-Krieg bisher nicht beilegen konnte.
0: Aus Washington, Carsten Kühntop.

0: Die abschlagsfreie vorgezogene Rente für Menschen nach mindestens 45 Versicherungsjahren, die muss bleiben. Das haben vorvergangene Woche drei Ministerpräsidenten der drei deutschen Bundesländer in Ostdeutschland gefordert. Michael Kretschmer, Mario Vogt und Sven Schulze. Auch die SPD, die wehrt sich inzwischen dagegen, dass diese Rente abgeschafft wird, im Volksmund Rente mit 63 genannt. Und dazu hat sich jetzt bei uns im Interview der Woche im Deutschlandfunk Wolfgang Kubicki geäußert, der FDP-Chef, und er sagt, schafft die Rente mit 63 ab.
1: Das ist extrem teuer, betrifft nur wenige Persönlichkeiten. Wir dachten früher, es trifft diejenigen, die lange auf dem Bau sind oder Schwerarbeit geleistet haben. In Wahrheit wissen wir jetzt aber, dass es Bürojobs beinhaltet. Junge Menschen, die mit 16, 17 in den öffentlichen Dienst gegangen sind, in Verwaltung gegangen sind, wirklich nie körperlich hart gearbeitet haben, die machen davon Gebrauch und das war nicht der Sinn der Veranstaltung. Also die Frühverrentung gehört weg.
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0: Die Lage für die Menschen im Gazastreifen ist nach wie vor unerträglich. Gerade jetzt im Sommer gehen die Temperaturen bis an die 40 Grad hoch und politisch ist Stillstand in dieser Region im Nahen Osten. Über die Lage für die Menschen vor Ort im Gazastreifen jetzt Jörg Poppendiek.
1: Am Strand von Gazastadt versucht ein Bademeister per Trillerpfeife Ordnung zu schaffen. Vergeblich. Hunderte Kinder tummeln sich im Wasser, schwimmen, springen, bespritzen sich. Sommerliches Mittelmeerchaos. Es könnte ein idyllisches Bild sein, wären da nicht die vielen Zelte direkt am Strand. Notdürftig abgeschirmt vor Wind und Sand mit eingerissenen Planen und Decken. Hier lebt Mohamed Shaban. Er kommt eigentlich von weiter nördlich. So wie fast alle Menschen des Küstenstreifens musste er während des Kriegs sein Zuhause verlassen. Das Leben ist voller Probleme. Bis heute leben wir noch immer als Vertriebene. Auf der einen Seite sind Ratten, auf der anderen Schlangen, dann Kakerlaken und überall Mücken. Unsere Hände sind schon ganz angeschwollen, wie man sehen kann. Uns bleibt nur, auf Gott zu vertrauen. Im Winter ist es bitterkalt und im Sommer brennt die Sonne. Zur Hitzewelle kommt eine belastend hohe Luftfeuchtigkeit. Die Menschen im Gazastreifen sind der Hitze quasi schutzlos ausgeliefert. In den Zelten, in denen die meisten Menschen leben, ist es stickig und heiß. Bei Temperaturen tagsüber von um die 40 Grad. Das alles ohne ausreichend sauberes Trinkwasser. Fließend Wasser gibt es hier nicht. Jeden Tag kommt nur ein einziger Lastwagen mit Wasser zu uns. Auch das belastet unsere Gesundheit, denn das Grundwasser ist inzwischen durch Abwasser und Schmutz verunreinigt. Wir leiden auch unter der mangelnden Hygiene. Mit der Hitze des Sommers verschärft sich die Gesundheitskrise im Gazastreifen noch einmal. Philippe Ribeiro von Ärzte ohne Grenzen berichtet, dass sich in den Notunterkünften und Lagern für Vertriebene Krankheiten häufen. Die Zelte, in denen die Menschen leben, sind wie stickige Backöfen. Familien können nachts nicht schlafen und auch tagsüber können sie sich nicht erholen. Es ist nicht einfach nur unangenehm. Durch die hohen Temperaturen verbreiten sich auch Ungeziefer schneller. Alles, was ohnehin schon schlimm ist, wird durch die Hitze noch schlimmer. Die Menschen im Gazastreifen, wie Fatima Mahmoud, wünschen sich nicht nur ein Ende der Hitze. Was sie wollen, ist Sicherheit, ausreichend Wasser und Lebensmittel und die Aussicht, irgendwann wieder nach Hause zurückkehren zu können. Im Moment warten wir alle einfach darauf, dass etwas passiert, was unser Leben wieder besser macht. Vielleicht bekommen wir wenigstens ein kleines Stück von unserem früheren Leben zurück. Wir sind von all den schweren Bedingungen und den schlimmen Umständen völlig erschöpft. Körperlich und seelisch sind wir am Ende und haben kaum noch Kraft, noch mehr auszuhalten.
0: Aus dem Gazastreifen eine Reportage von Jörg Poppendiek.

0: Seit der Krise in der spanischen Exklave Ceuta mit zehntausenden jungen Männern, die vom marokkanischen Teil der Küste nach Ceuta rübergeschwommen sind, seitdem ist der Ton zwischen Italien und Spanien ziemlich angespannt. Die Regierung in Rom von Giorgia Meloni hatte Madrid vorgeworfen, die Grenzen nicht ausreichend gesichert zu haben und durch umstrittene Gerichtsentscheidungen die jungen Menschen erst ermutigt zu haben, in die Exklave Spaniens rüberzuschwimmen. Jetzt geht das politische Tauziehen zwischen Rom und Madrid in die nächste Runde. Nachdem Italien seine Grenzen für Einreisende unverändert kontrollieren will, zieht Spanien jetzt nach und führt ebenfalls Kontrollen ein. Die neue Maßnahme gilt seit Mitternacht, wie Christian Sachsinger berichtet.
1: Seit Mitternacht werden die Identität und Staatsangehörigkeit mittels Reisepass und Personalausweis überprüft. Bei Drittstaatsangehörigen, also Nicht-EU-Bürgern, geht es auch um Visum und Aufenthaltserlaubnis. Die Kontrollen sollen stichprobenartig durchgeführt werden, wie es heißt. Die Maßnahme ist vorerst auf einen Monat befristet, also bis zum 7. September. Sollte sich die Ausgangslage ändern, werde man über den Zeitraum noch einmal nachdenken, heißt es sinngemäß in Madrid. Damit hält die spanische Regierung Italien die Türe weiter offen. Rom soll seine Kontrollen für Spanienreisende an Häfen und Flughäfen einstellen, so die Forderung. Die Regierung Sanchez hatte dafür ein Ultimatum bis zum morgigen Sonntag gestellt. Da Rom das umgehend zurückwies, hat Spanien den Schritt nun einen Tag vorgezogen. Die größten Verlierer in diesem Konflikt sind die vielen Reisenden. Nach Angaben der spanischen Flughafengesellschaft AENA wurden allein im ersten Halbjahr mehr als 11 Millionen Flugpassagiere zwischen Italien und Spanien in beiden Richtungen gezählt.
0: Aus Spanien Informationen von Christian Sachsinger.

0: Heute vor genau 70 Jahren, am 8. August 1956, ereignete sich in Belgien eines der schwersten Grubenunglücke Europas. 262 Bergleute aus 12 Nationen starben im Steinkohlebergwerk Bois du Cazier. Die ehemalige Zeche ist heute ein Museum, sie ist Gedenkort und Weltkulturerbe. Das Unglück führte zu tiefgreifenden politischen Verwerfungen in Europa. Es löste diplomatische Krisen aus und beendete in weiten Teilen die Arbeitsmigration aus Italien, dem Land mit der größten Zahl an Opfern damals. Das Unglück gilt auch als Startpunkt für einen modernen europäischen Arbeitsschutz. Was damals geschah und welche Folgen bis heute spürbar sind, das berichtet Andreas Meyer-Feist.
1: Im Tunnel des Todes überlebte dieser belgische Bergmann. Um 7 Uhr morgens fuhr er über den Hauptschacht in 1000 Meter Tiefe ein. Er war einer der ersten und letzten, die es rausschafften. Um 8 Uhr kamen immer noch Arbeiter mit dem Aufzug runter. Wir riefen, fahrt sofort wieder hoch, da ist was passiert. Ich fuhr mit. Alles war voller Rauch. Ich erstickte fast. Und später sagte man mir, du bist mit dem allerletzten Lift nach oben gekommen. Die Bilder aus Marcinelle. Krasse Gegensätze zum neuen Europa, in einer Zeit des Wirtschaftswunders voller Glanz und angeblicher Sicherheit. Ein Versprechen des EU-Vorläufers der Montanunion, die es gerade neu gab. 6 Staaten mit dem Ziel, Europa ganz modern zu machen. Die Realität sah oft ganz anders aus. Unter Tage herrschte fast noch das Mittelalter. Kniend oder liegend mussten die Kumpel mit Spitzhacken die Kohle direkt aus dem Gestein brechen. Und damit nicht alles sofort einstürzte, wurden die Hohlräume wie Jahrhunderte zuvor mit trockenem Holz abgestützt. Das fing schnell Feuer. Wie am Morgen des 8. August. Ein Bergmann hatte eine volle Kohlelore in den Lastenaufzug geschoben. Der verhakte sich und riss Strom- und ölgefüllte Hydraulikleitungen ab. Alles brannte. 136 Italiener, 95 Belgier und Arbeiter aus 10 weiteren Nationen starben. Vor allem an Kohlenmonoxidvergiftungen. Auch Deutsche waren unter den Opfern. Die 5 deutschen Opfer stehen für die deutsche Geschichte, sagt Alain Forti vom Bergbaumuseum in Marcinelle. Zum Beispiel Reinhold Heller. Erst vor kurzem konnten wir ihn identifizieren. Heller kam aus dem Sudetenland, andere aus Schlesien. Sie wollten keinen Neuanfang im kriegszerstörten Deutschland, sondern bei uns in Belgien. Sie stehen stellvertretend für die turbulente Geschichte Europas. Über viele Umwege und mit Hilfe des deutschen Auswärtigen Amtes fand man noch Angehörige. Die beiden Halbschwestern waren leider verstorben, aber wir hatten die Namen ihrer Kinder. Wir kontaktierten die Familien in Deutschland und bekamen 5 DNA-Proben, Zahnbürsten. Nach einer Exhumierung und einem Abgleich gab es Gewissheit für die Angehörigen.
2: Et quand vous pouvez aboutir dans un dossier tel que celui-ci, comme je dis toujours, on sait pour qui et pourquoi on travaille.
1: Und wenn man in einem Fall wie diesem Erfolg hat, dann wissen wir, für wen wir arbeiten und warum wir arbeiten, sagt Alain Forti. Für ihn ist es nicht nur der Ort einer Katastrophe und alter Lebensträume, sondern auch der EU-Zukunft. Denn vor dem Unglück zählte nur der reine wirtschaftliche Erfolg der gemeinsamen europäischen Politik. Nach dem Unglück wurde auch die soziale Sicherheit und die Unfallverhütung als europäische Aufgaben anerkannt. Damals wurde das Instrument der europäischen Mindeststandards etabliert, das heute noch die Politik der EU-Kommission leitet. Die Erfahrungen nach dem Unglück flossen ein in die römischen Verträge zur Gründung der Europäischen Wirtschaftsgemeinschaft. Es war die Grundlage für das soziale Europa. Zu sehen ist das heute noch im ehemaligen Bergwerk von Marcinelle, ein UNESCO-Kulturerbe, das Industriegeschichte, Arbeitsbedingungen und das Schicksal vieler Europäer zeigt.
0: Über das Grubenunglück heute vor 70 Jahren in Belgien berichtete Andreas Meyer-Feist.

0: Jetzt wechseln wir den Kontinent und es geht unter Wasser. Mehr Umweltschutz, mehr Nahrung und der Klimawandel sorgen nämlich offenbar dafür, dass in diesem Sommer ungewöhnlich viele Haie vor den Stränden New Yorks unterwegs sind. Wie sich das auf Strandfreunde und Schwimmerinnen auswirkt, schildert aus New York Benjamin Best.
1: Sommer am Rockaway Beach im New Yorker Stadtteil Queens. Die Sonne scheint, die Kinder springen in die Wellen, Surfer warten auf die nächste Welle. Eigentlich ein ganz normaler Tag am Atlantik. Doch in diesem Sommer schwimmt bei vielen Badegästen ein mulmiges Gefühl mit. Anfang Juli wird ein Mann von einem Hai in den Fuß gebissen. Seine Verletzungen sind nicht lebensgefährlich, doch seitdem sorgen immer neue Haisichtungen für Schlagzeilen. Jackie Marsala geht deshalb inzwischen etwas vorsichtiger ins Wasser. Ich bleibe nicht zu lange im Wasser. Ich habe die Haie schon im Hinterkopf. Vor allem, weil hier zuletzt Bullenhaie gesichtet wurden. Die gelten als ziemlich aggressiv. Auch die Behörden reagieren. Die Polizei schickt regelmäßig Drohnen über den Atlantik. Aus der Luft suchen die Beamten nach Haien, aber auch nach großen Fischschwärmen, die die Tiere bis dicht an die Strände locken können. Emily Rodriguez fühlt sich dadurch sicherer.
2: Ich finde die Drohnen eine gute Idee. Sie geben uns mehr Sicherheit am Strand.
1: Entdecken die Drohnen einen Hai, müssen die Badegäste raus aus dem Wasser. Erst wenn die Küste wieder frei ist, dürfen sie zurück. Doch wirklich vertreiben lassen sich die New Yorker von ihren Stränden nicht.
2: Haie leben nun mal hier. Für mich ist das völlig in Ordnung. Ich komme seit über 40 Jahren mit meinen Kindern hierher. Aber das hier ist ihr Ozean. Wir Menschen können das nicht kontrollieren.
1: Eine Gelassenheit, die auch die Wissenschaft teilt. Hans Walters forscht am New Yorker Aquarium über Haie. Und die sind vor der Millionenmetropole alles andere als ungewöhnlich. Wir haben insgesamt 27 verschiedene Haiarten in den Gewässern rund um New York nachgewiesen. Nur wenige davon kommen im Sommer überhaupt bis in Strandnähe. Und die sind nicht wegen der Menschen hier, sagt Walters. Kein Hai in diesen Gewässern betrachtet Menschen als Beute. Sie sind auf der Suche nach Nahrung und folgen vor allem kleinen Fischschwärmen bis in Küstennähe, nicht uns Menschen. Ganz sorglos ist aber auch Walters nicht. Eine Art haben die Experten besonders im Blick, den Bullenhai. Bullenhaie greifen Menschen gelegentlich an. Für die Badegäste heißt das, Warnungen ernst nehmen, auf die Lifeguards und Drohnen achten. Denn die Haie gehören zum Atlantik dazu. Und die New Yorker? Die lassen sich ihren Sommer am Meer offenbar trotzdem nicht nehmen.
0: Ja, berichtet aus dem Big Apple Benjamin Best.

0: 12.44 Uhr ist es geworden, Zeit für den Sport im Deutschlandfunk. Wir bleiben jetzt noch ein bisschen im Wasser, allerdings wechseln wir die Stadt und wechseln vom Hai zu den Schwimmern mit Benedikt Kaninski und der Schwimm-EM.
1: So ist es. Bei den Schwimm-Europameisterschaften in Paris hat die deutsche Mixed-Staffel nämlich Gold gewonnen. Julia Ackermann, Isabel Gose, Oliver Klemet und Florian Wellbrock holen sich heute den Titel. Lars Becker hat das Rennen gesehen.
2: Goldener Abschluss der Freiwasserwettbewerbe für den DSV in der Seine in Paris. Das deutsche Quartett Julia Ackermann, Isabel Gose, Oliver Klemet und Florian Wellbrock holt in der Teamstaffel Gold vor Italien und Ungarn. Ackermann, die 19-jährige EM-Debütantin, blieb dran an den Top-Nationen. Dann machte Gose Tempo, konnte sich zwar nicht absetzen, aber schon nach der Hälfte des Rennens war klar, die drei Medaillen waren vergeben, nur die Farben noch offen, Konkurrenz abgehängt. Klemet schwamm dann sogar einen Vorsprung heraus, gab Wellbrock 8 Sekunden auf die letzte 1,5 Kilometer. Der Runde mit. Dieser Bonus war zwar schnell verbraucht, Ungarn und Italien schlossen auf, aber Wellbrock hatte weiter alles im Griff und schwamm das Rennen souverän von vorne zu Ende. Wellbrocks drittes Gold in Paris, das insgesamt vierte für den DSV. Isabel Gose im Knockout-Sprint plus Bronze für Klemet. Top-Ergebnis mit einem kleinen Makel. Im Knockout-Sprint waren die deutschen Männer leer ausgegangen.
1: Florian Wellbrock brachte die Führung also am Ende ins Ziel und durfte sich dann über seine dritte Goldmedaille bei dieser EM freuen.
3: Ja, ist verrückt. Also hätte ich wirklich nicht mit gerechnet. Gerade gestern so einen kleinen Dämpfer gehabt, aber wir wussten, dass heute nochmal alles möglich ist. Für mich persönlich, wie gesagt, drei Medaillen, drei Titel hätte ich mir vorher nicht erträumt hier bei der Europameisterschaft. Und ich bin wahnsinnig dankbar, dass ich das hier so nochmal erleben durfte.
1: Und aus dem Freiwasser kommen wir jetzt zum Fußball. Die Sommerpause ist nämlich in der zweiten Bundesliga und auch in der dritten Liga vorbei. Zum Auftakt hat der VfL Bochum gestern Abend einen Fehlstart hingelegt. Luise Kropf berichtet vom 0:1 gegen Hertha BSC.
4: Weit nach dem Spiel offenbarte der Rasen im Ruhrstadion, was das für eine Partie war. Überall braune Flecken, einzelne rausgerissene Stücke Rasen. Bochum und Hertha BSC lieferten sich einen Kampf, den die Berliner durch einen schönen Treffer von Gröning zum 1:0 in der 39. Minute eröffneten. Bochum in der ersten Halbzeit mit nur einer guten Gelegenheit, erhöhte in der zweiten Halbzeit die Schlagzahl, brachte den Ball aber nicht an der konsequenten Verteidigung der Berliner vorbei. Für Hertha BSC ist es der erste Auftaktsieg nach 6 Jahren. Bochum verliert jetzt schon zum 6. Mal in Folge das erste Saisonspiel.
1: Ja, und Bochums Trainer Uwe Rösler war nach dem Spiel natürlich ziemlich bedient.
5: Also ich glaube nicht, dass es ein verdienter Sieg war, muss man ehrlich sagen. Ich glaube, ein 1:1 wäre mehr als gerecht gewesen. Herr Tarnam hat es gut gemacht. Ich habe ja vorher gesagt, dass sie jetzt vielleicht auch als Mannschaft besser sind als vorher, wo sie sehr auf Einzelspieler gesetzt haben. Sie haben sich sehr gut als Mannschaft verkauft, haben sehr gut kollektiv gegen Ball gearbeitet, haben es uns schwer gemacht.
1: Heute stehen dann die nächsten 5 Spiele am ersten Spieltag in der zweiten Bundesliga an, unter anderem mit Heidenheim gegen Aufsteiger Osnabrück, und Kaiserslautern empfängt den VfL Wolfsburg, der aus der ersten Bundesliga abgestiegen ist in der Relegation. Klare Kräfteverhältnisse, meint zumindest FCK-Coach Thorsten Lieberknecht.
6: 23 Millionen, glaube ich, haben sie investiert. Ja, der HSV hat 8 Jahre gebraucht, um wieder aus der zweiten Liga rauszukommen. Was man sagen muss, das, was jetzt der VfL Wolfsburg gerade so zusammenholt an Spielern, wirkt trotzdem sehr gezielt und nicht einfach willkürlich.
1: In der dritten Liga hat gestern außerdem Fortuna Düsseldorf zum Auftakt mit 1:2 gegen Mannheim verloren. Hoppala. So, und dann schauen wir auf den Radsport. Da hat Kajian Nierwerdoma gestern die 7. Etappe am Mont Ventoux gewonnen. Heute gibt es dann etwas Beruhigung, zumindest für die Beine der Fahrerin, denn es geht auf die 8. Etappe und die ist relativ flach. Matthew Ginest-Schön.
7: Das Ziel ist in Sichtweite. Nach dem Mont Ventoux geht es schon an die Côte d'Azur. Und weil die Königinnen-Etappe den meisten und vor allem der Tagessiegerin Kasia Nivjadoma, die damit auch die Gesamtführung übernommen hat, noch mächtig in den Beinen stecken dürfte, kommt die heutige Flachetappe allen wohl recht gelegen. Es ist auch die letzte Chance für die Sprinterinnen, um Lorena Wiebes noch einmal zu schlagen. Aber wie? Wahrscheinlicher dürfte es sein, dass eben genau diese Niederländerin ihren Sieg-Hattrick bei dieser Tour de France der Frauen komplettiert und einen Tag vor Tourende damit auch das grüne Trikot der besten Sprinterin festigen würde. Für die deutschen Fahrerinnen gibt es heute nur Außenseiterchancen. Außerdem geht es am Sonntag auf dem Rundkurs um Nizza inklusive Hausberg noch ums Gesamtklassement und den Gesamtsieg.
1: Am Montag, da starten die Leichtathletik-Weltmeisterschaften. Owen Ansah, der deutsche Topsprinter, soll mit dabei sein. Allerdings gibt es weiterhin Probleme oder beziehungsweise Diskussionen um seine mögliche Dopingsperre von 4 Jahren. ARD-Doping-Experte Hajo Seppelt sagt dazu:
8: Nach den Informationen, die ich vernommen habe, ist der Athlet sehr wohl sich darüber im Klaren gewesen, dass eine Verweigerung einer Dopingkontrolle ernsthafte Konsequenzen haben kann. Und wenn er das weiß und auch weiß, dass eine vierjährige Sperre in einem solchen Fall droht und er trotzdem sich so verhält, dann ist das zumindest rein rechtlich durchaus legitim, dass die nationale Anti-Doping-Agentur hier eine Sperre von 4 Jahren beantragt.
1: Klar ist jetzt schon, dass Owen Ansah nicht in den deutschen Staffeln starten wird.
0: Dankeschön, Benedikt Kaninski. Das waren die Informationen am Mittag hier im Deutschlandfunk. Empfehlen möchte ich Ihnen ab 13.10 Uhr die Sendung Themen der Woche mit Katharina Petzer, Mikrofon und einem Kommentar von Peter Kapern. Die Europäische Union nach Ceuta, ein trauriges Beispiel, so der Titel seines Kommentars. Am Mikrofon war Barbara Schmidt-Patern. Schönen guten Tag noch.
9: Uhr, der Deutschlandfunk mit der internationalen Presseschau. Heute mit Kommentaren zum Besuch des myanmarischen Militärmachthabers in Thailand, zur Präsidentschaftswahl in Kolumbien und zur Machtübernahme der Taliban in Afghanistan vor 5 Jahren. Zunächst aber schauen wir auf das Verteidigungsabkommen zwischen der Türkei, Saudi-Arabien und Pakistan, das auch als Mekka-Abkommen bezeichnet wird. Die türkische Zeitung Cumhuriyet aus Istanbul sieht in dem neuen Militärpakt ein Risiko. Der Vertrag sieht vor, dass ein bewaffneter Angriff gegen einen der 3 Staaten als Angriff gegen alle 3 Staaten gilt. Könnten die 3 Länder auch Ägypten und den Iran in das Abkommen einbeziehen? Oder beruht dieses Abkommen im Gegenteil auf einer Haltung gegen den Iran? Saudi-Arabien und der Iran stehen sich an 2 Fronten gegenüber. Die USA greifen den Iran von ihren Stützpunkten in Saudi-Arabien aus an und die beiden Länder stehen sich auch im Jemen gegenüber. Warum also hat die Türkei eine derartige Last auf sich genommen? Dieser Prozess begann schon mit dem NATO-Gipfel in Ankara. Die NATO verlagert ihr Terrain. So wird im türkischen Adana ein neues NATO-Hauptquartier mit Zuständigkeit für den Mittelmeerraum und den Nahen Osten eingerichtet. In der Abschlusserklärung des NATO-Gipfels in Ankara wurde das Risiko analysiert, das die Türkei eingeht, wenn sie den Iran ins Visier nimmt. Der Mekka-Pakt ist nun eine Verpflichtung, durch die sich dieses Risiko nochmals erhöht. So die Cumhuriyet aus Istanbul. Die türkische Zeitung Sabah steht dem Pakt positiv gegenüber. Die Verteidigungsindustrie und die militärische Erfahrung der Türkei, das ölbasierte wirtschafts- und geopolitische Gewicht Saudi-Arabiens und die Atommacht Pakistan ergeben in Kombination eine einzigartige Konstellation. Das Mekka-Abkommen ist der Versuch der regionalen Akteure, einen Sicherheitspakt zu schaffen, zu einer Zeit, in der die von den USA garantierte Sicherheit in Frage gestellt wird. Es geht nicht darum, alte Bündnisse abzuschaffen. Stattdessen soll die Zusammenarbeit im Nahen Osten ausgewogener und unabhängiger werden, meint die Zeitung Sabah aus Istanbul. Myanmars Junta-Chef Min Aung Hlaing ist im Nachbarland Thailand empfangen worden. Myanmar ist seit dem Militärputsch 2021 international weitgehend isoliert. Die thailändische Zeitung Bangkok Post befürchtet, der vielbeachtete Besuch von Min Aung Hlaing wird nun die ASEAN, den aus 11 Mitgliedern bestehenden Block Südostasiens, weiter spalten. Die ASEAN hatte Myanmars Militärmachthaber sanktioniert, indem sie ihn in den letzten 5 Jahren von Gipfeltreffen ausgeschlossen hat. Nun hat der Chef einer im Grunde von der Junta gestützten Regierung alles bekommen, was er wollte. Von einer glänzenden Legitimation und persönlichen Rechtfertigung nach dem Putsch bis hin zu Geschäftsabschlüssen, die eher seinen Vertrauten als dem myanmarischen Volk zugutekommen werden. Das ist der falsche Weg und es schadet den außenpolitischen Interessen Thailands, kritisiert die Bangkok Post. Japan ist ebenfalls Mitglied im ASEAN-Bündnis. Die japanische Zeitung Yomiuri Shimbun mahnt, in Myanmar übt das Militär nach wie vor Gewalt aus. Immer noch werden viele Zivilisten getötet oder verletzt. Wichtig ist, dass ASEAN gegenüber der militärnahen Regierung Myanmars eine starke Haltung zeigt und klar macht, dass ohne ein Ende der Gewalt keine Rückkehr in die Gemeinschaft möglich ist. Gleichzeitig sollte die japanische Regierung ihre humanitäre Hilfe für die von Repressionen betroffenen Menschen in Myanmar ausweiten. Wir blicken nach Kolumbien. Dort hat der rechtsgerichtete Politiker Abelardo de la Espriella das Präsidentenamt angetreten. Kolumbien gesellt sich zu den lateinamerikanischen Staaten, die zuletzt einen Rechtsruck vollzogen haben, schreibt dazu die Zeitung El País aus Spanien. Das ist ein erheblicher Einschnitt. Kolumbien wird während der nächsten 4 Jahre eine Regierung haben, die einen marktwirtschaftlichen Kurs und eine entschlossene Bekämpfung der Kriminalität verspricht und eine konservative gesellschaftliche Sicht vertritt. De la Espriella profitierte im Wahlkampf sogar von seiner fehlenden Erfahrung, weil er sich als Außenseiter jenseits der etablierten Strukturen präsentieren konnte. Aber jetzt besteht Unsicherheit darüber, wie er ein Land mit 50 Millionen Einwohnern, einer nur mäßig wachsenden Wirtschaft und tiefreichenden Problemen wie Gewalt und Ungleichheit führen will, betont El País aus Madrid. In Kolumbien selbst ist in der Zeitung El Espectador zu lesen, in seiner ersten Rede an die Nation versprach Abelardo de la Espriella, er wolle Präsident aller Kolumbianer sein. Das bedeutet, die Rechte der Opposition zu garantieren und die Gewaltenteilung zu respektieren. Das darf nicht darüber hinwegtäuschen, dass der neue Präsident auch Maßnahmen andeutete, die den Grundsätzen unserer Verfassung widersprechen. Anlass zur Sorge bietet vor allem der angekündigte Kulturkampf. De la Espriella will den Glauben an Gott und die fundamentale Rolle der Familie fördern. Aber unsere Verfassung schützt die Religionsfreiheit. Natürlich hat der Präsident das Recht auf seinen Glauben, nicht aber ihn durch staatliche Politik gegenüber anderen zu bevorzugen. Gerade die Vielfalt seiner Bevölkerung macht Kolumbien so großartig. Das sollte der neue Präsident nicht vergessen, wenn wir uns alle zugehörig fühlen sollen, mahnt El Espectador aus Bogotá. Die Zeitung La Orde aus Ecuador macht auf einen weiteren Aspekt aufmerksam. De la Espriella übernimmt das Präsidentenamt in einem Land, das stark polarisiert ist und unter dem Drogenhandel leidet. Der Friedensprozess seines linken Vorgängers ist gescheitert und hat stattdessen die Guerillaführer gestärkt. De la Espriella gilt dagegen als Konservativer, der eine Kehrtwende gegenüber der bisherigen Politik einleiten will. Unter anderem drohte er mit der Vernichtung von Coca-Plantagen und mit einem Krieg gegen Drogen. Das könnte allerdings auch Folgen für Ecuador haben. Unser Militärgeheimdienst warnt bereits vor einem Ausweichen der Kriminellen über die Grenze nach Süden, vermerkt La Orde aus Quito. 5 Jahre ist es her, dass die Taliban wieder die Macht in Afghanistan übernommen haben. Die US-amerikanische Zeitung Washington Post beobachtet, 5 Jahre nach dem katastrophalen Abzug unter US-Präsident Biden möchten die Amerikaner Afghanistan verständlicherweise vergessen. Doch fast 14 Millionen Afghanen sind von akuter Hungersnot bedroht und in einem Drittel des Landes hat die Unterernährung von Kindern ein kritisches Ausmaß erreicht. Dies ist vor allem auf die Misswirtschaft der unfähigen und barbarischen Taliban-Regierung zurückzuführen, die durch eine schwere Dürre noch verschlimmert wird. Aber auch Kürzungen bei den Hilfsgeldern haben eine Rolle gespielt. Die Amerikaner wollen nicht, dass ihre Steuergelder Terroristen zugutekommen. Deshalb müssen sorgfältige Kontrollen eingeführt werden, um sicherzustellen, dass die Nahrungsmittelhilfe Frauen und Kindern zugutekommt und nicht Männern im wehrfähigen Alter. Doch die Amerikaner sind großzügig und diese Krise erfordert ihr Mitgefühl. Die reichste Nation der Welt sollte nicht zulassen, dass die ärmsten Menschen der Erde an Hunger sterben.

0: beendet. Großbritannien muss endlich seine Verpflichtungen gegenüber unseren afghanischen Helfern erfüllen. Unverzüglich und in vollem Umfang, fordert die Zeitung The Independent aus London zum Ende dieser internationalen Presseschau. Redaktion Michaela Rensing, Sprecherin Bettina Schulmann.
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5: 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Uhr die Nachrichten. Zunächst die Übersicht. Bundesverkehrsminister Bilger hat eine Aussetzung des Sonntagsfahrverbots für Lkw angesichts der Niedrigwasserproblematik als notwendig verteidigt. Mit Blick auf die Landtagswahlen im Osten hat Unionsfraktionschef Frei klargestellt, dass die Parteispitze eine Zusammenarbeit mit der AfD nicht dulden werde. Bulgarien hat einen Zwischenfall mit einer bewaffneten Drohne gemeldet. OT die Meldungen im Einzelnen. Bundesverkehrsminister Bilger hat die Aussetzung des Sonntagsfahrverbots für Lkw verteidigt. Der CDU-Politiker sagte im Deutschlandfunk, während des Niedrigwassers müssten die Logistikketten noch einige Wochen lang aufrechterhalten werden. Es brauche hierfür allerdings mehrere Maßnahmen. So sollten vermeidbare Baustellen auf Autobahnen wegfallen, auch werde eine Schleusensanierung auf einer Wasserstraße verschoben. Bilger hob außerdem hervor, dass die Bahn zusätzliche Kapazitäten für den Transport auf der Schiene bereitstelle. Die Grünen-Fraktionsvizechefin Verlinden forderte Bilger auf, öffentlich anzuerkennen, dass das Niedrigwasser kein Wetterphänomen, sondern eine direkte Folge der Klimaerhitzung sei. Bilger müsse handeln, auch weil der Verkehrssektor die Klimaschutzvorgaben am weitesten verfehle. Wegen des Niedrigwassers im Rhein haben bereits Nordrhein-Westfalen, Rheinland-Pfalz, Niedersachsen und das Saarland das Fahrverbot für bestimmte Lkw an Sonn- und Feiertagen vorübergehend aufgehoben. Nach dem mutmaßlichen Anschlagsversuch am Flughafen Halle-Leipzig hält die Diskussion über Regelungen zur Drohnenabwehr an. Es brauche klare Zuständigkeiten für die Erkennung, Überwachung und Bekämpfung von Drohnen, sagte der Vorsitzende der Münchner Sicherheitskonferenz, Ischinger. Der innenpolitische Sprecher der Grünen Bundestagsfraktion, Emmerich, erklärte, in Deutschland seien mehr als 40 Behörden mit Aufgaben der Luftsicherheit befasst. Das sei ein Sicherheitsrisiko. Der SPD-Innenexperte Fiedler betonte dagegen in der Rheinischen Post, unterschiedliche Zuständigkeiten seien kein Problem, solange die Zusammenarbeit funktioniere. Gestern hatte sich der Nationale Sicherheitsrat der Bundesregierung mit dem Vorfall befasst. Mit Blick auf die geplante Abschaffung der abschlagsfreien Rente nach 45 Beitragsjahren lehnt die FDP eine Sonderregelung für Ostdeutschland ab. Der FDP-Vorsitzende Kubicki sagte im Interview der Woche des Deutschlandfunks, dies würde das Rentensystem noch komplizierter machen. Die sogenannte Rente mit 63 sei zudem extrem teuer und habe vor allem Menschen mit Bürotätigkeiten entlastet, für die die abschlagsfreie Rente gar nicht eingeführt worden sei. Die Frühverrentung gehöre weg, so Kubicki wörtlich. Das Mitglied im Sachverständigenrat zur Begutachtung der gesamtwirtschaftlichen Entwicklung, Werding, appellierte an die Regierung, die Rentenreform als Ganzes umzusetzen. Wenn man einen Baustein herausnehme, würden die Reformpläne wie Dominosteine fallen, sagte Werding der Rheinischen Post. Kurz vor den Landtagswahlen in Ostdeutschland hat Unionsfraktionschef Frei darauf hingewiesen, dass die Bundes-CDU eine Zusammenarbeit mit der AfD nicht dulde. Frei sagte den Zeitungen der Funke Mediengruppe, das Kooperationsverbot mit der AfD sei ein Grundsatzbeschluss in der CDU. Dies könne nicht je nach Bundesland

0: Land anders beantwortet werden. Er fügte hinzu, die Bundespartei halte sich normalerweise aus der Regierungsbildung in den Ländern heraus. Bei dieser grundsätzlichen Frage sei aber die ganze Partei betroffen. In Sachsen-Anhalt liegt die AfD in Meinungsumfragen vor der anstehenden Landtagswahl deutlich vor der CDU. Der Verfassungsschutz hat die AfD als gesichert rechtsextremistische Bestrebung eingestuft. Außer in Sachsen-Anhalt wird auch in Mecklenburg-Vorpommern und Berlin gewählt. In Plauen in Sachsen hat eine Kundgebung gegen die Bundesregierung begonnen. Die Demonstranten fordern unter anderem den Rücktritt des Kabinetts und Neuwahlen, niedrigere Abgaben auf Strom und Gas sowie eine Reform des öffentlich-rechtlichen Rundfunks. Zudem verlangen sie die sofortige Ausweisung aller, Zitat, verurteilten, straffälligen und illegalen Migranten. Die Organisatoren hatten bundesweit für die Demonstration geworben und rund 10.000 Teilnehmer angemeldet. Ein Polizeisprecher sagte, bisher sei alles störungsfrei. Begleitet wird die Veranstaltung von mehreren Gegenprotesten. Das Bündnis für Demokratie, Toleranz und Zivilcourage warnte davor, dass die Demonstration in einschlägigen rechtsextremen Kanälen beworben worden sei. Das EU- und NATO-Mitglied Bulgarien hat einen Zwischenfall mit einer bewaffneten Drohne gemeldet. Ministerpräsident Radev sagte nach einer Sitzung des Sicherheitsrates der Regierung in Sofia, das Flugobjekt sei auf bulgarischem Staatsgebiet nahe der Grenze zu Rumänien explodiert. Die Absturzstelle liege etwa einen Kilometer entfernt von einer Gaspipeline, die zwischen der Ukraine und der Türkei verläuft. Die Drohne sei mit einer großen Menge Sprengstoff bestückt gewesen. Es gebe keine Verletzten oder Sachschäden, sagte Radev. Die Herkunft der Drohne müsse noch ermittelt werden. Bei neuen russischen Luftangriffen auf die ukrainische Hauptstadt Kiew und deren Umgebung sind nach jüngsten Behördenangaben mindestens 4 Menschen getötet worden. Die Rede ist zudem von mehreren Verletzten. Fahrzeuge und Gebäude seien beschädigt worden, hieß es. Weil es den ukrainischen Streitkräften mittlerweile an Patriot-Systemen zur Raketenabwehr mangelt, hat Russland die Angriffe auf Kiew und andere Städte in jüngster Zeit verstärkt. Die russische Seite meldete einen ukrainischen Drohnenangriff auf eine Ölraffinerie in der Region Krasnodar. Örtliche Behörden sprachen von mehreren Verletzten. Zudem sei eine Industrieanlage im Gebiet Samara beschossen worden. Nach ukrainischer Darstellung handelte es sich in beiden Fällen um eine Raffinerie. Die Angaben aus den Kriegsgebieten lassen sich nicht unabhängig überprüfen. Der US-Senat hat den früheren persönlichen Anwalt von Präsident Trump, Todd Blanche, als neuen Justizminister vereidigt. Die Senatoren stimmten mit 50-49 Stimmen für die umstrittene Personalie. Auch 2 republikanische Senatorinnen stimmten dagegen. Der 52-Jährige hatte das Justizministerium bereits kommissarisch von seiner im April entlassenen Vorgängerin Bondi übernommen. Blanche gilt als loyaler Unterstützer Trumps, den er unter anderem im New Yorker Prozess um die unrechtmäßige Verbuchung von Schmiergeldzahlungen an eine Pornodarstellerin verteidigt hatte. Kritiker äußerten die Sorge, dass Blanche das formell unabhängige Justizministerium im Sinne Trumps politisieren könnte. Im Süden Japans hat der Taifun Dolphin zu Stromausfällen und Flugstreichungen geführt. In der Präfektur Okinawa waren rund 14.000 Haushalte ohne Strom, wie die Behörden mitteilten. Die Fluggesellschaften ANA und Japan Airlines strichen Flüge in die Region. Auch in Taiwan wurden mehr als 60 internationale Flüge abgesagt. Der Wirbelsturm erreichte Windgeschwindigkeiten von bis zu 162 in Böen von bis zu 216 Stundenkilometer. Der Taifun soll in den kommenden Tagen auf die Ostküste Chinas treffen. Als erstes Mitglied der Bundesregierung hat Kulturstaatsminister Weimer den FIFA-Präsidenten Infantino zum Rücktritt aufgefordert. Infantino habe dem Weltfußball mit einem geplanten Ausverkauf schwer geschadet, sagte Weimer der deutschen Presseagentur. Fußball sei ein Kulturgut für alle und keine Spekulationsware für wenige. Weimer forderte den Deutschen Fußballbund auf, aktiven Widerstand zu leisten. Ohne DFB und UEFA werde es keine Fußball-WM geben. Infantino hat seine Pläne zum Einstieg von Investoren inzwischen verworfen. Die UEFA hält ihre Boykottdrohung jedoch aufrecht. Bei den Schwimm-Europameisterschaften in Paris hat Deutschland eine weitere Goldmedaille gewonnen. Die Mixed-Staffel mit Florian Wellbrock, Julia Ackermann, Isabel Gose und Oliver Kleme siegten vor den Teams aus Italien und Ungarn. Und hier noch einmal die Übersicht. Bundesverkehrsminister Bilger hat eine Aussetzung des Sonntagsfahrverbots für Lkw angesichts der Niedrigwasserproblematik als notwendig verteidigt. Mit Blick auf die Landtagswahlen im Osten hat Unionsfraktionschef Frei klargestellt, dass die Parteispitze eine Zusammenarbeit mit der AfD nicht dulden werde. Bulgarien hat einen Zwischenfall mit einer bewaffneten Drohne gemeldet. Das Wetter. Am Tag heiter bis sonnig und trocken. Temperaturen im Norden 23 bis 27, sonst 27 bis 33 Grad. Morgen häufig sonnig, im Bergland vereinzelt Schauer und Gewitter. Höchstwerte zwischen 30 und 36 Grad im Norden und an der See kühler. Die weiteren Aussichten am Montag. Im Norden zeitweise dichter bewölkt, von der Nordsee bis nach Mecklenburg-Vorpommern etwas Regen. Im Süden und Osten einzelne Schauer und Gewitter, Höchstwerte zwischen 29 und 35 Grad. Das waren die Nachrichten.
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2: Am Mikrofon ist Katharina Peetz, herzlich willkommen. In unseren Kommentaren geht es heute um hybride Bedrohungen nach dem Drohnenvorfall am Leipziger Flughafen und wir thematisieren das Auftreten der EU-Staaten nach der Migrationskrise in der spanischen Exklave Ceuta. Zwei der Themen in dieser Sendung. Schön, dass Sie dabei sind.

0: Ein aufmerksamer Busfahrer entdeckte die Drohne am Flughafen Leipzig-Halle und zertrat sie. Wäre die Sprengstoffdrohne explodiert, wären die Folgen dramatisch gewesen. Es ist nicht der einzige Vorfall von Drohnensichtungen an Orten kritischer Infrastruktur in Deutschland. Über einem Bundeswehrstandort in der Eifel soll es in dieser Woche Drohnenüberflüge gegeben haben. Unklar ist bislang, wer hinter diesen Drohnenvorfällen steckt. Bundesinnenminister Alexander Dobrindt sprach mit Blick auf die Drohne am Leipziger Flughafen allgemein von einem hybriden Angriff fremder Mächte, ohne konkrete Verdächtige zu nennen. Trotzdem wird teilweise gemutmaßt, Russland könnte dahinter stecken. Die russische Botschaft in Berlin verweist hingegen auf die Ukraine und nannte den Vorfall eine gegen Moskau gerichtete Provokation. Unsere Deutschlandfunk-Osteuropa-Expertin Sabine Adler meint, man sollte sich fragen, wem der Drohnenvorfall in Leipzig am meisten nützt.
1: In der Nacht auf Mittwoch hätten alle Alarmglocken klingeln müssen. Über dem Gelände des Frachtflughafens Halle Leipzig, genau dort, wo die riesigen ukrainischen Antonov-Lastenflieger stehen, surrte mindestens eine Drohne. Nicht nur ein höchst unerwünschter Späher, sondern ein potenzieller Attentäter. Denn das unbemannte Flugobjekt war mit hochexplosivem Sprengstoff bestückt worden. Nicht auszudenken, wenn der Drohnenpilot die Ladung über eins der Frachtflugzeuge oder einen Kerosin-Tanklaster ausgeklinkt hätte. Dass der Eindringling nicht früher, gleich nach dem Überschreiten der Flughafenumzäunung, entdeckt worden ist, offenbart eine Sicherheitslücke, die es nach all der Erfahrung mit den Spionen in der Luft nicht mehr geben dürfte. Seit Anfang des Jahres wurden allein über deutschen Flugplätzen fast 150 Drohnen gesichtet. Zwar hatte noch keine von ihnen Munition geladen, aber für Unruhe sorgten auch sie schon. Interesse an einer Destabilisierung des Klimas in Deutschland haben viele Akteure. Geht man die innen- und außenpolitischen Konfliktfelder durch, kommen unterschiedlichste Gesinnungsgenossen zusammen. Die allerwenigsten von ihnen haben jedoch Zugang zu dem von Profis benutzten Semtex-Zündstoff, der hochdosiert und zugleich wenig stoßempfindlich ist und schon einmal ein Flugzeug zum Absturz gebracht hat, nämlich die Pan Am 103 über dem schottischen Lockerbie, bei dem 270 Menschen starben. Dafür genügten 400 Gramm, die gleiche Menge, die jetzt sichergestellt wurde. Die allerwenigsten Überzeugungstäter würden jedoch so weit gehen. Deshalb Vorsicht mit einem vorschnellen Urteil. Dennoch muss man fragen, wer das stärkste Motiv hätte, wer eine Drohne ausgerechnet auf einem Airport loslässt, von dem aus ein großer Teil der Ukraine-Hilfe startet, sowie Gerät für die NATO-Verbündeten verladen wird. Wer einen Schauplatz in Ostdeutschland wählt, wo bald mehrere Landtagswahlen stattfinden und die AfD nichts von der Unterstützung des überfallenen Landes wissen möchte. Man könnte sich auch dafür interessieren, wen unter den Auftraggebern der mit dem Sprengstoff angerichtete Schaden am meisten freuen würde und umgekehrt, wen der Nachschub in der Ukraine am heftigsten ärgert. Oder man schaut sich an, wem der Schmerz und das Chaos nach einem solchen Anschlag am besten zu Pass käme. Wenn es kein unberechenbarer Einzeltäter war, sondern ein Angeheuerter, beschleicht uns eine Ahnung, wer ihn bestellt und ausgestattet haben könnte. Bewiesen ist bislang nichts, aber durch Nachdenken kommen wir darauf, wer als skrupellos genug bekannt ist, immer weitere Unschuldige in den Tod zu schicken. Wer immer es war, die Verwirrung ist angerichtet, die Menschen sind verunsichert, der Mann im Kreml kann die Glocken schon mal läuten lassen.
0: Der Kommentar von Sabine Adler zum Drohnenvorfall am Leipziger Flughafen. Innerhalb kurzer Zeit waren Zehntausende Migranten, die zuvor von Marokko in die spanische Exklave Ceuta hinübergeschwommen waren, wieder zurück nach Marokko gebracht worden. Alles wieder unter Kontrolle, so die Botschaft, die dringend vermittelt werden sollte. Allerdings sind weiterhin etwa 1000 Minderjährige in Ceuta, die aus rechtlichen Gründen nicht ohne weiteres zurückgebracht werden können. Und mehr als 100 Menschen, Menschenrechtsorganisationen aus Marokko sprechen mittlerweile sogar von mehr als 140, sind beim Versuch nach Ceuta zu kommen gestorben. Der Fokus der öffentlichen Debatte richtet sich aber längst auf die Streitereien zwischen den EU-Staaten. Besonders zwischen Spanien und Italien führt der Vorfall zu größeren Spannungen. Italien hat Kontrollen von Schiffen und Flugzeugen aus Spanien angekündigt. Spanien reagiert jetzt ebenfalls mit Grenzkontrollen. Der Kommentar von Peter Kapern, früherer Deutschlandfunk-EU-Korrespondent.
2: Am Ende des zweiten Akts von Richard Wagners Oper Die Meistersinger von Nürnberg versinkt die beschauliche fränkische Stadt im Chaos. Brave Bürger fallen plötzlich grundlos übereinander her, prügeln sich auf der Straße. Eine Massenschlägerei, die genauso unvermittelt endet, wie sie begonnen hat und die den klugen Schuster Hans Sachs ratlos zurücklässt. Wahn, Wahn, überall Wahn, sinniert er vor sich hin. Eine Szene, die an das erinnert, was die Ereignisse von Ceuta in der EU angerichtet haben. 22 Regierungschefs, darunter Bundeskanzler Merz, fahren schwerstes diplomatisches Geschütz gegen Madrid auf, weil sie dort den Verantwortlichen für das Chaos ausgemacht haben. Spaniens sozialdemokratischen Regierungschef Sanchez. Italiens Ministerpräsidentin Meloni lässt allen Ernstes Flugzeuge und Fähren aus Spanien kontrollieren, obwohl nicht ein einziger der Migranten von Ceuta die Enklave verlassen hat, auch gar nicht hätte verlassen können. Und auch in Deutschland wird der Prügel rausgeholt. Innenminister Dobrindt kündigt umgehend verschärfte Grenzkontrollen an, obgleich schon die bisherigen von mehreren Gerichten als rechtswidrig bezeichnet worden sind. Andere Unionspolitiker wollen jetzt, nach Ceuta, das individuelle Recht auf Asyl in Gänze schleifen. Und den Vogel schießt das Zentralorgan für Migrationshysterie ab, die Bild-Zeitung. Sie rufen Allahu Akbar, weiß deren Reporter aus Ceuta zu berichten, wohl in einem verzweifelten Versuch, die Geschehnisse in der nordafrikanischen Enklave in eine historische Reihe mit den Türken vor Wien und der Schlacht auf dem Amselfeld zu stellen. Als drohte der Untergang des Abendlands. Wahn, Wahn, überall Wahn. Was ist geschehen? Unfassbare etwa 70.000 meist junge Marokkaner drängten binnen kürzester Zeit nach Ceuta. Ein klarer Fall von Kontrollverlust. Wie konnte das passieren? Wir wissen es nicht. Hat die marokkanische Polizei geschlafen? Hat sie weggeschaut? Womöglich sogar den Flüchtlingen geholfen? Wir wissen es nicht. Will Marokko Spanien unter Druck setzen? Wegen des Streits um den Status der Westsahara? Wir wissen es nicht. Oder war eine womöglich von Moskau orchestrierte Kampagne in den sozialen Medien die Ursache? Noch einmal, wir wissen es nicht. Und die Europäische Union? 22 Mitgliedstaaten verabreden sich zur Klassenkeile gegen Pedro Sanchez, weil der kürzlich den Aufenthaltsstatus 1 Million Migranten, den Garanten des derzeitigen spanischen Wirtschaftswunders, legalisiert hat. Denen verschafft dieser Status zwar keinesfalls das Recht, sich in anderen EU-Mitgliedsländern niederzulassen, gleichwohl werfen diese ihm vor, mit seiner Politik immer mehr Flüchtlinge nach Europa zu locken. Sie wollen ihn partout in ihre migrationspolitische Marschformation zwingen. Und dann endet dieses traurige Schauspiel genauso plötzlich wie die Straßenschlägerei im mittelalterlichen Nürnberg. Mit dem Treffen der EU-Innenminister, die Spanien spät, aber einstimmig ihrer Solidarität versichern. Was die EU schuldig bleibt, ist der ernsthafte Versuch, Antworten auf das Drama von Ceuta zu finden. Ansatzpunkte gäbe es genug. Eine Vermittlung im Regionalkonflikt um die Westsahara zum Beispiel. Oder Initiativen, um die Lage der Jugendlichen in Marokko, die ihre Heimat Hals über Kopf verlassen wollten, zu verbessern. Ein Drittel von ihnen ist arbeitslos. Man könnte sie ausbilden, ihnen legale, kontrollierte Wege öffnen, um eine Zukunft in Europa zu finden. Das könnte sie davon abhalten, die Grenzanlagen in Ceuta zu umschwimmen. Mindestens 100 von ihnen sind dabei gestorben. Aber wen interessiert das noch?
0: Peter Kaperns Kommentar über den Umgang der EU-Staaten mit der Migrationskrise in Ceuta. Diesen Countdown hört und liest man gerade vielerorts, noch einen Monat bis zur Landtagswahl in Sachsen-Anhalt. Aktuelle Umfragen sehen die dort als gesichert rechtsextrem eingestufte AfD deutlich auf Platz 1 mit 41%. Ihr ausgegebenes Ziel ist die Alleinregierung. Sachsen-Anhalt steht deshalb dieser Tage im besonderen Fokus der medialen und politischen Öffentlichkeit. Unsere Kommentatorin Valerie Schönjan von der Zeit meint, wichtig wäre aber auch unabhängig von der Wahl nach Sachsen-Anhalt und Ostdeutschland zu schauen und dabei andere Fragen als bislang zu stellen.
3: Rampenlicht ist ein bisschen wie Zitroneneis. Tut gut, ist wichtig, gerade in hitzigen Zeiten. Doch schmilzt es zu schnell, wird's eine Sauerei. Gerade zeigt das Rampenlicht wieder auf Sachsen-Anhalt. Dort wird in einem Monat ein neuer Landtag gewählt. In Umfragen steht die AfD, die dort als gesichert rechtsextrem gilt, bei um die 40%. Sogar die Option einer Alleinregierung steht im Raum, sollten kleinere Parteien an der 5%-Hürde scheitern. Das schockt viele. Zu Recht. Deswegen wollen auch viele etwas tun. Es gibt gerade unzählige Kulturveranstaltungen, Politiktermine, Haustürwahlkämpfe in Sachsen-Anhalt von Politik und Zivilgesellschaft. Neu ist, dass dabei vieles von Nicht-Sachsen-Anhaltern organisiert oder unterstützt wird. Auch überregionale Journalistinnen trifft man plötzlich überall. Das ist toll und wichtig, weil gezeigt wird, wir wollen hinsehen, verstehen oder wir stellen uns dagegen. Nur eine Bitte schon jetzt. Kommt auch alle wieder und nicht erst beim Mauerfalljubiläum oder der nächsten Landtagswahl. Denn außerhalb dieser Termine bekommt Sachsen-Anhalt eben nicht so viel Rampenlicht ab. Genau wie der Rest Ostdeutschlands. Und das ist eine der vielen Antworten darauf, warum der Frust dort so groß ist. Menschen merken, wenn erst jeder über sie redet und dann plötzlich nicht mehr. Rampenlicht aus. Stichwort Politik. Ob bei Debatten über Rente, Demokratieförderung oder über die Abstimmung der CDU mit der AfD im Bundestag. Die Auswirkungen auf Ostdeutschland werden noch zu oft übersehen. Und Friedrich Merz hat schon oft auf deutsche Geschichte zurückgeblickt, ohne den Osten nur im Halbsatz zu erwähnen. Seinen ersten größeren Termin dort hatte er erst nach fast 5 Monaten Kanzlerschaft. Und das im Jahr vor diesen wichtigen Landtagswahlen. Medien schauen mittlerweile mehr hin. Und doch ist die Berichterstattung, wenn es um Ostdeutschland geht, noch immer, ich zitiere, punktuell, symbolisch und kein kontinuierlicher Bestandteil des politischen und gesellschaftlichen Diskurses. Zu diesem Ergebnis kam eine Datenanalyse von unter anderem der Universität Leipzig im vergangenen Jahr. Nach den Wahlen kommen dann schnell die Kommentatoren, die bis dahin stillhalten mussten. Jetzt ist aber genug geredet über Ostdeutschland. Sollen sie doch bekommen, was sie wählen. Und überhaupt, wie wär's mit ein bisschen Dankbarkeit, dass wir uns überhaupt so viel mit euch beschäftigen? Und mal ehrlich, haben Sie sowas nicht auch schon mal gedacht? Vielleicht sollte man das dieses Mal lassen. Keine Belehrungen, kein mit dem Finger zeigen. Vielleicht sollte man diesmal außerdem nach der Wahl in Sachsen-Anhalt und auch der in Mecklenburg-Vorpommern ein paar Wochen später andere Fragen stellen. Nicht psychologische wie, was ist mit den Ostdeutschen los, sondern politische. Was haben die Parteien falsch gemacht? Was die Gesellschaft übersehen? Was hat es auf Behörden, Schulen, Zivilgesellschaft für Auswirkungen, wenn eine rechtsextreme Kraft so stark ist? Vielleicht sollte man diesmal auch ein bisschen Demut walten lassen und nicht so tun, als ob der Rest des Landes vor solchen Entwicklungen gefeit ist. Mittlerweile liegt die AfD auch in westdeutschen Bundesländern bei knapp 20%. Und da lässt es sich nicht mit einem Systemumbruch erklären, sondern mit Dingen wie der alternden Gesellschaft, internalisiertem und offenem Rassismus, Abstiegsängsten, erodierendem Vertrauen in Parteien, deren unzureichender Social-Media-Präsenz. Alles Punkte, die auch in Sachsen-Anhalt zur Stärke der AfD führen. Nur sind die Entwicklungen dort schon zugespitzter. Dort muss man also die Lösungen finden, die das ganze Land nötig hat. Und um die zu sehen, braucht es eben etwas mehr Rampenlicht. Wie bei dem Zitroneneis. Wieso eigentlich nicht das ganze Jahr?
0: Valerie Schönjan von der Zeit kommentierte einen Monat vor den Landtagswahlen in Sachsen-Anhalt.

0: Die Bedeutung der Wahl in Sachsen-Anhalt zeigt sich auch in einer anderen Debatte, die plötzlich nochmal an Fahrt aufgenommen hat. Die sogenannte Rente mit 63, eigentlich die abschlagsfreie Rente nach 45 Beitragsjahren. Auf deren Abwicklung hatten sich Union und SPD im Juni nach langem zähem Ringen geeinigt. Doch die Ministerpräsidenten aus Sachsen-Anhalt, Sachsen und Thüringen stellen diesen Kompromiss nun wieder in Frage. Birgit Marschall von der Rheinischen Post warnt, die wichtige Rentenreform könnte wegen dieser unsäglichen Debatte insgesamt scheitern. Ihr Kommentar.
1: Die Debatte über die Abschaffung der Rente mit 63 ist in jeder Hinsicht eine Farce. Politisch, weil sie die ohnehin angeschlagene Regierungskoalition in Bedrängnis bringt, die AfD noch mehr beflügelt und das Vertrauen in die Politik generell weiter untergräbt. Ökonomisch, weil diese unsägliche Debatte die komplette Rentenreform gefährdet und damit auch die Aussicht auf eine bessere wirtschaftliche Zukunft. Und inhaltlich, weil sie wichtige Informationen über die konkreten Reformvorschläge auslässt und teils auf Mythen basiert, die von Medien auch noch bereitwillig transportiert werden. So werden die Menschen in die Irre geführt. Der Reihe nach. Politisch ist es ein Unding, dass ausgerechnet drei CDU-Ministerpräsidenten diese unglückliche Debatte losgetreten haben. Denn die CDU-geführte Bundesregierung und Kanzler Friedrich Merz sind ohnehin angeschossen. Die Einigung mit der SPD Ende Juni auf eine 1:1-Umsetzung der Rentenkommissionsvorschläge war einer der wenigen Erfolge der Koalition in den vergangenen Monaten. Sie hat für kurze Zeit ein positives Momentum ausgelöst. Die Stimmungswerte in der Wirtschaft sind daraufhin leicht gestiegen. Doch ausgerechnet drei Parteifreunde haben dem urlaubenden Kanzler ein Bein gestellt. Sie könnten der Abschaffung der abschlagsfreien Rente nach 45 Versicherungsjahren nicht zustimmen, schrieben die CDU-Ministerpräsidenten von Sachsen-Anhalt, Sachsen und Thüringen. Die SPD schaute vom Rande aus verdutzt zu, aber nicht ohne klarzustellen, dass sie die Rente mit 63, die sie einst eingeführt hatte, selbstverständlich erhalten wolle, wenn die Union auch dieser Meinung sei. Aus ökonomischer Sicht müsste die abschlagsfreie Frührente aber endlich abgeschafft werden. Es ist vielfach nachgewiesen, dass von ihr vor allem gut verdienende und gesunde Facharbeiter und Angestellte profitiert haben, weniger Menschen mit kleinen Alterseinkommen. Die Rente mit 63 belastet die Beitrags- und Steuerzahler mit jährlich 10 bis 13 Milliarden Euro und sie entzieht dem Arbeitsmarkt jedes Jahr vorzeitig mehr als 200.000 Fachkräfte. Das Herausbrechen dieses wichtigen Elements aus der Rentenreform würde unweigerlich andere Elemente in Frage stellen, die anderen gesellschaftlichen Gruppen nicht passen. Das gilt etwa für die ebenfalls empfohlene Abschaffung der Minijobs, gegen die sich die Wirtschaft stemmt. Oder die Anhebung des Rentenalters nach 2031 über 67 Jahre hinaus, gegen die sich Widerstand der Gewerkschaften regt. Oder, am wichtigsten, die Einführung der Kapitalrente könnte scheitern, die elementar sein wird, um die gesetzliche Rente zu ergänzen. Zu den verbreiteten Mythen gehört, dass die Rente mit 63 sofort und abrupt abgeschafft werden würde, sobald das Rentenreformgesetz in Kraft träte. Dem wäre aber natürlich nicht so. Die Reformkommission hat eine mehrjährige Übergangszeit empfohlen. Im Gespräch sind 3 bis 5 Jahre, vielleicht auch mehr, in denen die rentennahen Jahrgänge ihre Lebensplanung anpassen können. Eine mehrjährige Übergangszeit ist allein schon verfassungsrechtlich geboten. Auch soll es für gesundheitlich Angeschlagene, für die das Weiterarbeiten nach 45 Versicherungsjahren unmöglich ist, eine neue spezielle Härtefallregelung geben. Fazit. Diese unsägliche Debatte hätten die CDU-Ministerpräsidenten nicht anzetteln dürfen. Ihr gemeinsamer Brief an Merz war ein Fehler, der dazu beitragen könnte, das Land politisch weiter zu destabilisieren. Denn die wichtige Rentenreform könnte scheitern. Dabei gewinnt die verzweifelte CDU in den ostdeutschen Wahlkämpfen mit dieser Aktion nicht einmal Wähler zurück. Doch der Geist ist jetzt aus der Flasche und lässt sich kaum wieder einfangen.
0: Der Kommentar von Birgit Marschall von der Rheinischen Post zur neu entfachten Rentendebatte. Das waren die Themen der Woche. In der einen Welt begrüßt Sie gleich mein Kollege Manfred Götzke. Ich bin Katharina Peetz und wünsche ein schönes Wochenende.
2: 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Eine andere Art der Globalisierung, von der auch der globale Süden profitiert, das ist Wunsch und Ziel des Weltsozialforums, und zwar seit 25 Jahren. Diese Woche lief das Forum in Benin weitgehend unter dem Radar. Wir sprechen gleich über die Ergebnisse. Außerdem geht es um die zweite Meerenge am Golf, die seit ein paar Wochen ebenfalls faktisch gesperrt ist. Und wir treffen US-Soldaten, die wegen des Iran-Krieges den Dienst quittieren.

0: Vor 25 Jahren wurde im brasilianischen Porto Alegre das Weltsozialforum gegründet als eine Art Gegengipfel zum Weltwirtschaftsforum in Davos. Das Forum versteht sich als offene Bewegung und bekennt sich zu Toleranz, Gewaltfreiheit, Demokratie und Pluralismus. Regierungsvertreter sind explizit unerwünscht. In den letzten 4 Tagen lief der Gipfel im westafrikanischen Benin mit zehntausenden Teilnehmern und so ziemlich unter Ausschluss der deutschen Öffentlichkeit. Hauptthemen waren Kampf gegen Landraub, Klimakrise, Ausbeutung, Überschuldung. Als einer der wenigen europäischen Journalisten ist unser Afrika-Korrespondent Georg Restle vor Ort. Hallo, Herr Restle.
1: Hallo, Herr Götzke.
0: Herr Restle, was ist das übergeordnete Ziel des Forums? Gegensatz zu Davos?
1: Ja, Gegensatz zu Davos ist ein Stichwort, weil man möchte natürlich eine andere Welt. So ist das Motto, die sei möglich. Und der Vertreter von Brot für die Welt, einem der großen kirchlichen deutschen Hilfswerke, die hier vor Ort auch sind, hat es umformuliert und hat gesagt, eine andere Welt ist nicht nur möglich, sondern eine andere Welt ist dringend nötig, gerade weil Regierungsvertreter oder die großen Wirtschaftsunternehmen dem globalen Süden es eher schwer machen, auf die Beine zu kommen. Und deswegen ist das hier ein Treffen der Zivilgesellschaft, ein anderer Entwurf, ein Entwurf, der auf Menschenrechte setzt, ein Entwurf, der auf die Rechte von Kleinbauern setzt, der versucht, dem, was das Weltwirtschaftsforum beispielsweise in Davos repräsentiert, eine andere Vision gegenüberzustellen.
0: Tausende Teilnehmer aus 50 Ländern, wie kann man sich das vorstellen? Wie ist die Atmosphäre da vor Ort in Benin?
1: Ja, das ist eine sehr bunte Atmosphäre. Die meisten Menschen, die hier sind, kommen aus afrikanischen Staaten, insbesondere aus Westafrika, weil wir sind ja hier in Benin an der Atlantikküste im Westen Afrikas. Aber es sind viele Menschen auch aus Südamerika da, aus asiatischen Staaten da. Das ist eine sehr bunt gemischte und eine sehr engagierte Ansammlung von Menschen, das kann man sagen, die hier für ihre Sache und für ihre Rechte kämpfen.
0: Wie üblich auf solchen Foren oder auf solchen Gipfeln gibt es diverse Themen, Kampf gegen Landraub, Überschuldung, Bodenschätze. Gibt es eines, das so ein bisschen herausragt?
1: Ja, ich glaube, was tatsächlich herausragt, ist das Thema Ernährungssicherheit, also die Rechte von Kleinbauern und Kleinbäuerinnen. Weil wir ja gesehen haben, dass durch den Krieg in der Ukraine oder durch die Schließung der Straße von Hormuz weniger Getreide oder Düngemittel auch in die afrikanischen Staaten gelangt ist. Und da ringen die Menschen jetzt darum, wie man damit umgeht. Und die Lösung dafür ist Ernährungssouveränität, nennt sich das. Das heißt, die Staaten oder die Bauern und die Bäuerinnen wollen die Landwirtschaft wieder in ihre eigene Hände nehmen. Das heißt, man gründet eigene Saatgutbanken, man versucht, den Dünger lokal vor Ort herzustellen, um sich unabhängig zu machen vor solchen Entwicklungen und die Ernährungssicherheit in diesen Ländern zu gewährleisten. Und gerade die letzten Monate mit der Schließung der Straße von Hormuz haben eben gezeigt, dass es auch dringend nötig ist, weil das hat den Kontinent hier schon sehr hart getroffen.
0: Die Teilnehmenden sind Vertreter von Zivilgesellschaft, NGOs, vor allem aus dem globalen Süden. Also ist man da so ein bisschen unter sich?
1: Nicht ganz unter sich, weil es gibt natürlich auch Vertreter aus dem Norden. Also gerade hatte ich es angesprochen, die kirchlichen Hilfswerke sind beispielsweise aus Deutschland dabei, Brot für die Welt und Miserior. Medico International ist dabei, ATTAC ist dabei. Das heißt, einige NGOs aus dem Norden sind dabei, aber das Bild wird eindeutig geprägt von den Vertretern und Vertreterinnen des globalen Südens, sei es hier aus Westafrika oder Lateinamerika.
0: Welche Relevanz hat denn so ein Forum, an dem Regierungsvertreter, also Entscheidungsträger, ausgeschlossen sind, nicht teilnehmen sollen?
1: Ich glaube, und so sehen das die Teilnehmer und Teilnehmerinnen hier zumindest, eine sehr große Relevanz, weil wir gerade in den letzten Jahren auch hier in Westafrika ja erlebt haben, dass autoritäre Regime Zuwachs bekommen haben. Also wenn man sich die Lage hier in Mali, Burkina Faso oder Niger anschaut, wo von demokratischen oder menschenrechtlichen Zuständen kaum noch die Rede sein kann, dann spielen diese sozialen Bewegungen, diese NGOs eine riesige Rolle. Auch deshalb, weil diese Regierungen offensichtlich bei Themen wie Migration oder Klimaschutz offensichtlich versagen. Und deswegen ist es ja so wichtig, dass die Zivilgesellschaft hier ihre eigenen Forderungen formuliert und das dann auch in den Ländern durchsetzt. In den letzten Tagen, ja, Entschuldigung.
0: Und da geht es dann vor allem auch um Vernetzung und transnationale Vernetzung von NGOs und Aktivisten.
1: Ja, darum geht es auch, aber es geht schon auch darum, hier eigene neue Modelle zu diskutieren. Also mit Ernährungssicherheit hatte ich das angesprochen. Ein anderes wichtiges Thema, das diskutiert wird, ist Klimaschutz. Wir waren hier in den letzten Tagen in den Mangrovenwäldern an der Küste von Benin unterwegs. wo Aufforstungsprojekte für den Klima- und Küstenschutz jetzt in Gefahr sind, weil die internationalen Geberstaaten aus dem Norden sich zurückgezogen haben. Das sind massive Kürzungen und das ist ein riesiges Thema hier, das mittlerweile von den einzelnen Staaten selber nicht mehr gestemmt werden kann. Also dieses Aufforstungsprojekt der Mangrovenwälder hier in Benin steht im Augenblick in Frage. Und dann kommen eben auch diese zivilgesellschaftlichen Organisationen ins Spiel, die sagen, wir müssen gucken, wie wir den Erhalt für Klima- und Küstenschutz oder den Kampf für Klimaschutz und Küstenschutz wieder selber in die Hand nehmen und das Thema in unseren Ländern auch nach vorne bringen. Und sie sagten es, das Ganze natürlich transnational, weil das sind ja keine nationalen Themen, das sind ja globale Themen.
0: Zum Teil ist es dann aber auch wirklich so, dass NGOs, Aktivisten da eine größere Relevanz möglicherweise haben als in Europa, in Deutschland, wenn staatliche Akteure bestimmte Aufgaben dann eben nicht übernehmen?
1: Naja, eine höhere Relevanz einerseits, andererseits werden sie diskriminiert, werden sie verfolgt, werden sie inhaftiert. Wir hatten hier Vertreter aus Mali auch, mit denen wir gesprochen haben, die jahrelang im Gefängnis saßen, weil sie für ihren Kampf um Landrechte oder Frauenrechte schwerst unter Druck geraten. Das ist hier ein wichtiges Thema, Menschenrechte. Und nicht nur für solche Themen, sondern beispielsweise auch für LGBT, was hier tatsächlich auch ein Forum bildete. Menschen, die verfolgt werden, weil sie schwul, lesbisch oder trans sind. Dass die hier die Möglichkeit haben, sich mal länderübergreifend zu unterhalten in einer Weltregion, in der Homosexualität bestraft wird, in der Demokratischen Republik Kongo sogar mit der Todesstrafe. Das ist wichtig für die Menschen, dass sie sich hier sozusagen auch ein gewisses Empowerment holen und sich verbinden können mit anderen Gruppierungen, weil sie sonst in ihren Ländern sehr allein sind oder eben Gefahr laufen, verfolgt zu werden oder inhaftiert zu werden.
0: Das Weltsozialforum spielt keine Rolle oder so gut wie keine Rolle in deutschen Medien. Haben Sie eine Erklärung dafür?
1: Ja, das wundert mich auch. Wir sind hier eine der wenigen westlichen Journalisten, die vor Ort sind. Ich kann mir das nur dadurch erklären, dass die Fixierung der medialen Berichterstattung dann doch auf Regierungspolitik dazu beiträgt, dass man soziale Bewegungen, die so wichtig sind für den globalen Süden, immer noch ignoriert, deren Bedeutung auch ignoriert. Und ich würde mir eigentlich wünschen, dass bei den nächsten Weltsozialforen ein paar andere Kollegen auch da sind und man nicht hier ganz einsam, also ganz so einsam bin ich nicht, ich bin nicht der Einzige, aber es sind doch sehr wenige, die hier sind, dass man da mal den Blick drauf richtet. Das hat schon auch was mit der Marginalisierung der großen Probleme und der großen Krisen des globalen Südens in der deutschen Berichterstattung zu tun.
0: Sagt unser Afrika-Korrespondent Georg Restle live vom Weltsozialforum in Benin. Vielen Dank.
1: Ich bedanke mich.

0: Die islamistischen Husi haben sich lange Zeit aus dem Irankrieg rausgehalten, obwohl die Miliz ja zu den Proxys, also zu den Unterstützern Irans, gehört. Seit einigen Wochen aber wenden die Husi die gleiche Strategie gegen den Westen und seine Alliierten an wie Iran selbst. Eine Meerenge dicht machen. In diesem Fall nicht die Straße von Hormuz, sondern Bab al-Mandab am Roten Meer und im Roten Meer. Da greift die Miliz aus dem Jemen jetzt fast täglich Schiffe an und setzt damit vor allem Saudi-Arabien bei seinen Ölexporten unter Druck. Gegen die Regierung im Jemen, die von Saudi-Arabien unterstützt wird, führen die Houthi seit mehr als 10 Jahren Krieg. Jetzt eskaliert das Ganze zwischen Husis und Saudi-Arabien selbst. Nutzt der Iran auch hier seinen Einfluss? Anna Osius berichtet.
1: Tod Amerika, Tod Israel. Mit Parolen und Marschmusik geben sich die Husi in Jemens Hauptstadt Sana'a kämpferisch. Massenaufmärsche sollen Stärke demonstrieren. Wir sind gekommen, um zu zeigen, wir sind bereit, großer Führer. So Husi-Anhänger Yahya, greife mit uns an, wo immer du willst. Der Krieg im Jemen ist neu aufgeflammt. Vor einigen Wochen beschoss Saudi-Arabien den Flughafen Sana'as und tötete wichtige Mitglieder der Miliz. Nun gehen die Husi mit großer Aggressivität gegen die Truppen der international anerkannten Regierung im Jemen vor, die von Saudi-Arabien unterstützt wird. Bei Überraschungsangriffen der Husi am Donnerstag sterben mehr als 50 Regierungssoldaten. Bei Drohnenangriffen in Saudi-Arabien werden mehrere Zivilisten verletzt. Zahlreiche saudische Frachter werden im Roten Meer angegriffen. Mindestens ein Schiff ist bereits gesunken. Saudi-Arabien rechnet mit einem neuen Krieg. Es könnte koordinierte Angriffe auf zivile und wirtschaftliche Einrichtungen geben, heißt es aus dem Königreich. Irakische Milizen zusammen mit den Husi unter Anleitung des Iran. Denn beide Akteure sind mit dem Iran verbündet. Wir sprechen hier von einer Einheit der Schlachtfelder, sagt Lika Miki, politischer Forscher am Doha-Institut. Das heißt, sie agieren nun gemeinsam. Ich weiß, dass die Hisbollah die irakischen Milizen ausgebildet hat. Und Berichten zufolge hat sie auch die Husi im Jemen ausgebildet, und zwar von Anfang an. Es gibt unter ihnen eine direkte Abstimmung. Und dieser Krieg hat die Gruppen gestärkt. Die Husi haben durchaus ihre eigene jemenitische Agenda, zeigen sich aber seit Jahren solidarisch mit dem Iran und anderen Mitgliedern der iranisch geführten Achse des Widerstands gegen Israel, zu der auch die Hamas in Gaza zählt. Als der Gaza-Krieg ausbrach, begannen die Husi, Schiffe im Roten Meer zu beschießen. Welchen Einfluss hat der Iran auf die Husi und welche Interessen verfolgt die Miliz selbst? Da gehen die Meinungen von Experten auseinander. In den vergangenen Monaten war es auffällig ruhig geworden um die Miliz im Jemen. Die Husi sind eng mit dem Iran verbündet und haben sich bislang zurückgehalten, wohl für den Moment, in dem der Iran sie am dringendsten benötigt, so Elizabeth Kendall von der Cambridge University bei France 24 schon vor Wochen. Denn sollte es zu einem gleichzeitigen Versuch kommen, den Handel und die Ölexporte abzuwürgen, durch die Husi auf der einen Seite der arabischen Halbinsel und die Iraner auf der anderen, würde dies massiven Druck auf die USA und ihre internationalen Verbündeten ausüben. Passiert jetzt genau das? Die Husi drohen, Bab al-Mandab, die zweite umkämpfte Meerenge in der Region, zu blockieren. Saudi-Arabien sieht in den Husi eine Bedrohung ihres Ölexports. Seit die Straße von Hormuz weitgehend blockiert ist, hat der reiche Golfstaat alternative Exportrouten aufgebaut. Das Öl wird mit einer Pipeline zum Roten Meer gepumpt und dort am Hafen Yanbu verschifft. Ausgerechnet nahe dem Hafen griffen die Husi kürzlich an. Durch die Probleme bei der Straße von Hormuz ist das Rote Meer mittlerweile eine entscheidende Exportroute geworden, sagt Elizabeth Kendall. Die Rohölexporte über den Hafen von Yanbu am Roten Meer haben sich seit dem letzten Jahr vervierfacht. Riesige Rohöltanker transportieren auf dieser Route nun 6-mal mehr Öl als zuvor. Da diese riesigen Tanker den Suezkanal nicht passieren können, sind sie gezwungen, die Meerenge Bab al-Mandab zu nutzen. Sollten die Husi-Rebellen diesen lebenswichtigen Durchgang blockieren, hätte dies drastische Auswirkungen auf die Ölversorgung. Die Husi verfügen hier über ein erhebliches Druckmittel. Und auch wenn man sie militärisch nicht überschätzen sollte, hätten die Husi doch gefährliche Methoden, sagen Militärbeobachter. Unbemannte, schnelle Sprengboote sind die zerstörerischsten Waffen, die Husi besitzen, sagt der ehemalige jemenitische Brigadegeneral Yasser Saleh. Sie verfügen zwar über ballistische Bodenseeraketen und über Drohnen, aber diese haben nicht die gleiche Zerstörungskraft wie ein Sprengboot, das bis zu 1 Tonne Sprengstoff an Bord haben kann. Ein asymmetrischer Krieg in der Region, in dem jetzt auch die Husi verstehen. verstärkt mitmischen. Saudi-Arabien hat nun eine Militärallianz mit der Türkei und Pakistan geschmiedet, um sich starke Verbündete an die Seite zu holen. Das Wiederaufflammen des Konflikts im Jemen, eine weitere Front in einem undurchschaubaren Krieg in Nahost, dessen Ende völlig offen ist.
0: Die Houthis greifen an, sowohl im Jemen selbst als auch im Roten Meer, Anna Rosius berichtete.

0: Der Krieg gegen den Iran war so gut wie in der gesamten amerikanischen Bevölkerung von Anfang an unbeliebt. Aber die Armee traf der Krieg wie ein Schock. Denn den Soldaten geht es ähnlich wie den meisten anderen Amerikanern. Sie verstehen den Sinn und das Ziel des Ganzen einfach nicht. Der Krieg hat deshalb dazu geführt, dass viele Beschäftigte der Streitkräfte aus den Streitkräften raus wollen. Offizielle Zahlen gibt's nicht, aber Anhaltspunkte. Demnach veranlasste der Konflikt zahlreiche Soldaten, einen Antrag auf Kriegsdienstverweigerung zu stellen. Carsten Kühntorp hat einen von ihnen getroffen.
1: Taylor Hyland, Mitte 30, traf die Entscheidung zum Ausstieg aus den Streitkräften im Frühjahr, als die USA und Israel den Krieg gegen den Iran gestartet hatten. Um Hyland zu schützen, ist nur die deutsche Übersetzung zu hören.
2: Im Februar oder März, gleich am Beginn dieses Krieges, beschloss ich, mir den Prozess der Kriegsdienstverweigerung genau anzusehen und zu schauen, ob meine Überzeugungen deckungsgleich sind mit den Gründen für solch eine Verweigerung. Vor allem vor dem Hintergrund, dass gleich zu Kriegsbeginn Zivilisten getötet worden waren.
1: Hyland, nicht sein richtiger Name, meint den Angriff auf eine Mädchenschule im Iran am ersten Kriegstag mit mehr als 150 Toten, die meisten von ihnen Kinder. Hyland ist Arzt.
2: Zuerst war ich irgendwie fassungslos. Die Todesfälle, vor allem die der Kinder, trafen mich emotional sehr stark. Zum einen wegen einiger Dinge, die ich als Arzt erlebt habe, zum anderen wegen Ereignissen in meinem Privatleben.
1: Der Soldat ist in Texas stationiert. Die Armee hat sein Studium bezahlt. Im Gegenzug dient er beim Militär. Seit mehr als 10 Jahren ist er dabei. Dort, wo Hyland als Jugendlicher aufwuchs, galt der Militärdienst als der Gipfel des Patriotismus, erzählt er. Ob der Pfarrer in der Kirche, der Anführer bei den Boy Scouts oder andere Erwachsene mit Vorbildcharakter, alle waren Veteranen. Jetzt wartet Hyland auf die Entscheidung, ob sein Antrag auf Kriegsdienstverweigerung genehmigt wurde. Zwar liebe er es, als Arzt Menschen zu helfen, doch die Rolle eines Arztes beim Militär begann er irgendwann zu hinterfragen.
2: Oft hatte ich das Gefühl, dass ich den Menschen dabei half zu genesen, aber nicht um ihre Lebensqualität zu verbessern oder die Fähigkeit, ein langes, glückliches Leben zu führen, sondern dass sie sich gerade so weit erholten, um wieder von anderen beschossen zu werden oder wieder auf andere schießen zu können.
1: Egal ob Zivilisten in einem militärischen Konflikt zu Schaden kommen oder Soldaten, beides nehme die Gesellschaft auf eine zu leichte Schulter.
2: Da habe ich mir klargemacht, dass ich eine Entscheidung treffen musste. Ich konnte nicht einfach passiv sein und sagen, ich kümmere mich einfach um meine eigenen Angelegenheiten und verbessere mein unmittelbares Umfeld. Sondern selbst dann, wenn ich der Einzige bin, der aufsteht und weggeht, muss ich derjenige sein, der aufsteht und weggeht.
1: Doch unter seinen Kameraden ist Hyland nicht der Einzige, der den Weg der Kriegsdienstverweigerung eingeschlagen hat.
2: Alles in allem kenne ich persönlich etwa 12. Und die kennen wiederum andere, die entweder den Antrag bereits gestellt haben oder darüber nachdenken.
1: Auch Bill Galvin berichtet, die Stimmung in der Truppe ist schlecht. Galvin, Mitte 70, arbeitet in Washington bei der GI Rights Hotline, einer Art Sorgentelefon für Militärangehörige.
3: It's gotten really, really busy recently. It used to be we'd get a call or two every week or two.
4: In letzter Zeit ist wirklich viel los. Früher haben wir 1-2 Anrufe bekommen innerhalb von 1-2 Wochen. Jetzt sind es mehrere jeden Tag, wo die Leute fragen, ich will den Dienst verweigern, wie geht das? Vor allem der Angriff auf die Mädchenschule, das spricht fast jeder an und sagt, ich will nicht Teil einer Organisation sein, die so etwas tut.
1: Allein im März, dem ersten Kriegsmonat, übernahm Galvins Organisation mehr als 80 neue Fälle zur weiteren Beratung, also Soldaten, die verweigern wollen. Das sind fast doppelt so viele wie sonst im ganzen Jahr. Das Pentagon erklärte im Dezember, alle Teilstreitkräfte haben ihre Jahresziele für die Anwerbung erreicht. Aber ob auch genügend Soldaten dabei bleiben oder ihren Vertrag verlängern, dazu gibt es keine offiziellen Zahlen. Verteidigungsminister Pete Hegseth hat allem in der Armee, was er für woke hält, den Kampf angesagt. Genauso allen Anstrengungen für Vielfalt, Gerechtigkeit und Inklusion. Bill Galvin von der GI Rights Hotline hält das für falsch.
3: From what we're hearing, it's really hurting morale.
4: Nach dem, was wir so hören, schadet das der Moral unter den Soldaten wirklich sehr. Selbst wenn man aus einem konservativen Umfeld kommt und vielleicht Sympathien für die anti-woke Perspektive hegt, ist man unter Umständen in einer Einheit, in der einige der Leute, denen man sehr nahe steht, vielleicht schwul oder lesbisch sind. Dadurch schaut man dann einige dieser Parolen.
1: Kritiker sagen, es hat den Kampfgeist der Truppe ebenfalls beschädigt, dass die Trump-Regierung rechtlich fragwürdige Einsätze anordnete, wie die Stationierung der Nationalgarde in amerikanischen Städten, die Luftschläge gegen angebliche Drogenschmuggler in der Karibik, der Angriffskrieg gegen den Iran. Diesen Konflikt sehen viele seiner Kameraden skeptisch, berichtet Taylor Hyland.
2: Sie sind nicht ganz überzeugt davon, warum das passiert. Das macht es ihnen schwer, all das andere zu rechtfertigen, was mit den Handlungen in einem Konflikt zusammenhängt.
1: Eigentlich hätte Hyland nur noch ein Jahr bei den Streitkräften gehabt. Weil er vorzeitig raus will, wird er die Kosten für sein Studium zurückzahlen müssen. Als Arzt kein Problem, sagt er, da sei er privilegiert. Er empfiehlt anderen Soldaten, die Zweifel an ihrer Arbeit bekommen, sich beraten zu lassen. Schließlich seien sie nicht allein und nicht die Einzigen.
0: Der Iran-Krieg verunsichert viele Soldaten in den USA. Immer mehr wollen die Truppe verlassen, Carsten Kühntor berichtete.

0: Die Wahl in Kolumbien hat letzte Woche der ultrarechte Hardliner Abelardo de la Espriella gewonnen. Ein Trump-Fan, der den linken Friedenskurs der letzten Jahre revidieren will. Unter seinem Vorgänger Gustavo Petro ist zwar die Arbeitslosigkeit gesunken und der Mindestlohn gestiegen, aber die Sicherheitslage, die hat sich verschlechtert. Gewalt und Polarisierung prägen die Gesellschaft seit Jahrzehnten und der Bürgerkrieg, der hat Wunden hinterlassen. Der neue Mann im Amt spricht von einer neuen Ära für Kolumbien und will hart durchgreifen. Ob das im gespaltenen, polarisierten Kolumbien funktionieren kann, zweifelt mindestens eine Hälfte der Bevölkerung an. Warum schafft es die Gesellschaft nicht, einen Weg der Mitte zu gehen und zu wählen? Christina Möbus.
1: Abelardo de la Espriella inszeniert sich selbst gern als Tiger, der brüllt und beißt, wie hier vor tosender Menge bei einer Wahlveranstaltung in der kolumbianischen Küstenstadt Cartagena. Womöglich würde als Kampftier und Maskottchen aber auch ein Chamäleon sehr gut passen.
2: Ron Defensor, el mejor Ron del mundo, el que te activa en el amor, el que te mueve el corazón y te prende la pasión.
1: Schick und im piekfeinen dunkelblauen Anzug gekleidet, bewirbt der Kolumbianer eine Flasche seines Edelrums. Als Geschäftsmann verkauft er Luxusartikel. Aber auch als Influencer und Fernsehkommentator hat sich der 48-Jährige schon einen Namen gemacht. Bekannt wurde de la Espriella als schillernder Staranwalt. Der laufende Friedensprozess, den sein linker Vorgänger mit bewaffneten Gruppen angestoßen hat, für den ultrarechten Hardliner ist er ein Dorn im Auge.
3: En mi gobierno no va a haber procesos de paz.
1: In meiner Regierung wird es keinen Friedensprozess geben. Jetzt zählen Waffen, Recht und Gesetz. Ein Bandit, der sich nicht ergibt, wird im Rahmen der Gesetze eliminiert. Mega-Gefängnisse möchte de la Espriella zum Beispiel bauen und Guerillakämpfer bei Bedarf bombardieren. Ein radikaler Kurswechsel, 10 Jahre nach dem historischen Friedensabkommen mit der linksradikalen FARC-Guerilla. Damals legten viele die Waffen nieder, nach einem jahrzehntelangen Bürgerkrieg, der mehr als 450.000 Menschen das Leben kostete. Auch Rigoberto hat sich vor einiger Zeit aus dem bewaffneten Kampf zurückgezogen. Er gehörte selbst lange den revolutionären Streitkräften Kolumbiens an. Ich war schon immer rebellisch und ich bin es bis heute geblieben. Ich habe mich schon immer gegen Missbrauch und gegen Menschenrechtsverletzungen gewehrt. Mittlerweile lebt Rigoberto nicht mehr im Untergrund, sondern in der Region Putumayo im Süden Kolumbiens. Er wohnt in einem Reintegrationscamp für ehemalige FARC-Kämpfer, ein Programm, das die linke Vorgängerregierung unter Gustavo Petro staatlich gefördert hat. Es soll den Ex-Kämpfern die Rückkehr ins zivile Leben erleichtern. Bisher zumindest. Ob das Wiedereingliederungsprojekt weiter finanziert wird, wenn der neue Präsident regiert, ist unklar. Der ehemalige Guerillakämpfer Rigoberto blickt nicht nur deswegen skeptisch in die Zukunft. Er fürchtet, dass sich die Geschichte in der Putumayo-Region wiederholen könnte. Ich sehe es schon kommen. Sie werden wieder Mutter Natur zerstören. Sie werden Pflanzengift einsetzen. Das zerstört das Ökosystem hier. Das werden wir nicht zulassen. Tatsächlich hat der neue Präsident im Wahlkampf angekündigt, Coca-Felder wieder mit Gift besprühen zu lassen. Anfang der 2000er Jahre ließ schon der ultrarechte Präsident Alvaro Uribe im Kampf gegen den Drogenhandel Coca-Plantagen mit Glyphosat vernichten. Nicht nur die Felder wurden zerstört, sondern auch viele Existenzen von Kleinbauern. Die Rückkehr zur harten Law-and-Order-Politik, für viele Beobachter fügt sich dieser Kurs in einen größeren politischen Trend ein. Abelardo de la Espriella gilt als enger Verbündeter von US-Präsident Donald Trump. Der hatte den Kolumbianer im Wahlkampf auch unterstützt.
4: You know, when people like me, I like them.
1: Wenn Leute mich mögen, dann mag ich sie auch. So einfach ist das, sagt Trump. Er lobt den neuen Präsidenten nicht nur, weil er auch einen US-amerikanischen Pass besitzt. De la Espriella vereint mit seiner harten Rhetorik, der Polemik, der Inszenierung als Anti-Establishment-Kandidat so einiges, was die radikale Rechte auf dem amerikanischen Kontinent zu bieten hat. Camilo González ist Präsident des Forschungsinstituts Indepass. Er spricht von einer neuen US-Offensive in Lateinamerika. Es gehe nicht mehr nur um Einfluss, sondern auch um Kontrolle über die Region. Die USA brauchen die Rohstoffe. Sie benötigen die Ressourcen des Kontinents. Sie stehen in Konkurrenz zu China. Das Land investiert auch viel auf dem Kontinent. Und in diesem globalen Wettbewerb ist das Thema des Drogenhandels und des sogenannten Drogenterrorismus ehrlich gesagt nur ein Ablenkungsmanöver. Dieses Ablenkungsmanöver heize die Stimmung in Kolumbien noch mehr auf als ohnehin schon. Das südamerikanische Land gilt als tief gespalten. Das zeigt sich auch an den Wahlergebnissen. Nur haarscharf hat de la Espriella gewonnen, mit 1 Prozentpunkt Vorsprung zu seinem linken Gegenkandidaten. Bei vielen trifft der neue Präsident einen Nerv. Sie feiern ihren neuen Staatschef, wie hier in Barranquilla. Angel Uribe ist von der Politik des Vorgängers enttäuscht. Kolumbien braucht einen Wandel. Kolumbien braucht funktionierende Institutionen, ein Sicherheitssystem und ein Gesundheitssystem, das funktioniert. Kolumbien verdient nur das Beste. Gustavo Petro war der erste linke Präsident des südamerikanischen Landes, hatte Sozialreformen und mehr Teilhabe für benachteiligte Gruppen versprochen. Die Bilanz fällt allerdings gemischt aus. Der große Durchbruch, auch in Sachen Friedenspolitik, ist ausgeblieben. In manchen Teilen Kolumbiens hat die Gewalt sogar in den letzten Jahren wieder zugenommen. Camilo González von Indepaz ist sich sicher. Repression allein werde den Konflikt nicht lösen. Viele Jugendliche haben gar keine andere Alternative, als sich den bewaffneten Gruppen anzuschließen. Sie machen das, um zu überleben. Es muss investiert werden, auch in soziale Entwicklung in ländlichen Regionen. Es braucht eine Politik, die Sicherheit mit sozialer Entwicklung verbindet. Die Gräben sitzen tief in Kolumbien. Ein Tiger wie Abelardo de la Espriella braucht sicher nicht nur Stärke und Entschlossenheit, sondern auch den Willen zur Versöhnung, um sie zu überbrücken.
0: Kolumbiens Rechtsaußenpräsident revidiert die wichtigsten Entscheidungen seines linken Vorgängers. Warum das Land immer wieder zwischen den politischen Extremen schwankt, darüber berichtete Christina Möbus.

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1: Uhr die Nachrichten. Nach dem Vorfall mit einer Sprengstoffdrohne am Flughafen Leipzig-Halle hat die Polizei neue Überwachungstechnik installiert. Wie die deutsche Presseagentur berichtete, wurde ein Drohnenwachposten mit speziellem Radar auf der Besucherplattform des Alten Towers eingerichtet. Laut dem Nachrichtenportal Tag24 handelt es sich um ein Echo-Shield-Radarsystem, das anfliegende Drohnen auf größere Distanz erkennen und ihre Flugbahnen verfolgen kann. Unterdessen hält die innenpolitische Debatte über Zuständigkeiten bei der Drohnenabwehr an. Der innenpolitische Sprecher der Grünen Bundestagsfraktion Emmerich erklärte, in Deutschland seien mehr als 40 Behörden mit Aufgaben der Luftsicherheit befasst. Das sei ein Sicherheitsrisiko. Der SPD-Innenexperte Fiedler betonte dagegen in der Rheinischen Post, unterschiedliche Zuständigkeiten seien kein Problem, solange die Zusammenarbeit funktioniere. Am Mittwoch war in der Nähe ukrainischer Frachtflugzeuge auf dem Leipziger Flughafen eine mit Sprengstoff und Zünder bestückte Drohne entdeckt worden. Bundesverkehrsminister Bilger hat die Aussetzung des Sonntagsfahrverbots für Lkw verteidigt. Der CDU-Politiker sagte im Deutschlandfunk, Unternehmen bräuchten jetzt diese Flexibilität. Es brauche aber ein Maßnahmenbündel, um auf das Niedrigwasser in deutschen Flüssen zu reagieren. So sollten vermeidbare Baustellen auf Autobahnen wegfallen und die Bahn zusätzliche Kapazitäten für den Transport auf der Schiene bereitstellen. Wegen des Niedrigwassers im Rhein haben bereits Nordrhein-Westfalen, Rheinland-Pfalz, Niedersachsen und das Saarland das Fahrverbot für bestimmte Lkw an Sonn- und Feiertagen vorübergehend aufgehoben. Die Grünen-Fraktionsvizechefin Verlinden forderte den Minister auf, öffentlich anzuerkennen, dass das Niedrigwasser eine direkte Folge der Klimaerhitzung sei. Bilger müsse handeln, auch weil der Verkehrssektor die Klimaschutzvorgaben am weitesten verfehle. Kurz vor den Landtagswahlen in Ostdeutschland hat Unionsfraktionschef Frei darauf hingewiesen, dass die Bundes-CDU eine Zusammenarbeit mit der AfD nicht dulde. Frei sagte den Zeitungen der Funke Mediengruppe, das Kooperationsverbot mit der AfD sei ein Grundsatzbeschluss in der CDU. Dies könne nicht, je nach Bundesland, anders beantwortet werden. Er fügte hinzu, die Bundespartei halte sich normalerweise aus der Regierungsbildung in den Ländern heraus. Bei dieser grundsätzlichen Frage sei aber die ganze Partei betroffen. In Sachsen-Anhalt liegt die AfD in Meinungsumfragen vor der anstehenden Landtagswahl deutlich vor der CDU. Der Verfassungsschutz hat die AfD als gesichert rechtsextremistische Bestrebung eingestuft. Außer in Sachsen-Anhalt wird auch in Mecklenburg-Vorpommern und Berlin gewählt. Auf dem Personalausweis könnte künftig keine Adresse mehr stehen. Wie die Rheinische Post berichtet, arbeitet das Bundesinnenministerium an einer neuen Generation des Dokuments. Zur Entlastung der Bürokratie wird erwogen, die Anschrift wegzulassen. Dann wären auch keine Änderungsaufkleber bei Umzügen mehr nötig. Außerdem soll es, dem Bericht zufolge, ein größeres Foto und weitere Sicherheitsmerkmale geben. Ende 2027 soll das Konzept für den neuen Personalausweis stehen. Wegen eines Waldbrands am Gardasee sind mehr als 200 Menschen evakuiert worden, darunter zahlreiche Urlauber. Das Feuer wütet, nach Angaben der italienischen Feuerwehr, auf dem Gebiet der Gemeinde Tignale am Westufer des Sees. Der Brand in den Bergen hatte sich in der Nacht rasant ausgebreitet. Auch am Vormittag war er noch nicht unter Kontrolle. Die Feuerwehr konzentriert sich auf die Eindämmung der Feuerfronten sowie den Schutz von Wohnhäusern. Auch Löschflugzeuge und Hubschrauber sind im Einsatz. Italien leidet seit Wochen

0: unter extremen Temperaturen von teils mehr als 40 Grad. Das Wetter: am Tag heiter bis sonnig und trocken, Temperaturen im Norden 23 bis 27, sonst 27 bis 33 Grad. Morgen häufig Sonne, im Bergland vereinzelt Schauer und Gewitter, Höchstwerte zwischen 30 und 36 Grad, im Norden und an der See kühler. Die weiteren Aussichten: am Montag im Norden zeitweise dichter bewölkt, von der Nordsee bis nach Mecklenburg-Vorpommern etwas Regen, im Süden und Osten einzelne Schauer und Gewitter, Höchstwerte zwischen 29 und 35 Grad. Das waren die Nachrichten.
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2: Heute mit Bettina Köster. Herzlich willkommen.

0: Also ich habe meinen Bundesfreiwilligendienst bei den Maltesern gemacht, im Rettungsdienst, habe dann meinen Rettungshelfer gemacht. Und eigentlich so prinzipiell das Größte, so, was ich einfach gelernt habe, ist einfach widerstandsfähig bleiben und gut organisiert sein. Ist das A und O in dem medizinischen Bereich und halt auch natürlich irgendwie vor großen Menschengruppen zu sprechen, weil so, wenn man dann halt irgendwie so doch relativ jung ist und einen Erste-Hilfe-Kurs gibt, dann kann das schon erstmal ganz schön anstrengend sein. Wenn man noch nie gearbeitet hat, dann ist das eigentlich ein ganz guter Einstieg.
1: Ich habe FSJ in einem Pflegeheim gemacht, in Köln-Korweiler. Und ich würde sagen, das FSJ hat mir so 4 Lebenserfahrungen gegeben. Aber ich muss auch sagen, dass es so sehr schwierige Arbeit war und eine sehr harte Zeit war. Ich finde es cool, wenn Leute FSJ machen und ich würde mich auch wieder dafür entscheiden. Ich glaube aber, dass es keine Pflicht dafür geben darf.
2: Ich habe ein FSJ in Schottland gemacht. Das war eine Einrichtung für junge Menschen mit Autismus. Und man hat die so im Alltag begleitet, ist morgens mit denen aufgestanden, im Bad geholfen, bei Workshops geholfen, alles Mögliche. Es war irgendwie mal schön, mal was anderes zu machen, auch so gerade nach der Schule und wenn man weiß, dass das zeitlich begrenzt ist. Und ich wusste, glaube ich, immer schon, dass ich irgendwas mit Menschen machen will. Ich glaube, ich wollte vorher eigentlich Medizin machen, was ich dann nicht mehr so Lust hatte.
3: Ja, ich habe einen Bundesfreiwilligendienst an der Grundschule gemacht und habe das eigentlich gemacht, um sicherzugehen, dass das Studium und der Beruf später was für mich ist. Und würde das jedem weiterempfehlen, weil daraus habe ich herausgefunden, dass Sonderpädagogik auf jeden Fall der Studiengang ist, den ich machen möchte und auch der Beruf, den ich später ausüben möchte. Erstmal Menschen kennenlernen, Berufe, unterschiedliche Ansichten, Auszug natürlich, irgendwie in einer neuen Stadt da ankommen. Deswegen würde ich es auf jeden Fall weiterempfehlen.
4: Tja, ein bunter Strauß von Erfahrungen, den man machen kann, wenn man einen Freiwilligendienst übernimmt, so wie das diese junge Frau getan hat, die Jonas Alter in Köln an der Universität befragt hat. Freiwilligendienste, Sprungbrett für die Berufswahl, das ist unser Thema heute Mittag hier in Campus und Karriere. Und wie immer sind Sie natürlich sehr eingeladen, Ihre eigenen Erfahrungen hier mit uns zu teilen. Die Telefonnummer ist die 00800 44 64 44 64, oder Sie schreiben eine Mail an campus@deutschlandfunk.de und gerne mit Ihrer Telefonnummer, dann können wir Sie auch zurückrufen. In dieser Woche wurde heftig darüber diskutiert, ob die Freiwilligendienste ins Abseits geraten, wenn ein Zivildienst möglicherweise wieder eingeführt werden soll, sofern es zu einer neuen Wehrpflicht kommt. Die Wohlfahrtsverbände sehen da auf jeden Fall Regelungsbedarf und sagen, da müssen neue Rahmenbedingungen her. Was sich künftig verändern könnte und sollte, darüber wollen wir heute Mittag sprechen. Und natürlich sind Ihre Erfahrungen ganz, ganz wichtig. Entweder wenn Sie in einer Einrichtung gearbeitet haben und da Freiwilligendienstler hatten und Ihre Erfahrungen mit Ihnen mit uns teilen möchten. Oder Sie haben tatsächlich selber auch in einer Jugendeinrichtung mitgeholfen, im Altenheim gearbeitet. Dann können Sie hier gerne mit uns ins Gespräch kommen unter 00800 44 64 44 64, oder Sie schreiben an campus@deutschlandfunk.de und Sie können auch eine WhatsApp-Nachricht schicken an die Nummer 0173 535 80 89. Einer meiner Gäste ist heute Dominik Stark. Er ist von Osnabrück aus dazugeschaltet. Hallo Herr Stark erstmal.
5: Hallo, vielen Dank für die Einladung.
4: Sie sind jetzt im Moment Pflegekraft mit Fachausbildung für Intensivpflege im Klinikum in Osnabrück. Wie sind Sie dazu gekommen?
5: Genau, richtig, ja. Und auch eine spannende Frage. Passend zum Thema heute war es bei mir auch so, dass ich mich damals für ein freiwilliges soziales Jahr entschieden habe und innerhalb dieses freiwilligen sozialen Jahres auch zum Bundesfreiwilligendienst gewechselt bin. Da können wir vielleicht später nochmal drüber sprechen. Aber auf jeden Fall war das so ein bisschen mein Start in die Pflegekarriere sozusagen. Und durch dieses Jahr habe ich super viele Erfahrungen gesammelt und mich dann am Ende auch für die Ausbildung entschieden und bin mittlerweile nun seit 12 Jahren im Pflegeberuf.
4: War das dann auch schon in Osnabrück im Klinikum, wo Sie die freiwillige Arbeit gemacht haben?
5: Nee, tatsächlich nicht. Ich habe mein FSJ oder BFD, wie man es jetzt nehmen will, habe ich in Dortmund gemacht, am Johanneshospital damals. Und das ist, wie gesagt, im Jahr 2013 bis 2014 gewesen, also schon ein bisschen her. Aber genau, das war jetzt nicht an dem Klinikum, wo ich jetzt gerade arbeite.
4: Was hat Sie denn da so begeistert, dass Sie gesagt haben, Mensch, da will ich auch arbeiten in dem Bereich?
5: Ich glaube einfach, und das ist etwas, was ich vielen jungen Menschen auch sage, ich habe den Pflegeberuf und das Arbeiten im Krankenhaus ja wirklich, sage ich mal, praktisch kennengelernt. Also aus nächster Nähe direkt, weil ich halt die Tätigkeiten von den Kolleginnen und Kollegen gesehen habe, aber auch natürlich teilweise durch Anleitung und oft auch durch sehr viel Eigenverantwortung natürlich viele Dinge auch gemacht habe und ich einfach unterschiedliche Dinge gemerkt habe. Zum einen fand ich die Arbeit sehr wertvoll, weil ich natürlich auch zum ersten Mal auch direktes Feedback von anderen Menschen bekommen habe. Als junger Mensch hat man jetzt ja nicht unbedingt so viel Kontakt mit, ich sag mal, älteren Patientinnen und Patienten oder auch mit kranken Menschen. Und dann hat man zum ersten Mal so eine Wertschätzung auch gemerkt. Und auf der anderen Seite fand ich es halt super spannend, dass Pflege ein extrem komplexer Beruf ist, dass es super viel Fachwissen auch benötigt, um in diesem Bereich zu arbeiten. Und das hatte mich dann, sag ich mal, sehr angefixt. Und dann habe ich irgendwie gemerkt, oh, irgendwie klappt das ganz gut. Das Feedback, zum einen von den Patientinnen und Patienten, aber auch natürlich vom Team war super gut. Und ja, dann hatte ich halt irgendwie mich sehr wohl gefühlt und habe mir dann gedacht, okay, jetzt, das war schön, der Einblick, aber irgendwie möchte ich jetzt doch weiter eintauchen. Also ich möchte irgendwie mehr Wissen mir aneignen, möchte eigenverantwortlich arbeiten. Und dann war halt der Schritt zur Ausbildung halt, der lag dann sehr, sehr nah.
4: Jetzt verraten Sie uns doch, wie sind Sie denn überhaupt darauf gekommen, so einen Freiwilligendienst zu machen? Wurde Ihnen das nahegelegt oder haben Sie sich da selber kundig gemacht?
5: Da habe ich tatsächlich jetzt im Vorfeld mal drüber nachgedacht, wie das eigentlich kam. Also ich kam gerade frisch aus dem Ausland, also ich war 2 Jahre in den USA, bin dann wiedergekommen und ja, hatte halt nichts Handfestes, sage ich mal, um irgendwie jetzt arbeiten zu können, also keine Ausbildung oder ähnliches. Und dann habe ich so ein bisschen überlegt, was liegt mir denn? Mit Menschen wollte ich immer irgendwie schon so ein bisschen arbeiten und Krankenhaus fand ich auch so, ja, vielleicht, wieso nicht? Und tatsächlich habe ich dann selber recherchiert und bin dann sozusagen auf ein freiwilliges soziales Jahr gekommen. War, zufälligerweise wurde das gerade auch angeboten und dann habe ich mich halt einfach ja, dort beworben und das ging, glaube ich, super schnell. Ich glaube, ich habe mich im Juni beworben und im Juli war ich dann schon im Krankenhaus und habe das FSJ gemacht. Also es ging wirklich innerhalb von einem Monat und das war sehr, ich sag mal, komplikationslos. Es ging unproblematisch und ja, das war so ein bisschen aus Eigenrecherche und dann halt, weil es so schnell lief, ja, habe ich es dann einfach auch direkt gemacht.
4: Hört sich fix an, von einem Monat auf den anderen. Dr. Frank Hensel ist Direktor des Caritas-Verbandes hier in Köln. Herr Hensel, ist das üblich, dass das so schnell geht?
6: Ja, wenn es gut passt, dann geht es auch flott. Der Wille stimmt, der Einsatzort stimmt und wir haben die Organisationskraft, das dann zu vermitteln, also ein Match herzustellen und das dauert nicht lange. Ja.
4: Und ist das auch typisch, was Herr Stark erlebt hat? Also, dass er so sagt, okay, also ich interessiere mich eigentlich dafür, mit Menschen zu arbeiten, Gesundheitsbereich finde ich interessant und dann sofort so angefixt ist, sage ich jetzt mal, von der Arbeit. Ist das typisch bei Freiwilligen, bei Ihnen in den Einrichtungen?
6: Ja, man kriegt super viel über sich raus. Wir haben es ja eben auch beim Anspieler gehört. Man wird widerstandsfähig, gut organisiert. Man wird, wurde ja gerade gesagt, auch wertgeschätzt. Man spürt das, lernt auch Wertschätzung anderen gegenüber, Fremden. Man lernt sich darin zu bewegen in einer Welt mit lauter Fremden und man kann Berufsfelder ausprobieren. Und wir wissen ja aus Studien seit langen Jahren schon, dass dann dieser Effekt, dass einen das auch anzieht und man sich das auch beruflich für sich selber vorstellen kann, ein großer ist. Bis zur Hälfte, manchmal sogar mehr, gehen nachher in soziale Berufe, wenn sie ein freiwilliges soziales Jahr gemacht haben.
4: Jetzt haben wir ja eben auch gehört in der Umfrage, da war, glaube ich, eine Dame dabei, die gesagt hat, naja, also sie wird das jetzt nicht nochmal machen. Also sie hat sich da eher so ein bisschen ausgebeutet gefühlt, sage ich jetzt mal. Wie können Sie gewährleisten für Ihre einzelnen Einrichtungen, dass da auch eine vernünftige Einführung oder vielleicht auch eine kleine Fortbildung oder sowas geleistet wird?
6: Also keiner ist da frei floatend, sondern sie haben ja eine Rückbindung. Es gibt ja begleitende Tage dazu. 5x5 Tage müssen ja sowieso außerhalb der Einrichtung verbracht werden. Also man könnte es anbringen. Aber natürlich kann man sich mal ausgenutzt vorkommen. Das kann ich auch gut nachvollziehen, dass das schwerer Arbeiten sind, auch wenn es Assistenz- und Hilfsarbeiten sind. Aber es ist immer irgendwie Not an Mann, Not an Frau. Und man fühlt sich gedrängt, kann schlecht Nein sagen. Da kann man reingeraten. Sowas muss man ansprechen. Wir sind dafür ansprechbar. Die vermittelnden Organisationen ausdrücklich sind dafür ansprechbar. Und wir haben so überwiegend gute Erfahrungen, dass ich sagen würde, das gibt es nicht nie, aber das kann man auch abstellen.
4: Also es ist nicht überwiegend so, sage ich jetzt mal, dass es eine günstige Arbeitskraft ist.
6: Nein, das ist ja eine ergänzende Arbeitskraft. Wir bewegen uns hier in diesem ganzen Bereich Gesundheit, Sozialberufe ja in, schlechtes Wort, irgendwie reglementierten Berufen. Also wenn man an die Menschen will, muss man bestimmte Qualifikationen nachweisen und das muss man auch gegenüber Kostenträgern nachweisen. Also dieses Austauschargument, dass man die Fachkräfte ersetzt, kann so nicht ziehen, schon vom Reglement her nicht, dass man trotzdem auch wichtige Arbeiten tut und wirklich ergänzend und hilfreich ist, aber allemal, das ist total sinnvoll, was man da macht. Und es wäre natürlich auch eine Stärkung, weil mehr Begleitung, mehr Zeit, mehr Zuwendung möglich ist und auch manche Tätigkeiten, Botendiensten, Fahrdienst, alles sowas kann abgenommen werden, den Fachkräften.
4: Jetzt bekommt man ja so roundabout, glaube ich, 400 Euro, wenn man so ein freiwilliges soziales Jahr macht. Wie setzt sich das zusammen? Wer zahlt da was?
6: Ja, das ist recht einfach. Das zahlt die Organisation, die von dieser Person auch von dem jungen Menschen profitiert. Also
4: die Caritas jetzt in ihrem
6: zum
4: Fall.
6: Zum Beispiel. Das ist der Träger, der einzelne Träger, der das macht. Das ist ein Grund, warum es im Moment so schlecht in Kitas läuft, weil die nicht das überhaben, so ohne weiteres, das bezahlen zu können. Es gibt eine gewisse Spanne des Taschengeldes, in der man sich bewegen kann. Darum machen auch einige der Erfahrung, dass es ein bisschen mehr ist, andere ein bisschen weniger. Aber sie haben ungefähr so die Mitte genannt. Aber das muss tatsächlich, also nur, falls das keiner weiß, ein freiwilliger sozialer Dienst kostet den Dienstgeber, den Arbeitgeber 1061 Euro. Ganz einfach, wenn er so ein mittleres Taschengeld etwa rausrückt.
4: Das ist ja schon eine Menge. Das muss man sich dann tatsächlich leisten können. Dann heißt das, das sind in der Regel dann eher größere Einrichtungen, die das machen können, oder?
6: Ja, die ein Team haben, wo man eben solche Assistenzhilfstätigkeiten gut einbauen kann, da haben wir natürlich reichlich von in der Caritas, aber auch in allen Wohlfahrtsverbänden und Organisationen der Daseinsvorsorge ist das möglich. In der Pflege, in der Behindertenhilfe, in der Kinder- und Jugendhilfe, überall haben wir Einsatzmöglichkeiten.
4: Claudio Jax, Geschäftsführer Freiwilligendienste weltweit, ist auch hier bei mir im Studio. Herr Jax, geben Sie uns vielleicht mal einen kleinen Überblick. Wie viele Menschen machen das eigentlich in Deutschland im Jahr, so einen Freiwilligendienst? Also egal, ob jetzt ökologisch oder eher sozial.
7: Ja, das sind tatsächlich schon eine ganze Menge. Also wir haben in Deutschland die gute Situation, dass rund 100.000 junge Menschen sich freiwillig jedes Jahr in so ein freiwilligen Jahr oder es kann auch ab 6 Monaten ja stattfinden, hineinstellen. Das ist auch Europa und weltweit durchaus herausragend. Und gleichzeitig ist es so, dass da auch noch ein ganz anderes Potenzial wäre. Aber da kann man sicher auch noch drauf zu sprechen kommen.
4: Das ja, und dann haben wir eben in der Umfrage gehört, das waren ja alles Frauen. Nicht, weil es keine Männer gab, aber der Kollege, der da unterwegs war, der hat mir erzählt, er hat ganz, ganz viele angesprochen und auch viele Männer angesprochen. Aber es waren doch überwiegend Frauen, die ihm antworten wollten, sondern die Erfahrungen gesammelt haben. Ist es so, dass es mehr Frauen machen oder mehr junge Frauen machen als Männer?
7: Das stimmt tatsächlich. Also es ist so, dass wir ungefähr ein Drittel junge Männer in den Freiwilligendiensten haben und die restlichen Freiwilligen sind dann Frauen. Beziehungsweise divers. Und ja, insofern haben wir da eine Situation, die auch eine Verschiebung gebracht hat zu den Zeiten, als es den Zivildienst gab, wo natürlich nochmal eine andere Zahl junge Männer mit in den Diensten waren.
4: Jetzt gibt es ja auch den Bundesfreiwilligendienst, hat Herr Stark eben auch angesprochen, dass er erst freiwilliges soziales Jahr und dann Bundesfreiwilligendienst ist er sozusagen rübergegangen oder ich weiß nicht, wie ich mir das vorstellen muss. Wie läuft das? Also wann ist für einen jungen Menschen Bundesfreiwilligendienst gut und wann freiwilliges soziales Jahr oder freiwilliges ökologisches Jahr?
7: Also es gibt tatsächlich eine gewisse Palette an Möglichkeiten, die junge Menschen haben, die erstmal etwas unübersichtlich erscheint, aber wenn man es dann aus der Perspektive der jungen Menschen wieder betrachtet, dann wird es auch wieder relativ einfach, weil es eigentlich für einen jungen Menschen keinen Unterschied macht, ob ich ein FSJ oder einen Bundesfreiwilligendienst mache oder ein FEJ. In der gleichen Einsatzstelle gelten die gleichen Bedingungen. Und dann ist es ähnlich auch, ob ich jetzt einen Auslandsfreiwilligendienst über das Programm Weltwärts als entwicklungspolitischer Freiwilligendienst mache oder den internationalen Jugendfreiwilligendienst eher in Europa und den USA und anderen Ländern. Da habe ich auch ähnliche Bedingungen. Unterkunft und Verpflegung ist gestellt, mein Taschengeld wird gezahlt, sodass ich eigentlich als junger Mensch mir eher die Frage stellen kann, in welcher Einsatzstelle, an welcher Stelle, vielleicht auch mit welcher Trägerorganisation möchte ich den Dienst machen und mich danach orientieren kann.
4: Wie ist denn der Anteil? Sie haben ja einen guten Überblick gerade auch über die internationalen Angebote. Wer geht da eher hin und wer schaut eher im Inland, ob er was Freiwilliges macht?
7: Also wir haben ungefähr gut 5.000 junge Menschen, die jedes Jahr aus Deutschland ins Ausland gehen in den Freiwilligendiensten. Da ist das Geschlechterverhältnis vergleichbar zu dem, was ich eben auch schon insgesamt genannt habe. Wir haben tatsächlich die Situation, dass wir in den internationalen Diensten das vom Bildungsstand ein bisschen anders haben. Also wir haben mehr Abiturientinnen und Abiturienten drin als in den Inlandsdiensten, wo in den Inlandsdiensten eigentlich der gesellschaftliche Durchschnitt ziemlich gut getroffen wird oder man sehr nah dran ist. Und in den Auslandsdiensten sind es dann doch mehr Abiturientinnen und Abiturienten, möglicherweise weil sozusagen dieser Weg, sich für einen Auslandsdienst zu entscheiden, dann doch erstmal innerlich noch mal ein bisschen weiter ist, obwohl die Dienste vollkommen offen sind für alle jungen Menschen und alle da ganz willkommen sind und auch aufgenommen werden.
4: Trotzdem muss man sich ja das auch als junger Mensch leisten können, sage ich jetzt mal, ne? Also 400 Euro und das geht ja wahrscheinlich in der Regel nur, wenn man auch noch zu Hause wohnt. Wenn man jetzt aber in eine andere Stadt möchte, kann das doch schon schwierig werden, wenn man keine Unterstützung bekommt von den Eltern, oder?
7: Das ist in der Tat so, dass das natürlich ein Problem ist. Die Familien, die Eltern müssen das Ganze letztlich ja auch mit unterstützen. Entweder weil sie eben sagen, du kannst weiter bei uns zu Hause wohnen oder gar die Wohnung zum Beispiel hier in Köln mit entsprechenden Mietpreisen bezahlen. Als Trägerorganisation zusammen und auch zusammen mit verschiedenen Verbänden versuchen wir an der Stelle auch Lösungen vorzuschlagen, dass es ein Stipendium gibt. Sollte, dass eben das Taschengeld im Freiwilligendienst letztlich das BAföG-Niveau erreichen müsste und probieren das auch in einem Pilotprojekt praktisch aus.
4: Da kommen wir nachher noch ein bisschen drauf. Mich würde noch mal interessieren, Dominik Stark, wie war das bei Ihnen? War denn, also 400 Euro sind jetzt, ich weiß nicht, ob das damals auch schon so war, war wahrscheinlich ein bisschen weniger sogar noch. Wie sind Sie damit klargekommen oder kommen Sie aus Dortmund?
5: Also genau, zu diesem Zeitpunkt habe ich in Dortmund gewohnt, bei meiner Mutter noch und es war unter 400 Euro tatsächlich. Also ich hatte gerade nochmal nachgeguckt, es waren 180 Euro, waren sozusagen ja so Vergütung in Anführungszeichen und 170 Euro war so ein Verpflegungs- und Unterkunftszuschuss. Das heißt 350 Euro und natürlich dadurch, dass man jeden Tag auch Pause gemacht hat und in die Cafeteria gegangen ist, hat man natürlich von dem Geld auch sich Essen geholt. Also da ist nicht jetzt sehr, sehr viel am Ende des Monats übergeblieben und das wäre ja gar nicht gegangen, wenn ich nicht bei meiner Mutter gewohnt hätte. Also da kann ich gerade nur zustimmen, was gerade gesagt wurde, dass definitiv da schon höheres Niveau auch gerechtfertigt wäre, weil die Arbeit ja auch schon, sage ich mal, auch wirklich sehr fordernd ist und auch anspruchsvoll an der einen oder anderen Stelle.
4: Und für Ihre Mutter war das auch okay?
5: Ja, das war okay damals. Also ich meine, ich muss ja auch ehrlicherweise sagen, das hatte ich ja gerade so ein bisschen so leicht am Rande erwähnt, ich kam ja auch, sag ich mal, aus dem Ausland gerade wieder und hatte ja auch ich hatte ja nichts, ich hatte ja irgendwie jetzt keinen Job, keine Ausbildung oder ähnliches, deswegen war das erstmal für mich okay, dass ich was mache und auch ein bisschen Taschengeld vielleicht, sag ich mal, dazu verdiene. Aber klar, gleichzeitig hat das natürlich auch nicht jetzt vollkommen gereicht, um im jungen Alter dann auch irgendwie sehr, sehr gut leben zu können. Das muss man auch ehrlich sagen.
4: Benedikt Rommeler ist mit uns verbunden. Er hat sich gemeldet aus Münster. Hallo, Herr Rommeler.
8: Ja, hallo, vielen Dank für die Einladung.
4: Sie haben sich gemeldet, weil Sie auch Erfahrungen mit einem Freiwilligendienst gemacht haben. Erzählen Sie mal.
8: Ja, genau. Ich habe nach meinem Abitur 2020 ein Jahr ein FSJ gemacht in einem Krankenhaus von den Maltesern auf der Onkologie in der Pflege.
4: Wie sind Sie dazu gekommen? Also warum gerade Onkologie?
8: Ja, also ich wollte das FSJ machen, nicht unbedingt um einen pflegerischen oder medizinischen Beruf zu ergreifen, sondern um, sag ich mal, das Leben kennenzulernen und ja, ein bisschen mehr über mich zu erfahren und das Leben eben kennenzulernen. Und man konnte sich eben einen Fachbereich sich wünschen. Und ja, die Onkologie ist natürlich schon ein harter Brocken, sage ich mal, aber ich wollte das doch, diese Herausforderung mal begehen.
4: Was hat Sie da besonders beeindruckt, was Sie ins Leben, in Ihr Leben dann wieder mitnehmen konnten?
8: Ja, natürlich die Erlebnisse, wie die Patienten auch selbst mit den Fragen von Leben und Tod umgehen. Also ich fand es sehr bewundernswert, wie auch jüngere Patienten, nicht, das heißt nicht unbedingt mit einer Leichtigkeit, aber schon auch ja, mit einem guten Blick aufs Leben, sich mit dieser Krankheit auseinandergesetzt haben und gesagt haben, es geht weiter und ich probiere es.
4: Hat Sie das geprägt auch für Ihr weiteres Leben?
8: Ja, ich denke schon. Man hat sich natürlich tagtäglich mit diesen Fragen beschäftigt. Und es war auch ein katholisches Krankenhaus. Und da wurde viel natürlich so über den Glauben geredet. Und ist schon interessant gewesen, aber natürlich schon sehr hart. Ja.
4: Hat sich das auf Ihre Berufswahl, ich weiß nicht, was machen Sie? Sie sind 24 Jahre alt, ist ja mir hier weitergegeben worden. Haben Sie eine Ausbildung jetzt gemacht oder ein Studium, irgendwie was dein im Entferntesten mit zu tun hat?
8: Ich würde sagen, dass es tatsächlich im Entferntesten damit was zu tun hat. Und zwar ist während des FSJs die Idee gereift, tatsächlich Theologie zu studieren, um dann eben diesen Fragen des Lebens weiter nachgehen zu können. Und das habe ich gemacht.
4: Dankeschön, dass Sie sich gemeldet haben, Herr Rommeler, bei uns und Ihre Erfahrungen mit uns geteilt haben. Jetzt würde ich noch mal gerne diese Frage auch an Herrn Jax weitergeben, nämlich inwiefern das auch nicht nur die Berufswahl, sondern auch das Leben in gewisser Weise verändert von jungen Menschen, wenn sie, das sind ja schon einschneidende Erfahrungen, die man bei einer Onkologiestation, denke ich mal, sammelt, wenn sie sowas machen.
7: Also das ist tatsächlich so, dass das wirklich lebensverändernd sein kann und ganz oft auch eben ist. Wir haben die Erfahrung, die wir ja tagtäglich, wir erleben das als Trägerorganisation, wenn wir die jungen Menschen, die gereift sind, in dem Dienst eben treffen. Aber wir haben auch eine Studienlage dazu. Also wir haben uns als Organisation, wir machen seit 30 Jahren, bieten wir diese Freiwilligendienste an, hingesetzt und haben gesagt, wir lassen das mal wissenschaftlich untersuchen. Wir befragen unsere Ehemaligen, was ist denn aus euch geworden? Haben da einen großen Rücklauf auch bekommen eben und mit der Alanus-Hochschule dort das ausgewertet. Und dabei ist rausgekommen, dass über die Hälfte der Menschen, zum Beispiel 10 Jahre danach oder auch 5 bis 15 Jahre danach, dann wirklich im sozialen Bereich im weiteren Sinne, also sozialen Gesundheitsbereich oder auch im pädagogischen Bereich beruflich tätig sind oder in einer Ausbildung stehen. Das heißt, das ist schon mal ein erheblich höherer Anteil, als wir in der Gesamtbevölkerung haben.
4: Mhm. Herr Hensler, können Sie das bestätigen, dass das eben nicht nur, ich sag mal, auf die Berufswahl direkt sich auswirkt, so ein soziales, freiwilliges soziales Jahr, sondern ja auch mit den Menschen wirklich was macht, so wie wir das eben auch gehört haben von dem Herrn Rommeler.
6: Ja, das sind ja auch starke Worte, das Leben und sich kennenlernen. Das kann gelingen in so einem Jahr und in diesen Einsatzfeldern, in denen das ist, wo es sehr viel Berührung gibt und damit auch zum ersten Mal in einem hochanspruchsvollen Feld, wo man auch merkt, dass das gar nicht leicht ist und das reizt sogar viele junge Menschen, dass sie sagen, wie stehe ich darin, lernen sich kennen und nehmen das so oder so in ihr Leben mit. Ob sie einen sozialen Beruf ergreifen, was viele tun, das kann uns freuen sehr, aber natürlich auch in jedem anderen Beruf kann man das mitnehmen, diese Erfahrung und diese Rücksicht und dass es mal ganz anders laufen kann, wenn sie in der Behindertenhilfe arbeiten, dann sehen Sie, dass der größte Teil der Menschen nicht so geboren wurde, sondern das im Leben als Schicksal erfahren hat. Und dann eine solche Bewältigungsstrategie schon mal erlebt zu haben, das ringt einem einen ganz hohen Respekt vor anderen ab. Und davon erntet sozusagen die ganze Gesellschaft, nicht nur der Einzelne und der dem geholfen wird durch den Dienst, sondern die ganze Gesellschaft erntet sozusagen dieses bessere Miteinander.
4: Jetzt hat sich Pauline bei uns gemeldet. Hallo Pauline.
9: Hallo.
4: Aus Mainz rufen Sie an, ne?
9: Ja, genau.
4: Haben Sie auch schon mal ein freiwilliges soziales Jahr gemacht oder ein ökologisches oder Bundesfreiwilligendienst?
9: Ja, also ich habe mein freiwilliges soziales Jahr im politischen Leben gemacht, also ein bisschen anders als die meisten, die man so kennt. Mhm. Genau, also so ein bisschen anderer Bereich einfach.
4: Und wie war das? Erzählen Sie mal, wo haben Sie es genau gemacht?
9: Also ich bin dafür extra nach Berlin gezogen und habe das bei einer NGO gemacht in der Öffentlichkeitsarbeit.
4: Mhm. Extra nach Berlin gezogen. Jetzt ist Berlin natürlich auch ein Ort, wo man nicht mal ohne weiteres so eine Wohnung bekommt oder ein Zimmer, besser gesagt. Wie lief das für Sie? Kannten Sie da Menschen oder?
9: Ja, also es war auf jeden Fall schwierig, eine Wohnung zu finden. Wir waren lange auf Wohnungssuche. Ich bin nämlich mit 2 Freunden von mir gemeinsam dahin gezogen nach dem Abi. Mhm. Aber wir haben auf jeden Fall dann durch Glück und eBay-Kleiderzeug eine Wohnung gefunden.
4: Was haben Sie denn jetzt bei dieser Einrichtung, bei dieser NGO für sich am meisten mitgenommen?
9: Ich würde sagen, vor allem mit Herausforderungen umzugehen, auch den Arbeitsalltag kennenzulernen, also mit dem so Vollzeitjob und auch so meine eigene politische Meinung wurde dadurch geprägt.
4: Mhm. Was für Herausforderungen waren das?
9: Also bei uns intern in der NGO gab es zu der Zeit ziemlich große Herausforderungen durch so einen Geschäftsführungswechsel oder auch im Team, so Aufgabenverteilungen und so weiter. Das waren die größten Herausforderungen, würde ich sagen.
4: Was machen Sie denn jetzt?
9: Jetzt studiere ich an der Hochschule in Mainz digitale Medien, aber ich habe davor auch erstmal noch was in die Richtung, wie mein FSJ ist, studiert. Genau. Ich habe nochmal gewechselt.
4: Das heißt, das hat dann schon auch so für Sie einen Einfluss gehabt auf das, was Sie danach machen.
9: Ja, also ich würde auch sagen, jetzt vor allem auf meinen Nebenjob, der auch jetzt so ein bisschen in den Bereich, auch in den journalistischen Bereich geht, wie eben auch bei dieser NGO, wo ich gearbeitet habe.
4: Dankeschön, Pauline, dass Sie sich gemeldet haben von unterwegs. So hören wir das zumindest. Und wenn Sie sich melden möchten und auch Ihre Erfahrungen noch schildern möchten, können Sie das gerne tun. Jetzt hier mit uns ins Gespräch kommen. 00800 44 64 44 64 ist die Telefonnummer oder Sie schreiben eine Mail an campus@deutschlandfunk.de. Oder Sie sprechen eine WhatsApp-Nachricht, das geht auch, unter der Nummer 0173 535 8089.

0: 14.35 Uhr, Sie hören Campus und Karriere und wir sprechen heute Mittag über die Freiwilligendienste, inwiefern sie ein Sprungbrett für die Berufswahl sein können und sammeln gerne Ihre Erfahrungen. Also wenn Sie sich melden möchten und die mit uns teilen möchten, können Sie gern anrufen unter der Telefonnummer 00800 44 64 44 64. Sie können auch eine Mail schreiben an campus@deutschlandfunk.de oder sich per WhatsApp melden unter 0173 535 8089. Und jetzt habe ich eingangs bei der Sendung gesagt, dass es in dieser Woche hitzige Debatten gab, weil es ja möglicherweise auch wieder einen Zivildienst geben könnte, wenn wir eine Wehrpflicht bekommen. Die Frage ist nun, Herr Hensel, da sind Sie jetzt auch als Trägerverband Caritas oder als Geschäftsführer des Trägerverbandes Caritas gefragt, sind Sie da jetzt auch so aufgeregt gewesen in dieser Woche, also dass da möglicherweise jetzt ein neuer Zivildienst kommt und dass es da vielleicht auch dann ein Ungleichgewicht gibt? Denn es ist ja bei den Wehrdienstlern, wird ja jetzt gerade auch gelockt mit einem ordentlichen Geld, ne, zum Einstieg, 2.600 und einen Führerschein. Und wenn der oder diejenige dann verweigert, muss sie ja oder er, beziehungsweise er im Moment ja noch Zivildienst machen, würde der dann genauso viel kriegen? Also das sind ja alles sehr hypothetische Fragestellungen im Moment. Aber sind Sie da auch, haben Sie sich auch aufgeregt?
1: Ja, so sommerhitzig, wie die Debatte da geführt wurde, ist es mir jetzt nicht ergangen, weil wir über sehr kleine Zahlen sprechen werden. Es braucht ja letztlich nur wenige Tausend von denen, die angeschrieben werden, die sich dann freiwillig äußern, das ganze Gesetz, also bereit finden, zur Bundeswehr zu gehen. Und jetzt war in dem ersten Rundschreiben, das noch gar nicht so flächendeckend war, sind auch noch nicht alle durchgemustert, waren das noch nicht so viele, sondern es waren 38.000 Bewerbungen unabhängig von diesem ersten Jahrgang, die gar nicht alle genommen werden konnten. Und jetzt schon die politische Debatte darüber anzustrengen, dass das alles freiwillig gar nichts wird, hat mich mindestens mal verwundert, weil wir auch sehr, sehr gute Erfahrungen haben, auch, also nicht nur qualitativ, wie wir das eben gemerkt haben, was für tolle junge Menschen da für sich und für andere sich einsetzen, sondern wir haben eben auch große Zahlen, 100.000, die wir bis hin zu verdoppeln könnten im freiwilligen Bereich. Und da werden doch ein paar Tausend sich auch gewinnen lassen für unter noch solch guten Bedingungen, wie sie genannt werden, oder solchen interessanten Rahmenbedingungen. Mhm. Darum wundere ich mich schon, dass die Diskussion so hochgekocht ist. Und natürlich würden wir fordern, dass dann, falls mal das kommt in einigen, weiß ich, wann man aufgibt mit dem freiwilligen Ansatz, den wir absolut präferieren. Freiwillig an die Menschen ist viel, viel besser als unfreiwillig an die Menschen, ganz klar. Aber wenn es so kommen sollte, dann kann man natürlich nicht so ein drittes Fass aufmachen. Die einen gehen sozusagen zur Armee, die anderen haben eine Zivildienstkondition, die nicht so weit davon weg sind. Und die dritten irgendwie von den Rahmenbedingungen darunter sind die Freiwilligendienstleistenden, wo wir eben drüber sprachen. Das ist eine Aufstellung, die kann so gar nicht klappen.
0: Okay, würden Sie das ähnlich sehen, Herr Jackson?
2: Ja, ganz genau so. Es ist, kommt da ja auch noch hinzu, dass es dann in so einem Fall nicht zu einer Verdrängung von all denjenigen kommen darf, die nicht dienstpflichtig sind. Also das sind dann alle jungen Frauen, alle Menschen ohne deutschen Pass, auch alle diejenigen jungen Männer, die ausgemustert wurden, weil sie nicht die Tauglichkeit haben, und weitere Gruppen. So dass wir wirklich dann eine große Frage haben, haben wir genug Plätze und werden die zu den gleichen Konditionen angeboten? Und aus meiner Perspektive macht es Sinn, da präventiv jetzt mit dem Platzaufwuchs zu beginnen, weil wir die Freiwilligendienstplätze als Freiwilligendienstplätze ohnehin brauchen. Also auch wenn es dann keinen Wehrdienst geben sollte, dann sind diese Plätze gesellschaftlich sehr wirksam und sinnvoll.
0: Jetzt schreibt Mike Gotzes, Kritiker bemängeln, dass der Staat und Träger gemeinnützige Arbeit billig organisieren, statt reguläre sozialversicherungspflichtige Arbeitsplätze zu schaffen. Ein Freiwilligendienst ersetzt keine qualifizierte Berufsausbildung und führt selten zu direktem beruflichen Aufstieg. Taschengeld statt fairer Entlohnung für oft körperlich und psychisch belastende Arbeit. Herr Hensel?
1: Also der Mittelteil stimmt absolut. Diese Freiwilligendienste ersetzen keine fachlichen Kräfte, ganz und gar nicht. Sie sind aber eine wichtige Hilfe in der Begleitung von Menschen, in der Zuwendung, die es auch zeitlich gibt, in Botendiensten, in Fahrdiensten. Das habe ich ja eben auch schon einmal dargelegt. Insofern ist es natürlich eine Stärkung, aber kein Ersatz. Und wir noch einmal, ich glaube, die Fantasie ist auch gar nicht da oder die darf gar nicht aufkommen, dass das Fachkräftemangelproblem, das wir in vielen Berufen haben und auch in den sozialen und Gesundheitsberufen, dass das jetzt durch diese Debatte irgendwie angegangen werden kann. Das kann gar nicht klappen, schon numerisch nicht, und das hat auch keiner vor. Also trotzdem sind es ganz tolle Kräfte. Ich möchte da jeden jungen Menschen sehr ermutigen, so ein Jahr sich etwas angehen zu lassen, und sie werden auch gute Arbeit tun können, auch sinnvolle.
0: Jonas Kilp ist, glaube ich, ein Kandidat, der ein solches FSJ auch gemacht hat, ein freiwilliges soziales Jahr. Er ist mit uns verbunden. Hallo, Herr Kilp.
3: Hallo.
0: Welche Erfahrungen haben Sie denn gesammelt?
3: Ich freue mich total heute diese Sendung. Ich habe mich gefreut, als ich das Thema gehört habe von der heutigen Sendung. Und ich glaube, deswegen was dazu sagen zu können, das habe ich im Vorgespräch ein bisschen vergessen in der Aufregung, dass als ich mein FSJ damals gemacht habe, zu dem ich vorweg eine sehr, sehr positive Bilanz ziehen kann, das war eine ganz wunderbare, prägende Phase in meiner Biografie. Und damals war ich 18 Jahre alt und befand mich, als ich gerade frisch 18 war oder bevor ich FSJ gemacht habe, befand ich mich beim Militär, also bei der Bundeswehr, und war quasi eine Situation, dass ich mich verpflichtet hatte als Offizieranwärter und dementsprechend meine nächsten 13 Lebensjahre bis zum 31. Lebensjahr eigentlich fest verplant war, bis ich relativ schnell in dieser Grundausbildung in einer Situation im Wald dann doch realisiert habe, dass ich kein Soldat sein möchte. Und stand dann eben da und hatte auf einmal nicht mehr diesen sicheren Plan und kam dann durch meine Mutter, die vorher schon immer gesagt hat, mach doch ein FSJ und so weiter und so fort, habe ich ihr dann recht gegeben, weil der andere Weg das vom Bund quasi ja so nicht hingehauen hat, und war dann okay, ich gebe dem Ganzen meine Chance, und so lief das an.
0: Ja,
3: so,
0: Herr Kilp, wo haben Sie denn dann Ihr FSJ genau gemacht und was haben Sie mitgenommen?
3: Das FSJ fand statt in einem sozialpsychiatrischen Verein. Also es waren ambulante Hilfsangebote für Menschen mit chronischen und schweren psychischen Erkrankungen. Und ich war da eingesetzt in einer Tagesstätte und im ambulant betreuten Wohnen. Mehr Zeit habe ich im ambulant betreuten Wohnen verbracht, also 3 Tage die Woche. Und da waren meine Hauptaufgaben, dass ich zu unseren KlientInnen nach Hause gefahren bin größtenteils und dann Einkäufe erledigt habe, entweder für oder mit den Personen, oder die Menschen zu Ärzten gefahren habe. Ich war auch einfach mal da zum Spazieren gehen oder zum Kaffee trinken, zum Quatschen so. Und habe dadurch eben auch mein Bild von Krankheit und Gesundheit hat sich dadurch geändert. Obwohl ich nicht genau konkret sagen könnte, wie, aber diese direkte und intensive Begegnung mit teils sehr kranken Menschen hat für mich eine Perspektive aufgemacht, die ich so vorher nicht kannte und auch anderswo so nicht hätte erleben können.
0: Haben Sie da was von mitgenommen? Ich denke auf jeden Fall für Ihr Leben, das ist ziemlich deutlich geworden, auch für Ihre Berufswahl. Ich sehe, dass Sie 25 sind jetzt. Was machen Sie jetzt?
3: Ich arbeite als Betreuer in einer Wohneinrichtung für Menschen mit Behinderung. Ich bin da quasi Quereinsteiger. Ich habe zwischendurch Soziologie studiert und bin deshalb natürlich keine Fachkraft in der Eingliederungshilfe, aber arbeite eben dort jetzt auch wieder so als Assistenzkraft, sagt man, glaube ich.
0: Ja, dann hat sie das ja schon auch sehr geprägt, ne? Kann man ja sagen. Dann auch ja, für die Berufswahl. Dankeschön, Herr Kilp, dass Sie sich gemeldet haben und uns das alles erzählt haben. Daniel Hahnen begrüße ich jetzt. Hallo, Herr Hahnen, Sie rufen aus Kevela an. An der holländischen Grenze ist das.
4: Ja, genau.
0: Herr Hahnen, was mögen Sie mit uns teilen?
4: Ja, ich kann einiges sehr stark bestätigen. Erstmal zu mir. Ich bin jetzt nicht mehr so jung wie manche andere Anrufer, 58. Hab Zivildienst gemacht, 88, 89, 20 Monate war es damals. Das war, glaube ich, der Höchststand, fast 2 Jahre bedeutet das für den Lebenslauf. Und war Pflicht, waren einge, verspieltes System. Da gab es sehr viele Stellen, auch mit Unterkunft, und habe da eine sehr, sehr wertvolle Zeit erlebt, die mich wirklich fürs Leben geprägt hat.
0: Sagen Sie mal konkret, ja, Herr Hahn, was Sie da geprägt hat.
4: Genau, das war oder ist noch eine Einrichtung in der Innenstadt von Essen. Damals hieß es im Langtext Unterstützung für Männer in besonderen sozialen Lebenslagen. Heute würde man Resozialisierung sagen. Also das war wirklich ins kalte Wasser. Ich kam aus der Schule heraus und habe da mit 5 anderen in einer WG gewohnt, ähnlich wie die untergebrachten Männer, ab 200 im Haus. Und wir haben die Sozialkräfte unterstützt, also die Fachkräfte, bei der Arbeitstherapie. Also konkret bin ich in städtische Anlagen gefahren und wir haben dort Laub gefegt oder geerntet oder in den Metall- und sonstigen Werkstätten mitgeholfen. Und das war für mich sehr fremde Welt, sehr neu, sehr herausfordernd, aber in einer unglaublich wertschätzenden und guten Atmosphäre, sodass ich denke, wenn was für junge Menschen meines Erachtens am besten ist, ist leichte Überforderung und großes Vertrauen. Hm. Und das war da in dem Haus da. Ich habe einige Jahre noch dann Kontakt gehalten. Dann wurde es aus 20 Monaten wurden 15, dann zum Schluss 12 Monate, wo die Einrichtung schon Schwierigkeiten hatte, dass dann überhaupt die Einarbeitung lang genug ist. Und ich bin tatsächlich in Summe ein großer Verfechter, dass es ein stimmiges Bild ist, auch verpflichtend Dienst zu leisten. Mit all den Problemen, die jetzt zum Teil schon angesprochen wurden, wie macht man das, jetzt wo wir aus dem System herausgewachsen sind, dann mit den Freiwilligendiensten, die meine Kinder jetzt auch gemacht haben. Aber ich halte es für ein total stimmiges, so wie wir aufwachsen dürfen, das ist natürlich heute ein anderer Blick auf die Welt als früher, finde ich es total logisch, eine gewisse Zeit und eben auch sehr bereichernd im Gutfall, dann ja, für die Gesellschaft etwas zu tun. Und ich habe es als eine ganz tolle Zeit erlebt. Beruflich, wenn Sie das, hatten Sie immer gefragt, hat es meine direkte Berufswahl nicht beeinflusst. Es hat mein ganzes Leben lang aber beeinflusst, wie ich Führung erlebe, wie ich Führung, ein kleines Arbeitsteam geleitet, bin im technischen Bereich als Ingenieur tätig, hat es mich nicht nur befruchtet, sondern im Grunde angeleitet, weil ich das Glück hatte, dort eben auch intakte Menschen zu treffen, wie ich es nenne, die eben genau diese Mischung aus leichter Überforderung und Vertrauen investiert haben und so den Blick auf Gott und die Welt wirklich verändert haben.
0: Dankeschön, Herr Hahnen, dass Sie das mit uns geteilt haben. Mich würde jetzt noch interessieren, Dominik Stark, wie ist das eigentlich bei Ihnen? Haben Sie jetzt auch Freiwilligendienstler bei sich auf der Station? Also Sie arbeiten ja jetzt als Pflegekraft mit Intensivausbildung sozusagen im Klinikum in Osnabrück. Können Sie das also auch ein bisschen weitergeben, was Sie selber erfahren haben?
5: Absolut. Also jetzt gerade aktuell befinde ich mich noch in der Einarbeitung, weil ich meine Stelle gewechselt habe. Also habe da bisher noch keine Kontakte gehabt, aber natürlich in den letzten 12 Jahren immer wieder viele Kontakte auch gehabt mit jungen Menschen, die sich für einen Freiwilligendienst auch entschieden haben. Und ich möchte eins nochmal unterstreichen, was vorhin einmal gesagt wurde, dass ganz, ganz wichtig ist, dass wenn Leute sich freiwillig für sowas melden und in so einen Beruf eintauchen wollen, dass wir niemals den Fehler machen dürfen, dass wir sie als Fachkräfte, sage ich mal, irgendwie einsetzen wollen. Also, dass wir da irgendwelche Lücken in unserem System mitstopfen möchten. Das ist nämlich nicht vorgesehen und das darf auch am Ende nicht so sein. Und so habe ich das auch immer weitergegeben. Also die gute Erfahrung, die ich teilweise auch gemacht habe, dass man gut mit den Leuten umgeht, dass man vernünftige Aufgabenfelder auch schafft. Also es kann alles gut geplant sein, dass es nicht nur, ich sag mal, das erlebt man auch manchmal im Krankenhaus oder im Pflegeheim, dass nur Putz- und Reinigungsarbeiten gemacht werden, sondern dass man die Leute halt auch mitnimmt, dass man ihnen Dinge zeigt, dass man vielleicht auch mal Hintergründe erklärt, dass vielleicht an der einen oder anderen Stelle auch mal ein bisschen Fachwissen, sage ich mal, übertragen werden kann. Und da habe ich super gute Erfahrungen mitgemacht, dass die jungen Menschen sich wohlfühlen und dann am Ende sich auch für den Pflegeberuf entscheiden. Und das ist echt cool, wenn man dann sieht, dass man jemanden mitnimmt, der ein freiwilliges soziales Jahr macht und dann kriegt man mit, dass die Person nach dem FSJ sofort in die Ausbildung geht, sieht die Person dann als Auszubildende nochmal wieder und dann tatsächlich ist es so, dass manche wieder auf die Station, dann, wenn sie die Ausbildung abschließen, auch wieder zurückkehren. Und das ist wirklich ein toller Kreislauf, weil man da wirklich ganz, ganz motivierte Menschen hat, die ja auch schon so ein bisschen Vorerfahrung mitbringen. Und ich finde, das ist dann auch für die Einrichtung natürlich ein absoluter Gewinn, wenn man da dann auch am Ende dann qualifiziertes Fachpersonal daraus gewinnt. Also da habe ich schon echt auch sehr, sehr gute Erfahrungen gemacht.
0: Herr Stark, würden Sie denn sagen, so wie wir das eben von Herrn Hahnen gehört haben, das ist eigentlich eine Pflicht sein sollte, so ein verpflichtendes gesellschaftliches Jahr, was ja auch in den vergangenen Monaten immer mal wieder andiskutiert wurde?
5: Ja, es wird ja oft diskutiert und ich bin da so ein bisschen, ja, ich glaube, ich bin da nicht ganz dabei. Ich glaube eher, dass wir attraktive Bedingungen schaffen müssen. Also wir haben ja hier auch schon über Vergütung gesprochen, dass die an der einen oder anderen Stelle sicher besser sein kann, dass wir gute Angebote schaffen müssen, dass wir auch Werbung machen müssen. Und ich glaube, dass wir dann auch genügend junge Menschen damit überzeugen können. Also wenn wir gerade die Zahlen hören, dass wir schon 100.000 in Deutschland haben im Jahr, das ist ja schon eine große Zahl. Und ich glaube, wenn wir da noch so ein bisschen die Attraktivität weiter nach oben schrauben, vielleicht sogar noch proaktiver in die Werbung gehen und uns dann auch in den Einrichtungen wirklich Mühe geben, dass wir dass wir die Menschen, die sich dazu entscheiden, dann auch gut behandeln, dann glaube ich, dann können wir damit auch nochmal reichlich mehr Menschen auch erreichen. Bei einer Pflicht finde ich immer schwierig, weil junge Menschen müssen dafür auch empfänglich sein. Und wenn sie irgendwo reingedrängt werden, dann könnte es am Ende des Tages vielleicht auch eher ein schlechtes Erlebnis sein. Mhm. Und das wäre in meinen Augen dann nicht so förderlich.
0: Herr Hensel, Herr Hensel hebt gerade die Hand und ich denke, er sieht es ähnlich, oder?
1: Ja, ich möchte das absolut bestärken. Wir würden so viel gewinnen, wenn wir daraus einen Rechtsanspruch mit einer guten Ansprache der jungen Menschen machen. Wir haben jetzt schon sehr, sehr viele, die freiwillig das machen. Und wenn man das Angebot nur klug breiter macht und ausbreitet und sicher an jeden heranbringt, also Verbindlichkeit in der Ansprache, dann braucht man nicht mehr die Verbindlichkeit im Dienst. Und wir kriegen kein Nebeneinander von den Freiwilligen und den Verpflichteten, wo wir Riesenausstattungen und Geschlechterfragen auf einmal haben. Ich meine, dass wir uns unnötig es schwer machen mit dieser Pflichtdebatte.
0: Zumal es ja jetzt auch so ist, dass nicht jeder, der gerne möchte, auch unbedingt einen Platz bekommt, ne? Glaube ich, oder?
1: Zumindest nicht immer ganz den Wunsch gemäß oder in der Nähe. Es ist nicht überall darstellbar. Hm. Die Anstrengungen sind viel, viel sinnvoller als jetzt mit einer Rasenmäher-Pflichtmethode darüber. Ich habe den Eindruck, dass hier politische Idee und Ideologie auch darüber sich legt und auch eine unheimliche Verzagtheit. Nochmal, dieses Wehrdienstmodernisierungsgesetz ist gerade mal seit dem 1. Januar 26 in Kraft. Wir haben jetzt ein halbes Jahr, ist rum. Die sind auch gar nicht alle durchgemustert. Die haben noch nicht alle die Fragen zurückgeschickt. Also es ist wirklich enorm, dass schon über den Zivildienst gleich wieder die ganze Pflichtdebatte aufgezäumt wird.
0: Mhm. Mach dein Jahr heißt ein Pilotprojekt in Hessen, Herr Jax, was Sie mit initiiert haben. Erzählen Sie uns mal ein bisschen was davon.
2: Ja, wir wollen an der Stelle wirklich ausprobieren, wie ist es denn, gelingt es denn, die freiwilligen Zahlen zu erhöhen, wenn wir die Bedingungen dafür schaffen? Und wir probieren das in der Hinsicht aus, dass wir unter der Schirmherrschaft des hessischen Ministerpräsidenten und der hessischen Jugendministerin einen Brief an alle jungen Menschen in einer Modellregion, an 6.000 junge Menschen, für mehr hat unser Geld nicht gereicht, weil es eben noch staatlich noch nicht gefördert ist, verschickt haben und dort eine herzliche Einladung, die halt der Ministerpräsident ausgesprochen hat, zu einem freiwilligen Dienst an der Gesellschaft, zum freiwilligen Jahr, zum Dienst im Inland, Ausland oder auch bei der Bundeswehr im freiwilligen Wehrdienst ausgesprochen haben. Und dann findet sich auf dem Brief nicht so ganz viel Text, sondern ein QR-Code, den ich kurz abscannen kann und dann auf einer Webseite lande, die alle Informationen gebündelt zu den Freiwilligendiensten zur Verfügung stellt, wo ich sofort zu einer Platzvermittlung gelangen kann oder eben auch Beratung bekommen kann. Und wir haben da eine gute Resonanz, und sagen halt, es sollte in so einer Weise dann funktionieren.
0: Möglichst weitergehen vielleicht auch, ne, in anderen Bundesländern, oder?
2: Genau, also das könnte natürlich auch auf Ebene eines ganzen Bundeslandes ausgerollt werden oder jetzt eben, weil das Bundesfamilienministerium ja das Bundesgesellschaftsdienstegesetz plant. Das kann natürlich auch, wenn man es politisch will, zu einem Freiwilligendienstestärkungsgesetz entwickelt werden und dann wäre es eine Möglichkeit, so eine Einladung auch bundesweit auszusprechen. Wie wäre es, wenn die nächste Bundespräsidentin diese Einladung ausspricht oder die Jugend- und Familienministerin?
0: Hm. Also Ideen gibt es genug, habe ich den Eindruck. Anna Braun hat sich jetzt bei uns noch gemeldet aus Südbaden. Hallo Frau Braun.
6: Grüße Sie, hallo. Nun, die Zeit drängt, vermute ich. Mir ist der Punkt noch offen geblieben, was ist denn nun für junge Menschen tatsächlich der Unterschied zwischen BFD und FSJ oder FSÖ? Hat das mit dem Kostenträger zu tun?
0: Ich glaube, Herr Jax kann da bestimmt was zu sagen, oder?
2: Ja, es ist tatsächlich so, dass es für den jungen Menschen eigentlich gar keinen Unterschied macht. Der einzige Unterschied ist, welches konkrete Taschengeld bekomme ich in meiner Einsatzstelle oder von meinem Träger. Das kann unterschiedlich sein. Das hängt aber nicht am FSJ und BFD, sondern da bekomme ich in der gleichen Einsatzstelle immer das gleiche Taschengeld. Das ist gesetzlich geregelt. Der Unterschied ist tatsächlich für die Einrichtungen, die Einsatzstellen. Wir hatten das eben gehört, Herr Hensel hat es gesagt, die Kindergärten, die Kitas, die können sich das oft gar nicht leisten, Freiwilligenplätze anzubieten. Und dann gibt es mehr junge Menschen, die gerne in die Kita gehen würden und dort freiwillig mitarbeiten, als Plätze angeboten werden können, obwohl eigentlich Kitas bereit stünden und es sinnvolle Tätigkeiten gäbe. Also es ist tatsächlich mehr auf der Finanzierungs- und der Einrichtungsseite bestehen die Unterschiede.
6: Frau Bock, bedeutet dies, dass im Rahmen des BFD der Bund Kosten übernimmt?
2: Ja, das ist so, dass man im Rahmen des BFDs auch einen Vertrag mit dem Bund schließt, beim FSJ mit dem Träger oder der Einsatzstelle. Und die Kosten werden teilweise, sie werden gefördert, bezuschusst durch den Bund. Beim BFD ist die Förderung etwas höher als beim FSJ und beim FÖJ und dem Internationalen Jugendfreiwilligendienst. Und so gibt es sozusagen eine Teilfinanzierung durch den Bund. Und dann bleibt bei der Einsatzstelle diese 1.000 Euro, die eben genannt wurden, auch als Kosten noch hängen. Oder eben zum Teil auch weniger. In bestimmten Programmen ist die Förderung etwas höher für die Einsatzstellen.
0: Frau Braun, ist damit Ihre oder sind damit Ihre Fragen beantwortet?
6: Ja, größtenteils habe ich es nun verstanden. Besten Dank. Meine Tochter hat den Dienst gerade abgeleistet als sehr junge Frau, 17-jährig. Und ich kann nur bestätigen, sie ist sehr gereift, wenn ich den Vergleich habe zu den Auszubildenden im technischen Beruf. Das ist ein Gewinn für einen jungen Mensch, ganz sicher.
0: Können Sie das beschreiben, inwiefern sie gereift ist?
6: Ja, sie musste Verantwortung unternehmen. Sie hat gespürt, dass es auf sie ankommt, ob sie da ist oder nicht. Und das war eben auch der Punkt. Die Beschäftigung war sicherlich nicht arbeitsmarktneutral. Aber ich sehe, da ist ein Mädchen, das hat jetzt einen viel stärkeren Rücken und weiß, ich kann das. Ich kann auch mal die Küche schmeißen und ich kann die Kinder, ich kann auf sie zugehen. Also es hat sie unglaublich geöffnet und bestärkt auch.
0: Ja. Was hat sie denn genau gemacht? Sie sprechen von Kindern, war sie in der Kita oder?
6: Sie war in der Kita und das hatte uns Eltern doch auch sehr überrascht. Also es war ein sehr großer hauswirtschaftlicher Anteil ihres Tätigkeitsfeldes. Aber trotzdem war sie eben auch in Kontakt mit den Kindern und hat gespürt, sie kommt da an, sie wird gebraucht und sie ist auch Bezugsperson. Ja.
0: Dankeschön, Frau Braun, dass Sie sich gemeldet haben und dann noch Ihre Erfahrung mit der Tochter mit eingebracht haben. Sie haben es eben schon angedeutet, die Zeit geht zu Ende für Campus und Karriere. Ich danke allen Hörerinnen und Hörern, dass Sie sich gemeldet haben und hier aktiv mitgesprochen haben. Das ist toll. Dr. Frank Hensel war in meinem Studio hier. Er ist Direktor des Caritasverbandes für das Erzbistum Köln. Claudio Jax vom Freiwilligendienste weltweit, Geschäftsführer dort, war ebenfalls hier und dazugeschaltet von Osnabrück aus war Dominik Stark. Und auch bei ihm bedanke ich mich ganz herzlich. Im Programm geht es jetzt weiter mit Corso Kunst.

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1: 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Nach dem Vorfall mit einer Sprengstoffdrohne am Flughafen Leipzig-Halle hat die Polizei neue Überwachungstechnik installiert. Wie die deutsche Presseagentur berichtete, wurde ein Drohnenwachposten mit speziellem Radar auf der Besucherplattform des alten Towers eingerichtet. Laut dem Nachrichtenportal Tag24 handelt es sich um ein Echo-Shield-Radarsystem, das anfliegende Drohnen auf größere Distanzen erkennen und ihre Flugbahnen verfolgen kann. Unterdessen hält die innenpolitische Debatte über Zuständigkeiten bei der Drohnenabwehr an. Der innenpolitische Sprecher der Grünen Bundestagsfraktion Emmerich erklärte, in Deutschland seien mehr als 40 Behörden mit Aufgaben der Luftsicherheit befasst. Das sei ein Sicherheitsrisiko. Der SPD-Innenexperte Fiedler betonte dagegen in der Rheinischen Post, unterschiedliche Zuständigkeiten seien kein Problem, solange die Zusammenarbeit funktioniere. Am Mittwoch war in der Nähe ukrainischer Frachtflugzeuge auf dem Leipziger Flughafen eine mit Sprengstoff und Zünder bestückte Drohne entdeckt worden. Mit Blick auf die geplante Abschaffung der abschlagsfreien Rente nach 45 Beitragsjahren lehnt die FDP eine Sonderregelung für Ostdeutschland ab. Der FDP-Vorsitzende Kubicki sagte im Interview der Woche des Deutschlandfunks, dies würde das Rentensystem noch komplizierter machen. Die sogenannte Rente mit 63 sei zudem extrem teuer und habe vor allem Menschen mit Bürotätigkeiten entlastet, für die die abschlagsfreie Rente gar nicht eingeführt worden sei. Die Frühverrentung gehöre weg, so Kubicki wörtlich. Das Mitglied im Sachverständigenrat zur Begutachtung der gesamtwirtschaftlichen Entwicklung, Werding, appellierte an die Regierung, die Rentenreform als Ganzes umzusetzen. Wenn man einen Baustein herausnehme, würden die Reformpläne wie Dominosteine fallen, sagte Werding der Rheinischen Post. Das EU- und NATO-Mitglied Bulgarien hat einen Zwischenfall mit einer bewaffneten Drohne gemeldet. Ministerpräsident Radev sagte nach einer Sitzung des Sicherheitsrates der Regierung in Sofia, das Flugobjekt sei auf bulgarischem Staatsgebiet nahe der Grenze zu Rumänien explodiert. Die Absturzstelle liege etwa einen Kilometer entfernt von einer Gaspipeline, die zwischen der Ukraine und der Türkei verläuft. Die Drohne sei mit einer großen Menge Sprengstoff bestückt gewesen. Es gebe keine Verletzten oder Sachschäden, sagte Radev. Die Herkunft der Drohne müsse noch ermittelt werden. Die ungarische Regierungspartei Tiso hat den früheren Vorsitzenden des obersten Gerichtshofes, Bocker, als Staatsoberhaupt nominiert. Das gab die Partei von Ministerpräsident Mogyor auf Facebook bekannt. Die Wahl eines neuen Präsidenten soll bereits am Dienstag stattfinden. Nach der Wahlniederlage des langjährigen Ministerpräsidenten Orban hatte sich der damalige Präsident Schuljok geweigert, zurückzutreten. Die Regierung setzte seine Absetzung trotz internationaler Kritik per Verfassungsänderung durch. Der Präsident in Ungarn hat weitgehend zeremonielle Aufgaben. 9 Monate nach einem tödlichen Lawinenunglück in Nepal sind die Leichen von 5 vermissten Bergsteigern gefunden worden. Unter den Todesopfern ist auch ein Deutscher, wie die Nachrichtenagentur AFP unter Berufung auf die Behörden mitteilte. Die Bergsteiger waren im November 2025 am Berg Yalung Ri nahe der Grenze zu Tibet von einer Lawine erfasst worden. Einheimische und Rettungskräfte hatten ihre Leichen am Donnerstag entdeckt. Die Bergung verzögerte sich zunächst wegen schlechten Wetters. Bei der Schwimm-EM in Paris hat Klippenspringerin Maike Halbisch Bronze gewonnen. Die 21-Jährige erreichte nach 4 Sprüngen von einem 20 Meter hohen Podest in die Seine das drittbeste Ergebnis hinter der Ukrainerin Nelly Tschukanivska und der Italienerin Elisa Cossetti. Am Vormittag hatte die Mixed-Freiwasserstaffel um Florian Wellbrock bereits eine Goldmedaille gewonnen. Das Wetter: am Tag heiter bis sonnig und trocken, Temperaturen im Norden 23 bis 27, sonst 27 bis 33 Grad, morgen häufig sonnig, im Bergland vereinzelt Schauer und Gewitter, Höchstwerte zwischen 30 und 36 Grad im Norden und an der See kühler. Die weiteren Aussichten: am Montag im Norden zeitweise dichter bewölkt, von der Nordsee bis nach Mecklenburg-Vorpommern etwas Regen.

0: Im Süden und Osten einzelne Schauer und Gewitter, Höchstwerte zwischen 29 und 35 Grad. Das waren die Nachrichten.
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2: Am Mikrofon ist Christoph Reimann. Guten Tag. Over Mono machen für ihr neues Album möglichst viel kaputt. Margaret Glasby macht Social Media Entzug. Und Role Model macht sich selbst zur Marke als Softboy mit Sexappeal und Hundeblick. Drei neue Alben, drei ziemlich unterschiedliche Strategien im Pop, heute in Corso. Die Mitglieder der Band Dive waren schon ein paar Mal am Ende. Drogen waren da im Spiel, aber auch die Waldbrände in Kalifornien haben ihre Existenz bedroht. Immer wieder hat sich die Band berappelt und auch musikalisch verändert. Hier im Song Fountain zum Beispiel ist neu die ziemlich ausgeklügelte Produktion.

The Fountain, neuer Song von Dive. Vor ein paar Jahren hat sich die Band aus den USA nochmal gewandelt und wurde inhaltlich viel politischer. Die Sorge vor dem Klimawandel kommt immer wieder vor und auch den großen Tech-Konzernen haben sie düstere Songs gewidmet. Margaret Glasspie wiederum hat sich mit der digitalen Welt auf ihre Weise auseinandergesetzt. Sie hat irgendwann gemerkt, dass ihr Social Media nicht gut tut und die Reißleine gezogen. Für ihr neues Album I Am Both hat sie alle Accounts gelöscht und was das mit der Musik gemacht hat, darüber sprechen wir gleich. Hier erstmal ein Ausschnitt. 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

0: Ein Ausschnitt aus dem Song Common Ground von Margaret Glasby. Hat leichte Bob Dylan-Vibes, fand ich, und der hatte ja damals gesungen I contain multitudes. Ich trage eine Vielzahl in mir und Margaret Glasby hat jetzt ihr Album I am both genannt. Ich bin beides. Aber was denn beides?
1: Gosh, well, the song gives the context a little bit more.
2: Mm-hmm. The last song, right?
1: Yes, the last song on the record. I wrote that song.
3: Der gleichnamige Song erklärt das ein bisschen genauer. Ich habe ihn nicht unbedingt aus meiner eigenen Sicht geschrieben, sondern aus der Perspektive einer Frau, zu der ich aufschaue. Denn sie lässt sich nicht in eine Schublade stecken. Sie kann mitfühlend sein und trotzdem wütend. Sie kann chaotisch sein und zugleich alles im Griff haben. Und das gilt für uns alle. Niemand ist nur das eine oder das andere. Wir können vieles gleichzeitig sein. Wir können beides sein.
1: You know, messy and also have it together. It's like you can be a lot of different things at once and you can be both.
2: Yeah, I mean, especially online.
0: Gerade im Internet stecken wir Menschen schnell in Schubladen. Für dieses Album haben sie durchgezogen, was viele sich nur vornehmen. Sie haben einen Social Media Entzug gemacht. Warum hatten sie das Gefühl, dass das nötig war?
3: Das war eine sehr persönliche Entscheidung. Social Media hat mir einfach nicht mehr gut getan. Ich habe irgendwann nicht mehr gewusst, ist das jetzt ein Werbeinstrument oder ein Ort des Austauschs? Selbst wenn ich mit Freunden geredet habe, ging es schnell darum, das nächste Konzert zu bewerben. Und ich konnte immer schwerer klare Gedanken fassen. Irgendwann habe ich mir gedacht, die Menschen, die mir wirklich nahe sind, die haben doch sowieso meine Telefonnummer. Die können mich doch einfach anrufen. Aufzuhören mit Social Media ist mir dann schwer gefallen. Ich habe die Apps gelöscht, wieder installiert und wieder gelöscht. Es hat sich nicht nur wie eine Sucht angefühlt, es war eine.
1: It was an addiction. It didn't kind of feel like one. It definitely was in the category of addiction.
0: Was hat dieser Entzug mit Ihrer kreativen Arbeit gemacht?
3: Nachdem ich die Apps von meinen Geräten gelöscht hatte, musste ich mich viel direkter damit beschäftigen, wie es mir geht und was ich bei der Arbeit eigentlich mache. Ich konnte mich nicht mehr die ganze Zeit nebenbei ablenken. Am Anfang habe ich nach anderen Reizen gesucht und zum Beispiel mehr Lust auf Zucker bekommen. Irgendwann ist das neue Leben aber normal geworden. Die Umstellung ist schwierig gewesen, danach habe ich aber viel unverstellter auf meine Arbeit geschaut.
1: And then after a while, it kind of just felt normal. It wasn't that big of a deal, but the transition was difficult, for sure.
0: Interesting. Dieser Social-Media-Entzug ist bei Ihnen aber nicht mit einem Wegducken oder Ausblenden der Gegenwart gleichzusetzen. Wie genau hat sich Ihr Blick auf die Welt verändert?
1: You know, one of my writing heroes, David Sedaris.
3: Einer meiner großen Helden aus der Literatur, David Sedaris, hat einmal davon gesprochen, wie wichtig es ist, den Kopf aufrecht zu halten. Also gerade als Autor muss man die Welt um sich herum wahrnehmen. Ich hatte viel von meiner Umgebung verpasst, weil ich ständig auf mein Telefon runtergeschaut habe. Ohne diese Ablenkung habe ich meine Umgebung wieder viel bewusster wahrgenommen. Ich bin auch wieder geduldiger im Umgang mit anderen geworden. Momente der Stille kann ich jetzt wieder aushalten, ohne sofort irgendwas auf meinem Handy machen zu müssen.
2: Yeah.
0: Im Internet fauchen sich die Leute schnell an. Ihr Album dagegen ist den Menschen zugewandt. Verbinden Sie damit auch einen Appell für ein besseres Miteinander?
1: That's great. I mean, I'm glad it feels that way.
3: Es freut mich, wenn das Album so klingt. Früher habe ich gern stärker polarisierende Songs geschrieben. Ich war manchmal fast stolz darauf, meinen Finger besonders tief in die Wunde zu legen. Heute finde ich die Grauzone viel spannender. Ich möchte Menschen eher so betrachten, wie sie tatsächlich sind und nicht so, wie ich sie gerne hätte oder gerade nicht gern hätte. Das ist für mich inzwischen viel ergiebiger.
0: Der Song Martin Luther King Jr. scheint mir dafür ein gutes Beispiel zu sein. Wir können ja mal reinhören. And you

0: Sie singen da Martin Luther King zitierend: Hate cannot drive out hate, only love can do that. Hass kann Hass nicht vertreiben, nur Liebe kann das. Gab es einen besonderen Moment, der diesen Song ausgelöst hat?
1: I always loved the quote that he made.
2: Ich habe das Zitat, das von Martin Luther King am Ende des Refrains auftaucht, schon immer geliebt. Seine Gedanken müssen gerade jetzt wiederholt werden, weil wir in sehr polarisierenden Zeiten leben. Ich selbst musste mich daran erinnern. Dunkelheit lässt sich nicht mit noch mehr Dunkelheit vertreiben. Hass nicht mit Hass. Dafür braucht es Licht und Liebe. Und wenn ich mich daran erinnern muss, habe ich gedacht, könnte das vielleicht auch anderen gut tun.
1: And I thought, like, if they need to be echoed in my mind, you know, maybe it'll be a good thing to echo it in everyone's minds who listens to it.
0: Yeah, Bob Dylan hatte ich ganz am Anfang unseres Gesprächs erwähnt, weil ich ein paar Mal an ihn denken musste, als ich ihre Musik gehört habe. Auch bei diesem Song. War das beabsichtigt von Ihnen?
1: I think it's also an homage to a lot of my favorite songwriters.
2: Ja, es ist auch eine Hommage an einige meiner liebsten Songwriter und natürlich gehört Bob Dylan dazu. Er hat dieses Album stark beeinflusst und ist wahrscheinlich mein größtes Vorbild. Dylan hat es immer geschafft, auf seine Zeit zu reagieren und Dinge an die Oberfläche zu holen, vor denen andere zurückgeschreckt sind. Das hat mich ermutigt, es auf meine eigene Art ebenfalls zu versuchen. Und Martin Luther King Jr. ist ein Held. Ich glaube, wir brauchen ihn heute.
1: Yeah, I've just felt pulled to shine a light on him because I think we need him these days.
0: Und welche anderen Musikerinnen und Musiker haben Sie bei diesem Album begleitet?
1: There's a lot, but Neil Young, Joni Mitchell, Ray Charles.
2: Neil Young, Joni Mitchell, Ray Charles, Joan Baez und The Band. Auch Bob Dylans Album Shot of Love habe ich häufig im Kopf gehabt. All diese Menschen haben ihre großen Songs in einer Zeit geschrieben, in der es keine sozialen Medien gab. Ihr Level werde ich nie erreichen, aber ich kann zumindest versuchen, unter ähnlichen Bedingungen zu arbeiten. Je weiter ich die Technik von mir wegschiebe, desto inspirierter bin ich.
1: Und by doing that, I feel myself get more and more and more inspired.
0: Ihre Vorbilder haben ihre wichtigsten Songs auch in einer Zeit veröffentlicht, in der Musik einen größeren gesellschaftlichen Einfluss hatte. Kann Musik heute noch Menschen zusammenbringen oder überschätzen wir da ihre Macht?
3: Or do we overestimate its power?
1: Oh
2: Gott, ich halte Musik für das Mächtigste überhaupt. Sonst würde ich keine machen. Wir lassen uns heute schneller ablenken, aber die Musik dringt trotzdem noch zu uns durch. Ihre Fähigkeit, Menschen zusammenzubringen, wird nicht verschwinden. Musik ist für mich elementar, wie Luft, Wasser, Nahrung, Sonnenlicht. Wir brauchen sie. Musik ist Teil unseres Körpers. Deshalb glaube ich ganz entschieden an ihre Kraft.
1: Yes, I believe in the power of music, emphatically, for sure.
0: Auch der Sound scheint mir für ein Miteinander statt für ein Nebeneinander zu stehen. Also Popmusik wird ja heute oft Schicht über Schicht aufgenommen, ein Instrument nach dem anderen. Ihr Album klingt eher nach einer Band, die gemeinsam in einem Raum spielt. War das die Idee?
3: What was the idea?
1: Yes, all those songs were tracked all at once.
2: Wir haben die Songs tatsächlich gemeinsam und in Echtzeit aufgenommen. Es gibt ein paar kleine Overdubs, aber die eigentlichen Aufnahmen sind live entstanden. Ich sage oft, im Studio bin ich eher Fotografin als Bildhauerin. Ich möchte einen Moment einfangen, statt ihn Schicht für Schicht aufzubauen. Andere können das großartig. Es ist nun nie meine Stärke gewesen. Ich spiele lieber live im Studio. Dort habe ich immer die größte Freude empfunden.
1: I like performing live in the studio. That's where I find my joy. So we tried our best to capture that.
0: Yeah. Ihr Gitarrenspiel ist oft sehr perkussiv. Viele Songs scheinen aus Riffs heraus zu entstehen. Wie schreiben Sie?
1: Yeah, when I'm writing,
2: wenn ich schreibe, setze ich mich meistens für 15 Minuten hin und spiele ohne Unterbrechung. Ich improvisiere gleichzeitig den Text, die Melodie und die Gitarre. Dabei tue ich so, als würde ich den Song schon kennen, obwohl er gerade erst entsteht. Häufig kommt dabei auch ein Riff oder eine kleine charakteristische Figur heraus. Später gehe ich noch einmal drüber und kürze oder verändere etwas. Am liebsten entstehen Text, Gesang, Akkorde und Gitarre aber im selben Moment.
1: Usually it's all at once, guitar and vocals and lyrics and melodies, everything at once, and then I start to tinker with it from there.
4: All right.
0: Und wie läuft Ihr Social-Media-Entzug heute? Sind Sie noch abstinent oder sind Sie rückfällig geworden?
1: Yeah. I mean, I've had little moments.
2: Ja, ich bin noch abstinent seit 2 Jahren. Es hat allerdings Momente gegeben, in denen alte Freunde oder entfernte Verwandte mir da geschrieben haben. Dann habe ich mich immer wieder angemeldet und bin sofort hineingezogen worden. Inzwischen weiß ich, wie verführerisch und süchtig machend Social Media für mich ist. Deshalb bin ich sehr vorsichtig. Wir benutzen es weiterhin als Werbeinstrument, aber mein Management übernimmt das. Ich selbst halte mich so weit wie möglich davon fern.
1: But I stay away from it as much as I possibly can.
4: All right. Thank you so much for talking to me. Thanks.
1: Yeah, thanks so much. Yes, be well.
0: Und dann kommt hier noch ein Song aus diesem Album. I Am Both heißt die Platte. Hier ist der Song Reminder. Oh.

0: Reminder von Margaret Glasby hier in Corso Kunst und Pop im Deutschlandfunk. Dass Männer Probleme machen, ist ungefähr so alt wie die Menschheit und die Forderung nach einem neuen Männerbild entsprechend auch. Aus den USA bietet sich jetzt einer an, der das Vorbild schon im Namen trägt: Role Model. Dahinter steckt Tucker Pillsbury, in seiner Heimat längst ein Popstar, hierzulande gerade dabei, sich einen Namen zu machen. Jetzt ist sein Album Chuck Timely and the Hourglass erschienen, die neue Platte, und darüber spreche ich jetzt mit der Kulturjournalistin Jenny Zülker. Hallo.
1: Hallo.
0: Also, weil er hierzulande noch nicht so bekannt ist, was muss man denn über Role Model wissen?
1: Ja, zu diesem Tucker Pillsbury gehört erstmal eine recht übliche Künstlerbiografie. Weiße Mittelstandsfamilie in Maine, wollte früh auf die Bühne, entdeckte die Möglichkeiten des Home-Producing und veröffentlichte erstmal ein Mixtape, bevor er dann einen richtigen Plattenvertrag bei Interscope bekam. So richtig auf dem Radar geriet er aber erst 2024 mit einem Song von seinem zweiten ziemlich Country-Pop-inspirierten Album. Und zwar war das der Song Sally When the Wine Runs Out, in dem es eigentlich um so einen lustigen Abend mit einer trinkfreudigen Person geht. Der Track wurde natürlich unter anderem über TikTok bekannt, weil der Clou an ihm ist, dass Role Model bei Live-Konzerten in diesem Song mit dem Ruf Where's My Sally Tonight immer wieder andere, oft sehr spektakuläre KünstlerInnen bzw. Superstars auf die Bühne holt, die dann eine Bridge lang herumtanzen vor ihm. Und diese GasttänzerInnen, das sind mal Nobodies, aber eben auch mal InfluencerInnen oder seine Mutter oder oft Megastars eben wie Natalie Portman oder Kate Hudson oder Troy Sivan oder Charlie XCX.
0: Mhm. Ja, genau. Daher hat das doch, oder? Von Charlie XCX.
1: Ja, genau. Das ist so der Trick. Die hat er mal bei, das hatte der Nightlife-Gig dann auf die Bühne geholt 2025 und dann hat sie da ihr Haar geschüttelt und dann ist TikTok natürlich geplatzt und dieses Celebrity auf die Bühne holt, das passt ja gut, weil Role Model nicht nur Vorbild, sondern eben auch Identifikationsfigur heißt. Der hat mit diesem Mix dann aus Überraschung, auf die man sich immer wieder freut, und dem etablierten Song einfach ein sehr simples und gut funktionierendes Rezept oder Alleinstellungsmerkmal für seine Live-Konzerte geschaffen. Daran liegt es viel.
0: Mhm. Naja, aber eben auch eben von Charlie XCX abgeguckt, die dasselbe gemacht hat mit einem Song, da immer eine prominente Figur auf die Bühne geholt. Diesen großen
1: Hit. Das macht auch Justin Bieber schon, ja.
0: Diesen großen Hit, Sally When the Wine Runs Out, hast du schon angesprochen. Der schwappte ja auch zu uns rüber. Das war softer Country-Pop für die ganze Familie, wenn ich das so leicht spöttisch sagen darf. Wie klingt er denn jetzt auf dem neuen Album Chuck Timely and the Hourglass?
1: Musikalisch ist das so ein Amerikaner, also klavierlastiger Pop mit Southern Rock Beat, also ein bisschen Elton John meets Georgia Satellites. Die erste Single High Hopes 3000, da können wir ja mal kurz reinhören.

0: So, das ist ja, Musik, zu der man gut Line Dance machen kann. Alles sehr gut produziert und auch gut geschrieben. Er singt dann wie immer mit dieser lässigen Cowboy-Stimme, Cowboy mit der Betonung auf Boy. Mhm, er klingt ja recht jung, finde ich.
1: Sehr soft.
0: Und textlich geht's, textlich geht's um Liebe und Single sein, auf der Suche sein, er verliebt sie, falsche verlieben. Klingt manchmal fast so ein bisschen selbstmitleidig, dann eben auch wieder sehr nach diesem entspannten, auch oft in Filmen ja erzählten, urbanen Country-Feeling. Also man trinkt viel, man ist betrunken oder hangovert. Finde ich persönlich eigentlich ganz sympathisch. Wirkt bei ihm aber eben auch nur cool, weil er noch jung ist und man noch genau weiß, dass er auch verkatert noch frisch aussieht. Später wird das ja etwas anders. Es gibt eine ganz schöne Ballade mit Streicherarrangement, die heißt Honeydew. Die hat was Beatles-mäßiges, das kriegt mich schon. Das meiste ist aber so Amerikaner.
1: Auf dem Cover zur neuen Platte sieht man Role Model als Herzensbrecher. Als wilder Casanova trinkt er ein Bier, er ist sogar tätowiert. Und eine Braut, die nebenan auf einer Bank noch mit ihrem Bräutigam sitzt, die schielt schon ganz interessiert rüber. Was ist das denn für ein Männerbild, das Tucker Pillsbury da als Role Model verkörpert? Taugt das als Vorbild oder wie ist das?
0: Na, ich fand in dem Video zum Sally-Song, da gab da noch ein bisschen mehr metrosexuelle Vibes ab. Da hat er so eine Birkenbag am Ellenbogen und Schnürschuhe und dann eben diese Ignorant-Tattoos, die du erwähnt hast, und Hüftschwung und tanzt da durch ein Einkaufscenter. So ein bisschen Harry Styles auf Country. Auch auf der neuen Platte bleibt er eigentlich schon der Typus Verführer-Cowboy, also so Brad Pitt in Thelma & Louise, also höflich, gefühlvoll, aber eben auch sexy und eben weich, immer mit einem Auge in Richtung Bett. Man kann diesen Gesangsstil ja auch wie Schlafzimmergesäusel so ein bisschen wahrnehmen. Im Song Love I You vom neuen Album, da beschwört er zum Beispiel diese nächtliche Kneipenhockerei im Nirgendwo. Und dann gibt es eine angesprochene Strophe, in der er mit der Anmachline I think you're perfect eine Frau anspricht. Das klappt auch, obwohl sie sagt, das sagst du zu jeder. Das ist ja die älteste Anmachlein der Welt. Und die Frau, die da charmant zurückflirtet, das ist seine jetzige Freundin, die Schauspielerin Dakota Johnson. Das Geplänkel von diesem Song, das hören wir uns auch mal an.

0: Und das finde ich, das ist schon ein ganz klassisch heterosexuelles US-Gebalze. Also er spielt also auch schon auf mit der Inszenierung von Männlichkeit, aber nicht mit einer bedrohlich harten, sondern er ist eben so ein softer, kuscheliger Mann. Dass er überhaupt bei dem Sally-Song auch oft Männer auf die Bühne zum Tanzen holt, das war natürlich auch offen und modern. Und man hat das Gefühl, dass zumindest die Hoffnung, dass diese momentan ja auch in Serien stark präsenten, zwar sehr maskulin aussehenden, aber eben deutlich emotionalen und verletzlichen Männerfiguren, dass das so ein bisschen versucht, das Gegengewicht zum Manosphere und diesen ganzen Tate-Brüdern zu bilden. Und das finde ich, da passt da ganz gut rein. Insofern, ja, ich hätte nicht so viel gegen ihn als Role Model.
1: Das sagt die Kritikerin Jenny Zülker über das neue Album von Role Model. Der Name lautet Chuck Timely and the Hourglass. Vielen Dank, Jenny Zülker.
0: Sehr gerne.
1: Und hier spielen wir Musik von einem, der auch einen Amerikaner-Sound hat, aber viel tiefer in der alternativen Musikkultur drin steckt. Hier ist This is Lorelei mit Oh No, Now My.

This is Lorelei, dahinter steckt der New Yorker Nate Amos und hier kommt eine echte Lorelei. Lorelei Rodriguez heißt sie und als Musikerin verleiht sie sich einen Adelstitel. Dann nennt sie sich Empress of. Offen bleibt, wovon genau sie eine Kaiserin ist, aber darauf kommt es vielleicht auch gar nicht an. Hier ist der Song SYW Empress of zusammen mit Cecil Beleaf

Neuer Track von Empress Off hier in Corso Kunst und Pop im Deutschlandfunk. Wir bleiben bei elektronischer Musik, gehen aber nach Großbritannien. Daher kommen die Brüder Tom und Ed Russell. Ganz spannend, was sie da als Overmono machen. Die verfremden ihre Sounds, zum Beispiel indem sie Tonbänder an Magneten vorbeiführen. Ob man es immer hört, was sie so machen, ich weiß es nicht, aber gut klingt das Ergebnis auf alle Fälle.

0: Ein Ausschnitt aus dem Track Lexbrook war das hier von Over Mono. Gestern haben die beiden Brüder Tom und Ed Russell die Platte dazu veröffentlicht, Pure Devotion. Und als ich mit den beiden gesprochen habe, wollte ich erst mal wissen, was ist mit dem Albumtitel gemeint? Dass man sich der Musik ganz hingibt oder wie?
1: Wir denken viel darüber nach, dass Menschen Musik ganz unterschiedlich erleben. Ein guter Track kann je nach Situation etwas völlig anderes bedeuten. Auch bei unserer Musik wollen wir niemandem vorschreiben, wie er darauf reagieren soll. Uns interessieren diese Zwischenräume, Musik, die vielleicht zwei Gefühle gleichzeitig auslöst. Deshalb möchten wir noch nicht zu genau erklären, was der Titel für uns bedeutet. Erst sollen die Leute ihre eigenen Verbindungen zu der Platte herstellen.
0: Ja, aber Sie haben sich ja der Musik ganz offensichtlich verschrieben. Was gibt sie denn Ihnen zurück?
2: Im Grunde alles. Musik ist so ziemlich alles, womit wir uns beschäftigen.
1: Wenn wir zusammen sind, hören wir Musik, machen Musik oder reden über Musik. Es ist eigentlich schon immer so gewesen. Ed ist etwas jünger als ich. Sobald er alt genug gewesen ist, hat er an meine Zimmertür geklopft, weil er meine Platten hören wollte. Später hat er sie dann geklaut, weil er einen eigenen Plattenspieler hatte. Seitdem hat uns die Musik immer verbunden. Sie nimmt uns völlig ein, aber auf eine sehr schöne Art.
3: It's all consuming, but in a very nice way.
0: Sie kommen aus Wales. War Wales damals in Ihrer Jugend, also in den 90ern, eine Rave-Nation?
2: Wahrscheinlich genauso sehr wie andere Gegenden auch. Aber in der kleinen Stadt, in der wir aufgewachsen sind, hat es keine klar erkennbare Szene gegeben. Keinen Plattenladen und keine Clubs. Man hat einfach das gehört, was man irgendwie in die Hände bekommen hat. Deshalb konnten wir uns auch gar nicht auf ein bestimmtes Dance-Music-Subgenre festlegen. Es hat sich alles vermischt. Eine gute Party-Szene hat es in Wales allerdings schon immer gegeben.
0: Wie ist die elektronische Musik überhaupt in Ihr Leben gekommen?
1: Der ältere Bruder eines Freundes hatte ein paar Kassetten aus London mitgebracht. Diese Aufnahmen wurden immer wieder kopiert, Kopien von Kopien von Kopien, in furchtbarer Qualität. Für uns waren sie trotzdem magisch. Sie haben uns ein Tor zu einer Welt geöffnet, über die wir fast nichts wussten. Gerade deshalb haben wir uns unsere eigene Vorstellung davon gemacht. Im Radio lief diese Musik nicht, und das hat sie umso faszinierender gemacht.
3: Weren't being played on the radio, and it just made added to the sort of fascination with it.
0: Yeah. Als Over Mono machen Sie gemeinsam Musik. Ihr erstes Album ist auch sehr erfolgreich gewesen. Hat es sich einschüchternd angefühlt, daran anknüpfen zu müssen?
2: Überhaupt nicht. Wir versuchen ohnehin, das ganze Rauschen um uns herum möglichst wenig zu beachten. Besonders dann, wenn wir Musik machen. Deshalb haben wir überraschend wenig Druck verspürt. Wir haben von Anfang an ziemlich genau gewusst, was wir machen und welche Geräte wir benutzen wollten. Ich bin sehr froh, dass uns der Erfolg des ersten Albums nicht belastet hat. Die beste Kunst entsteht, wenn man frei arbeiten kann.
4: Anyone makes their best art when they're just making freely.
0: Was war denn die Idee für dieses Album?
3: We started gravitating towards collecting pieces of equipment.
1: Wir haben viele Geräte aus den späten 70er und frühen 80er Jahren gesammelt. Instrumente, die einen eigenen Charakter haben. Viele davon können gar nicht besonders viel, aber das, was sie können, machen sie sehr gut. Wir haben versucht, diese vertrauten Klänge in Richtungen zu treiben, für die die Geräte eigentlich nie gedacht gewesen sind. Außerdem haben wir die Musik wieder aus dem Computer herausgeführt und in unseren Studios neu aufgenommen.
3: And capturing a sense of space within our studios and putting these tracks back together.
0: Sie haben zum Beispiel Klänge durch einen alten Bahnhofslautsprecher geschickt. Warum bitte das?
4: That's hanging up
5: in the corner there.
2: Ja, der hängt dort hinten an der Decke. Können Sie hier im Video sehen. Wir haben darüber vor allem Schlagzeug aufgenommen. Das Metallgehäuse vom Lautsprecher schwingt mit und erzeugt einen ziemlich merkwürdigen metallischen Klang. Oft haben wir aber auch ganz normale Geräte absichtlich falsch benutzt. Bei einer Bandmaschine haben wir das Tonband an starken Magneten vorbeigeführt. Dadurch sind Teile der Aufnahme gelöscht worden. Tempo und Tonhöhe haben angefangen zu schwanken. Wenn die Magnete zu nah dran gewesen sind, ist alles sofort weg gewesen. Im Grunde haben wir versucht, im Studio möglichst viel kaputt zu machen.
6: Ja. Sie scheinen echte Klangfanatiker zu sein. Für einen Song haben Sie angeblich 83 Versionen gemacht. Für welche haben Sie sich entschieden?
2: Wir haben 84 Versionen gemacht und uns für Nummer 83 entschieden.
5: Und für Version 83.
6: Really?
2: Was hat diese Version dann ausgemacht? Das lässt sich fast nicht in Worte fassen, aber wenn wir zusammen im Studio sind, wissen wir beide, wenn wir die richtige Version hören. Vorher könnten wir einander gar nicht unbedingt erklären, wonach wir suchen, aber sobald es so klingt, wie wir es haben wollen, dann merken wir es beide.
5: As we wanted it to, and so with that one, it was just 80 versions of trying to get it to the point of when.
3: It's not even something that.
1: Dabei geht es nicht darum, dass etwas nach den üblichen Regeln korrekt klingt. Wir sind uns einfach sehr einig darüber, wie unsere Musik klingen soll. Deshalb wäre es wahrscheinlich schwierig, jemand anderen unsere Stücke mischen zu lassen. Dieses geteilte Gefühl haben wir schon immer gehabt.
6: Vocals.
2: Stimmen spielen in Ihrer Musik eine wichtige Rolle. In der elektronischen Musik steht sie aber normalerweise nicht unbedingt im Mittelpunkt. Warum sind Stimmen für Sie so wichtig?
6: In what you do?
5: In the same way that drums do, I guess.
2: Aus demselben Grund wie das Schlagzeug. Eine Stimme ist einfach ein weiteres Instrument. Häufig hat sie uns beim Schreiben geleitet. Manchmal haben wir nur mit einem Vocal Sample angefangen. Vielleicht hat man zwei Takte, die man großartig findet. Dann muss man herausfinden, wie daraus eine längere musikalische Form werden kann. Gerade diese Begrenzung finden wir sehr hilfreich.
5: I think that just having some limitation there is really helpful.
3: I think we're also just like really just obsessed with the tone.
1: Uns interessiert vor allem der Klang der Stimme. Der Text ist gar nicht immer entscheidend. Manchmal haben wir die Stimme so stark zerschnitten, dass man die Worte nicht mehr verstanden hat. Trotzdem kann ihr Klang das Gefühl erzeugen, dass etwas gesagt wird. Und jeder Mensch kann darin etwas anderes hören. Das gefällt uns.
6: So, ein gewisser John Joseph Holt ist in dem Track Night in Shining Prada sehr präsent. Wer ist er?
2: Er ist ein Dichter, betreibt ein Magazin und überhaupt ist er ein unglaublicher Mensch. John ist sehr offen, hat ein großes Herz und eine ungezügelte Kreativität, die in alle Bereiche seines Lebens hineinreicht. Mit ihm an diesem Stück zu arbeiten, war für uns wirklich eine Ehre.
6: Do you have any idea?
2: Wovon handelt sein Text?
5: The song is about his relationship to his brother.
2: Der Song handelt von Johns Beziehung zu seinem Bruder, der leider gestorben ist. Als wir miteinander gesprochen haben, hat er auch deshalb über diese Beziehung nachgedacht, weil Tom und ich Brüder sind. Er hat den Text eigens für diesen Song geschrieben. Wir haben lange überlegt, wie wir seine Worte am besten präsentieren können. Dann haben wir eine sehr einfache Akkordfolge gefunden und nur die Akkorde und seine Stimme gehört. Dann haben wir sofort gewusst, genau so soll es sich anfühlen.
6: In
2: diesem Moment scheint die Musik dem Text zu dienen und nicht umgekehrt. Ist das eine angemessene Beschreibung? Bei diesem Stück auf jeden Fall. Johns Worte sollten im Mittelpunkt stehen. Gleichzeitig sollte sich der Song vor allem wie eine Feier anfühlen. Wir haben sehr lange an kleinen Veränderungen gearbeitet, an der Balance zwischen Schlagzeug und Synthesizern, aber auch an Johns Vortrag. Von einer einzigen Zeile hat es teilweise 16 Aufnahmen gegeben. Wir haben immer wieder gefragt, welche Fassung erzeugt genau das Gefühl, das wir suchen. Das ist auch übrigens der Song, von dem wir 84 Versionen gemacht haben.
6: Ah, okay, that's the one. Okay. Yeah. Und wie schneiden die Deutschen als Rave Nation ab? Sind das gute Raver?
7: Big Rave Nation, I'd say.
1: Eine große Rave-Nation, würde ich sagen.
2: Na, ihr habt auf jeden Fall eine enorme Ausdauer. Bei uns geht man selten um Mitternacht in einen Club mit dem Plan, den Künstler, den man sehen will, erst um 8 Uhr morgens zu erleben. Die Leute gehen hart aus, brennen hell und dann ist es vorbei. Das ist wahrscheinlich der größte Unterschied.
5: They burn brightly and then it's over. So I'd say that's the difference. And
6: Ed and Tom, thank you so much for talking to me.
5: Thank you very much.
6: Und weil wir so viel über den Track Night in Shining Prada gesprochen haben, das ist der, in dem John Joseph Holt über seinen verstorbenen Bruder spricht, kommt er jetzt hier auch Over Mono in Corso, Kunst und Pop.

Na denn, Shining Prada, Track von Overmono hier zu finden auf der Platte Pure Devotion. Hier kommt noch ein Track von DJ Kotze, Spiralen heißt der. Mein Name ist Christoph Freimann, das war das Corso Musikmagazin. Machen Sie es gut und tschüss.

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0: Weise gutes Verhältnis zu Russlands Staatschef Putin pflegt. Serbien trägt die Russland-Sanktionen westlicher Länder nicht mit, liefert jedoch Waffen an die Ukraine, ohne dies offiziell zuzugeben. Bei dem Treffen in Belgrad betonte Vučić die territoriale Integrität der Ukraine und dankte Selenskyj für die ukrainische Unterstützung. Die Ukraine erkennt, anders als viele EU-Staaten, das Kosovo nicht an. Selenskyj sprach sich für mehr Tempo bei den EU-Beitrittsverhandlungen Serbiens aus. Jedes Land solle das Signal erhalten, von Europa gebraucht zu werden. Nach dem Vorfall mit einer Sprengstoffdrohne am Flughafen Leipzig-Halle hat die Polizei neue Überwachungstechnik installiert. Wie die deutsche Presseagentur berichtete, wurde ein Drohnenwachposten mit speziellem Radar auf der Besucherplattform des Alten Towers eingerichtet. Laut dem Nachrichtenportal Tag24 handelt es sich um ein Echo Shield Radarsystem, das anfliegende Drohnen auf größere Distanzen erkennen und ihre Flugbahnen verfolgen kann. Unterdessen hält die innenpolitische Debatte über Zuständigkeiten bei der Drohnenabwehr an. Der innenpolitische Sprecher der Grünen Bundestagsfraktion Emmerich erklärte, in Deutschland seien mehr als 40 Behörden mit Aufgaben der Luftsicherheit befasst, das sei ein Sicherheitsrisiko. Der SPD-Innenexperte Fiedler betonte dagegen in der Rheinischen Post, unterschiedliche Zuständigkeiten seien kein Problem, solange die Zusammenarbeit funktioniere. Bundesverkehrsminister Bilger hat die Aussetzung des Sonntagsfahrverbots für Lkw verteidigt. Der CDU-Politiker sagte im Deutschlandfunk, Unternehmen bräuchten jetzt diese Flexibilität. Es brauche aber ein Maßnahmenbündel, um auf das Niedrigwasser in deutschen Flüssen zu reagieren. So sollten vermeidbare Baustellen auf Autobahnen wegfallen und die Bahn zusätzliche Kapazitäten für den Transport auf der Schiene bereitstellen. Wegen des Niedrigwassers im Rhein haben bereits Nordrhein-Westfalen, Rheinland-Pfalz, Niedersachsen und das Saarland das Fahrverbot für bestimmte Lkw an Sonn- und Feiertagen vorübergehend aufgehoben. Bundesfinanzminister Klingbeil plant, einem Zeitungsbericht zufolge, die Steuerfreibeträge für Vereine zu senken. Das berichtet die Bild-Zeitung unter Berufung auf einen entsprechenden Referentenentwurf aus dem Bundesfinanzministerium. Demnach soll es statt eines Freibetrags von 5.000 Euro ab 2027 eine Freigrenze von 1.000 Euro geben. Zudem erwäge der SPD-Politiker auch eine Streichung der Freibeträge für Gewinne aus Betriebsveräußerungen und Betriebsaufgaben. Bisher gilt hier ein Freibetrag von 45.000 Euro. Auch der Freibetrag für Gewinne aus der Veräußerung von Anteilen an Kapitalgesellschaften soll künftig entfallen. Nach Berechnungen des Ministeriums sollen die Vorhaben rund 300 Millionen Euro Mehreinnahmen an Steuern bringen. In Norwegen ist ein Reisebus mit deutschen Touristen verunglückt. Wie der Rundfunksender NRK meldete, gibt es mehrere Verletzte. Der Bus war in der Region Trøndelag unterwegs, als er aus bisher ungeklärter Ursache in einer Kurve umkippte. An Bord waren 34 Urlauber. Bei der Schwimm-EM in Paris hat Klippenspringerin Maike Halbisch Bronze gewonnen. Gold holte die Ukrainerin Nelly Tschukanivska. Silber ging an die Italienerin Elisa Cossetti. Am Vormittag hatte die Mixed-Freiwasserstaffel um Florian Wellbrock bereits eine Goldmedaille gewonnen. Das Wetter am Tag heiter bis sonnig und trocken. Tagestemperaturen im Norden 23 bis 27, sonst 27 bis 33 Grad. Morgen häufig sonnig, im Bergland vereinzelt Schauer und Gewitter. Höchstwerte zwischen 30 und 36 Grad im Norden und an der See kühler. Die weiteren Aussichten: am Montag im Norden zeitweise dichter bewölkt. Von der Nordsee bis nach Mecklenburg-Vorpommern etwas Regen. Im Süden und Osten einzelne Schauer und Gewitter. Höchstwerte zwischen 29 und 35 Grad. Das waren die Nachrichten.
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2: Am Mikrofon Jan Drees. Ich begrüße Sie zu einer Lyriksendung, zu einem Spezial mit Gedichten für Kinder. Und dafür gewonnen habe ich zwei Menschen aus unserem Team, die Sie üblicherweise am letzten Dienstag des Monats hören. Bei mir im Studio ist die geschätzte Kollegin Undine Fuchs. Ich grüße Sie.
3: Ich freue mich sehr, hier zu sein.
2: Und aus dem Funkhaus Berlin, mein lieber Kollege Alexandro Bulutz. Guten Tag von Köln.

0: Köln in die Hauptstadt.
1: Guten Tag.
0: Wir werden heute 6 Gedichte für Kinder hören. Wir werden über diese Gedichte sprechen und wir werden uns fragen, worin sich diese möglicherweise unterscheiden von der Lyrik, die wir üblicherweise unter der Woche im Büchermarkt vorstellen. Und wir beginnen mit einem Schriftsteller, der auf beiden Feldern beheimatet ist, also der für Kinder schreibt und für Erwachsene. Wir beginnen mit Arne Rautenberg, 1967 in Kiel geboren. Seit 2017 ist er Mitglied der Deutschen Akademie für Sprache und Dichtung, die auch den Büchnerpreis vergibt. Und seit 2018 ist Arne Rautenberg ebenfalls Mitglied der Deutschen Akademie für Kinder- und Jugendliteratur. In diesem Jahr erschien sein Band 19 Türen bei Wunderhorn Heidelberg und vor 10 Jahren im Wuppertaler Peter Hammer Verlag. Unterm Bett liegt ein Skelett, Gruselgedichte für mutige Kinder. Und daraus spielen wir zum Einstieg Ovo, die Unzen tronkeln. Bitte sehr.
2: O, wo die Unzen tronkeln, röppeln die Fröps. Und dort, wo ein kleiner Flinkel flonkelt, sommeln die Trommeln den Rumpelpumps. Dröppelt der Glumquam Heu, dröppeln die Fröps die bei, stroff grotzt das Glubsch, rostet den Broff. Zei? Miezi? Oh, die rotzende Rulle frotzt, wombel die Tomp und ruggel die Buff, strotzen die vollen Morstbollen die Boff. Hei, Hunds, Loffi, Hombeltrull trapst, Hombeltrull flubbert und glummt ohne Fliff den Paffer. Stomp, horz die Botz, Lump flockert noch hotzig, dann boddelt der Trunz die Fröps und Nob strockt den Troddel zu Boff.
0: Das war Arne Rautenberg mit Ovo, die Unzen tronkeln. Unser Sprecher hatte sehr viel Spaß. Das merkt man. Unterm Bett liegt ein Skelett von Arne Rautenberg, Alexandro Bulutz. Dieses Gedicht haben Sie mitgebracht. Jeder von uns durfte sich ja 2 Gedichte aussuchen. Jetzt sind Sie ja selbst Lyrikkritiker und Lyriker. Was hat Sie denn an diesem Gedicht angezogen und weshalb haben Sie es vorgeschlagen für diese Sendung?
1: Ja, das Buch zuerst gehört zur Lektürebiografie meiner eigenen Kinder. Und mitgebracht in unserer Familie hat es seinerseits Georg Less, das ist ein deutscher Lyriker, der wunderbare Gedichte schreibt. Und dieser Lyriker, Georg Less, hat eine Neigung zu Gruselzeugs. Und nun hatte ich die Möglichkeit, mich ein bisschen vertieft damit auseinanderzusetzen. Was man sofort merkt, wie funktioniert hier der Aufbau des Grusels über 2 Vokale? Und das ist O und U. Irgendwie ist alles fremd, die Wörter sind erfunden, aber gleichzeitig klingt das Gedicht doch deutsch. Also sehr spannend, was man damit erreichen kann. Es sind Abzählverse, ein Rezept, Rätsel, Briefe, Kettengedichte oder man muss es noch einmal umdrehen, wenn man bestimmte Rätsel, Lösungen erfahren möchte, falls man nicht selbst darauf gekommen ist.
0: Viele Wörter sind erfunden. Fröps und Haihunds kannte ich bislang nicht. Wombel und Flinkel, da kann ich mir auch wenig drunter vorstellen. Das klingt so ein bisschen nach Dada oder nach dem Da-Da-Gestammel eines mitteilungsbedürftigen Kleinkindes. Und Dine Fuchs, wir haben alle 3 gelacht jetzt während dieser Lesung. Warum zieht auch uns als Erwachsene und ich sag mal leidlich ernste Kritiker dieses Gedicht von Arne Rautenberg an?
3: Weil hier die Spannung zwischen den Sinnangeboten und der Sinnlosigkeit so großartig gearbeitet ist. Es gibt ja eigentlich 2 Bewegungen in diesem Gedicht. Zum einen suggerieren diese Wörter, sie hätten Bedeutung. Also es gibt so eine Art grammatische Gesten, es wird eine Satzstruktur imitiert, es gibt Fragen, Wörter tauchen mehrfach auf, man kann Wortarten zuordnen auch. Die Fröps ist ja offenbar ein Substantiv. Und dann gibt es eine Gegenbewegung und in der verselbstständigt sich diese Sprache. Also man hat immer noch Assoziationen. Glumquam, das klingt für mich jetzt ein bisschen glitschig zum Beispiel. Tronkeln klingt irgendwie ein bisschen wie trunken, wie schwankend oder so. Und das heißt, diese Wörter, die bieten einem Ideen an, was sie bedeuten könnten, aber sie tun es nicht. Und das macht großen Spaß.
0: Dieser gesamte Unterm Bett liegt ein Skelettband von Arne Rautenberg ist ja hinreißend gemacht, nicht nur aufgrund der Gedichte, eines haben wir jetzt gerade gehört, sondern es gibt auch sehr gute Zeichnungen der Illustratorin Nadja Budde, seit langem ein Star der Szene, 1, 2, 3 Tier kennt man vielleicht von 1999 oder Krake beim Schneider zuletzt, die Band, die keiner kennt, übrigens alles bei Peter Hammer erschienen. Was zeigt sie denn in den Gruselgedichten mit den Bildern, Alexandru Bulduz?
1: Das sind vor allem Bilder in Altrosa und Grau. Und es sind Bilder, die wunderbar anzuschauen sind. Es sind knollige Wesen mit riesigen, schielenden Augen, großen menschlichen Zähnen. Und vor allem sind diese Bilder nicht bedrohlich. Es geht eher um Verlegenheit, mürrisch sein, überfordert sein. Und unterm Strich kann man sagen, dass der Text sagt, graus. Und das Bild sagt, schaut her, armer Kerl.
0: Unser erster Band, Arne Rautenberg und Nadja Budde, unterm Bett liegt ein Skelett, Gruselgedichte für mutige Kinder. Eine uneingeschränkte Empfehlung?
3: Absolut, würde ich sagen. Gerade wegen der Korrespondenz zwischen Form und Inhalt, weil diese Gedichte funktionieren ja eigentlich wie die Monster. Auch die Monster haben ja Versatzstücke von Merkmalen, es wurde gerade schon angesprochen, die Krallen, die Fangzähne. Und genauso funktioniert auch Sprache in diesem Band. Also man kennt Versatzstücke, es wird neu rekombiniert. Das ist ganz großartig.
0: Funktioniert auch noch 10 Jahre nach Erscheinen. Gedichte und Illustrationen übrigens auch bei dem Buch, das ich mitgebracht habe. Das ist aus diesem Jahr, also ganz frisch. Gedichte, Reimlichkeiten für Klein und Groß. Und daraus der 1952 im rheinischen Langenberg geborene Uwe Michael Gutschan mit Wer Musik macht. Bitte sehr.
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0: Das war von Uwe Michael Gutschan, Wer Musik macht, aus dem von ihm herausgegebenen Sammelband Gediege da Gedichte, Reimlichkeiten für Klein und Groß, illustriert von Henrike Wilzen. In diesem Jahr erschienen bei Atrium Zürich. Alexandru Bulduz, Sie sind ja eher ein Mann des Feinsinns. Man hört das ja immer wieder heraus. Ich kann mir kaum vorstellen, dass Sie diesen Zeilen ästhetisch so viel abgewinnen können. Also Zeilen, die mich natürlich sofort begeistern. Wenn die Kröten flöten, tröten, sieht man unter schweren Nöten Affen ihre Kinder raffen und so weiter. Probieren Sie es dennoch einmal. Was hat Sie daran dann doch interessiert?
1: An diesem Buch hat mich vor allem interessiert, dass es eine Liebeserklärung ist und eine Hommage an James Criss. Er wäre in diesem Jahrhundert geworden. Und mich interessieren vor allem die Bezüge, wie wird aktualisiert, was er damals gemacht hat in seiner eigenen Kinderlyrik. Ich selber hätte ein anderes Gedicht von Uwe Michael Gutschan ausgesucht, an dem sich leicht besser zeigen kann, worin das Potenzial dieses Bandes, eine Anthologie mit insgesamt 7 Stimmen, liegt. Und das ist das Gedicht Tischfopf. Und darin geht es um Buchstabentausch. Also es beginnt sehr trivial. Flunder, Scholle, Schlunder, Volle. Aber das Gedicht macht mit diesem Tausch 2 Dinge. Das Verfahren produziert an einer Stelle ein echtes Wort, und zwar ausgerechnet ein anstößiges. Aus Barsch oder Aal wird Arsch oder Baal. Das heißt, das Verdrehen erzeugt nicht nur Sinn, sondern gelegentlich mehr Sinn, als vorgesehen war. Dann wandert das Verfahren am Schluss vom Wort in die Redensart. Ach, wer die Qual, der hat ehrlich die Wahl. Jetzt werden also nicht mehr Buchstaben getauscht, sondern die beiden Substantive einer feststehenden Wendung. Kürzer, finde ich, kann man ein Sprachspiel kaum begründen, und das liebe ich natürlich.
0: Kinder wissen möglicherweise, was ein Arsch ist. Sie wissen möglicherweise nicht mehr, was ein Baal ist. Zu Zeiten des Expressionismus wusste man das schon, und da hat es noch den Gott der Stadt bezeichnet. Undine Fuchs, Sie sind ja auch Literaturwissenschaftsdoktorandin. Jetzt kriegen Sie sowas dahin, so ein absolutes Quatschgedicht wie von Gutschan. Was machen Sie damit?
3: Kinderlyrik muss ja eben auch kein nur didaktischen Zweck erfüllen, sondern das geht, das haben wir eben auch bei Arne Rautenberg gesehen, ja auch um das Machen von frühen ästhetischen Erfahrungen. Und auch das kann man hier machen, denn es wurde schon ganz richtig gesagt, das spielt mit einem Gedicht von James Krüss, auch hier. Das Originalgedicht heißt »Wenn die Möpse Schnäpse trinken«, funktioniert ganz ähnlich. Da heißt es dann »Wenn Giraffen Affen fangen«, »Wenn ein Mäuslein Läuslein wiegt« und so weiter. Und es endet mit »Dann entsteht zwar ein Gedicht«, aber sinnvoll ist es nicht. Das heißt, hier werden eigentlich Fragen von Sinn und Unsinn verhandelt. Und das macht Spaß, das ist unterhaltsam, das finde auch ich unterhaltsam. Aber vor allem wirft das Fragen auf, die, glaube ich, für Kinder und auch für Erwachsene durchaus komplex sind.
0: Das heißt, es ist etwas für Literaturwissenschaftlerinnen, es ist auch ein bisschen etwas für Lyrikkritiker und Lyriker wie Alexandru Bolutz, also eine Empfehlung, Gedige da Gedichte?
1: Es ist für mich eine Empfehlung. Es geht um die Vielfalt der Kinderlyrik und man darf ruhig auswählen und ein Buch auch mal zur Seite legen, wenn das nicht funktioniert für einen selbst. Aber für mich funktioniert dieses Buch sehr schön. Man kann sich umschauen bei insgesamt 7 Stimmen. Wunderbar ist zum Beispiel auch das Wortspiel, auch wiederum eine Referenz aus Helgoland, dem Geburtsort von James Krüss wird Helgaland. Also man wird fündig, ich kann es nur empfehlen.
0: Und Undine Fuchs, Sie haben natürlich auch etwas mitgebracht, später dann auch James Krüss, das können wir verraten. Sie haben jetzt aber erstmal ganz nach oben gegriffen. Sie haben einen Büchner-Preisträger mitgebracht und zwar einen unserer Liebsten. Clemens J. Setz, der kann ja von Twitteratur bis zum riesigen Roman-Epos anscheinend alles bravourös. Nun hat er auch noch ein Kinderbuch geschrieben und den Mopsfisch erfunden, der im vergangenen Jahr bei Suhrkamp aufgetaucht ist mit den irrwitzigen Illustrationen von Stefanie Jeschke. Ein, sagen wir mal, Langgedicht ist dieses Buch. Wir hören kurz hinein.
2: Mopsfisch schwimmen. Mopsfisch schreckt. Mopsfisch anderen Fisch entdeckt. Mopsfisch kritisch. Mopsfisch schlagt. Mopsfisch wird von Fisch verklagt. Mopsfisch nein, nein. Mopsfisch nicht. Mopsfisch muss vors Teichgericht. Mopsfisch rausspring. Mopsfisch flieh. Mopsfisch große Anarchie.
0: Man kann sich nur verlieben in diesen Mopsfisch von Clemens J. Setz, empfohlen übrigens für Kinder ab 3, die so ihren möglicherweise ersten Kontakt mit der Hochliteratur und dem Büchnerpreis haben werden oder wenigstens mit einem Hochliteraten. Was begeistert uns denn so sehr an diesen Kinderreimen? Was begeistert Sie daran, Undine Fuchs?
3: Also total banal erstmal, es hat mir riesengroße Freude gemacht, besonders die Illustrationen sind einfach großartig. Zweitens ist es aber so, dass dieses Gedicht, dieses Langgedicht vordergründig einfach ist und dann vielleicht doch ein bisschen komplexer als gedacht. Das ist ja absurd, das ist komisch und jetzt kann man sich fragen, warum ist das so absurd? Und den Ausschnitt, den wir gerade gehört haben, da wird ja eigentlich Erwachsenenlogik in Kinderwelt, in eine Fantasiewelt übertragen. Also der Mopsfisch muss auf einmal vors Teichgericht, das ist ja fast schon so eine Bürokratieparodie und das ist toll gearbeitet und auch sprachlich ist es großartig gearbeitet, weil diese ja vermeintliche Schablonenhaftigkeit, alle Sätze sind gleich, es ist immer die gleiche Struktur, die ist dann doch interessant, denn diese Verben sind ja so toll. Also diese Kurzform rausspringen, flieh, das ist ein Spiel mit Stammform, mit Infinitiven und so weiter und das finde ich wunderbar gemacht.
0: Man muss jetzt keine zoologischen Fachbücher konsultieren, um herauszufinden, dass es natürlich keinen Mopsfisch in der Realität gibt, außer halt in diesem Band von Clemens J. Setz. Alexandru Bolutz, was ist das überhaupt für ein Tier?
1: Natürlich ist das kein wirkliches Tier. Es ist eine Tiererfindung, ein Wortspiel, eine Wortspielerfindung von Clemens Setz. Es ist eine Kreuzung der Kopf und die Schnauze eines Mopses, der Hunderasse, mit typischen Falten, vorstehenden Zähnchen, treuherzig blödem Blick, aufgesetzt auf einen Fischkörper mit grün schillernden Schuppen, Rückenflosse und Schwanzflosse. Also kein reales Tier, was sehr interessant ist zum vorherigen. Mir kommt es vor, dass diese drei Zeile, die Clemens Setz vorstellt, eine Art Zwischenform sind aus Zählreim und Bildunterschrift. Also und Hinzu kommt, dass er dieses schöne Buch für die eigene Tochter geschrieben hat. Auch das eine Liebeserklärung, wie wir es vorhin hatten. Ich finde, wenn es diese Verbindlichkeit gibt, eines Autors, einer Autorin, etwas zu tun, was mit einem selbst zusammenhängt, das zeigt sich sehr schnell.
0: Wir bleiben mal in der Tierwelt, wieder ein wenig didaktisch. Deshalb hat das nächste Gedicht auch Alexandru Bulluz mitgebracht. Genauer einen Ausschnitt aus Archebor. Erneut von Stefanie Jeschke illustriert, wie beim Mopsfisch gerade, geschrieben wiederum von Cornelia Böse. Erschienen ist das Ganze bei Mixed Vision München. Wir hören einen Ausschnitt, bitte sehr.
4: 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Es war im Internet zu lesen und ist die Neuigkeit gewesen. 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
0: Ein Ausschnitt aus Archebor von Cornelia Böse. Die Archebor bietet dir zeitlebens Futter und Quartier. Wir kennen vielleicht die Quartiersmanager, die sind ja auch vom Aussterben bedroht aufgrund der überall angespannten Haushaltslage. Weniger bekannt dürften Kindern unserer Tage biblische Geschichten sein. Haben Sie darauf vertraut, Alexandru Bulluz, dass immerhin die Arche Noah noch im kulturellen Gedächtnis unseres Landes aufgehoben ist?
1: Das wird dort aufgehoben bleiben. Ich bin mir da ziemlich sicher. Das Risiko und auch ein Wagnis ist ja, überhaupt noch davon zu sprechen. Es ist ja nicht selbstverständlich, dass Familien ihr Christentum noch praktizieren. Es ist eine lange Verserzählung im gleichmäßigen Reim. Es ist ein Schiff und dort läuft eben die schon angedeutete, also im ersten Gedicht des Bandes, das wir soeben gehört haben, eine Castingshow, ein Dutzend bedrohte Tiere tritt auf und diese Tiere erzählen, warum sie einen Platz an Bord brauchen und dann gibt es, ich spoilere ein bisschen, die Wendung, kurz vor der Siegerkür kapert ein Regenwurm das Mikrofon und stoppt die Abstimmung, denn wenn einer gewinnt, dann verlieren alle anderen und so kann Rettung eben nicht funktionieren. Unterm Strich würde ich sagen, die Bibel trifft hier auf den Tier- und Artschutzgedanken, aber ich hatte nie den Eindruck, das Buch sei irgendwie aktivistisch. Aktivistisch übrigens, oder Aktivismus ist das Wort, das die Kinderlyrik-Empfehlungen nennt, um das Buch zu würdigen für dieses Jahr. Ich finde nicht, dass das aktivistisch wäre oder belehrend, dass unsere Erde und ihre Tiere schützenswert sind. Das verstehen Kinder bei dieser Lektüre wie nebenbei und haben Spaß am Bild und an diesen schönen Reimen.
0: Diese Kinderlyrik-Empfehlungen sind auch von der Deutschen Akademie für Sprache und Dichtung. Da gibt es eine Auswahlliste. Viel und Jene Fuchs wird ja derzeit diskutiert über die vermeintliche Indoktrination von Kindern. Da geht es einmal um das ganze Feld frühe Sexualaufklärung in Kindergärten, Schulen, auch in den Medien und natürlich nicht weniger, wenn es um die vermeintlich richtige Haltung zu ökologischen Fragen geht. Da kann ein Buch wie Archebor ja durchaus provozieren. Es wird angeboten ab 5 und eigentlich ist es eine sehr harmlose, darüber hinaus mal wieder sehr gut illustrierte Veröffentlichung. Ist sie denn tatsächlich geeignet für junge Leserinnen und Leser oder gilt die alte Pink Floyd-Weisheit Leave them kids alone?
3: Nein, Indoktrination ist das hier auf keinen Fall. Trotzdem würde ich anders als der geschätzte Kollege sagen, mir ist das aktivistische Moment ein bisschen zu stark. Ich finde den Zweck vollkommen ehrenhaft. Das ist großartig, dazu ein Buch zu machen, ein Kinderbuch zu machen und auch dazu Kinderlyrik zu machen. Aber spätestens, wenn es dann am Ende so die Tendenz kriegt, ja fast Slogans für Protestschilder irgendwie an die Hand zu geben, da heißt es dann, Menschen respektiert uns und Tier ist eben groß geschrieben, dann fehlt mir einfach das Moment der ästhetischen Erfahrung, über das wir eben schon gesprochen haben. Das hätte ich gerne ein bisschen stärker gehabt und dann hätte man mich auch sehr gut mitnehmen können auf diesem Schiff und dann wäre ich auch dabei gewesen. So ist es mir ein bisschen zu stark.
0: Und Dine Fuchs wird gerne mitgenommen mit dem Schiff jetzt nach Helgoland, denn sie hat noch ein Gedicht mitgebracht von dem Helgoländer James Krüss. Man kennt ihn vielleicht als Autor von Kinderbuchklassikern wie Tim Thaler oder Das verkaufte Lachen vom Sänger Krieg der Heidehasen und dem wohltemperierten Leierkasten. Er starb 1997 bereits auf Gran Canaria, also eine Insel entfernt von Janosch, der ja auf der kanarischen Insel Teneriffa wohnt. Von ihm hat Undine Fuchs den Zauberer Korinthe mitgebracht, ein Ausschnitt.
2: Einst schrieb der Kaiser Fortunat, mit Sie, mit Sa, mit Siegel, der Kerl, der mich verspottet hat, kommt hinter Schloss und Riegel. Doch hinterher, da stand im Brief, vergnie, vergna, vergnüglich, der Kerl, der mich verspottet hat, der dichtet ganz vorzüglich. Da schmunzelte der Zauberer, Kori, Kora, Korinthe, und schwamm durchs ganze Tintenfass und trank ein bisschen Tinte. Und wenn ihr dies nicht glauben wollt, vom Schrie, vom Schra, vom Schreiben, dann seid ihr schließlich selber schuld. Und lasst es eben bleiben.
0: Ein Ausschnitt aus James Krüss, der Zauberer Korinthe. Und wir sind mittendrin eingestiegen. Und jene Fuchs, deshalb die naheliegende Frage, was ist denn zuvor geschehen?
3: Es geht um einen Zauberer, der lebt in einem Tintenfass. So viel hat man wahrscheinlich jetzt schon verstanden. Der lebt also im Medium der Schrift. Und immer wenn jemand etwas schreibt, dann verwandelt dieser Zauberer den Textinhalt in etwas ganz anderes. Es gibt einen Kaufmann, der will eigentlich seinen Sohn ausschimpfen, lobt ihn dann aber auf einmal. Ein Dichter, der will über Rosen dichten und auf einmal steht da was über Rüben. Und so ergeht es dann eben auch dem Kaiser in diesem Gedicht. Das heißt, hier wird eigentlich nichts weniger verhandelt als die subversive Kraft der Sprache. Die Autonomie der Sprache gegenüber der Autorintention, das kennen wir Erwachsenen jetzt vielleicht aus der Postmoderne. Man kennt es aber auch ganz alltäglich, also dass man manchmal etwas ausspricht, dass einem die eigene Sprache voraus ist. Das ist, glaube ich, alltäglich etwas, was einem immer mal wieder passiert.
0: Wir sind jetzt schon beinahe am Ende unserer Sendung, unserer sehr ungewöhnlichen Lyriksendung für Kinder. Wie fühlen Sie sich denn jetzt mit diesem Spezial, also damit mal nicht über Gedichte für Erwachsene zu reden, sondern über diese Kindergedichte, Alexandru Bulluz?
1: Wahrscheinlich hatte ich schon immer so eine Art Vorbehalt, Vorurteil gegenüber Kinderlyrik. Und ich glaube, das hat sich jetzt aufgelöst. Es macht Spaß, das zu lesen und Lyrik weiterzuvermitteln an Kinder, an meinen eigenen Sohn, an meine Tochter. Ich erinnere mich an das Jahr 2019, da war mein Sohn gerade ein Jahr alt. Ich habe ihm ja nie Kindergedichte vorgelesen. Damals entstand gerade mein eigener Gedichtband und ich las ihm vor meine Erwachsenengedichte, wenn ich das so sagen kann, in einem starken Metrum und Rhythmus mit ernsthaften Themen, Tod und alles Mögliche. Was ich damit sagen möchte, auch damit können Kinder etwas anfangen mit ernsten Themen. Unterm Strich würde ich sagen, Lyrik zeigt, dass Sprache Material ist. Man kann sie verdrehen, erfinden, klingen lassen, röppeln. Die Fröps, wie bei Arne Rautenberg, ist ja kein Fehler. Das ist ein Angebot. Du, Kind, darfst mit Sprache spielen. Du bist anders, erlebst Sachen anders, schreibst anders und redest anders. Wer kann bitte auch als Erwachsener Kinderlyrik lesen?
3: Ja, ich blicke nach dieser Sendung tatsächlich etwas anders auf meine eigene Lesebiografie. Weil wenn ich mich in der Vergangenheit gefragt habe, warum ich eigentlich gerne lese, was ich lese, warum ich interessant finde, was ich eben interessant finde, dann habe ich immer gedacht, dass das über starke Brüche funktioniert. Sehr zugespitzt. Als Kind habe ich irgendwie Bobo Siebenschläfer vorgelesen bekommen. Als Jugendliche mochte ich dann manchmal auch was Romantisches. Und dann als junge Erwachsene in der Schule, im Studium, da habe ich dann den bildungsbürgerlichen Kanon einmal kennengelernt, habe Avantgardistisches kennengelernt, bin mit theoretischen Texten in Berührung gekommen und so weiter. Aber nach dieser Sendung ist mir viel klarer geworden, wo eigentlich die Kontinuitäten liegen. Bei den Gedichten von Arne Rautenberg und Clemens J. Setz, da reizt mich zum Beispiel das Absurde, das Groteske, dieses Spiel mit Sprache. Und wie das funktioniert, das hätte mich schon interessiert, als ich jünger war. Das tut es aber ungebrochen und das finde ich als Erkenntnis sehr schön.
0: Und was ist noch schöner als Gedichte? Sand. Und warum das so ist, verrät uns gleich zum Abschluss Joachim Ringelnatz mit seinem Gedicht Kindersand. Einen schönen Samstag wünschen Ihnen
3: Undine Fuchs,
1: Alexandru Bulluz
0: und Jan Drees.
2: Kindersand. Das Schönste für Kinder ist Sand. Ihn gibt's immer reichlich, er rinnt unvergleichlich zärtlich durch die Hand. Weil man seine Nase behält, wenn man auf ihn fällt, ist er so weich. Kinderfinger fühlen, wenn sie in ihm wühlen, nichts. Und das Himmelreich. Denn kein Kind lacht über gemahlene Macht.
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5: Manfred Kläuber ist am Mikrofon und das sind unsere Themen heute.
6: Plattformmedizin. 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Und Wiederholungstäter. 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
7: Als Arzt weiß ich, wie selbstverständlich Menschen darauf vertrauen, dass unser Gesundheitssystem funktioniert. Denn genau dieses Vertrauen ist keine Selbstverständlichkeit.
5: So der Bundestagsabgeordnete und Gesundheitsexperte der SPD, Christos Pantazis, vor kurzem in einer Plenardebatte über die Gesundheitsreform. Genau dieses Vertrauen in das Gesundheitssystem, es ist angeknackst. Und ein wesentlicher Grund dafür, die Digitalisierung und was da alles so schiefgelaufen ist. Und dennoch, Gesundheitspolitikerinnen und Politiker, Ärztefunktionäre und Patientenvertreterinnen und Vertreter, sie alle wollen das kranke Gesundheitssystem jetzt mit digitalen Mitteln heilen. Bisher war also die Digitalisierung des Gesundheitswesens wenig erfolgreich, Peter Welchering. Aber jetzt kommt da ein neuer Diskussionsansatz hinein. Wie sieht der aus, Peter?
8: Naja, genau betrachtet sind es sogar mehrere Ansätze. Die stimmen aber alle darin überein, dass der Ansatz der Digitalisierung im Gesundheitswesen eben vom Kopf auf die Füße gestellt werden muss. Sprich, bisher wurde ein Sollzustand für die Digitalisierung in verschiedenen Gremien entwickelt und das war oft genug nur ein Kompromiss. Und die Realisierung, die wurde dann an die Gematik übertragen. Und die Gematik, die setzt in einem unglaublich bürokratischen Verfahren Entwicklungsprojekte auf. Ja, und die wurden dann unterschiedlich weit gebracht. Und siehe da, wie sich das etwa bei der elektronischen Patientenkarte oder auch bei der elektronischen Patientenakte zeigte, es wurden in diesem bürokratischen Verfahren eben internationale Standards nur unzureichend beachtet und von der Umsetzung mal ganz zu schweigen. Also bei der elektronischen Patientenakte etwa, da wurden ja die Standards für bildgebende Verfahren einfach weitgehend ignoriert. Und das, was an Kompromisslösungen dann vorgegeben wurde, das war schlicht nicht brauchbar. Und daran leiden wir heute ja noch. Und jetzt kommen eben IT-Experten aus der Industrie mit ihren Vorschlägen und sagen, naja, schaut euch mal an, was wir denn haben. An Praxissystemen, an marktgerechten Lösungen und teilweise auch durchaus an brauchbaren Gematiklösungen. Und integriert das, statt neue Zielvorgaben zu entwickeln, die doch wieder unrealistisch sind. Und dabei geht es dann bei diesen Ansätzen um eine Plattform für die Integration genau dieser unterschiedlichen Digitalisierungsprojekte und neue Projekte im Gesundheitswesen.
5: Genau an diesem Punkt zeigt sich, dass Gesundheitspolitik und IT-Expertinnen und Experten oftmals aneinander vorbeireden oder überhaupt nicht miteinander reden. Dabei liegen ja die Positionen gar nicht so weit auseinander. Und die Ansätze für eine Digitalisierungsplattform, die scheinen sogar mehrheitsfähig zu sein. Wir fassen den Stand zusammen.
9: Es gab bisher Systemausfälle. Das haben wir immer wieder gehört, etwa beim Abrufen von elektronischen Rezepten. Wenn zum Beispiel eine einzelne Komponente im System Probleme hatte, dann hat es zu Problemen im ganzen System geführt. Wir wollen mehr Stabilität deshalb erreichen durch weniger Komponenten und damit weniger Komplexität. Und dafür werden wir die Gematik als verantwortliche Stelle für die Telematikinfrastruktur stärken. Sie soll mehr Zugriffsrechte erhalten, klare Vorgaben machen können, auch an die Betreiber von Diensten.
4: Das stellte Nina Wagen von der CDU in Aussicht, als sie noch Gesundheitsministerin war. Vermutlich wird ihr Nachfolger im Amt, Carsten Linnemann, diesen Ansatz fortführen. Trotz der vielen Pannen, die die Verantwortlichen der Gematik während der vergangenen 10 Jahre in Sachen Digitalisierung des Gesundheitswesens zu verantworten haben, unterstützen auch Industrievertreter und Fachleute diesen Ansatz. Sie fordern auch mehr Durchgriffsrechte für die Gematik. Die für das gesamte Gesundheitswesen hierzulande entscheidende Digitalisierungsplattform selbst sollte allerdings von der Bundesdruckerei betrieben werden, fordert zum Beispiel Ralf Schirmeisen von Hewlett-Packard Enterprise, der seit vielen Jahren Digitalisierungsprojekte im Gesundheitswesen begleitet.
10: Ich glaube, wenn die Bundesdruckerei und die Gematik zusammen so eine Prozessplattform aufbauen würden, hätten wir eine wahnsinnig sichere Umgebung und hätten dann die Möglichkeit, tatsächlich als Prozess bundesland individuell so eine Umgebung aufzubauen, wie ich es ja gerade beschrieben habe.
4: Eine Art Booking.com für Ärzte nennt Ralf Schirmeisen diese Plattform gern. Wenn die implementiert wird, soll konsequent die Patientensicht auf das Gesundheitswesen umgesetzt werden.
10: Also wenn man sich das jetzt anschaut, was in der Digitalisierung im Gesundheitswesen gerade so vorangetrieben wird, gerade jetzt zum Beispiel beim Beitragssatzstabilisierungsgesetz, da tauchen beim Thema Digitalisierung immer zwei Sichtweisen auf. Einmal ist es die EPA, die elektronische Patientenakte, die als das Allheilmittel gilt. Für mich ist es eigentlich nur eine Datenbank, wo man vielleicht was oben drauf legen kann. Und dann gibt es die Gematik, die halt genau die Digitalisierung vorantreiben soll, aber auch nur im Prinzip im Grunde genommen beschreibt, wie es umzusetzen wäre. Teilweise setzt sie mit um. Was mir aber fehlt, ist als Patient, die Patientensicht, bräuchte ich eigentlich etwas, was mich so begleitet. Also ich sage, so ein Booking.com ist ja so eine Prozessplattform.
4: Bisher sind viele Patienten zu Recht frustriert oder gar sauer, wenn, wie die CSU-Gesundheitspolitikerin Emmy Zollner, selbst gelernte Gesundheits- und Krankenpflegerin, berichtet.
11: Wenn zum Beispiel ein Arzttermin nicht klappt, wenn zum Beispiel der Reha-Antrag zu lange dauert oder wenn zum Beispiel Sorge besteht, wenn man als pflegender Angehöriger Verantwortung übernimmt, was passiert denn da mit unseren Familien? Und deswegen ist es und bleibt es die hohe Aufgabe hier, dass wir mit Strukturreformen und dass wir mit Gesetzen dafür sorgen, dass die Versorgung in unserem Land für unsere Menschen in unserem Land auch zukünftig zukunftsfest aufgestellt ist.
4: Das wird ohne eine einheitliche Gesundheitsplattform nicht funktionieren. Die könnte sogar recht schnell aufgesetzt werden und würde einen Großteil der immer wieder von Patienten vorgetragenen Beschwernisse auflösen.
5: Eine Plattformlösung nach dem Vorbild von Reise- oder Lieferdienstportalen soll es also richten. Wie könnte die denn ganz konkret auch zu Einsparungen beitragen, Peter?
8: Also die gesamten Verwaltungsvorgänge etwa, die könnten darüber wesentlich einfacher abgewickelt werden. Vorausgesetzt allerdings, so eine Plattform wird wirklich intelligent aufgesetzt. Bei der elektronischen Patientenakte, da hat sich ja gezeigt, was man da alles so falsch machen kann, und das war viel. Und dann muss man eben einfach sehen, solche Sachen wie internationale Standards für die Bildgebung, die da nicht berücksichtigt wurden, oder die miserable Benutzeroberfläche, Datenschutz und Sicherheitsversäumnisse. Also darüber haben wir ja viel und oft berichtet, und das muss bei einer solchen Verwaltungsplattform oder Gesundheitsplattform eben anders laufen.
5: Und was soll das dann konkret heißen, intelligent oder richtig aufgesetzt?
8: Ja, das heißt zunächst mal, dass die Prozesse im Gesundheitswesen analysiert werden müssen. Die müssen auch zu großen Teilen neu aufgesetzt werden, denn der Hausarzt in der Praxis oder der niedergelassene Facharzt und das Klinikpersonal, die sollen ja gerade von administrativen Routinearbeiten dabei befreit werden und nicht noch neue aufgebürdet bekommen. Und beim Neudesign dieser Prozesse müssen denn auch die Anforderungen der Ärzte an eine solche Plattform genauso wie die Patientenerwartungen oder die Expertise der IT-Spezialisten zusammengebracht werden. Und letzteres ist ja in der Vergangenheit oftmals eben einfach unterblieben. Da wurden Verwaltungsentscheidungen auf der Grundlage von Verwaltungsexpertise getroffen, aber nicht auf der Grundlage von technischer Expertise. Ich habe mir das mal bei den sogenannten Hilfsmittelportalen angeschaut, über die sogenannten Leistungserbringer, also Sanitätshäuser, Optiker, Hörgeräte, Akustiker, Orthopädie-Spezialisten mit den Krankenkassen kommunizieren. Und das Fazit, die haben eine miserable Benutzeroberfläche in der Regel, keine ausreichende Dokumentenverfolgung, unzureichende Nachvollziehbarkeit der Aktenhaltung, miserable administrative Transparenz. Und da muss endlich ausreichende IT-Expertise her, und die muss eben mit medizinischer Expertise zusammenkommen. Also man wird nicht umhinkommen, viele Geschäftsprozesse im Gesundheitswesen ganz neu aufzusetzen. Und da gibt es dann für den neuen Gesundheitsminister Linnemann viel zu tun.
5: Und wie stehen denn die Ärztinnen und Ärzte zu solch einem Portal für das Gesundheitswesen?
8: Also viele reduzieren das ja bisher auf ein reines Terminbuchungssystem oder ähnliche Dinge. Und das ist ein fataler Fehler. Denn da geht es tatsächlich um eine Integrationsplattform, eben wirkliche Digitalisierungsplattform. Ansonsten stehen viele aufgeschlossen bis skeptisch dazu. Die haben in der Vergangenheit ja auch durchaus schlechte Erfahrungen gemacht in Sachen Digitalisierung, mussten ja auch viele Fehlentscheidungen und Fehlkonzeptionen ausbaden. Deshalb ist die Skepsis berechtigt, aber gleichzeitig sagen eben auch viele Ärzte, sie wollen mehr und sie wollen bessere digitale Werkzeuge, um genau von diesen administrativen Sachen befreit zu werden. Ihr Job sei die Arbeit am Patienten. Aber dafür muss eben bei der Planung eines solchen Plattformsystems auch genau zugehört werden. zugehört werden, welche Anforderungen die Ärzte haben. Und das hat bei der Gematik ja nie so richtig geklappt. Und deshalb bin ich persönlich auch etwas skeptisch, was die diskutierte starke Rolle der Gematik bei der Digitalisierung im Gesundheitswesen angeht, die da immer wieder jetzt hervorgehoben wird. Denn die haben ja in der Vergangenheit wirklich viel verbockt. Andererseits, das Gesundheitsministerium und nicht wenige IT-Experten sagen eben auch, wir brauchen die Gematik einfach. Und seitens der IT-Experten kommt dann noch der Hinweis dazu, dass die Gematik stärker kontrolliert werden muss. Dass der externe Sachverstand von IT-Experten eben auch stärker berücksichtigt werden muss dabei und genauso eben die Anforderungen der Ärzte und die Forderung, die Verantwortung dann nicht allein bei der Gematik zu belassen, sondern die Bundesdruckerei etwa mit einzubeziehen, das erschließt natürlich auch schon neue Perspektiven.
5: Über neue Ideen für die Digitalisierung des Gesundheitswesens sprach ich mit meinem Kollegen Peter Welchering. Danke.
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5: Ganz unabhängig davon, wie die offizielle Infrastruktur für den Gesundheitsbereich in Deutschland nun aufgestellt ist, das Geschäft mit digitalen Gesundheitsprodukten, es boomt weltweit. Das ist allein schon an den vielen Gesundheits- und Wohlfühl-Apps für die Smartphones und an der Vielzahl an Smartwatches oder Smart Rings zu sehen, die Körperfunktionen überwachen sollen. Ein Team des Peter L. Reicherts Institutes für medizinische Informatik der TU Braunschweig hat sich für solche Gesundheitsanwendungen allerdings eine ganz andere Basis ausgesucht, nämlich das Auto. Das haben die Braunschweiger Forscher so umgebaut, dass es, so nennen sie es selbst, zu einem diagnostischen Gesundheitsraum wird, in dem unterschiedliche medizinische Merkmale der Fahrerin oder des Fahrers überwacht werden. Über die Idee dahinter sprach ich mit Institutsleiter Thomas Deserno.
12: Es geht darum, diese Parameter möglichst komfortabel und automatisch zu erfassen. Und da haben wir natürlich jetzt ganz viele Wearables, Smartwatches, Ringe und dergleichen, die genau diese Funktionalität machen. Aber da muss ich Batterien laden, da muss ich die Daten vom Device transferieren. Da muss ich also ständig irgendwo interagieren, um diese aufgezeichneten Daten dann entsprechend auswerten zu können. Und die Idee Auto, wie auch Wohnung oder Arbeitsplatz, das sind Umgebungen, wo wir die Sensoren nicht an den Menschen, sondern in die Umgebung integrieren und dann so miteinander verbinden, dass sie sozusagen automatisch funktionieren, ohne dass der monitorierte Mensch dann sein Verhalten in irgendeiner Form ändern muss. Und das Auto hat tatsächlich den großen Vorteil gegenüber der Wohnung, dass die Umgebung dann viel enger an dem Fahrer oder Beifahrer im Auto dran ist, als man das in der Wohnung realisieren könnte.
5: Und wie sieht das jetzt ganz konkret im Auto aus? Wie kann man da eine medizinische Diagnose machen?
12: Ja, es geht gar nicht so sehr um eine medizinische Diagnose, sondern es geht um das Erkennen von Trends. Nehmen wir mal das Beispiel Schlaganfall. Wir haben in Deutschland ca. 300.000 Schlaganfälle pro Jahr. Ein Drittel davon sind über sogenanntes Vorhofflimmern ausgelöst. Das bedeutet, das Herz gerät außer Takt, flimmert, schlägt nicht richtig und irgendwann fängt es wieder an zu schlagen. Und dann kann es sein, dass durch den Ruhe im Blutfluss sich Blutgerinnsel bilden, die dann, wenn das Herz wieder schlägt, ins Gehirn gespült werden und dort Teile dann blockieren, ja, der sogenannte Schlaganfall. Und diese Vorhofflimmer oder Extrasystolen und Herzschlagunregelmäßigkeiten, die hat jeder Mensch. Das ist also erstmal jetzt nichts Ungewöhnliches. Die Frage ist, wenn sich die Häufigkeit oder auch die Dauer solcher Events für eine spezielle Person im Laufe der Zeit erhöhen, dann sind das Vorboten, die sehr, sehr ernst genommen werden sollten. Und das Auto macht dann in dem Sinne keine Diagnose, sondern das Auto stellt einfach nur fest, guck mal hier, ne, vor einem Jahr sah es so aus, jetzt sieht es so aus, ich empfehle eine ärztliche Untersuchung. Und dann kommt der Patient zum Arzt, kann richtig untersucht werden, eine Diagnose vom Arzt erhalten und gegebenenfalls eine präventive Therapie, sodass dieser Schlaganfall erst gar nicht auftritt und dann mit teuren Kosten und auch natürlich erheblichen Nachteilen für die Person behandelt werden muss.
5: Dafür muss das Auto ja mit ganz vielen Sensoren ausgestattet sein, die für medizinische Zwecke nutzbar sind. Wie sieht das konkret aus?
12: Es gibt eine ganze Reihe von Sensoren, die man im Auto sehr gut verbauen kann. In den Autos, die wir derzeit noch fahren, die ein Lenkrad haben, da habe ich ja typischerweise die Hände am Lenkrad während der Fahrt. Und wir haben Elektroden in das Lenkrad integriert, die einfach ein EKG schreiben während der Fahrt. Aus dem EKG kann man sehr, sehr gut die Herzschlagunregelmäßigkeiten herausbestimmen. Aber das ist nicht die einzige Methode, die wir verwenden, sondern es gibt sehr viele kamerabasierte Verfahren auch, um Herz- und Atemfrequenz zu bestimmen. Das sind Innenraumkameras, die in den modernen Fahrzeugen per se verbaut werden. Und man kann sich das so vorstellen, dass die Videosequenz dann mit Algorithmen, natürlich auch KI-getragenen Algorithmen, ausgewertet wird. Wir machen zuerst eine Gesichtserkennung und können dann in der Videosequenz, auch wenn der Fahrer sich bewegt, wenn er spricht, Bereiche des Gesichts herausschneiden, nämlich die Wangenbereiche und die Stirn, die wir nehmen, wo man eben gut die Haut sieht. Und tatsächlich ist es so, dass wenn frisches Blut ins Gesicht strömt, sich die Hautfarbe messbar ändert, auch wenn wir das so nicht wahrnehmen. Ja, und über solches Signal kann man auch die einzelnen Herzschläge detektieren. Es gibt Infrarotkameras, es gibt Wärmekameras, die verbaut werden können oder auch Radar. Da kann man insbesondere die Atembewegung dann abtasten. Und was wir auch machen, das ist im Grunde das digitale Stethoskop in den Sicherheitsgurt zu integrieren. Das heißt, wir bringen das Mikrofon über den Gurt sehr nah an den Körper und können dann akustisch auch Herztöne abhören.
5: Jeder weiß ja, dass das Auto mittlerweile so etwas wie ein rollendes Rechenzentrum ist mit ganz vielen Spezialrechnern für Bremsen, Entertainment-Steuerung, Motorsteuerung oder was auch immer. Für diese medizinischen Auswertungen braucht es dann auch noch einen extra Gesundheitsrechner?
12: Ja, wenn Sie so wollen, durchaus ja. Die Idee, das Auto zu nehmen, ist ja gerade, ich habe eine in der Regel private Umgebung. Ich habe in dieser Umgebung meine eigene Stromversorgung. Ich habe meine eigenen Rechenkapazitäten. Ich habe die Möglichkeiten der Kommunikation. All das ist im Auto gegeben. Ja, und die Auswertung der Signale kann dann durchaus eben in so einer Art Gesundheitsrechner in dem Auto direkt passieren. Ja, Sie haben es angesprochen, das Auto hat ja bereits schon ganz viele Rechner integriert für die verschiedensten Dinge. Da gibt es auf dem sogenannten CAN-Bus-System im Fahrzeug ja mittlerweile an die 1000 verschiedenen Sensoren, ja, für Beschleunigungen, für Lenkradbewegungen zu erfassen, für Öldruck und Öltemperatur und Außentemperatur und ich weiß nicht was. Nicht? Und wir haben in unseren Fahrzeugen diesen medizinischen CAN-Bus, wenn man so möchte, parallel dazu aufgebaut und eben auch mit den Daten des Fahrzeuges zusammengeführt, sodass zeitsynchron zum Beispiel unsere EKG-Signale und Lenkbewegungen erfasst werden können.
5: Angenommen, mein Auto mit diesen medizinischen Diagnosefähigkeiten stellt jetzt ein Problem bei mir fest. Wird dann meine Ärztin oder mein Arzt informiert oder was passiert dann?
12: Wenn die Datenlage eben entsprechend ist, dann in einem Zeitpunkt, wenn das Fahrzeug gar nicht bewegt wird, würde vielleicht das Fahrzeug eine E-Mail schreiben an den Besitzer mit den entsprechenden Daten, die für den Arzt relevant wären und eben dem Hinweis, den Arzt aufzusuchen.
5: Das alles würde ja ein Auto teurer machen. Gibt es dafür auch einen Markt?
12: Ja, mit dem Markt, das ist so eine Sache. Ja, ich denke, was in der Fahrzeugindustrie tatsächlich passieren muss, ist, dass man sich klar darüber wird, dass Software die wesentliche Komponente moderner Fahrzeuge ist und dass man als Hersteller eines Fahrzeuges im Grunde eine Plattform freigeben muss, um anderen Anbietern von Softwarelösungen oder auch Softwarelösungen mit Hardware zusätzen, wie wir es beim Smartphone haben, die Möglichkeit geben, an die Sensorik des Fahrzeuges heranzukommen. Wir telefonieren hier gerade über eine schöne App, die offensichtlich das Mikrofon und den Lautsprecher von meinem Telefon benutzen darf. Und so muss das dann letzten Endes in den Fahrzeugen auch sein, damit Hersteller von Medizinprodukten, was eine ganz andere Geschichte ist als Fahrzeuge, dann auch die Möglichkeit haben, ihre Produkte in ein Fahrzeug zu integrieren.
5: Das war Thomas Deserno vom Institut für Medizinische Informatik der TU Braunschweig über das Auto als diagnostischer Gesundheitsraum. Es ist schon wieder passiert. Schon wieder hat eine künstliche Intelligenz einen Cyberangriff auf fremde Rechner gestartet. Das jedenfalls hat das britische AI Security Institut berichtet. Diese recht neue britische Forschungsstelle für die Risiken der künstlichen Intelligenz hatte einen Routinefeldversuch mit verschiedenen KI-Modellen gestartet, um deren Fähigkeiten im Bereich der Schwachstellenbekämpfung zu testen. Ein KI-Agent allerdings machte sich selbstständig und griff an. Mein Kollege Moritz Metz hat die Berichte der britischen Forscher und die Kommentare der Community verfolgt. Moritz, was ist passiert?
13: Die testen an diesem Institut ja regelmäßig KI-Agenten, also KI-Modelle, die selbstständig auch handeln können und dort eben auch sehr freizügig ins Internet gehen dürfen. Und da war eine Cybersicherheitsaufgabe zu lösen, die hatten sie dann sehr radikal versucht zu lösen. Die wurde 122 Mal durchgespielt mit verschiedenen KI-Modellen. Und dann ist da dieses altbekannte Mythos-KI-Modell gewesen, worüber wir hier auch schon öfters gesprochen haben. Dieses Modell, das besonders gut sein soll, um Sicherheitslücken zu finden, aber auch eben, um welche auszunutzen. Und das ist dann insgesamt 17 Mal aus dieser Umgebung ausgebrochen und hat dann versucht, im Internet bei GitHub, einer Plattform, wo Open Source Programmcode liegt für verschiedenste Softwareprojekte, da hat dieses KI-Modell versucht, Schadsoftware in diese Softwareprojekte einzuschleusen. Dafür hat es dann auch gefälschte Online-Identitäten angelegt und auch Menschen, die diese Softwareprojekte verwalten, wirklich mit Nachrichten unter Druck gesetzt und quasi andere Menschen kontaktiert. Es hat aber auch versucht, mit anderen KI-Agenten zu kooperieren, hat sogar versucht, seine Spuren zu vertuschen, als es beinahe entdeckt worden wäre. Und am Ende ist zwar nichts passiert, aber es ist natürlich jetzt nochmal eine große Warnung, dass diese KI-Agenten mit Werkzeugen in der Hand und uneingeschränkten Internetzugriff natürlich wirklich eine große Wirkmacht haben.
5: Was genau an diesem Vorfall war denn so überraschend und wie unterscheidet sich dieser britische Vorfall mit dem, der ja vor kurzem mit Hugging Face stattfand? Wir hatten ja darüber berichtet.
13: Ja, das waren ja Modelle vom Hersteller OpenAI und darüber hatten wir berichtet, dass die eben bei dieser Plattform Hugging Face eine Aufgabe lösen sollten und dann aber die Aufgabe irgendwie auch falsch gestellt war und dann diese Modelle nicht weiterkamen und dann versucht haben, dann irgendwie die Lösungen rauszufinden, indem sie sich bei Hugging Face versucht haben einzuhacken. Das ist also eigentlich ein ähnliches Motiv. Ein KI-Modell soll eine Aufgabe erfüllen und tut dann eigentlich alles dafür und vergisst auch ein bisschen die ihm zugrunde gelegten Werte, die die ja eigentlich schon auch einprogrammiert haben. In diesem Fall vielleicht ein bisschen weniger, weil das ja Modelle sind, die eben solche Fehler finden sollen. Insofern haben die eigentlich einfach ihren Job getan. Das ist also nicht besonders überraschend. Ein Unterschied ist, dass sie bei dem Fall jetzt bei dem britischen Cybersicherheitsinstitut aber auch schon sehr wenig Leitlinien hatten, dass sie sozusagen gar kein Verbot hatten, ins Internet zu gehen, sondern das frei nutzen durften und dann kooperiert haben, aber dann in beiden Vorfällen die KI-Agenten miteinander.
5: Bei den letzt bekannt gewordenen Vorfällen war ja auch immer ein bisschen die Vermutung mit im Raum, dass es auch um PR geht. Liegt ja der Verdacht dann auch nahe oder stecken wirklich Gefahren ja neuer Art drin?
13: Diese PR-Vorwürfe sind nicht ganz von der Hand zu weisen. Beide großen KI-Unternehmen, Anthropic, aber auch OpenAI, wollen Ende des Jahres noch an die Börse gehen. Und natürlich leben die schon seit Jahren davon, dass sie auch immer ein bisschen Horror-Marketing betreiben. Also die sagen, unser Modell ist so gefährlich, GPT-2, das ist Jahre her, aber da haben die das auch schon gesagt, das können wir eigentlich gar nicht an die Öffentlichkeit geben. Und natürlich leben die auch davon, wenn dann diese KI-Modelle so gefährlich sind, dass der einzige Weg, die wiederum in Zaum zu halten, weil das so viele Daten sind, auch wieder KI-Modelle sind. Das heißt, man hat dann da 7 Milliarden Logzeilen, wie das in dem einen Fall war, wo sozusagen protokolliert wird, was das KI-Modell getan hat. Und das kann gar kein Mensch mehr überwachen, sondern auch dafür braucht man KI-Modelle. Und natürlich tun die Hersteller, die an die Börse gehen wollen, ganz gut daran, wenn diese Gefahr irgendwie in der Gesellschaft bekannt ist, weil dann haben sie eine Rechtfertigung, diese KI-Modelle auch teuer zu verkaufen. Aber man muss schon auch sehen, dass diese Modelle zunehmend immer selbstständiger werden und auch in der Lage sind, sich selber zu verbessern und dass sie eben alle möglichen Hacking-Tricks, die es im Internet gibt, die der Mensch selbst angewendet hat, eben jetzt imitieren und auch anwenden und dann vielleicht auch manchmal so eingestellt sind, dass sie eben die Lösung der Aufgabe als die höchste Priorität sehen und nicht so sehr ihre Grundregeln, die sie mal eingeimpft bekommen haben. Die vergessen die dann anscheinend, weil die Aufgabenlösung wichtiger ist. Das ist wahrscheinlich auch ein Interesse der KI-Konzerne, dass die Modelle das so machen. Aber ich denke nicht, dass die KI-Modelle jetzt die Weltherrschaft ergreifen wollen, aber dass sie vielleicht schon mal noch mehr übereifrig versuchen, Aufgaben zu lösen und dann damit über das Ziel hinausschießen, was schon gefährlich sein kann, ja.
5: KI-Agenten außer Kontrolle über den neuerlichen Sicherheitsvorfall im britischen AI Security Institute sprach ich mit meinem Kollegen Moritz Metz. Danke. Das Problem mit den Cyberrisiken durch künstliche Intelligenz setzt sich fort. Deshalb bremst OpenAI die Entwicklung eines aktuellen KI-Modells. Unsere erste Meldung im Info-Update von und mit Lucian Haas.
14: Die KI-Firma OpenAI hat bekannt gegeben, ihr neues Sprachmodell Astra vorerst nicht zu veröffentlichen und die Entwicklung langsamer voranzutreiben. Grund dafür sind firmeninterne Sicherheitstests. Diese deuten darauf hin, dass Astra in der Lage sein könnte, eigenständig gefährliche Cyberangriffe zu entwickeln. Dazu gehört auch die Fähigkeit, bislang unbekannte Sicherheitslücken, sogenannte Zero-Day-Exploits, zu finden und auszunutzen. OpenAI stufte das Modell deshalb firmenintern in die höchste Risikostufe kritisch ein. Vor der weiteren Arbeit an Astra sollen nun zusätzliche Schutzmaßnahmen eingerichtet werden.
5: Die Europäische Union baut ihr eigenes Satelliten-Internet auf.
14: Die EU-Kommission und das Betreiberkonsortium SpaceRISE haben die Verträge für das Projekt IRIS² unterzeichnet. Ziel ist der Aufbau einer souveränen Satellitenkonstellation im All. Damit soll Europa ein eigenes abhörsicheres Satelliteninternet bekommen und unabhängig von ausländischen Anbietern wie Starlink werden. Ein Fokus von IRIS² liegt auf gesicherten Kommunikationsdiensten für Militär, Geheimdienste und Rettungskräfte. Mit den Verträgen stehen nun die Technik, Finanzierung und der Zeitplan von IRIS² fest. Insgesamt sind 348 Satelliten auf unterschiedlichen Umlaufbahnen geplant. Die Gesamtkosten betragen 15,6 Milliarden Euro, fast 50% mehr als bisher veranschlagt. Die ersten Dienste sollen ab 2029 starten.
5: Social Media wirkt sich negativ auf die Schulleistungen aus.
14: Zumindest bei Jugendlichen unter 14 Jahren. Das zeigt eine Studie von Forschenden der Universität Mailand-Bicocca. Sie haben über mehrere Jahre hinweg die Schulleistungen von über 5000 italienischen Schülerinnen und Schülern beobachtet. Dabei zeigte sich, Jugendliche, die bereits in der 6. bis 8. Klasse mit eigenen Profilen auf TikTok, Instagram oder Snapchat aktiv waren, schnitten später in Fächern wie Mathematik und Italienisch signifikant schlechter ab als Gleichaltrige, die erst ab der 9. Klasse Social Media nutzten.
5: Mittlerweile surfen mehr Bots als Menschen im Internet.
14: Das hat der Internetdienstleister Cloudflare in einem Blogbeitrag bekannt gegeben. Demnach stammten Ende Mai über 60% aller Anfragen an Websites von Bots, also automatisierte Programme wie KI-Crawler und digitale Assistenten. Matthew Prince, der Firmenchef von Cloudflare, erwartet, dass der Bot-Verkehr in 5 Jahren schon 1000-mal größer sein könnte als der menschliche. Damit würde sich auch das Geschäftsmodell des Internets stark wandeln.
5: Meta muss 567 Millionen US-Dollar Strafe zahlen.
14: Wegen Gefährdung der psychischen Gesundheit von Kindern. So hat ein Gericht im US-Bundesstaat New Mexico entschieden. Die Staatsanwaltschaft hatte dem Mutterkonzern von Facebook und Instagram vorgeworfen, dass seine Produkte darauf ausgelegt seien, junge Nutzer abhängig zu machen. Zudem habe der Konzern Minderjährige nicht ausreichend vor sexueller Ausbeutung und psychischen Schäden geschützt. Die Strafzahlung soll in einen Fonds fließen, aus dem unter anderem Behandlungsangebote für junge Menschen finanziert werden. Meta hat angekündigt, gegen das Urteil in Berufung zu gehen.
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5: Das war Computer und Kommunikation. Am Mikrofon war Manfred Kläuber.

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1: Uhr die Nachrichten. Kurz vor den Landtagswahlen in Ostdeutschland hat Unionsfraktionschef Frei darauf hingewiesen, dass die Bundes-CDU eine Zusammenarbeit mit der AfD nicht dulde. Frei sagte den Zeitungen der Funke Mediengruppe, das Kooperationsverbot mit der AfD sei ein Grundsatzbeschluss in der CDU. Dies könne nicht je nach Bundesland anders beantwortet werden. Er fügte hinzu, die Bundespartei halte sich normalerweise aus der Regierungsbildung in den Ländern heraus.

0: Schulter, Hüfte sowie Knöchel verletzt. Nach RBB-Informationen handelt es sich um einen Wahlkampfhelfer der AfD. Der Staatsschutz nahm Ermittlungen auf. In Berlin wird am 20. September ein neues Abgeordnetenhaus gewählt. Bundesverkehrsminister Bilger hat die Aussetzung des Sonntagsfahrverbots für Lkw verteidigt. Der CDU-Politiker sagte im Deutschlandfunk, Unternehmen bräuchten jetzt diese Flexibilität. Es brauche aber ein Maßnahmenbündel, um auf das Niedrigwasser in deutschen Flüssen zu reagieren. So sollten vermeidbare Baustellen auf Autobahnen wegfallen und die Bahn zusätzliche Kapazitäten für den Transport auf der Schiene bereitstellen. Wegen des Niedrigwassers im Rhein haben bereits Nordrhein-Westfalen, Rheinland-Pfalz, Niedersachsen und das Saarland das Fahrverbot für bestimmte Lkw an Sonn- und Feiertagen vorübergehend aufgehoben. Die Grünen-Fraktionsvizechefin Verlinden forderte den Minister auf, öffentlich anzuerkennen, dass das Niedrigwasser eine direkte Folge der Klimaerhitzung sei. Bilger müsse handeln, auch weil der Verkehrssektor die Klimaschutzvorgaben am weitesten verfehle. Auf dem Personalausweis könnte künftig keine Adresse mehr stehen. Wie die Rheinische Post berichtet, arbeitet das Bundesinnenministerium an einer neuen Generation des Dokuments. Zur Entlastung der Bürokratie wird erwogen, die Anschrift wegzulassen. Dann wären auch keine Änderungsaufkleber bei Umzügen mehr nötig. Außerdem soll es dem Bericht zufolge ein größeres Foto und weitere Sicherheitsmerkmale geben. Ende 2027 soll das Konzept für den neuen Personalausweis stehen. Der Petitionsausschuss des Bundestags unterstützt Überlegungen, bei einer neuen Generation von Personalausweisen auf den Aufdruck der Wohnanschrift zu verzichten. Serbien und die Ukraine wollen enger zusammenarbeiten. Das vereinbarten die Präsidenten beider Länder, Vučić und Zelensky, bei Zelenskys erstem offiziellen Besuch in Belgrad. Sie unterzeichneten Absichtserklärungen in den Bereichen Landwirtschaft und Lebensmittelsicherheit und vereinbarten die Ausarbeitung eines Freihandelsabkommens. Rüstungskooperationen, etwa im Bereich Drohnen, seien kein Thema gewesen, erklärte Vučić, der ein vergleichsweise gutes Verhältnis zu Russlands Staatschef Putin pflegt. Serbien trägt die Russland-Sanktionen westlicher Länder nicht mit, liefert jedoch Waffen an die Ukraine, ohne dies offiziell zuzugeben. Wegen eines Waldbrands am Gardasee sind mehr als 200 Menschen evakuiert worden, darunter zahlreiche Urlauber. Das Feuer wütet nach Angaben der italienischen Feuerwehr auf dem Gebiet der Gemeinde Tignale am Westufer des Sees. Der Brand in den Bergen hatte sich in der Nacht rasant ausgebreitet. Die Feuerwehr konzentriert sich auf die Eindämmung der Feuerfronten sowie den Schutz von Wohnhäusern. Auch Löschflugzeuge und Hubschrauber sind im Einsatz. Italien leidet seit Wochen unter Extremen. Temperaturen von teils mehr als 40 Grad. Das Wetter am Tag heiter bis sonnig und trocken. Temperaturen im Norden 23 bis 27, sonst 27 bis 33 Grad. Morgen häufig sonnig, im Bergland vereinzelt Schauer und Gewitter. Höchstwerte zwischen 30 und 36 Grad im Norden und an der See kühler. Die weiteren Aussichten am Montag im Norden zeitweise dichter bewölkt. Von der Nordsee bis nach Mecklenburg-Vorpommern etwas Regen, im Süden und Osten einzelne Schauer und Gewitter. Höchstwerte zwischen 29 und 35 Grad. Das waren die Nachrichten.
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2: Unser Thema: Sonntags shoppen, den Ladenschluss flexibilisieren. Darüber wollen wir sprechen. Das ist Thema unserer Streitkultur. Am Mikrofon begrüßt Sie dazu Michael Köhler. Ein Gesetzentwurf des Arbeitsministeriums. Er sieht vor, dass Arbeitnehmer zunächst in Bäckereien, Konditoreien ab Januar nächsten Jahres künftig 8 statt vielleicht nur 3 Stunden arbeiten dürfen und beschäftigt werden dürfen. Auch die Öffnungszeiten für Bibliotheken sollen gelockert werden. Die Debatte über Ausweitung der Sonntagsöffnung mit der Vorstellung des Reformpakets der Bundesregierung ist erneut entbrannt. Weite Teile des Handels fordern mehr Freiräume. Gewerkschaften und Sozialverbände indes warnen. Wir wollen darüber sprechen und auch einen Blick auf die Kulturgeschichte werfen. Und ich bin froh, dass Sie Zeit genommen haben, Frau Michaela Engelmeier. Sie ist die Vorstandsvorsitzende des Sozialverbandes Deutschland, eine über 100 Jahre alte Richtung zum sozialen Schutz und für humanitäre Belange. Sie war überdies

0: Mitglied des Deutschen Bundestages für die SPD. Und bei uns ist auch Günther Althaus. Er ist der Präsident des Bundesverbandes Kooperierender Mittelstand und zugleich ist er Geschäftsführer der Reformhausgenossenschaft. Ich möchte uns zunächst aber ein, zwei O-Töne vorspielen, damit wir ins Thema hineinfinden.
1: Als Handelsverband Deutschland fordern wir eine rechtssichere, gelegentliche Öffnung, also eine ausnahmsweise Öffnung. Und deshalb auch diese Forderungen, die teilweise auch im Handel sehr weit gehen. Auch hier gibt es unterschiedliche Meinungen zwischen einer völligen Freigabe für alle Sonntage und einer restriktiven Handlung. Deshalb sind wir klar der Position, wir brauchen diese gelegentliche, aber rechtssichere Sonntagsöffnung mit einem einfachen Verfahren. Und auch 10 oder 12 Sonntage im Jahr sind mit dem Grundgesetz vereinbar.
2: Die Läden in Nordrhein-Westfalen können an Werktagen von Montag bis Samstag 24 Stunden geöffnet werden. Und der Sonntag ist für die Beschäftigten der einzig planbare, verlässliche, freie Tag. Und deswegen sagen wir, der Ansatz Ausdehnung der Sonntagsarbeit ist arbeitnehmerfeindlich und ist der falsche Ansatz.
0: Ja, das waren zwei Stimmen zur Einführung. Die erste von Stefan Gent vom Handelsverband Deutschland, die zweite Henrike Eickholt von Verdi Nordrhein-Westfalen. Frau Engelmeier, mit der Bitte um kurze Antwort und Position zu Beginn. Sollte Sonntagsshoppen Ihrer Meinung nach möglich und selbstverständlich sein?
3: Kurze Antwort, kurzes Nein. Der Sonntag ist verfassungsrechtlich geschützt und weit mehr als ein Wirtschaftsfaktor. Er ist ein unverzichtbarer Tag für Erholung, Familie und gesellschaftlichen Zusammenhalt. Eine Ausweitung der Sonntagsarbeit würde nicht nur Arbeitsabläufe verändern, sondern den gemeinsamen freien Tag schleichend aushöhlen. Und vielleicht noch, Sonntagsarbeit ist dort notwendig, wo sie der Daseinsvorsorge dient, etwa in Pflege, Gesundheitswesen, ich muss gar nicht ausführen, Polizeiverkehr und in anderen Bereichen muss es eine Ausnahme bleiben.
0: Herr Althaus, sollte Sonntagsshoppen Ihrer Meinung nach möglich und selbstverständlicher sein?
4: Ein eindeutiges Ja. Und es ist im Grunde genommen, wenn ich unmittelbar auf das jetzt eingehe, was Frau Engelmeier gesagt hat, es ist ja im Grunde genommen schon jetzt gar nicht mehr einheitlich geregelt. Auch wenn das Grundgesetz das nach wie vor beschreibt, haben wir ganz unterschiedliche Situationen in der Realität. Und für uns ist es insbesondere eine Frage der Wettbewerbsgleichheit. Denn der stationäre Einzelhandel, der am Sonntag geschlossen haben muss, ist dort extrem benachteiligt gegenüber dem Onlinehandel, der auch sonntags funktioniert und zwar sehr gut funktioniert.
0: Ist das Argument, Herr Althaus, Sonntagsschutz ist Standortnachteil?
4: Ich würde das schon so sehen. Wenn Sie sehen, dass im Onlinehandel der Sonntag mittlerweile einer der stärksten Umsatztage der Woche ist, dann liegt das offensichtlich daran, dass Leute auch am Sonntag kaufen wollen, es aber eben nur online können und stationär nicht.
0: Frau Engelmeier, Sie haben es schon angedeutet. Warum ist der Sonntag in Ihren Augen durchaus mehr als ein Wirtschaftsfaktor, wo es um Standortnachteile, um Beschäftigung, um Umsatzzahlen geht?
3: Ja, ich will vielleicht auch noch mal ganz kurz Herrn Althaus antworten. Es geht ja auch darum, dass man, das hat die Dame von Verdi gerade sehr schön gesagt in dem kleinen Einspieler, 6 Tage in der Woche. Bei manchen Geschäften sogar bis 24 Uhr kann man einkaufen. Da muss man jetzt nicht noch den einzigen Tag in der Woche, der übrigens eingeführt wurde als Tag der Arbeitsruhe und der seelischen Erhebung. In unserer heutigen und schnelllebigen Welt ist dieser Tag der Ruhe wichtiger denn je. Und der Sonntag dient einfach für viele Beschäftigte der Erholung. Und fällt dieser Ruhetag weg, steigt das Risiko für Stress, Erschöpfung und psychische Belastungen. Beispielsweise der Einzelhandel ist mit dem Samstag ohnehin bereits arbeitszeitlich mehr belastet. Und zudem können übrigens fehlende Ruhezeiten langfristig ein höheres Risiko für Schlafstörungen oder Herz-Kreislauf-Erkrankungen werden. Und das ist ja auch wieder kontraproduktiv, wenn man eben den Sonntag als Wirtschaftsfaktor nimmt, wenn die Leute krank werden davon, weil sie eben nicht wenigstens einen Tag in der Woche einen Ruhetag haben. Ja, dann muss man das wissen, ob das in Ordnung ist.
0: Hat die Frau Engelmeier jetzt quasi sich um ihre Beschäftigten gesorgt, Herr Althaus?
4: Ja, aber vielleicht hat sie auch ein klein wenig bevormundet mit dieser Aussage. Weil ich bin mit ihr vollkommen eins, dass natürlich angemessene Pausenzeiten sein müssen. Es müssen auch Tage geben, in denen jemand nicht arbeitet und deshalb sich ausruhen kann. Nur wer sagt denn, dass das der Sonntag sein muss? Wir haben heute so viele unterschiedliche Lebensmodelle, die existieren in Deutschland. Wenn Sie sich allein die Quote der Single-Haushalte angucken, wo das immer wieder gebrachte Familienthema gar nicht am Sonntag im Vordergrund steht, wo sie sich unterschiedliche flexible Arbeitszeitmöglichkeiten heute schon selbst ja etabliert haben, die uns es teilweise gar nicht mehr ermöglichen, zu überprüfen, ob am Sonntag gearbeitet wird oder nicht. Da finde ich diese fixe Vorgabe, es muss der Sonntag sein, etwas lebensfremd.
0: Ist auch die Frage, was wir unter Arbeit verstehen. Ich würde für eine Sekunde, um den kulturellen Aspekt reinzubringen, Frau Engelmeier hat es mir leicht gemacht und sie hat auf einen ganz ungewöhnlichen Artikel unseres Grundgesetzes angespielt, der so eine ganz altmodische Formulierung hat. Sie haben es schon zitiert, Frau Engelmeier, Arbeitsruhe und seelische Erhebung steht tatsächlich in unserem Grundgesetz, Artikel 140, greift alte Artikel aus der Weimarer Reichsverfassung auf, die 100 Jahre alt sind. Und der Witz ist, dass es dabei nicht nur um Bevormundung geht, Herr Althaus, dass Sie nicht arbeiten sollen, sondern dass ich auch vor dem Lärm Ihrer Arbeit verschont werde. Also da waren Zentrumskatholiken und Gewerkschafter mal einer Meinung. Trotzdem will ich Frau Engelmeier auch mal ärgern. Frau Engelmeier, kann ich nicht auch an anderen Tagen Erholung finden?
3: Ja, natürlich kann ich das. Wenn ich sonntags arbeiten muss, dann habe ich ja einen Tag in der Woche frei. Aber jetzt machen wir uns ja mal nicht vor. Wir reden ja von Lebensrealitäten. Was ist denn an einem Dienstag oder an einem Mittwoch? Da gehen, wenn man denn Kinder hat, die Kinder zur Schule. Da ist irgendwas, was gemacht werden muss. Und wenn dann die Beschäftigte an dem Tag arbeiten müssen oder nicht arbeiten müssen, dann sind sie halt alleine. Dann sind sie eben nicht mit ihrer Familie zusammen. Und ich finde auch, man darf nicht außer Acht lassen, mehr Sonntagsarbeit erschwert übrigens auch die Vereinbarkeit von Beruf und familiärer Pflege und erhöht übrigens den Druck auf pflegende Angehörige. Das kann die häusliche Pflege erschweren und den Bedarf an professionellen Pflegeleistungen noch weiter erhöhen. Und wir stellen wirklich den wirtschaftlichen Nutzen in Frage, denn es ist nicht davon auszugehen, dass Konsumentinnen und Konsumenten mehr Geld ausgeben würden. Sie können ihr Geld schließlich nur einmal ausgeben. Der Umsatz würde sich lediglich von den Werktagen auf den Sonntag verschieben und das wollen wir doch nicht.
4: Sehen Sie, und genau da setze ich ja ein und sage ja, dadurch, dass wir eine Regelung haben, wie wir sie im Moment haben, wird ja tatsächlich das Geld nur einmal ausgegeben, aber eben im Onlinehandel, weil der stationäre Handel nicht handeln darf. Und das halte ich für eine Wettbewerbsungleichheit, die auch nicht im Sinne der ursprünglichen Regelung war. Wir haben nun mal eine veränderte Situation im Handel, die ist nicht mit der vergleichbar, die wir vor 100 Jahren als Grundlage für die Formulierung dieser Sonntagsruhe hatten. Man kann doch nicht so tun, als hätte sich da nichts geändert. Und das Zweite, was ich auch noch sagen möchte, und das unterstütze ich auch, Frau Engelmeier. Ich verstehe das, dass Sie mit der Familie und der Familienruhe und der Familiengemeinschaft am Wochenende argumentieren. Aber es ist eben auch so, dass wir ganz, ganz viele Einzelhaushalte haben, dass wir jüngere Menschen haben, die teilweise sogar das Thema Sonntagsarbeit präferieren, weil sie auch dadurch die Möglichkeit haben, es mag jetzt sehr trivial klingen, sich einfach noch was dazu zu verdienen, weil sie wissen ganz genau, dass wir bei sonntäglicher Arbeit Sonntagszuschläge haben und so weiter. Und damit das Ganze nicht zu sehr schwarz-weiß diskutiert wird. Ich glaube sowieso nicht, dass selbst wenn wir die Möglichkeit zur Verfügung stellen, dass an jedem Ort, jedes Geschäft, an jedem Sonntag geöffnet ist, das ist ebenso unrealistisch. Es geht aber um die Möglichkeit, dort, wo der Wettbewerb es erfordert und dort, wo beispielsweise hohen Mieten, Toplagen in den Innenstädten schon schwierig machen, wenn ich eben den Handel nicht durchführen kann, dass dort die Möglichkeiten geschaffen werden. Das ist unsere Position dabei. Wir wollen nicht die Leute in die Sonntagsarbeit jagen und in die Erschöpfung jagen. Das ist nicht unsere Position. Aber wir wollen Wettbewerbsgleichheit herstellen, die wir im Moment nicht mehr haben.
0: Einkaufen ist auch Freizeiterlebnis. Schließen Sie sich da an, Herr Althaus? Sagt übrigens Ihr Kollege vom Handelsverband HDE, Herr Gent.
4: Wenn das gut gemacht ist, wenn das Handelsangebot gut gemacht ist und wir attraktive Innenstädte haben, und das besteht in der Regel aus der Kombination von lebendigem Handel, eben auch Handel, der nicht nur über große Ketten dargestellt wird, sondern vor allen Dingen durch unsere vielen Mittelständler, die bei uns organisiert sind, mit einer funktionierenden Gastronomie in Kombination, dann ist Einkaufen Erlebnis. Mhm. Ja.
0: Frau Engelmeier, bitteschön.
3: Entschuldigung. Ja, ich würde mal ganz kurz darauf antworten, was Sie gesagt haben. Ja, natürlich ist es temporär. Also es müssen nicht alle Geschäfte aufmachen oder so. Das ist schon klar. Aber dann tragen Sie doch da ein bisschen dabei bei, dass ein bisschen ein Ladenschirm wird, weil große Konzerne oder große Firmen, ich will hier keine Werbung machen, die können das schon sonntags machen mit ihrem Personal. Aber die Kleingeschäfte, die Einzelhändler, wirklich die richtigen, die können es eben nicht, weil, und das ist, finde ich auch, das darf man gar nicht außer Acht lassen. Und deswegen muss man unbedingt darauf achten. Und der Sonntag gehört nicht dem Markt, er gehört den Menschen. Und das ist, vielleicht drehen wir das Ganze mal jetzt aus Sicht der Menschen um.
4: Aber was meinen Sie mit der Sonntag gehört nicht dem Markt, sondern dem Menschen? Ist online kein Markt aus Ihrer Sicht?
3: Ja, online.
4: Ja, und Sie wissen ganz genau.
3: Wir reden doch jetzt über die Öffnungszeiten am Sonntag. Ja, nee.
4: Wir reden über die Möglichkeit, wann kann ein Kaufabschluss stattfinden. Und der kann im stationären Handel nur stattfinden, wenn geöffnet ist. Und im Onlinehandel findet er jederzeit statt, insbesondere am Sonntag. Das ist doch nicht gleich.
3: Ja, gut. Das machen wir dann bitte mal zum nächsten Thema, weil das haben Sie recht, da ist nämlich ein ganz großes Thema. Warum ist das mit dem Sterben, mit dem auch Ladensterben? Das ist gar keine Frage. Aber es ist trotzdem, deswegen sage ich das, der Sonntag gehört dem Markt, er gehört nicht dem Markt, sondern den Menschen. Die Menschen brauchen einen Ruhetag. Einen Ruhetag in der Woche, wo sie mit der gesamten Familie, also schulfrei, was alles dazugehört, zusammen sein können. Und wenn wir das immer weiter aushöhlen und jetzt aus sechs Arbeitstagen oder Geöffnungszeiten, Tagen, 7 machen, dann gibt es diesen Ruhetag nicht mehr. Und da können Sie mir noch erzählen, dass das ja dann in der Woche geht. Ja, aber da ist der Rest der Familie übrigens nicht dabei, weil die sind nämlich dann dabei zu arbeiten oder in die Schule zu gehen oder solche Dinge zu tun.
0: Also Herr Althaus hat empirisch-soziologisch recht. Die Hälfte der Bevölkerung in Universitäts- und Großstädten in Deutschland sind inzwischen fast Single-Haushalte und die haben andere Lebensführungsmodelle aufgrund der Pluralisierung der und auch andere Erwartungen. Also ich habe auch mal so informelle Umfragen bei Kollegen und Kolleginnen gemacht, auch übrigens Alleinerziehende mit Kindern. Anders gefragt, Frau Engelmeier, befürchten Sie vielleicht bei Sonntagsarbeit sowas wie soziale Spaltung? Sozialabbau mit Einkaufstüte?
3: Ja, klar. Ja. Die Formulierung ist vielleicht ein bisschen zugespitzt, aber sie beschreibt natürlich einen realen Verteilungskonflikt. Einen zusätzlichen Komfort genießen diejenigen, die einkaufen. Die Belastung tragen diejenigen, deren Dienstpläne sich verändern. Menschen mit wenig Einfluss auf ihre Arbeitszeiten sind von Städten betroffen als diejenigen, die frei entscheiden können. Und auch ein Zuschlag ersetzt weder Kinderbetreuung noch familiäre Pflege noch gemeinsame Zeit. Und außerdem bleibt Sonntagsöffnung häufig nicht nur auf das Verkaufspersonal beschränkt. Sie kann natürlich auch zusätzliche Arbeit in Reinigung, Sicherheit, Transport und Logistik auslösen. Und die Freiheit einzukaufen ist sichtbar. Der Dienstplan dahinter ist es dann leider nicht.
0: Ich nutze mein Argument von Althaus. Wenn die Konsumlaune im Keller ist und die Innenstädte sterben, das kann doch auch nicht Ihr Interesse sein, Frau Engelmeier, dass dadurch dann Beschäftigung vielleicht in so eine Abwärtsspirale gerät, wenn wir uns nämlich mal angucken, wie die Innenstädte im Moment aussehen.
3: Also, liegt jetzt an dem freien Ruhetag, dass eben die Konsumschraube so nach unten geht. Das ist doch Quatsch. Ich habe doch gerade, ich will das nochmal sagen, will mich nicht immer wiederholen. 6 Tage in der Woche haben Sie die Möglichkeit, tatsächlich unentwegt einzukaufen. 6 Tage oder zum Arzt zu gehen oder wo auch immer hin. Dass Einkaufen Freude macht, da muss sich auch niemand für rechtfertigen, das ist schon klar. Aber die Konsumfreiheit darf doch nicht automatisch höher gewichtet werden als die Zeitsouveränität der anderen. Der Sonntagsschutz schreibt ja niemand vor, ob er zum Beispiel Sport treibt, Freunde trifft, in die Kirche geht, sich engagiert oder einfach nichts tut. Er schützt gerade die Zeit, in der wir selbst darüber entscheiden können. Und die Freizeit der einen darf nicht auf Kosten der Freizeit der anderen erweitert werden.
0: Herr Althaus, wollen Sie sämtliche Sonntage freigeben oder sind Sie nur für eine geregelte Liberalisierung der Ladenöffnungszeiten? Weil wir haben ja jetzt schon unterschiedliche Regelungen in den Bundesländern, ne?
4: Ja, wir haben da, deshalb sage ich das. Wir haben im Grunde genommen haben wir einen Flickenteppich, nicht nur in den unterschiedlichen Bundesländern, sondern eben auch mit der Möglichkeit der Bundesländer, in bestimmten Regionen beispielsweise mit hohem touristischen Anteil Sonntagsöffnungen mehrere Male im Jahr zu genehmigen. Es gibt Orte in Deutschland, die haben von ihren Ländern für die Sonntagsöffnung 40 Sonntage im Jahr genehmigt. Und auf der anderen Seite dürfen alle anderen im Grunde genommen sich daran nicht beteiligen. Also es gibt schon längst keine einheitliche Regelung mehr. Das ist das Erste, wo ich der Argumentation von Frau Engelmeier widerspreche. Ich habe das eben am Beispiel online deutlich gemacht. Und ich sage das auch in Bezug auf die Ausnahmeregelung. Das Zweite, die Annahme von Ihnen, Frau Engelmeier, dass insbesondere eine massive Einschränkung der Freiheit eben am Sonntag Ruhe haben zu wollen, für die Beschäftigten entsteht, ist insofern falsch, als wenn Sie genau hingucken im Einzelhandel, und ich bin unter anderem Einzelhändler, ist es so, dass am Wochenende, sowohl am Samstag als auch am Sonntag, in überwiegendem Maße gar nicht Mitglieder von Familie beschäftigt werden, sondern sehr viele junge Leute, sehr viele Singles, die das ganz aktiv auch für sich so entschieden haben. Und der dritte Punkt dabei, wenn man sagt, es gäbe keine Wahlfreiheit diesbezüglich, ist das nächste, was falsch ist. Wir haben heute nicht mehr einen Markt, wo sich die Unternehmen ihre Mitarbeiter aussuchen oder die Mitarbeiter so drangsalieren können, dass sie unbedingt arbeiten müssen, wenn sie nicht wollen. Wir haben einen veränderten Arbeitnehmermarkt an der Stelle, nämlich, dass wir sehr genau gucken müssen, was haben wir für ein Arbeitszeit- und Arbeitsplatzangebot und dann entscheiden die Mitarbeiter, ob sie sich dem anschließen wollen oder nicht. Das ist kein Zwang gegen irgendwelche arbeitende Bevölkerung. Das stimmt nicht. Das Einzige, was ich ihr auch reklamiere, ist ja, dass ich sage, warum geben wir den Leuten nicht die Freiheit, selbst zu entscheiden? Warum muss das an der Stelle durch eine starre gesetzliche Regelung sogar noch besonders starr an einem Tag gemacht werden? Das stelle ich in Frage.
0: Herr Althaus, auch Sie, muss ich der Fairness halber ärgern, sind Sie dafür, dass Zuschläge entfallen und sich Wochenarbeitszeiten verlängern?
4: Auf gar keinen Fall. Auf gar keinen Fall. Ich halte es für sinnvoll, dass wir, wenn wir die Bereitschaft der Mitarbeiterinnen und Mitarbeiter haben, am Sonntag zu arbeiten, dass wir sie dafür belohnen, weil das ist richtig, dass wir das tun. Und ich kann Ihnen sagen, dass wir sogar in meinem Unternehmen, für das ich hauptsächlich tätig bin, sogar Produktionsbetriebe.
0: Für die Reformhausgenossenschaft.
4: Ganz genau. Und der hat auch einen eigenen Produktionsbetrieb, wo wir beispielsweise für Abends- und Sonntagsarbeit, sofern sie denn dort erforderlich und genehmigt ist, 100% Zuschlag zahlen. Ja, also wir wollen nicht an die Leistungen für die Mitarbeiterinnen und Mitarbeiter dran. Das ist ein vollkommen falscher Betrachtungsansatz aus meiner Sicht. Und ich glaube auch, dass die Höchstarbeitszeit da allerdings mit einem anderen Fokus. Ich halte nichts von der strengen engen Regelung dieser täglichen Höchstarbeitszeit. Wir begrüßen ausdrücklich die Überlegung der Bundesregierung, das weiter zu flexibilisieren und über eine Höchstwochenarbeitszeit nachzudenken. Das halte ich für die richtigeren Modelle, weil sie auch im Einklang mit dem stehen, was schon stattfindet, beispielsweise durch das Thema Homeoffice.
0: Ein letztes Mal ärgere ich Sie und mache mir ein Argument von Frau Engelmeier zu Nutze, obwohl die nur...
4: Ja, die ist manchmal. Wir kriegen es beide ab, Frau Engelmeier, Sie merken das schon. Ne?
3: Ja, genau. Ich habe ja heute Ruhetag, da kann ich mich noch ein bisschen entspannen.
0: Sie sind gleich wieder.
4: Heute ist aber kein Sonntag. Heute ist kein Sonntag.
3: Nee, aber Frau, ich habe Urlaub.
0: Muss nicht auch, Herr Althaus, Zeit sein für Nichterwerbsarbeit, für Ehrenamt, für Kirche, für Vereine, für Sport, für Care-Arbeit und Ähnliches. Wo soll ich das unterbringen unter der Woche?
4: Das ist ja heute schon etwas, was passiert, wenn Sie in Vereinen sehen, wie dort gearbeitet wird. Ich habe früher als junger Mann, und ich komme aus dem ländlichen Bereich, da bist du verpflichtet, in jedem Verein mitzuarbeiten. Und da fand diese Vereinsarbeit eben nicht nur am Samstag oder Sonntag statt, ganz im Gegenteil. Sie findet ja eher an anderen Tagen statt. Mein Sohn beispielsweise trainiert ehrenamtlich eine Basketballmannschaft. Das findet in der Woche statt, das findet ja nicht am Sonntag statt. Manchmal finden am Sonntag Spiele statt. Aber auch dort hat sich das ganze Jahr verschoben. Also ich glaube nicht, dass wir durch so eine Regelung, die ja ohnehin nicht 100% der Bevölkerung betrifft, 100% der Arbeiterschaft betrifft oder der Angestelltenschaft betrifft, dass wir dadurch soziales Engagement und ehrenamtliche Tätigkeit gefährden. Das Risiko sehe ich nicht.
0: Liebe Frau Engelmeier, Sie sind ja in guter Gesellschaft. Die bayerische Arbeitsministerin und auch der Innenminister, wenn ich es richtig weiß, sind sich einig darin und wollen die Sonntagsregelung beibehalten. Trotzdem nochmal, wäre nicht in dem Sinne, wie Sie es zu Beginn gesagt haben, eine Sonntagsöffnung auch ein Beitrag, ja, es klingt paradox, aber zu sowas wie Sonntagssouveränität, dass ich eben die Freiheit habe zu entscheiden, ich nutze ihn zum Konsumieren oder eben nicht.
3: Naja, sagen wir mal so, für Kundinnen und Kundinnen entsteht natürlich erstmal jetzt auf den ersten Blick der Sonntagsarbeit tatsächlich eine zusätzliche Möglichkeit. Aber Sonntagssouveränität darf eben nicht heißen, die einen dürfen wählen, während die anderen arbeiten müssen. Natürlich gibt es Beschäftigte, die gerne sonntags arbeiten. Das finde ich übrigens löblich, Herr Althaus, was Sie gerade gesagt haben, auch mit Ihren Zuschlägen. Wunderbar, da sind wir encore. Aber zum Beispiel wegen eines Zuschlags oder einen freien Werktags, wegen werden das manche machen oder vielleicht Singles oder so besonders gerne, das respektiere ich auch. Aber aus individuellen Präferenzen darf es keine allgemeine Verfügbarkeitspflicht werden, solange echte Freiwilligkeit nicht garantiert ist. Und ich möchte niemandem vorschreiben, wie er den Sonntag verbringt. Ich möchte, dass möglichst viele Menschen überhaupt gemeinsam über diese Zeit verfügen können.
0: Herr Althaus, ist Konsum sinnstiftend?
4: Ich glaube, das ist eine sehr individuelle Wahrnehmung, lieber Herr Köhler, ob das Sinnstift ist oder nicht.
0: Das ist aber so aus der kulturkritischen Mottenkiste, aber die Frage muss erlaubt sein.
4: Ja, es ist, es erzeugt auf jeden Fall, ob das Sinnstift ist, es erzeugt auf jeden Fall bei vielen Menschen Befriedigung. Das muss man ja schon sagen. Und das ist ja auch etwas, was wir bereitstellen wollen. Ich glaube, dass das Ganze nicht die gleiche Wirkung hat, wenn Sie beispielsweise einkaufen nur im Stress machen können oder nur nach einem 10-stündigen oder 8-stündigen Arbeitstag und so weiter. Ich glaube, es gibt einen Bedarf auch für diese Möglichkeit in aller Ruhe, sogar mit der Familie gemeinsam am Sonntag shoppen zu gehen. Ich meine, Ansicht nach schließt sich das nicht aus, wenn man das richtig aufsetzt. Und Frau Engelmeier, ich bin bei ganz vielen Themen mit Ihnen gar nicht auseinander. Ich halte sehr viel vom Schutz der Mitarbeiterinnen und Mitarbeiter, auch unter, was die Arbeitsbedingungen betrifft. Nur an dieser Stelle, wo Sie sagen, Sie wollen ja im Grunde genommen die Entscheidung auch bei den Mitarbeiterinnen und Mitarbeitern haben, wann sie, wie sie arbeiten, dann sage ich, dann dürfen Sie aber nicht den Sonntag sperren. Ja, nur darum geht es mir eigentlich. Ich will mehr Flexibilität drin haben. Ich glaube nicht, auch um das nochmal zu sagen, das habe ich vorhin schon mal kurz betont, dass eine Öffnung dazu führen würde, dass in jedem Ort alle Geschäfte den ganzen Sonntag auf sind. Daran glaube ich nicht. Das wird nicht passieren.
0: Wenn man muntere und streitlustige Gäste hat, dann vergeht die Zeit im Fluge. Frau Engelmeier, konnten Sie den leidenschaftlichen Argumenten von Herrn Althaus etwas abgewinnen?
3: Naja, ich konnte Ihnen zumindest folgen. Nicht immer konnte ich Ihnen etwas abgewinnen. Aber es ist natürlich, Herr Althaus, Sie haben es auch gerade gesagt, man hüllt ja das immer mehr aus. Man versucht immer mehr, diesen Sonntag dann jetzt auch auszuhöhlen. Es ist doch schon möglich, das haben Sie ja vorhin selber gesagt, es gibt die verkaufsoffene Sonntage, da gibt es hier mal eine Aktion, da eine Aktion. Warum muss man das jetzt verpflichtend machen oder warum will man den Sonntag so öffnen? Ich kann das nicht verstehen und für mich ist der Sonntag kein Standortnachteil, sondern das ist ein Schutzraum. Und das steht übrigens auch bei uns, beim SOVD, da haben wir ja eine ganz kleine Meinung zu. Und Schutzraum bedeutet eben nicht, dass sonntags überhaupt niemand arbeiten darf. Es bedeutet, dass Sonntagsarbeit begründet, begrenzt und fair ausgeglichen sein muss. Vielleicht können wir uns darauf einigen.
4: Ja.
0: Der Fairness halber, Herr Althaus, konnten Sie den leidenschaftlichen Argumenten von Frau Engelmeier was abgewinnen?
4: Selbstverständlich. Und ich freue mich auch, oder ich habe auch großen Respekt vor der Tätigkeit von Frau Engelmeier und ihrem Verband, weil es ist notwendig, dass wir diese Dinge aus unterschiedlichen Blickrichtungen diskutieren. Mir ist nur wichtig, dass wir sozusagen auch ein bisschen Waffengleichheit kriegen. Das haben Sie auch konzidiert, Frau Engelmeier. Es ist tatsächlich so, dass wir diesen Flickenteppich schon haben. Der besteht ja nicht nur in dieser Frage, ist das Online-Geschäft oder nicht? Sie sehen was. Gucken Sie mal heute an, wie eine normale Tankstelle aussieht. Das ist eine Tankstelle mit Supermarkt, ne, die den ganzen Sonntag geöffnet hat und vieles andere mehr. Ja, und mir geht es einfach nur darum, weil ich sehe, vielleicht noch eine Zahl zum Schluss. Entschuldigung, Herr Köhler. Wir reden immer in Deutschland über knapp 30.000 Insolvenzen. Faktisch ist es aber so, dass im Mittelstand jedes Jahr fast 250.000 Unternehmen geschlossen werden, die nicht über eine Insolvenz aufhören, sondern weil sie zumachen. Und das macht mir langsam Sorge. Und deshalb versuche ich an jeder Stelle für mehr Waffengleichheit für den kleinen mittelständischen Handel zu.
0: Das hat sicherlich zahlreiche Gründe, über die wir in der nächsten Streitkultur ausgiebig reden werden. Generationenfolge und betriebliche Aufstellung von mittelständischen Kleinbetrieben und inhabergeführten Einzelhandelsgeschäften. Ich bin froh, dass Sie Zeit genommen haben. Michaela Engelmeier, sie ist die Vorstandsvorsitzende des Sozialverbands Deutschland und Günter Althaus, der Präsident des Bundesverbandes Kooperierender Mittelstand und Geschäftsführer der Reformhaus Genossenschaft in dieser Streitkultur. Sonntags shoppen, Ladenschluss flexibilisieren. Ich danke Ihnen sehr. Am Mikrofon war Michael Köhler und wie gewohnt nach uns die Sendung Kultur heute. Ihnen gute Zeit.
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6: Heute mit Susanne Lurwig. Guten Tag. Ich mache Filme über Dinge, die ich nicht verstehe, das sagt Jonathan Brunner. Mehr über ihn und die solitäre Kunst des Dokumentarfilms, die viele erfreut, heute bei uns. Außerdem besuchen wir eine Ausstellung von Michael Armitage im Palazzo Grassi in Venedig und treffen die Schauspielerin Isabella Rossellini in Locarno. Und in unserer Sendung, da wird heute Deutsch, Italienisch, Englisch zu hören sein. Diese drei Sprachen sowie Französisch, Österreichisch, Tschechisch, Slowakisch und Kroatisch sind auch Teil eines aktuellen Forschungsprojekts. Soundscape of Populism, so der Titel. Untersucht wird die Fragestellung, können akustische Elemente wie Tonfall, Musik, kurze Klangschnipsel dazu dienen, populistische Ideen, Anschauungen zu transportieren? Lenka Filipova von der Freien Universität Berlin, Literaturwissenschaftlerin, leitet es und ich habe sie zunächst gefragt, warum ist es in Ihren Augen wichtig, Populismus auch über Klänge zu erforschen?
7: In der Populismusforschung geht es bisher sehr stark darum, was gesagt wird, also um bestimmte Begriffe, politische Botschaften, Bilder oder Narrative. Und wir möchten diese Perspektive um die akustische Ebene erweitern und fragen, wie werden diese Botschaften eigentlich hörbar gemacht? Dabei untersuchen wir verschiedene Arten von Klängen, zum Beispiel die Stimme, Tonfall, Rhythmus, Lautstärke, Musik, Sprechchöre und so weiter.
6: Wie gehen Sie denn genau vor? Sichten Sie Social-Media-Kanäle, Musikvideos, Ansprachen? Wen oder was gucken Sie sich an?
7: Wir sammeln unterschiedliche Formen politischer Kommunikation aus mehreren europäischen Ländern. Es sind Reden, Videos von Kundgebungen, auch Podcasts und dann auch Beiträge aus Social Media. Und dann kombinieren wir unterschiedliche Methoden. Also einerseits hören wir uns das Material sehr genau und analysieren den politischen und medialen Kontext. Und andererseits können wir bestimmte akustische Eigenschaften auch technisch untersuchen. Und das ermöglicht uns dann, qualitative Höreindrücke mit empirisch messbaren Daten zu verbinden.
6: Aber was genau können Sie da messen, wie stark diese Klänge Einfluss haben auf beispielsweise politische Entscheidungen?
7: Ich würde sagen, uns geht vor allem um Emotionen, also wie populistische Kommunikation vor allem Emotionen erzeugt. Und das, finde ich, ist sehr wichtig, gerade im Kontext der Social Media heutzutage und auch der heutigen Aufmerksamkeitsökonomie, dass Emotionen eigentlich sehr schnell erzeugt werden. Und Populismus heutzutage ist ein bisschen performativer geworden im Vergleich zu der Vergangenheit, wo man noch viel, also mehr mit Ideen gearbeitet hat. Und heutzutage geht es viel mehr um emotionale Wirkung.
6: Kann man emotionale Wirkung von Klängen wissenschaftlich messen?
7: Ich denke schon. Also ich kann Ihnen ein Beispiel geben. Ein sehr anschauliches Beispiel wäre ein Sprechchor bei einer Demonstration oder Kundgebung. Denn wenn hunderte Menschen gemeinsam denselben kurzen Satz im selben Rhythmus rufen, vermitteln sie natürlich eine politische Botschaft. Gleichzeitig passiert aber noch etwas anderes. Die Menschen hören sich selbst als Teil einer gemeinsamen Gruppe. Über Klang entsteht damit sehr unmittelbar ein Gefühl von Gemeinschaft und Zugehörigkeit. Gleichzeitig kann ein solcher Sprechchor aber auch eine Grenze ziehen. Er definiert gewissermaßen ein Wir und damit möglicherweise auch diejenigen, die nicht zu diesem Wir gehören. Und genau diese Verbindung zwischen Klang, Körper, Emotion und dann auch politischer Zugehörigkeit finden wir besonders interessant. Und das kann man auf jeden Fall teilweise messen, aber hören und dann beschreiben vor allem.
6: Und untersuchen Sie das ganze politische Spektrum von links bis rechts und auch die Mitte?
7: Ja, das ist auf jeden Fall unser Ziel. Also es ist uns bewusst, dass Rechtspopulismus in der europäischen Gegenwart natürlich eine wichtige Rolle spielt. Populismus ist aber nicht grundsätzlich an eine einzige politische Richtung gebunden. Und wir wollen deshalb auf die jeweiligen politischen Kontexte schauen und nicht von vornherein alle Formen gleichsetzen.
6: Sie untersuchen ja auch Jingles, Soundbites, Audio-Memes. Können Sie da vielleicht auch noch mal ein Beispiel nennen, etwas, das vielleicht viele Menschen kennen?
7: Zum Beispiel ein Audio-Meme oder ein Sound-Meme ist ein kurzer, wiedererkennbarer Audio-Ausschnitt. Das kann zum Beispiel ein Satz, ein Ausruf, eine bestimmte Intonation oder ein kurzer Musikausschnitt sein. Und auf Social Media kann derselbe Sound in vielen verschiedenen Videos auftauchen, zustimmend, ironisch oder kritisch. Dadurch kann er zu einer Art akustischem Kürzel für eine Person, Bewegung oder politische Haltung werden. Und weil solche kurzen Sounds sehr leicht nicht nur wiedererkennbar, sondern auch verbreitbar sind, sie können sehr schnell Aufmerksamkeit erzeugen. also zum Beispiel politische Personen oder Botschaften einprägsamer machen und auch Zugehörigkeit ausdrücken. Und wir würden deshalb nicht automatisch sagen, dass ein Soundmeme zum Beispiel direkt Wahlentscheidungen beeinflusst oder sowas. Uns interessiert vielmehr, wie politische Botschaften dadurch zirkulieren, verändert und emotional aufgeladen werden.
6: Was glauben Sie, wie könnte dieses Projekt dann am Ende des Tages unseren Blick auf politische Kommunikation verändern?
7: Also zunächst möchten wir wissenschaftlich besser verstehen, welche Rolle Klang in politischer Kommunikation spielt, insbesondere im Netz. Uns ist aber ebenso wichtig, dass die Ergebnisse auch praktisch genutzt werden können. Wir möchten deshalb Workshops und Materialien für Lehrkräfte entwickeln. Schülerinnen und Schüler sollen in diesem Kontext lernen, bei politischer Kommunikation nicht nur zu fragen, was wird hier gesagt, sondern auch, wie wird es gesagt, welche Stimme hören wir, welche Musik wurde eingesetzt, welche Emotion wird erzeugt. Für uns gehört diese Fähigkeit heute zur Medienkompetenz und letztlich auch zur Demokratiebildung. Und ich würde dazu noch sagen, ich finde, bei politischen Aussagen sind wir daran gewöhnt, den Inhalt zu hinterfragen. Auch bei Bildern ist inzwischen viele Menschen bewusst, dass sie inszeniert, ausgewählt oder bearbeitet sein können. Bei Klang besitzen wir diese kritische Distanz häufig noch nicht, also nicht im gleichen Maße. Und wir sind eigentlich überzeugt, dass Stimme, Rhythmus, Lautstärke oder Musik eigentlich ganz wesentlich bei politischer Kommunikation sein können. Deshalb ist unser Ziel, genauer wahrnehmen zu können, wie politische Wirkung entsteht.
6: Und erste Ergebnisse erwarten die Literaturwissenschaftlerin Lenka Filipova und ihr Team in voraussichtlich anderthalb Jahren. In Venedig, da findet derzeit nicht nur die Kunstbiennale statt, sondern rund um das Kunstevent im XXL-Format sind zahlreiche weitere große Ausstellungen zu sehen. Darunter die erste italienische Retrospektive des Künstlers Michael Armitage. Armitage studierte in England, engagiert sich aber bis heute für die Kunstszene in seiner Heimat Kenia. In seinen großformatigen Bildern, da verbindet er persönliche und kollektive Erinnerung und er nimmt Bezug auf die europäische Kunstgeschichte. Von Tizian und Goya bis Egon Schiele und Maria Lasnik ist vieles dabei. Maxi Bröcking hat die Ausstellung für uns besucht.
8: Direkt am Canal Grande in Venedig liegt der Palazzo Grassi aus dem 18. Jahrhundert, in dem sich jetzt ein Museum für zeitgenössische Kunst der Sammlung Pinault befindet. Die Werke des kenianisch-britischen Künstlers Michael Armitage, die hier gezeigt werden, sind ein Ereignis. Die zum Teil mehrere Meter hohen Arbeiten sind nicht auf Leinwand gemalt, sondern auf einem Textil aus ostafrikanischer Baumrinde, die der Künstler roh zusammengenäht hat. Wie Vernarbungen ziehen sich die Nähte über die Fläche und die darauf gemalten Körper und Szenen. Jean-Marie Gallet, leitender Kurator der Sammlung, erklärt, wie Michael Armitage auf das Material kam. Als er mit 18 Jahren nach London zog, um Kunst zu studieren, malten dort alle auf Leinwand. In der afrikanischen Kunsttradition gibt es das aber gar nicht. Und für ihn als afrikanischen Künstler wäre es doch seltsam, etwas verwenden zu müssen, das überhaupt nicht zu der eigenen Geschichte gehört. Dann entdeckte er auf einem Markt diesen Stoff aus Baumrinde und dachte sich, vielleicht könne er den als Malgrund nutzen. Das hat es ihm ermöglicht, als afrikanischer Maler mit europäischen kunsthistorischen Bezügen zu arbeiten, aber mit einem Material, das nicht der westlichen Tradition entstammt. Michael Armitages Motive beziehen sich auf die Geschichte und Gegenwart Kenias. Das erste Bild der Ausstellung zeigt eine ältere schwarze Frau. Sie ist nackt, ihre Körperhaltung müde, erschöpft. Doch ihre Hände stecken in Boxhandschuhen, bereit zum Kampf.
9: This is a portrait of Congestina Achieng.
8: Dies hier ist ein Porträt von Congestina Achieng, der ersten Boxweltmeisterin und ersten Frau des afrikanischen Kontinents, die diesen Titel errang. Es gibt dieses Bild von Watteau, einem französischen Maler des 18. Jahrhunderts, das sich heute im Louvre befindet und einen traurigen Clown zeigt. Die Gestalt hier im Vordergrund ist identisch. Es ist dieselbe Körperhaltung. Armitage malt also afrikanische Themen, doch die Erzählung selbst verbindet sich mit der Geschichte der westlichen Maltradition. Die Ausstellung versammelt insgesamt 45 Gemälde und 200 Vorzeichnungen, die sich über zwei Etagen verteilen. Diese zeigen seine Arbeitsweise, die mit weichem Bleistift gemalten Detailstudien und mit breitem Pinsel flächig aufgetragenen, verwaschenen Farben, die vom Malgrund förmlich aufgesogen werden. Das Werk Promise of Change, so auch der Titel der Ausstellung, zeigt eine Wahlkampfszene aus Kenia, in der ein Wandel zu einem besseren Leben versprochen wird. Jedoch ist es ein Versprechen, das leer wirkt, dem niemand mehr glaubt.
9: It's a painting about politicians.
8: Dieses Bild zeigt Politiker bei einer Wahlkampfveranstaltung, vermutlich auch mit falschen leeren Versprechen. Die gesamte Ausstellung dreht sich im Grunde genau darum, etwas zu versprechen.
9: It's all about promising something.
8: Immer wieder gibt es bei Michael Armitage auch Referenzen zu Filmen, Literatur oder Musik, wie in seinem Bild Strange Fruit, das sich auf das gleichnamige Lied der Jazzsängerin Billie Holiday bezieht. Sie sang über Körper von Schwarzen, die Lynchmorden zum Opfer fielen und wie seltsame Früchte an Bäumen hängen. Armitage malt hier eine gekrümmte Form, die nicht sofort als Mensch erkennbar ist.
9: Michael Armitage is using a very specific vocabulary.
8: Durch sein besonderes Vokabular erkennt man seine Gemälde sofort wieder. Er bringt eine Art Poesie in seine Werke, durch die unterschiedlichen Perspektiven und Standpunkte. Gleichzeitig thematisiert er einen Teil der Welt, über den nur wenige sprechen. Auch die künstlerische Geschichte Ostafrikas ist nur wenigen bekannt. In diesem Mix liegt sein außergewöhnliches Talent. Es sind Bilder, die berühren und sprachlos machen. Ihre Größe und gleichzeitig zärtliche Verletzlichkeit übersetzen auf sehr subtile Weise Geschichte in die Gegenwart. Die Kunst von Michael Armitage verbindet dabei Trauer mit Empathie und einer Menschlichkeit, die Hoffnung macht.
6: Maxi Bröckin über die Ausstellung mit Werken von Michael Armitage, die noch bis Januar in Venedig zu sehen ist. Zwei Frauen fahren durch den strömenden Regen, ihre Blicke sind angespannt suchend. Die beiden sind humanitäre Helferinnen, die Ende 2021 in Polen Flüchtlingen helfen, die über die Grenze in Belarus kommen. Eingefangen hat diese Szenen der Dokumentarfilmer Jonathan Brunner in seinem preisgekrönten Werk Border Conversations. Und er ist heute Gast in unserer Sommerreihe.
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6: Ja, Solitär, Rudeltier, gemeinsam, einsam. Zu diesen Fragen habe ich Jonathan Brunner begrüßt.
11: Guten Tag, schön, dass ich da sein darf.
6: Wie haben Sie eigentlich die Entscheidung, diesen Film Border Conversations zu drehen, getroffen? Allein oder im Zusammenspiel mit anderen?
11: Der ist entstanden aus einer Recherche für einen Film, den ich im Rahmen meines Studiums an der Filmakademie Baden-Württemberg gemacht habe. Ich habe recherchiert, weil das Thema zu dieser Zeit einfach sehr groß war und ich aber gemerkt habe, da ist die Rede von mehreren tausend Menschen, die hinter dieser Grenze sitzen. Ich kann nicht greifen, was das bedeutet und habe dann geschaut, was gibt es für Zugänge, über welchen Blickwinkel kann man eben dieses Thema betrachten. Und dann ist die Perspektive der Aktivistin eben relativ schnell in den Vordergrund gerückt.
6: Das heißt, Sie haben aber zunächst mal alleine recherchiert. Sie haben da nicht im Team gesessen und gesagt, das könnte ein Thema sein, das mache ich jetzt.
11: Im Prozess eines Films wird oft gefragt, okay, was interessiert dich? Und dann suche ich mir für diesen Film oder für diesen Stoff verschiedene Menschen, die mithelfen, den an, in den entsprechenden Phasen zu entwickeln. Das heißt, in der Recherche, im Dreh, auch in der Montage. Der Initialgedanke, der entsteht aber oft alleine.
6: Aber ich denke, gerade bei so einem Film wie Border Conversations, da braucht es ja vieles auch im Hintergrund, Drehgenehmigungen und so weiter und so fort. Da braucht man doch wahrscheinlich eine starke Mannschaft im Hintergrund, also eine Gemeinschaft.
11: Auf jeden Fall. Es ist vor allem, aber so dann oft in meinem Fall, ein ganz kleines, enges Team aus sehr wenigen Menschen. Wir waren zu dritt vor Ort, hatten noch eine Person in der Produktion, die uns quasi aus der Ferne unterstützt hat. Und dann muss man aber in dem kleinen Team mit den wenigen Mitteln, die man hat, intuitiv auf die Umstände reagieren und vor Ort in Anführungszeichen zaubern.
6: Sie haben gerade schon gesagt, das Thema haben Sie erst einmal alleine recherchiert, ausgehend von dem Gedanken, was Sie interessiert. Haben Sie auch die beiden Protagonistinnen, die im Vordergrund des Films stehen, erst einmal allein getroffen?
11: Wir haben die einen Tag vor Dreh in Warschau getroffen. Ich habe aber mit einer der Protagonistinnen telefoniert. Und in diesem Gespräch war mir klar, das ist eine Protagonistin. Das ist eine Person, die auf eine Art und Weise über die Dinge, die ihr begegnen, sprechen kann, dass das einen Film tragen kann.
6: Muss man seine Protagonistin auch ein wenig mögen, um einen Film zu drehen? Also muss man eine gewisse Nähe spüren?
11: Ich schmunzel gerade ein bisschen, weil ich es gerade interessant finde, Filme auch über Personen zu machen, mit denen ich empathisch bin, die mir aber vielleicht nicht zwangsläufig sympathisch sein müssen. Gerade wenn ich mit Menschen außerhalb meiner Bubble oder meines Wertekosmos oder so politischen Kosmos spreche, ist es mir wichtig, dass ich verstehen lerne, warum Menschen diese Haltung vertreten, wie sie dahin kommen, was sie dorthin führt, welche Prägungen, welche Interessen.
6: Auf Ihrer Webseite ist zu lesen, also Empathie statt Vorurteil, Emotion statt Erklärung sind so Ihre Prämissen. Und wie schwierig ist es da, die Balance zwischen Nähe, Vertrauen sowie kritischer Distanz zu Ihren Protagonisten zu bewahren?
11: Das ist eine Gratwanderung. Aber ich würde sagen, dass man damit immer sehr ehrlich umgehen kann und sich nicht verstellen muss oder nichts vorheuchelt, sondern mein Interesse ist in allen Fällen immer ehrlich. Und wenn man einfach viel nachfragt, aber natürlich auch kritisch nachfragt, dann ist das auf jeden Fall möglich.
6: Ich mache Filme über Dinge, die ich nicht verstehe, schreiben Sie. Sie haben Filme über Rosenzucht gedreht, über die humanitären Helferinnen und aktuell über junge Menschen, Teenager in Deutschland. Wann genau weckt ein Thema ein Interesse oder wann denken Sie, verstehe ich nicht?
11: Ich glaube, es ist eher ein Gefühl, dass ich merke, hier überlappen sich verschiedene Themen und mich als Privatperson interessiert es und ich würde das gerne auseinanderdröseln und da tiefer eintauchen. Ich glaube, das, was dahinter steht, ist, dass ich nicht anderen Menschen die Welt erklären möchte, sondern ich möchte ein tieferes Verständnis für die Welt schaffen, das ich mir aber selber erst im Laufe dieses Prozesses eines Films erarbeite. Und dann ist der Film im Endeffekt nur das, was ich gelernt habe oder der Blick, der mir eröffnet wurde auf diese Themen.
6: Sie haben vorhin schon gesagt, bei Border Conversations, da waren Sie ein sehr kleines Team. Ist es sinnvoll, dass das Team so klein ist, um auch eine gewisse Intimität, Nähe zu den Protagonisten, Protagonistinnen herzustellen?
11: Ich würde schon sagen, das hängt immer davon ab, was für einen Film man dreht. Ist ja auch die Freiheit, die wir haben, dass wir je nach Stoff, je nach Thema schauen, wie drehen wir diesen Film, in welchem Setup, mit wie vielen Leuten machen wir das? Macht man das vielleicht sogar alleine, weil es eine persönliche Familiengeschichte ist, oder macht man das in einem mehrköpfigen Team? Das heißt, es geht schon immer darum herauszufinden, was ist die richtige Teamgröße, um diesen Raum auch zu wahren und nicht zu dominant zu sein, sondern irgendwie Nähe zuzulassen, vielleicht auch überschaubar zu bleiben im Sinne von, man lernt jemanden kennen und sie müssen dann nur ein, zwei Personen kennenlernen und nicht fünf. Das ist, natürlich geht es dann schneller, man schafft schneller Vertrauen.
6: Also Sie müssen im Grunde genommen, um mal im Bild unserer Reihe zu bleiben, hin und wieder ein Solitär sein, um für die Rudeltiere, also für das Publikum, was Gutes herzustellen, oder?
11: Ich würde sagen, es ist phasenabhängig. Natürlich ist man in der Position der Regie die Person, die einen Film von Anfang bis Ende und in dem Maße auch vielleicht alleinig in dieser Intensität durchführt. Und auf dem Weg findet man sich aber immer wieder in kleinen Familien, in kleinen Verbünden zusammen.
6: Als Sie diesen Film Border Conversations, als Sie den Film gemacht haben, da steckte die Welt in der Corona-Krise. Belarus hat da plötzlich die Grenzen aufgemacht. Flüchtlinge strömten nach Polen. Die dortige Regierung, die hinderte sie an der Einreise. Also man wollte die nicht. Wie schnell können Sie eigentlich auf Themen reagieren? Also von mir aus auch als Solitär, als One-Man-Show, wenn Sie sagen, da ist ein Ereignis, das interessiert mich brennend, so richtig verstanden habe ich es noch nicht, würde ich gerne hin. Wie viel Zeit brauchen Sie, um was umzusetzen, um was anzugehen?
11: Das kann im Zweifel sehr wenig Zeit sein. Ich glaube, die Frage ist eher, habe ich die Zeit gerade selber als Person, mich innerhalb von wenigen Wochen in ein Thema reinzugraben, Kontakte zu knüpfen, herauszufinden, wer die richtigen Ansprechpersonen sind, wer die Strippenzieher vor Ort sind, die man kennenlernen muss, dann ist es auch da wieder leider projektabhängig, ob man sagt, ich gehe da alleine mit einer Kamera hin und halte es einfach fest, weil es festgehalten werden muss, oder es macht mehr Sinn, sich ein bisschen Zeit zu nehmen, ein kleines Team zusammenzustellen und dann mit etwas mehr Planung in den Dreh zu gehen.
6: Aber man braucht doch auch für alles Geld. Also muss man nicht auch gucken, ob man Geld zusammen hat?
11: Das auch, auf jeden Fall. Aber ich glaube schon sehr an den auch an den ersten Impuls, den manchmal gibt es. Da unterscheidet sich natürlich nochmal sehr stark das studentische Produzieren vom Produzieren auf dem Markt. Gleichzeitig hat aber der Dokumentarfilm, der eine gewisse Dringlichkeit hat, glaube ich, immer Phasen, in denen man sagt, hey, wir müssen das jetzt drehen. Wir haben noch kein Geld, aber wir drehen das jetzt und überzeugen dann mit dem Material, das wir gedreht haben, Menschen, uns bei diesem Film zu unterstützen.
6: Sie sind ja auch Teil einer Arbeitsfreundesgemeinschaft, wenn ich das richtig sehe. 1 zu 1000 heißt es. Das sind Dokumentarfilmer, Schriftstellerinnen. Wie wichtig ist Ihnen diese Gemeinschaft?
11: Die Gemeinschaft ist sehr wichtig geworden im letzten Jahr, in den letzten anderthalb Jahren, weil man gerade als Regie in der Phase zwischen den Filmen dann tatsächlich alleine ist. Und für die Filme findet man sich in diesen Familien, aber dazwischen ist es auch durchaus hart, für genau diese Phasen Menschen zu haben, mit denen man sich über Entwicklung, Stoffe, aber auch zum Beispiel die Finanzierung irgendwie austauschen kann, bevor der Film schon richtig im Gang ist, ist extrem wertvoll, da das Gefühl zu haben. Man hat auch da schon ein Team im Rücken und kann sich gegenseitig unterstützen.
6: Der Dokumentarfilmer Jonathan Brunner. Über die Schauspielerin Isabella Rossellini sind auch schon Dokumentarfilme gedreht worden. Zu sehen eine grundsympathische Frau, die Hühner und ihr Leben auf dem Land mag. Isabella Rossellini ist die Tochter berühmter Eltern. Die Schauspielerin Ingrid Bergmann war ihre Mutter, der Regisseur Roberto Rossellini ihr Vater. Sie ist das, was man neudeutsch als Nepo-Baby bezeichnet. Jemand, der vom Ruhm der Verwandtschaft profitiert. Isabella Rossellini hat sich davon längst befreit. Gerade ist sie auf dem Filmfest in Locarno mit einem Ehrenpreis für ihr Lebenswerk ausgezeichnet worden. Julia Bashira hat sie getroffen.
12: Vor einem grell leuchtenden Hintergrund steht sie in einem giftgrünen, hautengen Ganzkörperanzug, frontal zur Kamera.
13: I can change color and hide in nature.
12: Es ist Isabella Rossellini im Kostüm einer Gottesanbeterin.
13: She has eaten many husbands already.
12: Anlässlich der Auszeichnung für Isabella Rossellini zeigt Locarno nicht nur Höhepunkte ihrer großen Film- und Schauspielkarriere, sondern auch ihre Kurzfilmreihe Green Porno. Seit beinahe 2 Jahrzehnten verbindet Isabella Rossellini mit der Green Porno-Reihe Kino, Performance, Naturkunde und ihren unverwechselbar trockenen Humor. Die Idee dazu kam allerdings nicht von ihr selbst.
14: It was Robert Redford, when he saw YouTube.
15: Als Robert Redford YouTube entdeckte, sagte er, das ist endlich eine Möglichkeit für das Kurzfilmformat. Er schlug vor, dass ich selbst Regie mache. Und ich dachte, ja gut, 2 Minuten kann ich vielleicht auch selbst inszenieren.
14: 2 Minutes seems easy,
12: erzählt Isabella Rossellini, die in der Nähe von New York auf einer Farm mit ihren geliebten Hühnern lebt und sogar einen Masterabschluss in Tierverhalten und Naturschutz hat. Die Liebe zu Kunst und Kino wurde der Tochter von Ingrid Bergmann und Roberto Rossellini sowie der Halbschwester des großen Filmproduzenten Renzo Rossellini in die Wiege gelegt.
15: Als kleines Mädchen habe ich natürlich zu meinem Vater und meinem älteren Bruder Renzo aufgeschaut. Ich kann kaum glauben, jetzt in derselben Gruppe wie sie zu sein. Ich selbst bin immer meiner Neugier gefolgt. Ich wurde ja erst relativ spät Schauspielerin, mit Anfang 30. Anfangs war ich vom enormen Ruf meiner Mutter eingeschüchtert. Deshalb blieb ich zunächst in einer anderen Welt, der Welt der Mode. Ich habe eine Modeschule in Rom abgeschlossen und dachte, ich würde Kostümbildnerin werden. Einen großen Masterplan hatte ich nie. Ich meine, haben Sie einen Masterplan? Eben. Wir haben doch alle keinen Plan. Manche Türen bleiben verschlossen, andere gehen auf und dann geht man weiter. Eine dieser Türen führte zu David Lynch und Blue Velvet. Der Film war zunächst heftig umstritten, wurde aber zum Klassiker. David Lynch, erzählt Rossellini, habe seine Regieanweisungen oft eher poetisch als präzise formuliert.
14: David
15: war nicht besonders wortreich, aber man sah immer an seinem Gesicht, ob ihm gefiel, was man machte. Manchmal sagte er seltsame Dinge wie, die Wolken kommen. Das bezog sich auf meine Figur Dorothy Wellens in Blue Velvet. Ich glaube, er meinte damit, dass die Figur plötzlich von einer Angst überrollt wird, also die Wolken kommen. Für mich war das eine sehr gute Anweisung. Ich verstand genau, was er meinte.
12: Isabella Rossellinis Karriere verlief nie nach Plan. Sie erlebte viele Rückschläge, etwa als Topmodel. Mit 42 Jahren trennte sich die Kosmetikmarke Lancôme von ihr.
14: They said, women dream to be young.
15: Sie haben mir damals gesagt, Frauen träumen davon, jung zu sein. Deshalb könne das Model, das unser Produkt und die ideale Frau verkörpert, keine Frau in den 40ern sein, auch wenn sie erfolgreich ist. Ich habe mit meinen Freundinnen gesprochen. Ich fragte sie, wollt ihr jung bleiben? Nein. Also sagte ich, entweder sind meine Freundinnen außergewöhnlich oder ihr stellt die falschen Fragen in eurer Marktforschung.
12: Auch heute mit 73 Jahren folgt die Kino-Ikone unermüdlich ihrer Neugier und ihrem gesellschaftspolitischen Gewissen. Ihr neuestes Kurzfilmprojekt zum Beispiel widmet sich der Evolution und der Domestizierung von Haustieren. Der Titel »The Survival of the Friendliest«, das Überleben der Freundlichsten.
6: Julia Bashira über die Schauspielerin Isabella Rossellini. US-Präsident Trump hat bei seinem umstrittenen Ballsaalprojekt einen weiteren Dämpfer erlitten. Die Einzelheiten dazu von Adalbert Zinjewski in den Kulturmeldungen.
16: Ein US-Bundesberufungsgericht bestätigte die Aussetzung der Bauarbeiten an dem Prestigeprojekt, die Ende März angeordnet wurde. Als Grund nannte das Gericht, dass Donald Trump den Abriss des historischen Ostflügels und den Neubau ohne eine vorherige Zustimmung des Kongresses begonnen habe. Jeder Präsident sei nur ein Mieter auf Zeit, hieß es. Die Regierung habe keine uneingeschränkte Befugnis, das Weiße Haus neu zu gestalten, umzugestalten und umzubauen, um den persönlichen Wünschen des Präsidenten gerecht zu werden. Allerdings, teilte das Gericht mit, habe der Baustopp nichts mit der Sinnhaftigkeit des Projekts an sich zu tun. Der US-Präsident will die Entscheidung nun vor dem obersten Gerichtshof anfechten. Im Frühjahr waren Denkmalschützer gegen die Trump-Regierung vor Gericht gezogen, um den Prunkballsaal zu stoppen. Das Projekt ist auch wegen der hohen Kosten von 400 Millionen US-Dollar umstritten. Illustar, das ist die Liste der Musikerinnen und Musiker, mit denen der britische Produzent William Wainwright alias William Orbit zusammengearbeitet hat. Darunter sind Stars wie Madonna, Blur, Prince, U2, Erasure, Peter Gabriel und Sting. Orbit hatte seine Wurzeln in der elektronischen Tanzmusik und gilt mit seinem Ambient-Sound und seinem Hang zu musikalischen Brechungen als Magier der Klangwelt. Einen Höhepunkt erreichte er 1999, als sein für Madonna co-produziertes Album Ray of Light 4 Grammys gewann und der Sängerin zum Comeback verhalf. Orbit interpretierte auch Werke der Klassik neu. Musikjournalist Martin Riesel sagte im Deutschlandfunk Kultur über William Albright:
17: Der Mann hatte auf jeden Fall Stil, der hatte eine Handschrift, der hatte eine Vision, die er dann auf ganz verschiedene Arten, auf viele Arten umgesetzt hat, in unterschiedlichen Klangwelten, auch mit ganz verschiedenen Künstlern. Er ist sicherlich ein ganz wichtiger Popproduzent der 90er und folgenden Nullerjahre. Und das finde ich toll, nicht aus so einem theoretischen Wissen heraus, sondern aus einem Gefühl, aus so einem kreativen Geist heraus. Und sowas weiß ich besonders zu schätzen, so entsteht nämlich große Kunst.
16: So Musikjournalist Martin Riesel. Gestern wurde bekannt, dass William Orbit vor gut 2 Wochen im Alter von 69 Jahren gestorben ist. Der Zentraldombauverein in Köln verzeichnet deutlich mehr Mitglieder. Seitdem im März die Einführung eines Eintrittspreises von 12 Euro für den Kölner Dom angekündigt wurde, sind bei dem Verein knapp 10.000 Beitrittsgesuche eingegangen. Zuvor waren es 100 pro Monat. Für die Mitglieder des Vereins ist der Zugang zum Dom nach wie vor kostenlos. Das scheinen viele Menschen also zu nutzen.
6: Die Kulturmeldung mit Adalbert Zinjewski, vielen Dank. Und in den Informationen am Abend unter anderem ein Thema: Spanien kontrolliert seit Mitternacht Reisende aus Italien. Am Mikrofon von Kultur heute war Susanne Lurwig. Danke fürs Zuhören.
18: 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Zunächst die Übersicht.
19: Nach dem Fund einer Sprengstoffdrohne am Flughafen Leipzig-Halle ist dort die Überwachungstechnik verstärkt worden. Bundesfinanzminister Klingbeil will offenbar die Freibeträge für steuerpflichtige Vereine senken. Serbien und die Ukraine planen ein Freihandelsabkommen bis Ende des Jahres. Die Meldungen im Einzelnen. Nach dem Vorfall mit einer Sprengstoffdrohne am Flughafen Leipzig-Halle hat die Bundespolizei neue Überwachungstechnik installiert. Wie die deutsche Presseagentur berichtete, wurde ein Drohnenwachposten mit speziellem Radar auf der Besucherplattform des alten Towers eingerichtet. Laut dem Nachrichtenportal Tag24 handelt es sich um ein Echo-Shield-Radarsystem, das anfliegende Drohnen auf größere Distanzen erkennen und ihre Flugbahn verfolgen kann. Unterdessen hält die innenpolitische Debatte über Zuständigkeiten bei der Drohnenabwehr an. Der innenpolitische Sprecher der Grünen Bundestagsfraktion Emmerich erklärte, in Deutschland seien mehr als 40 Behörden mit Aufgaben der Luftsicherheit befasst. Das sei ein Sicherheitsrisiko.

diese Flexibilität. Es brauche aber ein Maßnahmenbündel, um auf das Niedrigwasser in deutschen Flüssen zu reagieren. So sollten vermeidbare Baustellen auf Autobahnen wegfallen und die Bahn zusätzliche Kapazitäten für den Transport auf der Schiene bereitstellen. Wegen des Niedrigwassers im Rhein haben bereits Nordrhein-Westfalen, Rheinland-Pfalz, Niedersachsen und das Saarland das Fahrverbot für bestimmte Lkw an Sonn- und Feiertagen vorübergehend aufgehoben. Die Grünen-Fraktionsvizechefin Verlinden forderte den Minister auf, öffentlich anzuerkennen, dass das Niedrigwasser eine direkte Folge der Klimaerhitzung sei. Bilger müsse handeln, auch weil der Verkehrssektor die Klimaschutzvorgaben am weitesten verfehle. Bundesfinanzminister Klingbeil will offenbar die Freibeträge für steuerpflichtige Vereine senken. Das berichtet die Bild-Zeitung unter Berufung auf einen Referentenentwurf aus dem Bundesfinanzministerium. Demnach soll es statt eines Freibetrags von 5.000 Euro ab 2027 eine Freigrenze von 1.000 Euro geben. Dadurch könnten rund 45 Millionen Euro zusätzliche Steuereinnahmen im Jahr erzielt werden. Die Freibeträge für Gewinne aus verkauften Betrieben und Kapitalanteilen sollen ganz gestrichen werden. Von den Plänen ausgenommen sind gemeinnützige Vereine, die ohnehin von fast allen Steuerarten befreit sind. Befreien lassen können sich unter anderem kleine Sport- und Musikvereine, Feuerwehren oder wohltätige Vereine. Mit Blick auf die geplante Abschaffung der abschlagsfreien Rente nach 45 Beitragsjahren lehnt die FDP eine Sonderregelung für Ostdeutschland ab. Der FDP-Vorsitzende Kubicki sagte im Interview der Woche des Deutschlandfunks, dies würde das Rentensystem noch komplizierter machen. Die sogenannte Rente mit 63 sei zudem extrem teuer und habe vor allem Menschen mit Bürotätigkeiten entlastet, für die die abschlagsfreie Rente gar nicht eingeführt worden sei. Die Frühverrentung gehöre weg, so Kubicki wörtlich. Das Mitglied im Sachverständigenrat zur Begutachtung der gesamtwirtschaftlichen Entwicklung, Werding, appellierte an die Regierung, die Rentenreform als Ganzes umzusetzen. Wenn man einen Baustein herausnehme, würden die Reformpläne wie Dominosteine fallen, sagte Werding der Rheinischen Post. Im sächsischen Plauen haben nach Angaben der Polizei rund 10.000 Menschen gegen die Bundesregierung demonstriert. Aufgerufen hatte die Initiative Einigkeit für Deutschland Projekt Million. Sie fordert unter anderem den Rücktritt der Regierung und Neuwahlen, niedrigere Abgaben auf Strom und Gas sowie eine Reform des öffentlich-rechtlichen Rundfunks. Zudem verlangen sie die sofortige Ausweisung aller, Zitat, verurteilten, straffälligen und illegalen Migranten. An mehreren Gegenveranstaltungen nahmen laut Polizei rund 400 Menschen teil. Das Bündnis für Demokratie, Toleranz und Zivilcourage warnte davor, dass die Demonstration gegen die Bundesregierung in einschlägigen, rechtsextremen Kanälen beworben worden sei. Auch die rechtsextreme Kleinpartei Freie Sachsen unterstützte die Kundgebung. Die Veranstalter distanzierten sich von der Partei. Dennoch waren in der Menge auch Fahnen des Königreichs Sachsen zu sehen, die häufig von den Freien Sachsen verwendet werden. Serbien und die Ukraine wollen enger zusammenarbeiten. Die Präsidenten Vučić und Selenskyj unterzeichneten bei Selenskyjs erstem offiziellen Besuch in Belgrad Absichtserklärungen in den Bereichen Landwirtschaft und Lebensmittelsicherheit. Zudem wurde die Ausarbeitung eines Freihandelsabkommens vereinbart. Rüstungskooperationen etwa im Bereich Drohnen waren laut Vučić kein Thema. Bei dem Treffen betonte Vučić die territoriale Integrität der Ukraine und dankte Selenskyj dafür, im Falle Serbiens dasselbe zu tun. Die Ukraine erkennt, anders als viele EU-Staaten, das Kosovo nicht an. Selenskyj sprach sich für mehr Tempo bei den EU-Beitrittsverhandlungen Serbiens aus. Serbien unterhält gute Beziehungen zu Moskau und trägt die EU-Sanktionen gegen Russland nicht mit.
Die in Bulgarien abgestürzte Drohne kam offenbar aus der Ukraine. Es handelt sich um eine sogenannte Lockdrohne vom Typ Maya, die von den ukrainischen Streitkräften häufig eingesetzt werde, erklärte das Verteidigungsministerium in Sofia. Es gebe derzeit

0: keine Hinweise darauf, dass es sich um einen vorsätzlichen Vorfall handle. Am Morgen war eine mit Sprengstoff bestückte Drohne im bulgarischen Grenzgebiet zu Rumänien abgestürzt. Die Einschlagstelle lag laut Angaben von Ministerpräsident Radev nur rund einen Kilometer entfernt von einer wichtigen Gaspipeline, die zwischen der Ukraine und der Türkei verläuft. Verletzte oder Sachschäden habe es nicht gegeben. Das EU- und NATO-Mitgliedsland Bulgarien hat die Ukraine seit Beginn des russischen Angriffskriegs substanziell mit Munition und Waffen unterstützt. Der US-Senat hat den früheren persönlichen Anwalt von Präsident Trump, Todd Blanche, als neuen Justizminister vereidigt. Die Senatoren stimmten mit 50 zu 49 Stimmen für die umstrittene Personalie. Auch zwei republikanische Senatorinnen stimmten dagegen. Der 52-Jährige hatte das Justizministerium bereits kommissarisch von seiner im April entlassenen Vorgängerin Bondi übernommen. Blanche gilt als loyaler Unterstützer Trumps, den er unter anderem im New Yorker Prozess um die unrechtmäßige Verbuchung von Schweigegeldzahlungen an eine Pornodarstellerin verteidigt hatte. Kritiker äußerten die Sorge, dass Blanche das formell unabhängige Justizministerium im Sinne Trumps politisieren könnte. Wegen eines Waldbrands am Gardasee sind mehr als 200 Menschen evakuiert worden, darunter zahlreiche Urlauber. Das Feuer wütet, nach Angaben der italienischen Feuerwehr, auf dem Gebiet der Gemeinde Tignale am Westufer des Sees. Der Brand in den Bergen hatte sich in der Nacht rasant ausgebreitet. Auch am Vormittag war er noch nicht unter Kontrolle. Die Feuerwehr konzentriert sich auf die Eindämmung der Feuerfronten sowie den Schutz von Wohnhäusern. Auch Löschflugzeuge und Hubschrauber sind im Einsatz. Italien leidet seit Wochen unter extremen Temperaturen von teils mehr als 40 Grad. Bei der Schwimm-EM in Paris hat Klippenspringerin Maike Halbisch Bronze gewonnen. Die 21-Jährige erreichte nach vier Sprüngen von einem 20 Meter hohen Podest in die Seine das drittbeste Ergebnis hinter der Ukrainerin Nelly Tschukanivska und der Italienerin Elisa Cossetti. Am Vormittag hatte die Mixed-Freiwasserstaffel um Florian Wellbrock bereits eine Goldmedaille gewonnen. Und hier noch einmal die Übersicht. Nach dem Fund einer Sprengstoffdrohne am Flughafen Leipzig-Halle ist dort die Überwachungstechnik verstärkt worden. Bundesfinanzminister Klingbeil will offenbar die Freibeträge für steuerpflichtige Vereine senken. Serbien und die Ukraine planen ein Freihandelsabkommen bis Ende des Jahres. Das Wetter? In der Nacht locker bewölkt oder klar, Abkühlung auf 17 bis 9 Grad. Morgen häufig sonnig, im südlichen Bergland vereinzelt Schauer und Gewitter, verbreitet heiß bei 30 bis 35 Grad, im Norden und an der See 24 bis 29 Grad. Das waren die Nachrichten.
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2: Am Mikrofon ist Petra Enzminger. Herzlich willkommen zu dieser Sendung. Nach den Drohnenvorfällen am Flughafen Leipzig-Halle läuft die Suche nach weiteren Spuren und auch die politische Debatte um die Sicherheit hält an. Das wird gleich Thema bei uns sein. Erstmals besucht der ukrainische Präsident Selenskyj Serbien, obwohl dessen Regierung ja bisher Nähe zu Moskau gezeigt hat. Trotzdem möchten beide Länder enger zusammenarbeiten, zum Besuch dann mehr. Und wir blicken noch einmal auf das Niedrigwasser, die Pegel der Flüsse auf Rekordtief, wie das die Binnenschifffahrt belastet, hören Sie an einem Beispiel. Zum Ende der Sendung bringt uns meine Kollegin Astrid Ravohl die jüngsten Meldungen vom Sport und im Anschluss erfahren Sie, ob die First Ladies, also die Frauen der US-Präsidenten, eine Rolle spielen. In unserem Hintergrund dann ab 20 vor 7. Nach dem Vorfall mit einer Sprengstoffdrohne am Flughafen Leipzig-Halle hat die Polizei jetzt einen Posten mit speziellem Radar eingerichtet, das anfliegende Drohnen schon aus größerer Entfernung erkennen soll. Nach wie vor ist ja nicht bekannt, wer hinter dieser Sache steckt. Die Ermittlungen der Bundesanwaltschaft, die laufen weiter. Auf dem Flughafen war vor wenigen Tagen in der Nähe ukrainischer Transportflugzeuge eine mit Sprengstoff und Zünder bestückte Drohne entdeckt und von einem Mitarbeiter zum Absturz gebracht worden. Zudem war ja auch ein Flugzeug mit einem unbekannten kleineren Flugobjekt kollidiert, möglicherweise einer zweiten Drohne. Katharina Thoms aus unserem Hauptstadtstudio fasst den politischen Nachhall zusammen, den das alles ausgelöst hat.
3: Die mutmaßlichen Drohnenangriffe diese Woche haben erneut eine Diskussion um hybride Bedrohungen ausgelöst. Der Nationale Sicherheitsrat unter Leitung des Bundeskanzlers hatte am Freitag beraten, wie die Bundesrepublik solche Drohnen abwehren könne. In der Diskussion auch, sollten Betreiber von Flughäfen, Kraftwerken oder Seehäfen, sollten Verantwortliche kritischer Infrastruktur solche Gefahren selbst abwehren können? Marc Henrichmann, Vorsitzender des Parlamentarischen Kontrollgremiums im Bundestag, zuständig für die Geheimdienstkontrolle, sagte im ZDF:
4: Am Ende muss jeder sich einbringen nach Kräften und es ist, glaube ich, utopisch, bis in die tiefste Eifel oder ins tiefste Münsterland zu glauben, dass die Polizei oder irgendeine Behörde jeden Kritisbetreiber schützen könne. Das heißt, es muss wirklich jeder an seiner Stelle dann in der Lage sein, sich zu wehren.
3: Henrichmann verteidigt darüber hinaus eine unterschiedliche Zuständigkeit zwischen Landes- und Bundespolizei, Luftsicherheit und Bundeswehr für die Abwehr, je nachdem, wo die Drohne gesichtet wurde. Ende vergangenen Jahres hatte Innenminister Alexander Dobrindt, CSU, ein gemeinsames Drohnenabwehrzentrum eingerichtet. In der Union hatte der Vorsitzende des Verteidigungsausschusses Röwekamp gefordert, die Abwehr beim Bundesinnenministerium und der Bundespolizei zu zentralisieren. Das sehen auch Bündnis 90 Die Grünen in der Opposition so und kritisieren ein Zuständigkeitswirrwarr. Co-Fraktionschefin Katharina Dröge in der ARD.
5: Das würde Struktur und Ordnung schaffen. Und die Bundesländer können natürlich bei der Abwehr der Drohnen auch unterstützen. Aber dieses Kompetenzwirrwarr, diese vielen Flickenteppiche, die machen unser Land nicht sicherer.
6: Dann müsste der Bund ja praktisch auch dann irgendwann quasi in jedem Dorf in Deutschland Bundespolizeikräften präsent sein. Wer sich das zu Ende denkt, sieht doch schon, dass das völlig unrealistisch ist.
3: So Bayerns CSU-Innenminister Joachim Herrmann in einem Pressestatement. Inzwischen ermitteln mehrere Behörden wegen mutmaßlich versuchter Drohnenangriffe. Zuletzt wurden in der Nacht zu Freitag am Bundeswehrstandort Mechernich in Nordrhein-Westfalen 2 Drohnen gesichtet. Die Bundeswehr bestätigt, dass die Polizei ermittelt. In Mechernich werden Patriot-Flugabwehrsysteme gewartet, repariert und modernisiert. Wegen des Drohnenvorfalls am Leipziger Flughafen hat die Bundesanwaltschaft in Karlsruhe die Ermittlungen an sich gezogen. Ein Busfahrer soll dort eine Drohne, die Sprengstoff geladen hatte, gesehen und mit einem Fußtritt gestoppt haben. Sie soll sich über längere Zeit auf dem Flughafen in der Nähe eines ukrainischen Frachtflugzeugs befunden haben. Indizien sprechen für die Urheberschaft russischer Dienste. Bundesinnenminister Dobrindt hatte nach dem Fund in Leipzig keine möglichen Schuldigen benannt. Der CDU-Außenpolitiker Roderich Kiesewetter sagte am Morgen dem WDR:
7: Die Frage ist ja, wie gehen wir damit um, wenn wir wissen, wer die Drohnen gesendet hat? Und das sieht ja alles vom Verhaltensmuster stark nach Russland aus. Also das eine ist, dass wir uns schützen. Das andere aber ist, wie verhalten wir uns gegenüber Russland?
3: Auch mehrere Experten hatten auf Russland als möglichen Urheber verwiesen. Die russische Botschaft in Berlin spricht von Anschuldigungen gegen Russland ohne Beweise und einer, Zitat, hastig zusammengezimmerten Provokation und antirussischen Hysterie in Deutschland. Es gebe keine hybriden Angriffe Moskaus. Der Vorsitzende des Parlamentarischen Kontrollgremiums Marc Henrichmann sagte, man müsse jetzt in alle Richtungen schauen, was steckt dahinter. Aber...
4: Also ich glaube, die Glaubwürdigkeit hat Russland schon lange verspielt, wenn man in die Ukraine blickt, wo ja vor völkerrechtswidrigen Angriffen man kaum mehr hinterherkommt. Und dass Russland da ein Spiel ohne Regeln spielt, das ist jetzt auch keine neue Erkenntnis. Und wir müssen wehrhaft sein und Russland da auch in die Schranken weisen.
2: Die Debatte um Drohnenüberflüge, Katharina Thoms hat sie uns zusammengefasst. Und die mit Sprengstoff beladene Drohne, die heute an der Grenze zwischen den EU- und NATO-Mitgliedstaaten Rumänien und Bulgarien explodiert ist, die stammt nach Angaben der bulgarischen Regierung wahrscheinlich aus der Ukraine. Und es gäbe keinen Grund zu der Annahme, dass die Drohne absichtlich auf bulgarisches Gebiet gesteuert wurde, hieß es da. Bundesfinanzminister Lars Klingbeil von der SPD, der plant einem Referentenentwurf zufolge die Steuerfreibeträge für Vereine deutlich zu senken. Bianca Schwarz hat mehr Informationen dazu.
8: Der Referentenentwurf aus dem Bundesfinanzministerium ist Teil der geplanten Einkommenssteuerreform 2027. Einige Details sind nun bekannt geworden. Zum Beispiel will SPD-Finanzminister Lars Klingbeil den bisherigen Steuerfreibetrag für Vereine senken von 5.000 Euro auf eine Freigrenze von 1.000 Euro. Das heißt, erzielt ein Verein dann Gewinne über 1.000 Euro, wird das gesamte Einkommen steuerpflichtig, darunter bleibt es steuerfrei. Ehrenamtliche und gemeinnützige Vereine Vereinsarbeit soll davon nicht betroffen sein. Das Finanzministerium verspricht sich davon rund 45 Millionen Euro Steuermehreinnahmen. Kritik kommt vom bayerischen Finanzminister Albert Füracker. Er wünscht sich einen Schritt in die entgegengesetzte Richtung und kündigt an, dass Bayern sich für eine Verdopplung des Freibetrags auf 10.000 Euro einsetzen will. Im Referentenentwurf aus dem Bundesfinanzministerium geht es auch um das Kindergeld. Es soll im kommenden Jahr um 8 Euro steigen. 2028 soll eine weitere Erhöhung um 5 Euro pro Kind und Monat folgen, auf dann 272 Euro. Zur Einordnung. Ein Referentenentwurf ist ein sehr frühes Stadium eines Gesetzentwurfs, bei dem noch einiges geändert werden kann. Der Referentenentwurf aus dem Bundesfinanzministerium liegt dem ARD-Hauptstadtstudio vor.
2: Und Bianca Schwarz berichtete über den Inhalt dieses Entwurfs. Das politische Tauziehen zwischen Rom und Madrid geht in die nächste Runde. Nach dem Andrang zehntausender Migranten auf die spanische Exklave Ceuta in Marokko zu Beginn des Monats hatte Italien ja an der spanischen Grenze Kontrollen eingeführt, will auch weiter kontrollieren. Ab heute müssen Menschen, die aus Italien nach Spanien einreisen, ebenfalls mit Kontrollen rechnen. Christian Sachsinger weiß mehr.
9: Seit Mitternacht werden die Identität und Staatsangehörigkeit mittels Reisepass und Personalausweis überprüft. Bei Drittstaatsangehörigen, also Nicht-EU-Bürgern, geht es auch um Visum und Aufenthaltserlaubnis. Die Kontrollen sollen stichprobenartig durchgeführt werden, wie es heißt. Die Maßnahme ist vorerst auf einen Monat befristet, also bis zum 7. September. Sollte sich die Ausgangslage ändern, werde man über den Zeitraum noch einmal nachdenken, heißt es sinngemäß in Madrid. Damit hält die spanische Regierung Italien die Türe weiter offen. Rom soll seine Kontrollen für Spanienreisende an Häfen und Flughäfen einstellen, so die Forderung. Die Regierung Sanchez hatte dafür ein Ultimatum bis zum morgigen Sonntag gestellt. Da Rom das umgehend zurückwies, hat Spanien den Schritt nun einen Tag vorgezogen. Die größten Verlierer in diesem Konflikt sind die vielen Reisenden. Nach Angaben der spanischen Flughafengesellschaft AENA wurden allein im ersten Halbjahr mehr als 11 Millionen Flugpassagiere zwischen Italien und Spanien in beiden Richtungen gezählt.
2: Also Spanien kontrolliert seit Mitternacht Reisende auch aus Italien. Christian Sachsinger informierte darüber. Der ukrainische Präsident Zelensky war heute zu Besuch in Serbien, hat sich mit dem serbischen Präsidenten Vucic getroffen. Die beiden Länder wollen ihre wirtschaftlichen Beziehungen ausbauen und bis Jahresende ein Freihandelsabkommen abschließen. Zelenskys Besuch in Belgrad ist auch wegen der engen Beziehung Serbiens zu Russland durchaus bemerkenswert. Serbien ist stark von russischen Gaslieferungen abhängig und hat sich den westlichen Sanktionen gegen Moskau nicht angeschlossen. Clemens Fehrenkotte berichtet über diesen symbolträchtigen Besuch.
10: Auftakt des ersten offiziellen Besuchs des ukrainischen Staatspräsidenten in Belgrad. Zu den Klängen der ukrainischen Nationalhymne verfolgten Volodymyr Zelensky und sein Gastgeber, Serbiens Präsident Alexander Vucic, die Begrüßungszeremonie unter einer heißen Samstagssonne. Für beide Staatschefs war es eine politische Premiere. Doch beide konzentrierten sich während der Visite Zelenskys beim Partnerland Russlands in Europa vor allem auf eine engere wirtschaftliche Zusammenarbeit. Zelensky und Vucic vereinbarten, bis zum Jahresende ein Freihandelsabkommen zwischen beiden Staaten abschließen zu wollen. Der serbische Präsident betonte auf der gemeinsamen Pressekonferenz:
11: "This free trade agreement is of an utmost importance.
10: Das Freihandelsabkommen mit der Ukraine ist von höchster Bedeutung für unser Land und wir werden hart arbeiten, um für unsere Bevölkerungen dies zustande zu bekommen. Für Serbien ist das angestrebte Freihandelsabkommen tatsächlich von großer Bedeutung, da es eine Voraussetzung für Serbiens Beitritt zur Welthandelsorganisation und zur Europäischen Union ist. Der ukrainische Präsident hob hervor, bei seinen Gesprächen mit Vucic sei es unter anderem um gemeinsame Infrastrukturprojekte sowie um die Zusammenarbeit bei der Energie- und Ernährungssicherheit für den kommenden Winter gegangen. Zelensky warnte in Anwesenheit des serbischen Präsidenten vor den Folgen der verstärkten russischen Angriffe für die Energieversorgung seines Landes. Die Ukraine habe vor dem kommenden Winter, Zitat, praktisch keine intakten Wärmekraftwerke mehr, sagte Zelensky. Auf die Frage nach den aktuellen Verteidigungsfähigkeiten der Ukraine, sagte der ukrainische Präsident: Wer verfügt über ballistische Raketen und Systeme? Der Hersteller. Das sind in erster Linie die Vereinigten Staaten von Amerika. Können Sie helfen? Wir arbeiten daran. Werden Sie uns jeden Monat Raketen liefern? Ja, wir haben entsprechende Vereinbarungen getroffen. Aber reichen diese Raketen aus? Nein, US-Präsident Trump hatte vor wenigen Wochen Selenskyj zugesagt, die Patriot-Raketen in Lizenz in der Ukraine produzieren zu dürfen, die für die Luftabwehr der russischen ballistischen Raketen unverzichtbar sind. Kurz darauf stellte Trump jedoch diese Absicht in Zweifel. Der ukrainische Präsident erklärte in diesem Zusammenhang, er stünde in einem engen Austausch mit Washington. Die Lage in der Ukraine sei schwierig, sagte Selenskyj. Letzte Nacht habe es einen weiteren Raketenangriff mit ballistischen Raketen gegeben, Zitat, die auf unsere Infrastruktur abzielten. Einigkeit bestand zwischen beiden Staatspräsidenten in der Frage, die für Serbien von zentraler Bedeutung ist. Die Ukraine erkennt die Unabhängigkeit des Kosovo nicht an. Serbien im Gegenzug betont die territoriale Integrität der von Russland überfallenen Ukraine.
2: Der ukrainische Präsident Selenskyj also zum ersten Mal in Serbien. Clemens Fehrenkotte war das. Durch russische Angriffe auf die Region Kiew sind nach Angaben von Selenskyj in der vergangenen Nacht mindestens 4 Menschen getötet worden. Die neuen Angriffe erfolgten kurz nachdem der US-Senat nach langem Tauziehen für ein Sanktionsgesetz gestimmt hat, das Russland wegen seines zerstörerischen Angriffskriegs stärker unter Druck setzen soll. Carsten Kühntop sagt uns, was das Sanktionspaket genau umfasst.
12: Mit 86-11 Stimmen verabschiedete der Senat den Gesetzentwurf. Unter anderem ermächtigt er den Präsidenten, Zölle in Höhe von bis zu 100% zu verhängen gegen Staaten, die weiterhin viel Energie von Russland beziehen. Das wären China, Indien, Japan und einige EU-Länder. Das Gesetz gilt als kraftvolles Zeichen der Unterstützung für die Ukraine. Die Senatoren folgten damit der öffentlichen Meinung. Umfragen zeigen, die meisten Amerikaner wollen, dass die USA mehr tun für das kriegsgebeutelte Land. Damit der Entwurf Gesetz wird, muss als nächstes das Repräsentantenhaus zustimmen. Das ist wahrscheinlich, denn das Weiße Haus signalisierte bereits, dass Trump einverstanden ist und ihm folgen die meisten republikanischen Abgeordneten noch immer willig. Ob der Präsident die vorgesehenen Sanktionen dann auch verhängt, steht auf einem anderen Blatt. Bislang hatte er sich gescheut, Russland allzu hart anzugehen. Kürzlich zog er seine Zusage zurück, dass die Ukraine Patriot-Raketen in Lizenz herstellen darf. Gleichzeitig scheint es Trump aber immer mehr zu frustrieren, dass er den Ukraine-Krieg bisher nicht beilegen konnte.
2: Die Informationen waren das von Carsten Kühntop. Der Sommer ist heiß und trocken und das fordert viele Tote. In Europa und auch in anderen Teilen der Welt leiden Mensch und Natur unter der Hitze. Im Gazastreifen, da leben Hunderttausende Menschen seit Monaten in Trümmern. Die humanitäre Lage ist katastrophal und es fehlt an sauberem Wasser. Temperaturen um die 40 Grad verschlimmern die Situation drastisch. Jörg Poppendieck war in Gazastadt unter anderem am Strand unterwegs.
13: Am Strand von Gazastadt versucht ein Bademeister per Trillerpfeife Ordnung zu schaffen. Vergeblich. Hunderte Kinder tummeln sich im Wasser, schwimmen, springen, bespritzen sich. Sommerliches Mittelmeerchaos. Es könnte ein idyllisches Bild sein, wären da nicht die vielen Zelte direkt am Strand. Notdürftig abgeschirmt vor Wind und Sand mit eingerissenen Planen und Decken. Hier lebt Mohamed Shaban. Er kommt eigentlich von weiter nördlich. So wie fast alle Menschen des Küstenstreifens musste er während des Kriegs sein Zuhause verlassen. Das Leben ist voller Probleme. Bis heute leben wir noch immer als Vertriebene. Auf der einen Seite sind Ratten, auf der anderen Schlangen, dann Kakerlaken und überall Mücken. Unsere Hände sind schon ganz angeschwollen, wie man sehen kann. Uns bleibt nur, auf Gott zu vertrauen. Im Winter ist es bitterkalt und im Sommer brennt die Sonne. Zur Hitzewelle kommt eine belastend hohe Luftfeuchtigkeit. Die Menschen im Gazastreifen sind der Hitze quasi schutzlos ausgeliefert. In den Zelten, in denen die meisten Menschen leben, ist es stickig und heiß. Bei Temperaturen tagsüber von um die 40 Grad. Das alles ohne ausreichend sauberes Trinkwasser. Fließend Wasser gibt es hier nicht. Jeden Tag kommt nur ein einziger Lastwagen mit Wasser zu uns. Auch das belastet unsere Gesundheit, denn das Grundwasser ist inzwischen durch Abwasser und Schmutz verunreinigt. Wir leiden auch unter der mangelnden Hygiene. Mit der Hitze des Sommers verschärft sich die Gesundheitskrise im Gazastreifen noch einmal. Philippe Ribeiro von Ärzte ohne Grenzen berichtet, dass sich in den Notunterkünften und Lagern für Vertriebene Krankheiten häufen. Die Zelte, in denen die Menschen leben, sind wie stickige Backöfen. Familien können nachts nicht schlafen und auch tagsüber können sie sich nicht erholen. Es ist nicht einfach nur unangenehm. Durch die hohen Temperaturen verbreiten sich auch Ungeziefer schneller. Alles, was ohnehin schon schlimm ist, wird durch die Hitze noch schlimmer.
14: every condition that is already bad gets multiplied by the heat.
13: Die Menschen im Gazastreifen, wie Fatima Mahmoud, wünschen sich nicht nur ein Ende der Hitze. Was sie wollen, ist Sicherheit, ausreichend Wasser und Lebensmittel und die Aussicht, irgendwann wieder nach Hause zurückkehren zu können. Im Moment warten wir alle einfach darauf, dass etwas passiert, was unser Leben wieder besser macht. Vielleicht bekommen wir wenigstens ein kleines Stück von unserem früheren Leben zurück. Wir sind von all den schweren Bedingungen und den schlimmen Umständen völlig erschöpft. Körperlich und seelisch sind wir am Ende und haben kaum noch Kraft, noch mehr auszuhalten.
2: Erschöpfte Menschen in Gaza. Jörg Poppendieck hat mit Ihnen gesprochen. Die Welt schaut auf die Verhandlungen zwischen Iran und Oman im Streit um die Straße von Hormus, die angeblich kurz vor einer Lösung stehen. Eine wichtige Handelsroute sicher, aber es gibt noch eine zweite Meerenge am Golf, die derzeit nicht sicher ist. Im Roten Meer, dort greift die Houthi-Miliz aus dem Jemen fast täglich Schiffe an und sie setzen damit Saudi-Arabien bei den Ölexporten weiter unter Druck. Die mit dem Iran verbündete Miliz führt seit mehr als 10 Jahren Krieg gegen die von Saudi-Arabien unterstützte Regierung und der Konflikt verschärft sich gerade. Anna Osius hat die Hintergründe.
15: Tod Amerika, Tod Israel. Mit Parolen und Marschmusik geben sich die Houthi in Jemens Hauptstadt Sana'a kämpferisch. Wir sind gekommen, um zu zeigen, wir sind bereit, großer Führer, so Houthi-Anhänger Yahya, greife mit uns an, wo immer du willst. Der Krieg im Jemen ist neu aufgeflammt. Vor einigen Wochen beschoss Saudi-Arabien den Flughafen Sana'as und tötete wichtige Mitglieder der Miliz. Nun gehen die Houthi mit großer Aggressivität gegen die Truppen der international anerkannten Regierung im Jemen vor, die von Saudi-Arabien unterstützt wird. Bei Überraschungsangriffen der Houthi am Donnerstag sterben mehr als 50 Regierungssoldaten. Bei Drohnenangriffen in Saudi-Arabien werden mehrere Zivilisten verletzt. Zahlreiche saudische Frachter werden im Roten Meer angegriffen. Mindestens ein Schiff ist bereits gesunken. Saudi-Arabien rechnet mit einem neuen Krieg. Es könnte koordinierte Angriffe auf zivile und wirtschaftliche Einrichtungen geben, heißt es aus dem Königreich. Irakische Milizen zusammen mit den Houthi unter Anleitung des Iran. Denn beide Akteure sind mit dem Iran verbündet. Wir sprechen hier von einer Einheit der Schlachtfelder, sagt Lika Miki, politischer Forscher am Doha-Institut. Das heißt, sie agieren nun gemeinsam. Ich weiß, dass die Hisbollah die irakischen Milizen ausgebildet hat. Und Berichten zufolge hat sie auch die Houthi im Jemen ausgebildet, und zwar von Anfang an. Es gibt unter ihnen eine direkte Abstimmung. Und dieser Krieg hat die Gruppen gestärkt. Die Houthi haben durchaus ihre eigene jemenitische Agenda, zeigen sich aber seit Jahren solidarisch mit dem Iran und anderen Mitgliedern der iranisch geführten Achse des Widerstands gegen Israel. In den vergangenen Monaten war es auffällig ruhig geworden um die Miliz im Jemen. Die Houthi sind eng mit dem Iran verbündet und haben sich bislang zurückgehalten, wohl für den Moment, in dem der Iran sie am dringendsten benötigt, so Elizabeth Kendall von der Cambridge University. Denn sollte es zu einem gleichzeitigen Versuch kommen, den Handel und die Ölexporte abzuwürgen, würde dies massiven Druck auf die USA und ihre internationalen Verbündeten ausüben. Passiert jetzt genau das? Die Houthi drohen, Bab el-Mandab, die zweite umkämpfte Meerenge in der Region, zu blockieren. Saudi-Arabien sieht in den Houthi eine Bedrohung ihres Ölexports. Seit die Straße von Hormuz weitgehend blockiert ist, hat der reiche Golfstaat alternative Exportrouten aufgebaut. Das Öl wird mit einer Pipeline zum Roten Meer gepumpt und dort am Hafen Yanbu verschifft. Ausgerechnet nahe dem Hafen griffen die Houthi kürzlich an. Durch die Probleme bei der Straße von Hormuz ist das Rote Meer mittlerweile eine entscheidende Exportroute geworden. Die Rohölexporte über den Hafen von Yanbu am Roten Meer haben sich seit dem letzten Jahr vervierfacht. Riesige Rohöltanker transportieren auf dieser Route nun 6-mal mehr Öl als zuvor. Da diese riesigen Tanker den Suezkanal nicht passieren können, sind sie gezwungen, die Meerenge Bab el-Mandab zu nutzen. Die Houthi verfügen hier über ein erhebliches Druckmittel. Und auch wenn man sie militärisch nicht überschätzen sollte, hätten die Houthi doch gefährliche Methoden, sagen Militärbeobachter. Unbemannte Luftgefechte, schnelle Sprengboote sind die zerstörerischsten Waffen, die die Husi besitzen, sagt der ehemalige jemenitische Brigadegeneral Yasser Saleh. Sie verfügen zwar über ballistische Bodenseeraketen und über Drohnen, aber diese haben nicht die gleiche Zerstörungskraft wie ein Sprengboot, das bis zu eine Tonne Sprengstoff an Bord haben kann. Ein asymmetrischer Krieg in der Region, in dem jetzt auch die Husi verstärkt mitmischen. Saudi-Arabien hat nun eine Militärallianz mit der Türkei und Pakistan geschmiedet, um sich starke Verbündete an die Seite zu holen. Möglicherweise auch mit Blick auf den Jemen.
2: Anna Osius war das über den Konflikt, der dort entbrannt ist. Auch in Deutschland hält ja das heiße Sommerwetter an und das zeigt sich auch bei den Pegeln der Gewässer, die rekordverdächtig niedrig sind und die Binnenschifffahrt vor große Probleme stellen. Die Schiffe können deutlich weniger Ladung transportieren und Stefanie Geißler ist an Bord gegangen, um sich vom Schiff aus die Lage auf dem Rhein mal genauer erklären zu lassen.
16: Peter Gottwald sitzt sehr konzentriert auf seinem Kapitänssitz, noch konzentrierter als sonst. Wir haben gerade die letzte Neckarschleuse hinter uns gelassen und schippern auf dem Rhein in Richtung Mannheim. Dort soll bei einem Sandwerk Sand geladen werden. Durch die Frontscheibe hat Schiffsführer Gottwald die Route vor sich fest im Blick. Gleichzeitig prüft er mit einem Auge immer wieder die kleinen roten Zahlen auf dem Echolot, die Wassertiefe. Denn die ist derzeit dürftig. Das weiß auch Schiffsinspektor Danny Kalfier, der heute im Steuerhaus mit dabei ist.
17: Ja, die Situation, die wir jetzt haben, hatte ich in meiner Karriere noch nicht. Wir hatten schon niedrige Wasserstände, aber so extrem wie jetzt kenne ich es noch nicht.
16: Danny Kalfier hat als Schiffsinspektor der Unternehmensgruppe Krieger einen guten Überblick über die Lage. Vor allem weiß er, was das derzeitige Niedrigwasser wirtschaftlich bedeutet.
17: Also normalerweise können wir 1900 bis 1950 Tonnen laden. Aktuell beladen wir nur ein Drittel davon.
16: Wenn die Schiffe weniger laden können, bedeutet das automatisch, die Transportkosten verteuern sich und es gibt Engpässe bei den Lieferungen. Auch die Unternehmensgruppe Krieger kämpft mit dem Niedrigwasser, kann aber momentan noch kreativ mit ihr umgehen, erklärt Danny Kalfier, dank dem Neckar.
17: Wenn man jetzt den Neckar betrachtet, der ist staugeregelt, da sind Schleusen, der hat einen relativ konstanten Wasserstand.
16: Bedeutet, Kriegers Schiffe fahren mit weniger Ladung vom Rhein auf den Neckar, dort wird umgeladen und dann kann es mit höherem Frachtgewicht weitergehen. Inzwischen haben wir es einige Kilometer Rhein abwärts geschafft. Wir gleiten vorbei an einer Sandbank, die bei normalem Pegel nicht zu sehen wäre. Auf ihr sitzen Enten und sonnen sich. Jetzt, kurz vor dem Ziel, heißt es nochmal Konzentration. Denn vor uns liegt die brenzligste Stelle. Wir sind auf Höhe des Mannheimer Museums.
17: Das ist aktuell der kritischste Punkt.
16: Die Geschwindigkeit wird gedrosselt. Unter dem tiefsten Punkt des Bootes liegen gerade mal noch knapp 30 Zentimeter.
17: Wenn wir natürlich zu schnell über die schlechten Stellen drüber fahren, dann kann es natürlich passieren, dass wir uns die Ruder beschädigen.
16: Doch die Durchfahrt glückt. Die Hanna Krieger kommt unbeschädigt durch die heikle Stelle. Für heute ist alles gut gegangen.
2: Das Niedrigwasser des Rheins. Stefanie Geißler war damit an Bord. Wir kommen zum Sport. Im Studio ist meine Kollegin aus der Sportredaktion Astrid Ravol.
18: Nur zwei Wochen nach dem Fußball-WM-Finale rollt der Ball schon wieder. Saisonauftakt in der zweiten Bundesliga und der hatte es gleich in sich. Absteiger 1. FC Heidenheim setzte sich mit einem Torspektakel gegen Osnabrück durch. Ann-Kathrin Ruse.
19: Über ein Megafon und in leuchtend roten Shirts haben die Fans des 1. FC Heidenheim ihr Team gefeiert. Zurück in der zweiten Liga, zurück mit Spektakel. Mit 4:3 hat sich das Team von Trainer Frank Schmidt gegen Aufsteiger Osnabrück durchgesetzt. Dabei lief nach einem Mini-Umbruch im Sommer noch nicht alles rund. Mit Marcel Kostli hat aber einer der Neuzugänge einen Treffer erzielt. Sif Sivatze, Schöppner und Pieringer steuerten die weiteren Treffer bei zum Auftaktsieg der Heidenheimer in der zweiten Bundesliga.
18: Beinahe wäre Darmstadt gegen Holstein Kiel untergegangen, aber die 98er konnten den zwischenzeitlichen Rückstand noch aufholen. Mathis Hohm.
20: Es war der erwartet zähe erste Auftritt der vor allem offensiv rund erneuerten Darmstädter. Wenig Tempo, wenig Ideen und dazu nach 8 Minuten schon der frühe 0:1 Rückstand. Der sorgte aber nicht für mehr Aufblühen bei den Lilien. Im Gegenteil, sie blieben eher ideenlos, sodass effektive Kieler kurz vor der Pause sogar noch auf 2:0 erhöhen konnten. Nach einer Stunde brachte Lilien-Coach dann Neustürmer Lee in die Partie, der sofort etwas mehr Spielfreudigkeit bei den Darmstädtern ausströmte und in der 76. Minute mit seinem Anschlusstreffer die in der Mittagssonne fast eingeschlafenen Fans aufweckte. Mit dem Anschluss im Rücken kam Darmstadt dann das erste Mal in dieser Partie etwas mehr auf, belohnte sich durch den Kopfballtreffer von Vukotic am Ende dann noch mit dem Ausgleich und dem Endstand von 2:2.
18: Arminia Bielefeld hat sich den Saisonstart sicherlich anders vorgestellt, als direkt in Karlsruhe alle Punkte liegen zu lassen. Stefan Kersthold.
21: Der Querbalken stand den Bielefeldern im Wege, um mit einem oder sogar 3 Punkten aus Karlsruhe zurückzukehren. Nach 7 Minuten traf Yannick Rochelt die Latte des KSC-Tores aus 20 Metern. Nachdem Proschinski in der 37. Minute den Führungstreffer erzielte, stand erneut Rochelt das Aluminium im Weg, bei einem Versuch mit der Brust aus kurzer Distanz. Auch als erneut Proschinski 12 Minuten vor dem Ende zum 2:0 traf, wäre noch etwas drin gewesen für das Team des neuen Bielefelder Trainers Oliver Kirch. Doch es reichte nur noch zum Anschluss durch den eingewechselten Marvin Mehlem.
18: Und die Überraschung des Tages, die gelang sicherlich der Eintracht aus Braunschweig. Ihr Kantersieg in Magdeburg bescherte dem Ostklub einen richtig bescheidenen Tag. Jan Günther.
0: Zur Pause war dieses Spiel für die Magdeburger eigentlich schon verloren. 0:4 stand es da bereits. Zudem agierte der FCM seit der 31. Minute in Unterzahl nach Rot für Bockhorn. Der FCM defensiv mangelhaft, auch weil man kurz vor der Pause wegen eines Trikotziehens den Gästen einen Elfmeter quasi schenkte. In der 49. Minute war Schukowski, der auf 1:4 stellte, aber nur wenig später Braunschweig mit dem 5:1 und sogar mit dem 6:1 in Minute 61.
18: Nachher ab 20.30 Uhr gibt es noch das Spitzenspiel zwischen dem VfL Wolfsburg und dem 1. FC Kaiserslautern. Darauf freut sich Wolfgang Wolf, der beide Teams schon trainiert hat, als sie noch in der Bundesliga gespielt haben. Wolfgang Wolf ist gleich bei mir im Interview ab 19.10 Uhr. Florian Wellbrock hat die deutsche Mixed-Staffel bei der Schwimm-EM in Paris zu Gold gezogen und seinen dritten Titel im vierten Rennen in der Seine gewonnen. Lars Becker.
1: Das deutsche Quartett Julia Ackermann, Isabel Gose, Oliver Klemet und Florian Wellbrock holt in der Teamstaffel Gold vor Italien und Ungarn. Ackermann, die 19-jährige EM-Debütantin, blieb dran an den Top-Nationen. Dann machte Gose Tempo, konnte sich zwar nicht absetzen, aber schon nach der Hälfte des Rennens war klar, die drei Medaillen waren vergeben, nur die Farben noch offen, Konkurrenz abgehängt. Klemet schwamm dann sogar einen Vorsprung heraus, gab Wellbrock 8 Sekunden auf die letzte 1,5 Kilometer Runde mit. Dieser Bonus war zwar schnell verbraucht, Ungarn und Italien schlossen auf, aber Wellbrock hatte weiter alles im Griff und schwamm das Rennen souverän von vorne zu Ende. Wellbrocks drittes Gold in Paris, das insgesamt vierte für den DSV.
18: Klippenspringerin Iris Schmidt-Bauer hat zwar bei der EM in Paris ihren Titel verloren, sie wurde am Ende Fünfte, aber dafür hat ihre Teamkameradin Maike Halbisch Bronze gewonnen.
22: Das ist meine allererste Medaille überhaupt in dem Sport und ich hätte vor allem nach gestern mit Abend gerechnet, aber nicht mehr damit. Und dass es dann jetzt doch noch geklappt hat und dann auch so gut geklappt hat, bin brutal froh. Und das zeigt mir natürlich auch, was ich kann und für was ich bereit bin, zumal ich gestern ja doch einen ziemlich großen Fehler gemacht habe.
18: Bei der Tour de France Femme war auf dieser 8. Etappe zum allerersten Mal der legendäre Berg Mont Ventoux im Programm. Matthew Janist Schön weiß, welche Radsportlerin da zuerst ankam.
23: Was wird das für ein Finale am Sonntag in und um Nizza? Denn diese vorletzte Etappe, das war mitnichten eine Sprintetappe. Quatsch! Am Ende, am letzten Anstieg vor dem Ziel in Nizza, gab es die Attacke auf das gelbe Trikot der Gesamtführenden. Das war bis dahin auf den Schultern der Polin Kasia Niewiadoma und Demi Wollering, die im Gesamtklassement gerade mal 15 Sekunden hinter der Polin lag. Die hat diese Attacke gestartet und die hat diese Attacke hervorragend zu Ende gefahren. Gewinnt diese Etappe in Nizza, die 8. von 9, und geht jetzt mit einem minimalen Vorsprung in die finale Etappe morgen. 99 Kilometer in und um Nizza, 4 Runden auf den Col d'Isée und wieder runter. Das wird ein Finale, wie es diese Tour de France der Frauen verdient hat.
18: Und eine Kuriosität gibt es noch bei dieser Tour de France der Frauen, das sogenannte BH-Doping. Was es damit auf sich hat, das erfahren Sie auch gleich bei uns hier in Sport am Samstag ab 19.10 Uhr.
2: Dann wieder mit Astrid Ravol, meiner Kollegin aus dem Sport. Und davor gibt es noch den Kommentar dann, bevor der Sport um 19.10 Uhr losgeht, um 19.05 Uhr. Da geht es nochmal um die Drohne am Leipziger Flughafen. Wer hat da Interesse möglicherweise an einer Destabilisierung? Die Meinung dazu hören Sie dann, wie gesagt, ab 19.05 Uhr. Diese Sendung, die Informationen am Abend, an diesem Samstagabend, die gehen zu Ende. Ich bin Petra Enzminger, bedanke mich bei Ihnen fürs Zuhören, Hinhören und wünsche Ihnen allen noch einen angenehmen Samstagabend.
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26: Sie taucht in der Verfassung nicht auf, sie ist nicht gewählt. Und trotzdem ist ein Präsident ohne First Lady nicht zu haben.
3: Und hier sind wir wieder mit Amerika verstehen, dem Podcast im Deutschlandfunk, in dem wir in die amerikanische Geschichte schauen, um die USA von heute besser zu verstehen. Und wir tun das immer zusammen mit Volker Deppkert, Historiker und Professor für Amerikanistik an der Uni Regensburg. In dieser Folge geht es um eine Position im politischen Amerika, die nirgendwo aufgeschrieben ist. Sie ist kein offizielles Amt, wird nicht gewählt und nicht bezahlt und bietet doch erheblichen politischen Einfluss. Die Rede ist von den First Ladies der USA, von Martha Washington bis Melania Trump, von Gastgeberinnen und Modeikonen bis zu politischen Strippenzieherinnen. Die Ehefrauen der US-Präsidenten haben ihre Rolle höchst unterschiedlich interpretiert und ausgefüllt. Im Gespräch mit Volker Deppkert geht es um die mächtigsten First Ladies in der US-Geschichte und die Frage, wann die USA wohl reif sind für einen First Gentleman. Ich bin Monika Dittrich und jetzt geht's los. Hallo, Herr Deppkert.
26: Hallo, Frau Dittrich.
3: Finde ich ja interessant. Wir hatten schon ein oder zweimal in Folgen angekündigt, dass wir was machen wollen über die First Ladies. Und da gab es ganz euphorische E-Mails von Hörerinnen und Hörern, die gesagt haben, ja, unbedingt, bitte macht bald diese Folge zu den First Ladies. Das scheint viele Leute zu interessieren.
26: Ja, ist ja auch ein tolles Thema. Also ich habe mein ganzes Seminar dazu gemacht aus Anlass von Michelle Obamas First Ladyship und bin da eigentlich auch ganz tief in die Geschichte eingetaucht. Und es ist wirklich hochinteressant, weil eben die First Lady eigentlich von Anfang an integraler Bestandteil der amerikanischen Präsidentschaft war. Und gleichzeitig ist die First Lady ja überhaupt kein öffentliches Amt. Sie taucht in der Verfassung nicht auf, sie ist nicht gewählt. Und trotzdem ist ein Präsident ohne First Lady nicht zu haben. Und das ist eben das Spannende an dieser First Ladyship, dass sie von Anfang an ja ein Bestandteil der Kultur der Präsidentschaft war, wenn auch nicht unbedingt der Politik jetzt, also der formalisierten Politik. Und dass praktisch an der First Lady auch ja Geschlechterideale, Familienideale und letztlich auch amerikanische Identität verhandelt wird. Und es gibt, was ich eben auch vorher gar nicht wusste, es gibt eine zunehmend breite Forschung auch zu First Ladyship. War so ein sehr schönes und interessantes Seminar, was ich damals gemacht habe.
3: Und die aktuelle First Lady, Melania Trump, wie finden Sie die?
26: Also da weiß ich ehrlich gesagt nicht so richtig, wo ich sie hinpacken soll. Ich meine, sie ist natürlich immer top gekleidet, sieht ja auch gut aus, aber wirkt irgendwie so unnahbar. Also she doesn't connect, habe ich immer so den Eindruck. Also da gab es ja schon ganz unterschiedliche Frauentypen im Weißen Haus, mehr der mütterliche Typ, mehr die Stilikone, aber die waren irgendwie alle nahbarer oder irgendwie konnte ich irgendwie einordnen. Ich weiß ehrlich gesagt nicht, wo ich Melania Trump und ihre Rolle, die sie jetzt als First Lady spielt. Und natürlich erfinden sich die First Ladies in ihren Rollen auch immer ein Stück weit selbst. Also es gibt ja keine vorgeschriebenen Maßnahmenkatalog oder keine Handlungsanweisung, wie man sich als First Lady zu geben hat. Aber Melania Trump fällt mir schwer, jetzt überhaupt auch in die Traditionen der First Ladyship einzuordnen.
3: Ja, sie bleibt auf so eine gewisse Weise unsichtbar. Wenn sie sichtbar wird, dann manchmal auch mit Skandalen. Ich erinnere mich zum Beispiel an den Parker, den sie in Donald Trumps erster Amtszeit getragen hat, als sie mit ihm zusammen ein Migrationszentrum besucht hat. Und auf dem Rücken des Parkers stand I really don't care, also so viel wie es ist mir wirklich egal. Sie hat dann später erklärt, das sei jetzt ein Protest gegen die Medien gewesen, die schlecht über sie berichten würden. Aber den Satz kann man natürlich auch ganz anders interpretieren. Kann man jetzt sagen, war das kein Fingerspitzengefühl oder vielleicht typisch Trump?
26: Ja, und vor allen Dingen, also gerade jetzt ja im Zusammenhang mit der Migrationspolitik in der ersten Amtszeit von Donald Trump, wo es ja an der Grenze zu Mexiko auch zu Szenen kam, wo Familien auseinandergerissen wurden, was ja auch auf sehr viel Protest, auch innerhalb der eigenen Wählerschaft, von Trump gestoßen ist. Da ist ja nicht so ganz klar, ob sie dann den Donald nicht doch mal ins Gebet genommen hat und gesagt hat, so geht das nicht. Weil er dann ja dieses auch per Dekret dann irgendwann verboten hat, also die Trennung von Familien an der Grenze. Da ist eben nicht ganz klar, ob sie da im Hintergrund dann doch gewirkt hat oder nicht. Dann gibt es ja auch diese berühmte Szene, wo er ihre Hand nehmen wollte und sie schlug sie aus.
4: Gibt viele Gerüchte über die Ehe. Angeblich teilen die beiden ja auch kein Schlafzimmer im Weißen Haus. Sie ist auch insgesamt wohl ganz wenig in Washington und vielmehr in Florida und in New York. Und es ging mir so wie Ihnen, dass ich dachte, irgendwie weiß man gar nichts über die Frau. Deshalb habe ich mir jetzt diese Melania-Doku angeguckt.
26: Nee, das habe ich noch nicht gemacht. Also das müsste ich ja eigentlich aus beruflichen Gründen machen, aber da bin ich bisher noch nicht zu gekommen, aber ich wollte es auch nicht so richtig bisher.
4: Ja, und ich kann es auch nicht richtig empfehlen. Ich muss zugeben, mein Mann ist nach 10 Minuten aufgestanden und gegangen und hat gesagt, das musst du dir jetzt alleine angucken. Also es geht darin jedenfalls um die 20 Tage vor der zweiten Amtseinführung von Donald Trump. Und man sieht Melania sehr viel in Flugzeuge und gepanzerte Autos steigen. Super hohe Absätze, schwarze Sonnenbrillen. Man sieht sie bei der Anprobe für ihr Inaugurationsoutfit. Das war dieser dunkle Mantel mit dem Hut und der breiten Krempe, unter dem man ihre Augen gar nicht mehr sah. So ein bisschen wie so ein Abstandshalter für Donald Trump auch. Man hört sie im Off sprechen mit ihrem doch deutlichen slowenischen Akzent. Ansonsten erfährt man aber nicht sonderlich viel über sie als Person oder über ihre politischen Ansichten. Das fand ich einerseits enttäuschend, andererseits dachte ich, naja, das ist ja auch ihr gutes Recht, sich mal, abgesehen von diesem Film jetzt, als First Lady rat zu machen, privat zu bleiben, nicht dauernd in der Öffentlichkeit herumzuturnen und einfach ihr eigenes Leben zu leben. Und sie selbst ist ja gar nicht gewählt worden. Sie haben das eben schon gesagt. Es steht nirgendwo aufgeschrieben, was die Ehefrau des Präsidenten zu tun hat. Deshalb jetzt meine Frage, gibt es so eine Art inoffizielle Übereinkunft, was die Rechte und Pflichten einer First Lady in den USA sind? Also gibt es so eine Art Jobbeschreibung?
26: Nee, das garantiert nicht. Und ich meine, was ja generell für die Präsidentschaft gilt, ist, dass die Verfassung ja kaum was sagt darüber, was der Präsident eigentlich machen soll und tun soll. Es gibt jede Menge formale Bestimmungen, es gibt Zuständigkeitsbeschreibungen, aber es gibt jetzt keine Anweisungen jetzt, was die politische Natur des Amtes anbetrifft, sodass die Verfassung es eigentlich jedem Präsidenten auch schon überlässt, sich im Amt als Präsident selbst zu erfinden. Wir haben auch schon wiederholt darüber gesprochen, welche Bedeutung jetzt hier Präzedenzfälle haben, also wie der Presidential Conduct, also das präsidentielle Verhalten, dann auch Präzedenzen setzt, an die sich dann andere halten oder auch nicht. Und das Gleiche gilt eben vielleicht sogar noch stärker für die First Lady, die ja eben noch nicht mal ein offizielles politisches Amt ist. Also die Selbsterfindung der Präsidenten als Präsidenten schließt eben auch die Selbsterfindung der First Ladies als First Ladies ein. Und da ist es aber nun so, dass natürlich im Laufe von jetzt bald 250 Jahren Präsidentschaft es dann doch sowas gibt wie Traditionen des Amtes, dass es eben gewisse Rollenmodelle gibt, die sich im Laufe der Zeit entwickelt haben, weil eben die einzelnen First Ladies ihre Rolle jeweils mal so und mal so definiert haben. Es gibt also ein Spektrum an Rollen, die eine First Lady spielen kann. Und in diesem Spektrum dieser Rollen sehe ich eben nicht so richtig, wo ich Melania Trump hinpacken sollte. Also es gibt keine Jobbeschreibung, aber es gibt eben dann doch mit fortdauernder Zeit so etwas wie eine Tradition des Amtes. Und es gibt ja dann im 20. Jahrhundert auch einen wachsenden Stab, eine wachsende Bürokratie nur für die First Lady, wo einfach dann die bürokratischen Verfahren und die bürokratischen Abläufe dann auch einen Gutteil vorgeben, wie man als First Lady ja sich zu verhalten hat, beziehungsweise verhalten kann. dass eben dann auch sowas gibt wie eine institutionelle und bürokratische Kontinuität, in die hinein dann eine einzelne First Lady sich selber erfindet, ja, aber dann in einem dann doch zunehmend definierten Rahmen, in dem Dinge dann möglich sind, so würde ich das mal sagen.
4: Und die allererste, die sozusagen die Tradition begründet hat, war Martha Washington, die Frau des ersten Präsidenten George Washington. Hat man die eigentlich schon First Lady genannt?
26: Nee, ich meine, das ist ja auch generell, die Amerikaner stehen ja vor dem Problem, also sie gründen ihre Republik in einer Welt, in der alle Symbole und Anreden und Sprache doch sehr stark monarchisch, aristokratisch bestimmt ist. Und es war eben eine Frage, wie spricht man überhaupt den ersten Präsidenten an? Also als postrevolutionäres, vom Volk gewähltes Staatsoberhaupt, wie spricht man den eigentlich an? Soll man jetzt sagen, seine Exzellenz? Soll man sagen, His Presidential Highness? Und man einigt sich dann eigentlich darauf, ja, we call him Mr. President. Und eine Zeit lang war es einfach nur Mr. and Mrs. President oder Mr. President and Mrs. Washington. Das Problem mit der Nomenklatur oder der Anrede ist eben auch dann Teil dieses revolutionären Gründungsprozesses in einer Welt, in der eben alle Symbole, in der alle Titel, die Autorität, Legitimität und Herrschaft ausdrücken, eben dann doch sehr monarchisch geprägt sind. Und die Amerikaner finden da ihren Weg buchstäblich im Gehen. Und am Anfang war es einfach nur Mrs. Washington oder eben dann Mrs. President. Zum Ende des 19. Jahrhunderts taucht dann allmählich die Anrede First Lady auf. Also vor allen Dingen Lucy Hayes, die Frau von Präsident Rutherford B. Hayes, war die erste, die als The First Lady of the Land angeredet wurde. Es tauchen dann zunehmend Formulierungen auf mit First Ladies. Das ist aber noch nicht unbedingt immer direkt auf das Amt bezogen, sondern First Ladies kann auch einfach nur sein, die Crème de la Crème oder die Führungsschicht oder die herausragenden Frauen des Landes. Und es ist eigentlich erst im 20. Jahrhundert und parallel zum Aufstieg der Präsidentschaft, zum neuen Kraftzentrum der amerikanischen Politik, dass man dann First Lady als so eine Art stehenden Begriff hat. Sodass also der Begriff First Lady und First Ladies in Bezug jetzt auch auf das Amt, oder das, ja, das ist ja gar kein Amt, aber in Bezug auf die
4: Rolle.
26: Position, ja, die Rolle oder die Position als Ehefrau des Präsidenten sich eigentlich erst im 20. Jahrhundert verfestigt und zu einem feststehenden Begriff wird. Aber davor gilt eben das, was wir schon eben gesagt haben, also die Präsidenten müssen sich im Amt erfinden. Und das gilt eben da auch. Und das geht eben runter bis zur Anrede. Also wie redet man einen Präsidenten, wie redet man die Ehefrau des Präsidenten an in einer Ordnung, die eigentlich unter Bruch mit monarchischen und aristokratischen Traditionen zustande kommt.
4: Und wie hat sich die Martha Washington in dieser Rolle erfunden zu diesem Zeitpunkt, als alles neu war, neue Republik, neues Amt?
26: Ja, ich meine, sie ist vor allen Dingen dann die Rolle der Hausfrau und sie setzt da eben vor allen Dingen Maßstäbe auch im zeremoniellen Bereich. Also sie war praktisch die Chefin des präsidentiellen Haushaltes und als solches dann für all die Aufgaben zuständig, die eben Hausfrauen so machen. Also sie organisierte eben die präsidentiellen Empfänge. Es war ja überhaupt die Idee, dass ein republikanisches Staatsoberhaupt jederzeit ja verfügbar sein muss, dass also jeder Bürger an die Tür des präsidentiellen Hauses klopfen darf und da dann auch empfangen wird. Es gab wöchentliche Teestunden, die dann eben zu organisieren Aufgabe von Martha Washington war, wie man sich dann überhaupt als First Lady gibt, also diese ja dann doch demonstrativ bürgerliche, auf Gleichheit und Augenhöhe zielende ja Begegnung mit dem Wahlvolk. Teilweise liefen dann diese wöchentlichen Empfänge auch mal ganz ohne George Washington ab, also er war nicht immer dabei, das heißt, da war sie wirklich die Chefin des Hauses, hat sich ostentativ der Politik entsagt. Also sie hat jetzt keine politische Rolle gespielt, sondern sich ganz bewusst auf die Rolle als Hausfrau und ja Chefin des präsidentiellen Haushaltes konzentriert. Aber da eben natürlich in seiner Bürgerlichkeit dann doch sehr viel auch zur zeremoniellen Ausgestaltung dieses Amtes geleistet. Also da war sie genauso wichtig wie George Washington. Da haben wir auch schon mehrfach drüber gesprochen, dass die Leistung von George Washington einerseits natürlich im Bereich des Politischen, aber vor allen Dingen eben in diesem zeremoniellen Bereich, wie gestaltet man ein postrevolutionäres Staatsoberhaupt, wie gestaltet man das aus? Und vor allen Dingen im Einklang mit den naturrechtsliberalen Idealen, wie sie in der Unabhängigkeitserklärung niedergelegt sind. Und da würde ich sagen, hat Martha Washington die gleiche Leistung vollbracht wie ein George Washington. Also die haben das schon zusammen gemacht. Und ihr wurden ja auch immer die gleichen Ehren zuteil. Also wenn die fuhren ja oft durchs Land und wo immer sie hinkamen, wurde sie eben genauso geehrt und gewürdigt wie ihr Ehemann. Das war also von vornherein schon so ein First Couple. Die waren wirklich nur im Doppelpack zu haben, die beiden.
4: Lassen Sie uns auch noch mal auf die zweite First Lady schauen. Und liebe Hörerinnen und Hörer, keine Sorge, wir werden jetzt nicht über jede First Lady sprechen, sondern nur die besonderen oder die interessantesten rausgreifen. Aber die zweite, die hatten wir auch schon mal am Wickel in diesem Podcast, Abigail Adams, Frau von John Adams. Und über die haben wir schon mal gesprochen, weil die schon auch eine politische Motivation hatte.
26: Ja, ich meine, mit ihr beginnt, wenn man das denn so sagen will, sowas wie die feministische Tradition der amerikanischen Politik. Wir haben darüber gesprochen, dass sie diejenige ist, diese berühmte Formel von Remember the Ladies prägt. In einem Brief an ihren Ehemann John 1776, der ist gerade dabei, Revolution zu machen, sitzt in Philadelphia. Sie kümmert sich zu Hause um die Farm, übernimmt da auch sehr viele männliche Rollen, was den Haushalt, was die Finanzen und so weiter anbetrifft. Und hat aber eben sehr stark Anteil genommen auch an den politischen Debatten und sagt also, wenn ihr eure eigenen Freiheitsideale ernst nimmt, dann dürft ihr die Ladies nicht vergessen. Das heißt also, es muss eben dann auch zu einer Neuformulierung von Geschlechterverhältnissen kommen. Also sie war sehr politisch, also im Gegensatz zu Martha Washington ist Abigail Adams eine wirklich sehr politische und politisch interessierte First Lady, die auch informellen und indirekten Einfluss auf ihren Ehemann John hat. Also gibt ja diese schöne Szene, wo er schon im Amt ist. Und sie wollte eigentlich erst 3 Monate später kommen und er sagt, nein, also du musst jetzt kommen, ich kann hier ohne dich nicht, ich brauche deinen Rat in allem. Und sie hat ihm eben auch Rat erteilt und eben auch Rat in politischen Dingen. Also das war jetzt kein formaler politischer Einfluss, aber das war eben so der politische Einfluss, der entsteht, dass man zusammen Abend isst oder zusammen abends vorm Schlafengehen nochmal den Tag Revue passieren lässt. Also sie hat da nicht nur politisch Anteil genommen, sondern sie hat durchaus auch politischen Einfluss gehabt, indem sie eben die Rolle als Ratgeber für ihren Mann, der ihr eben auch vertraut hat, gespielt hat. Und insofern haben wir eigentlich mit den ersten beiden First Ladies schon sowas wie das Spektrum der Möglichkeiten. Also einmal eben, dass sich ja das häuslich-zeremonielle als Chefin des Haushaltes und eben auch als Mutter, ich meine Martha Washington, die hatten ja keine eigenen Kinder, also jedenfalls nicht die beiden, also nicht George Washington und sie.
4: Sie war verwitwet vorher.
26: Sie war verwitwet und brachte Kinder mit in die Ehe, aber also das, da ist dann eben jetzt die Rolle der Mutter der Nation ist noch nicht so aus, aber so überhaupt so die Hausfrau und dann eben Abigail Adams, die natürlich auch die häuslichen Aufgaben wahrnimmt und natürlich den präsidentiellen Haushalt schmeißt. Aber sie ist eben anders als Martha Washington, die sich eben von politischen Stellungnahmen weitgehend enthalten hat, von vornherein auch ein politischer Faktor. Und das ist so das Spektrum, in dem sich dann die Geschichte der First Ladyship im Weiteren dann abspielen wird. Es gibt dann Verfeinerungen, es gibt Differenzierungen und so weiter natürlich. Aber ich finde, es ist spannend, dass sich dieses Spektrum bereits mit den ersten beiden First Ladies ausbildet.
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9: Uhr die Nachrichten. Serbien und die Ukraine wollen enger zusammenarbeiten. Die Präsidenten Vučić und Zelensky unterzeichneten bei Zelenskys erstem offiziellen Besuch in Belgrad Absichtserklärungen für die Bereiche Landwirtschaft und Lebensmittelsicherheit. Zudem wurde vereinbart, ein Freihandelsabkommen auszuarbeiten. Rüstungskooperationen wurden laut Vučić nicht angesprochen. Bei dem Treffen betonte Vučić die territoriale Integrität der Ukraine und dankte Zelensky dafür, im Falle Serbiens dasselbe zu tun. Die Ukraine erkennt anders als viele EU-Staaten die Unabhängigkeit des Kosovo nicht an, das von Serbien weiterhin als Teil des eigenen Staatsgebiets betrachtet wird. Vučić vermied erneut Zusagen für Sanktionen gegen Russland. Serbien unterhält gute Beziehungen zu Moskau und ist auf russische Gasimporte angewiesen. Zugleich strebt das Land in Richtung EU. Zelensky sprach sich denn auch für mehr Tempo bei den Beitrittsverhandlungen mit Serbien aus. Die in Bulgarien abgestürzte Drohne kam offenbar aus der Ukraine. Das Verteidigungsministerium teilte in Sofia mit, es handle sich um eine sogenannte Lockdrohne vom Typ Maya. Diese werde häufig von den ukrainischen Streitkräften eingesetzt. Es gebe keine Hinweise darauf, dass es sich um einen vorsätzlichen Vorfall handle. Im bulgarischen Grenzgebiet zu Rumänien war am Morgen eine mit Sprengstoff bestückte Drohne abgestürzt. Die Anschlagstelle lag laut Angaben von Ministerpräsident Radev nur rund einen Kilometer entfernt von einer wichtigen Gaspipeline. Nach dem Vorfall mit einer Sprengstoffdrohne am

0: nach denen die Freibeträge für steuerpflichtige Vereine gesenkt werden sollen. Der finanzpolitische Sprecher der Unionsfraktion Günzler sagte der Welt am Sonntag, er frage sich, ob man sich für Mehreinnahmen von 45 Millionen Euro den erwartbaren Ärger mit den Vereinen einhandeln wolle. Wörtlich sprach er von einem fatalen Signal. Laut dem Referentenentwurf, aus dem die Zeitung zitiert, soll es statt eines Freibetrages von 5.000 Euro eine Freigrenze von 1.000 Euro geben. Die Regelungen würden für Vereine gelten, die wirtschaftliche Interessen verfolgen. Darunter neben Wirtschaftsverbänden auch Vereine mit großen Immobilienbeständen sowie Profisportvereine. Nicht betroffen wären gemeinnützige Vereine, also kleine Sportvereine, Musik- und Feuerwehrvereine. Diese sind ohnehin von fast allen Steuerarten befreit. Im sächsischen Plauen haben nach Angaben der Polizei rund 10.000 Menschen gegen die Bundesregierung demonstriert. Aufgerufen hatten die Initiative Einigkeit für Deutschland Projekt Million. Sie fordert unter anderem den Rücktritt der Regierung und Neuwahlen, niedrigere Abgaben auf Strom und Gas sowie eine Reform des öffentlich-rechtlichen Rundfunks. Zudem verlangen sie die sofortige Ausweisung aller, Zitat, verurteilten, straffälligen und illegalen Migranten. An mehreren Gegenveranstaltungen nahmen laut Polizei rund 400 Menschen teil. Das Bündnis für Demokratie, Toleranz und Zivilcourage warnte davor, dass die Demonstration gegen die Bundesregierung in einschlägigen rechtsextremen Kanälen beworben worden sei. Die Niederländerin Demi Vollering hat die achte und vorletzte Etappe der Tour de France der Frauen gewonnen. Mit ihrem Sieg auf der Strecke von Sisteron nach Nizza übernahm sie auch das gelbe Trikot. Vollering setzte sich 6 Kilometer vor dem Ziel von der Spitze ab. Sie lag am Ende 17 Sekunden vor der Italienerin Elisa Longo-Borghini und der Polin Kasia Niewiadoma. Im Gesamtklassement geht Vollering mit 8 Sekunden Vorsprung auf Niewiadoma in die entscheidende Schlussetappe. Diese findet morgen statt. Das Wetter in der Nacht locker bewölkt oder klar. Abkühlung auf 17 bis 9 Grad. Das waren die Nachrichten.
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2: Ein aufmerksamer Busfahrer hat die Drohne am Flughafen Leipzig-Halle entdeckt und sie zertreten. Es ist nicht der einzige Vorfall von Drohnensichtungen an Orten kritischer Infrastruktur in Deutschland. Unklar ist bislang, wer hinter den Drohnenvorfällen steckt. Bundesinnenminister Alexander Dobrindt sprach mit Blick auf die Drohne in Leipzig allgemein von einem hybriden Angriff fremder Mächte, ohne konkrete Verdächtige zu nennen. Trotzdem wird gemutmaßt, Russland könnte dahinter stecken. Die russische Botschaft in Berlin verweist hingegen auf die Ukraine und nennt den Vorfall eine gegen Moskau gerichtete Provokation. Unsere Deutschlandfunk-Osteuropa-Expertin Sabine Adler meint, man sollte sich fragen, wem der Vorfall am meisten nützt.
3: In der Nacht auf Mittwoch hätten alle Alarmglocken klingeln müssen. Über dem Gelände des Frachtflughafens Halle Leipzig, genau dort, wo die riesigen ukrainischen Antonov-Lastenflieger stehen, surrte mindestens eine Drohne. Nicht nur ein höchst unerwünschter Späher, sondern ein potenzieller Attentäter. Denn das unbemannte Flugobjekt war mit hochexplosivem Sprengstoff bestückt worden. Nicht auszudenken, wenn der Drohnenpilot die Ladung über eins der Frachtflugzeuge oder einen Kerosin-Tanklaster ausgeklinkt hätte. Dass der Eindringling nicht früher, gleich nach dem Überschreiten der Flughafenumzäunung, entdeckt worden ist, offenbart eine Sicherheitslücke, die es nach all der Erfahrung mit den Spionen in der Luft nicht mehr geben dürfte. Seit Anfang des Jahres wurden allein über deutschen Flugplätzen fast 150 Drohnen gesichtet. Zwar hatte noch keine von ihnen Munition geladen, aber für Unruhe sorgten auch sie schon. Interesse an einer Destabilisierung des Klimas in Deutschland haben viele Akteure. Geht man die innen- und außenpolitischen Konfliktfelder durch, kommen unterschiedlichste Gesinnungsgenossen zusammen. Die allerwenigsten von ihnen haben jedoch Zugang zu dem von Profis benutzten Semtex-Zündstoff, der hochdosiert und zugleich wenig stoßempfindlich ist und schon einmal ein Flugzeug zum Absturz gebracht hat, nämlich die Pan Am 103 über dem schottischen Lockerbie, bei dem

0: 270 Menschen starben. Dafür genügten 400 Gramm, die gleiche Menge, die jetzt sichergestellt wurde. Die allerwenigsten Überzeugungstäter würden jedoch so weit gehen. Deshalb Vorsicht mit einem vorschnellen Urteil. Dennoch muss man fragen, wer das stärkste Motiv hätte. Wer eine Drohne ausgerechnet auf einem Airport loslässt, von dem aus ein großer Teil der Ukraine-Hilfe startet, sowie Gerät für die NATO-Verbündeten verladen wird. Wer einen Schauplatz in Ostdeutschland wählt, wo bald mehrere Landtagswahlen stattfinden und die AfD nichts von der Unterstützung des überfallenen Landes wissen möchte. Man könnte sich auch dafür interessieren, wen unter den Auftraggebern der mit dem Sprengstoff angerichtete Schaden am meisten freuen würde und umgekehrt, wen der Nachschub in der Ukraine am heftigsten ärgert. Oder man schaut sich an, wem der Schmerz und das Chaos nach einem solchen Anschlag am besten zu Pass käme. Wenn es kein unberechenbarer Einzeltäter war, sondern ein Angeheuerter, beschleicht uns eine Ahnung, wer ihn bestellt und ausgestattet haben könnte. Bewiesen ist bislang nichts, aber durch Nachdenken kommen wir darauf, wer als skrupellos genug bekannt ist, immer weitere Unschuldige in den Tod zu schicken. Wer immer es war, die Verwirrung ist angerichtet, die Menschen sind verunsichert, der Mann im Kreml kann die Glocken schon mal läuten lassen.
1: Sie hörten einen Kommentar von Sabine Adler.
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3: Im Studio ist Astrid Ravohl. Astrid Ravohl ist im Studio. Hallo zusammen. Saisonauftakt in Liga 2 und das Bundesliga-Unterhaus ist diesmal so stark besetzt, dass es auch als Spitzenklasse durchgehen könnte. Zum Topspiel des VfL Wolfsburg gegen den 1. FC Kaiserslautern sprechen wir gleich mit Wolfgang Wolf. Der hat beide Teams mal trainiert, als sie noch in der Bundesliga gespielt haben. Nathalie Pohl schwimmt durch Main und Rhein, um Kinder zum Schwimmenlernen zu bringen und auch über die Probleme zu sprechen, was die Wassergewöhnung anbelangt. Und der Sportrichter Paul Lamberts, der erklärt gleich die Ungereimtheiten im Dopingfall des Leichtathleten Owen Ansah. Nachdem Gianni Infantino am letzten Wochenende noch stark als Präsident des Weltfußballverbandes FIFA schwankte, ist er doch nicht gefallen. Im Gegenteil, bei einem Krisentreffen in Marokko sammelte er sogar Mitarbeiter, die sich zuvor gegen ihn gestellt hatten, wieder ein. Nach seinem gescheiterten Projekt des Verkaufs von WM-Anteilen Fehler hatte er eingestanden und um Entschuldigung gebeten. Da stellt sich doch die Frage, wie fest Infantino wieder im Sattel sitzt. Mein Kollege Matthias Friebe, der mir jetzt zugeschaltet ist, recherchiert nicht erst seit unserem Behind the Games Podcast zu FIFA. Matthias, hat sich Infantino gerade noch so retten und Stimmen wieder auf sich vereinen können?
4: Er hat zumindest jetzt erst einmal Zeit gewonnen. Das war, glaube ich, das Erste, was er vorhatte, auch mit diesem Krisentreffen in Marokko. Denn wenn er bestimmte Nationalverbände, die ihn ja im März wieder wählen sollen, verliert, dann ist das das eine. Wenn er aber in seiner engsten Mitarbeiterschaft im Beraterstab bei den wenigen Experten, denen er vertraut und mit denen er Tag für Tag zusammenarbeitet, wenn er da die Menschen verliert, manche sind ja zurückgetreten, manche haben sehr laut und deutlich auch öffentlich Kritik geäußert, dann wird es natürlich wirklich eng für ihn. Und das war jetzt der erste Versuch, da Stück für Stück sich wieder in eine gute oder bessere Ausgangsposition zu bringen und eben die Mitarbeiter wieder auf seine Seite zu bringen. Und das hat ja unter anderem mit dem Generalsekretär, mit Matthias Grafström, auch erstmal geklappt.
3: Aber dennoch brodelt es ja schon noch in den FIFA-Reihen. Jordanien beispielsweise hat den Aufruhr um Infantino genutzt, um alte Rechnungen zu begleichen. Was liest du daraus?
4: Na, daraus kann man, glaube ich, vor allen Dingen eine relativ auf der Hand liegende Sache lesen, nämlich, dass jetzt die Zeit gekommen ist, dass niemand mehr hinterm Berg hält. Das wäre so ein Ding gewesen mit Jordanien, die Prämien für den zweiten Platz beim FIFA Arab Cup vor einem Dreivierteljahr einforderten jetzt, die sie nicht bekommen haben. Das hätte man versucht, hinter den Kulissen zu klären und irgendwie an dieses Geld zu kommen, vielleicht innerhalb des Fußballs Druck auf die FIFA aufzubauen. Aber die Situation ist jetzt gerade so prekär und es bröckelt im System Infantino gerade an allen Seiten, sodass man jetzt natürlich die Gelegenheit hat, das auch in die Öffentlichkeit zu bringen. Und Jordanien hat ja dann auch Erfolg gehabt. Direkt nach der Krisensitzung, wenige Stunden danach, wurde das Geld überwiesen. Das ist sozusagen für die FIFA erstmal vom Eis. Aber Jordanien hat direkt auch gesagt, der Präsident Prinz Ali, der ja vor 10 Jahren bei der ersten Wahl Gegenkandidat auch von Gianni Infantino war, er ist trotzdem, bleibt er bei seiner Position, das Vertrauen kommt nicht zurück und er wird ihn auf keinen Fall unterstützen.
3: Norwegens Verbandspräsidentin Lise Klaveness will Infantino zum Rücktritt auffordern, hat das auch bereits getan. Warum, denkst du, bilden die Norweger jetzt die Speerspitze des europäischen Kontinentalverbandes UEFA?
4: Das waren sie ja schon häufiger, das waren sie auch schon vor einigen Jahren, beispielsweise bei der Weltmeisterschaft in Katar. Da war Lise Klaveness die Einzige, die beim FIFA-Kongress sich getraut hat und öffentlich Kritik, laute und deutliche Kritik zu äußern. Und sie ist dafür immer ein bisschen belächelt worden in der Fußballwelt. Inzwischen sieht sie sich in einer Position, dass ihre Position fast schon Mainstream geworden ist, dass sich viele ihrer Position angeschlossen haben und jetzt ist sie wieder die, die den nächsten Schritt nach vorne geht, die sagt, jetzt müssen wir auch den Rücktritt haben, wir haben nicht nur kein Vertrauen mehr, sondern es muss jetzt ein Schritt kommen und nicht erst in einem guten halben Jahr, wenn dann möglicherweise bis dahin ein schmutziger Wahlkampf über die Bühne gegangen ist. Deswegen gehen sie wieder voran und für Gianni Infantino ist das aber etwas, was er mehr oder weniger ignorieren kann, denn er wird relativ sicher wissen, dass er die 55 Stimmen aus Europa bei der Wahl auf jeden Fall verloren hat. Keiner von denen wird ihn wählen. Im März sollte er nochmal antreten. Von daher kann er da relativ gelassen nach Norwegen gucken.
3: Unterdessen wird publik, dass Infantino in seiner Zeit als UEFA-Generalsekretär für eine Mitarbeiterin, zu der er angeblich eine Beziehung haben sollte, eine hohe Abfindung rausgehandelt haben soll. Inwieweit kann das Infantino gefährlich werden?
4: Das kann ihnen in dem Sinne gefährlich werden, wenn jetzt weitere solcher Affären publik werden. Und zurzeit hat man ja das Gefühl, quasi täglich kommen neue Geschichten ans Licht. Das ist eine Geschichte mit dieser Abfindung, die hier und da schon mal hinter den Kulissen auch geraunt wurde, die jetzt öffentlich geworden ist. Das ist etwas, was dann möglicherweise, sollte es in den Bereich der Ethikkommission kommen, dass er sich also wirklich etwas hat zu Schulden kommen lassen, auch in diesem persönlichen Verhältnis oder in dem Umgang damit, dann kann das natürlich auch Ethikkommissionsermittlungen nach sich ziehen. Diese halte ich aber für wenig wahrscheinlich in dieser Situation. Es ist eher, glaube ich, jetzt der erste Punkt, dass auch alle anderen registrieren. Wahrscheinlich wird Infantino nicht freiwillig gehen, sondern er wird wahrscheinlich in diesen Wahlkampf ziehen wollen. Und ich könnte mir vorstellen, dass das ein Vorgeschmack darauf ist, dass wir in den nächsten 6-7 Monaten einen schmutzigen Wahlkampf von allen Seiten erleben werden.
3: Infantino selbst macht derweil weiter wie vor der Krise. Er reist und stellt sich an die Seite rechter Politiker. Jetzt in Kolumbien wohnte er der Amtsanführung des ultrarechten Präsidenten de la Estrella bei. Mit welcher Intention?
4: Na, jetzt ist er erstmal unterwegs in den Ländern, die ihm sowieso zur Seite stehen. In Südamerika ist er genauso wie in den meisten afrikanischen Ländern immer noch sehr hoch angesehen. Und jetzt muss er natürlich gucken, dass er die Unterstützung der Länder, der Nationalverbände erstmal behält an seiner Seite, die er hat, damit er anfangen kann, seine Stimmenzahl wieder zu erhöhen und Stück für Stück diese 106 Stimmen zu erreichen, die er für seine Wiederwahl braucht, wenn es zu einer Kampfabstimmung kommt. Man kann auch auf seinem Instagram-Account sehr schön sehen, wie er sich jetzt viele Termine sucht, wo er sich beispielsweise von Kindern umarmen lässt, wo man ihn sehr laut lachen sieht, wo man ihn sieht im Kreis von vielen, vielen auf dem Fußballplatz, dass er sich präsentieren kann als derjenige, der eben den Fußball an der Basis in vielen Ländern auch im Blick hat. Das ist das, was diese Bilder aussagen sollen. Und das macht er natürlich jetzt in den Ländern, wo er sowieso sehr, sehr gerne gesehen ist.
3: Was noch auffällt, Infantino hat bislang nicht, wie ja auch von der UEFA gefordert, ausgeschlossen, wieder irgendwann Investorenpläne aus der Schublade zu holen. Ist für ihn die Angelegenheit nur verschoben und nicht aufgehoben?
4: Ja, er ist ja sehr schlau und sehr clever in seinem strategischen Denken. Natürlich hat er diesen Plan noch nicht in der Schublade oder im Papierkorb entfernt, denn das, was er davor gehabt hat im Alleingang, davon ist er ja überzeugt, dass da noch ein Potenzial von einigen Milliarden steckt, was er gerne noch heben möchte in Zukunft. Und jetzt in dieser aktuellen Krise, ich kann mir vorstellen, aus seiner Perspektive sieht es aus wie eine Krise, die er jetzt durchstehen muss, ist sicherlich dann irgendwann wieder ein Zeitpunkt gekommen, wo er das dann auf wahrscheinlich anderem Weg wieder vorbringen wird. Wir hatten ja schon vor ein paar Jahren schon mal so eine Investorenlösung, die er vorgeschlagen hat, mit der er auch gescheitert ist. Also das hat er sicherlich noch nicht aufgegeben. Und jetzt geht es erstmal um seine persönliche Zukunft und den dann aufziehenden Wahlkampf.
3: Matthias Friebe, danke für diese Einschätzung. Es bleibt spannend. Gut, dass du die nächste Staffel unseres Behind the Games Podcasts über Infantino ja schon angekündigt hast. Wer noch nicht gehört hat, schnell nachholen. 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Hertha BSC besiegte den VfL in Bochum mit 1:0 und ebenfalls auswärts gewinnt heute Eintracht Braunschweig.
5: Hinten sicher und vorne mit astreinen Kontern. Nach 26 Minuten lag Braunschweig in Magdeburg schon mit 3:0 vorne. Opoku hatte getroffen, dazu Neuzugang Urbig doppelt. Der FCM nach einer guten halben Stunde dann in Unterzahl nach Rot für Bockhorn. Nach Videobeweis erhielten die Gäste kurz vor der Pause einen Foulelfmeter, den Aydin verwandelte zum 4:0. In der zweiten Halbzeit traf Magdeburg zunächst zum 1:4, aber auf der anderen Seite mit Di Benedetto ein weiterer Neuer im Eintracht-Trikot. Der Kopfball von Flick in der 61. Minute war das 6:1 für die Niedersachsen und auch der Schlusspunkt. In der letzten Saison dem Abstieg nur knapp entgangen, starten die Braunschweiger traumhaft in die neue Saison.
3: Jan Günther verfolgte das Torfestival der Niedersachsen in Magdeburg. Bundesliga-Absteiger 1. FC Heidenheim hat sich standesgemäß zum Saisonauftakt präsentiert. Das Team von Trainer Oliver Schmidt setzte sich gegen den starken Aufsteiger VfL Osnabrück durch. Mit Treffsicherheit an Katrin Rose.
6: Spektakel ohne Happy End. So lässt sich der Zweitliga-Auftakt für Aufsteiger Osnabrück zusammenfassen. Denn das Team von Trainer Timo Schulz spielte beim Bundesliga-Absteiger aus Heidenheim mutig, selbst nach Gegentoren unbeeindruckt und brachte die Defensive des Gegners teils in höchste Not. Drei Treffer gelangen den Osnabrückern so. Besonders sehenswert das Traumtor von David Kopacz. Das aber reichte nicht und so verlor der VfL Osnabrück an diesem ersten Spieltag mit 3:4 in Heidenheim.
3: Im Duell der Neutrainer hat sich Karlsruhes Chefcoach Maximilian Senft gegen Bielefelds Oliver Koch durchgesetzt. Wie die Arminia unterging, berichtet Stefan Kerstholt.
7: Moritz Bruschinski heißt der Matchwinner für den Karlsruher SC am ersten Spieltag der neuen Saison. Der Neuzugang vom FC Basel erzielte in einer spannenden Partie beide Treffer beim 2:1-Erfolg gegen Arminia Bielefeld. Kurz vor der Pause sehenswert zur Führung, in der 78. Minute per Kopf zum 2:0. Beide Male glänzte Kapitän Marvin Wanicek als Vorbereiter. Einziges Manko beim Anschlusstreffer durch den Bielefelder Melem ließ sich die KSC-Abwehr etwas zu einfach ausspielen. Am Ende aber war das vor knapp 30.000 Zuschauern egal. Der KSC feiert mit seinem neuen Coach Maximilian Senft einen gelungenen Saisonstart. Es war im vierten Jahr in Folge der vierte Sieg am ersten Zweitligaspieltag.
3: Darmstadt konnte dagegen gerade noch so einen Fehlstart in die Saison abwenden, lief lange einem deutlichen Rückstand hinterher, um dann dennoch auszugleichen. Wie? Das schildert Matthias Hohm.
8: Auch wenn im Spiel der Kieler längst noch nicht alles perfekt lief, so stimmte zum Auftakt in diese neue Saison zumindest die Effektivität. Neuzugang Balzi brachte die Gäste mit einem satten Schuss ins linke Toreck schon nach 8 Minuten in Führung. Mit dem 1:0 im Rücken agierte Kiel clever, ließ wenig bis nichts zu und legte durch den Kopfballtreffer von Harris sogar das 2:0 vor der Pause noch nach. Als im relativ ereignisarmen zweiten Abschnitt im Stadion schon gefühlt der ein oder andere in der Nachmittagssonne einzudösen drohte, pennte auch die Defensive der Kieler einmal entscheidend. Der eingewechselte Lee machte den Anschlusstreffer, weckte das Stadion nochmal auf. Und mit der Energie von der Tribüne musste Kiel nach einer Ecke noch den bitteren 2:2 Ausgleichstreffer hinnehmen.
3: Heute Abend ab 20.30 Uhr gibt es dann noch das Topspiel der zweiten Liga, wenn der VfL Wolfsburg den 1. FC Kaiserslautern empfängt. Aufgrund ihrer Millionentransfers und ihres Star-Ensembles sind die Wölfe der Top-Favorit auf den Aufstieg. Auch die Erwartungen der Fans, der Verantwortlichen, der Konkurrenz sind: Wolfsburg ist der designierte Meister der zweiten Liga. Wolfgang Wolf hat den VfL lange als Chefcoach trainiert, von 1998 bis 2003. Nur 2 Jahre später wechselte er dann zum Ligakonkurrenten 1. FC Kaiserslautern. Jetzt sind die beiden ehemaligen Bundesliga-Clubs gemeinsam in Liga 2. Und ich habe Wolfgang Wolf vorhin erreicht und ihn gefragt, ob für einen Verein sein Herz mehr schlägt als für den anderen.
9: Nein, eigentlich nicht. Ich freue mich erstmal auf das Spiel heute Abend. Ja, und hoffe, dass es schiedlich-friedlich 2:2 ausgeht, dass die Zuschauer ein schönes Spiel sehen. Am ersten Spieltag weiß man ja nie, wo man steht. Und ich hoffe, dass Kaiserslautern mit dem 2:2, mit dem Unentschieden heute, so hoffe ich mir, geht's auf, die Auswärtsschwäche ein bisschen ablegt und für die neue Saison ein bisschen Mut schöpft.
3: Ja, die Paarung klingt ja eigentlich eher wie ein Erstligaspiel. Jetzt sind die beiden Teams aber in Liga 2. Gehören die Vereine dahin, Ihrer Meinung nach?
9: Beide gehen hin. Wolfsburg ist dummerweise letztes Jahr abgestiegen. Also das hat man kommen sehen über eine ganze Saison. Und dann kann man es auch nicht mehr aufhalten. Ja, und Kaiserslautern, wenn sie allein schon das Fanaufkommen sehen, gehört für mich natürlich auch in die erste Liga. Aber das ist ein weiter Weg. Die zweite Liga ist sehr, sehr schwierig. Das wird auch Wolfsburg erfahren müssen.
3: Ja, Wolfsburg gilt dennoch als Top-Favorit für den direkten Aufstieg. Wäre alles andere als das ein Desaster für den VfL?
9: Da haben Sie recht, sehe ich genauso. Also der Wolfsburg ist das neue Bayern der zweiten Liga und die haben den höchsten Etat. Die haben sich in meinen Augen sehr gut verstärkt, auch mit Leuten, die sich auskennen in der Liga, die sehr schwierig ist. Und alle werden auf Wolfsburg warten und werden zeigen, was sie können. Und Wolfsburg muss sich durchsetzen. Also das wird nicht einfach, aber mit dem Etat und mit dem Personal sind sie in meinen Augen klarer Favorit, Aufstiegsfavorit. Und alles andere als ein Aufstieg, ob als Nummer 1 oder Nummer 2, wäre ein Desaster, ja.
3: Ja, der VfL, Sie haben es angedeutet, geht mit einer klaren wirtschaftlichen Überlegenheit in diese Mission Wiederaufstieg. 23 Millionen Euro für neue Spieler. Das ist eine Summe, die alle anderen 17 Zweitligisten zusammen nicht investiert haben. Spiegelt sich das denn auch in einem alles überragenden Kader jetzt wieder?
9: Das wird man sehen. Also ich bin auch der Meinung, dass sie sehr gut eingekauft haben, haben auch viel eingekauft, haben aber auch Leute verkauft. Ja, die haben auch auf der Verkaufsseite einiges eingenommen, haben aber für die Zweitliga-Verhältnisse einen sehr, sehr hohen Etat. Und ja, sie haben ihre Lehre daraus gezogen. Sie wollen unbedingt das reparieren, was passiert ist. Und davor haben sie Geld in die Hand genommen. Und das heißt immer, Geld schießt Tore. Und ich glaube daran. Also ich bin mal gespannt. Aller Anfang wird schwer sein, aber für mich sind sie klarer Aufstiegsfavorit und ich hoffe, dass sie es auch packen.
3: Auf der anderen Seite ist natürlich Wolfsburg jetzt eine Saison lang in jedem Spiel der hier gejagte Favorit und das ist doch auch ein enormer Druck. Wie kann man damit umgehen?
9: Ja, das ist sehr schwierig, weil viele Spieler, die abgestiegen sind, wissen noch gar nicht, was aus der zweiten Liga auf sie zukommt. Die Plätze sind nicht so gut wie in der ersten Liga. Die Gegner spielen ekliger. Da wird nicht mehr so viel Technik, da wird mehr körperbetont gespielt. Damit müssen sie klarkommen. Und sie müssen und werden in jedem Spiel der Favorit sein. Und sie müssen das Spiel machen. Das Spiel machen, das muss man erst können. Ja? Da muss man eingespielt sein. Und das ist natürlich auch das Glück für Kaiserslautern vielleicht heute Abend, dass Wolfsburg natürlich personell besser bestückt ist wie Kaiserslautern, aber noch nicht eingespielt ist. Und da hat Kaiserslautern für mich einen kleinen Vorteil.
3: Ich bleibe nochmal bei den Trainern, auf die wir sicherlich auch nochmal für heute Abend gucken müssen. Auf der einen Seite VfL-Trainer Tobias Strobel, 38 Jahre alt. Er steht für sehr offensiven Fußball. Was muss er denn im Vergleich zur dritten Liga, aus der er ja kommt, jetzt eine Klasse höher lernen und beachten Ihrer Meinung nach?
9: Ja, erstmal denke ich, dass es eine gute Wahl ist für VfL Wolfsburg. Er hat super Arbeit in Pferl geleistet. Ja, und er muss ein Mittel finden zwischen dem Spielerischen und dem Kämpferischen. Und muss natürlich auch Geduld aufbringen. Und auch der VfL muss Geduld aufbringen mit ihm. Denn ich glaube nicht, dass ich von Anfang an als Nummer 1 so durchmarschieren. Es werden sehr schwere Spiele kommen. Und er muss natürlich seine Ideen vom Fußball durchsetzen beim VfL. So hat er auch die Mannschaft für sich zusammen. Umgestellt und wie gesagt, es gehört auch ein bisschen Geduld und ein bisschen Glück dazu, gut in die Saison zu starten.
3: Und Thorsten Lieberknecht auf der anderen Seite beim 1. FC Kaiserslautern, der Trainer, der sagt, es könnte sogar sein, dass wenn eine Mannschaft, so wie jetzt der VfL, so ein Alpha-Team als Top-Favorit dasteht, die anderen Mannschaften dadurch eine neue Stabilität finden und für Überraschungen sorgen. Ist das so ein bisschen Mutmachen für heute Abend oder ist da was dran?
9: Da ist was dran. Ich denke, absoluter Favorit in der zweiten Liga, wie wir schon gesagt haben, VfL Wolfsburg. Und danach sind 6, 7 Mannschaften, die sich um den zweiten, dritten Platz streiten. Und da gehört Kaiserslautern dazu. Also das wird eine sehr spannende, schwierige Saison in der zweiten Liga. Für viele Mannschaften ist noch nicht absehbar, wo die Reise hingeht. Wenn ich heute allein schon das erste Spiel Braunschweig gewinnt in Magdeburg 6-1. Ja, das ist ein ganz überraschendes Ergebnis. Mhm. So wird es weitergehen über die ganze Saison. Und da braucht man einen langen Atem und ich hoffe, dass die Kaiserslauterer den Atem haben, denn eins ist auch klar, Tradition gibt ja keine Zeit und die Lauterer Fans erwarten dieses Jahr wieder eine Steigerung.
3: Könnte es sogar sein, dass es ein Vorteil ist für die Lauterer, heute Abend als erste Mannschaft gegen den Topfavoriten antreten zu müssen?
9: Sehe ich genauso. Ich sehe das genauso, dass das kein Nachteil ist. Wolfsburg weiß noch nicht, wo sie stehen und sie müssen sich erst finden und die Erwartungshaltung ist groß. Ausverkauftes Stadion, die Leute erwarten was und das kann durchaus die Chance sein von Kaiserslautern. Nur müssen sie dann ein anderes Auswärtsgesicht zeigen als letzte Saison.
3: Ex-Bundesliga-Trainer Wolfgang Wolf freut sich auf das Zweitliga-Duell am Abend gegen Wolfsburg und Kaiserslautern. Heute Abend wird er im Stadion dabei sein.

0: Florian Wellbrock hat die deutsche Mixed-Staffel bei der Schwimmeuropameisterschaft in Paris zu Gold gezogen und seinen dritten Titel im vierten Rennen in der Seine gewonnen. Lars Becker.
1: Julia Ackermann, Isabel Gose, Oliver Klemet und Schlussschwimmer Florian Wellbrock. Das goldene deutsche Teamstaffelquartett zum Abschluss der Freiwasserwettbewerbe in Paris. Die 19-jährige Juniorinnen-Europameisterin Ackermann erfüllte ihre Aufgabe glänzend, hielt sich in der Spitzengruppe.
2: Das ist ja auch meine erste Medaille in der offenen Klasse und ich bin einfach super happy darüber.
1: Gose machte Tempo, nur Ungarn und Italien konnten mitgehen. Die drei Medaillen waren frühzeitig vergeben.
3: Du hast die Mädels halt in den Füßen und versuchst sie so ein bisschen abzuhängen, kommst auch nicht so richtig weg. Aber ich glaube, es war wirklich wichtig, dass wir die Franzosen da irgendwie so ein bisschen abhängen, damit wir drei auf jeden Fall schon mal safe für die Medaillen sind.
1: Oliver Klemet gelang es dann, sich aus dem Trio abzusetzen und Wellbrock einen Vorsprung von 8 Sekunden mitzugeben.
4: Gut, dass man dann jetzt, sag ich mal, einen guten Abschluss finden konnte vom Freiwasser. Ist jetzt noch 2 Tage Pause bis zum Becken, aber erstmal haben wir jetzt die Siegerehrung und können ein bisschen feiern.
1: Dafür sorgte Wellbrock. Der ließ die Konkurrenz zwar wieder rankommen, hatte aber Kräfte gespart, konterte alle Attacken und sicherte souverän Gold.
5: Ja, ist verrückt. Hätte ich wirklich nicht mit gerechnet. Für mich persönlich 3 Medaillen, 3 Titel. Hätte ich mir vorher nicht erträumt hier bei der Europameisterschaft. Bin wahnsinnig dankbar, dass ich das hier so nochmal erleben durfte.
1: Insgesamt 4x Gold. Team Wellbrock über 5 und 10 Kilometer, Gose im Knockout-Sprint plus Bronze für Klemet über 10 Kilometer. Eine Top-Bilanz mit kleinem Makel. Im Knockout-Sprint der Männer waren Wellbrock und Co. leer ausgegangen.
0: Klippenspringerin Iris Schmidt-Bauer hat zwar bei der EM in Paris ihren Titel verloren, sie wurde am Ende 5., aber dafür hat ihre Teamkameradin Maike Halbisch Bronze gewonnen.
6: Das ist meine allererste Medaille überhaupt in dem Sport und ich hätte vor allem nach gestern mit allem gerechnet, aber nicht mehr damit. Und dass es dann jetzt doch noch geklappt hat und dann auch so gut geklappt hat, bin brutal froh und das zeigt mir natürlich auch, was ich kann und für was ich bereit bin, zumal ich gestern ja doch einen ziemlich großen Fehler gemacht habe.
0: Nathalie schwimmt auch rund um die Insel Ibiza, quer durch den Ärmelkanal oder auch Weltrekorde. Nathalie Pohl ist Extrem- und Freiwasserschwimmerin, die erste Deutsche, die alle 7 Stationen der sogenannten Oceans 7 Challenge absolvierte. Ihr Buch heißt Im Meer zu Hause, wie auch sonst. Jetzt steht die Marburgerin vor ihrer nächsten Herausforderung. In 4 Tagen will sie kommende Woche von Frankfurt bis nach Köln schwimmen, 200 Kilometer durch Main und Rhein. Und hier geht es nicht nur um den Erfolg, durch Spenden, Kilometeraktivierungen und lokale Events und Rhein. Und hier geht es nicht nur um den Erfolg, durch Spenden, Kilometeraktivierungen und lokale Events entlang der Strecke soll Geld für Schwimmprojekte und die Schwimmausbildung für Kinder generiert werden. Bevor es losgeht, war Nathalie Pohl vorhin noch bei mir in der Videoschalt und hat verraten, was genau sie mit dieser Fluss-Challenge plant.
7: Dienstagmorgen um 6 Uhr geht's los. Da werde ich im Ruderverein in Frankfurt ins Wasser gehen. Und dann den ersten Tag tatsächlich erstmal den Main durchqueren, bevor ich dann in den Rhein übergehe und dann hoffentlich am Freitag in Köln ankomme, Freitagnachmittag, je nachdem. Wir müssen natürlich jetzt auch ein bisschen situativ entscheiden, da der Sommer ja sehr heiß war und wir ein bisschen niedrigen Wasserstand haben, kann es sein, dass die Strömung ein bisschen weniger ist. Aber ja, das werden wir dann am Ende sehen, je nachdem, was wir dann vor Ort noch bekommen für Bedingungen.
0: Ja, durch diese anhaltende Dürre sind die Flüsse ja sehr schmal geworden. Das heißt, du hast auch weniger Platz, um mit den Schiffen dir im Grunde das Restwasser noch teilen zu müssen. Worauf musst du denn da achten?
7: Tatsächlich dadurch, dass auch tatsächlich viel weniger Schiffe fahren, wird es, glaube ich, überschaubar werden. Und wenn es zu eng wird, wir sind 100% auf Sicherheit bedacht. Ich habe an alles gedacht. Ich schwimme mit Schwimmboje. Ich habe die DLRG an meiner Seite für die Sicherheit und natürlich auch ein Begleitboot, sodass wir da auf dem höchsten Standard gehen. Das ist mir tatsächlich auch sehr wichtig. Und zu aller Not müssen wir natürlich dann ein kurzes Rennen unterbrechen und ich muss kurz aufs Boot gehen und den Tanker vorbeilassen und dann geht's weiter.
0: Wie bist du denn auf die Idee für diese Challenge überhaupt gekommen?
7: Genau, die Idee für diese Challenge kam mir daher, dass ich ja wirklich, ich bin ja die erste deutsche Frau geworden, die alle Ocean 7 durchschwommen ist. Und die sind ja wirklich überall, für diejenigen, die jetzt nicht wissen, was es ist, das sind eben die 7 schwierigsten zu durchschwimmenden Meerengen auf der Welt, unter anderem den Ärmelkanal, aber auch die Cook Street in Neuseeland zum Beispiel. Dann ist eine auf Hawaii dabei, eine Strecke in Japan. Also ich bin wirklich schon überall eben auf der ganzen Welt geschwommen. Und deswegen, ich wollte gerne mal was in meinem Heimatland machen. Und dann habe ich tatsächlich überlegt, welche Strecke da in Frage kommen könnte. Leider haben wir ja hier nicht so viel Meer. Und deswegen bin ich jetzt auch gespannt, wie das im Fluss wird. Also ich bin einmal um Manhattan geschwommen, es wird meine erste größere Fluss-Challenge werden. Und Frankfurt, Köln deswegen einfach, weil es eben inmitten von Deutschland liegt. Jeder kennt die Strecke, der in Deutschland wohnt. Jeder weiß, wo der Main und der Rhein lang fließen. ich freue mich sehr drauf und bin gespannt, wie das wird.
0: Ja, im Vergleich zu den genannten früheren Challenges, wo ordnest du diese jetzt ein? Das ist ja eine ganz andere Herangehensweise jetzt, eine ganz
7: genau,
0: andere Aufgabe.
7: Genau, das ist natürlich eine ganz andere Challenge. Dadurch, dass wir auch 4 Tage lang schwimmen werden, bin ich sehr gespannt, wie das wird. Normalerweise habe ich keine Unterbrechungen bei meinen anderen Schwimmen gehabt. Also ich bin ja immer am Stück geschwommen. Das wird jetzt hier anders sein. Auch einfach deswegen, weil wir eben nachts nicht schwimmen.

0: schwimmen können hier. Deswegen gehen wir nachts an Land. Trotzdem glaube ich, dass die Gesamtdistanz eben enorm wird. Wo ich gespannt bin, ist, wie es dann ab zweiten, dritten Tag wird. Und ich glaube, der letzte Tag wird dann wirklich sehr, sehr anstrengend, wenn man eben auch wenig schläft und die ganze Belastung eben tagsüber hat. Ja, das hatte ich jetzt bei meinen anderen Rennen nicht, aber dafür hatte ich natürlich bei meinen anderen Wettkämpfen ganz, ganz andere Herausforderungen. Also Strömung, dann die Wassertemperatur. Als ich zwischen Irland und Schottland geschwommen bin, hatte die Wassertemperatur war 12,7 Grad. Das ist natürlich eine ganz andere Herausforderung als jetzt im Main und im Rhein.
1: Ja, wenn du in deinem Element buchstäblich bist, also im Wasser, und wir sehen, wie diese lebenswichtige Ressource immer knapper wird, was möchtest du dann den Menschen am liebsten zurufen?
0: Ja, natürlich, ich kriege das hautnah mit, auch gerade was die ganzen Verschmutzungen angeht in unseren Weltmeeren. Ich glaube, ich nehme das nochmal anders wahr, als wenn man jetzt vielleicht mal irgendwie auf einem Boot oder so im Urlaub mal langfährt. Wenn man dann wirklich mitten in der Nacht in Plastikplanen reinschwimmt, den ganzen Müll sieht, der da rumschwimmt und natürlich jetzt auch die Wasserknappheit einfach. Ja, was will ich da dem Menschen zurufen? Ich glaube, wir könnten schon so viel erreichen, wenn einfach jeder mal bei sich selbst anfangen würde und vielleicht Kleinigkeiten einfach umstellen würde. Und ich glaube, teilweise ist es auch gar nicht so schwer. Also wenn man einfach darauf achtet, mal ein bisschen bewusster zu leben, dann können wir, glaube ich, schon sehr viel erreichen. Mit liegt natürlich das Thema einfach jetzt mit Kindern. Deswegen habe ich mich auch für diesen Zweck entschieden. Es ist einfach ein Herzensprojekt schon seit Jahren. Deswegen möchte ich eben jetzt auf dieses spezielle Projekt aufmerksam machen, um eben die Sicherheit von Kindern zu gewährleisten.
1: Ja, dein Ziel ist es eben, dass alle Kinder schwimmen lernen können. Und warum bringt dein besonderer Weg jetzt diese 200 Kilometer zu schwimmen durch den Fluss, warum bringt dieses Ereignis dich deinem Ziel näher?
0: Ich glaube einfach, dass man mit so einer Challenge einfach Aufmerksamkeit bekommt und dadurch natürlich auch dieses ganze Thema wieder ein bisschen in den Vordergrund rückt. Wir haben die Statistiken, glaube ich, jeder dieses Jahr gesehen. Es gibt so viele Badeunfälle wie noch nie und das macht mich tatsächlich sehr traurig, weil ich einfach finde, dass es nicht vorkommen muss. Also wenn wir einfach sicher als Kind schwimmen lernen, dann können wir so viel erreichen auch. Und es ist ja was anderes, wie wenn ich jetzt Tennis lerne oder keine Ahnung, Turnen, weil es kann ja wirklich Situationen entstehen im Leben, wo wenn ich nicht schwimmen kann, die einfach lebensgefährlich werden. Und deswegen ist es so wichtig, dass jedes Kind eben vor der Schule auch schon schwimmen lernt. Natürlich, es kommen so viele Probleme hinzu, die wir in Deutschland haben, von dass wir kaum noch Schwimmbäder haben, immer mehr Schwimmbäder machen zu, die Schwimmkurse sind überlaufen. Wir müssen teilweise die Kinder ja 6 Jahre vorher oder 5 Jahre vorher anmelden für die Schwimmkurse. Es gibt immer weniger Freiwillige oder auch generell Menschen, die den Kindern das überhaupt beibringen können. Das sind sehr, sehr viele Probleme und ich will mit der Challenge einfach darauf aufmerksam machen, dass es an der Zeit ist, da auch mal was zu verändern.
1: Und Spenden sammeln.
0: Und Spenden sammeln natürlich, genau. Weil wir haben es ja auch schon geschafft, zusammen mit der DVG Hilft tatsächlich in den letzten Jahren 5.000 Kindern das Schwimmen beizubringen. Ich war auch selbst schon oft vor Ort und die neuesten Projekte sind eben so, dass wir jetzt mit Kitas zusammenarbeiten, wo die Kinder eben die Möglichkeit haben, und das finde ich so schön, wirklich in der Kita-Zeit schon schwimmen zu lernen. Damit entsteht auch kein Mehraufwand jetzt nach der Kita, nach der Schule und die Kinder haben wirklich die Zeit effektiv dann genutzt und eben schon die ersten Schwimmerfahrungen gesammelt. Das ist super cool und ich hoffe, dass wir da noch ganz viele Projekte in Zukunft mit finanzieren können jetzt.
1: Nathalie Pohl war das. Ab Dienstag schwimmt sie von Frankfurt nach Köln durch Main und Rhein. Warum? Darüber haben wir kurz vor der Sendung gesprochen. Zum ersten Mal gehört der Mont Ventoux, der auch als Kahler Riese bezeichnet wird, zum Programm der Tour de France Femme. Der Berg, ein um den Gipfel karger Kalksteinriese, zählt zu den markantesten und geschichtsträchtigsten im Radsport. Mathieu Genet Schön sah oben eine Fahrerin als erste ankommen, die noch nie zuvor eine Etappe gewonnen hat.
2: Was wird das für ein Finale am Sonntag in und um Nizza? Denn diese vorletzte Etappe, das war mitnichten eine Sprintetappe. Quatsch! Am Ende, am letzten Anstieg vor dem Ziel in Nizza, gab es die Attacke auf das gelbe Trikot der Gesamtführenden. Das war bis dahin auf den Schultern der Polin Kasia Niewiadoma und Demi Wollering, die im Gesamtklassement gerade mal 15 Sekunden hinter der Polin lag. Die hat diese Attacke gestartet und die hat diese Attacke hervorragend zu Ende gefahren. Gewinnt diese Etappe in Nizza, die achte von 9, und geht jetzt mit einem minimalen Vorsprung in die finale Etappe morgen. 99 Kilometer in und um Nizza, 4 Runden auf den Col d'Isée und wieder runter. Das wird ein Finale, wie es diese Tour de France der Frauen verdient hat.
1: Wenn es um Sportarten geht, in denen Aerodynamik eine entscheidende Rolle spielt, sind die Athleten erfinderisch. Bei den Skispringern wurde im letzten Winter diskutiert, ob man mit einer Vergrößerung im Schnittbereich länger fliegen kann. Bei der Tour de France der Frauen jetzt erregen vergrößerte Oberweiten die Gemüter. BH-Doping quasi, um gerade im Zeitfahren schneller als die Konkurrenz zu sein. Erste Kontrollen gibt es schon, um diese Betrugsmasche in den Griff zu bekommen. Tom Mustroff.
3: Der Radsport hat eine neue Betrugsdebatte. Sie ploppte bei der Tour de France Femmes auf. Während der Rundfahrt, kurz vor dem Zeitfahren der vierten Etappe in Dijon, hatten sich mehrere Teams beim Weltverband UCI darüber beschwert, dass einzelne Fahrerinnen bei früheren Rennen, wie etwa dem Giro d'Italia, offenbar ihre Sport-BHs extra ausgepolstert hatten. Der Vorwurf? Sie wollten damit aerodynamische Vorteile erlangen. Bei der gebeugten Haltung des Oberkörpers auf dem Rad verbleibt der auftreffende Gegenwind im Bauchbereich. Das erzeugt eine Kraft, die die Mensch-Maschine-Einheit nach hinten drückt und damit verlangsamt. Ist die Lücke zwischen Brust und Oberschenkeln aber kleiner, etwa durch Brusterweiterungen, kann die Luft vorbeiströmen. Die Bremswirkung ist dann geringer oder bleibt komplett aus. Die Friedrichshafenerin Liane Lippert, in der Vergangenheit bereits Etappensiegerin bei der Tour de France, versuchte gegenüber dem Branchendienst Radsport News die Debatte etwas herunterzukochen.
4: Für mich war es heiße Luft, also vielleicht bei den Favoriten, aber ich glaube, bei mir war auch auffällig, dass ich nichts Komisches, keine komischen Proportionen hatte.
3: Auch die deutsche Meisterin Franziska Koch musste nicht in das Zelt, das extra errichtet wurde, damit dort eine von der Jury eingesetzte Verantwortliche eventuell nötige Kontrollen vornehmen konnte.
5: Ja, ich persönlich wurde jetzt nicht kontrolliert, aber ich habe gehört, dass da jemand steht, der sozusagen ein bisschen guckt, was wir alles im BH sozusagen drin haben.
3: Befeuert wurde die Debatte durch Studien des belgischen Aerodynamik-Experten Bert Blocken. Der hatte in der Vergangenheit schon Tests angestellt über den Windschatten, den Begleitfahrzeuge den Fahrerinnen und Fahrern geben. Daraufhin hatte die UCI die Abstandsregeln verschärft. Seine Studie über aerodynamisch optimierte Veränderungen im Brustbereich durch Aufpolsterungen kam bereits vor 2 Jahren heraus. Blocken ermittelte Vorteile von bis zu 3,6 Sekunden pro Kilometer bei einem Tempo von 40 km/h. Die Geschwindigkeit der Siegerin des Zeitfahrens bei der Frauentour, der Schweizerin Marlene Reusser, lag bei etwa 45,8 Kilometern pro Stunde. Bei der dabei zurückgelegten Distanz über 21 Kilometer könnten sich solcher Art Vorteile auf mehr als eine Minute aufaddieren. Der Radsport-Weltverband reagierte immerhin auf die Besorgnis der Teams. Er verwies auf die Einhaltung des Artikels 1.3.032 des UCI-Reglements. Der verbietet das Anbringen nicht wesentlicher Elemente an der Rennkleidung, aber auch an Accessoires wie Brillen, Helmen und Kommunikationsgeräten, wenn das die körperliche Silhouette der jeweiligen Athletin oder des Athleten verändert. Deshalb wurden die Fahrerinnen vor dem aktuellen Zeitfahren kontrolliert. Manche wurden auch befragt, ob sie unter dem BH zusätzliche Elemente trugen. Zum Kontext gehört aber auch, dass es zunächst die Männer waren, die mit Aufpolsterungen im Brustbereich experimentierten, um weniger Gegenwind zu haben. Der Luxemburger Frank Schleck fiel schon 2011 bei einem Zeitfahren damit auf. Jonas Vingegaard hatte beim Tour de France Zeitfahren 2023 eine künstliche Ausbuchtung im Brustbereich. Remco Evenepoel steckte sich beim WM-Zeitfahren 2023, das er übrigens gewann, ein recht voluminöses Objekt vorn unter das Trikot. Oft handelt es sich um Trinkflaschen oder extra große Funkgeräte. Zum damaligen Zeitpunkt war das nur umstritten, aber noch nicht verboten. All diese Manipulationen sollen ebenfalls den Luftstrom beeinflussen. Frauen besitzen aufgrund ihres Körperbaus per se einen aerodynamischen Vorteil. Und mit der zunehmenden Professionalisierung des Frauenradsports wächst eben auch die Versuchung, diesen Vorteil noch weiter auszubauen. Franziska Koch erklärte gegenüber Radsport News:
5: Wir als Frauen tragen immer ein BH, von daher ist bei den Männern sieht man es ja immer deutlich, wenn sie was reinstecken, bei uns vielleicht nicht. Und ja, es sind natürlich dieselben Regeln für alle und deswegen finde ich es okay, wenn man da kontrolliert.
3: Solcher Art Kontrollen scheinen angesichts der zunehmenden Einbindung von Aero-Experten auch im Frauenradsport notwendig. Dabei fällt vor allem dem Weltverband die Aufgabe zu, die richtige Balance zwischen Fortschritten durch Innovation einerseits und fairem Sport und Chancengleichheit andererseits zu finden und diese Regeln dann auch durchzusetzen.
1: Betrugsmasche BH-Doping, Tom Mustroff ist dem nachgegangen.

0: In der kommenden Woche versammelt sich die europäische Elite der Leichtathleten in Birmingham. Im nicht-olympischen Jahr, in dem zudem keine WM ansteht, ist die Europameisterschaft das wichtigste große Ereignis für Leo Neugebauer, Malaika Mihambo und Co. Über Chancen und Herausforderer Martin Roschitz.
1: Nach den großen Erfolgen bei der Heim-EM in München 2022 gehört Deutschland erneut zu den leistungsstärksten Nationen. Angeführt wird das DLV-Team von Weltmeister Leo Neugebauer. Der Zehnkämpfer will in England seinen ersten EM-Titel holen.
2: Also ich glaube, ich habe gute Chancen auf eine Medaille. Ich bin fit, ich habe Bock da mitzumachen, ein gutes Ding zu machen und dann wird es.
1: Neben Neugebauer zählt Weitspringerin Malaika Mihambo einmal mehr zu den größten deutschen Goldhoffnungen. Die Olympiasiegerin peilt bei ihrer 6. Europameisterschaft ihren 3. EM-Titel an. Auch die Werfer rechnen sich einiges aus. Besonders stark präsentieren sich in diesem Jahr aber die deutschen Läuferinnen und Läufer mit mehreren nationalen Rekorden und dem Europarekord von Frederik Ruppert über 3000 Meter Hindernis. Und auch die Sprintstaffeln hoffen auf Edelmetall. Gina Lückenkämper.
3: Es wird ja erst die klassische 4x1 Frauen dann für uns gelaufen. Und zum Abschlusstag gibt es dann noch diese 4x1 Mixed. Und ich glaube, dass wir da mit beiden Staffeln wirklich sehr, sehr gut aufgestellt sind und dass wir da auf jeden Fall auch Mitspracherecht haben, wenn es um die Medaillenvergabe geht.
0: Auch Owen Ansah will in Birmingham an den Start gehen, obwohl ihm eine Dopingsperre droht. Die nationale Anti-Doping-Agentur NADA wirft ihm vor, am 9. Juli eine Dopingkontrolle nicht ordnungsgemäß ermöglicht bzw. keine Probe abgegeben zu haben, obwohl ihn ein Kontrolleur darum gebeten hatte. Die NADA schlug daher eine Sperre von 4 Jahren vor. Der Athlet hat jetzt 20 Tage Zeit, eine Entscheidung über sein weiteres Vorgehen zu treffen. Eine juristisch komplexe Situation, bei der sich viele Fragen stellen, die Sportrechtler Paul Lamberts mir vorhin beantworten konnte. Owen Ansah hatte erklärt, er sei im Aufbruch zum Flughafen gewesen und sei kurz vorher auf Toilette gewesen. Welche Möglichkeiten hat ein Athlet, wenn in so einem Fall der Kontrolleur vor der Tür steht? Und welche hat der Kontrolleur?
4: Sehr gute Frage. Man sieht ja hier, eigentlich die einzige gangbare Art, jedenfalls wenn man der NADA das folgen will, wäre gewesen, ich verpasse den Flug und warte, bis ich wieder eine Urinprobe abgeben kann. Alles andere scheint ja dazu zu führen, dass die NADA darin einen Verstoß gegen die Anti-Doping-Regeln sieht.
0: Hätte der Kontrolleur mit zum Flughafen gehen können?
4: Können definitiv. Ich denke nicht, dass ihn da irgendjemand dran gehindert hätte. Die Frage ist, hätte er es müssen? Und das ist jetzt genau die Frage. Das ist ein ganz schwieriger Graubereich. Und ich denke, der Fall wird uns dann auch ein bisschen Licht in diesen Graubereich bringen. Und zwar die Frage ist ja hier damit verbunden, ist der Athlet quasi verpflichtet, den Kontrolleur darauf hinzuweisen, zu sagen, hör mal, komm doch bitte mit zum Flughafen? Oder muss das vielleicht auch der Kontrolleur, der ja auch qua seiner Position, auch einfach näher an den Dopingregeln dran ist, möglicherweise eben auch da einfach ein bisschen firmer ist in den Regeln, dem Athleten dann anbieten zu sagen, weißt du was, ich komme einfach mit und warte. Ich lasse dich nicht aus meinen Augen, das ist ja das, was wir wollen. Und bis du dann eine Urinprobe abgeben kannst, bis dahin begleite ich dich.
0: Es heißt ja zudem auch noch, der Kontrolleur sei außerhalb des Zeitfensters, das Ansah angegeben hat, zur Kontrolle gekommen. Muss der Athlet dann dennoch eine Probe abgeben? Welche Regeln gibt es da denn?
4: Genau, also wir haben verschiedene Kategorien von Athleten und je nachdem, in welcher Kategorie ich mich befinde, gibt es strengere oder leichtere Dopingregeln. Und der Owen Ansah ist mit seiner sportlichen Leistung in dem höchsten Testpool und der muss sich, also jeder Athlet muss sich 24 Stunden rund um die Uhr für eine sogenannte Probe zur Verfügung stehen. Dann gibt es Zeitfenster zwischen 23 und 6 Uhr. In denen wirklich eigentlich nicht getestet. Jetzt bei der Tour de France sehen wir doch, manchmal wird auch zwischendurch getestet. Aber ansonsten gilt im Prinzip von 6 Uhr bis 23 Uhr, wenn ich angetroffen werde, muss ich mich einer Dopingkontrolle unterziehen. Und bei Owen Ansah als Top-Athlet gibt es ein einstündiges Fenster, an dem er sich an einem bestimmten Ort aufhalten muss, um da kontrolliert zu werden. So, und das heißt, Owen Ansah muss, wie jeder Top-Athlet in Deutschland, 24 Stunden rund um die Uhr damit rechnen, kontrolliert zu werden.
0: Also er hätte tatsächlich dann die Probe auch abgeben müssen, wenn er gekonnt hätte.
4: Auf jeden Fall. Und das sehen die Regeln auch genauso vor. Und zwar ist es, wenn ich mich weigere, eine Dopingprobe abzugeben oder ich mich entziehe, dann habe ich ja schon den Verdacht, dass irgendwas schiefläuft. Weil warum sollte ich mich weigern, eine Dopingprobe abzugeben? Und genau in dem Fall ist es so, er hätte es machen müssen. Aber auch hier sehen die Regeln etwas vor. Und zwar, wenn ich einen sachlichen Grund habe, der im Prinzip mich daran hindert, eine Dopingprobe abzugeben. Also vielleicht das Beispiel, ich sitze neben meiner schwangeren Frau, die Wehen haben eingesetzt und ich fahre ins Krankenhaus und dann kommt der Kontrolleur. Das könnte ein sachlicher Grund sein. Und ich bin mir relativ sicher, dass die Verteidigung von Owen Ansah einen ähnlichen Fall aufgemacht hat und zwar gesagt hat, ich will als Athlet zum Flughafen, um beim Diamond Meeting teilzunehmen und konnte eben deswegen nicht warten, bis ich wieder eine Urinprobe abgeben kann.
0: Wie ist denn Ihrer Meinung nach das Verhalten der NADA in diesem Fall zu bewerten? Sie hat ja sehr schnell den Namen des Sprinters veröffentlicht. Auf welcher Rechtsgrundlage eigentlich?
4: Also ich darf schon, das gibt jetzt auch europäische Gerichtshofentscheidungen zu dem Thema, wann ich bestimmte Namen auch in diesem Zusammenhang veröffentlichen darf. In der Regel ist es aber dann auch so, dass die Athleten dann schon suspendiert sind. Das ist hier nicht der Fall. Also ich finde das Verhalten, auch jetzt die von der NADA in den Raum gestellte Strafe, sehr scharf, muss ich sagen. Und auch dieses jetzt in dem Zusammenhang mit der frühen Veröffentlichung des Namens, die meines Erachtens nicht Not getan hat, weil er ja nicht vorläufig suspendiert worden ist. Also man hätte das ja genauso gut unterhalb der Öffentlichkeit spielen und dann jetzt zum Abschluss des Verfahrens sagen können, da liegt ein Verstoß vor. Die genauen Beweggründe weiß ich nicht. Ich glaube, wenn Sie mich gefragt hätten, hätte ich gesagt, lass das mal lieber sein.
0: Ja, das wäre nämlich meine nächste Frage gewesen. Wie bewerten Sie das denn? Auf der einen Seite hat die NADA eine Empfehlung für eine 4-jährige Sperre abgegeben, aber eben keine Suspendierung. Wie passt das zusammen?
4: Ich kriege da auch keinen Knopf dran, muss ich Ihnen ehrlicherweise sagen. Also wenn man sich den Sanktionsbescheid anschaut, heißt das Folgendes. Also erstens sagt die NADA, oder muss sie zum Ergebnis gekommen sein, es gibt keinen sachlichen Grund. Das heißt also, es gibt keinen sachlichen Grund, die Dopingprobe zu verweigern. Dann schaut man sich die Konsequenz an und die ist, dass es, wenn es ein vorsätzlicher Verstoß ist, eine vorsätzliche Weigerung, dann ist die Regelsperre 4 Jahre. So, das heißt also, wir gehen davon aus, kein sachlicher Grund plus vorsätzliches Verhalten bei 4 Jahren. Und auch die Annullierung der Ergebnisse, auch da hätte die NADA meines Erachtens einen Spielraum gehabt. Und zwar gibt es etwas, das nennt sich die sportliche Fairness. Also wenn die sportliche Fairness es nicht gebietet, die Ergebnisse zu annullieren, dann hätte man das durchaus auch so machen können, Sperre ab dem Tag X, ne, an dem dann entweder die Sanktion anerkannt wird oder ausgeurteilt wird, aber keine Annullierung der Ergebnisse zwischen der vermeintlichen oder der nicht abgegebenen Probe und dem Beginn der Sperre. Auch da verstehe ich die NADA nicht, warum sie da so wahnsinnig scharf reingeht.
0: Der Anwalt von Owen Anser hat in einem Statement erklärt, sich juristisch vor dem deutschen Schiedsgericht wehren zu wollen. Ist dieser Schritt für Sie nachvollziehbar und wenn ja, warum?
4: Absolut. Das ist die einzige Möglichkeit, sich im Prinzip jetzt legal dagegen zu wehren. Also sieht das der NADA-Code vor. Also es gibt diesen Bescheid, so ein bisschen wie bei der Behörde. Und dagegen gehe ich vor. Und das ist das Deutsche Sportschiedsgericht. Dort gibt es dann Schiedsrichter, die spezielle Kenntnisse für den NADA-Code haben. Und je nachdem, wie das Ergebnis ausgeht, wenn man sich vergleicht, dann ist es vorbei. Aber ansonsten besteht noch die Möglichkeit, dann zum CAS zu gehen. Und das können dann sowohl NADA als auch WADA, aber eben auch der Athlet.
0: Wie lange kann das dauern, bis es da zu einer Entscheidung kommt und ab wann und unter welchen Voraussetzungen könnte der Athlet dann gesperrt werden?
4: Also das hängt immer sehr schnell, wie die Verfahren geführt werden. Vom Deutschen Sportschiedsgericht sind die Verfahren schnell. Wir reden ja hier nicht über analytische Ergebnisse, die bewertet werden müssen, sondern um letztlich eine Rechtsauslegung. Das sollte relativ schnell ausgeschrieben sein, das Verfahren. Also ich würde jetzt von mir ausgehen, wenn ich als Schiedsrichter da sitzen würde, vielleicht 2-3 Monate, bis der Schiedsspruch da ist. Und dann gibt es kurze Fristen, um zum CAS zu gehen. Und da malen die Mühlen manchmal ein bisschen langsamer. Also wenn es alles komplett durchgeht, reden wir bestimmt von einem halben, dreiviertel Jahr, bis dann das Ergebnis da ist.
0: Dann sind die Leichtathletik-Europameisterschaften längst passé. Owen Anser ist bereits auf dem Weg nach Birmingham, will da auch starten. Was bedeutet das aus juristischer Sicht auch für die Konkurrenz, wenn da jetzt Owen Anser unter diesen Vorzeichen mit in den Startblöcken steht?
4: Also es kann bedeuten, dass sie am Ende einen Platz, und zwar wenn Owen Anser die Ergebnisse annulliert bekommt, dass sie dann eben den Platz weiter nach vorne reichen. Schadensersatzansprüche sehe ich hier tatsächlich nicht. Es gibt die Konstellation, in denen Athleten von dann gedopten Athleten, und das über den Fall reden wir hier gar nicht, Schadensersatzansprüche geltend machen können. Wir werden eine wahnsinnig ungute Situation haben, und zwar die Athleten wissen monatelang erstmal nicht, wer ist jetzt Europameister. Auch, sagen wir mal so, Owen Anser kommt in Ränge, in denen es Preisgelder gibt oder Sponsoren, die ihm Geld zahlen. Da wird man sehen müssen, wie da die Sponsoren damit umgehen. Zahlen sie es ihm nicht desto trotz oder warten sie ab? Also es ist eine Schwebesituation, die für keinen der Beteiligten gut sein kann.
0: Einschätzungen des Sportrichters Paul Lamberts waren das zum Dopingfall Owen Anser. Wenn in den nächsten Tagen die Reitweltmeisterschaften in Aachen beginnen, rückt die Diskussion um das Pferdewohl sicher wieder in den Vordergrund. Der internationale Pferdesport steht unter wachsendem öffentlichen Druck, Tierwohl nicht nur zu versprechen, sondern auch nachweisbar zu kontrollieren. Der Weltreiterverband FEI hat dafür sein Kontroll- und Sanktionssystem in den vergangenen Jahren deutlich ausgebaut. Wie dieses System funktioniert, wie transparent es ist, hat Jennifer Stange für uns recherchiert.
5: Kaum eine Regeländerung hat den internationalen Pferdesport in den vergangenen Monaten so beschäftigt wie die sogenannte No-Blood-Rule. Jahrzehntelang galt, wird nach einer Springprüfung Blut im Einflussbereich des Reiters festgestellt, etwa am Maul oder dort, wo die Sporen oder Gerte einwirken, wird das Paar automatisch disqualifiziert. Seit Anfang des Jahres gilt international ein neues Verfahren. Blut führt nicht mehr automatisch zum Ausschluss. Stattdessen entscheidet ein Gremium aus Tierärzten, Steward und Ground Jury im Einzelfall.
6: Für uns hatte das Wohl der Pferde bei der Entwicklung dieser Regel oberste Priorität. Und nach den ersten Monaten können wir sagen, das neue Verfahren hat sich aus unserer Sicht bewährt.
5: Weil es Transparenz schafft, erklärt Todd Hind, Springdirektor des Weltreiterverbands.
6: Früher haben wir Blutfälle gar nicht systematisch erfasst. Jetzt dokumentieren wir jeden einzelnen Fall. Dadurch erhalten wir erstmals ein klares Bild davon, wie häufig solche Fälle tatsächlich vorkommen und unter welchen Umständen sie entstehen. Außerdem hat sich die verpflichtende Untersuchung durch den Turniertierarzt, ob ein Pferd überhaupt weiter starten darf, als wichtiger Beitrag zum Schutz des Pferdewohls erwiesen.
5: Allein im Springen verzeichnet die FEI bis Anfang August 276 Recorded Warnings bei 191 Springturnieren. Plus 13 Suspendierungen, also Fälle, in denen innerhalb eines halben Jahres zweimal Blut im Einflussbereich des Reiters festgestellt wurde. Für Todd Hind zeigen die Zahlen, Blutverletzungen bleiben im internationalen Springsport die Ausnahme.
6: Das entspricht 3,3% der Springturniere und 0,08% aller Starts.
5: Michael Köhler sieht die Zahlen differenzierter. Er ist Turnierarzt auf internationalen Springturnieren und Sprecher des Ausschusses Pferde der Bundestierärztekammer. Die Kammer hatte die neue Blood Rule im Vorfeld abgelehnt und vor möglichen Konflikten mit dem deutschen Tierschutzrecht gewarnt. An dieser grundsätzlichen Kritik hält Köhler fest. Gleichzeitig bestätigt er auch:
7: Die Kontrollen sind definitiv engmaschiger geworden und das war ja im Januar vielleicht gleich noch nicht so abzusehen. Aber klar, Blut hat da eben nichts zu suchen. Da hat sich auch meine Meinung nicht groß geändert.
5: Die Blood Rule ist nur ein Teil des Kontrollsystems. Der Weltreiterverband veröffentlicht inzwischen auch Verwarnungen aus anderen Disziplinen. Der Deutschlandfunk hat disziplinarische Verwarnungen und sogenannte Yellow Cards aus Springen, Dressur und Vielseitigkeit der Jahre 2025 und 2026 ausgewertet. Ergebnis: Springreiten dominiert, was Verwarnungen angeht, aber es gibt auch eine lange Liste an Verwarnungen im Bereich Vielseitigkeit, auch Eventing genannt. Häufig wegen Dangerous Riding oder Abuse of Horse. Also etwa, wenn ein Pferd trotz deutlicher Ermüdungsanzeichen weitergeritten wird oder durch übermäßigen Einsatz von Gerte oder Sporen belastet wird. Für Michael Köhler ist das ein Argument, die engmaschigen Kontrollen nicht auf das Springreiten zu beschränken.
7: Dann ist das sicherlich aus tierärztlicher Sicht und auch im Sinne des Pferdewohls zu empfehlen, dass wir auch in den anderen Disziplinen entsprechend engmaschig kontrollieren.
5: Die Auswertung des Deutschlandfunks zeigt außerdem, Deutschland gehört nicht zu den Nationen mit den meisten Verwarnungen. Angeführt wird die Statistik von Großbritannien, Frankreich und Mexiko. Deutschland liegt mit 15 Verwarnungen im Mittelfeld und fällt international statistisch nicht besonders auf. Für Otto Becker, Bundestrainer der deutschen Springreiter, sind solche Einträge keineswegs bedeutungslos.
8: Wenn irgendwas auftaucht, dann sprechen wir die Reiter darauf an. Und wenn wir den Eindruck haben, dass da irgendwas ist, das wir sanktionieren sollten oder vielleicht auch mal eine Startgenehmigung aussetzen sollen, dann tun wir das.
5: Zu den deutschen Reitern, die in diesem Jahr eine Verwarnung kassiert haben, gehört auch Richard Vogel. Er zählt zum deutschen Aufgebot für die Weltmeisterschaft in Aachen. Otto Becker kennt den Fall, auch wenn er nicht selbst dabei war.
8: Wenn man natürlich liest, Abuse of Horse, dann kriegt man erstmal einen Schreck. Aber für so einen Fall, wie das bei Ritchie war, erweckt das einen völlig falschen Eindruck.
5: Auf eine Anfrage des Deutschlandfunks reagiert Vogel nicht. Die Recherche jedenfalls zeigt auch die Grenzen öffentlicher Daten der FEI. Nicht jeder Fall, der öffentlich für Diskussionen sorgt, taucht später hier auf. Christian Kuckuck, der als Reservereiter zum deutschen WM-Aufgebot gehört, hat sich kürzlich nach Kritik für den Einsatz von Schlaufzügeln öffentlich entschuldigt. Einen entsprechenden Eintrag in den FEI-Listen gibt es jedoch nicht. Wie das sein kann, erklärt Michael Wassmann per Sprachnachricht. Er gehört zu den erfahrensten FAI-Stewards Deutschlands und überwacht seit vielen Jahren internationale Springturniere, wie auch dieses Wochenende.
9: Die öffentlich diskutierten Fälle sind Fälle, wo im Nachhinein Videos von Personen oder Privatpersonen gemacht worden sind und erst nach Tagen, Wochen oder Monaten veröffentlicht werden. Dann haben wir nämlich keine rechtliche Grundlage mehr, nachträglich Sanktionen auszusprechen. Daher sagen wir Stewards oder auch Richter immer wieder, wenn Personen irgendwas sehen, sollen sie bitte direkt zu uns hinkommen.
5: Nur dann können die Offiziellen unmittelbar prüfen und gegebenenfalls eingreifen. Kontrolle dient dem Pferdewohl, dem Reiterwohl offenbar nicht immer. Bundestrainer Becker lässt zumindest durchblicken, dass sich die Reiterinnen und Reiter durch die öffentliche Debatte bisweilen ziemlich unter Druck gesetzt fühlen.
8: Machen wir alles richtig? Nein, aber wir versuchen es und wir versuchen es immer besser zu machen. Aber hängen bleibt immer die negative Seite und das nervt manchmal, ja.
5: Dass die Schattenseiten des Pferdesports heute häufiger sichtbar werden, zeigt allerdings auch, es wird genauer hingeschaut.
0: Reitsport und Tierwohl. Vor dem Beginn der WM hat Jennifer Stange eine Zwischenbilanz zu Schutzregeln, Transparenz und Kontrollmöglichkeiten gezogen. Damit geht Sport am Samstag zu Ende. Ich bin Astrid Ravone und sage danke für Ihr Interesse, auch im Namen von Redaktion, Regie und Technik.

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4: Uhr die Nachrichten. Nach dem Fund einer Sprengstoffdrohne auf dem Flughafen Leipzig-Halle berichten US-Medien über Hinweise auf eine russische Herkunft des Flugkörpers. Das Wall Street Journal schreibt, es handle sich wahrscheinlich um eine Drohne der russischen Regierung. Die Zeitung beruft sich auf US-Regierungsbeamte, die mit den einschlägigen Geheimdienstberichten vertraut seien. Der Sender CNN berichtet ebenfalls, die USA seien zu dem Schluss gekommen, dass die Drohne von einem russischen Geheimdienst stamme. CNN beruft sich auf einen US-Verteidigungsbeamten in Europa. Dieser erklärte, der Sprengstoff der Drohne lasse auf eine militärische Beschaffenheit schließen. In Deutschland hatten bereits der CDU-Verteidigungspolitiker Kiesewetter und Grünen-Fraktionschefin Dröge die Vermutung geäußert, dass Russland für den Drohnenvorfall verantwortlich sei. Bundesinnenminister Dobrindt sprach dagegen nur von einem hybriden Angriff von, Zitat, fremden Mächten. Am Flughafen Leipzig-Halle wurde inzwischen von der Bundespolizei eine neue Überwachungstechnik installiert. Bulgarien hat nach dem Absturz einer Drohne auf seinem Staatsgebiet die ukrainische Botschafterin zu einem klärenden Gespräch einbestellt. Nach Angaben aus Sofia wird Außenministerin Petrova die Botschafterin am Montag empfangen. Die Drohne war in der Nähe einer wichtigen Gaspipeline explodiert. Schäden entstanden keine. Das bulgarische Verteidigungsministerium erklärte, bei dem Fluggerät handele es sich um einen Typ, der von den ukrainischen Streitkräften genutzt werde. Allerdings gäbe es derzeit keine Hinweise auf einen vorsätzlichen Vorfall. Die Ukraine versicherte, Bulgarien nicht absichtlich ins Visier genommen zu haben und kündigte eine Untersuchung an. Das EU- und NATO-Mitgliedsland Bulgarien unterstützt die Ukraine seit Beginn des russischen Angriffskriegs mit Munition und Waffen. In Mecklenburg-Vorpommern hat die AfD ihr Ziel bekräftigt, nach der Landtagswahl im September allein regieren zu können. Der Spitzenkandidat der Partei Holm sagte in Stralsund zum Auftakt des Wahlkampfs, das sei die große Aufgabe, dafür müsse man aber wahrscheinlich rund 43

0: Kandidatin, Ministerpräsidentin Schwesig, spricht von einer Richtungswahl. Sie hat die AfD wiederholt als gefährliche und unsoziale Partei bezeichnet, die Verachtung und Angst fördere und Verfassungsgegner in Spitzenpositionen dulde. Als erstes Mitglied der Bundesregierung hat Kulturstaatsminister Weimer den FIFA-Präsidenten Infantino zum Rücktritt aufgefordert. Weimer sagte der deutschen Presseagentur, Infantino habe dem Weltfußball mit einem geplanten Ausverkauf schwer geschadet. Fußball sei ein Kulturgut für alle und keine Spekulationsware für wenige. Weimer forderte den Deutschen Fußballbund auf, aktiven Widerstand zu leisten. Ohne DFB und UEFA werde es keine Fußball-WM geben. Infantino hat seine Pläne zum Einstieg von Investoren inzwischen verworfen. Die UEFA hält ihre Boykottdrohung jedoch aufrecht. Die Niederländerin Demi Vollering hat die 8. und vorletzte Etappe der Tour de France der Frauen gewonnen. Mit ihrem Sieg auf der Strecke von Sisteron nach Nizza übernahm sie auch das gelbe Trikot. Vollering setzte sich 6 Kilometer vor dem Ziel von der Spitze ab. Sie lag am Ende 17 Sekunden vor der Italienerin Elisa Longoborghini und der Polin Kasia Niewiadoma. Im Gesamtklassement geht Vollering mit 8 Sekunden Vorsprung auf Niewiadoma in die entscheidende Schlussetappe. Diese findet morgen statt. Das Wetter in der Nacht locker bewölkt oder klar. Abkühlung auf 17 bis 9 Grad. Morgen häufig sonnig. Im südlichen Bergland vereinzelt Schauer und Gewitter. 30 bis 35 Grad im Norden und an der See etwas kühler. Die weiteren Aussichten am Montag von der Nordsee bis nach Mecklenburg-Vorpommern. Etwas Regen, 20 bis 36 Grad. Das waren die Nachrichten.
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1: Es ist Frühling, mondlose Nacht in der kleinen Stadt. Sternenlos und bibelschwarz. Die Kopfsteinstraßen sind stumm und der buckelige Buhl- und Kaninchenwald humpelt unsichtbar runter zu schlehen schwarzen Zähen, schwarzen, krähenschwarzen, fischkutterhupfenden See. Blind wie Maulwürfe sind die Häuser.
2: Obwohl die Maulwürfe selbst ganz gut sehen können. Heute Nacht in den schnuppernden, samtenen Tälern.
1: Oder blind wie Captain Cat. Dort vorn im gedämpften Zentrum bei Brunnenpumpe und Turmuhr, den trauertragenden Läden, dem Gemeindesaal in Witwentracht. Und alle Bewohner des eingelullten und mucksmäuschenstillen Städtchens schlafen.
3: Still. Die Säuglinge schlafen. Die Bauern, Fischer, Händler und Rentner.
4: Der Schuster, Lehrer, Postbote, Gastwirt. Der Bestatter und die Halbweltdame.
1: Säufer, Schneider, Prediger, Polizist.
2: Die schwimmhäutigen Muschelsammlerinnen und die reinlichen Ehefrauen.
0: Junge Mädchen liegen sanft gebettet oder gleiten durch ihre Träume, samt Ringen und Mitgift, mit Glühwürmchen als Brautjungfern durchs Mittelschiff des orgelbrausenden Waldes.
4: Die Jungen träumen ruchlos von den zickenden, bockenden Farmen der Nacht und der seligen Brauträubersee.
3: Und die kohlschwarzen Standbilder der Pferde schlafen auf den Koppeln und die Kühe in den Ställen und die Hunde in feuchtschnäuzigen Höfen und die Katzen schlummern in den schiefen Ecken oder stehlen sich, streichen, nadelsticheln über die eine einzige Wolke von Dächern.
2: Du kannst den Tau fallen hören und den Atem der schweigenden Stadt.
1: Nur deine Augen sind geöffnet und sehen die schwarze, zusammengefaltete Stadt, tief und festlich schlafen.
4: Und du allein kannst den unsichtbaren Sternenfall hören. Jede genaue, vom Dämmern noch dunklere, taubetupfte Regung des schwarzen, schollenvollen Meeres.

0: Die Arethusa, die Brachvogel und die Feldlerche, Sansibar, Rhiannon, die Vagabund, die Kormoran und die Stern von Wales dümpeln und treiben.
1: Horch, es ist Nacht, die durch die Straßen schweift. Der feierlich schreitende, melodische Salzwind in Krönungsstraße und Muschelzeile. Es ist das Gras, das am Chlarigib-Berg wächst. Taufall, Sternenfall, der Schlaf der Vögel im Milchwald.
2: Horch, es ist Nacht in der kalten, gedrungenen Kirche. Hymnen singend mit Haube und Brosche und Bombasin schwarz, Kläppchenkragen und Bommelbinder, hustend wie heisere Geißen, Minzbonbons lutschend, Halleluja dösig. Nacht in der Bierstube, still wie ein Domino auf Oki Milchmanns Dachboden, wie eine Maus mit Handschuhen. In Deibruts Backstube fliegt sie wie schwarzes Mehl. Es ist heute Nacht in der Eselstraße, wo sie lautlos, Seetang an den Hufen, übers Pfahlmuschelpflaster trottet, vorbei an vorhangverhangenen Topfpfarren, Bibelsprüchen und Nippes, am Harmonium, dem geweihten Frisiertisch, selbstgemalten Aquarellen, Porzellanmöpsen und der rosaroten Teebüchse aus Blech. Es ist das Grautier Nacht, zottelig in den kuscheligen Kinderzimmern.
3: Schau, es ist Nacht, die stumm und königlich durch die Krönungsfeier der Kirschbäume weht, über den Bethesda-Friedhof schreitet mit behandschuhten und verschränkten Winden und abgelegtem Tau. Vorüber torkelt am Seefahrerkrug.
1: Die Zeit vergeht, horch, die Zeit vergeht.
4: Komm jetzt näher.
2: Nur du kannst die Häuser schlafen hören in den Straßen, in der träg tief salzigen und lautlos schwarzen, mullumwickelten Nacht.
1: Nur du siehst hinter den Läden der Schlafzimmer die wollene Wäsche und die Unterröcke über den Stuhl lehnen, die Krüge und Schüsseln, die Gläser mit Zähnen, das du sollst nicht an der Wand und die vergilbenden, hier kommt das Vögelchen, Bilder der Toten.
0: Nur du kannst hinter den Augen der Schlafenden die Bewegungen und die Länder hören und sehen. Die Irrgärten und Farben und Schrecken und Regenbögen und Lieder und Wünsche und Flug und Sturz, die Verzweiflung und das weite Meer ihrer Träume.
1: Von dort, wo du bist, kannst du ihre Träume hören.
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6: Captain Cat, blinder Seebär im Ruhestand, schläft in seiner Koje in der muschelschaligen, buddelschiffigen, blitzblank geschrubbten, besten aller Kajüten des Schonerhauses und träumt von mit nichts und nimmer zu vergleichenden Meeren, wie sie das Deck seiner SS Kid Valley übertost. Kiel oben überm Bettzeug, in Quallen glitschig und Salz tief hinabreißen in Seegruftdunkel, wo die Fische herausschießen, anbeißen, ihn bis zum Schlüsselbein abknabbern, wo die vor langer Zeit Ertrunkenen sich um ihn drängen.
2: Erkennst du mich, Captain?
7: Du bist Tanzbein Williams.
2: Geriet in Nantucket ins Stolpern.
8: Siehst du mich, Captain? Den weißen, sprechenden Knochen. Ich bin Tom Fred, der Hilfsmaschinist. Wir haben uns einmal ein Mädchen geteilt. Ihr Name war Mrs. Probert.
1: Rosie Probert, Entengasse Nummer 33. Immer rein mit euch, Jungs. Ich bin tot.
6: Halt mich fest, Captain. Ich bin Jonah Jarvis. Hat ein böses Ende genommen mit mir. Äußerst vergnüglich.
8: Alfred Pomeroy Jones, Winkel- und Wellenadvokat, geboren in Mumbles, sang wie ein Hänfling, zog dir eine Flasche über den Schädel, tätowiert mit Meerjungfrauen, durstig wie ein Salzstreuer, starb an den Pocken.
2: Dieser Schädel an deinem Ohr ist...
1: Bären, die Locke, sagt meine Tante, dass ich es war, der die Goldbronzeuhr zum Pfandleihe gebracht hat.
9: Ei, ei, Locke.
8: Sag meine Alten nein, niemals, nie.
3: Hab niemals getan, was sie sagt, nie hab ich.
1: Oh, doch haben sie. Und wer bringt meine Quinten um Kokosnüsse und Halstücher und Papageien mit?
2: Was tut sich da oben?
8: Gibt es Rum und Algenkuchen?
1: Brüste und Rotkehlchen?
3: Ziehharmonikas.
1: Glockenläuten.
2: Kellereien und Zwiebeln.
8: Und Spatzen und Gänseblümchen.
1: Eingelegte Stichlinge.
3: Buttermilch und Schaumküsse.
1: Schlaf, Kindchen, schlaf.
2: Wäsche auf der Leine.
8: Alte Mädchen im Kneipensebarett.
1: Wie sind die Tenöre in Dolis?
3: Wer mägt die Kühe in Maisquellen?
1: Hat sie Grübchen, wenn sie lächeln?
2: Wie riecht Petersilie nochmal?
4: Ach, meine lieben Toten.
10: Von dort, wo du bist, kannst du hören, wie Miss Price, Damenschneiderin und Süßwarenladenbesitzerin in der Muschelzeile, in der mondlosen Frühlingsnacht träumt. Und zwar von ihrem Liebsten. Hoch aufragend wie der Uhrenturm der Stadt. Mit Samson-Sirup-Goldmähne, strammschenklich und bullenheiß. Mit Donnerschlag-Bass und Seepockenbrust, der mit Augen wie Lötlampen die Kachelöfen auflodern lässt und sich dicht auf ihren ledigen, liebenden, wärmflaschenwohligen Leib schiebt.
3: Mama Louis Price.
1: Mr. Mock Edwards.
10: Ein Tuchhändler, toll vor Liebe.
3: Ich liebe dich mehr als allen Flanell und Kattun, als Weißstickerei, Baumwolle, Jute, Leinen und Merino, Tussa-Seide, Kreton, Musselin, Popelin, Drillich und Croisset in der weiten Tuchhalle der Welt. Ich komme, um dich mit mir zu nehmen in mein Handelshaus auf der Anhöhe, wo auf Drähten Wechselgeld surrt. Wirf deine kleinen Bettschuhe und deine walisische Streckjacke fort. Ich werde die Laken wärmen wie ein elektrischer Brotröster. Ich werde wie der Sonntagsbraten an deiner Seite liegen.
1: Ich will deine Brieftasche aus Vergissmeinnichtblau stricken, damit das Geld es behaglich hat. Ich will dein Herz am Feuer wärmen, damit du es dir nach Feierabend unter das Hemd stecken kannst.
3: Mavanoi, wirst du es sagen, bevor die Mäuse dir am untersten Schubfach nagen?
1: Oh ja, Mock, ja, Mock, ja, ja, ja.
3: Und die Glocken sämtlicher Ladenkassen der Stadt werden zu unserer Hochzeit läuten.
0: Lass dich durchs Dunkel treiben. Komm, die driftende meeresdunkle Straße entlang, in dunkelster Nacht, die wie das Meer schaukelt, hin zum bibelschwarzen, stickigen Dachboden überm Laden von Jack Black, dem Schuster. Und dort schläft Jack Black, einsam und wild, in einem Nachthemd mit Gummibändern an die Knöchel geknüpft und träumt davon, die lasterhaften Pärchen quer durchs grasgrüne, stachelbeerige Doppelbett des Waldes zu jagen. Die Säufer im speichelnassen Sägemehl auszupeitschen. Die nacktdreisten Mädchen aus den drei Groschenspelunken seiner Albträume zu scheuchen.
2: Ikikifui! Ikikifui!
1: Evans der Tod, der Bestatter. Lacht hell und laut auf im Schlaf und zieht die Zehen an, denn er sieht, als er 50 Jahre zuvor erwacht, dass tiefer Schnee auf der Gänsewiese hinterm Schlafhaus liegt. Und er rennt hinaus auf die Wiese, wo seine Mutter walisische Pfannkuchen im Schnee zubereitet, stiehlt sich eine Handvoll Schneeflocken und Rosinen und schlüpft zurück ins Bett, um sie zu essen. Kalt und süß unter der warmen, weißen Wäsche, derweil seine Mutter draußen in der Schneeküche tanzt und ihren verlorenen Rosinen nachjammert.
2: Und in der kleinen, rotäugigen Karte, Neben jener des Bestatters liegen ganz allein mit sich die 110 schnarchenden, sanftmütigen Kilos von Mr. Waldo. Witwer, Karnickelfänger, Friseur, Kräuterkundler, Katzenarzt, Kurpfuscher und seine feisten, rosigen Griffel, die Handflächen nach oben gedreht, ragen über die Steppdecke hinaus. Seine schwarzen Stiefel stehen sauber und ordentlich im Waschbecken. Sein Filzhut hängt am Nagel über dem Bett. Ein Glas Starkbiermilch und eine Scheibe Brotpudding liegen unterm Kopfkissen. Und tropfnass träumt er im Dunkel von...
9: Dieses kleine Schweinchen ging zum Markt. Dieses kleine Schweinchen blieb daheim. Dieses kleine Schweinchen aß Braten. Dieses kleine Schweinchen nicht. Und dieses kleine Schweinchen machte...
3: Pipi, Pipi, Pipi, Pipi.
9: Bis nach Hause zu.
11: Waldo! Waldo!
12: Ja, liebste Birdwin?
11: Oh, was werden die Nachbarn sagen? Was werden die Nachbarn...
13: Arme Mrs. Waldo.
2: Dass sie erdulden muss.
13: Hätte nie heiraten sollen.
2: Wenn sie nicht gemusst hätte.
13: Genau wie ihre Mutter.
2: Ein wahrer Prachtgatte.
13: So schlimm wie sein Vater.
2: Und Sie wissen ja, wo der am Ende gelandet ist.
13: Oben im Irrenhaus.
2: Nach seiner Mutter brüllt.
13: Jeden Samstag.
2: Eine Schande ist das.
13: Und macht einfach so weiter.
2: Mit dieser Mrs. B.T. Morris.
13: Oben im Steinbruch.
2: Und haben Sie ihr Kind gesehen?
13: Hat seine Nase.
2: Ah, es bricht mir das Herz.
13: Alles versäuft er.
2: Er hat das Klavier verkauft.
13: Und ihre Nähmaschine.
2: Liegt in der Gosse.
13: Quatscht mit der Laterne.
2: Derbheiten von sich.
13: Singt auf dem Lokus.
2: Arme Mrs. Waldo.
14: Waldo! Waldo!
3: Ja, Mama.
14: Oh, was werden die Nachbarn sagen? Was werden die Nachbarn?
13: Schwarz wie ein Rauchfang.
2: Klingelstreiche.
13: Zerdeppert die Fenster.
2: Backt Matschkuchen.
13: Klaut Rosinen.
2: Schreibt mit Kreide schlimme Wörter.
13: Lein im Gebüsch.
2: Lümmelt rum.
13: Ohne Abendessen ins Bett mit ihm.
2: Gebt ihm Sendeschot und sperrt ihn im Dunkeln ein.
13: Ab in die Besserungsanstalt.
2: Ab in die Besserungsanstalt. Einen Pantoffel auf den Allerwertesten.
14: Waldo. Waldo.
3: Gib mir einen Kuss, Matty Richards.
2: Dann gib mir einen Penny.
3: Ich hab nur einen halben.
2: Lippen kosten Penny.
15: Was machst du denn mit Matti?
3: Ruhig, liebes, ruhig.
15: Oh, Waldo. Waldo.
16: Nimmst du Matti Richards?
17: Dulcy Prothero.
18: Effie.
16: Lilly der Leintopf.
2: Mrs. Flasher.
18: Blood and Bone.
16: Zu deiner nach Recht und Entsetzen angetrauten Frau?
3: Nein, nein, nein.
10: Und nun zappelt in ihrem Schlaf, in ihrem eisbergweißen, weihwasserreinen Nachthemd aus Rosshaarleinen unter züchtigen Polarlaken, in ihrem geschniegelten und gescheuerten, dem Staub trotzenden Schlafzimmer, im blitzblanken Haus Meerblick für zahlende Gäste, hoch über der Stadt, Mrs. Ogmore Pritchard, zweifache Witwe, zunächst von Mr. Ogmore, Linoleum im Ruhestand, sodann von Mr. Pritchard, erfolgloser Buchmacher, welcher zum Wahnsinn getrieben vom fegen Schroppenwienern, vom Dröhnen des Staubsaugers und von Putzmitteldünsten ironischerweise Desinfektionsmittel tranken. Und sie erwacht in einem Traum und verpasst dem toten Mr. Ogmore und dem toten Mr. Pritchard geisterhaft zu ihrer Linken und zur Rechten einen Stoß in die Rippen.
19: Mr. Ogmore, Mr. Pritchard, es wird Zeit, Ihren Balsam zu inhalieren.
3: Mrs. Ogmore, Mrs. Pritchard.
19: Bald wird es Zeit, aufzustehen. Nennen Sie mir Ihre Aufgaben der Reihe nach.
13: Ich soll meinen Schlafanzug in die Schublade legen, auf der Schlafanzug steht.
3: Ich soll mein kaltes Bad nehmen, weil mir das gut tut.
13: Ich soll meine Flanellbinde umlegen wegen den Ischias.
3: Ich soll mich hinter dem Vorhang ankleiden und in meine Schürze schlüpfen.
13: Ich soll meine Nase putzen.
19: Im Garten, wenn ich bitten darf.
13: Mit einem Papiertaschentuch, das ich anschließend verbrenne.
3: Ich soll meine Salze zu mir nehmen, die äußerst förderlich sind.
13: Ich soll das Trinkwasser abkochen wegen der Keime.
3: Ich soll meinen Kräutertee aufgießen, der frei von Gerbstoffen ist.
13: Und dazu einen Kohlekeks. Weil das gut für mich ist.
3: Ich darf eine Pfeife mit Asthma-Mischung rauchen.
19: Im Holzschuppen, wenn ich bitten darf.
3: Und die Stube wischen und den Kanarienvogel einsprühen.
13: Ich soll Gummihandschuhe anziehen und den Pekinesen nach Flöhen absuchen.
3: Ich soll draußen die Jalousien abstauben und sie dann hochziehen.
19: Aber bevor Sie wieder reinkommen und die Sonne hereinlassen, treten Sie sich die Füße ab.
3: Bei Schlachterbeinen jagt Gosshammerbeinen, Tochter und Schullehrerin, noch tief in einem Traum, anmutig wie ein Frettchen unter einem flatternden Haufen von Hühnerfedern durch einen Schlachthof mit Schinsvorhängen und Couchgarnitur und findet, was ihn nicht im geringsten überrascht, einen kleinen, raubeinigen Mann mit buschigem Schwanz, der ihr aus einer Papiertüte zuzwinkert.
4: Hilfe!
3: Ruft Orgelmorgen, der Organist, in ihrem Traum.
4: Es gibt Trubel und Musik in der Krönungsstraße. Alle Ehefrauen schreien wie Gänse. Und die Kleinkinder singen Opern. Wachtmeister Attila Ries hat seinen Knüppel gezückt und spielt Kadenz bei der Schwengelpumpe. Die Kühe aus Sandy Meadow bimmeln wie Rentiere. Und seht, wie auf dem Dach der Händelvilla der Frauenwohlfahrtsverein in Hosenröcken mondbeschienen die Tanzhufe schwingt.
1: Endlich, mein Liebster,
3: seufzt Goßhammer Beinen. Und der buschige Schwanz wedelt unmanierlich und fuchsrot.
1: Liebster.
2: Psst! Am Meerende der Stadt schlafen Mr. und Mrs. Floyd, die Muschelsammler. So still wie der Tod. Seite an runzliger Seite. Zahnlos, gesalzen und braun. Wie zwei alte Bücklinge in einer Schachtel.
10: Und hoch oben auf Hof Salzsee zählt Mr. Jutta Watkins die ganze Nacht lang Schafe mit Gattinnengesichtern, die am Hang über die Zäune springen, lächeln und stricken und blöken, ganz wie Mrs. Jutta Watkins.
20: Eine Masche abheben, zwei Maschen recht zusammenstricken, die abgehobene Masche drüber ziehen.
13: Oggi Milchmann, schlafertrunken in der Muschelstraße, kippt seine Kannen in den Fluss Derry.
15: Ungeachtet der Kosten.
13: Und heult wie ein Leichenbegängnis.
1: Cherry Owen, gleich nebenan, hebt einen Humpen an die Lippen, aber nichts fließt heraus. Er schüttelt den Humpen, der verwandelt sich in einen Fisch. Er trinkt den Fisch.
10: Wachtmeister Attila Ries
13: hieft sich aus dem Bett, noch tief im Schlafdunkel und schnarchend wie ein Nebelhorn, zieht seinen Helm unter dem Bett hervor, aber tief im Hinterhofknast seines Schlafes murmelt eine fiese Stimme:
15: Das wird dir morgen früh noch leid tun.
13: Und er haucht sich zurück ins Bett. Sein Helm schwippschwappt im Dunkel.
10: Willy Nilly, Briefträger, weiter oben in der Straße schlummernd, läuft 14 Meilen, um die Post auszutragen, wie er es Tag für Tag, jede Nacht macht. Und klopf, klopf, klopft hart und mit Nachdruck gegen Mrs. Willy Nilly.
15: Schlagen Sie mich nicht, bitte, Herr Lehrer,
10: wimmert seine Frau neben ihm. Aber noch in jeder Nacht ihres Ehelebens ist sie zu spät zur Schule gekommen.
12: Gossemabein.
2: Überm Schankraum vom Seefahrerkrug umarmt Sindbad Seefahrer sein klammes Kissen, dessen geheimer Name Gossemabein ist.
3: Oh, ein Mogul erwischt Lily Smalls in der Waschküche.
15: Oh, du alter Mogul.
13: Mrs. Rose Cottages älteste Tochter May schält sich in einem Brennofen, in einem Turm, in einer Höhle, in einem Wasserfall, in einem Wald aus ihrer rosa-weißen Haut und wartet dort roh wie eine Zwiebel darauf, dass der Richtige aufspringt durch die brennenden, hohen, hohlen Spritzer von Blättern wie eine Forelle in Brillantine.
15: Nenn mich Dolores, wie in den Romanen.
3: Bessie Großkopf, einsam bis zum Tage ihres Todes, Dienstmagd, geboren im Armenhaus, mit dem Geruch von Kuhstall, schnarcht tief und rau auf dem strohballenden Sofa eines Speichers von Hof Salzsee und pflückt ein Sträußchen Gänseblümchen in Sunday Meadow für das Grab von Gomer Owen, der sie einmal neben dem Schweinestall küsste, als sie nicht zu ihm hinsah, und sie dann nie wieder küsste, obwohl sie immerfort zu ihm hinsah.
15: Oh,
0: Und die Tierschutzinspektoren fliegen hinab in den Traum von Schlachter Beinens Frau, verfolgen dort Schlachter Beinen für den Verkauf von
3: Eulenfleisch, Hundeaugen, Menschenkotelett.
0: Mr. Beinen in seinem blutigen Schlachterkittel hüpft auf Sprungfedern die Krönungsstraße hinunter. Einen Finger im Mund.
3: Nicht meinen eigenen.
0: Ohne eine Miene zu verziehen in seinem durchtriebenen Schlaf, nimmt er seine Träume auf den Arm und
3: jagt auf dem Rücken eines Schweins dahin. Er legt die Wild in Reihen.
2: Sieh nun hinter den Augen und Geheimnissen der Träumenden in den Straßen, vom Meer in den Schlaf gewiegt, die Leckerbissen und das drunter und drüber, die Knopfhemden und Haarknoten, Asche und Schwarten und Schuppen und das Schneiden von Fingernägeln, Speichel und Schneeflocken und gemauserte Traumfedern, die Wracks und Sprotten und Muscheln und Gräten, Waltran und selbstgebrannten und kleine salzige Fische, aufgetischt vom verborgenen Meer.
20: Die Eulen sind auf der Jagd. Schau, wie ein über den Grabstein von Bethesda schreit und herabstößt und eine Maus fängt. Gleich neben Henneries, innig geliebte Gattin.
3: Und in der Krönungsstraße, die nur du allein sehen kannst, so dunkel ist sie unter der Himmelskapelle, dreht sich Hochwürden Eli Jenkins, Dichter, Prediger, im tiefen, dämmernahen Schlaf nochmals um und träumt von
5: Bartentreffen.
3: In seinem schäbigen Druidennachthemd, in einem von geistlichen schwarzen Bierzelt, schmiedet er die ganze Nacht lang vertrackte Reime zur Musik von Leier und Rohrpfeife.
10: Mr. Pugh, Schulmeister, der tief und fest schläft, gibt vor zu schlafen, späht schlau am Zipfel seiner Nachtmütze vorbei und
5: Psst!
10: Beschwört ihn herauf, den
5: Mord.
10: Mrs. Orgel Morgan, Lebensmittelhändlerin, grau und zusammengerollt wie ein Siebenschläfer, die Pfötchen an den Ohren, bittet inständig um
21: Stille.
10: Doch schläft sie eigentlich sehr angenehm unter einer Wölbung aus Wolle. Und der posaunende Orgel Morgan neben ihr schnarcht so, nicht lauter als eine Spinne.
3: Mary Ann Seefahrer träumt von
2: dem Garten Eden.
3: Sie tritt in Arbeitskittel und Holzschuhen
2: aus der kühlen, gescheuerten, kopfsteingepflasterten Küche mit den Sonntagsschulbildern an der getünchten Wand. Und den Bauernkalender über der Bank und den Speckschwarten an den Haken unter der Decke und geht die Muschelschalenwege jenes Apfelkuchenküchengartens entlang, dugt sich unter den Wäscheklammern der fahrenden Händler hindurch, verfängt sich mit ihrer Schürze in den schwarzen Johannisbeerbüschen, geht vorbei an Bohnenranken und Zwiebelbeeten und Tomaten, die an den Mauern reifen, hin zum alten Mann, der unter den Obstbäumen das Harmonium spielt und lässt sich neben ihm nieder im Gras und palt die Erbsen, die durch den Schoß ihres taubesprengten Kittels emporwachsen.

0: In der Eselstraße, so pelzig vom Schlaf. Seufzen tu nicht gut, Boyo, Polygater, Mrs. Dyebrot 2 und Lord Kristallglas, weil die Dämmerung bald beginnt und träumen von
1: türkischen Mädchen in der Waagerechten.
0: Säuglingen.
2: Nix.
1: Tick, tick, tick, tick, tick.
0: Die Zeit vergeht. Horch, die Zeit vergeht.
3: Eine Eule fliegt an Bethesda vorbei nach Hause zu ihrer Kapelle in einer Eiche. Und die Dämmerung zieht langsam auf.
4: Steh hier, auf diesem Berg. Es ist der Chlaregeberg, alt wie die Berge, hoch, kühl und grün. Und von diesem kleinen Steinkreis aus, den nicht Druiden errichteten, sondern Mrs. Bynans Billy, kannst du die ganze Stadt unter dir im Morgengrauen schlafen sehen.
5: Du kannst die liebeskranken Ringeltauben auf ihrem Lager schmachten hören. Ein paar Höfe entfernt bellt ein Hund im Schlaf. Die Stadt kräuselt sich wie ein See im erwachenden Dunst.

0: weniger als 500 Seelen bewohnen die drei malerischen Straßen und die wenigen engen Nebengassen und verstreuten Gehöfte, aus denen dieses kleine zerfallene Hafenstädtchen ab vom Schuss besteht, das sich mit Fug und Recht als JWD des Lebens bezeichnen ließe, ohne dass man den Einheimischen damit zu nahe träte, die bis zum heutigen Tage von derber und eigenwilliger Art sind. Die Hauptstraße, Krönungsstraße genannt, besteht im Wesentlichen aus bescheidenen zweigeschossigen Häusern, von denen viele ein Mindestmaß an Fröhlichkeit auszustrahlen versuchen, indem sie sich mit abgeschmackten Farben aufhübschen und großzügig zu Rosatönen greifen. Gleichwohl sind einige anspruchsvollere Häuser aus dem 18. Jahrhundert erhalten, wenn auch im Großen und Ganzen in einem jämmerlichen Zustand der Verwahrlosung. Obschon der Ort wenig bietet, was den Bergsteiger, den Wochenendausflügler, den gesundheitsbewussten oder sportlichen Besucher reizen könnte, mag eine nachdenkliche Natur, sofern ihre Aufmerksamkeit hinlänglich geweckt und sie ein paar Mußestunden zu opfern bereit ist, in den Kopfsteinpflasterstraßen und im kleinen Fischereihafen, in etlichen sonderbaren Gebräuchen und im Gespräch mit diesem oder jenem örtlichen Unikum etwas von dem malerischen Gefühl von anno dazumal wiederfinden, welches Städten und Dörfern, die mehr mit der Zeit gegangen sind, so oft fehlt. Der Fluss Devi soll reich an Forellen sein, wird aber von zahlreichen Wildanglern frequentiert. Das einzige Gotteshaus mitsamt seinem ungepflegten Friedhof ist.
1: Das Fürstentum des Himmels über unserer grünen Anhöhe hält sich nun auf zu einem krähenden, lerchenfröhlichen, glockenklingenden Frühlingsmorgen.
2: Wäre nicht der blinde Captain Cat zieht am Glockenzug im Rathaus.
1: Einer nach dem anderen werden die Schläfer an diesem Morgen wie an jedem anderen Morgen aus dem Schlaf geläutet. Und schon bald wirst du den aufwärts schwebenden Schnee der Schornsteine sehen, während Captain Cat in Schiffermütze und Seemannsstiefeln mit seiner lauten, raus aus den Federn Glocke den heutigen Tag verkündet.
3: Im Pfarrhaus von Bethesda tastet sich Hochwürden Eli Jenkins aus dem Bett hinein in sein Predigerschwarz, kämmt sein weißes Barbenhaar zurück, vergisst sich zu waschen, tapst barfuß die Treppe hinunter, öffnet die Vordertür, steht im Eingang und ruft sich, während er auf den Tag hinausschaut und hoch zum ewigen Berg, während er die Meeresbrandung hört und das Tratschen der Vögel, seine eigenen Verse in Erinnerung und trägt sie leise der leeren Krönungsstraße vor, die aufwacht. Aufmacht Vorhang um Vorhang.
4: Oh Wells, so manche Kleinstadt mag charmanter sein als diese. Manch Berg ist stolzer, manche Mark blüht üppiger die Wiese. Manch Wald ist dichter Mai durchglüht voll heller Vogelzier. Manch Barden glückt das Morgenlied weit lieblicher als mir. Vor Cather Idris stürmisch dröhnend, des Snowdens stolzem Ragen, Carnet Llewellyn, Spross, du schöne, Plinlimmer, alt wie Sagen, Gebirg, wo König Artus sann, vor Penmaen Mauer, ganz trotz, ist Lerigabs Hügel, kein Gigant, ein Häufchen Maulwurfschmutz. Vor Seddy, Senny, Davy, die Iden, alle zumal taff, Towie, breit und frei auch sie, Klöffnen samt Wasserfall, vor Clewen, Clethai, angesichts von Eli, Gwili, Ogre, Ned, ist unser Derry Herr, ein Wicht, Winzling im Binsenbett. Bocaracannon steht schon lang, derweil die Reiherspitze zum Trocknen dient, im Blasentang, Möwen zum einsam Sitzen. Der Milchwald, nur ein schmales Tal vor Kronos goldenem Heim. Doch will ich hier, hab ich die Wahl ewig und länger sein, will zwischen Bäumen mich zerstreuen, am Eselhang, in Bärengassen, am Lied des Derry mich erfreuen. Und nie die Stadt verlassen.
3: Hochwürden Jenkins schließt die Vordertür. Sein Frühgottesdienst ist beendet.
5: Nun, da sie endlich aufgeweckt worden ist, von der auf ihr Schlafmützen morgen früh um 8 wird Kaffee gemacht, Rathausglocke, kommt Lily Smalls, Mrs. Beinons Perle, die Treppe herab. Nachdem sie geträumt hat, dass Angehörige der königlichen Familie eine ganze Nacht lang vollkommen unverfroren im Milchwald herumgealbert haben mit ihr, stellt den Kessel auf den Primuskocher in Mrs. Beinons Küche, betrachtet sich in Mr. Beinons Rasierspiegel über der Spüle und sieht...
1: Na, das ist ja mal ein Gesicht. Wo hast du bloß diese Haare her?
6: Habt ihr von einem alten Kater?
1: Na, dann gib sie zurück, Schätzchen. Na, das ist ja mal eine Dauerwelle. Lilly, woher hast du bloß diese Knolle?
6: Die hab ich dummerchen von meinem Ollen.
1: Du trägst sie ja verkehrt herum. Na, das ist ja mal ein Zinken. Jetzt schau dir diesen Tee an.
6: Ach nee, schau du ihn an. Bräuchte ein bisschen Schminke, bräuchte einen Schleier.
1: Na, das wäre ja mal glamourös. Wo hast du bloß dieses Lächeln her, Lil?
6: Es geht dich überhaupt nichts an, Mädel. Niemand liebt dich. Das glaubst du vielleicht.
1: Und wer liebt dich denn dann?
6: Sag ich nicht.
1: Ach komm schon, Lili. Schweigst wie ein Grab. Wie ein Grab.
5: Und sehr sacht, sodass ihre Lippen beinahe ihr Abbild berühren, haucht sie den Namen, bis der Rasierspiegel beschlägt.
7: Lili!
8: Ja, gnädige Frau?
7: Wo bleibt mein Teemädchen?
1: Wo wohl wo? Im Katzenklo?
8: Kommt sofort, gnädige Frau!
3: Im Schulhaus gegenüber trägt Mr. Pew den Morgentee zu Mrs. Pew hinauf und flüstert auf der Treppe:
9: Hier ist dein Arsen, meine Liebe, und dein unkrautvernichter Keks. Ich habe den Wellensittich erdrosselt. Ich habe in die Vasen gespuckt. Ich habe Käse in die Mauselöcher gelegt. Hier ist eine schöne Tasse Tee, meine Liebe.
5: Zu viel Zucker.
9: Du hast ihn noch gar nicht probiert, meine Liebe.
5: Dann eben zu viel Milch. Hat Mr. Jenkins sein Gedicht aufgesagt?
9: Ja, meine Liebe.
5: Dann wird es Zeit aufzustehen. Gib mir meine Brille. Nein, nicht meine Lesebrille. Ich will rausgucken. Ich will sehen, wie...
1: Lady Smalls, die Perle, auf roten Knien die Türstufe schrubbt.
5: Sie hat sich ihr Kleid in die Unterwäsche gesteckt. Oh, dieses Gesindel.
10: Wachtmeister Attila Ries, breit wie ein Ochse, schutenbeschut, stapft aus Haus Handschelle, heftigst Rindfleisch rot und auf 100... Mit schwarzen Brauen unterm feuchten Helm.
5: Jetzt verhaftet der Polygater jede Wette.
9: Aber weshalb denn, meine Liebe?
5: Weil sie Kinder kriegt.
10: Und trampelt runter zum Ufer, um zu sehen, ob das Meer noch da ist.
5: Aha, so.
9: Schau, Mary Ann Seefahrer, die ihr Schlafzimmerfenster über dem Schankraum öffnet und den Himmeln zuruft.
11: Ich bin 85 Jahre, 3 Monate und einen Tag alt.
9: Oder Orgel morgen an seinem Schlafzimmerfenster, der auf dem Fensterbrett Akkorde greift für die morgendlichen Fischweibemöwen. Und während diese über die Eselstraße hinweg kreischen, siehst du
12: mich, dein Brot, der ich zur Bäckerei eile, mir die Hemdzipfel hineinstopfe, die Weste zuknöpfe, pling, ist dein Knopf weg. Warum kann die niemand vernünftig annähen? Keine Zeit zum Frühstück, nicht zum Frühstück, Frauen. Ich sag's ja.
7: Siehst du?
1: Mich, Mrs. Stylebrot 1, mit Haube und Schultertuch und noch lange keine alte Schachtel. Nett, es behaglich zu haben, nett zu sein und so holzpantoffelig übers Kopfsteinpflaster, um eine Nachbarin aufzuscheuchen.
6: Oh,
1: Mrs. Sarah, Sie hätten nicht einen Leib für mich, Liebes. Dein Brot hat das Brot vergessen. Fängt ja gut an, der Morgen. Was machen Ihre Funkel heute? Das sind ja mal gute Neuigkeiten. Es muss herrlich sein, wieder sitzen zu können. Besten Dank, Mrs. Sarah.
4: Siehst du?
11: Mich, Mrs. Dalbrot II, zur Carmen herausgeputzt. In einem seidigen, scharlachroten Unterrock, der die Knie frei lässt. Schmutzige und hübsche Knie. Du siehst meinen Körper braun wie eine Beere durch den Unterrock. Dazu hochhackige Schuhe, einer davon ohne Absatz. Ein Schildpattkamm in meinem glänzenden, verführerischen schwarzen Haar. Ansonsten rein gar nichts am Leib. Als einen Tupfer von Parfum. Und so aufgehübscht lehne ich träge am Hauseingang, lese dir die Zukunft aus den Teeblättern, betrachte mürrisch den Sonnenschein, stecke mir die Pfeife an.
1: Siehst du?
3: Mich, Lord Kristallglas, in einem alten Gehrock, der früher Eli Jenkins gehört hat, und einer Briefträgerhose vom Bethesda-Flohmarkt. Wie ich zur Tür hinauslaufe, um das Schmutzwasser auszukippen. Hey da, pass auf, Wandersmann! Und dann wieder nach drinnen renne. Tick, tack, tick, tack.
11: Siehst du?
13: Mich? Tu nicht gut, Bayer, der nichts Gutes im Waschhaus tut.
11: Siehst du?
1: Mich, Miss Price, in meinem hübsch bedruckten Hauskleid. Die Hände an der Wäscheleine. Keck, wie ein Zaunkönig. Dann tipps, taps zurück zu meinem Ei unter seiner Häkelhaube, meinen knusprigen Toaststreifen zur selbstgemachten Pflaumenmarmelade und dem Butterflöckchen.
3: Siehst du?
14: Mich, Polygata, wie ich unter der Wäscheleine im Garten meinem prächtigen Neugeborenen die Brust gebe. In unserem Garten wächst nichts außer Wäsche und Säuglinge. Und wo mögen wohl ihre Väter sein, mein Schätzchen? Über alle Berge und weit, weit weg. Jetzt blickst du zu mir hoch. Ich weiß, was du denkst, mein armes, kleines, milchiges Wesen. Du denkst, du bist nicht besser, als du sein solltest, Polly, und mir ist das gut genug. Ach, ist das Leben nicht furchtbar, Gott sei Dank.
4: Nun brutzeln die Bratpfannen, Kessel und Katzen schnurren in den Küchen. Die Stadt riecht nach Seetang und Frühstück von aus Meerblick, wo Mrs. Ogmore Pritchett in Kittel und Turban vollbesig, bereit für die Staubattacke, an ihrem stärkefreien Brot herumpickt und Zitronenschalentee nippt, bis runter zu Haus Hintersteven, wo Mr. Waldo in Filzhut und Latz sein Hoppelpoppel samt Sprotten vertilgt und einen kräftigen Schluck aus der Soßenflasche nimmt. Mary Ann Seefahrer
11: lobt den Herrn, der die Hafergrütze erschuf.
4: Mrs. Pugh
11: mäkelt am Salzfässchen herum.
4: Mr. Pugh
3: denkt an gemahlenes Glas, während er mit seinem Omelett jongliert.
4: Willy-nilly, der Postbote,
11: schüttet den letzten Bottich mit schwarzbrackigem Tee hinunter und poltert krummbeinig hinaus auf den gackernden Hof, wo die Hühner zucken und all den in Tee getunkten Leckerbissen hinterherjammern.
14: Mrs. Willy-nilly
1: gröbelt und blubbert voll mit Tee bis zum Doppelkinnrand über ihrem Hexensabbat von Kesseln auf dem fauchend heißen Herd, stets bereit, die Post überm Dampf zu öffnen.
14: Hochwürden Eli Jenkins
4: findet einen Reim und pumpt seine Schreibfeder in den Kakao.
14: Lord Kristallglas in seiner tickenden Küche
3: eilt von Uhr zu Uhr, einen Bund mit Uhrenschlüsseln in der einen Hand, einen Fischkopf in der anderen.
4: Und Captain Cat in seiner Kombüse genießt blind und fingerfertig seinen Panfisch.
1: In ihrem Zimmer in der Eselstraße, das Schlafzimmer, Stube, Küche und Spülküche zugleich ist, begeben sich Mr. und Mrs. Cherry Owen zu Tisch. Zum gestrigen Abendessen aus in der Schale gekochten Zwiebeln sowie einer Suppe aus Kartoffeln und Speckschwarte und Lauch und Knochen.
11: Siehst du den Fleck neben dem Foto von Tante Blossom? Da hast du den Pudding an die Wand geworfen. Du hast mich nur in mein Haar verfehlt.
3: Tante Blossom treffe ich auch nie.
11: Erinnerst du dich an gestern Nacht? Hereingetorkelt.
5: bist du, mein Lieber, strack wie ein Pfaffe. Mit einem großen, nassen Eimer und einem Fischkorb voller Starkbier. Und du sahst mich an und sagtest, Gott ist wieder zu Hause. Das sagtest du. Und dann fielst du über den Eimer, rolltest und rührtest und der ganze Fußboden war voller Flaschen und Aale.
3: Hab ich mich verletzt?
5: Und dann hast du deine Hosen ausgezogen und gesagt, sucht hier jemand Streit. Du alter Hornochse.
3: Gib mir mal einen Kuss.
5: Und dann hast du Aberystwyth gesungen. Tenor und Bassstimme.
3: Ich singe immer Aberystwyth.
5: Und dann hast du ein Tänzchen auf dem Tisch hingelegt.
3: Wirklich?
5: Ach, geh mir doch weg.
3: Und dann, was habe ich dann gemacht?
5: Dann hast du geweint wie ein Kind und gesagt, du seist eine arme, betrunkene Waise mit keiner Heimat außer dem Grab.
3: Und was habe ich als nächstes gemacht? Liebes.
5: Dann hast du erneut auf dem Tisch getanzt und gesagt, du wärest König Salomon und ich deine Frau von Saba.
3: Und dann?
5: Dann habe ich dich ins Bett gewuchtet und du hast die ganze Nacht geschnauft, wie eine Brauerei.
4: Aus Beinenschlachterei in der Krönungsstraße entweicht der Duft von gebratener Leber mit einem Hauch von Zwiebeln im Atem. Und horch, im dunklen Frühstückszimmer hinterm Laden amüsieren sich Mr. und Mrs. Beinen, während ihre Perle ihnen aufträgt zwischen einem und dem nächsten Bissen bei ihrem allmorgendlichen Geplänkel. Und Mrs. Beinen reicht unterm quastenverzierten Tischtuch die sehnigen Stücke an ihre fette Katze weiter.
7: Die Leber schmeckt ihr denn?
3: Sollte sie auch, Bess. Ist immerhin die ihres Bruders.
7: Ah, oh, hast du das gehört, Lilly?
6: Ja, gnädige Frau.
7: Wir essen Miezekatze.
6: Ja, gnädige Frau.
7: Oh, du Katzenschlechter.
3: Na, wenigstens war er kastriert.
7: Was hat das denn damit zu tun?
3: Gestern gab's Maulwurf.
7: Ach, Lilly, Lilly.
3: Montag Otter, Dienstag Spitzmaus.
6: Ach, kommen Sie, Mr. Beinen. Er ist der größte Lügner der ganzen Stadt.
7: Wie kannst du es wagen, so über Mr. Beinen zu reden?
6: Jeder weiß es, gnädige Frau.
7: Mr. Beinen lügt nie. Stimmt's, Ben?
3: Niemals, Bess. Und jetzt gehe ich raus und jage die Corgis mit meinem kleinen Hackbein.
7: Ach, Lilly, Lilly.
5: Am anderen Ende der Straße, im Seefahrerkrug, zapft Sindbad Seefahrer, Mary Ann Seefahrers Enkel, ein Bier in der sonnenhellen Kneipe. Die Schiffsuhr hinterm Tresen zeigt 23:30. Um 23:30 wird aufgemacht. Die Zeiger der Uhr stehen seit 50 Jahren auf 23:30. Der Seefahrerkrug ist immer geöffnet.
3: Auf dein Wohl, Sindbad.
14: In der ganzen Stadt werden Kleinkinder und alte Männer gewaschen und in ihre Wagen gesetzt und hinaus auf die sonnenbeschienenen Pfahlmuschelpflastersteine gerollt oder in die Hinterhöfe unter die tanzenden Unterhemden und dort abgestellt. Ein Kind weint.
15: Ich will meine Pfeife und er will sein Fläschchen.
14: Nasen werden geputzt, Köpfe gekratzt, Haare gekämmt, Pranken geschrubbt, Ohrfeigen verteilt. Ab. Und die Kinder ab zur Schule gezetert. Fischer grummeln in ihre Netze.
16: Tu nicht gut, Boyo. Fährt mit der Jolle Sansibar hinaus, zieht die Ruder ein, treibt langsam über die Schollen volle Bucht, liegt zwischen Krebsbeinen und Leinengewirr im unausgeschöpften Wasser auf dem Rücken und blickt hinauf in den Frühlingshimmel.
12: Ich weiß nicht, wer da oben ist. Es ist mir auch schnuppe.
16: Er dreht den Kopf und schaut zum Schlarregibberg hoch, sieht zwischen grün schäumenden Bäumen die weißen Gebäude der dahingestreuten Höfe, wo Bauernjungen pfeifen, Hunde laut geben, Kühe brüllen. Aber all das ist zu weit weg, als dass er oder du es hören könnten.
3: Und im Städtchen quietschen die Ladentüren auf. Mr. Edwards steht im Kläppchenkragen und Strohhut im Eingang vom Manchester House, nimmt mit sicherem Blick die Maße der vorüberbummelnden für gestreifte Flanellhemden und Schleier und Blümchenblusen und brüllt es im Dunkeln hinter seinem Auge sich selbst zu.
17: Ich liebe Miss Price.
16: Im Postamt wird Sirup verkauft. Ein Auto fährt zum Markt, gefüllt mit Geflügel und einem Bauern. Milchkannen stehen, Ecke Krönungsstraße, wie untersetzte silberne Polizisten. Und im offenen Fenster des Schonehauses sitzt der blinde Captain Cat und hört den gesamten Vormittag der Stadt. Er hört die Stimmen von Kindern und ihr Trippeln auf dem Kopfsteinpflaster.
4: Maggie Richards, Ricky Rice, Tommy Pohl, Uncle Sam, der kleine Joe Wayne. Billy Swansea mit der Hundestimme. Eines von Mr. Wilders Kindern, der fiese Humphrey. Jackie mit der Schniefnase. Wo ist Dickies OB? Und die Jungs von der Talhütte? Vielleicht haben sie schon wieder die Nesselsucht. Irgendjemand hat Maggie Richards geschlagen. Billy Swansea, jede Wette. Trau nie einem Jungen der Welt. Volltreffer, das ist Billy.
16: Und die Kinderstimmen kreischen davon.
4: Das ist Willy Nilly, der zu Haus mehr Blick will. Vorsichtig, sie feudelt die Eingangstreppe spiegelglatt. Jede Stufe ist wie ein Stück Seife. Pass auf deine 46er-Treter auf. Die alte Bessie würde selbst den Rasen bohnen, damit die Vögel ausrutschen. Poch, poch, poch, ganz leise. Der da klopft, muss wohl Kinderfäustlinge tragen. Wer hat Mrs. Ogmore Pritchett einen Brief geschickt?
18: Morgen, Mrs. Ogmore Pritchett.
7: Guten Morgen, Postbote.
18: Hier ist ein Brief für Sie. Geradewegs aus Bilzwärts. Mit einem frankierten adressierten Rückumschlag darin. Ein Herr möchte Vögel beobachten. Und ob er eine Unterkunft für 2 Wochen haben kann, mit Bad, vegetarisch.
7: Nein.
18: Sie würden nicht einmal bemerken, dass er im Haus ist, Mrs. Ogmore Pritchett. Er wäre jeden Morgen schon im ersten Licht mit nichts beschäftigt als Vögeln. Würde sich zur Tür rausstehlen mit dem Säckchen voller Brotkrumen und seinem kleinen Fernrohr.
7: Und wäre jedes Mal mit Federn übersät, wenn er zurückkehrt. Ich möchte keine Leute in meinen hübschen, sauberen Zimmern haben, die mir überall auf die Stühle atmen.
18: Ehrenwort, er wird nicht atmen.
7: Und ihre Füße auf meine Teppiche setzen und auf mein Porzellan niesen und auf meinen Laken schlafen.
18: Er will ein Einzelbett, Mrs. Ogmore Pritchett.
4: Und da geht sie in die Küche zurück, um die Kartoffeln zu polieren.
16: Captain Cat hört Willy Nilly schwere Schritte auf dem Kopfsteinpflaster in der Ferne.
4: 1, 2, 3, 4, 5. Das ist Mrs. Rose Cottage. Welchen Tag haben wir? Heute empfängt sie den Brief von ihrer Schwester in Gorsless. Wie steht es um die Zähne der Zwillinge? Er hält beim Schulhaus an.
18: Morgen, Mrs. Pugh. Mrs. Ogmore Pritchett will nicht an einen Herrn aus Bilzwärts vermieten, weil er auf ihren Laken schlafen wird. Die Zwillinge von Mrs. Rose Cottages Schwester in Goslars müssen ihre Milchzähne loswerden.
19: Geben Sie mir das Päckchen.
18: Es ist für Mr. Pugh, Mrs. Pugh.
19: Das ist nicht Ihr Bier. Was ist drin?
18: Ein Buch mit dem Titel Leben der großen Giftmörder.
4: Was ist jetzt Manchester House?
18: Morgen, Mr. Edwards. Kaum Neuigkeiten. Mrs. Ogmore Pritchett lässt keine Vögel ins Haus. Und Mr. Pugh hat jetzt sein Buch gekauft, um herauszukriegen, wie er Mrs. Pugh abmurksen kann.
7: Haben Sie einen Brief von ihr dabei?
18: Miss Price liebt sie von ganzem Herzen. Duftet heute nach Lavendel. Sie hat nur noch Reste von Holunderblütenwein. Doch Quittenmarmelade ist in Hülle und Fülle da. Und sie strickt Rosen in die Zierdeckchen. Letzte Woche hat sie 3 Gläser mit Bonbons verkauft. 1 Pfund Pfefferminzdrops, 1/2 Schachtel Gummibärchen und 6 kolorierte Aufnahmen von Slarregib. Auf ewig die ihre, danach 21 Xe.
7: Ach, Willy Nilly, sie ist ein Juwel. Hier ist mein Brief. Geben Sie ihn rasch in Ihre Hände.
16: Willy Nilly kommt die Straße entlang. Und Captain Cat hört, wie andere Schritte sich nähern.
4: Mr. Waldo eilt zum Seefahrerkrug. Ein Starkbier mit einem Ei darin. Es ist ein Brief für ihn dabei.
18: Eine weitere Vaterschaftsklage. Mr. Waldo.
16: Ein paar Schritte eilt rasch weiter das Kopfsteinpflaster entlang und 3 Stufen hinauf zum Seefahrerkrug.
20: Schnell, Sinbad, ein Starkbier und lass das Ei weg.
16: Mittlerweile sind Leute unterwegs, gehen die Kopfsteinpflasterstraße auf und ab.
4: Sämtliche Frauen sind draußen heute Morgen, im Sonnenschein. Man spürt, dass der Frühling da ist. Dort geht Mrs. Sherry. Man erkennt sie an ihren Quadratlatschen. Da latscht sie davon, frisch wie ein Gänseblümchen. Wer plaudert da bei der Brunnenpumpe? Mrs. Floyd und Boyo. Sie reden über Plattfische. Was gibt es außer Plattheiten, über Plattfische zu reden? Das ist jetzt Mrs. Deibrot 1. Sie walzert wie Wackelpudding die Straße entlang. Bei jedem Schwung schwappt es und klatscht es. Wen haben wir da? Schlachter Beinens Frau mit ihrer schwarzen Lieblingskatze, die immer schnurstracks hinter ihr herläuft. Dort geht Mrs. 23 wichtig, wichtig. Die Sonne geht auf und unter in ihrer Wamme. Wenn sie die Augen schließt, ist es Nacht. Jetzt hohe Absätze, so früh am Morgen. Es ist die älteste von Mrs. Rose Cottage, May. 17 und noch nie geküsst, herrje. Die jung und milchig unter meinem Fenster mit den Ziegen zum Feld geht. Sie erinnert mich an ehedem. Kann nicht hören, was die Frauen am Brunnen tratschen. Das Übliche, wer bekommt ein Kind, wer hat wem ein blaues Auge verpasst. Habt ihr Polygater ihren Bauch an die frische Luft tragen sehen? Verboten sollte das sein. Und Mrs. Beinons neuer malvenfarbener Pulli? In Wirklichkeit ihr alter Grauer, nur gefärbt. Wer ist gestorben, wer stirbt? Was für ein prachtvoller Tag. Und ach, wie teuer Seifenflocken geworden sind. Orgelmorgen ist heute zeitig bei der Sache, man spürt. Der Frühling ist da.
16: Und er hört den Lärm von Milchkannen.
4: Okay, Milchmann macht seine Runde. Eines muss man ihm lassen. Seine Milch ist taufrisch. Besteht ja auch zur Hälfte aus Tau. Schniefe weiter durch die Straßen, okay. Wässere die Stadt.
16: Jemand kommt. Jetzt können die Stimmen am Brunnen sehen, wer da kommt.
4: Still. Es wird still. An den Lauten der Stille hört man, es ist Polygata. Hallo, wer mag da sein?
0: Ich bin es, mein Lieber.
4: Ja, es ist Polygata. Hallo, Polly, Liebste.
16: Polly, kannst du das dümmliche Gänsefauchen der Ehefrauen hören, als sie sich zusammendrängen und hacken oder stolz davon watscheln? Wer hat wann mit dir geschmust? Welcher ihrer gaffenden Göttergatten ächzte im Milchwald wie ein Schrank nach deinen unanständig bemutternden Armen, deinem Körper, Liebes? Schrubbe den Boden im Gemeindesaal für den Gesellschaftstanz des Müttervereins. Du bist die Mutter, die nicht ihren Pummelpo wiegen oder ihren feisten kleinen Butterfuß im Takt klopfen wird in jener eheberingten heiligen Heutnacht, wenngleich die walzernden Brotverdiener, die man aus dem behaglichen Rauch des Seefahrerkrugs gezerrt hat, quengeln und schmollen werden.
4: Zu spät, Ahn. Zu spät.
16: Denn die Stadt ist bereits halb durch mit ihrem Vormittag. Ihrem bienenfleißigen Vormittag.
3: Es ist das Getrappel von Hufen auf den Sonnenhonigkopfsteinen der summenden Straßen. Das Hämmern von Hufeisen, Kollern und Quaken und Gackern. Blaumeisen zwitschern von den vögelbeunzten Zweigen. Das IA am Eselhang,

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2: Mrs. Ogmore Pritchard,
3: Ete Petete,
2: hat sich einen Mann aus Bilth Wells geholt.
4: Und er hat ein kleines Fernrohr, um Vögel zu beobachten.
3: Hat Willy Nilly gesagt.
4: Wissen Sie noch, Ihr erster Gatte, der brauchte kein Fernrohr.
2: Guckte ihn durch Schlüsselloch beim Umziehen zu.
4: Und er rief immer Horrido.
3: Aber Mr. Ogmore war ein wahrer Gentleman.
2: Obwohl er seinen Collie erhängt hat.
4: Schon Mrs. Beinen gesehen?
3: Sie sagt, Schlachter Beinen hätte Hunde durch den Fleischwolf gedreht.
2: Ach was, er führt sie doch nur in der Nase herum.
4: Also sagen Sie ihr das bitte nicht, seien Sie so gut.
3: Sonst denkt sie noch, er hält sie für einen Schlachtochsen.
2: Scheußliche Leute hier in der Stadt, denkt man mal drüber nach.
4: Sehen Sie sich nur diesen Tu-nicht-gut-Boyo an.
3: Zu faul, um sich den Rüssel abzuwischen.
4: Und fährt jeden Tag zum Angeln raus und alles, was er je mitgebracht hat, war eine Mrs. Samuels.
2: Hatte eine Woche im Wasser gelegen.
3: Und nehmen Sie die Frau von Oki Milchmann, die nie jemand gesehen hat.
2: Er hebt sie im Schrank mit dem Leergut auf.
4: Und denken Sie nur, Dei Brot mit seinen zwei Frauen.
3: Eine für den Tag, die andere für die Nacht.
4: Das steckt doch in jedem Mann ein Wüstling.
3: Und wie geht es Orgel morgen, Mrs. Morgan?
2: Sie sehen völlig geschafft aus.
1: Ich will immer nur orgeln, orgeln.
4: Jeden Tag wach bis Mitternacht, um auf dem Ding zu orgeln.
1: Ach, ich bin eine Märtyrerin der Musik.
0: Draußen springt die Sonne auf das Kuddelmuddel der Stadt hinab. Sie rennt durch die Hecken im Stachelbeergässchen, gibt den Vögeln einen Klaps, dass sie singen. Der Frühling flitzt grün durch die Muschelzeile und die Schalen erklingen. Slargib ist an diesem Schnäppchen von morgen wildfruchtig und warm. Die Straßen, Felder, Strände und Gewässer schießen und sprießen in der jungen Sonne.
2: Ach.
0: Evans der Tod drückt beide Hände in schwarzen Handschuhen fest auf den Sarg seiner Brust, damit das Herz nicht heraushüpft.
5: Wo ist deine Würde? Leg dich hin.
0: Der Frühling rührt wie ein Löffel etwas auf in der Lehrerin Gosshammer Beine.
1: Was soll ich nur tun? Ich werde nie eine feine Dame sein mit diesem nervösen Zucken.
0: Der Frühling schäumt an diesem starken Morgen als Flamme empor in Jack Black, während er einen Stöckelschuh für Mrs. Dybrot II, die Zigeunerin, repariert. Aber mit ernster Miene hämmert er sie aus.
3: Kein Bein gehört zu dem Fuß, der diesem Schuh gehört.
0: Die Sonne und die grüne Brise schicken Captain Cat erneut Erinnerungen ans Meer.
2: Nein, ich will als erster Herrschaftszeiten. Wer ist hier der Kapitän?
6: Parlez-vous, Fiki, Fiki, Madame?
0: Mary Ann Seefahrer spricht sehr leise mit sich selbst, als sie vom Schlafzimmer, in dem sie geboren wurde, hinausblickt auf den Slarrigib-Berg.
3: Es ist Frühling in Slarrigib. In der Sonne auf meiner alten Tage. Und dies ist das gelobte Land.
0: Und in der dunklen und zischelnden, teeverkleisterten, feuchtvernebelten Pygmäenküche von Willy Nilly, dem Postboten, wo die katzfauchenden Kessel auf dem Herd pumpern und hupfen, öffnet Mrs. Willy Nilly überm Dampf Mr. Mock Edwards Brief an Miss Mavanoy Price, liest ihn im Blinzeln der Frühlingssonne durchs eine versiegelte, tränenüberströmte Fenster Willy Nilly vor. Derweil die benebelten, schmuddeligen Hühner an der Hintertür nach dem Gaumen lakritzlich sumpfschwarzen Tee wimmern und winseln.
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4: Meine himmlische Braut. Ich liebe dich, bis dass der Tod uns scheidet Und dann...

0: aus Carmarthen ist heute eine neue Sendung mit Schleifchen in sämtlichen Farben des Regenbogens eingetroffen. Ich wünschte, ich dürfte dir ein weißes ins Haar flechten, doch es soll nicht sein. Gestern Nacht träumte ich, du säßest klitschnass auf meinem Schoß, als Hochwürden Jenkins die Straße entlang kam. Sie haben, wie ich sehe, eine Meerjungfrau auf ihrem Schoß, sagte er und zog den Hut. Er ist ein wahrer Christ. Nicht wie Cherry Owen, der sagte, hätten sie sie mal ins Wasser zurückgeworfen. Das sagte er. Das Geschäft läuft sehr schleppend. Polly Garter hat 2 Strumpfbänder mit Rosen erworben. Dabei trägt sie nie Strümpfe. Wofür also, frage ich mich. Mr. Waldo hat versucht, mir ein Damennachthemd in Übergröße zu verkaufen. Er hat es gefunden, sagt er, und wir wissen ja wo. Ich habe Tom, dem Seemann, ein Päckchen Stecknadeln für die Zahnpflege verkauft. Wenn es so weitergeht, ende ich im Armenhaus. Mein Herz ruht in deiner Brust, wie deines in meiner. Möge Gott immer mit dir sein, Mavanoy Price, und mir deinen Liebreiz erhalten in seinem Himmelspalais. Hier schließe ich und verbleibe auf immer der Deine, Mock Edwards.
1: Und dann eine winzige gestempelte Nachricht. Kauft bei Mock.
2: Gib her.
3: Und willy-nilly, indem es rumort und rumpelt, trabt wieder nach draußen zum Schuppen im Hinterhof mit den 3 Sitzen, der das Unterhaus genannt wird, und um den herum die Hennen flennen und sieht im jähen Frühlingsschein Heringsmöwen, die runter Richtung Hafen kreischen.
2: Wo die Fischer ausspucken und sich den Morgen zu Gemüte führen und aufs fischige Meer hinausschauen, das bis zum Ende aller Meere ruhig daliegt und in der eigenen Bläue döst. Grünes und goldenes Geld, Tabak, Lachskonserven, Federhüte, Gläser mit Fischpaste, Wärme für den kommenden Winter, weben und springen reichlich und glitschig in ihm, durch die kalten Meeresstraßen, mit dem Funkeln und den Schämen von Fischen. Doch mit blauen und faulen Augen starren die Fischer auf dieses milchmilde, wispernde Wasser ohne alle Runzeln und Rippel, als feuerte es riesige Kanonen, schleuderte Schlangen, jagte Taifune zur Stadt.
3: Zu rau zum Fischen heute.
2: Und sie danken Gott und rotzen nach einer Möwe, weil das Glück bringt. Und ziehen Moos langsam und still den Hang hinauf, vom unentwegt unbewegten Meer Richtung Seefahrerkrug, während die Kinder ruppig und johlend aus der Schule auf den Lotterhof hinaus triezen und flitzen.
4: Johnny Lück und Flossi Schneck hielten ihr Kind in dem Milchfass versteckt. Flossi Schneck und Johnny Lück, der eine tat's raus und die andere zurück. Oh, jetzt bin ich ja dran, sprach Flossi Schneck, also nehme ich das Kind aus dem Milchfass versteckt.
2: Und an seinem Fenster spricht Captain Cat die Worte ihres Liedes leise vor sich hin.
4: Johnny Lück und Flossi Schneck hielten ihr Kind in dem Milchfass versteckt. Die eine nahm's raus und der andere tat's rein. Zum Trinken bekam es nur Sekt und Wein. Johnny Lück und Flossi Schneck glaubten immer, Wein und Sekt sei gut für ein Kind, das im Milchfass steckt.
1: Sphärenmusik ist deutlich zu hören über dem Milchwald.
0: Es ist das Frühlingsrauschen.
3: Ein Chor singt auf dem Bethesda Friedhof, fröhlich, wenn auch gedämpft.
2: Über den Tenören bandeln die Radieschen an.
5: Und Hunde bellen, völlig ermattet.
6: Mrs. Ogmore Pritchard rülpst in ein winziges Taschentuch und jagt das Sonnenlicht mit einem Fliegenwedel. Aber selbst ihr gelingt es nicht, den Frühling zu vertreiben. Aus einer ihrer Fingerschalen wächst eine Primel.
3: Mrs. Dalbrot 1 und Mrs. Dalbrot 2 sitzen vor ihrem Haus in der Eselgasse. Dunkelblühend die eine, drallblühend die andere. In der kräftigen, taubenetzten Sonne. Mrs. Dalbrot 2 blickt in eine Kristallkugel, die sie im Schoß ihres dreckigen, scharlachroten Unterrocks hält und fest an ihre festen Schenkel presst.
2: Steck mir Silbermünzen zu, aus unserer Haushaltskasse.
7: Hier.
2: Ah.
7: Was siehst denn du, Schätzelchen?
2: Ich sehe eine Matratze mit 3 Kissen drauf. Und über dem Bett ein Spruch. Ich kann nicht lesen, was da steht. Große Wolken ziehen vorüber.
7: Oh.
2: Jetzt hat es sie fortgeweht.
7: Ah.
2: Gott ist die Liebe, steht da.
7: Das ist unser Bett.
2: Und jetzt ist es verschwunden.
7: Oh.
2: Die Sonne rotiert wie ein Kreisel. Wer ist das, der dort aus der Sonne tritt?
7: Ach.
2: Es ist ein behaarter kleiner Mann mit großen fleischigen Lippen. Er schielt.
7: Das ist dein Brot.
2: Psst. Die Matratze schwebt an ihren Platz zurück. Der kleine Mann zieht seine Stiefel aus. Er streift sich das Hemd über den Kopf. Er schlägt sich mit den Fäusten auf die Brust. Er steigt ins Bett.
7: Weiter, mach weiter.
2: Da sind 2 Frauen im Bett. Er betrachtet sie beide, den Kopf auf die Seite gelegt. Er pfeift durch die Zähne. Jetzt umfasst er mit seinen kleinen Armen eine der Frauen.
7: Welche denn? Welche?
2: Ich kann nichts mehr erkennen. Schon wieder ziehen große Wolken auf.
8: Och, fiese, olle Wolken.
9: Ich liebte einen Mann und sein Name war Tom. Er war 4 Ellen lang und laut wie ein Gong.
3: Der Vormittag ist nichts als Gesang. Hochwürden Eli Jenkins, der eifrig seinen morgendlichen Stippvisiten nachgeht, verharrt vorm Gemeindesaal und lauscht Polygater, die den Fußboden für den Tanzabend des Müttervereins schrubbt, der am Abend stattfinden wird.
9: Ich liebte einen Mann als dick bekannt, 1 Meter breit und stark wie eine Wand. Und ich liebte einen Mann, der Harry hieß, 2 Meter senkrecht und kirschensüß. Doch mein Liebster war, ob ich wach war oder schlief, der kleine Willi Winzling, der ruht 2 Meter tief. O Tom, Dick und Harry waren prachtvolle Knaben, nie wieder werd ich so viel Liebesglück haben. Doch der kleine Willi Wee, der nahm mich auf sein Knie, den kleinen Willi Wiesel, den vergess ich nie. Jetzt kommen die Männer von hüben und drüben, sie rennen mir nach und drängen und schieben. Doch wem auch immer ich liebe, gewähr, Johnny vom Berg oder Jack vom Meer. Wenn sie tun, was sie wollen, dann lieg ich und träume von Tom, Dick und Harry, so hoch wie die Bäume. 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
10: Gelobt sei der Herr, wir sind ein musikalisches Volk.
3: Und Hochwürden Jenkins eilt weiter durch die Stadt, um die Kranken mit Sülze und Lyrik zu erfreuen.
2: Die Stadt ist prallvoll wie ein Papageienei.
3: Da geht Hochwürden,
2: sagt Mr. Waldo zum bücklingsbraunen Fenster des nimmergefeudelten Seefahrerkrugs.
3: Mit seinem Schirm und seinen Oden. Lass mal die Luft aus den Gläsern, Sindbad. Ich brauche heute reichlich Gegengift.
2: Die schweigenden Fischer kippen ihre Biere hinunter.
11: Oh, Mr. Waldo,
2: seufzt Sindbad Seefahrer.
11: Ich bin ganz vernarrt in diese Gossamer Beinen.
2: Liebe singt der Frühling. Die Bettrostwiesen federn nach unter Vogelhintern und Lämmern.
3: Und Gossamer Beinen, Lehrerin, löffelgerührt und bebend, macht ihre Schmuddelschlampklasse vertraut mit
12: Liebster und Mädchen schön. Heiß und Heißerpralla.
13: Aber, achtet auf eure Aussprache, Kinder. Ein Liebster und sein Mädel schön mit Heißer und Ha und Juch Heißer Tralla.
11: Ach, Mr. Waldo,
2: sagt Sindbad Seefahrer.
11: Sie ist eine Dame vom Kopf bis zu den Zehen.
2: Und Mr. Waldo, der in Gedanken bei einer Frau ist, die weich ist wie Eva und schneidend wie Ischias. Und sein Brotpuddingbett mit dem Teig antwortet.
3: Keine Dame, die mir bekannt wäre, ist das.
14: Kann Vögel singen,
15: Tom, Dick und Harry waren prachtvolle Knaben.
3: Polygater noch immer auf Knien singt.
15: Nie wieder werd ich so viel haben.
5: Und der Vormittag ist vorbei, die Schule aus. Und an seinem abgehängten Bullauge, das weit offen ist für Sonnenebbe und Flut des Frühlings, hört Captain Cat, wie die frechen Fender spielenden Kinder auf den Kopfsteinpflaster balken und reimen.
16: Hey, ruf die Jungs zum Platz. Sie machen schon wieder Rabatt.
13: Jungs, Jungen, alle mal her zu mir.
16: Jungs, Ackerblagen, küsst Quenny. Wo wird sie euch sagen?
13: Sonst zahlt ihr einen Penny. Mach weiter, Quenny. Küss mich im Stachelbeergässchen oder gib mir einen Penny. Wie heißt denn du?
5: Luke.
13: Küss mich im Stachelbeergässchen, Luke. Oder gib mir einen Penny, neunmal klug.
5: Quenny, ich küss dich im Stachelbeergässchen und behalte ihn selbst, mein Penny.
16: Jungs, Ackerblagen, küsst Quenny. Wo wird sie euch sagen? Sonst zahlt ihr einen Penny. Mach weiter, Quenny.
13: Küss mich am Schlörgeberg. Oder gib mir einen Penny. Wie heißt denn du?
3: Johnny Christo.
13: Küss mich am Schlörgeberg, Johnny Christo. Oder gib mir einen Penny, Mister.
3: Quenny, ich küss dich am Schlörgeberg und behalte ihn selbst, mein Penny.
16: Jungs, Ackerblagen, küsst Quenny. Wo wird sie euch sagen? Sonst zahlt ihr einen Penny. Mach weiter, Quenny.
13: Küss mich im Milchwald oder gib mir einen Penny. Wie heißt denn du?
17: Klein Scott.
13: Küss mich im Milchwald, Scott. Oder gib mir einen Penny, flott.
17: Quenny, ich kann dich im Milchwald nicht küssen.
13: Quenny, frag ihn, warum? Warum?
17: Weil meine Mutter sagt, ich darf das nicht.
13: Meme, Eierstich,
17: gib Quenny einen Penny.
13: Gib mir einen Penny.
17: Ich hab keinen Quenny.
16: Rein in den Wassergraben, bis über den Magen. Hopp, Lumpenscott, nehmt euch den Rhabarberstock. Verhaut damit den Hintern ihm. Hei.
5: Und die gellenden Mädchen dickeln und gängeln um ihn herum und kreischen, während sie rupfen und schubsen. Und er flänzt sich hangabwärts mit rutschenden Flickenhosen. Und tränenverschmiert brennt die Schamesröte von Anfang bis Wegende. Während die triumphierenden vogelgleichen Schwestern mit Knöpfen in den Krallen schreien und die Rüpelbrüder ihm seinen kleinen Spitznamen hinterherjohlen. Und schimpfen seiner Mutter Schande und seines Vaters Liederlichkeit mit den losen, wilden, barbarfüßigen Frauen aus den Hütten jenseits der Hügel. All das hat nicht das Geringste zu bedeuten, aber er heult nach seiner milchigen Mama, nach Hammeleintopf und Buttermilch, nach ihrem Kuhatem, den Gewürzkeksen und dem feisten, geburtenduftigen Bett, der mondhellen Küche ihrer weit offenen Arme. Und er wird dies niemals vergessen, da er tränenblind nach Hause tapert am weinenden Ende der Welt. Dann raufen sich seine Peinigerinnen, rennen mit Penny so klebrig wie Honig zum Süßwarenladen. Zur Muschelstraße, um sie bei Miss Mavanoy Price zu verjubeln, die kokett und adrett wie ein plusterbrüstiges Rotkehlchen ist mit kleinen runden Pobacken, draller als Zecken. Riesenlutscher, groß wie Grützbeutel, zu allen Farben des Regenbogens zu schlecken. Rumpkugeln, Weingummis, Hunderte und Tausende von ihnen. Speiübel süße Lakritze, Klumpen, die sich zu Fäden ziehen lassen, als Band aus dem Mund hängen wie eine zweite rote Kautschukzunge. Kaugummi, um es in Mädchenlocken zu kleben. Purpurne Hustenpastillen, damit man Blut spuckt. Eiswaffeln, Löwenzahnlimo, Himbeer und Kirschbrause, zisch und hopp und weg wie der Wind.
9: Gossamer Bein stöckelt aus der Schule. Die Sonne summt durch die Baumwollblüten ihres Kleides hinab in die Glocke ihres Herzens und brummt dort im Honig, dösend und schmusend, besoffen und liebesträg in ihrer rotbeerigen Brust. Blicke gleiten ihr nach von Bäumen und von Fenstern, die dampfbehaucht sind mit Gossamer, und entblättern sie bis auf die Knospen und Bienen.
2: Sie lodert nackt vorbei am Seefahrerkrug. Einziges Weib, weit und breit in Adams Welt. Sindbad Seefahrer legt seine andachtsvollen, ziegenbartbehaarten Lippen auf ihre Schenkel, die noch taufeucht sind vom männersprießenden, schwellenden, Schwanzmeisen schwirrenden Eden.
9: Ganz gleich, selbst wenn er gewöhnlich ist,
6: flüstert sie ihrem Junggemüse seichten selbst zu.
9: Ich will ihn verschlingen. Auch wenn er nuschelt und Sieben verschluckt,
6: spricht sie zu ihrem splitternackten, weltenmutterbrüstigen und everhüftigen, frühlingssprudelnden Ich.
9: Hauptsache, er ist ganz Gurke und Huf.
2: Sindbad Seefahrer sieht ihr nach.
11: Züchtig und stolz und schulmeisterlich in ihrem spröden Blumenkleid und dem sonnenabweisenden Hut, ohne je meinen Blick zu erwidern oder zu trällern oder sich umzudrehen.
2: Sieht ihr nach der nimmer schmelzenden Eistochter des Schlachters, die sich auf ewig vor der hungrigen Umarmung seiner Augen verhüllen wird.
11: Oh, Gossamerbeinen, warum bist du so stolz?
2: Er klagt's in sein Guinness.
11: Oh, liebliche, liebliche Gossamerbee, ich wünschte, du wärst nicht so zäh, ich wünschte, du wärst nicht so furchtbar gebildet.
9: Sie spürt, wie sein Ziegenbart sie im Mittelpunkt der Welt kitzelt, wie ein Büschel drahtigen Feuers. Sie wendet sich in erschrecktem Entzücken ab von seinen Peitschen und der stoppelbärtigen Feuersbrunst und nimmt in der Küche vor einem Teller Platz, der übervoll ist mit Fritten und Lammnierchen.
11: Im rollo-verdunkelten Esszimmer des Schulhauses, das staubig und widerhallend ist wie das Esszimmer einer Gruft, schweigen Mr. und Mrs. Pugh über einer kalten, grauen Pastete auf ländlicher Art. Mr. Pugh liest, während er das Leichentuchfleisch in sich hineingabelt, im Leben der großen Giftmörder. Er hat das Buch in schlichtes braunes Backpapier gebunden. Zwischen dem bedächtigen Happen schielt er verschlagen zu Mrs. Pugh hinüber, vergiftet sie mit seinen Blicken, liest dann weiter. Er unterstreicht gewisse Absätze und lächelt verstohlen.
17: Leute mit Manieren lesen nicht am Tisch,
11: sagt Mrs. Pugh. Sie schluckt eine Abführtablette, die so groß wie eine Pferdepille ist, spült sie mit etwas trübem Erbsensuppenwasser hinunter.
17: Manche Menschen wurden im Schweinestall aufgezogen.
12: Schweine lesen nicht am Tisch, meine Liebe.
11: Verbittert schnippt sie etwas Staub vom gesprungenen Essigfläschchen. Er senkt sich als feines Stechmückenrieseln auf die Pastete.
12: Schweine können nicht lesen, meine Liebe.
17: Das Schwein, das ich meine, schon.
11: Allein im zischenden Laboratorium seiner Wünsche tänzelt Mr. Pugh zwischen üblen Fässern und Doppelmagnumflaschen, geht auf Zehenspitzen durch ein Dickicht von mörderischen Kräutern, Höllenqualen tanzen in seinen Tiegeln und eigens für Mrs. Pugh bereitet er einen giftigen Haferbrei zu, den kein Toxikologe kennt und der sie im Innersten verbrühen und nattern wird, bis ihre Ohren wie Feigen abfallen, ihre Zehen schwarz anschwellen, wie Ballons und Dampf kreischend aus ihrem Bauchnabel fährt.
12: Du wirst es am besten wissen, meine Liebe,
11: sagt Mr. Pugh, und schnell wie der Blitz duckt er sie in Rattensuppe unter.
17: Was für ein Buch ist das dort neben Ihrem Trog, Mr. Pugh?
12: Ein theologisches Werk, meine Liebe. Leben der großen Heiligen.
11: Mrs. Pugh lächelt. In der kalten Luft der Esszimmergruft bildet sich ein Eiszapfen.
17: Heute Morgen sah ich, wie du mit einer Heiligen geredet hast. Mit der heiligen Polygata. Sie ist letzte Nacht im Milchwald abermals aufs Kreuz genagelt worden. Mrs. Orgelmorgen hat sie mit Mr. Waldo ertappt.
18: Und als sie mich sahen, taten sie so, als suchten sie nach Nestern.
2: sagt Mrs. Orgel morgen zu ihrem Gatten, während ihr Schlund voller Fisch ist, wie der eines Pelikans.
7: Aber wenn man Nester suchen geht, dann doch nicht in Hemdhosen, wie Mr. Waldo sie trug, sagte ich mir im Stillen. Und auch nicht mit dem Kleid halb über den Kopf gezogen, wie Polygata. Nein, mich hielten sie nicht zum Narren.
2: Einmal geschluckt wie ein großer Vogel und weg ist die Flunder. Sie leckt sich die Lippen und macht sich wieder an Stochern.
7: Denkt man an alle Kinderchen, die sie hat, dann kann ich nur sagen, sie sollte das Nester suchen lieber sein lassen. Kann ich nur sagen. Es ist der komplett falsche Zeitvertreib für eine Frau, die nicht einmal Zwerge verschmäht. Weißt du noch? Tom Spitt. Er war nicht größer als ein Neugeborenes und schenkt ihr gleich zwei von denen. Aber zwei nette Jungs sind es schon, gebe ich zu. Fred, Spitt und Arthur. Manchmal mag ich Fred am liebsten und manchmal mag ich Arthur. Wen magst du am liebsten, Orgel?
18: Oh, Bach. Ohne jeden Zweifel. Immer Bach, was mich angeht.
13: Ach, Orgel, Morgen, du hast nicht ein einziges Wort gehört von dem, was ich gesagt habe. Immer wirst du nur orgeln, orgeln.
2: Und sie bricht in Tränen aus und Flink durchbohrt sie mitten in ihrem salzreichen Geheule einen kleinen Plattfisch und pelikaniert ihn mit einem Haps.
18: Und gleich danach Palestrina,
2: sagt Orgel Morgen.
13: Ach, die Blödmann.
12: Tick, tack, tick, tack. Tick, tack, tick, tack.
7: Dort Kristallglas kauert sich in seiner Küche voller Zeit allein vor einem Hundenapf, auf dem Fido steht und der mit gepfefferten Fischabfällen gefüllt ist, lauscht den Stimmen seiner 66 Uhren, eine für jedes Jahr seines einsamen Alters, und sieht liebevoll zu, wie ihre schwarz-weißen und lautlippigen Mondgesichter die Welt tick um Tock verschwinden lassen.
12: Träge Uhren, schnelle Uhren, Pendelherzschläge, Porzellan, Stand, Kuckucksuhren und Wecker. Uhren mit der Gestalt von Noahs surrender Arche, Uhren, die in Marmorschiffen dahin plätschern, Uhren in den Mutterschößen gläserner Frauen, Sanduhren mit Glockenspielen, Schuhuhuhu-Uhuren. Uhren, die Melodien zupfen, Vesuv-Uhren aus Lava samt schwarzen Glocken. Niagara-Uhren mit Wasserfall ticken, alte Uhren mit Ebenholzbärten, welche die Zeit herausweinen, Uhren ohne Zeiger, die bis in alle Ewigkeit die Zeit hervortrommeln, ohne jemals zu wissen, wie spät es ist.
7: Seine 66 Sängerinnen sind allesamt auf unterschiedliche Uhrzeiten gestellt. Lord Kristallglas bewohnt ein Haus und ein Leben im Belagerungszustand.
12: Jede Minute, jeden dunklen Tag mag der unbekannte Feind sich hangabwärts plündern und wüten. Aber mich wird er nicht im Schlaf überraschen.
7: 66 unterschiedliche Zeiten sind es in seiner fischglitschigen Küche. Und sie klingeln, schlagen, ticken, läuten und toppen. Die Lust, die Leder, der Schaum und die smaragdgrüne Brise und der prasselnde Vogellobpreis und der Leib des Frühlings mit Brüsten voll strömender Mainmilch bedeuten für diesen vornehmen Fischkopfmümmler nichts als eine weitere Nähe zu den Stämmen und Flotten des jüngsten schwarzen Tages, die sengend und brandschatzend den Harmageddon-Hügel hinabkommen bis zu seiner doppelt verriegelten, rostig verrammelten, ticktackenden, staubflusigen Bruchbude am tiefsten Punkt des Städtchens, das sich Hals über Kopf aus heiterem Bimmeln verliebt hat.
15: Nie wieder werd ich so viel Liebesglück haben.
7: Summt und sehnt die hübsche Polly.
15: Kommen Bauernjungen bei Sonnenschein zu Schnaps und Tanz in die Stadt hinein. Dann leg ich kaum dämmert es in ihren Armen. Es sind gute Rabauken von einsamen Farmen. Doch immer denk ich, wenn die Leidenschaft loht, an den kleinen Willy Wee, der ist tot, tot,

0: sonnige, langsame, einlullende Nachmittag gähnt und gammelt durch die dösende Stadt. Das Meer lungert, plätschert, faulenzt vor sich hin. Fische schlafen in seinem Schoß. Die Wiesen still wie ein Sonntag. Die trägen quastenbehangenen Stiere. Die Ziegen- und Gänseblümchen schluchten im Wald schlummern, zufrieden und müßig. Die tumpen Ententeiche machen ein Nickerchen. Wolken hängen, schlaff wie Kissen, auf dem klarigen Berg. Schweine grunzen im nassen Suhlebad und lächeln, während sie schnauben und träumen. Sie träumen von der eichelgespickten Jauchegrube der Welt, vom Wühlen nach Schweinefrüchten, von den Dudelsackzitzen der Muttersau, dem Quieken und den geschnauften Jas der brünstigen Schweinefrauen. Sie ahlen sich und rüsseln im Schlamm und der schweinevernarrten Sonne. Ihre Schwänzlein ringeln sich. Sie tollen herum und schlabbern und schnarchen sich in einen tiefen, zufriedenen Nachjauchenschlaf. Esel ruhen engelsgleich am Eselhang.
1: Leute mit Manieren,
0: blafft Mrs. Eiskalt Pugh,
1: nicken bei Tisch nicht ein.
0: Mr. Pugh schreckt aus dem Schlaf. Er setzt ein weichseifiges Lächeln auf. Es ist traurig und grau unter seinem nikotindottergelb hängenden viktorianischen Walross-Schnauzbart, den er zu Ehren von Dr. Krippen buschig und lang trägt.
1: Du solltest damit warten, bis du zurück in deinem Stall bist,
0: sagt Mrs. Pugh, liebenswürdig wie eine Rasierklinge. Sein unterwürfiges, armseliges Viertellächeln gefriert. Verschlagen und geräuschlos fuchst er davon in seinen Giftmischerbau. Und dort, im zischenden Blausäurekreis seiner Kessel und Fläschchen, die bis zum Rand gefüllt sind mit Pocken und Pest, braut er ein Frikassee aus tödlichem Nachtschatten, Nikotin, schrecklichem Blattsteiger, Cyanid und Fledermausspeichen zusammen für diese stichende stalaktitische Hexe und Bettfette von einer schürhakensteifen Nussknackergattin.
2: Verzeihung, meine Liebe,
0: murmelt er schmeichlerisch.
3: Captain Cat schlummert und reißt an seinem Fenster, das weit aufschwingt in Richtung der Sonne und jener durchklipperten Meere, auf denen er vor langer Zeit segelte, als seine Augen blau und leuchtend waren. Ohrberingt und schlingernd, ich liebe dich, Rosie Probert, quer über den Bauch tätowiert, prügelt er sich mit abgebrochenen Flaschen im Lief und im Babel dunkler Kaschemmen, treibt sich in jedem unanständigen Hafen mit einer Herde von Ziegen für knapp bemessene, aber süße Stunden herum, garnt und säuft mit den ertrunkenen und liederlich brüstigen Toten. Er weint, während er schläft und segelt, und Tränen rinnen ihm über die Schnapsnase. Die Erinnerung an eine von vielen Stimmen ist ihm am teuersten, während sein Traum wie aus Kübeln schüttet. Die müßige, junge Rosie mit dem flachsblonden Schopf, die er mit Tom Fred, dem Hilfsmaschinisten, und manch anderem Seemann teilte, spricht ganz deutlich und sehr nah aus dem Schlafzimmer ihres Staubs zu ihm. In diesem Golf und sicheren Hafen gingen einst Dutzende von Flotten, nur für den kleinen Himmel der Nacht vor Anker. Sie aber spricht ganz allein zu Captain Nickerchen Cat. Mrs. Probert.
4: Aus der Entengasse, Jack. Quake zweimal und frag nach Rosie.
3: Ist die einzige Liebe seines Seemannslebens, in dem sich Frauen wie Sardinen drängten.
4: Welche Wogen wiegten dich, Captain Cat? Katerchen Cat, in deinen Seemannstagen, vor langer, langer Zeit, welche Meeresungeheuer waren da, im schwankenden Grün, als du mein Gebieter warst?
0: Ich werde dir die Wahrheit sagen. Meere, die wie Robben bellten, blaue Meere und grüne, Meere bedeckt von Aalen und Wassermännern und Walen.
4: Auf welchen Wellen segeltest du, alter Walfänger, als du auf den tranigen Wogen zwischen Frisco und Wales mein Bootsmann warst?
0: So wahr es mich gibt, meine Liebste, du Katerkätzdirne, du Landratten-Rosie, du mollige Liebste, du, so lose wie leicht, mein wahrer Herzensschatz. Meere grün wie Stachelbeeren, Meere, die mit Schwänen glitten im robbenbellenden Mondlicht.
4: Welche Meere wiegten meinen kleinen Leichtmatrosen, meine Lieblingsgatten, mit deinen Seemannstiefeln, deiner Gier, mein Entlein, mein Mordskerl, mein Herz, mein Beschützer, mein hübscher Zuckerseemann, mit meinem Namen quer überm Bauch. Als du ein junger Bursche warst, vor langer, langer Zeit.
0: Ich werde dir nichts vorlügen. Nie wog ein Meer mehr als das Meereswogen und Wiegen mit dir auf dem Wellenkamm. Leg dich hin, lieg leicht hin da. Lass mich kentern in deinem Schoß.
4: Klopf zweimal, Jack, an die Tür meiner Gruft und frag nach Rosie.
0: Rosie Probert.
4: Gedenke ihrer, sie vergisst. Die Erde, die ihren Mund füllte, entgleitet ihr. Gedenke meiner, ich hab dich vergessen. Ich gehe für immer ins Dunkel des Dunkels. Ich habe vergessen, dass ich je geboren wurde.
1: Sieh nur,
5: sagt ein kleines Mädchen zu ihrer Mutter, als sie am Fenster des Schonerhauses vorübergehen.
1: Captain Cat weint.
6: Ja, Captain Cat weint. Er ruft:
0: Komm zurück!
6: In die Stille und ins Widerhallen der Korridore der immerwährenden Nacht hinein.
1: Er weint sich die ganze Nase nass,
5: sagt das Mädchen. Mutter und Kind gehen weiter, die Straße hinunter.
1: Seine Nase sieht aus wie eine Erdbeere,
5: sagt das kleine Mädchen. Und dann vergisst auch sie ihn. Mitten in der glatten, blau gebauschten Bucht sieht sie Tunichtgutboyo, der in seiner Jolle Sansibar sitzt und angelt.
1: Tunichtgutboyo hat mir gestern 3 Pennies gegeben. Aber ich wollte nicht,
5: sagt das Mädchen zu seiner Mutter.
6: Boyo fängt ein Korsett aus Fischbein. Es ist sein einziger Fang an diesem Tag.
7: Verdammt drolliger Fisch.
6: Mrs. Dybrot II karmenisiert sich vor seinem inneren Auge, mit nichts als einem Armreif bekleidet. Sie trägt ihr Nachtgewand.
8: Wollen Sie vielleicht dieses hübsche nasse Korsett haben, Mrs. Dybrot II?
1: Nein, will ich nicht.
8: Und einen Haps von meinem Äpfelchen?
6: Bietet er an, ohne Aussicht auf Erfolg. Sie schüttelt ihr Nachtgewand aus Messing und er verjagt sie aus seinen Gedanken. Und als er schnell wie der Wind zurückkehrt, grinst und verneigt sich dort im blutunterlaufenden Zentrum seines Auges eine Geisha im Kimono aus Reispapier.
0: Ich will ein guter Boyo sein, aber man lässt mich ja nicht.
6: Seufzt er, während sie sich höflich windet. Das Land verblasst, das Meer strömt leise von dannen. Und durch die warme weiße Wolke hindurch, wo er seidenweich liegt, bringt ihn beunruhigend prickelnde, fernöstliche Musik binnen einer japanischen Minute aus der Fassung.
1: Der Nachmittag brummt wie träge Bienen um die Blumen rings um Mayrose Cottage. Sie ist kurz vorm Einschlafen in einer Wiese voller Geißen, die summen und gutmütig nach der Sonne stoßen, und befragt deine Pusteblume zur Liebe.
9: Ihr liebt mich, ihr liebt mich nicht, ihr liebt mich, ihr liebt mich nicht. Er liebt mich, der dreckige alte Narr.
1: Träge liegt sie allein in Klee und Süßgras. 17 und noch nie die Süße im Gras gewesen. Herrje.
6: Hochwürden, Eli Jenkins,
4: tintenverschmiert, in seinem kalten Wohn- oder Poesiezimmer, teilt in seinem Lebenswerk nichts als die Wahrheit mit. Einwohnerzahl, Hauptwirtschaftszweige, Schiffsbestand, Geschichte, Topographie, Flora und Fauna der Stadt, in der er den Gottesdienst abhält. Das Weißbuch von Slargib, die Porträts berühmter Barden und Prediger, allesamt in Fell und Wolle gehüllt, vom Schielauge bis zur Kniescheibe, hängen schwer wie Schafe über ihm, gleich neben den von Damenhand gemalten zaghaften Aquarellen vom blassgrünen Milchwald, der einem welken Salat gleicht. Seine Mutter, gegen eine Topfpalme gelehnt, mit ihrer Eheringtaille und einem Busen wie ein schwarz verhüllter Esszimmertisch, leidet in ihrem Korsett.
0: Oh, gebt Acht, ihr Engel mit euren Messern und Gabeln,
4: betet er. Kein Bildnis seines Vaters Esau ist bekannt, dem, wegen seiner kleinen Schwäche des Kollars beraubt, zur Erntezeit eine Sense aus Versehen bis zum Knochen drang, als er seine kleine Schwäche im Weizenfeld ausschlief. Er verlor jeden Mumm und starb mit nur einem Bein.
0: Armer Papa,
4: klagt Hochwürden Eli,
0: durch Suff und Landwirtschaft zu sterben.
10: Bauer Watkins von Hof Salzsee hasst sein Vieh auf den Hängen, als er es zum Melken heimwärts treibt.
11: Fahrt zur Hölle, ihr verdammten Milchsäcke!
10: Eine Kuh küsst ihn.
11: Beiß sie tot!
10: Brüllt er seinen Hund an, der lächelt und ihm die Hand leckt.
11: Spieß ihn auf, Daisy! Mach ihn platt!
10: Schreit er die Kuh an, die ihm mit der Zunge Stacheln ins Fleisch gejagt hat. Und sie mut zärtliche Worte, während er wütet und springt, inmitten seiner anmutig Richtung Hof spazierenden Sklaven mit ihrem Sommeratem.
0: Das nahende Ende des Frühlingstages spiegelt sich bereits in den Teichen ihrer riesigen Augen. Bessie Großkopf begrüßt sie mit den Namen, die sie ihnen gab, als sie Mädchen waren.
1: Peck, Meck, Butterblume, Moll, Fan vom Schloss, Theodosia und Tausendschön.
0: Sie neigen ihre Häupter.
1: Ja, meine Lieben.
0: Schlag Bessie Großkopf im Weißbuch von Schlaregib nach, so wirst du die paar zerschlissenen Lumpen und den einen armseligen glitzernden Faden ihrer Geschichte auf dessen Seiten mit so viel Liebe und Sorgfalt verwahrt finden, wie die Haarlocke einer lange verflossenen ersten Liebe. Gezeugt im Milchwald, geboren in einer Scheune, in Papier gewickelt, auf einer Türschwelle zurückgelassen, großköpfig und bassstimmig. So wuchs sie im Dunkel auf, bis der längst verstorbene Gomer Owen sie küsste, als sie gerade nicht Acht gab, als Mutprobe. Nun wird sie im Licht arbeiten, singen, melken, die Kosenamen der Kühe nennen und schlafen, bis die Nacht ihre Seele heraussaugt und in den Himmel spuckt. In ihrem lebenslangen Liebeslicht melkt Bessie in aller Heiligkeit die zärtlichen, teichäugigen Kühe, während die Dämmerung langsam herabnieselt über Kuhstall, Meer und Stadt.
10: Jutta Watkins verflucht einen Karrengau quer über den Wirtschaftshof hinweg.
11: Galoppiere, du verdammter Krüppel!
10: Und das gewaltige Pferd wiehert leise, als habe es ein Stück Würfelzucker bekommen.
4: Jetzt ist die Stadt ganz Dämmerung. Jeder Kopfstein, jeder Esel, jede Gans und das ganze Stachelbergäßchen sind eine Durchgangsroute für die Abenddämmerung. Und die Dämmerung und feierlicher Staub und der erste dunkle werdende Schnee der Nacht und der Schlaf der Vögel treiben unter dieser lebendigen Dämmerung an diesem Ort der Liebe und quer durch sie hindurch.
10: Chlaregib ist die Hauptstadt des Dämmerlichts.
4: Mrs. Ogma Pritchard versiegelt beim ersten Tropfen dieses Dämmerungsnieselns sämtliche Türen von Haus Meerblick, zieht die keimfreien Vorhänge zu, sitzt steif wie ein trockener Traum auf einem hochlehnigen Gesundheitsstuhl und zwingt sich zu einem kalten, kurzen Schlaf. Mr. Ogmore und Mr. Pritchard, die den ganzen toten Tag lang wie die Gespenster im Holzschuppen geplaudert und die liebelose Zerstörung ihrer glaskalten Witwe geplant haben, seufzen unwillig und schleichen sich beide auf einmal, beide auf zweimal in ihr blitzblankes Heim.
5: Sie zuerst, Mr. Ogmore.
12: Nach Ihnen, Mr. Pritchard.
5: Nicht doch, Mr. Ogmore. Ihre Witwe war sie zuerst.
4: Und mit Tränen anstelle der Augen, die sie einst hatten, sickern und grummeln sie durchs Schlüsselloch hinein.
9: Ehemänner,
4: sagt sie im Schlaf. In ihrer Stimme klingt beißende Liebe für eines der beiden schlurfenden Gespenster an. Mr. Ogmore hofft, dass sie nicht ihm gilt. Mr. Pritchard ebenso.
9: Ich liebe euch beide.
5: Ja. Mrs. Ogmore. Mrs. Pritchard.
9: Bald ist es an der Zeit, sich ins Bett zu begeben. Nennen Sie mir Ihre Aufgaben der Reihe nach.
5: Wir sollen unsere Schlafanzüge aus der Schublade nehmen, auf der Schlafanzüge steht.
9: Ja, und dann zieht ihr euch aus.
1: Unten in der dämmernden Stadt liegt Marrow's Cottage noch immer im Klee. Hört die Geißen kaum. Und malt mit Lippenstift Kreise um ihre Brustwarzen.
4: Ich bin schamlos, ich bin ein Luder. Gott wird mich totschlagen. Ich bin 17, ich komme in die Hölle.
1: Sagt sie zu den Ziegen.
4: Wartet's nur ab, ich werde sündigen, bis es mich zerreißt.
1: Sie schmiegt sich tief ins Gras, in Erwartung des Schlimmsten. Die Ziegen schmatzen und grinsen spöttisch.
5: Und an der Eingangstür zum Pfarrhaus von Bethesda trägt Hochwürden Jenkins dem Slurrigibberg sein Sonnenuntergangsgedicht vor.
13: Sobald, o Herr, der Tag erwacht, hab ich schon mein Gebet gemacht, da stets dein Blick so hold und gut auf all den Todgeweihten ruht. Und wird die Sonne abends matt, dann bitt ich, segne diese Stadt. Denn ob das Glück uns morgen lacht, ist sicherlich nicht ausgemacht. Weder perfekt noch ganz daneben sind wir, die unter Milchwald leben. Und du erkennst, das glaube ich fest, den edlen Teil und nicht den Rest. Lass uns noch einen Morgen sehen, segne die Nacht uns, hör mein Flehen, dann sagen wir dem Sonnenschein adieu, für immer. Aber nein.
10: Jack Black bereitet sich darauf vor, im Wald einmal mehr seinem Satan gegenüberzutreten. Er knirscht mit seinem Nachtgebiss, schließt die Augen, steigt in seine Frömmlerhose, deren Schlitz mit Sattlergarn zugenäht worden ist, und trottet hinaus mit Fackel und Bibel, tritt grimmig, freudig in die schon jetzt sündige Dämmerung.
1: Auf nach Gomorra.
5: Und Lily Smalls tut Boyo Gutes im Waschhaus.
10: Cherry Owen, nüchtern wie ein Sonntag, wie an jedem Tag der Woche, macht sich frohgemut wie ein Samstag auf den Weg, um sich pfaffenstrack zu trinken. So wie an jedem Abend.
5: Ich sage immer, sie hat zwei Männer,
10: sagt Cherry Owen.
5: Einen Betrunkenen und einen Nüchternen.
10: Und Mrs. Cherry Owen sagt dazu ganz einfach:
1: Und bin ich nicht eine glückliche Frau? Denn ich liebe sie beide.
14: Namen, Cherry.
5: Namen, Zinbad.
14: Was willst du trinken?
5: Zu viel.
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10: Leidet Zinbad mit gebrochenem Herzen vor sich hin.
14: Oh, Gossamer, öffne du dich mir.
1: Die Dämmerung wird auf immer und ewig ertränkt, bis zum morgigen Tag. Schlagartig ist es Nacht. Die windige Stadt ist ein Hügel von Fenstern. Und von den verdroschenen Wellen aus scheinen die Lichter der Lampen in den Fenstern, den Tag zurückzurufen und all die Toten, die sich übers Meer davongemacht haben.
9: Das Sandmännchen kommt.
1: Überall im Dunkel mit seinen Rufen werden Kleinkinder und alte Männer mit Backschisch und Wiegenliedern in den Schlaf gelockt.
9: Schlaf, Kindchen, schlaf.
4: Schaukle nur, Opa, in Baumeskronen.
6: Die Wege, sie wiegt sich, wo Winde wohnen. Bricht der Ast, wird's die Wege nicht retten. Und runter stürzt Opa, komplett mit Koteletten.
10: Mr. Waldo sitzt in seinem Eck im Seefahrerkrug und singt.
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1: Der blinde Captain Cat steigt in seine Koje. Er sieht im Dunkel wie eine Katze. Durch die Seereisen seiner Tränen hindurch segelt er, um die Toten zu sehen. Sie treten in ihrer Sonntagskleidung hervor.
2: Tanzbein Williams.
3: Immerfort am Tanzen.
2: Jonah Jarvis.
4: Auf immerfort.
2: Auch der Schädel von Bevin, der Lock.
5: Rosi, Gott stehe bei. Sie hat das Sterben vergessen.
6: Horch, wie die Nacht anbricht.
0: Die lichte Nacht wird dunkler. Eine Brise fährt vom kabbeligen Wasser herauf und schließt die Straßen unterm Milchwachwald mit einem Seufzer. Unterm Wald, dessen Baumstammhufe allesamt gespalten sind im schwarzen, freudigen Auge der Jäger von Liebespaaren.
3: Dem Wald, der ein von Gott erschaffener Garten für Mary Ann Seefahrer ist, die doch weiß, dass es den Himmel auf Erden und das auserwählte Volk seines gütigen Feuers im Lande Slaregip gibt.
7: Unterm Wald, der für Knechte nach der Kirmes eine schamlos schimmerlose Kapelle voller Brautbetten ist und für Hochwürden Eli Jenkins eine grünblättrige Predigt über die Unschuld des Menschen.
1: Dem plötzlich windgeschüttelten Wald, der frühlings, jählings und zum zweiten dunklen Male erwacht an diesem einen Frühlingstag.

0: Unterm Milchwald von Dylan Thomas. In einer Neuübersetzung von Jan Wagner. 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
1: Mechthild Großmann,
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0: und
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0: 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Komposition und Saxophon Luise Volkmann. Gitarre Tobias Hoffmann. Cello Elisabeth Kudu. Musikaufnahmen und Mischung Sebastian Klobes. Regieassistenz Clara Nebel. 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Dramaturgie Sabine Küchler. 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
5: 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Nach dem Fund einer Sprengstoffdrohne auf dem Flughafen Leipzig-Halle berichten US-Medien über Hinweise auf eine russische Herkunft des Flugkörpers. Das Wall Street Journal schreibt, es handelt sich wahrscheinlich um eine Drohne der russischen Regierung. Die Zeitung beruft sich auf US-Regierungsbeamte, die mit den einschlägigen Geheimdienstberichten vertraut seien. Der Sender CNN berichtet ebenfalls, die USA seien zu dem Schluss gekommen, dass die Drohne von einem russischen Geheimdienst stamme. CNN beruft sich auf einen US-Verteidigungsbeamten in Europa. Dieser erklärte, der Sprengstoff der Drohne lasse auf eine militärische Beschaffenheit schließen. In Deutschland hatten bereits der CDU-Verteidigungspolitiker Kiesewetter und Grünen-Fraktionschefin Dröge die Vermutung geäußert, dass Russland für den Drohnenvorfall verantwortlich sei. Bundesinnenminister Dobrindt sprach dagegen nur von einem hybriden Angriff von, Zitat, fremden Mächten. Aus der Union kommt Kritik an Plänen des SPD-geführten Bundesfinanzministeriums, nach denen die Freibeträge für steuerpflichtige Vereine gesenkt werden sollen. Der finanzpolitische Sprecher der Unionsfraktion, der CDU-Politiker Günstler, sagte der Welt am Sonntag, er frage sich, ob man sich für Mehreinnahmen von 45 Millionen Euro den erwartbaren Ärger mit den Vereinen einhandeln wolle. Wörtlich sprach er von einem fatalen Signal. Laut dem Referentenentwurf, aus dem die Zeitung zitiert, soll es statt eines Freibetrags von 5.000 Euro eine Freigrenze von 1.000 Euro geben. Die Regelungen würden für Vereine gelten, die wirtschaftliche Interessen verfolgen, darunter neben Wirtschaftsverbänden auch Vereine mit großen Immobilienbeständen sowie Profisportvereine. Nicht betroffen wären gemeinnützige Vereine, also kleine Sportvereine, Musik- und Feuerwehrvereine. Diese sind ohnehin von fast allen Steuerarten befreit. Im sächsischen Plauen haben nach Angaben der Polizei rund 10.000 Menschen gegen die Bundesregierung demonstriert. Aufgerufen hatte die Initiative Einigkeit für Deutschland Projekt Million. Sie fordert unter anderem den Rücktritt der Regierung und Neuwahlen, niedrigere Abgaben auf Strom und Gas sowie eine Reform des öffentlich-rechtlichen Rundfunks. Zudem verlangt sie die sofortige Ausweisung aller, Zitat, verurteilten, straffälligen und illegalen Migranten. An mehreren Gegenveranstaltungen nahmen laut Polizei rund 400 Menschen teil. Das Bündnis für Demokratie, Toleranz und Zivilcourage warnte davor, dass die Demonstration gegen die Bundesregierung in einschlägigen rechtsextremen Kanälen beworben worden sei. Auch die rechtsextreme Kleinpartei Freie Sachsen unterstützte die Kundgebung. Die Veranstalter distanzierten sich von der Partei, die laut MDR mit einem Stand am Ort vertreten war. Serbien und die Ukraine wollen enger zusammenarbeiten. Die Präsidenten Vučić und Zelensky unterzeichneten bei Zelenskys erstem offiziellen Besuch in Belgrad Absichtserklärungen für die Bereiche Landwirtschaft und Lebensmittelsicherheit. Zudem wurde vereinbart, ein Freihandelsabkommen auszuarbeiten. Rüstungskooperationen wurden laut Vučić nicht angesprochen. Bei dem Treffen betonte Vučić die territoriale Integrität der Ukraine,

0: konnten inzwischen wieder in ihre Häuser und Wohnungen zurückkehren. Über Verletzte oder Tote gibt es bisher keine Berichte. Wie die italienischen Behörden mitteilten, sind etwa 4.500 Quadratmeter Waldfläche verbrannt, weniger als zunächst befürchtet. Betroffen ist die Gemeinde Tignale. Dort war die Feuerwehr stundenlang mit Löschflugzeugen und Hubschraubern im Einsatz. Das Wetter? In der Nacht locker bewölkt oder klar, Abkühlung auf 17 bis 9 Grad, morgen häufig sonnig, im südlichen Bergland vereinzelt Schauer und Gewitter, 30 bis 35 Grad im Norden und an der See etwas kühler. Das waren die Nachrichten.
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dass Musik des 20. und 21. Jahrhunderts in ungewohnter Umgebung aufgeführt wird, ist mittlerweile nicht unüblich. Ungewöhnlich jedoch ist für solche Konzerte das Ambiente einer Kabarettbühne, in diesem Falle der Berliner Kabarettanstalt, und die Direktheit des Klanges in einer recht trockenen Akustik ohne wohlige akustische Umhüllung. Dafür jedoch unerhört präzise und transparent. Und ganz erstaunlich ist die Frequenz dieser Veranstaltungen. Allwöchentlich, dies seit 1989, begonnen noch vor den weltstürzenden weiteren Ereignissen jenes Jahres. Schier unglaublich die Anzahl der in dieser Zeit stattgefundenen Konzerte. Mehr als 1600 mit mehr als 1800 Uraufführungen. Und unermüdlich die beiden dazumal jungen Komponisten Rainer Ruppert und Martin Daske, die gemeinsam mit einem künstlerischen Beirat das Programm gestalten und die quicklebendige Konzertreihe sowohl leiten als auch weiterleiten per Livestream. Über die Konzertreihe Unerhörte Musik im BKA-Theater Berlin berichtet in dieser Sendung Dietrich Petzold.

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0: Die soeben gehörte Uraufführung Dornburg, 25. August 1828 von Arne Sanders ist die Vertonung eines späten Gedichts Johann Wolfgang von Goethes, das er während eines Aufenthaltes im Dornburger Renaissanceschloss seines kurz zuvor verstorbenen engen Freundes Karl August schrieb, dem aufgehenden Vollmonde. Die feine, durchsichtige Struktur der Sanderschen Komposition kommt dem Duo Irene Kurka, Sopran, und Nathan Plant, Trompete, ebenso entgegen wie die intime Atmosphäre des Raumes, der trotz seiner ausreichenden Größe für ca. 250 Zuhörende ein Gefühl von Nähe und direkter Ansprache vermittelt. Typisches Unterhaltungstheater-Flair, farbiges Licht, lichterkettenartige Beleuchtung rings um den Zuschauerraum, kleine runde Tische mit elektrischen Kerzen, die darauf abzustellenden Wein- und Biergläser sind vor dem Konzert oder in der Pause an der Bar im Nebenraum zu erwerben und werden von den Gästen geräuschlos gehandhabt. Die Stühle stehen hinter und neben den Tischen, immer jedoch ausgerichtet auf die Bühne, deren hintere Begrenzung von einem schweren, tiefblauen und akustisch absorbierenden Vorhang gebildet wird. Ein Raum, der mit lautem Lachen im Kabarett sicher ebenso freundlich umgeht wie mit kontemplativem Hören in filigranem Konzert. Wie kommt eine Wohngemeinschaft zwischen Kabarett und neuer Kammermusik zustande?
1: In West-Berlin, also im gerade noch West-Berlin, Ende der 80er Jahre, gab es eine praktisch nicht existierende neue Musikszene. Es gab damals die Gruppe Neue Musik, die, weiß ich was, im Vierteljahr Abstand Konzerte gemacht haben und dann die Akademie der Künste, die ein paar Konzerte gemacht hat. Es war auf jeden Fall alles übersichtlich und es war alles von, inzwischen ist es leicht zu sagen, älteren Herren besetzt.
2: Also noch älter als
1: das
2: wir.
1: Kuratorium, naja, das wollte ich jetzt so genau nicht sagen. Und die haben vor allem sich gerne selbst gespielt, weniger in der Akademie der Künste, obwohl die auch immer natürlich ihre Mitglieder berücksichtigt haben. Aber Gruppe Neue Musik, die haben dann ab und zu mal Alibi, jüngere Komponisten reingenommen und so weiter. Und parallel dazu kamen von den Hochschulen wirklich eine neue Generation von Komponisten, die damals in West-Berlin bei Bayer, Jun und Schalonek studiert haben, wo es überhaupt kein Podium praktisch gab, dass deren Werke gespielt wurden. Und es gab die ersten Musiker, die sich entschieden haben, neue Musik schwerpunktmäßig zu machen, für die es kein Podium gab. Und wir hatten gerade das BKA-Theater aufgemacht, Anfang 88.
2: Mit dem Schwerpunkt Kabarett.
1: Anfang 88, Schwerpunkt Kabarett, Comedy, Musikkabarett.
0: Die beiden Gründer und Leiter der Konzertreihe, Rainer Robert und Martin Daske.
1: Ich habe mein Kompositionsstudium als Kabarettpianist verdient und war dadurch involviert in das Theater und in den Kabarettbetrieb. Martin?
2: Ich habe mein Studium verdient als Taxifahrer und als Kinderhörspielassistent. Ja. Naja, ein Raum ist ein Raum und ein Kabarettraum
1: ist. Ja, und vor allem die Atmosphäre war eben anders. Es war eben nicht wie sonst in der Akademie der Künste, wo dann bei neuen Musikkonzerten, weiß ich was, 50 Leute in 30 Reihen gesessen haben.

Soeben hörten wir einen Ausschnitt aus Rewild für Flöte, Oboe, Akkordeon, Perkussion, Harfe, Viola, Violoncello und zwei Kontrabässe von Ben Richter, dem Akkordeonisten des Ghost Ensemble, das in diesem Konzert gemeinsam mit dem Berliner Harmonic Space Orchestra musizierte. Beide Ensembles verbindet ein forschender Ansatz, unter anderem hier hörbar in der Untersuchung mikrotonaler Klangstrukturen. Hier noch ein kürzerer Ausschnitt aus Interius Exterius von Catherine Lamb im Jahre 2022 für das Ghost Ensemble und gemeinsam mit diesem entwickelt.

0: seit der Pandemie natürlich, erstmal aus der Not geboren, streamen wir. Aber wir haben dann festgestellt, dass wir durch den Livestream einen unglaublichen Zuwachs an Publikum kriegen. Nicht unbedingt immer direkt im Konzert. Da sind es dann manchmal 20, 30, 40 Menschen, die zugucken. Aber am nächsten Tag sind es dann schon Hunderte. Und wir lassen die Livestreams ja stehen, sind es dann Tausende pro Konzert. Also wir haben deutlich mehr Streampublikum als Personen im Saal übers Jahr.
1: Und deshalb haben wir entschieden, dass alle Konzerte live gestreamt werden. Die Musiker wissen das vorher.
0: Und wir haben uns auch professionalisiert. Wir machen das jetzt mit 5 Kameras und so vielen Mikrofonen, wie gebraucht werden, damit das alles vernünftig klingt.
2: Da es nicht sehr sinnvoll wäre, Programmhefttexte in den Stream einzublenden, sind die Interpretinnen und Interpreten gebeten, selbst einiges zu ihren Aufführungen zu sagen. Nicht nur für die Kamera, auch für das Publikum im Saal stellt dies ein weiteres sehr wichtiges Element der Nähe her. Im Unterschied zu den oftmals recht nervtötenden, die freien Assoziations- und Kontextualisierungsmöglichkeiten des Hörenden unnötig umzäunenden Einlassungen in Programmheften, seien sie nun akademischer oder esoterischer Natur, kommt die persönliche Mitteilung meist ganz ohne elitäres Gehabe aus und kann tatsächlich den Zugang zum Werk erleichtern oder auch vertiefen. So gibt die Cellistin Christina Meissner zu all den Werken ihres fulminanten Soloabends kurze und sympathisch vorgetragene Anhaltspunkte für die aufmerksame Hörerschaft.
3: Ich wollte kurz die 3 nächsten Werke noch einführen. Ich habe ja ein bisschen mehr Material mit, als eigentlich ein Cellokonzert sonst normalerweise zu erwarten wäre. 2 Celli, weil das nächste Stück, Lux Obscura, nicht mit der normalen Stimmung auskommt. Obscura, Dunkelheit. Es geht also in Tiefe, in dunkle Sphären und da haben wir uns dann irgendwann doch verführen lassen, die dicke Saite über eine Oktave runterzustimmen, damit es so richtig schön blubbern kann.

0: Die künstlerischen Leiter der Unerhörten Musik, Rainer Ruppert und Martin Daske, sind beide selbst Komponisten, achten aber peinlich darauf, die Veranstaltungen nicht zu einer Spielwiese eigener Ambitionen zu machen. Das haben beide erfreulicherweise auch nicht nötig, da sie andernorts durchaus relevant im Konzertgeschehen repräsentiert sind. So gehört es zu ihren kuratorischen Grundsätzen,
1: dass wir dafür sorgen, dass wir selten gespielt werden.
2: Na, wir sagen den Musikern, die gute Idee haben, wir könnten ja auch ein Stück von euch in der Reihe spielen. Ihr dürft unsere Stücke überall spielen, nur nicht in der Unerhörten Musik.
1: Gut, ganz verhindern kann man es auch nicht. Also unsere Grundregel ist, einmal pro Vierteljahr kann ein Stück von einem von uns dabei sein, aber häufiger möglichst nicht.
2: Wir sind hier Veranstalter und nicht Komponisten.
0: Die ersten Jahre wurde die gesamte Reihe von Rainer Ruppert und Martin Daske kuratiert. Etwa im Jahre 2005 wurde ergänzend ein Beirat gebildet, der gemeinsam mit beiden über die Spielpläne entscheidet.
1: Interpreten hatten wir ab und zu dabei, die aber immer auch irgendwie komponieren.
2: Nicht unbedingt, aber die in der neuen Musikszene sich auskennen oder die eben schwerpunktmäßig neue Musik machen. Ne?
1: Und das meiste sind aber KomponistInnen und Komponisten. Wir berufen die.
2: Beziehungsweise die Ausscheidenden schlagen Nachfolger vor.
1: Alle paar Jahre geht dann jemand raus und dann suchen wir jemand Neues, der irgendwie passt.
2: Aber es ist jetzt nicht in dem Sinn, dass eine Jury vom Senat berufen ist, sondern es ist praktisch so ein selbsternanntes Gremium.
0: Ja. An dieser Stelle, hier nun kuratiert der Autor diese Sendung, hören wir doch jeweils einen Ausschnitt aus Kompositionen der beiden Veranstalter. Am 3. Februar dieses Jahres fand ein Konzert des Modern Art Ensemble zum Gedenken an sein Gründungsmitglied, den bei einem tragischen Verkehrsunfall ein Jahr zuvor ums Leben gekommenen Cellisten Matias de Oliveiro Pinto statt. Es erklangen neben Kompositionen von Sidney Corbett, Conrado di Rosario, Charlotte Saiter, Seiko Ito und Georg Katzer auch Werke von Martin Daske und Rainer Ruppert. Zunächst hören wir einen Ausschnitt aus Martin Daskes Feel Purple Song Always für Flöte, Klavier, Violoncello und Elektronik. Dann, mit diesem überblendet, einen Ausschnitt aus Rainer Rupperts Nachtstück für Sextett.

0: Wir hörten in Ausschnitten aus Kompositionen Martin Daskes und Rainer Roberts das Modern Art Ensemble mit Klaus Schöpp, Flöte, Matthias Bachon, Klarinette, Theodor Flindell, Violine, Martin Flade, Viola, Uschik Choi, Violoncello und Yuriko Ikea, Klavier. Die feine Durchsichtigkeit des Klanges, geschuldet unter anderem den schweren Bühnenvorhängen, gewährt bei so manchen Werken den einzelnen Instrumenten einen nahezu separaten Fokus. Dies bewirkt ein sehr authentisches, intimes Hörerlebnis, das ungewohnt ist, aber von den Zuhörenden meist sehr geschätzt wird.
1: Wir haben ja die Decke inzwischen erneuert und die lässt mehr Reflexionen zu. Also es passiert schon ein bisschen mehr mit dem Raum als vorher. Aber es ist ein trockener Raum, das stimmt. Die ehemalige Sachbearbeiterin, die wir beim Senat hatten, die hat dann, als sie uns irgendwie kennengelernt hat, dann irgendwann festgestellt, hier sitzt man ja wirklich den Musikern auf dem Schoß, akustisch. Ja. Und das fand sie toll.
0: Nicht nur diese engagierte Senatsmitarbeiterin, auch viele andere in der Berliner Kommunal- und Landespolitik und Verwaltung haben erfreulicherweise dieses Projekt immer wieder im Rahmen des ihnen Möglichen G und somit befördert. Eine glücklicherweise vorübergehende Ausnahme gab es.
1: Ein Jahr, wo wir entfördert wurden, das war das schöne Jahr 2015, da hat der damalige Kultursenator Tim Renner uns mithilfe einer Jury entfördern lassen. Wir haben es geschafft, Lottomittel zu kriegen für das Jahr.
2: Und dann haben wir das 2015 mit Lotto finanziert. Und dann ist die Jury nochmal in sich gegangen und hat erwogen, dass es doch Sinn macht, dass sie weiterfinanzieren.
1: Und inzwischen haben wir auch eine Erklärung vom Senat, dass wir dauergefördert werden, wenn wir weiterhin um die 40 Konzerte machen mit einem wechselnden Beirat und solange es Geld gibt. So. Wir müssen trotzdem jedes Jahr im Sommer einen Antrag stellen, von vorne, von null. Nur, dass wir hoffentlich davon ausgehen können, dass es genehmigt wird.
0: Sehr erfreulich. Schlecht wäre es nicht, wenn generell die Erkenntnis Raum greifen würde, dass Kultur ein gesellschaftliches Sondervermögen darstellt, das freilich weniger der Kriegs- als der Friedenstüchtigkeit dienlich sein sollte. Allein schon die Selbstverständlichkeit, mit der heute viele Musiker und andere Kulturschaffende Grenzen überschreiten und ideologiefreie Räume öffnen, könnte als kleiner Beitrag zum Überleben einer Zivilisation für förderungswürdig befunden werden. Mit einem Solostück der chinesischen Komponistin Ying Wang für ein urtümliches Instrument hören wir jetzt den aus den USA stammenden, jedoch in Berlin lebenden Trompeter Nathan Plant.
3: Das Stück heißt Yan. Das Wort Yan setzt sich aus Gehen und Wasser zusammen auf Chinesisch und bedeutet so viel wie sich vermehren und entwickeln. Im alten China bezeichnet es den Fluss des Wassers zum Meer. Als Solo vom Muschelhorn schildert es ein Naturbild. Aus dem Meer entsteht ein Geschöpf, Leben entspringt aus einem und reicht bis in die Unendlichkeit. So schreibt Ying Wang über ihr Stück. Für mich ist das ein ganz besonderes Stück zu spielen auf ein Muschelhorn bzw. ein Schneckenhorn. Mein Mann ist Biologe und er hat mich da korrigiert, das ist eine Schnecke und kein Muschel. Und das ist, sehe ich, als so ein Urverwandter der Trompete. Deshalb macht es mir eine große Freude, auf dieses Instrument zu spielen. Viel Freude bei Yan.

Auf einem ebenfalls recht ungewöhnlichen Instrument bestritt der Tubist Jack Adler McKean einen ganzen Soloabend. Das Serpent entstand Ende des 16. Jahrhunderts als Bassinstrument der damals sehr verbreiteten Zinkenfamilie. Mit seinem Kesselmundstück ist es dem Blechblasinstrumenten zuzurechnen, wenngleich die gesamte schlangenförmig gebogene Röhre aus lederbezogenem Holz gefertigt ist. Aufgrund der eher ungünstigen Positionierung der Grifflöcher, Klappensysteme waren damals noch unbekannt, ist es eine große und wahrscheinlich sehr oft unbewältigte Herausforderung, tonal präzise Bassfiguren zu liefern, weshalb das Instrument kaum Eingang in die Orchestermusik finden konnte. Für die neue Musik allerdings bietet es, einen erstklassigen Spieler vorausgesetzt, mit seinen eigenwilligen und vielfarbigen Klangmöglichkeiten einen wunderbaren Entdeckungsspielraum. Diesen auszuloten gelang Jack Adler McKean höchst überzeugend. Die Darbietung der verschiedenen Kompositionen des Konzertes ließen keinerlei Langeweile aufkommen. Wir hören zwei sehr unterschiedliche Ausschnitte. Zunächst einen Teil der Komposition La Carne Terra von Orlando Bass. Darauf folgend noch ein Fragment aus Yet None Have Returned von Jesse Renault für Serpent und Live-Elektronik.

Die Fingerlöchel sind ganz klein im Vergleich mit dem Instrument und die sind auch nur platziert nach Bequemlichkeit, die Finger, und nicht nach akustisch gemeint. Das heißt, dass es gibt viel Kompromisse mit dem Instrument. Das Instrument hilft mich als Spieler nicht sehr. Das Instrument hat deswegen nicht so ein großes Platz gefunden in der Basso Continuo-Gruppe der Zeit. Es war als starke Unterstützung der Stimme in die Chor verwendet, aber als richtig virtuoses Instrument war das nicht so oft verwendet, weil man diese große Kontrollierbarkeit nicht hatte. Das ist allerdings keine große Behinderung für die neue Musik.

0: Eine stupende Perfektion des Zusammenspiels war zu erleben bei dem Konzert des portugiesisch-kosovarischen Duos Nada Contra mit Marika Siffa, MIDI-Keyboard und Francisco Cipriano, Perkussion. Das MIDI-Keyboard ist hier keineswegs ein Klavierersatz, sondern wird in all seinen spezifischen Möglichkeiten ausgelotet, in ständigem Wechselspiel zwischen Kontrast und Symbiose mit dem vielfältigen Klangmaterial der Perkussion. Zu dem Werk von Sam Hayden, aus dem wir hier einen Teil hören wollen, gab Marika Siffa ein paar einführende Erläuterungen.
1: So the piece is titled Drei Bruchstücke.
0: Das Stück heißt Drei Bruchstücke. Dieses Werk ist Teil eines aktuellen Zyklus von Stücken, der Ideen aus der Tradition der Spektralmusik aufgreift, wobei Aspekte des Tonhöhen- und Rhythmusmaterials in einer Vorkompositionsphase mit Hilfe der am Pariser Forschungsinstitut IRCAM entwickelten Programmiersprache Open Music Computer generiert werden. Während jedes rhythmischen Zyklus basieren die Klavierstimmen zunächst auf synthetischen, mikrotonalen Tonleitern, werden jedoch nach und nach in etwas anderes transformiert. Um die Obertonklänge zu erstellen, wird hier ein Max-Patch verwendet, das die Stimmung im Verlauf des Stücks in Echtzeit verändert.

0: Im Atelier Neuer Musik hörten Sie zuverlässig immer dienstags eine Sendung über die Konzertreihe Unerhörte Musik im BKA Theater Berlin. Diese Sendung können Sie über www.deutschlandfunk.de 7 Tage lang anhören. Für Ihr zugewandtes Ohr dankt und am Mikrofon verabschiedet sich Dietrich Petzold.
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5: Mit Astrid Ravol hier im Studio und einem Zweitliga-Fußballabend, der viel versprochen, aber nicht so viel gehalten hat. Der Bundesliga-Absteiger, der VfL Wolfsburg, gegen den 1. FC Kaiserslautern. In diesem Spitzenspiel wollten die Niedersachsen eigentlich beweisen, warum sie als designierter Meister dieser Saison gelten. Die Lauterer dagegen auf der anderen Seite wollten sich diesen Druck auf den VfL gerne selbst zunutze machen. Burkhard Tillner.
6: Der VfL Wolfsburg nach 29 Jahren Bundesliga-Zugehörigkeit trennt sich in seinem ersten Zweitligaspiel nach dem Abstieg vom 1. FC Kaiserslautern torlos 0:0 im ersten Abschnitt. Da waren die Wolfsburger nach zähem Start die bessere Mannschaft, kamen zu guten Möglichkeiten durch Reze Damar, aber immer wieder Endstation. Entweder Julian Kral im Tor oder einer der aufopfernd kämpfenden Abwehrspieler wie Jamfi, der bei einer Großchance von Damar noch rechtzeitig grätscht. Im zweiten Abschnitt keine nennenswerte Chance der Wölfe mehr. Dafür der 1. FC Kaiserslautern mit der zweiten Luft. Skytte, Kanate und Berisha hatten den Siegtreffer auf dem Fuß, aber am Ende hieß es schiedlich-friedlich 0:0 zwischen Wolfsburg und dem 1. FC Kaiserslautern.
5: In Magdeburg erlebten die Fußballer des SC ein Debakel. Tornetz kaputt, Moral auch, angesichts der heftigen Niederlage, die der Ostklub gegen Eintracht Braunschweig einstecken musste. Jan Günther.
7: Hinten sicher und vorne mit astreinen Kontern. Nach 26 Minuten lag Braunschweig in Magdeburg schon mit 3:0 vorne. Opoku hatte getroffen, dazu Neuzugang Urbich doppelt. Der FCM nach einer guten halben Stunde dann in Unterzahl nach Rot für Bockhorn. Nach Videobeweis erhielten die Gäste kurz vor der Pause einen Foulelfmeter, den Aydin verwandelte zum 4:0. In der zweiten Halbzeit traf Magdeburg zunächst zum 1:4, aber auf der anderen Seite mit Di Benedetto ein weiterer Neuer im Eintracht-Trikot. Der Kopfball von Flick in der 61. Minute war das 6:1 für die Niedersachsen und auch der Schlusspunkt. In der letzten Saison dem Abstieg nur knapp entgangen, starten die Braunschweiger traumhaft in die neue Saison.
5: 7:1 gab es auch in der Partie Heidenheim gegen Osnabrück. Diese torreiche Partie hat sich Ann-Kathrin Rose angeschaut.
8: Spektakel ohne Happy End. So lässt sich der Zweitliga-Auftakt für Aufsteiger Osnabrück zusammenfassen. Denn das Team von Trainer Timo Schulz spielte beim Bundesliga-Absteiger aus Heidenheim mutig. Selbst nach Gegentoren unbeeindruckt und brachte die Defensive des Gegners teils in höchste Not. 3 Treffer gelangen den Osnabrückern so. Besonders sehenswert das Traumtor von David Kopacz. Das aber reichte nicht und so verlor der VfL Osnabrück an diesem ersten Spieltag mit 3:4 in Heidenheim.
5: Karlsruhes Chefcoach Maximilian Senft hat das Duell der beiden neuen Zweitligatrainer mit dem Bielefelder Oliver Kirch für sich entschieden. Warum die Arminia nicht zu mehr fähig war, sagt Stefan Kersthold.
9: Moritz Bruschinski heißt der Matchwinner für den Karlsruher SC am ersten Spieltag der neuen Saison. Der Neuzugang vom FC Basel erzielte in einer spannenden Partie beide Treffer beim 2:1 gegen Arminia Bielefeld. Kurz vor der Pause sehenswert zur Führung, in der 78. Minute per Kopf zum 2:0. Beide Male glänzte Kapitän Marvin Wanicek als Vorbereiter. Einziges Manko beim Anschlusstreffer durch den Bielefelder Melem ließ sich die KSC-Abwehr etwas zu einfach ausspielen. Am Ende aber war das vor knapp 30.000 Zuschauern egal. Der KSC feiert mit seinem neuen Coach Maximilian Senft einen gelungenen Saisonstart. Es war im vierten Jahr in Folge der vierte Sieg am ersten Zweitligaspieltag.
5: Die Darmstädter Fußballer haben es geschafft, einen Fehlstart in die neue Saison zu verhindern. Obwohl sie gegen Holstein Kiel zurücklagen, gelang die Aufholjagd. Mathis Hohm.
10: Auch wenn im Spiel der Kieler längst noch nicht alles perfekt lief, so stimmte zum Auftakt in diese neue Saison zumindest die Effektivität. Neuzugang Balzi brachte die Gäste mit einem satten Schuss ins linke Toreck schon nach 8 Minuten in Führung. Mit dem 1:0 im Rücken agierte Kiel clever, ließ wenig bis nichts zu und legte durch den Kopfballtreffer von Harris sogar das 2:0 vor der Pause noch nach. Als im relativ ereignisarmen zweiten Abschnitt im Stadion schon gefühlt der ein oder andere in der Nachmittagssonne einzudösen drohte, pennte auch die Defensive der Kieler einmal entscheidend. Der eingewechselte Lee machte den Anschlusstreffer, weckte das Stadion nochmal auf. Und mit der Energie von der Tribüne musste Kiel nach einer Ecke noch den bitteren 2:2 Ausgleichstreffer hinnehmen.
5: Die Fußballerinnen von Eintracht Frankfurt haben die dritte Qualifikationsrunde der Champions League erreicht. Der aktuelle Sieg gegen den schwedischen Club aus Malmö lässt das Team weiter von der zweiten Teilnahme der Vereinsgeschichte am wichtigsten europäischen Wettbewerb träumen. Martina Knief.
11: Eine geschlossene Mannschaftsleistung und eine Kapitänin, die auch als Stürmerin vorangeht. So hat Eintracht Frankfurt die Playoffs der Champions League erreicht. Laura Freigang traf doppelt. In der 39. Minute per Kopf nach einer Ecke von Dilara Acigöc und in der 76. Minute aus 16 Metern links unten ins Tor. Gegen die 28-Jährige läuft derzeit noch ein Dopingverfahren wegen 3 verpasster Kontrollen. Auf dem Rasen jedoch spielt das für Laura Freigang keine Rolle. Eintracht Frankfurt steht damit wie im vergangenen Jahr in den Playoffs zur Champions League. Am Dienstag werden diese in Nyon ausgelost.
5: Zum Abschluss der Freiwasserwettbewerbe hat das deutsche Team noch einmal die Medaillenbilanz bei den Schwimm-Europameisterschaften in Paris aufgebessert. Lars Becker fasst zusammen.
12: Julia Ackermann, Isabel Gose, Oliver Klemet und Schlussschwimmer Florian Wellbrock. Das goldene deutsche Teamstaffelquartett zum Abschluss der Freiwasserwettbewerbe in Paris. Die 19-jährige Juniorinnen-Europameisterin Ackermann erfüllte ihre Aufgabe glänzend, hielt sich in der Spitzengruppe.
13: Das ist ja auch meine erste Medaille in der offenen Klasse und ich bin einfach super happy darüber.
12: Gose machte Tempo, nur Ungarn und Italien konnten mitgehen. Die 3 Medaillen waren frühzeitig vergeben.
14: Du hast die Mädels halt in den Füßen und versuchst sie so ein bisschen abzuhängen, kommst auch nicht so richtig weg. Aber ich glaube, es war wirklich wichtig, dass wir die Franzosen da irgendwie so ein bisschen abhängen, damit wir 3 auf jeden Fall schon mal safe für die Medaillen sind.
12: Oliver Klemet gelang es dann, sich aus dem Trio abzusetzen und Wellbrock einen Vorsprung von 8 Sekunden mitzugeben.
15: Gut, dass man dann jetzt, sag ich mal, einen guten Abschluss finden konnte vom Freiwasser. Ist jetzt noch 2 Tage Pause bis zum Becken, aber erstmal haben wir jetzt die Siegerehrung und können ein bisschen feiern.
12: Dafür sorgte Wellbrock. Der ließ die Konkurrenz zwar wieder rankommen, hatte aber Kräfte gespart, konterte alle Attacken und sicherte souverän Gold.
16: Ja, ist verrückt. Hätte ich wirklich nicht mit gerechnet. Für mich persönlich 3 Medaillen, 3 Titel. Hätte ich mir vorher nicht erträumt hier bei der Europameisterschaft. Bin wahnsinnig dankbar, dass ich das hier so nochmal erleben durfte.
12: Insgesamt 4-mal Gold. Team Wellbrock über 5 und 10 Kilometer, Gose im Knockout-Sprint plus Bronze für Klemet über 10 Kilometer. Eine Top-Bilanz mit kleinem Makel. Im Knockout-Sprint der Männer waren Wellbrock und Co. leer ausgegangen.
5: Klippenspringerin Iris Schmidbauer hat bei der Schwimm-EM ihren Titel verloren. Sie wurde am Ende 5. Dafür aber sicherte sich ihre Teamkollegin Maike Halbisch Bronze.
17: Das ist meine allererste Medaille überhaupt in dem Sport und ich hätte vor allem nach gestern mit allem gerechnet, aber nicht mehr damit. Und dass es dann jetzt doch noch geklappt hat und dann auch so gut geklappt hat, bin brutal froh. Und das zeigt mir natürlich auch, was ich kann und für was ich bereit bin, zumal ich gestern ja doch einen ziemlich großen Fehler gemacht habe.
5: Beim Finale der Tour de France der Frauen winkt erneut ein Sekundenkrimi. Die niederländische Topfavoritin Vollering hat mit ihrem Sieg auf der vorletzten Etappe das gelbe Trikot erobert und hat jetzt 8 Sekunden Vorsprung auf ihre Verfolgerin. Das wird morgen spannend, sagt Mathieu Genest-Schön nach der heutigen längsten Etappe.
18: 3 Tage, 3 verschiedene Trägerinnen des gelben Trikots und alle mit berechtigten Hoffnungen auf den Gesamtsieg bei dieser Tour de France der Frauen. Gestern die beeindruckende Attacke der Polin Kasia Niewiadoma am Mont Ventoux, heute der Konter der Gesamtzweiten Demi Vollering. Und das auf einer eigentlich als Sprintetappe verkleideten Strecke von Sisteron nach Nizza. Vorbereitet von ihrer Edelhelferin, der deutschen Meisterin Franziska Koch.
19: Wir waren natürlich auf einer Mission, 15 Sekunden hinter Gelb. Von daher wussten wir, was im Finale auf uns zukommt und ja, dass der Plan dann perfekt aufgeht, ist natürlich sehr, sehr gut.
18: Sagte Koch. Aus einem 15 Sekunden Rückstand im Gesamtklassement wurde so ein 8 Sekunden Vorsprung für Vollering. Niewiadoma muss dagegen das gelbe Trikot der Gesamtführenden nach nur einem Tag wieder abgeben und auf der Schlussetappe morgen auf dem Rundkurs erneut kontern. Gelegenheit dazu gibt es genügend. Viermal geht es über den Col d'Aise. Es werden packende 99 Kilometer. Und am Ende werden einmal mehr nur ein paar Sekunden über den Gesamtsieg der Tour de France der Frauen entscheiden.
5: Ja, und die letzte Etappe morgen beginnt dann in Nizza und endet auch dort. Deswegen der Rundkurs. Die Weltelite des Beachvolleyballs ist derzeit wieder in Hamburg zu Gast mit dem Elite 16 Event der Pro Tour. Das ist eine wichtige Standortbestimmung auch für die deutschen Teams. Moritz Kühn.
20: Was für eine Überraschung, was für eine Energieleistung. Olympia-Silbermedaillengewinner Nils Ehlers hat mit seinem Übergangsspielpartner Louis Wüst im Viertelfinale vor 2000 frenetischen Fans die Vize-Weltmeister aus Schweden Hölting Nilsson und Andersson ausgeschaltet. 18-21, 24-22 und 15-10. Im Halbfinale warten auf das letzte verbliebene deutsche Team bei diesem Turnier nun die Europameister von 2024, die Letten Plavinč Fokarots. Ausgeschieden sind dagegen Svenja Müller und Sinja Tillmann. Gegen die Titelverteidigerinnen aus Italien, Gotthardi und Ossitut, gab es eine Zweisatzniederlage.
5: Und nach diesem Event in Hamburg wartet ab Mittwoch dann die Europameisterschaft in Polen auf die Beachvolleyballer. Hochspringer Tobias Potier hat seine Teilnahme an der Leichtathletik-EM in Birmingham abgesagt. Wie der frisch gebackene deutsche Meister in den sozialen Netzwerken mitteilte, habe er sich im Krafttraining leider schwer am Rücken verletzt und muss die EM aus dem Krankenhaus verfolgen. So viel Sport aktuell für den Moment. Ich bin Astrid Ravol und gleich auf dem Heimweg, dann mit der langen Nacht über Straßenverkehr in Deutschland. Im Ohr. Das passt ja.
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22: Uhr, die Nachrichten. Nach dem Fund einer Sprengstoffdrohne auf dem Flughafen Leipzig-Halle berichten US-Medien über Hinweise auf eine russische Herkunft des Flugkörpers. Das Wall Street Journal schreibt, es handle sich wahrscheinlich um eine Drohne der russischen Regierung. Die Zeitung beruft sich auf US-Regierungsbeamte, die mit den einschlägigen Geheimdienstberichten vertraut seien. Der Sender CNN berichtet ebenfalls, die USA seien zu dem Schluss gekommen, dass die Drohne von einem russischen Geheimdienst stamme. CNN beruft sich auf einen US-Verteidigungsbeamten in Europa. Dieser erklärte, der Sprengstoff der Drohne lasse auf eine militärische Beschaffenheit schließen. In Deutschland hatten bereits der CDU-Verteidigungspolitiker Kiesewetter und Grünen-Fraktionschefin Dröge die Vermutung geäußert, dass Russland für den Drohnenvorfall verantwortlich sei. Bundesinnenminister Dobrindt sprach dagegen nur von einem hybriden Angriff von, Zitat, fremden Mächten. Am Flughafen Leipzig-Halle wurde inzwischen von der Bundespolizei eine neue Überwachungstechnik installiert. In Mecklenburg-Vorpommern hat die AfD ihr Ziel bekräftigt, nach der Landtagswahl im September allein regieren zu können. Der Spitzenkandidat der Partei, Holm, sagte in Stralsund zum Auftakt des Wahlkampfs, das sei die große Aufgabe. Dafür müsse man aber wahrscheinlich rund 43% erreichen. Da müsse man wirklich noch etwas arbeiten. Holm stellte für den Fall einer Regierungsübernahme erneut eine restriktivere Migrationspolitik und die Kündigung des Rundfunkstaatsvertrags in Aussicht. In Mecklenburg-Vorpommern wird am 20. September ein neues Parlament gewählt, zwei Wochen nach der Abstimmung in Sachsen-Anhalt. Die AfD lag in Mecklenburg-Vorpommern in den Umfragen zuletzt zwar vor den anderen Parteien, aber deutlich unterhalb von Holms Zielmarke. Infratest DIMAP sah die AfD im Juli bei 36%. Die SPD, die derzeit mit der Linken regiert, folgt mit einigen Punkten Abstand auf Platz 2. SPD, Linke und CDU schließen eine Zusammenarbeit mit der AfD aus. Die SPD-Spitzenkandidatin, Ministerpräsidentin Schwesig, spricht von einer Richtungswahl. Sie hat die AfD wiederholt als gefährliche und unsoziale Partei bezeichnet, die Verachtung und Angst fördere und Verfassungsgegner in Spitzenpositionen dulde. Die Türkei hat Russland und die Ukraine dazu aufgerufen, ihre gegenseitigen Angriffe im Schwarzen Meer auszusetzen. Der türkische Außenminister Fidan forderte die Einrichtung eines Mechanismus, der ein Moratorium ermöglichen soll. Der Konflikt habe sich auf das gesamte Schwarze Meer ausgeweitet, betonte Fidan. Mittlerweile würden auch Handelsschiffe angegriffen. Anfang der Woche waren zwei Schiffe türkischer Reeder im Schwarzen Meer mit Drohnen attackiert worden. Mehrere Besatzungsmitglieder wurden verletzt. Russland greift im Schwarzen Meer vermehrt zivile Frachter an, die ukrainische Häfen wie Odessa anlaufen oder verlassen. Die Ukraine attackiert in ihrem Abwehrkampf gegen Russland vor allem Tanker der sogenannten russischen Schattenflotte. In der kanadischen Provinz British Columbia haben die Behörden wegen zahlreicher Waldbrände den Notstand ausgerufen. Der Regierungschef von British Columbia, AB, sagte auf einer Pressekonferenz in Vancouver, die Lage sei sehr dynamisch und bedrohlich. Der kanadische Premierminister Carney erklärte in sozialen Medien, man stehe bereit, um zu helfen. Im Bezirk Summerland wurden alle 12.000 Einwohner aufgefordert, sich in Sicherheit zu bringen. Der Bezirk hatte bereits vor der gesamten Provinz den Notstand ausgerufen. Das dortige Feuer erstreckte sich nach Angaben der Einsatzzentrale bereits nach wenigen Stunden über 50 Quadratkilometer. In Kanada hat es dieses Jahr schon in mehreren Regionen große Waldbrände gegeben, darunter auch in Ontario und Quebec. Die Niederländerin Demi Vollering

0: Norden und an der See etwas kühler. Das waren die Nachrichten.
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2: Viele Geschichten lassen sich auf zwei unterschiedliche Weisen erzählen. So ist es auch mit dieser hier. Wenn man eine Geschichte erzählt, dann kann man auf das große Ganze blicken. Auf den Wust an unterschiedlichen Aspekten. Perspektiven, die sich vor einem eröffnen, wenn man über ein kompliziertes Thema sprechen möchte. Man kann zum Beispiel sagen, dass dies eine Geschichte ist, die von Fortschritt erzählt. Eine Geschichte, in der es um knallharte Auseinandersetzungen geht, um Hoffnung und Wut, um die gesellschaftliche Aushandlung der Zukunft. Man kann sagen, dass diese Geschichte jeden Tag für jeden von uns Thema ist, sobald wir das Haus verlassen, zur Arbeit fahren, die Kinder in die Kita bringen, einen Ausflug machen. Man kann sagen, dass das große Ganze der Geschichte, die hier erzählt werden soll, sich sogar ganz gut in einer großen Zahl ausdrücken lässt. 830.000 Kilometer. Mehr als die doppelte Strecke, die zwischen der Erde und dem Mond liegt. 830.000 Kilometer. So lang ist der Hauptakteur dieser Geschichte, das deutsche Straßennetz. Gut 51.000 Kilometer Bundesfernstraßen, gut 92.000 Kilometer Kreisstraßen, gut 87.000 Kilometer Landes- und Staatsstraßen und gut 600.000 Kilometer Straßen, die das Bundesverkehrsministerium unter Sonstige führt. Die Straße durch das Wohngebiet, die Sackgasse vor dem Haus oder eben der asphaltierte Feldweg gleich nebenan.
3: Man sieht das so schön, die Autos kommen ja auch kaum an in der Nacht.
2: Und damit sind wir bei der zweiten Weise, wie man diese Geschichte erzählen kann. Indem man zunächst auf den Mikrokosmos blickt, der für das große Ganze steht. In diesem Fall ein gut 1 Kilometer langer Weg im Nordosten von Hannover.
4: Also so ein kleiner Feldweg.
2: Das ist Freie Fahrt für freie Bürger, eine lange Nacht zum Straßenverkehr in Deutschland. Von mir, Marius Elfering. Den Laha Kamp, um den es am Anfang dieser Geschichte geht, kann man in wenigen Worten beschreiben. Auf der einen Seite Wiesen und Pferdekoppeln, alles ziemlich idyllisch. Auf der anderen Seite Ein- und Mehrfamilienhäuser, ein gut situiertes Wohngebiet, vor den Gärten hochgewachsene Sträucher und Büsche. Und in der Mitte dieser Szenerie eine schmale Piste. Isabella Stigelski und Frieda Meissner laufen hier an einem Tag Anfang Mai die Straße entlang, den Laha Kamp.
3: Man erlebt so viele Sachen, man wird weggehupt. Der Ton ist einfach so unglaublich rau. Ja, also viele sprechen ja von Verwirrung.
2: Es gibt keinen Fußgängerweg. Es gibt keinen explizit ausgewiesenen Fahrradweg. Das hier, das ist eine dieser Straßen, die man, wenn man sich als Anwohner oder Anwohnerin auskennt, sieht und direkt weiß, diesen Weg nehme ich, wenn es mal flott gehen soll.
3: Alle, aber manche, da hat man den Eindruck, die entladen dann an der Situation den Frust und Stress des ganzen Tages.
5: Ja, Wut ist ein ganz großes Thema im Straßenverkehr, ne? Das stimmt.
2: Ein guter Kilometer Asphalt, der auf den ersten Blick keine speziellen Emotionen weckt. Doch in Wahrheit sieht die Sache ganz anders aus. Hier, rund um den Laher Kamp im Nordosten Hannovers, hier brennt die Luft.
3: Worum führen wir denn die Auseinandersetzung? Die Gegenseite argumentiert, es geht um den Umweg. Also wir streiten hier um 3-4 Minuten maximal. Oder geht es doch um die Prinzipsache, dass ausnahmsweise mal eine Straße für Autos nicht befahrbar ist, wo das Auto überall Vorrang hat. Und das ist, glaube ich, eher so der Punkt, der die Leute

0: Leute aufregt, Achtung, dass mal das Auto zurückstecken müsste. Das waren keine 30.
1: Nee, das waren keine 30.
0: Das waren keine 30.
2: Also gestartet hat das Ganze mit dem Ausbau der Veloroute in Hannover, so nach Corona mit einer grünen Regierung im Rathaus, die den Radverkehr ein bisschen fördern wollte. Und das Ziel war so, dass 25% der Pendler mit dem Fahrrad in die Stadt fahren. Und in vielen Bezirken hat das wunderbar geklappt und eine Straße in unserer unmittelbaren Nähe sollte Teil einer Veloroute werden und ein Abschnitt, welcher im Prinzip ein besser asphaltierter Feldweg ist und aktuell auch von Autos genutzt wird, sollte für den Autoverkehr gesperrt werden.
3: Der besser asphaltierte Feldweg, von dem Isabella Stigelski hier spricht, der Laher Kamp.
2: Das Ganze war seit ungefähr 3 Jahren bekannt und sollte eigentlich im Herbst letzten Jahres, also 2025, umgesetzt werden. Daraufhin haben sich Gegner dieser Sperrung organisiert und eine Petition gestartet, die mit Aushängen auch beworben wurde.
3: Im Herbst 2025 nahm der Streit um den Laher Kamp richtig Fahrt auf. Plötzlich sind da zwei Seiten in der Nachbarschaft. Die einen, die wollen, dass der Laher Kamp komplett für Autos geschlossen wird. Und die anderen, die sagen, bloß nicht.
2: Und so ging das Ganze los und wurde relativ schnell sehr emotional auf beiden Seiten mit Abhängen der jeweiligen Aushänge und mit Bewerben, Stimmen sammeln.
3: Auf dem Laher Kamp streiten Fußgänger, Radfahrerinnen und Autofahrer um ein und denselben Platz. Es gibt keinen Seitenstreifen. Die gesamte Fahrbahn ist gute 3 Meter breit. Es gibt eine Geschwindigkeitsbegrenzung, 30 km/h, von der die Befürworterinnen und Befürworter einer Sperrung der Straße für Autos sagen:
2: Die Geschwindigkeitsbegrenzung wird überschritten.
3: Und es gibt schon ein Fahrverbot für Autos auf dem Laher Kamp. An Samstagen, Sonntagen und Feiertagen, von dem die gleichen Personen sagen:
2: Das Fahrverbot wird nicht eingehalten.
3: Der Laher Kamp, da gibt es auch in der Kommunalpolitik damals eine relativ große Einigkeit, kann für Autos gesperrt werden.
2: Also über alle Parteien hinweg ist das eigentlich im Bezirksrat damals auch über die CDU, SPD und die Grünen. Alle waren sich einig, das ist ein kurzer Abschnitt, das ist eine sinnvolle Maßnahme, es gibt genug Alternativen.
3: Ein guter Kilometer für Fußgänger, für Radfahrer, Kinder, die Inliner fahren, ohne Autos.
2: Und wirklich kurz vor Umsetzung kam dann der Protest auf. Und das hatte mich dann beim Spazierengehen, als ich diesen Petitionsaushang gesehen hatte, dann überrascht. Und deswegen fing das an.
3: Am 1. Oktober 2025 ist da also plötzlich diese Petition online. Der Titel: Der Laher Kamp soll nicht gesperrt werden. Darin stehen Sätze wie:
4: Der Laher Kamp ist eine essentielle Verkehrsachse, die Lahe mit Bodfeld und darüber hinaus verbindet. Tägliche Pendler, arbeitende Eltern mit Kindern und viele Bürger, die auf den Autoverkehr angewiesen sind, würden von der Sperrung betroffen sein.
3: Oder auch:
4: Die Veloroute sieht vor, einen 3 Meter breiten Fahrradweg neben einem nur 1,50 Meter schmalen Fußgängerweg zu setzen. Statt entspannter Spaziergänge mit der Familie erwartet uns eine Straße, die vorrangig für E-Bikes und Fahrräder erneuert wird.
3: Am 14. Oktober 2025 schaltet Isabella Stigelski dann ihre Gegenpetition.
2: Wenn sich jetzt die Gegner lautstark melden, wollten wir auch dem Ganzen eine Stimme der Befürworter geben. Und daraufhin hatte ich dann eine Petition gestartet, um die Gegenseite auch ein bisschen sichtbar zu machen.
3: Der Titel bei ihr: Wir sagen Ja zur dauerhaften Sperrung des Laher Kamps für Durchgangsverkehr. Nachbarn stehen sich auf einmal unversöhnlich gegenüber, sprechen nicht mehr miteinander oder schlecht übereinander. In einer WhatsApp-Gruppe unterschiedlicher Anwohnerinnen und Anwohner werden diejenigen, die sich für eine Sperrung des Laher Kamps aussprechen, nun als linke Zecken bezeichnet. Isabella Stigelski wird nachgesagt, sie arbeite nicht im eigenen Interesse. Einer schreibt, sie habe wohl einen Nagel im Kopf. Ein anderer meint daraufhin, vielleicht muss der nur weiter rein.
2: Ich hätte mir nicht gedacht, dass es so emotional und auch ja, aggressiv wird. Ich hatte dann von anderen Anwohnern aus Laa auch gehört, dass die Stimmung auf der Seite der Sperrungsgegner ja auch immer aggressiver wurde.
3: Gerne hätte ich auch mit der Initiatorin der Gegenpetition gesprochen, über ihren Blick auf den Laa-Kamp. Auf eine Anfrage hat sie aber nicht geantwortet. In den Monaten nach dem Start des Streits um die Straße folgt ein Update von den Gegnern der möglichen Sperrung. Man bereitet sich auf noch härtere Auseinandersetzungen vor. Auf der Petitionsseite heißt es jetzt:
4: Deshalb haben wir vorsorglich einen erfahrenen Anwalt kontaktiert, der bereits ähnliche Verfahren erfolgreich geführt hat. Da wir im Ernstfall nur sehr wenig Zeit haben, um Klage einzureichen, sammeln wir jetzt schon für die Anwaltskosten.
3: Die Petition gegen die Sperrung schafft es auf über 1600 Unterschriften. Die Petition von Isabella Stiegelski für eine Sperrung des Laa-Kamms kommt auf über 1900 Unterschriften. Zerstrittene Nachbarn und die Frage, dürfen auf dem gut 1 Kilometer langen Weg, um den es hier geht, künftig weiter Autos fahren?
2: Also da ging es gefühlt gar nicht mehr so sehr um diese Fahrradstraße, sondern das schien dann auf einmal so eine Prinzipsache. Wir sind da doch schon immer gefahren, bisher ist noch niemand überfahren worden. Warum soll das jetzt gesperrt werden? Wir fahren keine 3 Minuten längere Umwege. Also das hat sich sehr, sehr verhärtet.
3: Das hier, das ist also die kleine Geschichte, die so oder so ähnlich überall in Deutschland spielen könnte. Und die doch für so viel mehr steht. Eine Geschichte, die zeigt, wie emotional aufgeladen der deutsche Straßenverkehr ist. Eine Geschichte über den täglichen Kampf um und auf deutschen Straßen. Aber eben auch eine Geschichte, die nur deshalb erzählt werden kann, weil vor gut 100 Jahren ein Verkehrsmittel seinen fulminanten Aufstieg begann. Das Auto. Es geht dabei um den wirtschaftlichen Aufstieg einer ganzen Nation. Es geht um knallharte politische Entscheidungen im Großen wie im Kleinen. Es geht um XXL-Projekte, die dieses Land nie zuvor gesehen hat. Es geht um Gefahren, Sicherheit, den Tod. Es geht um Wut, um Rücksichtnahme, um Platzverteilung. Um Altbewährtes, an dem man festhält, und neue Visionen der Mobilität, die sich da entwickeln. Aber ganz von vorne. Der Ursprung all der Debatten, die wir rund um den deutschen Straßenverkehr führen, liegt am Ende des 19. Jahrhunderts in einer Erfindung, die die Welt verändern wird.
5: Die Deutschen als Autoerfinder, das stimmt so nicht. Denn die Deutschen haben zwar die Technik bereitgestellt, Daimler natürlich, Maybach vor allen Dingen, aber auch natürlich Benz und viele andere, die dabei waren. Aber man wusste noch nicht recht, was man mit diesen Karren eigentlich anfangen soll.
3: Professor Andreas Knie ist Verkehrswissenschaftler am Wissenschaftszentrum Berlin. Er beschäftigt sich seit Jahrzehnten mit Verkehrspolitik, mit Massenmotorisierung, mit der Erfolgsgeschichte des Autos in Deutschland. Und er sagt, man muss bei der Geschichte, die wir uns so gerne erzählen, etwas differenzieren.
5: Ja, und dann gab es einen Emil Jelinek, das war ein typischer Vertreter seiner Zunft um das Ende des 19. Jahrhunderts. Die Autos waren damals eigentlich nutzlose Repräsentationsvehikel, die vor allem für Demonstrations- und Wett- und Rennfahrten genutzt worden sind. Und Emil Jelinek war ein typischer Vertreter, gebildet, vermögend. Und der hat den Daimlers eigentlich mal genau gesagt, wie so ein Auto aussehen müsste. Und daraus ist dann die erste Maschine entstanden, die so aussieht wie ein Auto heute. Das waren dann keine Kutschen mehr, die vorne Motoren hatten. Und das hat er nach seiner Tochter benannt, Mercedes. Und ab 1902 beginnt eigentlich die wirkliche Geschichte des Autos, aber unter maßgeblicher internationaler Bespielung der deutschen Technologie.
3: 1913 revolutioniert Henry Ford in Detroit den Autobau durch die Nutzung des ersten beweglichen Fließbands.
5: Der gesagt hat, das wird nur was, wenn wir das in Millionen Stückzahlen bauen.
3: Die Zeit für die Montage eines Autos reduziert sich damals drastisch. Von gut 12 Stunden auf ungefähr 90 Minuten.
5: Dann können sich vieles leisten.
3: Die Preise sinken, die Stückzahlen steigen. Und Deutschland schaut erstmal nur zu.
5: Wenn wir in Deutschland weiter an der Manufaktur festgehalten haben. Sie hätten sich damals Autos kaufen können, wo sie praktisch jedes einzelne Element neu eigenständig bestimmen hätten können. Also Stückzahlen gab es praktisch nicht. Jedes Auto war handgefertigt und dementsprechend auch nur sehr teuer.
3: In den Jahren der Weimarer Republik setzt sich das Auto in anderen Ländern deutlich stärker durch als in Deutschland. Spanien, Italien, Frankreich, England, die Vereinigten Staaten. In all diesen Ländern gibt es damals mehr Autos als in Deutschland, erzählt Andreas Knie.
5: Deshalb ist gerade in Deutschland die Massenmotorisierung gekennzeichnet von einer permanent nachholenden Modernisierung.
3: Mit der Machtübernahme der Nationalsozialisten rückt die Bedeutung des Autos und der Autoindustrie dann deutlich in den Fokus.
5: Ja, also die Nationalsozialisten waren, das kann man sich heute kaum vorstellen, weil man das natürlich immer rückwärts von Auschwitz heraus denkt, was man auch aus moralischen Gründen tun muss. Aber Ende der 20er Jahre war das eine völlig technologieorientierte Partei, die hohe Attraktivität für Jugendliche hatte und für Junge und für Moderne, für Aufbruch. Und diese autoritäre Moderne sah vor allen Dingen vor, wir müssen auch Autos haben. Wir brauchen auch eine Autoindustrie. Und wenn die Autoindustrie dann nicht mitmacht, dann bauen wir einfach eine neue Autoindustrie auf.
3: Als Adolf Hitler 1934 die Eröffnungsrede auf der Internationalen Automobilausstellung hält, da macht er klar, wie seine Vision der Motorisierung Deutschlands aussieht.
6: Auf rund 125 Millionen Einwohner kommen in den Vereinigten Staaten über 24 Millionen Kraftwagen. Unter Annahme ähnlicher allgemeiner Verhältnisse würde dies für Deutschland eine Zahl von mehr als 12 Millionen Wagen bedeuten. Dass diese Voraussetzungen für Deutschland nicht zutreffen, ist uns allen bekannt. Allein auch im Verhältnis zu den westlichen großen europäischen Nachbarstaaten müsste Deutschland heute einen Bestand von rund 3 Millionen Kraftwagen besitzen. Tatsächlich laufen zurzeit in Deutschland nur etwas über 500.000.
5: Wir wollten immer auch so viele Autos haben. Und ab 1933 ging das politische Programm entsprechend los. Und aus dieser Falle sind wir nie wieder herausgekommen.
6: Es ist daher der Wille der nationalsozialistischen Staatsführung, durch die Förderung des Automobilwesens nicht nur die Wirtschaft anzukurbeln und Hunderttausenden von Menschen Arbeit und Brot zu geben, sondern damit auch immer größere Massen unseres Volkes die Gelegenheit zu bieten, dieses modernste Verkehrsmittel zu erwerben.
5: Man hatte ja damals durchaus Gestaltungsanspruch. Und dazu gehörte natürlich dann auch, wir brauchen dann auch Raum und Straßenraum im wahrsten Sinne des Wortes. Erstmal musste die Straße so kodifiziert werden, dass nur noch das Auto Vorfahrt hatte. Die erste Straßenverkehrsordnung, die reichseinheitlich war, haben die Nazis gebaut. Und da war das Auto schon eingebaut als Vorfahrt für alle und für jeden, also der ein Auto hatte.
3: Die Nazis vereinheitlichen auch den deutschen Straßenbau. 1933 beschließt man das Gesetz zum Unternehmen Reichsautobahnen und schafft so eine Struktur, die abgekoppelt von den einzelnen Interessen der Länder ist. 1934 übernimmt man durch die Neugliederung des Landstraßennetzes tausende Kilometer Straße von den Ländern. Vereinheitlichte Planungen werden so deutlich einfacher.
5: Und eben, obwohl man keine Autos hatte, hat man bis zum Ende des Zweiten Weltkriegs knapp 4000 Kilometer reine nur Autobahnen, also Reichsautobahnen geschaffen und oder gebaut oder bauen lassen.
3: Vor allem durch den Einsatz von Zwangsarbeitern.
5: Wie gesagt, obwohl man eigentlich gar keine Autos hatte.
3: Der Krieg ist vorbei. Deutschland liegt in Trümmern.
5: Warum hat das Auto so diese unglaubliche Erfolgsgeschichte hinter sich? Und vor allen Dingen auch nach 45?
3: Der Autoverkehr, in den Jahren der Nazi-Herrschaft massiv nach vorne geschoben und gefördert, er wird wichtig bleiben.
5: Also das ist eine interessante Frage, weil das natürlich die Soziologie schon auch länger schon beschäftigt. Die Nazis haben ja nur die Grundlagen gelegt und haben natürlich auch den Zeitgeist aufgenommen.
3: In den Jahren nach dem Krieg entwickelt sich in Deutschland eine Erzählung. Das Auto, es kann zum Treiber für den Aufbruch werden. Das Auto im Straßenverkehr als Teil einer Vision. als ultimativer Verstärker eines sich anbahnenden Wirtschaftswunders. Und diese Versprechen ziehen sich jetzt durch alle Teile der Gesellschaft. In der breiteren Bevölkerung, in der Politik, in der Wirtschaft und ja, auch in der Architektur. Der Städtebau errichtet den Fokus auch und ganz besonders auf den Autoverkehr.
7: Diese Berliner Stadtautobahn, ein Teil der deutschen Bundesautobahn, ist gebaut unter dem regierenden Bürgermeister Willy Brandt und unter der Bundeskanzlerschaft Konrad Adenauers und Ludwig Erhard. Ich übergebe sie dem Verkehr.
5: Die Architektur, die moderne Architektur, der moderne Städtebau wollte die Autos ganz nach vorne schieben. Es gibt den berühmten Satz von Le Corbusier, die Straßenbahn hat ihr Bürgerrecht eigentlich verloren. Die gehört zum alten Eisen. Wir brauchen moderne Städte mit funktionaler Trennung. Und das wird durch das Auto zusammengeschraubt, sozusagen, kann man ja sagen.
8: Grosumstadt hat sich vor etwa 5 Jahren bei uns in der Bundesstraße 45 eine Verkehrssituation entwickelt, die einfach unmöglich war. Es war also kaum noch möglich, dass Kraftfahrzeuge nebeneinander in einem engen Schlauch von etwa 4 Metern einander vorbeikommen konnten. Und wir haben aus diesem Grunde die Meinung vertreten, dass ein ganzes Stadtviertel von etwa 50 Gebäuden abgerissen werden muss, um die Bundesstraße 45 im Hinblick auf den Odenwaldverkehr zu einer vernünftigen Verkehrsachse zu gestalten.
5: Und es war West wie Ost. Überall das Gleiche. Wer sich Berlin-Ost anschaut in der damaligen Zeit, der sieht genau diese autogerechte Planung. Auch Halle an der Saale gilt als eine der autogerechtest geplanten Städte. Chemnitz, das damalige Karl-Marx-Stadt, sehr autogerecht gemacht.
3: Jahrzehnte später ist Deutschland durchzogen von Straßen. Straßen, die den wirtschaftlichen Aufstieg des Landes überhaupt erst mit ermöglicht haben. Und die gleichzeitig im Laufe der Zeit Kern erbitterter Auseinandersetzungen wurden. So wie am Laher Kamp in Hannover. Nachdem beide Seiten, also die, die für eine Sperrung der Straße für Autos ist und die, die gegen eine solche Sperrung ist, in der Nachbarschaft ihre Position klargezogen haben, schlägt die grünregierte Stadtverwaltung in Hannover im April 2026 einen Kompromiss vor. In den Sommermonaten soll die Straße für den Autoverkehr gesperrt werden. In den Wintermonaten, wenn weniger Fahrradfahrer, Fußgängerinnen und spielende Kinder draußen sind, soll die Straße weiterhin für den Autoverkehr freigegeben bleiben, außer am Wochenende und an Feiertagen. Doch im Bezirksrat Bothfeld-Fahrenheide spricht man sich gegen diesen Vorschlag aus. Für Isabella Stigelski und Frieda Meissner, die für eine Sperrung kämpfen, ist das frustrierend.
2: Prio Nummer 1 scheint hier zu sein, die Autos müssen irgendwie durchfahren können.
3: In Hannover steht eine Kommunalwahl an. Und 1 Kilometer Straße wird da schnell zum Wahlkampfthema. Und so bleiben die Fronten erst einmal verhärtet im Nordosten Hannovers. Und die große Frage, wem gehört die Straße, wird hier in einer kleinen Geschichte, die so überall in Deutschland spielen könnte, plötzlich ganz groß.
9: Also ich befürchte eigentlich, dass alles so bleiben wird, wie es ist. Und dann soll man doch sagen, okay, Verkehrswende, tschüss und zurück zum Auto. Dann soll man ehrlich sein.
3: Wie die Sache in Hannover letztlich ausgeht, ungewiss. Wie genau der Platz auf deutschen Straßen verteilt ist, dazu gibt es unterschiedliche Zahlen. 2019 analysierten beispielsweise der Verkehrsclub Deutschland und die Heinrich-Böll-Stiftung am Beispiel Berlins die Verteilung der Verkehrsflächen. Das Ergebnis? Gut 60% der Verkehrsflächen waren Autos vorbehalten, ob parkend oder fahrend. Der Platzanteil für Fahrräder? 3%. Genaue Daten zur Platzverteilung, die für Gesamtdeutschland aussagekräftig wären, sind Mangelware. Was man allerdings sagen kann, wenn es um die Frage geht, wer wie viel Platz bekommt, dann gibt es in Deutschland einen klaren Sieger. Das Auto. Und den allergrößten Teil der Zeit nimmt das Auto diesen Platz in geparktem Zustand ein. Denn im Durchschnitt steht es pro Tag mehr als 23 Stunden ungenutzt herum. Ab wann sich parkende Autos im öffentlichen Raum so richtig ausgebreitet haben, das kann man ziemlich genau sagen. Und auch dieser Aspekt der Geschichte nimmt seinen Lauf während der NS-Herrschaft. Der massive Ausbau von Straßen, der Bau von Autobahnen, der Anstieg der Autoanzahl insgesamt. All das hat eine direkte Folge. Flächen werden neu verteilt.
5: Und da musste der Platz ganz klar für das Auto reserviert sein. Und die Fußgänger und Fahrradfahrer und alles andere wurden an den Rand gedrängt. Das war eine ganz bewusste politische und damals auch akzeptierte Entscheidung.
3: Eine Entscheidung, von der Professor Andreas Knie, der Verkehrswissenschaftler vom Wissenschaftszentrum Berlin, sagt, dass sie bis heute akzeptiert sei. Dass wir heute durch Straßen laufen, dass Autos links und rechts der Wege geparkt sind, dass Fahrradstreifen und Fußgängerwege gegenüber den Autospuren tendenziell schmal sind, all das nimmt unter den Nationalsozialisten seinen Lauf. Am 17. Februar 1939 erlassen die Nationalsozialisten die sogenannte Reichsgaragenordnung oder in Lang die Verordnung über Garagen und Einstellräume.
4: Reichsgaragenordnung, Abschnitt 1, Paragraph 1, Absatz 1 und 2. Einstellplätze sind unbebaute oder mit Schutzdächern versehene, weder dem ruhenden noch dem fließenden öffentlichen Verkehr dienende Flächen, die zum Einstellen von Kraftfahrzeugen bestimmt sind. Garagen sind bauliche Anlagen oder Räume, die zum Einstellen von Kraftfahrzeugen bestimmt sind.
3: Die Bauvorschrift sieht vor, dass bei Neubauten sichergestellt werden muss, dass Autos untergestellt werden können.
4: Reichsgaragenordnung Abschnitt 2, Paragraf 2 Absatz 1. Wer Wohnstätten, Betriebs- und Arbeitsstätten oder ähnliche bauliche Anlagen errichtet oder Um- und Erweiterungsbauten ausführt, die den Wert solcher baulicher Anlagen erheblich steigern, hat für die vorhandenen und zu erwartenden Kraftfahrzeuge der Bewohner, des Betriebs und der Gefolgschaft Einstellplatz in geeigneter Größe, Lage und Beschaffenheit samt den notwendigen Zubehöranlagen auf dem Baugrundstück oder in der Nähe zu schaffen.
3: In Deutschland wird plötzlich nicht nur Platz auf der Straße für Autos geschaffen, sondern auch der Platz neben der Straße wird zum Thema.
4: Reichsgaragenordnung Abschnitt 2, Paragraph 3. Wenn zu befürchten ist, dass durch das Einstellen mehrerer Kraftfahrzeuge die Verkehrs- oder Feuersicherheit gefährdet oder das Wohnen und Arbeiten in den umliegenden Gebäuden durch Lärm oder Gerüche erheblich gestört wird, kann die Baugenehmigungsbehörde verlangen, dass statt des Einstellplatzes oder eines Teiles davon Garagen geschaffen werden.
5: Also die haben schon gedacht, also jeder, der jetzt baut, privat und gewerblich, muss bitte Vorkehrungen für ein Auto machen. Auch wenn 99% der Leute gar nicht dran gedacht haben. Ihr müsst eine Garage haben. Ne? Und die war zwingend vorgeschrieben und die wurde auch übrigens nahtlos nach 45 praktisch in alle westdeutschen Gesetze auch übernommen.
3: Die Reichsgaragenordnung überlebt also das NS-Regime und wirkt in Teilen bis heute nach. In den ersten Nachkriegsjahren sorgt die Verordnung dafür, dass im öffentlichen Raum die Straße dem fließenden Verkehr vorbehalten bleibt. Abgestellte Autos stehen halt unter Einstellplätzen oder in Garagen. Doch mit dem einsetzenden Wirtschaftswunder steigt die Anzahl der Autos im Land rasant. 1953 auf über 1 Million. 1956 dann auf über 2 Millionen. Ende der 50er Jahre sind es dann schon über 3 Millionen.
5: Als dann doch erst die Millionenschwelle überschritten waren und viele einfach überhaupt keine Garage hatten und natürlich viel mehr überhaupt nicht eingesehen haben. Warum brauche ich denn da jetzt eine Garage für teuer Geld? Die Straße ist doch frei, die ist doch breit, da kann ich doch hin. Und da haben schon, wenn man frühe Bilder sieht, auch schon Leute in den 50er Jahren angefangen, nicht nur fürs B- und Entladen, also die berühmten 3 Minuten zu stehen, sondern einfach dauerhaft zu stehen.
3: Das Thema der stehenden Autos bekommt plötzlich auch politisch richtig Relevanz.
10: Der Städtetag will ein Problem lösen, das überhaupt nicht besteht. Das angebliche Problem, die Laternenparker. Die vorgeschlagene Patentlösung, wer nachts vor seinem Hause parkt, soll zahlen.
3: Menschen, die ihr Auto öffentlich parken und stehen lassen, bekommen jetzt einen eigenen Namen verpasst. Laternenparker.
10: Der Gemeingebrauch der öffentlichen Straßen steht jedermann kostenlos zu. Und so sollte es auch in Zukunft bleiben. Bleibt zu hoffen, dass die Akte Laternenparkgebühr bald an der richtigen Stelle landet.
3: Und so kommt es. Mit dem aufflammenden Kampf um den öffentlichen Raum und darum, welche Rolle Autos darin spielen, kommt es zu Auseinandersetzungen, die immer häufiger vor Gericht landen.
5: Und da gab es eben die prominente Geschichte, dass gerade in Bremen ein Kaufmann mit seinem Borgward einfach gesagt hat, ich bleib stehen. Und auch damals war schon wie heute der Senat in Bremen, der ist einerseits immer relativ regulierungstreu und hat gesagt, die Regulierung sieht aber so aus, dass da keiner stehen darf. Und dann haben die denen natürlich auch immer ein Knöllchen geschrieben. Und der war aber so fit oder so weitsichtig und hat gesagt, ich bleib hier trotzdem stehen. Und hat das mit seinen Anwälten durchgeklagt bis zum berühmten Bundesverwaltungsgerichtsurteil von 1966.
11: Aus dem sogenannten Laternenparker-Urteil des Bundesverwaltungsgerichts vom 4. März 1966.
12: In einer stürmischen Entwicklung seit Anfang der 50er Jahre ist das Automobil in der Bundesrepublik bei einem am 1. Juli 1963 erreichten Stand der Motorisierung von 8 Einwohnern je Pkw und weiterer sprunghafter Zunahme zu einem Gebrauchsgegenstand aller Bevölkerungskreise geworden. Diese Entwicklung hat der Staat nicht nur geduldet, sondern gefördert. Mit der Zunahme des Kraftfahrzeugverkehrs hat aber der Straßenbau und hat insbesondere der Bau von Garagen und Einstellplätzen nicht Schritt halten können, den die Reichsgaragenordnung vom 17. Februar 1939 zur Entlastung der öffentlichen Verkehrsflächen von ruhenden Kraftfahrzeugen vorsieht. Die unausweichliche Folge ist, dass ein großer Teil der motorisierten Verkehrsteilnehmer praktisch gezwungen ist, öffentliche Straßen zum Dauerparken als Laternengarage zu benutzen. Jeder Blick in die Verkehrswirklichkeit der Gemeinden in der Bundesrepublik bestätigt dies als tägliches Erfahrungsbild.
5: Das war die Ursünde der Verkehrspolitik, würde ich sagen.

0: Die Deutschen und ihre Verkehrspolitik. Das war schon immer ein Thema für sich. Und zwar ein emotionales.
1: 37% aller Bundesbürger, meine Damen und Herren, sind mit dem deutschen Straßenverkehr unzufrieden. Das ist das Ergebnis einer Repräsentativumfrage, das kürzlich veröffentlicht wurde. Es befasste sich mit den Ärgernissen des Bundesbürgers. Damit ist mit über einem Drittel der Bevölkerung das Problem des Straßenverkehrs bereits an die dritte Stelle im Bewusstsein der Öffentlichkeit gerückt.
0: Geht das eigentlich? Verkehrspolitik machen und die Menschen sind zufrieden?
2: Nur wirklich sinnvolle Gesetze und ein hohes Maß an Verantwortungsbewusstsein beim Verkehrsteilnehmer werden das drohende Chaos vermeiden können. Noch gibt es erhebliche Mängel.
0: Oder ist Verkehrspolitik ein Feld, auf dem man am Ende nur eins kann? Scheitern.
3: Schnallen Sie sich an?
4: Nein.
3: Warum nicht?
4: Grundsätzlich nicht. Weil durchs Anschnallen passieren mehr Unfälle aus meiner eigenen Erfahrung, wie durchs Nicht-Anschnallen.
5: Mach in mein Auto!

0: Wenn Sie würden sich vielleicht einmal kurz vorstellen.
1: Ich möchte nicht verraten, wer ich bin. Das soll alles ganz geheim bleiben.
0: Alles klar, dann machen wir das anonymisiert in der Sendung.
1: Ja, genau. Sagen Sie einfach ein Bürger.
2: Dieser Bürger hier war bis 2025 Spitzenpolitiker. Volker Wissing und ich sind in Landau in der Pfalz zum Gespräch verabredet, um über einen Job zu sprechen, in dem die wenigsten Amtsinhaber Beifall erhalten. Dem Job des Bundesverkehrsministers. Volker Wissing, bis zum Aus der Ampel FDP-Mitglied, seitdem parteilos, war von 2021 bis 2025 der Verkehrsminister der Bundesrepublik Deutschland. Und er sagt heute selbst, das ist wirklich kein einfacher Job.
3: Es ist jedenfalls ein herausforderndes Amt, sage ich mal. Also ich glaube schon, dass man es vielen Menschen recht macht dort. Aber ich sage mal, Infrastrukturen zu schaffen, ist ein Riesenaufwand, der eines langen Vorlaufes bedarf. Und wenn Infrastrukturen vorhanden sind, gilt das als Selbstverständlichkeit. Das empfindet man nicht als, oh, das ist aber toll, was der Staat da für mich gemacht hat, sondern man sagt, da ist halt eine Straße, das ist ja gut, dass eine ist, wird ja gebraucht. So, dass das ein Riesenaufwand ist und dass da kluge und auch vorausschauende politische Entscheidungen dahinter stehen, das nimmt man gar nicht so wahr, weil das ist halt da.
2: Volker Wissing hat sich in seinem politischen Leben viel mit Verkehrspolitik beschäftigt. Vor seiner Zeit als Bundesverkehrsminister war er von 2016 bis 2021 auch schon Verkehrsminister in Rheinland-Pfalz. Und nach all diesen Jahren, das macht er gleich zu Beginn des Gesprächs klar, ist er schon der Meinung, wenn auf deutschen Straßen mal etwas nicht läuft, dann dauert es meist nicht lang, bis die Schuld bei einer einzelnen Person gesucht und gefunden wird.
3: Da bieten sich ja die Verkehrsminister immer an, auch wenn sie nichts dafür können. Ich hatte beispielsweise das Vergnügen, dass ich am 8. Dezember 2021 ins Amt kam und 4-5 Tage später die Ramodetalbrücke gesperrt werden musste. Die Bürger haben mich vor Ort angeschrien, ja. Handeln Sie, machen Sie und so. Und ich sehr gut, machen wir, ja. Aber wir können nicht zaubern und ich kann auch nicht sagen, es tut mir leid, dass man das zu spät in Angriff genommen hat, wenn ich gerade 4 Tage im Amt bin. Also das ist so eine Situation, wo man halt merkt, ja, wenn Infrastruktur ausfällt, ist es für die Menschen ganz, ganz schlimm.
4: Norddeutscher Rundfunk 2013.
5: Verkehrsminister Ramsauer. Mein Name ist Hase. Tagesspiegel 2017.
4: Bilanz von Verkehrsminister Dobrindt. 4 Jahre Geisterfahrt. Frankfurter Rundschau 2019.
5: Andreas Scheuer. Als Verkehrsminister ein Skandal. Handelsblatt 2024.
4: Schlechter Ruf, solide Bilanz. Das Dilemma des Volker Wissing.
3: Das Verkehrsministerium beschäftigt sich mit Dingen, die im Alltag der Menschen eine unglaubliche Rolle spielen. Aber die Art der Beschäftigung damit ist im Ministerium natürlich eine andere. Man muss Infrastruktur planen und das folgt nicht so den Lebenserfahrungen, sondern das geht nach wissenschaftlichen Prinzipien. Und das ist sehr schwer, in einem Bereich fachlich tätig zu sein, den die Menschen in ihrem Alltag von einer praktischen Seite erleben, während man selbst oder vor allem die Mitarbeiterinnen und Mitarbeiter im Ministerium in einer sehr fachlichen Welt sich befinden. Und dabei kommt es zu Erklärungsbedarf und auch zu Widersprüchen und auch zu verwunderlichen Dingen, ja.
2: Man stoße, das sagt Volker Wissing zumindest im Rückblick, in diesem Job auch relativ schnell auf Widersprüche, die man so vielleicht zunächst gar nicht erwartet.
3: Gefühlt ist es so, dass alle Bürgerinnen und Bürger wollen, dass das Schienennetz massiv ausgebaut wird. Und gleichzeitig gibt es gegen keinen einzigen Infrastrukturträger so viel Widerstand wie gegen Schienen. Also Schienen sind am meisten bekämpft, ja, gefühlt aber am meisten unterstützt und gewünscht. Ja, das ist also wirklich schwierig, diese Dinge so nahe zu bringen. Und das hat halt viel damit zu tun, dass die Betroffenheit immer sehr unterschiedlich ist vom Menschen.
2: Das sei das eine. Und klar, dann ist da noch die ewige Sache mit dem Unterschied zwischen Stadt und Land und den Situationen, in denen sich genau diese Bedürfnisse plötzlich kreuzen.
3: In der Stadt hat man andere Mobilitätsbedürfnisse als auf dem Land. Und dann hat man auch noch dieses Phänomen, dass die Menschen vom Land aber trotzdem ganz oft und viel mit dem Auto in die Stadt reinfahren. Das ist für die Stadtbewohner wieder anstrengend. Gleichzeitig brauchen die Stadtbewohner aber auch die Landbevölkerung, sonst hätten sie nicht so viel Handel in der Stadt. Und diese ganzen Dinge, da ist ein Spannungsfeld neben dem anderen.
2: Es ist einer dieser Aspekte, den Volker Wissing heute im Rückblick auf seine Amtszeit als Bundesverkehrsminister immer wieder betont. In diesem Spannungsfeld, von dem er spricht, gehe es darum, dass man das Gespräch suche zwischen allen Gruppen, die sich da gegenüberstehen. Und eines dieser Gespräche, das er gesucht hat, ist ihm heute besonders wichtig.
3: Weil man an diesem Gespräch irgendwie sehen kann, dass es auch anders geht.
6: Ich habe zu tun. Hier. Die sitzen da hinten und warten. Setz dich da hin.
7: Mach für den Bus frei! Halt den Mund! Mach für den Bus frei!
8: Die einen feiern heute das Durchgreifen der Behörden und die anderen fragen, was man denn eigentlich finden wolle. Sekundenkleber oder Kartoffelbrei?
9: Es tut uns sehr leid, dass wir in dem Weg sitzen.
6: Also halt kein Verständnis für so einen Blödsinn.
9: Jetzt kommt die Polizei und wir fangen an zu kleben.
10: Seit Monaten sorgen die Blockaden der Klimaaktivistengruppe für Empörung, Unverständnis und auch immer öfter für Wut.
11: Das ist scheiße. Das sage ich euch.
9: Ja, ich kann verstehen, dass sie wütend sind. Ja.
10: Gegen Mitglieder der letzten Generation laufen auch schon etliche Verfahren und es gab Verurteilungen wegen Nötigung im Straßenverkehr, wegen Sachbeschädigung oder wegen Störung öffentlicher Betriebe.
7: Mann, ich möchte gerne zur Arbeit fahren. Es ist doch jetzt langsam mal genug.
10: Jetzt fährt die Justiz aber offenbar schärfere Geschütze auf. Gestern gab es ja bundesweite Razzien gegen Mitglieder der Bewegung. Und die Justiz prüft, ob die letzte Generation eine sogenannte kriminelle Vereinigung ist.
2: Auf deutschen Straßen, auf Kreuzungen, in Städten, auf dem Land, auf Bundesstraßen und Autobahnen. Überall kleben sich ab dem Frühjahr 2022 Aktivistinnen und Aktivisten auf dem Asphalt fest. Sie protestieren gegen eine aus ihrer Sicht falsche Klimapolitik. Sie protestieren gegen eine aus ihrer Sicht falsche Verkehrspolitik. Überall in Deutschland wird damals darüber gestritten, ob dies die richtige Form von Protest sei. Ob es eben solche radikalen Formen braucht, um die Politik und die Gesellschaft als Ganzes auf ein Problem aufmerksam zu machen. Oder ob es sich bei der letzten Generation um Extremistinnen und Extremisten handelt, die vor Gerichte gehören und mit der ganzen Schärfe des deutschen Strafrechts verfolgt werden sollten. Und in dieser aufgeheizten Debatte, die immer weiter hochkocht und sich kaum mehr beruhigen lässt, macht Volker Wissing etwas Besonderes. Er lädt die letzte Generation zum Gespräch. Zu sich. Ins Bundesverkehrsministerium.
3: Und wenn man dann so eine Empathie füreinander entwickelt und versteht, wo sind die Handlungsspielräume des anderen, dann stellt man fest, es lohnt sich vielleicht doch.
2: Volker Wissing wird aus unterschiedlichen Richtungen damals scharf dafür kritisiert, dass er diejenigen, die sich auf deutschen Straßen festkleben, zum Gespräch lädt.
3: Ich glaube, das Wichtigste ist erst einmal, dass man, wenn man über Infrastruktur spricht, sich vorurteilsfrei begegnen sollte.
2: Drei Aktivistinnen und Aktivisten der letzten Generation besuchen ihn am 2. Mai 2023 im Ministerium. Sie bringen Volker Wissing eine Flasche Wein aus seiner Heimat, der Pfalz, mit, von der er sagen wird, dass sie da etwas Tolles ausgesucht hätten. 2 Stunden sprechen sie miteinander, hören sich zu. Beide Seiten werden später sagen, dass es ein konstruktiver und positiver Austausch war.
12: Vorab würde ich gerne sagen, dass es menschlich ein sehr gutes Gespräch war. Wir waren sehr respektvoll miteinander, haben uns gegenseitig zugehört, uns erklären können und ja, auch versucht, da Verständnis zu schaffen. Inhaltlich muss man natürlich sagen, dass wir viele Punkte hatten, über die wir reden wollten. Allen voran, dass eine Antriebswende natürlich nicht reicht, dass wir eine echte Verkehrswende brauchen. Und ich freue mich sehr zu sagen, dass wir mit Herrn Wissing weiter im Gespräch bleiben werden.
2: Und wenn Volker Wissing heute, Jahre später, darauf blickt, dann sagt er immer noch, das Gespräch war die richtige Entscheidung.
3: Das war ja das Verblüffende an diesem Gespräch, dass sie am Ende mir gar keine Vorwürfe gemacht haben und auch nicht machen wollten, sondern die wollten am Ende nur noch mit mir zusammenarbeiten. Das war ja ein schönes Ergebnis.
2: Es gehe eben darum, sich zuzuhören, auch wenn man nicht einer Meinung sei. Und das ist vielleicht gerade dann, wenn es um den deutschen Straßenverkehr geht, besonders schwierig. Weil da mehr ist als bloße rationale Argumente auf beiden Seiten. Da ist noch etwas anderes, das uns, wenn wir mit dem Auto, mit dem Fahrrad oder zu Fuß unterwegs sind, immer wieder befällt. Ein Gefühl. Wut.
0: Warum ist es eigentlich emotional so aufgeladen? Sie sind doch Psychologin.
13: Ja, genau, ich bin Psychologin. Insofern freut mich die Frage umso mehr.
2: Das hier, das ist Professorin Maike Jipp. Maike Jipp gehört zu den profiliertesten Verkehrsforscherinnen des Landes und ist Bereichsvorständin für Energie und Verkehr beim Deutschen Zentrum für Luft- und Raumfahrt. Und Maike Jipp kann erklären, warum wir uns im Straßenverkehr häufiger so emotional und oft eben wütend begegnen.
13: Der Mensch ist ja mobil aus einem gewissen Zweck raus. Wir bewegen uns typischerweise nicht einfach so. Also wir wollen zum Supermarkt Freunde besuchen, zur Arbeit, zum wichtigen Termin, was auch immer. Und dann passieren so Dinge, die dieses Verhalten blockieren, aus einer individuellen Perspektive raus.
2: Die rote Ampel. Der Fahrradfahrer, der da gerade nicht sein sollte. Die Autofahrerin, die noch kurz über den Zebrastreifen fährt, bevor ich ihn betrete. Der Fußgänger, der auf dem Fahrradweg läuft.
13: Und diese Blockaden führen dazu, dass wir Menschen mit Frustration reagieren. Und je öfter das passiert und je mehr das passiert, dann steigt eben das Frustrationsniveau. Und wenn ich dann noch das Gefühl habe, ich kann nichts dagegen tun, also ich bin der roten Ampel ausgeliefert oder der Tatsache, dass ich gerade im Stau stehe, nicht wegkomme, dann entlädt sich das über verbale Aggression tatsächlich. Also dass man anfängt zu fluchen, zu schimpfen, da sind die anderen alle doof in dieser Welt.
2: Es gibt aber noch eine andere Ebene, bei der es um Emotionen geht. Nicht die rein individuelle, nicht mein täglicher Weg zur Arbeit, sondern die gesellschaftliche Auseinandersetzung darum, wie Verkehr in Deutschland in Zukunft eigentlich aussehen soll. Auch hier Emotionen, Emotionen, Emotionen.
13: Wenn ich mir Verkehr angucke aus einer individuellen Perspektive, dann ist das ja ein Verhalten, was wir über Jahrzehnte lernen. Wir sind als Kinder, laufen das erste Mal auf der Straße um, lernen, wie wir uns an der Ampel verhalten müssen, lernen dann Autofahren, fahren dann zum Beispiel jahrelang Auto oder mit dem Fahrrad von A nach B. Und das ist aus einer psychologischen Perspektive ist das automatisiert. Wir denken da nicht mehr aktiv drüber nach. Wenn wir gewohnt sind, jeden Morgen mit dem Auto ins Büro zu fahren, dann machen wir das auch morgen. Nicht, weil wir es wollen, sondern weil wir es immer schon so gemacht haben. Und diese Verhaltensmuster werden im Prinzip bedroht. Und das ist aus einer individuellen Perspektive tatsächlich eine Bedrohung, wenn dann zum Beispiel eine Straße, durch die man immer durchgefahren ist, blockiert wird oder da plötzlich eine Fußgängerzone draus wird. Und diese Bedrohung verursacht beim Individuum Stress und erstmal eine Abwehrreaktion. Und diese Abwehrreaktion ist dann, naja, die Wut, die dann die Bevölkerung praktisch auslebt und dann, wenn sie anfängt, dagegen zu protestieren.
2: Emotionen der Bürgerinnen und Bürger treffen auf politische Pläne und Entscheidungen. Etwas, das Volker Wissing nur zu gut kennt. Anfang 2025, nach dem Bruch der Ampel und den angesetzten Neuwahlen, scheidet er aus seinem Amt als Bundesverkehrsminister aus. Und wie das häufig so ist, wenn man erstmal nicht mehr im Amt ist, dann redet es sich doch etwas freier. Auch bei Volker Wissing merkt man das.
3: Die Dinge sind kompliziert und sie sind viel weniger emotional, als manche denken, sondern das steckt sehr viel Rationalität eben auch dahinter.
2: Beispielsweise, wenn es darum geht, warum Straßenbauprojekte in der Position als Minister deutlich einfacher zu realisieren sind, als beispielsweise Projekte, die die Bahn und die Schiene betreffen. Er erinnert sich an eine Situation, in der ihm ein erfahrener Ministerialbeamter seine Sicht auf die Dinge erklärt hat.
3: Wenn man mit so erfahrenen Beamten im Verkehrsministerium redet, dann lernt man immer wieder diese ganz pragmatischen Sätze kennen, die sagen, naja, die Straße ist halt für den Staat auch sehr bequem, ja. Man baut einfach eine Piste und die Bürgerinnen und Bürger, die besorgen sich ihre Fahrzeuge selbst, die kümmern sich um die Finanzierung, die warten die selbst, die kümmern sich um alles, ja. Und der Staat muss nichts anderes machen, als einfach eine Piste zu asphaltieren.
2: Die Straße als bequeme Variante für die Politik. Das Gegenteil laut Volker Wissing? Die Schiene.
3: Bei der Schiene müssen Sie die Schieneninfrastruktur finanzieren, Sie müssen die Züge anschaffen, Sie müssen das Personal für die Züge anschaffen und Sie müssen die Wartung der Züge organisieren. Also da merkt man schon, wie diese Verkehrsträger doch sehr schwer miteinander zu vergleichen sind. Die Anforderungen sind völlig andere. Ja? Und das erklärt natürlich schon in gewisser Weise, warum der Straßenverkehr auch so attraktiv ist, ja, für viele. Ne? Also es ist ja für den Staat attraktiv, weil er die Infrastruktur kostengünstig errichten kann. Es ist attraktiv, weil sehr viel sich eben selbst um vieles kümmern. So. Ich finde, wenn man diese Dinge mal analysiert, und ich habe das nachvollzogen, als er mir das gesagt hat, und dachte, ja, da ist ja schon viel dran und das erklärt ja schon viel.
2: 2025 sind in Deutschland insgesamt 44 Kilometer neue Schienenstrecke in Betrieb genommen worden. Wie sehr das deutsche Straßennetz in dieser Zeit gewachsen ist? Um gute 9000 Kilometer. Volker Wissing ist es wichtig, dass man ihn an dieser Stelle nicht falsch versteht. Er will hier klarmachen, warum Straßenbau für die Politik sowohl in der Theorie als auch in der Praxis einfacher ist. Warum man sagen könnte, dass es bequemer sei, wie er es hier ausdrückt. Was er nicht sagen will, dass es nicht anders gehen könnte.
3: Das heißt natürlich auch nicht, dass man das nicht ändern kann. Ne? Ich beispielsweise wollte, was die Schiene angeht, sehr viel ändern und wollte massiv zusätzlich in die Schiene investieren. Das habe ich auch getan, aber vom Deutschen Bundestag auch recht schnell Grenzen aufgezeigt bekommen. Es war nicht so, dass der Haushaltsausschuss alles zur Verfügung stellen wollte an Mitteln, die ich gebraucht hätte. So. Und meinem Nachfolger geht es genauso. Nicht? Also insofern sieht man, dass das Argument, was der erfahrene Ministerialbeamte vorgetragen hat, also keines aus der Zeit gefallen ist, weil die Abgeordneten das ja weiterhin praktizieren, indem sie sagen, na ja, brauchen wir so viel Geld für die Schiene. Ja? Tja, das ist eben eine für den Staat kostenintensive Infrastruktur. Ja? Der Errichtung, im Erhalt und natürlich auch der Betrieb eines Bahnsystems ist kostspielig.
2: Und trotz aller Vorteile, die Straßenbau in der politischen Praxis vielleicht mit sich bringt. Der Ausbau von Straßen für Autos ist ein gesellschaftliches Reizthema. Vor allem dann, wenn es um Megaprojekte geht. Und das hier, das ist der Sound solch eines potenziellen Megaprojekts. Der Ort, an dem eine Straße gebaut werden soll, wie es sie in Deutschland noch nie gab. Nächste Abfahrt, Frankfurt.

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Heute ist Sonntag, der 9. August, 0 Uhr, die Nachrichten. In Nordrhein-Westfalen, Niedersachsen, Rheinland-Pfalz und dem Saarland dürfen bestimmte Lkw heute trotz des Sonntagsfahrverbotes Güter transportieren. Hintergrund ist das Niedrigwasser in deutschen Flüssen. Die vier Bundesländer hatten das Fahrverbot in den vergangenen Tagen vorübergehend gelockert oder aufgehoben, um Ersatztransporte auf den Straßen zu ermöglichen. Bundesverkehrsminister Bilger verteidigte das Vorgehen und argumentierte im Deutschlandfunk, Unternehmen brauchten jetzt diese Flexibilität. Es brauche aber ein Maßnahmenbündel, um auf das Niedrigwasser zu reagieren. So sollten vermeidbare Baustellen auf Autobahnen wegfallen und die Bahn zusätzliche Kapazitäten für den Transport auf der Schiene bereitstellen. Die Umweltorganisation BUND kritisierte die Lockerung des Sonntagsfahrverbotes. BUND-Chef Band sagte, die Regierung habe nicht verstanden, dass niedrige Flusspegel ein Symptom der Klimakrise seien. Der Bundesverband der deutschen Industrie begrüßte die Ausnahmeregelung dagegen. Aus der Union kommt Kritik an Plänen des SPD-geführten Bundesfinanzministeriums, nach denen die Freibeträge für steuerpflichtige Vereine gesenkt werden sollen. Der finanzpolitische Sprecher der Unionsfraktion, der CDU-Politiker Günzler, sagte der Welt am Sonntag, er frage sich, ob man sich für Mehreinnahmen von 45 Millionen Euro den erwartbaren Ärger mit den Vereinen einhandeln wolle. Laut dem Referentenentwurf, aus dem die Zeitung zitiert, soll es statt eines Freibetrages von 5.000 Euro eine Freigrenze von 1.000 Euro geben. Die Regelungen würden für Vereine gelten, die wirtschaftliche Interessen verfolgen, darunter neben Wirtschaftsverbänden auch Vereine mit großen Immobilienbeständen sowie Profisportvereine. Nicht betroffen wären gemeinnützige Vereine, also kleine Sportvereine, Musik- und Feuerwehrvereine. Diese sind ohnehin von fast allen Steuerarten befreit. Nach dem Fund einer Sprengstoffdrohne auf dem Flughafen Leipzig-Halle berichten US-Medien über Hinweise auf eine russische Herkunft des Flugkörpers. Das Wall Street Journal schreibt, es handle sich wahrscheinlich um eine Drohne der russischen Regierung. Die Zeitung beruft sich auf US-Regierungsbeamte, die mit den einschlägigen Geheimdienstberichten vertraut seien. Der Sender CNN berichtet ebenfalls, die USA seien zu dem Schluss gekommen, dass die Drohne von einem russischen Geheimdienst stamme. CNN beruft sich auf einen US-Verteidigungsbeamten in Europa. Dieser erklärte, der Sprengstoff der Drohne lasse auf eine militärische Beschaffenheit schließen. In Deutschland hatten bereits der CDU-Verteidigungspolitiker Kiesewetter und Grünen-Fraktionschefin Dröge die Vermutung geäußert, dass Russland für den Drohnenvorfall verantwortlich sei. Bundesinnenminister Dobrindt sprach dagegen nur von einem hybriden Angriff von, Zitat, fremden Mächten. Bulgarien hat nach dem Absturz einer Drohne auf seinem Staatsgebiet die ukrainische Botschafterin zu einem klärenden Gespräch einbestellt. Nach Angaben aus Sofia wird Außenministerin Petrova die Botschafterin am Montag empfangen. Die Drohne war in der Nähe einer wichtigen Gaspipeline explodiert, Schäden entstanden keine. Das bulgarische Verteidigungsministerium erklärte, bei dem Fluggerät handle es sich um einen Typ, der von den ukrainischen Streitkräften genutzt werde. Allerdings gäbe es derzeit keine Hinweise auf einen vorsätzlichen Vorfall. Die Ukraine versicherte, Bulgarien nicht absichtlich ins Visier genommen zu haben und kündigte eine Untersuchung an. In der kanadischen Provinz British Columbia haben die Behörden wegen zahlreicher Waldbrände den Notstand ausgerufen. Der Regierungschef von British Columbia, Abe, sagte auf einer Pressekonferenz in Vancouver, die Lage sei sehr dynamisch und bedrohlich. Der kanadische Premierminister Carney erklärte in sozialen Medien, man stehe bereit, um zu helfen. Im Bezirk Summerland wurden alle 12.000 Einwohner aufgefordert, sich in Sicherheit zu bringen. Der Bezirk hatte bereits vor der gesamten Provinz den Notstand ausgerufen. Das dortige Feuer erstreckte sich nach Angaben der Einsatzzentrale bereits nach wenigen Stunden über 50 Quadratkilometer. Das Wetter? In der Nacht locker bewölkt oder klar, Abkühlung auf 17 bis 9 Grad. Tagsüber häufig sonnig, im südlichen Bergland vereinzelt Schauer und Gewitter. 30 bis 35 Grad im Norden und an der See etwas kühler. Und am Montag

0: zwei unterschiedliche Weisen erzählen. Man kann auf die Orte blicken, in denen das Große im Kleinen ausverhandelt wird. So wie am Laaer Kamp in Hannover. Oder man kann auf die Orte blicken, an denen Geschichten spielen, die vieles verändern würden. Geschichten, die es so noch nicht gab und die Strahlkraft haben. Für das ganze Land. So ist es auch mit dieser hier. Im Frankfurter Süden hört man ein Rauschen, das niemals so richtig verstummt. Die Bundesautobahn 5. Nur wenige Gehminuten von der Goldsteinsiedlung in Frankfurt entfernt, findet man einen verwitterten Markierungsstein. Hier inszenierte Hitler 1933 den ersten Spatenstich der Autobahn von Frankfurt am Main nach Heidelberg. Doch anders als von der Propaganda behauptet, waren die Autobahnen keine Erfindung der Nationalsozialisten. Schon in den Jahren vor der Machtübernahme wurden große Schnellstraßenprojekte in Deutschland fertiggestellt. Beispielsweise eine Schnellstraße zwischen Köln und Bonn unter Kölns Oberbürgermeister Konrad Adenauer. Das Rauschen, das niemals verstummt, ist auch so etwas wie der Sound des Lebens für einen Mann, der nur ein paar Meter entfernt von der A5 wohnt. Sein Name, da kommt man an dieser Stelle und bei diesem Thema nicht drum herum, ist Programm.
1: Ja, bitte.
2: Hallo, Herr Gegner, Marius Elfering hier.
3: Morgen.
4: Ich habe mir schon gedacht, bei S-Gegner
3: klingelt. Genau. Ja, ja.
0: Stefan Gegner sitzt in seinem Wohnzimmer im Frankfurter Südwesten. Er ist hier groß geworden.
5: Ja, mein Opa ist hier groß geworden, genau. Und meine Eltern sind hier groß geworden. Und irgendwann haben wir dann hier auch gebaut. Und früher war die Autobahn halt nicht so laut.
0: Ein wenig zieht sich die Ironie des Lebens durch die Geschichte von Stefan Gegner. Früher, da hatte die Familie mal ein Autohaus.
5: Und deshalb habe ich mich zwangsläufig immer auch schon mit Mobilität und so weiter befasst.
0: Damals, als die A5, die in Sichtweite von seinem Balkon liegt, noch weniger befahren war, die Standstreifen noch nicht als weitere Spur freigegeben waren, so erzählt er es, da sei die Sache mit dem Lärm noch anders gewesen. Klar, immer da, aber eben anders.
5: Wo beginnt die Geschichte? Tja, die Geschichte beginnt dann, als ich mich mehr damit auseinandergesetzt habe, was Lärm eigentlich auch bedeutet. Ist Lärm schädlich für die Gesundheit? Wo wohnen wir eigentlich? Und hier in Goldstein haben viele gesagt, oh, es wird uns irgendwie zu laut. Und über die Siedlergemeinschaft, die wir hier in Goldstein haben, sind wir schon lange an dem Thema dran. Besseren Lärmschutz an der A5, weil es kann nicht sein, dass der Verkehr immer mehr ansteigt. Ja, hier war eine Autobahn, hier ist schon immer eine Autobahn, aber die gesetzlichen Grenzwerte wurden eigentlich hier gut eingehalten, bis es halt immer mehr Verkehr wurde.
0: Immer mehr Autos fuhren auf der Autobahn direkt nebenan. Mittlerweile sind es gut 150.000. Jeden einzelnen Tag.
5: Also irgendwann in den 70er Jahren wurde die ja schon mal verbreitet. Da wurde der jetzige Lärmschutz auch installiert und hat damals auch wohl den Richtlinien genügt, was den Lärm anbelangte. Und ja, der Verkehr ist nicht weniger geworden auf der Autobahn. Und durch diesen Anstieg des Verkehrs ist natürlich auch der Lärm mehr geworden.
0: Mit mehr Verkehr kamen auch die größeren Veränderungen. Die Autobahn, so hieß es, sei zu schmal. Die Lösung?
5: Wir geben mal den Standstreifen frei. Was bedeutet das? Noch mehr Verkehrslärm.
0: Aus 6 befahrbaren Spuren wurden mit der Freigabe der Standstreifen 8.
5: Dann waren Bestrebungen hier mal in den 90er Jahren nach dem Tempolimit, nach einer Verbesserung des Schallschutzes. Ja, durch die eine Abfahrt, die wir bekommen haben, wurde der Schallschutz etwas verbessert, es wurde etwas erhöht. Aber es ist lang nicht den Anforderungen so gerecht geworden, dass man sagen kann, wir haben hier jetzt ein verträgliches Leben, wie es gesetzlich eigentlich vorgeschrieben ist.
0: Die Autobahn und Stefan Gegner. Sie waren immer schon Nachbarn. Mit dem Blick auf die Autobahn ist er groß geworden. Die Schallschutzwand immer direkt vor seiner Nase. Und klar, sagt er, man gewöhne sich auch in gewisser Weise an die Geräuschkulisse. Aber abstumpfen? Das gehe nicht. Wirklich Ruhe habe er nur im Urlaub, meint er und lacht.
5: Also in meinem privaten Umfeld hat Leute durch den Lärm auch krank gemacht. Ja, also ich kann auch sagen,

0: sind bewusst hier weggezogen, weil sie gesagt haben, das halte ich hier nicht aus. Wenn ich hier im Garten sitze, boah, das halte ich nicht aus, das macht mich wirklich krank, hier muss ich weg. Und dann fängt man schon mal an und fragt nach, woran liegt denn das eigentlich?
1: Auf Stefan Gegners Tisch liegen Auszüge von Lautstärkemessungen der vergangenen Jahre.
0: Das Land Hessen hat ja ein Lärmkataster und das veröffentlicht auch das Regierungspräsidium in Darmstadt. Und das sind amtliche Messungen und da steht drin, dass wir hier, was den Lärm, also die Dauerlärmpegel Tag und Nacht anbelangt, hier deutlich über gesetzlichen Grenzen liegen.
1: Durchschnittlich, so zeigen es die Lärmkarten, die vor Stefan Gegner ausgebreitet sind, liegt die Lautstärke in seinem Wohngebiet direkt an der Autobahn gelegen bei 75 Dezibel. Würde an dieser Stelle ein völlig neues Wohngebiet gebaut, dann würden Grenzwerte von 59 Dezibel tagsüber und 49 Dezibel in der Nacht gelten. Für Bestandsgebiete gelten etwas höhere Grenzwerte. Überschritten werden sie hier trotzdem.
0: Also wir wohnen hier sozusagen jetzt in einem Gebiet, wo man heute nicht mehr wohnen dürfte, wo einfach der Gesetzgeber sagen würde, nee, da ist eine Wohnbebauung gar nicht mehr zulässig.
1: Vor einigen Jahren schlossen sich die Anwohnerinnen und Anwohner dann zusammen. Es ist zu laut, so nannten sie ihre Bürgerinitiative. Der Grundstein für den Aufstand? Der Lärm. So ging es eine Weile, bis schließlich durchsickerte, dass der Bund etwas deutlich Größeres plant. Direkt nebenan, direkt vor Stefan Gegners Haustür. Die Autobahn 5 zwischen dem Frankfurter Kreuz bis zur Anschlussstelle Friedberg soll wachsen. In die Breite. Keine 6 Spuren, keine 8 Spuren. Nein, 10 Spuren. Die erste 10-spurige Autobahn in Deutschland soll hier entstehen. Ein XXL-Projekt, das es so noch nie gab. Und wem jetzt in diesem Moment die ultrabreiten Autobahnen aus den Vereinigten Staaten in den Kopf schießen, die im Laufe der Zeit Spur um Spur erweitert wurden, der liegt nicht falsch. Hier in Frankfurt könnte dieses Bild in Zukunft ebenfalls Realität werden.
0: Highway to Hell haben wir das genannt.
1: Zwischen dem Wohnzimmer von Stefan Gegner und dem Büro von Ulrich Kaspar liegen 6,9 Kilometer Straße. Und auch mit ihrem Blick auf das mögliche Megaprojekt, das in Frankfurt gebaut werden könnte, liegen sie kilometerweit auseinander.
2: Ich glaube, wir müssen alle innovativen Debatten führen.
1: Ulrich Kaspar sitzt in seinem Büro, das im Gebäude der Frankfurter Börse mit untergebracht ist. Viele Jahre seines Lebens war er Berufspolitiker. Für die CDU saß er von 2003 bis 2019 im Hessischen Landtag. In dieser Zeit unter anderem im Verkehrsausschuss. Seit 2019 ist er Präsident der Frankfurter IHK und auch Präsidiumsmitglied der Deutschen Industrie- und Handelskammer. Und er ist ein Verfechter des Plans, die A5 auf insgesamt 10 Spuren zu erweitern. Mehr noch, wenn man mit Ulrich Kaspar ins Gespräch kommt, wie die Autobahnen der Zukunft aussehen, dann bringt er Ideen auf den Tisch, die vielleicht sogar noch kontroverser diskutiert würden als die aktuellen Ausbaupläne des Bundes.
2: Wir sollten jedenfalls keine Denkverbote in unserem Land haben, sondern wir sollten innovativ unterwegs sein. Zum Beispiel könnte man so etwas ja auch zweistöckig machen.
1: Doppelstöckige Autobahnen? Für Ulrich Kaspar durchaus denkbar.
2: Das heißt, man kann ja, ohne zusätzlichen Landschaftsverbrauch und Flächenverbrauch zu haben, auch in der zweiten Ebene zusätzliche Kapazitäten bauen. Man muss nicht unbedingt in die Breite gehen, man kann ja auch in die Höhe gehen.
1: Mit dem Beispiel, das Ulrich Kaspar hier macht, will er eigentlich vor allem eins klar machen. Er wünscht sich, dass man in Sachen Infrastrukturausbau freier denkt. Er überträgt das nicht nur auf den Autoverkehr, sondern auf alle Verkehrsformen. Aber wenn man sich dann auf den möglichen 10-spurigen Ausbau der A5 konzentriert, ist für ihn klar, das Projekt muss kommen.
2: Naja, erstens mal gibt es eine Studie der Autobahn GmbH, die das aufgezeigt hat. Und zweitens, jeder, der da Bedenken hat, kann sich ja mal die Situation an der A5 vormittags anschauen, wenn es einen Stau Richtung Innenstadt gibt oder Richtung Stadt Frankfurt gibt. Und am Nachmittag, wenn es einen Stau aus der Stadt gibt, 10-streifiger Ausbau ist eine der Möglichkeiten. Eine andere Möglichkeit wäre, dass man Wechselspuren einrichtet. Das heißt, dass die äußeren Spuren unverändert in eine Richtung bleiben und man in der Mitte Spuren macht, die eben tagsüber nach Süden befahrbar wären und am Nachmittag nach Norden. Auch das wäre für Deutschland eine Innovation, ist aber in vielen Ländern in den USA oder auch in Asien längst Realität, könnte auch realisiert werden.
1: Welche Lösung Ulrich Kasper präferiert?
2: Vermutlich brauchen wir beides.
1: Beide.
2: Wir brauchen Kapazitätserweiterungen und zweitens die Kapazitäten, die vorhanden sind, müssen wir intelligenter nutzen. Das heißt, wenn es in Richtung Frankfurter Innenstadt einen Bedarf vormittags gibt und aus der Innenstadt nachmittags, wäre es ja klug, vorhandene Ressourcen so zu nutzen, dass sie je nach Bedarf genutzt werden können.
1: Es ist interessant. Ulrich Kasper sagt, man müsse offen für eine breite Palette an Gedanken sein, wie der Verkehr rund um Frankfurt besser fließen könnte. Welche Verkehrsformen die Zukunft prägen werden. Er fordert Kreativität und sagt,
2: wir sollten jedenfalls keine Denkverbote in unserem Land haben, sondern wir sollten innovativ unterwegs sein.
1: Das ist die eine Seite. Und dann ist da Stefan Gegner, der nur wenige Meter von der Autobahn entfernt sitzt. Und er sagt, mehr Straßen, eine immer breitere Autobahn, das ist eben überhaupt nicht kreativ, nicht innovativ, nicht zukunftsgerichtet gedacht.
0: Also auch da ist ein Druck da, sich über Alternativen Gedanken zu machen. Und ich bin total bei Herrn Kasper, dass er sagt, wir müssen gucken, dass wir hier nicht abgehängt werden, dass wir hier weiterhin attraktiv vom Standort bleiben, dass Warenflüsse möglich sind, ja, aber halt nicht mehr über die Straße, über Schiene, über was weiß ich. Auch da andere Ansätze, eine höhere Kreativität.
1: Spricht man Ulrich Kasper darauf an, weshalb in Frankfurt überhaupt darüber debattiert wird, ob es einen Ausbau der Autobahn auf 10 Spuren geben soll, dann bringt er ziemlich schnell eine Kombination von Zahlen und Wirtschaftsfragen auf den Tisch.
2: Ja, zunächst mal muss man wissen, dass in der Metropolregion Frankfurt-Rhein-Main seit der Jahrtausendwende es etwa 250.000 mehr Einwohner gibt, dass es etwa 200.000 zusätzliche Arbeitsplätze gibt. Und allein dieses Mehr an Menschen bedingt ja dann, dass ein Teil dieser Menschen sich dort bewegt, dass aber eben auch Güter zusätzlich für diese Menschen bewegt werden müssen. Und leider ist die Infrastruktur nicht ausgebaut worden. Und dadurch gibt es ein Missverhältnis zwischen dem Bedarf und dem Angebot an Verkehrsmöglichkeiten.
1: Pendlerinnen und Pendler. Eine Infrastruktur, die nicht auf die Masse an Menschen ausgelegt ist. Und die Frage, welche Folgen hat es wirtschaftlich, wenn die A5 nicht ausgebaut wird? Diese Punkte beschäftigen Ulrich Kasper. Und sie sind ein Grund, weshalb er eines der Argumente, die immer wieder von den Gegnerinnen und Gegnern vorgebracht werden, nicht gelten lässt. Die Stadtregierung in Frankfurt hat sich in den vergangenen Jahren immer wieder gegen den Ausbau der Autobahn ausgesprochen. Dieser mögliche Ausbau ist allerdings ein Bundesprojekt. Die Folge? Die Stadt kann zwar sagen, dass sie keine weitere Spur auf der A5 will, mitentscheiden kann sie allerdings nicht. Der Bund hat hier die Karten in der Hand. Für Ulrich Kasper völlig richtig so.
2: Das Problem ist ja, dass die Stadtregierung von Frankfurt nur die Interessen der Menschen zu vertreten hat, die in Frankfurt wohnen. Die aber den Bedarf haben auf dieser Autobahn, wohnen ja nicht in Frankfurt. Und genau deswegen ist es sinnvoll, dass es eine Bundeszuständigkeit gibt, weil es eben nicht von örtlichen Interessen abhängig gemacht werden muss, wie bei uns Verkehrsinfrastruktur ausgebaut wird.
1: Hinterlegt ist das mögliche Ausbauprojekt im Bundesverkehrswegeplan 2030, der 2016 von der Bundesregierung beschlossen wurde. Der Ausbau der A5 bei Frankfurt auf 10 Spuren ist hier als vordringlicher Bedarf hinterlegt. Und es heißt dort,
3: die derzeitigen und insbesondere die prognostizierten Verkehrsstärken sind mit dem vorhandenen achtstreifigen Querschnitt nicht zu bewältigen. Die Verkehrssicherheit ist stark eingeschränkt und die Störanfälligkeit hoch. Mit einer Erweiterung von 8 auf 10 Fahrstreifen werden sich die Verkehrsqualität und die Verkehrssicherheit im Ausbauabschnitt der A5 deutlich verbessern.
2: Also wir zeichnen uns ja in unserer Gesellschaft darüber aus, dass wir sehr lange und sehr intensiv reden und wenig handeln. Aus unserer Sicht wäre es notwendig, schneller zu handeln und nicht länger zu reden.
4: Also jetzt noch mal kurz eine Einweisung für die Menschen, die die Demo als Ordnerinnen und Ordner unterstützen. Danke dafür. Einweisung gebe ich dir.
1: Im Mai 2026 sammeln sich tausende Radfahrerinnen und Radfahrer auf dem Platz vor der Alten Oper in Frankfurt. Großdemonstration gegen den geplanten Ausbau der A5. Auf Schildern, die an Fahrrädern befestigt sind, sind Sätze zu lesen wie »Keine neuen Autobahnen« oder auch »Stopp A5-Ausbau«. Auf der Bühne liest ein junger Mann die Demo-Auflagen vor. Kurze Zeit später steigen die Menschen, die an diesem Tag hergekommen sind, auf ihre Räder und fahren los. Quer durch Frankfurt, durch vollgesperrte Straßen, dann auf 2 Autobahnabschnitte.
5: Wir setzen uns gegen den Ausbau der Autobahn ein. Ich finde, es sollte wichtig sein, dass Fahrradfahrer viel Platz haben in der Stadt. Deswegen fahre ich heute mit.
6: Das geht ganz klar gegen den Ausbau der A5, die auf 10 Spuren ausgebaut werden sollte. Und dass der Ausbau von Straßen keine Lösung für gesellschaftliche Probleme ökonomischer Art, Umweltart, kultureller Art ist, das ist für uns schon klar. Also es müssen die Alternativen gestärkt werden, wie öffentlicher Nahverkehr, Fahrradverkehr, Carsharing-Systeme und so weiter und so fort, damit hier wir nicht in Deutschland im Verkehr ersticken.
1: Organisiert wird die Großdemonstration an diesem Tag aus einem Bündnis von gut 65 Organisationen. Eine davon, der Allgemeine Deutsche Fahrradclub, kurz ADFC. Joachim Schirmacher ist Vorstandsmitglied im ADFC Frankfurt und hat die Demonstration mitorganisiert. Einige Wochen zuvor traf ich ihn schon zum Gespräch in Frankfurt. Er machte klar, es braucht jetzt massive Proteste.
7: Also viele wissen tatsächlich noch nicht so richtig davon. Das merke ich immer wieder, wenn ich mit Leuten rede. Die meisten wissen es erstmal nicht. Manche, die es wissen, sagen, ach, das kommt doch sowieso nicht. Oder bis hin zu, ja, kommt vielleicht, aber ich kann ja eh nichts machen.
1: Und fragt man ihn, weshalb er selbst gegen den Ausbau der A5 bei Frankfurt ist, dann kommt er schnell auf einen ganz bestimmten Punkt zu sprechen. Die Machbarkeitsstudie der Autobahn GmbH.
7: Wir haben die Machbarkeitsstudie von der Autobahn GmbH und da steht drin, ja, es ist machbar, es wird 15% mehr Verkehr produzieren, alleine dadurch, dass die Möglichkeit besteht. Es gibt auch Verkehrszählungen, die sagen, dass knapp 75% der Fahrten in der Region beginnen oder enden. Das heißt, eigentlich nur ein Viertel der Fahrzeuge fahren wirklich durch, ist Durchgangsverkehr. Die meisten wollen irgendwie nach Frankfurt rein oder vielleicht nach Eschborn oder sowas. Und das Problem dabei ist ja, Frankfurt, Eschborn und so weiter, die werden ja nicht größer. Da gibt es nicht plötzlich mehr Platz, dadurch, dass man auf der Autobahn mehr Platz schafft. Das heißt, es ist eigentlich offensichtlich, dass die Autofahrenden, die 15% mehr Autofahrenden auch, dass die dann eben genauso wenig in die Stadt reinkommen und an den Ausfahrten halt sich stauen. Das heißt, ich stehe einfach nur auf mehr Spuren im Stau. Es wird also leider eher nichts bringen.
1: Die Machbarkeitsstudie der Autobahn GmbH ist in dieser ganzen Geschichte so etwas wie die Diskussionsgrundlage aller Seiten. Die einen lesen sie und sagen, da steht es doch, man kann auf 10 Spuren ausbauen und es macht Sinn. Die anderen sagen, da steht es doch, dieses Projekt wird viel zu teuer, macht wenig Sinn und wird am Ende ein Millionengrab, so wie andere XXL-Verkehrsprojekte in diesem Land. Es lohnt sich zu verstehen, weshalb genau diese Machbarkeitsstudie überhaupt erst zur Diskussionsgrundlage werden konnte. Und damit sind wir wieder bei Stefan Gegner. Schon vor den massenhaften Protesten gegen den Ausbau der A5 auf 10 Spuren taten sich die Anwohnerinnen und Anwohner in Stefan Gegners Nachbarschaft zusammen. Sie gründeten die Bürgerinitiative Es ist zu laut. Und sie brachten Forderungen mit.
0: Einmal, nee, nicht noch mehr Autoverkehr, keinen weiteren Ausbau der A5, verbesserten Lärmschutz sofort.
1: Und dann war da noch diese andere Sache, die vor einigen Jahren hochkochte.
0: Seit 2022 wurde ja eine sogenannte Machbarkeitsstudie zum Ausbau der A5 geheim gehalten.
1: Die Machbarkeitsstudie zum möglichen Ausbau der A5 bei Frankfurt. In Auftrag gegeben von der bundeseigenen Autobahn GmbH und zunächst vom Bundesverkehrsministerium nicht veröffentlicht. Der Bundesverkehrsminister damals? Volker Wissing.
0: Also da hat der Herr Wissing gesagt, nee, die darf keiner sehen, das bleibt erstmal hier bei uns in Berlin. Da haben wir gesagt, boah, da muss ja unwahrscheinlich viel Sprengstoff drin sein in dem Ding, dass man das sozusagen unter Geheimhaltung hält, diese Machbarkeitsstudie.
1: Und so kommt es letztlich, wie es kommen muss. Die Sache landet vor Gericht. Stefan Gegner klagt auf Herausgabe der Machbarkeitsstudie.
0: 2024 war das, habe ich dann gegen die Bundesrepublik Deutschland eine Klage eingereicht, gegen die Autobahnbehörde, auf Herausgabe dieser Machbarkeitsstudie.
1: Stefan Gegner ist damals erfolgreich. Die Studie wird veröffentlicht. Plötzlich liegt dort schwarz auf weiß, welche Pläne es für den Autobahnabschnitt geben könnte. Und auch, was das Ganze finanziell bedeuten würde. Dort steht:
8: Die Gesamtkosten des betrachteten Abschnitts vom Autobahnkreuz Frankfurt bis zur Anschlussstelle Friedberg betragen ca. 1,121 Milliarden Euro brutto. Die Kostenschätzung ist in Tabelle 20 enthalten.
1: Und im nächsten Satz:
8: In der Kostenschätzung sind keine Einhausungen der A5 berücksichtigt.
0: Und ich sag mal so, was die Studien vor ein paar Jahren geschrieben haben, 1,1 Milliarden kostet hier der Ausbau. Aber da hat man noch nicht über die Einhausung gesprochen. Das heißt ja, hier in dem Gebiet, hier wird über die Autobahn nochmal ein komplettes Haus drüber gebaut. Also nicht nur, dass wir hier 8 bis 10 Jahre Baulärm wahrscheinlich haben, bis das ganze Ding gebaut ist. Die Fläche, und deshalb sage ich ja auch Enteignung, irgendwo muss das Ding ja hin, ne, wenn sie das über die bestehende Autobahn drüber bauen. Also das ist übrigens der Machbarkeitsstudie aufgeführt, dass das notwendig wird, eine solche Einhausung, weil sonst dürfen sie das Ding gar nicht bauen.
1: Gerne hätte ich mit der Autobahn GmbH über die Machbarkeitsstudie und die Ausbaupläne rund um die A5 gesprochen. Doch der Geschäftsführer der Autobahn GmbH wollte zu dem Thema nicht vor dem Mikrofon reden. Volker Wissing hingegen hat keine Probleme damit, über den potenziellen Ausbau der A5 bei Frankfurt zu sprechen. Ihn hat das Thema jahrelang begleitet. Er kennt die Proteste vor Ort. Wenn man mit ihm auf das geplante Großprojekt blickt, dann kommt er von sich aus schnell auf die Machbarkeitsstudie zu sprechen. Darauf, dass der Bedarf eben da sei.
9: Naja, wenn die Verkehrsgutachten ergeben, dass der Bedarf in Zukunft vorhanden ist, dann muss man ja die Frage entscheiden, möchte man heute etwas dagegen tun, in 10, 15 Jahren im Stau zu stecken, oder nimmt man das in Kauf? So, das ist ja letztlich die Frage. Und Verkehrsminister und Verkehrsministerien haben ja nun die Aufgabe zu verhindern, dass es zu Verkehrsbehinderungen kommt. Und deswegen müssen sie dafür kämpfen, dass die Verkehrsinfrastrukturen bedarfsgerecht ausgebaut werden. Wenn am Ende anders entschieden wird, wird anders entschieden. In den Fällen, in denen anders entschieden wird, findet man leider rückblickend dann die Situation nicht mehr so gut. Also wir haben ja einige Autobahnen in Deutschland, die eben nicht bedarfsgerecht ausgebaut worden sind rechtzeitig und bei denen ein Durchkommen halt sehr schwer ist.
1: Man kann es so sehen. Man kann an dieser Stelle sagen, die A5 wird an der Stelle, um die es geht, direkt neben Stefan Gegners Balkon in Frankfurt, aktuell auf 8 Spuren genutzt. Die Standstreifen inbegriffen. Und man kann sagen, die Machbarkeitsstudie der Autobahn GmbH stellt fest, dass ein Ausbau auf 10 Streifen grundsätzlich möglich wäre. Man kann sagen, wir brauchen das jetzt. Viele der Befürworterinnen und Befürworter werfen bei diesem Punkt mittlerweile zusätzlich noch ein, dass ein solcher Ausbau wichtig für die militärischen Interessen der NATO wäre, Deutschland eben in diesem Bereich ein Transitland sei und die entsprechende Infrastruktur geschaffen werden müsse. Man kann allerdings auch sagen, Machbarkeitsstudien, wissenschaftliche Einschätzungen, das sind immer nur Momentaufnahmen. Sie berücksichtigen selten, wie sich Gesellschaften politisch verändern, wie sich in diesem Fall Mobilität verändert. Sie können versuchen, Prognosen zu treffen. Aber oftmals sind diese Prognosen eben auch schnell wieder Schnee von gestern. Die Machbarkeitsstudie der Autobahn GmbH zum Ausbau der A5 ist auf den 16. Mai 2022 datiert. Das Weltgeschehen, politische und wirtschaftliche Entwicklungen, Krisen, all das läuft seitdem weiter. Jahre vergehen. Und wenn man beispielsweise den Verkehrswissenschaftler Professor Andreas Knie auf genau diesen Umstand anspricht, dann hält zumindest er fest,
10: dass wir seit gut fast 8 Jahren eine tendenziell abnehmende Verkehrsleistung haben. Und zwar nicht nur bei PKWs, sondern auch bei LKWs. Das heißt also, die Idee, dass wir mit mehr Straßen den immer größer werdenden Bedarf an PKW- und LKW-Verkehr nur nachvollziehen, das ist ja das eigentliche Argument dahinter. Die Leute wollen ja Auto fahren, die wollen mehr fahren und deshalb müssen wir ihnen diese Straße auch ermöglichen. Das ist empirisch sichtbar, messbar und auch erklärbar seit gut 10 Jahren nicht mehr der Fall.
1: Und Professorin Maike Jipp, die Verkehrswissenschaftlerin vom Deutschen Zentrum für Luft- und Raumfahrt, will an dieser Stelle erstmal eine Sache klarstellen.
11: Wenn ich mir das Netz angucke in Deutschland, ist das Netz durchaus gut ausgebaut.
1: Es gäbe an dieser Stelle nur 2 kleine Abers, sagt sie.
11: Das eine ist die Brückensanierung. Also da merken wir gerade, wenn man so Richtung Rheinland schaut, dass da doch schon ein größeres Problem mit den Brücken ist.
1: Marode Brücken sind in Deutschland eine riesige Herausforderung. Das hat nicht nur das Drama rund um die Ramedetalbrücke gezeigt. Wann immer eine Brücke gesperrt, saniert oder gleich abgerissen wird,
11: ist letztendlich auch die Verkehrsstrecke weg und muss umfahren werden. Also das ist so ein Thema.
1: Und das zweite Thema?
11: Sind die Lückenschlüsse. Also wenn praktisch wiederum auf dem Land zwar die Straßen da sind, aber trotzdem das Netz großmaschig ist. Also da ergibt Sinn, mal reinzugucken, ist aber nicht eher das Thema von, wir investieren massiv in neuen Ausbau von weiteren Autobahnen oder verdoppeln die Spuren oder was auch immer. Also da ist die Masse schon ganz gut. Und was vielleicht auch noch ein wichtiger Aspekt ist, der Güterverkehr. Der wächst in Deutschland nicht mehr. Also der ist konstant und der braucht ja auch die Straße.
1: Für den Güterverkehr war die Straße immer verlockend. Zum einen, weil das deutsche Straßennetz eben sehr gut ausgebaut ist. Zum anderen, weil Straßen mehr Flexibilität bieten.
11: Und damit gibt es eben schon eine Präferenz für den Straßenverkehr, auch für den Güterverkehr. Und was wir eben aber sehen, es gab in der Vergangenheit eigentlich immer ein Anwachsen vom Bruttoinlandsprodukt und entsprechend auch ein Anwachsen vom Güterverkehr. Und da gibt es aber letztendlich im Moment eine Entkopplung, was auch logisch ist.
1: In Deutschland wird der allergrößte Teil der Güter mit dem LKW von A nach B gebracht. Züge, Schiffe, Flugzeuge. All das folgt erst mit riesigem Abstand. 2025 wurden 3,34 Milliarden Tonnen Güter mit LKWs transportiert. Doch dieser Wert sinkt tatsächlich seit Jahren.
11: Also wir sind nicht mehr so in der Internationalisierung drin. Es wird eher wieder lokal praktisch Dinge aufgebaut oder halt komplett im Ausland. Also da sind die Warenströme nicht mehr so extrem. Und das hat dazu geführt, dass das Güterwachstum praktisch stabil sich bewegt und damit eben unabhängig vom Bruttoinlandsprodukt unterwegs ist. Und da sehen wir tatsächlich nicht, dass wir deswegen noch massiv weiter die bestehende Infrastruktur ausbauen müsste, wie gesagt, mit den 2 kleinen Ausnahmen, also mit den Lückenschlüssen und eben den Brücken.
1: Und damit sind wir wieder beim Streit rund um den möglichen Ausbau der A5 bei Frankfurt. Eine Machbarkeitsstudie, egal in welchem verkehrspolitischen Bereich, ist vor allem eines. Eine ganz bestimmte Momentaufnahme, die extrem schnell altert. Mal besser, mal schlechter. Die Gegnerinnen und Gegner des Projekts führen noch ein weiteres, schwerwiegendes Argument ins Feld. Es geht dabei um die Frage, würden weitere Spuren wirklich dazu führen, dass der Verkehr dauerhaft einfach fließen kann? Denn das ist ja das Ziel. Mehr Spuren gleich besser verteilter Verkehr. Also, alle kommen schneller voran. Autos, die fahren können, die nicht im Stau stehen. Das Gefühl, 2 weitere Spuren werden es schon lösen. Für diese Argumentation gibt es mittlerweile so etwas wie ein geflügeltes Wort, das Gegnerinnen und Gegner solcher Projekte immer wieder ironisch in den Raum werfen. One more lane will fix the congestion. Zu Deutsch etwa, nur noch eine weitere Spur und der Stau ist Geschichte. Häufig wird dieser Satz mit Bildern aus US-amerikanischen Großstädten verbunden. Die Skyline vor LA in der Ferne, im Vordergrund 10, 12 oder 14-spurige Autobahnen, ein Meer aus roten Lichtern, Stau. Und die Frage, hat eine weitere Spur hier irgendeine Form der Verkehrsentlastung gebracht? Der Verkehrswissenschaftler Andreas Knie packt das Ganze in wissenschaftliche Worte.
10: Es gibt diese Idee des induzierten Verkehrs, dass natürlich durch die Straßen natürlich Bündelungseffekte erzielbar sind, dass Leute nahezu motiviert werden, diese Straße zu nutzen. Und natürlich haben dann diese Straßen, wenn sie eine neue Spur bekommen haben oder wenn sie auch besser asphaltiert worden sind, kurzfristig höhere Nutzungszahlen. Das kann man fast überall erkennen, aber auf Kosten von anderen Straßen. Sie ziehen regelrecht Verkehr an.
1: Und er bringt weitere deutsche Praxisbeispiele ein.
10: Wir haben das jetzt gerade hier in Berlin auf der A100 gesehen.
1: Unter anderem den Ausbau der Stadtautobahn in Berlin.
10: Am 16. Bauabschnitt, als der dann fertig war, sind die Leute natürlich auf diese Autobahn gefahren, in der Hoffnung, dass sie da schneller vorwärts zu kommen, hatten leider vergessen, dass da hinten ein Bottleneck war. Denn die Autobahn ist ja noch nicht fertig, die ist ja nie fertig. Und deshalb mussten sie dann von einer vierspurigen Autobahn auf eine zweispurige Brücke und haben natürlich Stau ohne Ende erlebt. Das würden sie auch, wenn der 17. Bauabschnitt käme, genauso erleben. Also man hat immer wieder denselben Effekt, dass die Straßenqualität, die immer breiteren Querschnitte, die immer mehr Spuren natürlich Autos anziehen.
1: Volker Wissing bleibt auch nach seiner Amtszeit dabei. Er befürwortet das Projekt weiterhin. Und er meint, Vorhaben dieser Größe bedeuten jedes einzelne Mal natürlich auch Protest.
9: Es gibt natürlich Einzelne, die bestimmten Verkehrsträgern unversöhnlich gegenüberstehen. Also es gibt Teile der Gesellschaft, die den Straßenbau generell ablehnen und da auch keine Kompromissbereitschaft zeigen. Die wollen dann solche Straßenbauprojekte nicht haben. Die wollen sie nicht auf andere Art und Weise oder mit mehr Lärmschutz oder mit einem anderen Trassenverlauf haben. Das wären ja klassische Kompromissangebote, sondern sie wollen sie nicht haben. Und andere sind darauf angewiesen, dass sie kommen.
1: Und am Ende läuft es bei verkehrspolitischen Großprojekten ja auch eigentlich immer gleich.
9: Und da ist es eben sehr schwer, wenn so fundamentale Ablehnung im Raum ist, einen Kompromiss auszuhandeln. Das muss dann am Ende entschieden werden, meistens vor Gericht.
1: Im Frankfurter Süden sitzt Stefan Gegner in seinem Wohnzimmer und winkt ab, wenn man ihn fragt, ob die Sache letztlich vor Gericht landen wird und Jahre vergehen, bis eine Entscheidung kommt.
0: Ich hoffe nicht.
1: Er wolle sich nicht, so sagt er es, weitere 50 Jahre seines Lebens mit der Autobahn nebenan befassen. Letztlich gehe es ihm vor allem darum, dass Verkehrspolitik so gestaltet wird, dass sie realistisch umsetzbar ist. Dass Projekte eben nicht Jahre und Jahrzehnte auf der Strecke bleiben, weil nicht klar ist, wie groß der Nutzen ist.
0: Was ist das für ein Wahnsinn?
1: Weil sich Gegebenheiten verändern. Weil die Verkehrspolitik der Zukunft vielleicht eben keine weitere Spur auf der Autobahn vorsieht.
0: Wir brauchen Verkehrskonzepte, wie funktionieren. Wir brauchen die schnellsten möglich. Wir müssen unsere Gerichte nicht mit irgendeinem Mist belasten. Und ich würde mich auch gern von dem Thema irgendwann in Kürze wieder entlasten und sagen, jawohl, Handschlag mit der Politik. Wir haben hier einen guten Weg gefunden für alle Seiten und wir haben hier einen guten Kompromiss in alle Richtungen entdeckt. Und den Weg können wir auch so gemeinsam gehen.
1: Die Gegnerinnen und Gegner des Projekts haben eigene Forderungen und Vorschläge für Maßnahmen aufgestellt. Forderungen, die ihrer Meinung nach zu einer Entlastung des Verkehrs führen würden, ohne dass es neue Spuren auf der A5 braucht. Darin enthalten sind vor allen Dingen der Ausbau des öffentlichen Nahverkehrs, die Forderung, mehr Güter auf die Schiene zu bringen und den Radverkehr zu stärken. Erwartbar natürlich.
0: Also das ist das eine. Alternativen anbieten und nicht sagen nur, wir sind dagegen, sondern auch sagen, welche Konzepte.
1: Erstmal also Forderungen, die immer wieder aufgebracht werden. Wenn man aber Stefan Gegner fragt, wie eine Lösung aus seiner Sicht aussehen könnte, dann bezieht er sich auch direkt auf die Autobahn selbst und bringt ein Thema auf, das in Deutschland immer und immer und immer wieder die Gemüter erhitzt. Das Tempolimit.
0: Das können wir sofort umsetzen. Und was kostet nichts? Und wo hätte die Politik überhaupt kein Problem damit, ist, wenn die hier ein Tempolimit machen. Das ist eine Stadtautobahn, die geht hier durch bewohntes Gebiet. Hier ist freie Fahrt für freie Bürger, wie in ganz Deutschland, ist gut. Aber da, wo die Bürger belastet sind, da können wir doch mal über ein Tempolimit sprechen. Und da oben 100 und nachts 80 hinzumachen, das würde keinen Verkehrskollaps erzeugen.
1: Das Tempolimit. Noch eines dieser Themen. Schon immer.
12: Tempo 100 auf keinen Fall.
13: Oh, ich bin dagegen. Ich finde, wenn man auf der Bundesstraße fährt und die Lastwagenfahrer fahren ja zum Teil auch schon 100 und dann muss man überholen, ja, dann ist es möglich, dass man eben nicht vorbei kann.
14: Tempo 100 finde ich nicht gut. Es wird sowieso nicht eingehalten hier in Deutschland.
0: Das würde Deutschland nicht zusammenbrechen, das würde aber alle hier erstmal mächtig entlasten, nämlich von dem großen Thema Lärm. Und dann kriegen wir Ruhe, Zeit, Gelegenheit, uns über andere Dinge auch zu unterhalten. Wir können uns hier auch über Flüsterasphalt, aber das sind wieder, was Geld kostet. Aber was sofort ginge, wäre wirklich hier ein Tempolimit umzusetzen für die betroffenen Regionen.
1: Ganz am Ende ist es bei Stefan Gegner so. Er glaubt daran, dass die Autobahn in ihrer aktuellen Form bestehen bleibt. In seinem Kopf, das hört man raus, wenn er spricht, ist nichts anderes erklärbar. Noch breitere Straßen, noch mehr Asphalt, Enteignungen und möglicherweise noch mehr Autoverkehr. Wie will man das den Menschen heute noch erklären? Gerade in Zeiten knapper Kassen? So denkt er.
0: Es kann uns im Prinzip keiner sagen, dass das Ding heute noch in die Zeit passt. Das ist geplant worden, das ist in dieses Gesetzesblatt, in den Bundesverkehrswegeplan reingeschrieben worden, zu einer Zeit, wo es vielleicht seine Berechtigung hatte. Aber es hat in der Zeit, in der wir im Moment leben und so wie wir uns auch entwickeln müssen als Gesellschaft, einfach keinen Platz mehr. Und die Politik braucht noch ein bisschen und da muss man auch mit Nachdruck dahinter sein. Und deshalb bin ich der festen Überzeugung, an den jetzigen Grenzen der Autobahn wird sich nichts verändern. Es wird gefordert werden, aber ich bin mir sicher, es wird nicht umgesetzt werden können.
1: Die Sache ist nur, spricht man mit Menschen wie Ulrich Kasper von der IHK oder auch mit dem ehemaligen Bundesverkehrsminister Volker Wissing, dann ist der Blick auf diese Themen häufig genauso überzeugt. Wie soll es in Zukunft ohne eine breitere A5 bei Frankfurt gehen? Dieser Gedanke ist in den Köpfen derjenigen, die sich für den Ausbau aussprechen, genauso selbstverständlich verankert wie der Gedanke, dass es den Ausbau nicht braucht, in den Köpfen der Gegnerinnen und Gegner. Wie die Sache tatsächlich ausgeht, das wird nur die Zeit zeigen.

0: Verkehr. Das ist ein Thema, über das Menschen ja auch deshalb besonders gut streiten können, weil jeder eben seine ganz eigenen Erfahrungen da draußen auf den Straßen macht. Ob zu Fuß, mit dem Fahrrad, dem ÖPNV oder mit dem Auto. Und bei Themen, über die Menschen besonders gut streiten können, ist es doch so. Wir haben da eine ganz komische Angewohnheit. Kontroverse Themen werden dann gerne eingeteilt.
1: Gerade im Mobilitätssektor werden die Unterschiede zwischen Stadt und Land für die Menschen unmittelbar erfahrbar.
0: In Schwarz und Weiß.
2: Wer in Bayersbronn, in Treuen oder Bad Pyrmont lebt, muss die gleichen Voraussetzungen und Möglichkeiten haben wie in Berlin-Mitte. Und dafür machen wir Politik.
0: In ein Für und ein Wider. Und gerade beim Thema Straßenverkehr kann man die zwei Seiten ziemlich gut mit zwei Begriffen versehen.
3: Hier wiederum geht es letztendlich darum, wie es gelingen kann, ein Stück weiterzukommen, gleichwertige Lebensverhältnisse in Stadt und Land zu schaffen.
0: Stadt und Land. Wie ein Etikett. Beim Streit um gute Verkehrspolitik werden häufig zwei konträre Seiten gegeneinander ausgespielt. Weil es so einfach ist. Es ist dieses die da und dieses wir hier.
2: Der ländliche Raum ist kein Randgebiet. Er ist Herzstück unseres Landes. Wir verbinden Stadt und Land. Gleichwertige Lebensverhältnisse sind kein Schlagwort, sie sind unsere Verpflichtung.
0: Die Gleichwertigkeit der Lebensverhältnisse. Davon ist dann immer wieder die Rede.
4: Wir wollen ein Land, in dem alle Menschen, auch die, die kein Auto fahren können oder wollen, auch auf dem Land die Freiheit haben, von A nach B zu kommen.
0: Menschen, die auf dem Land wohnen, brauchen doch die Straße. Wie sollen sie sonst ankommen?
4: Wir wollen ein Land, in dem alle Menschen, auch wenn sie zu Fuß oder auf dem Fahrrad unterwegs sind, gut, sicher und ohne Angst an ihr Ziel kommen.
0: Die Stadt wird von Autos geflutet. Müssen Menschen, die in Städten arbeiten, wirklich immer mit dem Auto zur Arbeit fahren? Solche Sätze fallen dann. Stadt und Land eben. Es geht selten um verbindende Elemente. Es geht sehr viel häufiger um den Graben, der zwischen diesen beiden Perspektiven verläuft.
5: Der private PKW ist auf dem Land leider noch nicht wegzudenken.
0: Die Debatten.
6: Weil der Facharbeiter, der in der Spätschicht zu seinem Betrieb fahren muss, 30 Kilometer, der kann nicht den ÖPNV nutzen.
0: Sie verlaufen.
5: Aus Verbrauchersicht ist es dann eben nicht attraktiv, statt 30 Minuten mit dem Auto 60 Minuten öffentlich unterwegs zu sein.
0: Immer gleich.
7: Ich hasse Staus.
0: Aber warum ist Verkehrspolitik eigentlich von diesen zwei Seiten derart geprägt? Und lässt sich das nicht lösen? Ende 2025 stellte Bundesverkehrsminister Patrick Schnieder, der Nachfolger von Volker Wissing, die Ergebnisse der größten Studie zur Alltagsmobilität in Deutschland vor. Der Studie Mobilität in Deutschland 2023. Ein zentraler Aspekt der Studie ist die Frage, wie sich die Verkehrsleistung in Deutschland eigentlich entwickelt hat. Die Verkehrsleistung, das sind die zurückgelegten Kilometer pro Person. Und diese sind gerade für den Fußverkehr und das Fahrrad in den vergangenen Jahren deutlich angestiegen. Vor allem beim Fahrrad ist die Entwicklung erstaunlich. Die Verkehrsleistung hat in diesem Bereich seit 2002 um gut 50% zugenommen. Gleichzeitig stellt die Studie fest,
8: die Bedeutung des Autos ist gesunken.
0: Und dennoch, klar, das Auto bleibt das wichtigste Verkehrsmittel in Deutschland. Gut 26% aller Wege haben die Menschen laut der Studie ausschließlich zu Fuß zurückgelegt. 11% mit dem Fahrrad. Und 53% aller Wege mit dem Auto bzw. als Beifahrer in einem Auto. Gleichzeitig sind die Menschen aber insgesamt unzufriedener mit der Infrastruktur für Fußgänger und Fahrradfahrer.
8: Die Ursachen dürften vielfältig sein, doch mit hoher Wahrscheinlichkeit gehört ein kritischerer Blick auf diese Infrastruktur bei gleichzeitig steigender Inanspruchnahme dazu.
0: Und das Bundesverkehrsministerium hält außerdem fest, dass der Rückgang der zurückgelegten Kilometer mit dem Auto vor allem in den Städten groß ist.
8: Nach wie vor sind die Menschen auf dem Land auf ihr Auto angewiesen.
0: Und während also überall die Debatte rund um Stadt und Land geführt wird, als gäbe es keine Graubereiche dazwischen, sagt die Verkehrsforscherin Maike Jipp vom Deutschen Zentrum für Luft- und Raumfahrt.
9: Ja, da kommt jetzt noch eine Komplexität mit dazu.
0: Diese starke Unterscheidung zwischen Stadt und Land, wie wir sie betreiben würden, die sei gar nicht so einfach durchzudeklinieren. Weil die Begriffe Stadt und Land ja durchaus schwammig sind, meint sie.
9: Stadt-Land ist ja nicht 0-1. Also das ist, sind ja praktisch kontinuierliche Begriffe irgendwo auch. Und da ist halt immer eine Frage, wo stelle ich jetzt eigentlich wirklich die Grenze rein? Die muss ich irgendwo reinhauen, sonst kann ich es praktisch auch nicht berechnen, nicht untersuchen. Aber es ist letztendlich immer eine künstliche Grenze.
0: Eigentlich kann man sich in der Debatte rund um Mobilität in der Stadt und auf dem Land nur auf einen Wert konzentrieren, der zentral ist. Die zurückgelegte Distanz.
9: Ja, das gibt tatsächlich da ein ziemlich großes Stadt-Land-Gefälle. Auch da spielen die Distanzen wieder eine Rolle. Also wenn man sich mal anguckt, wie viel Kilometer jemand in der Stadt durchschnittlich zurücklegt und wie viel eben Kilometer auf dem Land, dann merkt man sehr, sehr deutlich, dass das auf dem Land sehr viel mehr Kilometer sind als in der Stadt. Und naja, auf dem Land wird auch mehr mit dem Auto gefahren als in der Stadt, weil da schlicht und ergreifend das andere Verkehrsangebot eben schwächer ist.
0: Und hier sei es übrigens nicht so, dass man einfach sagen könne, dann bauen wir den ÖPNV auf dem Land halt massiv aus. Denn damit würden andere Probleme auftreten.
9: Und was natürlich auch eine Frage ist, ist immer die Kosten. Was kostet das eigentlich? Also die Straße, die Infrastruktur, das Angebot muss ja auch zur Verfügung gestellt werden. Das kostet den Staat Geld. Und da muss natürlich auch das Angebot da sein. Das merken wir im ÖPNV-Bereich auf dem Land. Der ÖPNV hat auch einen schlechten Ruf, wenn die Busse immer leer durch die Gegend fahren. Dann haben sie zwar ein Angebot, was aber wenig nachgefragt ist, was auch kein Wunder ist, weil da einfach weniger Menschen sind. Und dann kommt da aber so ein negativer Touch mit rein, der eigentlich normal ist, wenn man sich die Menschenmasse mal anguckt. Das macht einen Unterschied, ob ich in Berlin-Mitte unterwegs bin oder auf dem Dorf im Schwarzwald, wo ich aufgewachsen bin.
0: Wie schwierig der dauernde Vergleich zwischen Stadt und Land ist und welche Auseinandersetzungen daraus gesamtgesellschaftlich entstehen, das erklärt der ehemalige Bundesverkehrsminister Volker Wissing so.
7: Man muss natürlich sehen, das sind ja nicht nur Autos der Stadtbewohner, sondern es gibt ja sehr viele Menschen, die auf dem Land wohnen und die darauf angewiesen sind, in die Stadt zu gelangen. Und es ist ganz oft so, dass die Städte sich logischerweise vorrangig mit der Frage beschäftigen, wie können wir die Mobilität unserer Stadtbewohner sicherstellen. Sie beschäftigen sich weniger mit der Frage, wie können wir die Mobilität der Leute, die auf dem Land, im Dorf wohnen, sicherstellen. Gleichzeitig fordern die Städte aber, dass nicht überall auf dem Land Gewerbegebiete entstehen können, weil sie sagen, die sollen zu uns in die Stadt kommen zu kaufen. Davon profitieren wiederum die Stadtbewohner, weil sie dadurch eben ein breites Angebot an Dienstleistungen und auch an Handel haben. Das können allerdings die Bewohner vom Land nur nutzen, wenn sie auch mit irgendeiner Infrastruktur dorthin gelangen. Ja.
0: Stadt und Land. Diese Begriffe würden wir zu unabhängig voneinander trennen. Dabei beeinflussen sie sich gegenseitig. Und allzu häufig sehe dann die jeweils eine Seite nicht mehr, wie groß eigentlich die Abhängigkeit von der jeweils anderen Seite ist.
7: Also wir sind jetzt hier im Moment in der Stadt Landau in der Pfalz. Die Stadt hat 50.000 Einwohner und versorgt etwa 300.000 Leute mit Handel und Dienstleistung. Da sieht man schon die Relation. Welche Bedeutung die umliegende Landbevölkerung für die Urbanität dieser Stadt hat und welche Bedeutung die Stadtbewohner für die Urbanität dieser Stadt haben.
0: All das lasse sich doch am Ende auf eine zentrale Frage herunterbrechen.
7: Wie kriegen wir ländliche Infrastrukturpolitik und urbane Infrastrukturpolitik besser aufeinander abgestimmt?
0: Es geht um die Abstimmung der jeweiligen Bedürfnisse. Und genau daran hapere es.
7: Ich habe ganz oft als Verkehrsminister mit Oberbürgermeistern von Städten gesprochen und gesagt, wäre es nicht sinnvoll, dass man sich auch mit der Frage befasst, wie kann man die Leute, die im Umland wohnen, die man ja als Gäste in der Stadt braucht, wie kann man die stärker in die Stadt hineinholen, ohne dass sie das Auto benutzen müssen? Beispielsweise, indem man Umstiegsparkplätze am Stadtrand schafft und dann den Leuten ermöglicht, mit einem Deutschlandticket in die Stadt reinzufahren. Solche Sachen sind eher die Ausnahme leider als die Regel. Städte bauen nicht im Stadtrand viele Parkplätze, damit die Leute auf dem Land umsteigen können auf den ÖPNV. Und gleichzeitig beschweren sie sich, dass die Leute mit dem Auto in die Innenstadt reinfahren.
0: Und damit ist auch Volker Wissing wieder beim beliebten Schlagwort der gleichwertigen Lebensverhältnisse.
7: Aber man muss sich natürlich darüber im Klaren sein, dass unsere Siedlungsstruktur und auch die Gewerbesiedlungsstruktur föderalen Interessen und auch der Schaffung gleichwertiger Lebensverhältnisse, beispielsweise dem Zugang zu einem Arbeitsplatz in der Fläche, möglichst überall Rechnung trägt. Und dass, wenn man jetzt das verändert, dass man dann in Konflikt gerät mit diesen Zielen.
0: Andreas Knie vom Wissenschaftszentrum Berlin, der blickt auf diese Fragen anders als der ehemalige Bundesverkehrsminister. Er meint, egal ob in der Stadt oder auf dem Land, wir sind kaum noch in der Lage, über Verkehrsmodelle zu sprechen, in denen das Auto eben nicht die zentrale Rolle einnimmt. Diese Ansicht sei tief in unserer Identität als Gesellschaft verankert.
10: Eine demokratische Gesellschaft muss immer mehr Verkehr haben, weil sie immer mehr wächst. Sie muss immer mehr Raum für den Verkehr haben. Sie braucht immer mehr Autoverkehr. Das ist so fest verankert, dass wir überhaupt nicht mehr links und rechts schauen und schauen, wir haben uns verändert. Wir haben demografischen Wandel, wir haben Digitalisierung, wir haben Pandemieerfahrung. Wir haben Alternativen. Wir gehen mehr zu Fuß, wir haben Fahrräder. Wir fahren tatsächlich weniger. Das kommt in unserer Welt nicht mehr vor. Und das ist das eigentliche Skandalöse in der Verkehrspolitik.
0: Und dass alternative Konzepte wirklich komplett zu Ende gedacht werden, das sei im ländlichen Raum deutlich schwieriger.
11: Findet der Kampf um die Straße eigentlich vor allen Dingen in der Stadt statt?
10: Da ist er am ehesten sichtbar, weil die Nutzenden sich selbstbewusst hier den Straßenraum reklamieren. Im ländlichen Raum ist dieser Nutzungskonflikt auch da. Er geht aber in fataler Weise zugunsten des Autos auf, weil dort nie eine kritische Masse von Fahrradfahrenden unterwegs ist. Die sagen, so, pass mal auf, diese Landstraße, diese Straße durchs Dorf, die werden wir jetzt anders gestalten. Da hat das Auto längst gewonnen.
0: Das Auto als Gewinner? Quasi als sei das alles ein Wettbewerb beim ewigen Kampf um den Platz, egal ob auf dem Land oder in der Stadt? Maike Jipp meint, dass diese Auseinandersetzung milder laufen könnte. Vor allem dann, wenn man Wege und Lösungen findet, die das Pendeln ohne Auto erleichtern oder man es eben nur für einen Teil der Strecke braucht. Ein kluges Zusammenspiel der einzelnen Fortbewegungsmittel, sodass letztlich der Frust sowohl vor den Toren der Stadt als auch in ihr drin sinkt.
9: Was es meines Erachtens braucht, ist eine schlaue Integration letztendlich auch vom öffentlichen Verkehr mit dem motorisierten Individualverkehr. Weil ich habe ja immer wieder die Pendler, die eigentlich diese Stadt-Land-Grenze überschreiten. Und für die brauche ich auch ein attraktives Angebot. Weil sonst kriege ich auch die Stadt nicht entlastet, wenn die Pendler immer noch reinpendeln.
0: Einfach sei all das natürlich nicht, weil das Auto eben so viel mitbringe.
9: Also wenn es bei mir vor der Haustür steht, wartet es auf mich, ist immer da und bringt mich genau dahin, wo ich hin will.
0: Was es brauche? Zukunftsgerichtete Systeme, die vor allem dann zum Einsatz kommen, wenn Menschen aus ländlichen Räumen in die Stadt hineinpendeln. Wenn wir eine Entwicklung in diese Richtung beobachten könnten, dann würde es auch deutlich schwieriger in Sachen Verkehr, Stadt und Land gegeneinander auszuspielen.
9: Da bin ich eigentlich im Kontext von automatisierten Shuttles unterwegs, die einen dann individuell abholen können, so wie man es eben braucht, so was will, wo man dann sagen kann, hey, ich brauche in 3 Minuten ein Auto oder ein Shuttle und es muss dann halt auch in 3 Minuten da sein, dann wäre ich bei der Flexibilität. Und dann müsste man aber einen Mechanismus haben, dass man diese Shuttles irgendwie gruppieren kann und dann praktisch auch über Kolonnen in die Stadt praktisch reinbringt und dann wieder ausschwärmt. Dann wären wir bei so einer Logik. Bedeutet aber auch, dass ich eigentlich von der Anzahl der Gefäße nicht runterkomme. Nur über das schlaue Zusammenpuzzeln und eben über die Reduktion der Parkflächen. Weil die stehen dann halt nicht mehr dagegen rum.
0: Bei all den Diskussionen rund um den deutschen Straßenverkehr der Zukunft, um die Kluft zwischen Stadt und Land, um den Platz, wie er verteilt ist und ob er nicht anders verteilt werden könnte. Bei all diesen Diskussionen gibt es ein Thema, über das alle Beteiligten irgendwann zwangsläufig sprechen. Es geht um die Sicherheit auf deutschen Straßen.
12: Also wir sind hier in Lankwitz, unweit der Lankwitzer Kirche, auf dem Friedhof zwischen dem Neubaugebiet und dem Gemeindepark.
0: Auf dem Berliner Friedhof, auf dem Julian Herwig an diesem Morgen steht, liegt seine Tochter begraben. Luisa wurde nur 11 Jahre alt.

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1: Ein Uhr, die Nachrichten. Nach dem Fund einer Drohne mit Sprengstoff am Flughafen Leipzig-Halle hat Innenminister Dobrindt erneut die Gefahr hybrider Angriffe aus dem Ausland betont. Der CSU-Politiker sagte der Bild am Sonntag, Deutschland befinde sich nicht im Krieg, sei aber tägliches Ziel hybrider Kriegsführung. Das spürbare strategische Ziel fremder Mächte sei, Zitat, uns politisch und gesellschaftlich zu bezwingen. Spionage, Sabotage, Cyberangriffe und verdeckte Aktionen zielten darauf ab, Deutschland zu destabilisieren und Ängste zu schüren, betonte Dobrindt. Der Innenminister verwies darauf, dass in gut einer Woche am Testflughafen des Deutschen Zentrums für Luft- und Raumfahrt in Kochstedt in Sachsen-Anhalt eine Forschungseinrichtung für Drohnensicherheit errichtet werde. Es handle sich um eine bundesweit einzigartige Einrichtung. Dort würden Technologien erforscht, entwickelt und erprobt. In Nordrhein-Westfalen, Niedersachsen, Rheinland-Pfalz und dem Saarland dürfen bestimmte Lkw heute trotz des Sonntagsfahrverbotes Güter transportieren. Hintergrund ist das Niedrigwasser in deutschen Flüssen. Die vier Bundesländer hatten das Fahrverbot in den vergangenen Tagen vorübergehend gelockert oder aufgehoben, um Ersatztransporte auf den Straßen zu ermöglichen. Bundesverkehrsminister Bilger verteidigte das Vorgehen und argumentierte im Deutschlandfunk, Unternehmen brauchten jetzt diese Flexibilität. Es brauche aber ein Maßnahmenbündel, um auf das Niedrigwasser zu reagieren. So sollten vermeidbare Baustellen auf Autobahnen wegfallen und die Bahn zusätzliche Kapazitäten für den Transport auf der Schiene bereitstellen. Die Umweltorganisation BUND kritisierte die Lockerung des Sonntagsfahrverbotes. BUND-Chef Band sagte, die Regierung habe nicht verstanden, dass niedrige Flusspegel ein Symptom der Klimakrise seien. Der Bundesverband der deutschen Industrie begrüßte die Ausnahmeregelung dagegen. Angesichts der vielen Verspätungen und weiterer Probleme bei der Deutschen Bahn hat der neue Bundesverkehrsminister Bilger Konsequenzen für die Führungsebene des Konzerns in Aussicht gestellt. Bilger sagte der Bild am Sonntag, er wolle, dass es eine spürbare Verbesserung bei der Pünktlichkeit gebe. Die bisherigen Werte seien völlig unzureichend. Von den Fernverkehrszügen seien im ersten Halbjahr etwa 60% pünktlich gewesen, in den heißen Sommermonaten noch weniger. Der CDU-Politiker ergänzte, es werde sich konkret auf die Bonuszahlungen von Bahnmanagern auswirken, sollten die vom Bund vorgegebenen Ziele nicht eingehalten werden. Im sächsischen Plauen haben nach Angaben der Polizei rund 10.000 Menschen gegen die Bundesregierung demonstriert. Aufgerufen hatte die Initiative Einigkeit für Deutschland, Projekt Million. Sie fordert unter anderem den Rücktritt der Regierung und Neuwahlen, niedrigere Abgaben auf Strom und Gas sowie eine Reform des öffentlich-rechtlichen Rundfunks. Zudem verlangt sie die sofortige Ausweisung aller, Zitat, verurteilten, straffälligen und illegalen Migranten. An mehreren Gegenveranstaltungen nahmen laut Polizei rund 400 Menschen teil. Das Bündnis für Demokratie, Toleranz und Zivilcourage warnte davor, dass die Demonstration gegen die Bundesregierung in einschlägigen rechtsextremen Kanälen beworben worden sei. Auch die rechtsextreme Kleinpartei Freie Sachsen unterstützte die Kundgebung. Die Veranstalter distanzierten sich von der Partei, die laut MDR mit einem Stand am Ort vertreten war. In der kanadischen Provinz British Columbia haben die Behörden wegen zahlreicher Waldbrände den Notstand ausgerufen. Der Regierungschef von British Columbia, Abbey, sagte auf einer Pressekonferenz in Vancouver, die Lage sei sehr dynamisch und bedrohlich. Der kanadische Premierminister Carney erklärte in sozialen Medien, man stehe bereit, um zu helfen. Im Bezirk Summerland wurden alle 12.000 Einwohner aufgefordert, sich in Sicherheit zu bringen. Der Bezirk hatte bereits vor der gesamten Provinz den Notstand ausgerufen. In Kanada hat es dieses Jahr schon in mehreren Regionen große Waldbrände gegeben. Das Wetter. In der Nacht locker bewölkt oder klar, Abkühlung auf 17 bis 9 Grad. Tagsüber häufig sonnig, im südlichen Bergland vereinzelt Schauer und Gewitter. 30 bis 35 Grad im Norden und an der See etwas kühler. Am Montag von der Nordsee bis nach Mecklenburg-Vorpommern etwas Regen, im Süden und Osten einzelne Schauer und Gewitter. 20 bis 36 Grad. Das waren die Nachrichten.
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0: erhalten haben. Hier und dort liegt ein beschriebener Stein. Nachrichten, die Freundinnen und Freunde aus der Schule Luisa hinterlassen haben. Außerdem ist da ein einfaches Holzschild. Luisas Name steht dort und ein QR-Code ist zu sehen.
1: Und der QR-Code, der führt halt zu einer Website, zu so einer Gedenkwebsite.
0: Luisa wurde gerade einmal 11 Jahre alt. Am 12. April 2022 wird sie in Berlin von einem Auto überfahren. Einige Tage später stirbt sie im Krankenhaus an ihren Verletzungen. Julian Herwig wohnt nur wenige Gehminuten von Luisas Grab entfernt. Ein Wildtiergehege liegt auf dem Weg, eine große Straße, eine Bushaltestelle. In seiner Wohnung setzt er sich an den Küchentisch und beginnt von dem Tag zu erzählen, der alles veränderte.
1: Also das war so, Luisa war mit ihrer Mama auf dem Weg zum Eastgate in Marzahn. Die wollten da wohl Ostergeschenke kaufen. Also ich war nicht dabei, ich habe das halt eben alles erst im Nachhinein erfahren. Ich war derweil auf Arbeit. Genau, die sind halt eben dort an dieser Straße angekommen, Landsberger Allee ist das. Und dort befindet sich eine Fußgängerampel, also eine Drückerampel, wo man halt eben dann als Fußgänger drückt. Und dann wird irgendwann grün und dann geht man rüber und dann wird rot für die Fußgänger. Und dann dürfen auch die Autos irgendwann wieder losfahren.
0: Luisa und ihre Mutter kommen an diesem Tag an der Ampel an. Das Gericht wird es später als erwiesen ansehen, dass die Fußgängerampel zu diesem Zeitpunkt grün war. Beide, Luisa und ihre Mutter, laufen los. Luisa ein paar Meter weiter vorne. An der Kreuzung gibt es eine Mittelinsel für Fußgängerinnen und Fußgänger. Auch hier hat Luisa noch grün. Kurz darauf, sie ist auf der Straße, schaltet ihre Ampel auf rot. Aber natürlich bricht sie ihren Weg nicht ab, will komplett hinüberlaufen.
1: Weil dafür ja auch die Karenzzeit eingeplant ist und die ist ausreichend. Man muss nicht mal rennen an der Stelle. Man kann wirklich im Gehschritt dort rüber, völlig gefahrlos. Punkt.
0: An der Ampel steht bereits ein Auto und wartet darauf, dass es grün wird.
1: Und ein anderes rollte gerade heran, weil es war ja rot für die Autos und das schon eine ganze Weile. Und auf der rechten Spur beschleunigte hörbar ein Fahrzeug, was dann halt Luisa erfasste mit dem linken Kotflügel an ihrem rechten Bein.
0: Luisa wird meterweit durch die Luft geschleudert. Sie schlägt mit dem Kopf auf der Fahrbahn auf. Sie bleibt auf der Straße liegen.
1: Kurz nach dem Aufprall, das Auto des Fahrers hielt ein gutes Stück hinter der Unfallstelle. Dann stieg er aus. Er kam dann zurück. Alle schrien ihn an, ja, du hattest doch rot, bist bescheuert und so weiter. Und er so, nee, ich hatte grün.
0: Luisa kommt ins Krankenhaus. Sie machen einen MRT.
1: Dann wurde eine Notoperation gemacht, da wurde die Schädeldecke abgenommen. Und genau, dann wurde ich irgendwann angerufen, bin dann am Abend auch in das Krankenhaus und dann lag sie da halt auf der Intensivstation, genau, mit dem Verband am Kopf. Dann die Ärzte sind dann nicht besonders geradlinig und ehrlich, was wahrscheinlich deren Job ist.
0: Die Ärzte sagen damals Sätze wie, es sieht nicht gut aus. Sie sprechen über die Schwere der Verletzungen. Eine Situation wird sich in Julian Herwigs Gedächtnis einbrennen.
1: Und zwar, da kommt dann der Pfleger und man hat so das Kind, das liegt dort mit den ganzen Schläuchen und so weiter und die piepsenden Geräte und so weiter. Und der Pfleger macht dem Kind die Augen auf und leuchtet dann mit der Lampe rein. Also es wird geguckt, ob die Pupille reagiert. Aber das war heftig. Also ich würde sagen, da habe ich dem Tod ins Auge gesehen an dem Moment.
0: Luisa wird am 16. April 2022, einem Samstag, für tot erklärt. Der Tod des Mädchens steht stellvertretend für tausende Menschen, die jedes Jahr im deutschen Straßenverkehr ihr Leben verlieren. Allein 2025 waren es 2821 Todesopfer. Blickt man auf die nackten Zahlen, dann kann man sagen, die Zahl der Verkehrstoten in Deutschland geht seit Jahrzehnten zurück. Mit der Massenmotorisierung nach der NS-Herrschaft, also in den Jahren des Wirtschaftswunders, stieg die Zahl der Menschen, die im Straßenverkehr starben, zunächst rasant an. Von gut 6.500 Menschen im Jahr 1950 bis auf über 19.000 Menschen im Jahr 1970. In den vergangenen Jahren liegt die Zahl im Durchschnitt bei etwa 2.000 bis 3.000 Menschen pro Jahr.
2: Die Vision Zero ist tatsächlich eine große Herausforderung, weil wir natürlich nicht nur leider auch tödliche Verkehrsteilnehmer haben,

0: oder die tödlich verunglücken im Straßenverkehr zusammen mit anderen, sondern wir haben eben leider auch einen großen Anteil inzwischen der sogenannten Alleinunfälle.
1: Kirstin Zeidler arbeitet in einer Branche, die sich tagtäglich mit Verkehrsunfällen, den Ursachen und den Folgen beschäftigt. Sie ist die Leiterin der Unfallforschung der Versicherer im Gesamtverband der deutschen Versicherungswirtschaft. Und die Vision Zero, von der die Forscherin hier spricht, ist das Ziel, das wir als Gesellschaft eigentlich erreichen wollen. Null Tote auf deutschen Straßen. Und klar, dieses Ziel klingt zu gut, um wahr zu sein. Um wahr zu werden. Keine Toten mehr bei Verkehrsunfällen. Niemand, der zu Fuß, auf dem Rad oder im Auto um das eigene Leben fürchten muss. Aber ist es auch ein erreichbares Ziel? Das ist schwierig, weil eben ein signifikanter Teil der Todesfälle auf deutschen Straßen auf sogenannte Alleinunfälle zurückgeht.
0: Beim Radfahren ist es jeder dritte tödliche Unfall, der passiert, der tatsächlich allein passiert, ohne dass es einen zweiten Beteiligten gibt. Und bei den Pkw-Unfällen in Städten ist es fast jeder zweite. Also es ist doch ein erheblicher Anteil.
1: Auf dem Weg zur Vision Zero sind also die Alleinunfälle eines der größten Hindernisse.
0: Das ist eine besondere Herausforderung. Also selbst wenn wir die Kollisionspunkte schaffen zu reduzieren, bleiben immer noch diese Alleinunfälle, an denen wir arbeiten müssen. Was uns aber nicht davon abhält, es zu tun. Also insofern ist die Vision Zero auf jeden Fall zwar ein herausforderndes Ziel, aber ein Ziel, was wir nachhaltig verfolgen sollten.
1: Gerade bei Radfahrerinnen und Radfahrern, so erklärt es Kirstin Zeidler, könne man in den vergangenen Jahren beobachten, dass der Anteil an Alleinunfällen deutlich anwachse. Und sie sagt, man kann das vor allem auf zwei Gründe zurückführen. Punkt 1, die Infrastruktur.
0: Das heißt also, wir haben herausarbeiten können, es sind ganz kleine Schwellen und Borde, die manchmal ausreichen, wenn man im spitzen Winkel darauf fährt, dass es zum Sturz kommt. Sind aber auch Straßenbahnschienen zum Beispiel, die ja gar nicht so verbreitet sind in Städten, die aber auch herausgesprungen sind in unserer Untersuchung, die also zu Unfällen führen. Und dann können die Unfälle leider so schwer auch ausgehen, dass man dabei tatsächlich auch versterben kann.
1: Der zweite Hauptgrund für den Anstieg von Alleinunfällen von Menschen auf dem Rad? Das eigene Verhalten. In Befragungen, die Kirstin Zeidler und ihre Kolleginnen und Kollegen machten, räumten 2/3 der Radfahrenden ein, die bereits einen Unfall mit dem Fahrrad hatten, ich und mein Verhalten sind mitschuld daran, dass es passiert ist.
0: Was heißt das? Die sind in der Regel zu schnell für die jeweilige Situation gefahren, also für die Witterungsbedingungen zu schnell, für die Bodenbeschaffenheit zu schnell, bei Laub, bei Glätte, ähnliches. Oder eben auch starkes Bremsen, haben wir festgestellt. Also ein zu starkes Bremsen führt dann zum Sturz. Und dann, wie gesagt, kann der Sturz eben auch sehr schwer ausgehen.
1: Schaut man sich die Hotspots der Alleinunfälle von Autofahrerinnen und Autofahrern an, dann kann man ebenfalls ein Muster erkennen. Viele dieser Unfälle passieren auf Straßen, die zwar in Städten liegen, aber den Charakter einer Straße haben, die außerorts liegt. Quasi Landstraßencharakter in der Stadt, locker bebaut, wenig Fußgänger, wenig Fahrräder. Die Geschwindigkeit wird hier schneller mal überschritten.
0: Und dann wird in der Regel die Kontrolle über den Wagen verloren und dann kommt man von der Straße ab und dann landet man eben an einem Baum oder an einer Mauer oder einem Pfahl, die es ja in Städten dann doch zur Genüge gibt, oder einer Häuserwand.
1: Luisas Geschichte geht anders. Sie spielt am gleichen Ort, auf der Straße. Sie hat das gleiche Ende wie viele der Unfälle, von denen Kirstin Zeidler spricht. Ein Mensch ist plötzlich tot. Doch es gibt einen Unterschied. Luisa trifft keine Schuld. Sie ging bei Grün über die Ampel. Sie wurde überfahren von einem Auto, das eine rote Ampel missachtete. Und mit ihrem Tod begann für ihren Vater, Julian Herwig, der immer noch in seiner Küche in Berlin sitzt, ein Kampf. Für Gerechtigkeit. Der Fahrer des Autos, mit dem Luisa überfahren wurde, wird angeklagt. Vor Gericht bleibt er bei seiner Aussage. Er war der festen Überzeugung, dass die Ampel für ihn grün gezeigt hat. Doch die Zeuginnen und Zeugen, die vor Gericht aussagen, schildern die Situation anders. Die Ampel für die Autos war rot. Und Julian Herwig, der selbst nicht dabei war, kommt zum gleichen Schluss. Er misst am Unfallort nach.
2: Ich habe auch da die Ampelschaltung ausgemessen und so weiter. Das ist alles so, wie es in den Gerichtsakten steht. Da sind ja die Ampelschaltungspläne. Es war zwischen 20 und 24 Sekunden rot und dabei legt man halt so eine Strecke von ungefähr einer Bushaltestelle, so 400 Meter zurück, geradlinig, abschüssige Strecke, keine Blendung, heller Tag, 4 Ampeln, also man kann es eigentlich nicht übersehen. Wenn man die Ampel nicht sieht, dann sollte man sich vielleicht wundern, warum dort 2 Autos stehen. Genau, also es war eigentlich nicht zu verkennen, dass dort rot ist.
3: Aus dem Urteil des Berufungsverfahrens des Landgerichts Berlin I, 2024. Der Angeklagte hätte bei Beachtung der im Verkehr erforderlichen Sorgfalt erkennen können und müssen, dass die für ihn maßgebliche Lichtzeichenanlage bereits seit mehreren Sekunden rot abstrahlte und vor seinem Queren der Fußgängerfurt noch nicht für ihn auf grün geschaltet hatte. Weiter hätte er seine erhöhte Geschwindigkeit, schon wegen der roten Ampel, aber auch für sich genommen wegen der insgesamt unübersichtlichen Verkehrslage erheblich unter die zugelassene Höchstgeschwindigkeit reduzieren müssen, um eine Kollision zu vermeiden. Hätte er diese Sorgfaltspflicht nicht verletzt, wäre die Kollision vermeidbar gewesen.
1: Der Fahrer des Autos wird im ersten Verfahren gegen ihn wegen fahrlässiger Tötung in Tateinheit mit fahrlässiger Gefährdung des Straßenverkehrs verurteilt. Die Strafe: 9 Monate ausgesetzt zur Bewährung. Außerdem wird der Führerschein des Fahrers eingezogen. Die Dauer der Sperre bis zur möglichen Neuerteilung: 6 Monate.
3: Aus dem Urteil des Berufungsverfahrens des Landgerichts Berlin I, 2024. Eine Sperre von 6 Monaten erachtet das Gericht unter Berücksichtigung der gesamten Persönlichkeit des Angeklagten, insbesondere seiner Zuverlässigkeit, seines Vorlebens, seines Verhaltens vor, bei und nach der Tat, sowie der gesamten Tatumstände als ausreichend. Aber auch als erforderlich, um bei dem Angeklagten das zutage getretene Verhaltensdefizit zu beseitigen. Wobei berücksichtigt worden ist, dass der Angeklagte bereits seit dem Tattag ohne Führerschein war. Insbesondere mit Blick auf den bereits lange andauernden Entzug mittels vorläufiger Beschlagnahme hat das Gericht den Mindestzeitraum der Sperre für ausreichend erachtet.
4: Rundfunk Berlin-Brandenburg, 27. Juni 2025.
3: Autofahrer nach Unfall mit 2 Toten zur Bewährungsstrafe verurteilt. Südwestrundfunk, 23. April 2026.
4: Urteil im Prozess um 3 Tote in Esslingen. Autofahrer erhält Bewährungsstrafe. Badische Zeitung, 10. April 2025.
3: Bewährungsstrafe nach tödlichem Autorennen in Pforzheim. 18. Februar 2022.
4: SUV-Unfall in Berlin. Wer trägt die Schuld an 4 Toten? Die Zeit, 7. Mai 2026.
3: Lebenslange Haft nach tödlichem Autorennen in Remscheid. Westdeutscher Rundfunk, 29. April 2026.
4: Bewährungsstrafe für Dortmunder Raser. Mitteldeutscher Rundfunk, 12. März 2026.
3: Tödlicher Raserunfall bei Oppurg. Bundesgerichtshof kippt Mordurteil.
1: Die Frage, wie man tödliche Unfälle mit Autos bestrafen sollte, stellt sich seit Jahren und Jahrzehnten. Und gleichzeitig lässt sich beobachten, die Urteile fallen extrem unterschiedlich aus. Auch bei Fällen, die sich von außen betrachtet ähnlich sind. Und natürlich macht es einen Unterschied, ob jemand das Auto wissentlich als Mordwaffe benutzt oder ob ein Autofahrer eine Sekunde einen Aussetzer hat und es zur Katastrophe kommt. Natürlich macht es einen Unterschied, ob jemand sich ein Autorennen auf deutschen Straßen liefert und dabei jemand stirbt oder ob ein rechtsabbiegender LKW einen Radfahrer oder eine Radfahrerin tötet. Doch eine Frage bleibt gleich. Bestrafen wir Fehlverhalten im deutschen Straßenverkehr zu milde?
0: Wir haben in Deutschland insgesamt ein sehr humanes Bußgeldniveau, ja, sehr humane Strafen, was Verkehrssünden anbelangt.
1: Kirstin Zeitler, die Leiterin Unfallforschung der Versicherer, spricht hier nicht über tödliche Vorfälle im Straßenverkehr. Sie fängt bei den Situationen an, die viele von uns im Alltag vielleicht eher als Kleinigkeit wahrnehmen.
0: Und wir haben vor allen Dingen auch, das wissen wir aus eigenen Befragungen, ein niedriges Maß an, wie wir nennen es, Entdeckungswahrscheinlichkeit. Das heißt also, die Menschen sind es gewohnt, vergleichsweise selten für Verkehrsverstöße ertappt zu werden, entdeckt zu werden und auch dann adäquat bestraft zu werden.
1: Die geringe Entdeckungswahrscheinlichkeit, von der Kirstin Zeitler hier spricht, die führe dazu, dass wir mit Regelverstößen im Straßenverkehr generell eher positive Erfahrungen machen. Noch schnell bei Rot über die Ampel? Sieht ja keiner. Etwas schneller fahren als erlaubt, machen doch sowieso alle. Auf dem Fahrradweg halten, um die Einkäufe ins Haus zu bringen, hat noch nie jemanden gestört.
0: dann ist jedes Mal, wenn wir daraus eine in Anführungsstrichen positive Erfahrung machen, weil man uns nicht erwischt hat, eine Einladung, es wieder zu tun. Und auch eine Einladung für andere, die uns beobachten, es uns nachzutun.
1: Auf den ersten Blick handelt es sich bei diesen Dingen vielleicht um Kleinigkeiten. Aber sie lassen sich auf die größere Ebene übertragen. Sie lassen sich auf schwerere Vorfälle übertragen. Im Februar 2018 verurteilte das Landgericht Hamburg einen Mann, der alkoholisiert ein Taxi gestohlen und damit vor der Polizei geflohen war. Auf seiner Flucht verlor er die Kontrolle über das Auto, prallte mit einem anderen Taxi zusammen. Eine Person starb, zwei weitere wurden schwer verletzt. Das Urteil damals? Mord. 2019 folgte ein Urteil des Bundesgerichtshofs. Es war das erste Mal in der deutschen Geschichte, dass der Bundesgerichtshof ein Raserurteil wegen Mordes bestätigte. Das Auto als potenzielle Waffe, teils sogar als Mordwaffe? In Deutschland war das über viele Jahre hinweg ein Streitthema und bereitete den Boden für eine Diskussion, die mittlerweile immer häufiger geführt wird. Von alltäglichen kleineren Vergehen bis hin zu Vorfällen, in denen Menschen sterben. Wie soll der Rechtsstaat mit diesen Fällen umgehen?
0: Wir müssen sehr viel mehr Kontrollen durchführen und wir müssen auch härtere Sanktionen durchführen. Und auch dazu haben wir Forschungsprojekte durchgeführt. Wir sprechen uns zum Beispiel auch dafür aus, dass wir bei Ordnungswidrigkeiten, also wenn man mal zu schnell fährt oder eben bei Rot fährt, dass man das nicht nur allein über den Geldbeutel löst, sondern auch zum Beispiel schneller Punkte vergibt, weil das ein sehr viel gerechteres Mittel ist, weil es unabhängig vom eigenen Portemonnaie ist und es auch dazu führt, je häufiger mir das passiert, riskiere ich irgendwann den Führerschein. Das heißt, es diszipliniert auch sehr viel mehr. Also um Ihre Frage zu beantworten, ja, wir brauchen mehr Kontrollen und ja, wir brauchen auch härtere Sanktionen.
1: Wäre es nicht außerdem sinnvoll, dass man ab einem gewissen Alter verpflichtende Fahrprüfungen für Autofahrerinnen und Autofahrer einführt? Oder zumindest begleitete Fahrten, in denen man ein Feedback bekommt, wie sicher man auf der Straße unterwegs ist? Julian Herwig kann diesem Vorschlag nicht viel abgewinnen. Er will mehr.
2: Bin ich gar nicht dafür. Also ich sage mal so, ich würde noch einen Schritt weitergehen. Ich sage, Führerschein Verfallsdatum 4, 5 Jahre und dann müssen alle dahin. Weil wer sagt denn, das ist 70? Es gibt auch Leute, die mit 50 nicht mehr gucken können. Oder wenn ich meinen Führerschein mit 18 mache, was weiß ich denn dann mit 35 noch über Erste Hilfe? Gar nichts. Und deswegen, Führerschein, Verfallsdatum, 5 Jahre. Und dann gehst du zur Prüfung wieder und zeigst, was du kannst. Was ist denn das für eine Lizenz, die nie wieder verfällt? Das ist doch Quatsch.
1: Und er hat noch einen Wunsch. Ein besserer Einsatz von technischen Möglichkeiten, um die Straßen sicherer zu machen.
2: Also ganz einfach. Man hat ein Auto, die haben alle irgendwelche Funkmodule verbaut. Man hat eine rote Ampel. Die meisten sind ja allein zur Verkehrsüberwachung mit Kameras ausgestattet. Und wenn wir jetzt da ein Auto sehen und man kann ja mit der Kamera und KI kannst du ja messen, ob das Auto gleiche Geschwindigkeit fährt, bremst oder beschleunigt. Und dann könnte man sagen, die Ampel funkt das Auto an in dem Moment, übernimmt das Auto, also lässt den Fahrer sozusagen, also übernimmt ihm die Kontrolle weg und bremst dieses Auto ab.
1: Das, was Julian Herwig hier beschreibt, das ist kein Wunschdenken eines Vaters, der sein Kind im deutschen Straßenverkehr verloren hat. Vielmehr ist es das, was auch Forscherinnen und Forscher, die sich mit Verkehrssicherheit beschäftigen, sich vorstellen können und häufig wünschen. So wie Kirstin Zeitler. Es geht um die Vernetzung zwischen Fahrzeugen und der Infrastruktur um sie herum.
0: Es ist heute schon möglich, dass PKWs beispielsweise andere PKW erkennen oder auch Räder erkennen könnten, wenn sie über diese Technik verfügten. Die ist da, sie ist nur noch nicht adäquat verbreitet. Und das versprechen wir uns sehr viel, auch bis hin zu, dass sich Fahrzeuge mit Ampeln unterhalten beispielsweise, ja, über die Technik und dann entsprechend signalisieren können, hier betritt gerade ein Fußgänger den Kreuzungsbereich oder hier befindet sich ein Radfahrer hinter der Kurve. Solche Dinge werden künftig verhinderbar sein, wenn wir diese Technik weiter vorantreiben und entsprechend verbreiten. Nicht nur auf der Herstellerseite, sondern auch auf der städtischen Seite, also in der städtischen Infrastruktur.
1: Etwa alle 10 Jahre, und zwar schon seit dem Jahr 1973, legt das Bundesverkehrsministerium einen Maßnahmenkatalog vor, der den Bereich der Verkehrssicherheit betrifft. Im Verkehrssicherheitsprogramm 2021 bis 2030 wurde unter anderem auch dieser Punkt besonders unterstrichen. Dort heißt es:
5: Potenziale des automatisierten, autonomen und vernetzten Fahrens zur Verbesserung der Verkehrssicherheit aktiv nutzen. Gemäß der amtlichen Straßenverkehrsunfallstatistik sind über 90% der Unfälle auf menschliches Fehlverhalten zurückzuführen. Indem Fahrzeuge untereinander oder mit der Infrastruktur kommunizieren, werden gefährliche Situationen frühzeitig erkannt und Unfälle vermieden.
1: Und an anderer Stelle hat sich in Sachen Verkehrssicherheit in den vergangenen Jahren durchaus schon etwas bewegt.
6: Der Schwerpunkt meiner Verkehrspolitik lag auf der Modernisierung des Straßenverkehrsgesetzes.
1: 2024 beschloss der Deutsche Bundestag eine Anpassung des Straßenverkehrsgesetzes. Es ist eines dieser Themen, von denen Volker Wissing heute sagt, dass es eine der Errungenschaften seiner Amtszeit sei.
6: Das würde ich heute wieder so machen.
1: Und es ist eines dieser seltenen Projekte, die nach Verabschiedung durch den Deutschen Bundestag parteiübergreifend gelobt wurden. Und auch im Gespräch mit Expertinnen und Experten wird immer wieder darauf verwiesen, so wie hier mit Kirstin Zeidler.
0: Die novellierte Straßenverkehrsordnung gibt den Kommunen inzwischen deutlich mehr Möglichkeiten, auch beispielsweise geringere Geschwindigkeiten anzuordnen. Die haben hier mehr Freiheiten bekommen. Das ist eine sehr positive Entwicklung. Die muss jetzt aber natürlich noch entsprechend umgesetzt und genutzt werden.
1: Dieser Satz der Expertin zeigt zeitgleich, wie stark das deutsche Straßenverkehrsgesetz bislang auf den motorisierten Verkehr und einen möglichst reibungslosen Fluss ausgerichtet ist. Einfach eine Geschwindigkeitsbegrenzung in der Nähe von Schulen einführen? Das war bisher gar nicht so einfach möglich. Mittlerweile ist es anders.
0: Ja, also es gibt ja die Möglichkeit inzwischen zum Beispiel an diesen sogenannten frequentierten Schulwegen, an Zebrastreifen oder auch das Verbinden von Tempo-30-Zonen leichter herbeizuführen. Und jetzt müssen die Kommunen das auch nutzen und in ihre städtische Infrastruktur einfließen lassen. Wir versprechen uns hier auch Potenzial. Es hätte noch einen Schritt weiter möglich sein können, als damals die Novelle diskutiert wurde. Die Städte haben sich ja auch gewünscht, noch präventiv mehr Möglichkeiten zu bekommen. Den Schritt ist die Politik an der Stelle nicht gegangen, aber man muss sagen, das, was heute schon möglich ist, ist schon mal ein ganzes Schritt mehr, eine Menge mehr als vorher und sollte von den Städten und Kommunen auch genutzt werden. Sie brauchen beispielsweise, wenn Sie heute einen frequentierten Schulweg haben, keine besondere Gefahrenlage. Sie müssen allerdings tatsächlich als Kommune noch diese Frequenz in einer gewissen Form nachweisen. Da gibt es keine Grenzwerte oder Ähnliches.
1: In den Monaten und Jahren nach Luisas Tod sagt Julian Herwig auch öffentlich, dass er sich wünsche, dass Luisa nicht umsonst gestorben ist. 2023 startet er eine Petition. Der Titel: Strafverschärfung für Tötungsdelikte im Straßenverkehr.
3: Die Rechtsprechung bewegt sich offenbar in einem Kreislauf strukturell zu niedriger Strafen und falsch bewerteter Tatbestände und sendet somit Signale in die Bevölkerung, die das Vertrauen in die Rechtsstaatlichkeit erodieren. Daher wird gefordert, dass das deutsche Verkehrsstrafrecht dahingehend überprüft wird, ob dieses mit dem Rechtsempfinden der Allgemeinheit in Einklang steht.
1: Über 25.000 Menschen unterschreiben. Und doch ändert das am Einzelfall erstmal nichts. Das Urteil gegen den Fahrer, der Luisa mit dem Auto anfuhr, ist rechtskräftig. Sie ist tot, weil ein Mann mit überhöhter Geschwindigkeit eine rote Ampel überfuhr.
2: Den Tod von Luisa, den kann ich nicht ändern. Nur was ich daraus mache oder versucht habe, daraus zu machen. Kann man sich jetzt fragen, habe ich alles gegeben? Ich habe so viel gegeben, wie ich konnte. Ich habe auch noch andere Themen in meinem Leben, aber ich habe versucht, was daraus zu holen. Viel ist nicht bei rumgekommen, das kann man ehrlich so sagen. Das ist alles sehr ernüchternd. Dennoch würde ich alles wieder genau so machen, weil die Alternative wäre ja, einfach zu sagen, ha, scheiß Staat, scheiß Rechtsstaat, scheiß Urteile, scheiß Leute, scheiß Fahrer, alles Kacke. Aber ich gehe jetzt damit nach zu Hause und bin so richtig sauer auf alles und die Welt. Also dann wäre ich ja heute auch nicht glücklicher. Da wäre ich ja heute nicht zufriedener, wenn ich sage, ja, ich habe das ja damals gelassen. Sondern ich habe geguckt, wie weit ich komme. Und es ist nicht weit gewesen, klar. Aber ein bisschen schon.
7: Kinder sollen nicht mehr Rad fahren dürfen. Allen Ernstes wird zurzeit, wie es im Amtsdeutsch heißt, das Verbot der Fahrradbenutzung vor dem 13. Lebensjahr erwogen. Dieser Vorschlag kommt vom Bundesgesundheitsamt. Das wäre doch ziemlich fatal. Und wer will schon das Alter der Buben kontrollieren?
8: Also heute bei diesem Betrieb lehne ich das ab.
7: Was meinen Sie?
9: Ich lehne jetzt auch die Kinder mit 13 Jahren zu fahren.
10: Ich würde sagen, unbedingt vorher schon, damit sie sich an den Verkehr gewöhnen. Auf jeden Fall doch.
11: Ich bin absolut dagegen, dass Kinder bis zu 12 Jahren überhaupt Fahrrad fahren im heutigen Straßenverkehr.
12: Warum sollen Kinder unter 13 Jahren nicht Rad fahren? Ich komme aus Berlin und ich bin mit meinen Kindern, die viel jünger waren, die noch, einer da zum Beispiel ging noch nicht zur Schule, durch Berlin gefahren. Und der Verkehr ist dort bestimmt stark gewesen, aber Disziplin herrschte.
1: Die Sicherheit auf deutschen Straßen, all die Fragen rund um die Verteilung von Platz, die Gespräche über den Straßenverkehr der Zukunft. All das berührt ein Thema nochmal ganz speziell. Einen Bereich, bei dem wir allzu gern bewundernd ins europäische Ausland schauen. Nach Kopenhagen, nach Utrecht, wo wir uns häufig staunend fragen, warum können wir das nicht? Und gleichzeitig die Auseinandersetzung darum radikal zugespitzt verläuft. Der Umbau des innerstädtischen Straßenverkehrs. Der Verkehrswissenschaftler Andreas Knie vom Wissenschaftszentrum Berlin weist gerne darauf hin, dass andere Länder wie die Niederlande uns meilenweit voraus sind, wenn es um den Umbau der Städte hin zu mehr Verkehrssicherheit für alle Beteiligten geht. Bei den Niederlanden, so erzählt er es, aus einem ganz bestimmten Grund.
13: Die hatten die Verkehrssicherheit schon in den 70er Jahren ganz oben, weil dort sind relativ viele Kinder im Straßenverkehr gestorben und dann hat Ende der 70er Jahre die niederländische Regierung entschieden, das Hauptverkehrsmittel in den Städten wird das Rad sein. Ja, und dann haben die das konsequent auch umgebaut. Das heißt, also immer da, wo klar ist, das Auto hat seine Grenzen erreicht, es ist nicht mehr nützlich, es ist sogar schädlich für die Menschen, für die Umwelt, für das prosperierende Tun, müssen wir umstellen.
1: Er nennt weitere Beispiele. Städte, die früh mit dem Umbau begonnen haben und solche, die gerade dabei sind.
13: Kopenhagen, große Entscheidung. Es gibt viele, Madrid ist dabei, Barcelona ist dabei, selbst Rom denkt darüber nach. Mailand hat Teile gebaut, umgebaut. Also das ist eine relativ breite Entwicklung in Mitteleuropa. Und was ich beobachte, was der Unterschied zu uns ist, dass wir zwar auch die Problemanalyse teilen, aber wir haben keinen Mut, das so zu tun. Also es gibt ja keine Stadt in Deutschland, die so spektakuläre Dinge täte, sondern man wartet, man ist vorsichtig.
1: Fehlt uns also wirklich der Mut? Jana Kühl ist Professorin an der Ostfalia Hochschule für angewandte Wissenschaften. 2020 wurde sie zur bundesweit ersten Professorin für Radverkehrsmanagement ernannt. Und sie beschäftigt sich seit Jahren mit der Frage, wie der Platz auf deutschen Straßen verteilt ist, wer ihn wie nutzt und wie sich genau diese Platzverteilung in der Zukunft verändern könnte. Um zu verstehen, wie wir über diese Fragen diskutieren und warum sie so emotional aufgeladen sind, so sieht es Jana Kühl, müssen wir erst einmal verstehen, was Menschen mit den unterschiedlichen Verkehrsmitteln, die uns jeden Tag draußen begegnen, verbinden.
14: Also für manche ist sicherlich das Auto nach wie vor der Ausdruck von Freiheit und Lebensqualität, wie es ja auch immer gerne so skizziert wird. Und auch, es ist ja im Grunde auch ein wichtiges deutsches Narrativ.
1: Freie Fahrt für freie Bürger. Mit diesem Slogan wirbt der ADAC in den 70er Jahren gegen das angedachte Tempolimit auf den Autobahnen, über das nach der Ölkrise 1973 und den damit einhergehenden Sonntagsfahrverboten debattiert wird.
14: Automobilität steht für Freiheit, für Wohlstand und so weiter.
1: Ein wichtiges deutsches Narrativ, so wie Jana Kühl es eben sagt. Und zwar über Jahrzehnte hinweg.
14: Aber da gibt es halt mittlerweile dieses Gegenlager, wo man auch beobachten kann, eigentlich ist es auch Lebensqualität, wenn ich mich bewegen kann, wenn ich an der frischen Luft bin, wenn ich die Flexibilität des Fahrradfahrens erlebe und wenn vor allem mir das alles auch möglich ist, weil das ist ja durchaus sehr, sehr unterschiedlich, ob ich überhaupt gut und sicher Fahrrad fahren kann oder nicht.
1: Es geht im Grunde um zwei Fragen. Zum einen, wer bekommt wie viel Platz? Und Wie teile ich den Platz, der seit Jahrzehnten quasi asphaltiert ist, durch Bordsteine, durch vorgegebene Fahrstreifen, durch Ampeln, Kreisverkehre, Verkehrsschilder, im Zweifel neu auf? Und genau diese Fragen stellen sich an einem Ort in ganz besonderer Weise.
14: In den Städten zeigt es sich noch mal viel, viel deutlicher. Da werden dann solche hehren Ziele wie wir wollen nachhaltige Mobilität fördern, sehr, sehr konkret in der Frage, naja, wir wollen es fördern. Was heißt das denn für den Autoverkehr? Der kann dann eben häufig so in dieser Form nicht fortbestehen, sondern es muss die Fläche neu aufgeteilt werden.
1: Das aktuelle Verkehrssicherheitsprogramm 2021 bis 2030 sieht genau dies vor.
5: Der Entflechtung der Verkehre kommt dabei eine entscheidende Rolle zu. Der Bund will daher unter anderem den Bau von sicherer Radinfrastruktur weiter vorantreiben.
1: Jana Kühl meint, wenn es dann aber ans Eingemachte geht und man anfängt zu überlegen, wie das denn aussehen könnte, dann fehle ganz schnell eine Sache: der Mut.
14: Also man muss sich ja nur mal alte Bilder anschauen, indem man die Straßenquerschnitte sieht, wo dann hier und da mal ein einzelnes Auto steht und wie leer das dort ist. Und im Grunde ist für uns die Normalität, ist es eigentlich der gesamte Straßenrand zugeparkt und meistens sogar durchgängig in den Städten, sodass man schon sehen muss, dass man überhaupt im Begegnungsverkehr irgendwie klarkommt. Das ist im Grunde die Normalität. Und genau, man kann es sich gar nicht vorstellen, dass es eben auch eine andere Normalität geben kann.
1: Und wenn diese andere Normalität, von der Jana Kühl spricht, dann mal angedacht werde, vielleicht sogar angegangen werde, dann dauere es meistens nicht lang, bis der Streit so richtig losgehe. Es gibt dafür Beispiele, die bundesweit bekannt geworden sind. In Köln debattierte man jahrelang darüber, ob die Venloer Straße, die sowohl ins Kölner Zentrum hineinführte, als auch aus ihr heraus und jeden Tag viel befahren war, teilweise zu einer Einbahnstraße werden soll. Die Händler fürchteten um ihr Geschäft. Die Menschen in den anliegenden Straßen hatten Sorge davor, dass der Durchgangsverkehr in ihren Straßenzügen sich nun deutlich erhöht, wenn die Venloer Straße nur noch in eine Richtung befahrbar ist. Und Aktivistinnen und Aktivisten, die sich für mehr Platz für Fahrradfahrer in der Stadt aussprachen, kämpften lange um das Projekt. Mittlerweile ist es umgesetzt. Ein anderes Beispiel, das bundesweit bekannt wurde. Anfang 2023 verkündete das Bezirksamt Berlin-Mitte, dass ein Teil der Berliner Friedrichstraße zukünftig nicht mehr von Autos benutzt werden darf. Stattdessen Platz für Fußgänger. Außerdem für Fahrer von E-Scootern und Fahrrädern, solange sie Schrittgeschwindigkeit fahren. Auch hier kam es zu großen Auseinandersetzungen. Die Taz schrieb damals:
5: Autofreie Berliner Friedrichstraße, 500 Meter Streit.
1: Die Auseinandersetzung wurde zum Politikum in der Stadt. Es wurde darum gestritten, ob der Wegfall von Autoverkehr die ansässigen Händler finanziell ruiniert oder ob so eben die neue Platzverteilung der Zukunft in deutschen Städten aussieht. Mittlerweile ist die Friedrichstraße in Berlin wieder für den Autoverkehr freigegeben. Jana Kühl kennt alle diese Beispiele natürlich. Und auch die Auseinandersetzung darum, dass Straßen, die plötzlich komplett autofrei sind, ein Problem mitbringen. Wir wissen häufig erst einmal gar nicht, was wir mit all dem Platz nun anfangen sollen.
14: Wenn man zum Beispiel mal sich sowas vorstellt wie ein Straßenfest, man befreit die Straße sozusagen für einen Tag oder zwei Tage von den Autos, dann hat man ja auch erstmal eine riesengroße, versiegelte, leere Fläche. Und dann muss diese Fläche ja auch erstmal irgendwie wieder bespielt und gestaltet werden. Ansonsten ist es ja auch erstmal ja erschlagend, wie viel nichts da ist. Und das ist dann auch wieder die nächste Aufgabe, diese Vorstellung überhaupt erstmal entstehen zu lassen. Was heißt es eigentlich, wenn unsere Städte nicht nur von den fahrenden und parkenden Autos bestimmt sind? Und da fehlen uns, glaube ich, noch Vorstellungen.
1: Natürlich sei es eben nicht damit getan, dass Poller aufgestellt werden und Asphaltwüsten plötzlich einfach nur begehbar und mit Fahrrädern befahrbar seien, wenn man solche Konzepte wirklich angehen möchte, erklärt sie. Man müsse, wenn man schon neue Räume schafft und den Autos ein wenig Platz nimmt, solche Räume schaffen, die einladen, sie zu nutzen.
14: Natürlich braucht es dann entsprechend auch Gestaltung. Und man fängt ja jetzt auch nicht von heute auf morgen sofort an zu sagen, okay, hier haben wir wieder Platz, den nutzen wir. Sondern es ist ja auch ein Prozess, dass zum Beispiel dann Kinder wieder zurückkommen auf die Straße und spielen. Oder dass man vielleicht mal anfängt, Mobiliar rauszustellen und die Nachbarn treffen sich dort bei schönem Wetter oder ähnliches. Das ist ja alles etwas, was komplett verloren gegangen ist und gar nicht mehr so für uns präsent ist. Dementsprechend muss man dann eigentlich erstmal wieder dazu übergehen, diesen Raum aktiv zu gestalten, sich anzueignen und zu schauen, was wollen wir dort eigentlich. Aber das ist natürlich alles möglich und das kann man auch gestalterisch machen, auch von Seite der Stadtplanung. Es ist halt momentan nach wie vor einfach nicht Teil der Praxis.
1: Eines der wohl bekanntesten internationalen Beispiele der vergangenen Jahre, wie so etwas aussehen kann, die sogenannten Superblocks in Barcelona. Das Prinzip ist einfach. Mehrere Häuserblocks, in vielen Fällen insgesamt 9 Stück in einem 3x3-Raster, werden zu einer größeren Einheit zusammengefasst. In diesen einzelnen Einheiten ist der Verkehr neu organisiert. Autos dürfen nicht mehr quer durchs Viertel fahren. Der Durchgangsverkehr ist auf die größeren Straßen am Rande der Superblocks beschränkt. Fußgänger und Radfahrer haben Vorrang und Anwohner und Lieferverkehr, die die Blocks weiterhin mit dem Auto befahren dürfen, müssen Schrittgeschwindigkeit fahren. Und noch etwas ist passiert.
14: Die Flächen sind nach wie vor versiegelt und man hat sich dann sehr viel Mühe gegeben, dort mit Blumenkübeln, mit Bänken und mit Farbe und Anstrich den Raum wirklich aktiv neu zu gestalten. Und diesen Gestaltungsprozess braucht es im Grunde auch, damit daraus eben etwas Neues passiert. Also man muss es quasi neu umwidmen, um von dieser Verkehrsfläche wegzukommen, die ja dann erstmal tot ist.
1: Entscheidet man sich vor Ort aktiv dafür, den Autoverkehr zu reduzieren, einige Straßen vor allem für Fahrräder und Fußgänger freizugeben, dann reicht es nicht, die Straße einfach zu sperren. Der Verkehrswissenschaftler Andreas Knie vom Wissenschaftszentrum Berlin beschreibt die Situation ganz ähnlich. Nach der Einschränkung des Verkehrs muss es weitergehen, ansonsten scheitern solche Projekte.
13: Also wir haben ja hier in Berlin in dem Gräfekiez 700 Stellflächen, der Bezirk hat 700 Stellflächen umgewidmet und wir dachten, das Abendland geht unter. Es ist überhaupt nichts passiert, es ist alles wunderbar. Sich weiterentwickeln, ein paar sind böse, ein paar sind sauer, müssen ein bisschen mehr fahren. Ein paar haben auch gesagt, das Auto war eh ein Stehzeug. Aber was das Interessante ist, wir haben große Teile, Straßen, halbe Plätze frei. Und das sieht jetzt eigenartig leer aus. Das sieht aus, hier fehlt doch was, hier fehlen doch Autos. Also wir haben den Blick immer noch so. Wir sind noch automobil so einsozialisiert, selbst wenn wir Straßen und Plätze ohne Autos haben, fällt doch recht schnell auf, also die fehlen.
1: Die Superblocks in Barcelona gelten als eines der Vorzeigebeispiele, wie eine mögliche Verkehrswende in den Städten aussehen kann. In der Berichterstattung ist teilweise von einer Wunderwaffe für die Verkehrswende die Rede. Und es stimmt, die Zahlen sprechen für sich. Der Verkehr in den Superblocks ging teilweise um über 90% zurück. Gleichzeitig stieg der Verkehr in den umliegenden größeren Straßen nur leicht an. Die Stadt investierte mit Einrichtung der Superblocks stark in zusätzliche Radwege und den öffentlichen Nahverkehr, sodass diese Arten der Fortbewegung auch außerhalb der Blocks zu einer Alternative wurden. Und gleichzeitig ist noch etwas anderes wahr. All die Vorzeigebeispiele von Kopenhagen über Utrecht bis hin zu Barcelona, sie sind eben nicht 1:1 auf Deutschland übertragbar. In Barcelona profitiert man davon, dass die Straßenzüge nach dem sogenannten Eixample-Raster aufgebaut sind. Geradlinige Strukturen, die es leicht machen, die Stadt in eben solche Blöcke aufzuteilen und jene Straßen auszuweisen, die weiterhin für den Verkehr freigegeben sind. Einfach kopieren? Gar nicht so einfach, wenn Städte anders aufgebaut sind. Und dennoch, Jana Kühl ist der Meinung, dass mehr drin wäre. Wirkliche Veränderung aber eben oft an einer Sache scheitert: am politischen Mut.
14: Ja, also es gibt da, glaube ich, so eine gewisse Schräglage zwischen dem, was die Verkehrsplanerinnen und die Stadtplanerinnen sich vorstellen und was dann tatsächlich auch politisch mitgetragen wird. Natürlich aufgrund der Ängste, dass die Bevölkerung auf die Barrikaden geht, wenn man mit so großen Plänen kommt. Weil da entstehen natürlich auch seitens der Bevölkerung erstmal ganz viel Ängste und ganz viel Unmut, wenn man sich vorstellt, oh Gott, was passiert denn da jetzt? Das darf ich nicht und das darf ich nicht.
1: Genau dieser fehlende Mut und die gleichzeitig auftretenden Ängste, aber auch Emotionen wie Wut und Ablehnung jeglicher Veränderung, Jana Kühl begegnet ihnen immer wieder.
14: Also ein Beispiel, was mir gerade eine Verkehrsplanerin erzählt hat, es ging um den Ausbau einer Veloroute und es gab enormen Gegenwind, weil sich die Leute vorgestellt haben, da entsteht jetzt eine Fahrradautobahn und da kommt man ja gar nicht mehr über die Straße und wir werden jetzt von den Radfahrern überrannt. Aber im Grunde ging es nur darum, den Radweg auf ein geeignetes Maß zu bringen. Und das ist halt häufig das Problem, dass man eben das, was man tut, auch entsprechend vermitteln muss und dementsprechend auch ja, ein Verständnis dafür schaffen, warum machen wir das überhaupt, warum macht das Sinn und was habt ihr als Bevölkerung am Ende, als Bürgerinnen und Bürger davon?
1: Die Frage, wie der Verkehr innerhalb der Städte in Zukunft aussehen soll, wird auch immer wieder in den Mittelpunkt von Wahlkämpfen gerückt.
5: FDP Sachsen 2014.
3: 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Grüne Rheinland-Pfalz 2026.
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5: 25% weniger Parkplätze? 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
1: Und dass gerade Verkehr ein Wahlkampfthema ist, das man immer wieder ziehen kann, das auch stark emotionalisiert, das weiß natürlich auch Volker Wissing besonders gut. Parteimarketing sei ebenso aufgebaut, sagt er im Rückblick auf sein politisches Leben. Im Wahlkampf suche man immer die starke Abgrenzung. Es gehe eben um Alleinstellungsmerkmale, die man herausstellen kann.
6: Und da werden manchmal auch Dinge vereinfacht und wie so eine Monstranz irgendwie vorgetragen, die der Sache so nicht gerecht werden. Ich sag mal, da könnte man viel mehr versachlichen. Ja, es ist schon stark emotionalisiert, die Verkehrspolitik von den Parteien, würde ich schon sagen.
1: Verkehr als stark emotionalisiertes Politikfeld also. Ein Politikfeld, über das er heute sagt, eigentlich müsste man gerade hier deutlich rationaler an die Sache herangehen.
6: Weil das ist sehr kompliziert und das ist eben etwas, was man nicht kurzfristig verändern kann. Deswegen muss man immer langfristig denken, langfristig planen. Und es gibt ja viele Politikbereiche, in denen man mit Prognosen arbeiten muss. Für die Verkehrspolitik gilt das in besonderem Maße. Und das macht es natürlich schwierig, ja, das ist klar. Also Prognoseentscheidungen sind herausfordernde Entscheidungen. Aber diejenigen, die sich teilweise in der Verkehrspolitik suggerieren, als wüssten sie ganz genau, was im Jahr 2050 für einen Verkehr gebraucht wird, die sollten sich vielleicht nochmal selber hinterfragen, weil wenn es also tatsächlich die Begabung gibt, eine Prognose in die Zukunft mit einer Allwissenheit irgendwie zu treffen, dann wäre man also wirklich schon eine Koryphäe und würde gut gebraucht werden mit den Dingen.
1: Einerseits sind da also die harten Auseinandersetzungen rund um die zukünftige Ausgestaltung des Straßenverkehrs. Rund um die Frage, wem gehört eigentlich der öffentliche Raum? Andererseits meint Jana Kühl,
14: ist natürlich auch die Verkehrsplanung und die Gesetzesgrundlage hier anders gestaltet, also nochmal stärker darauf gerichtet. Im Grunde darf man den Autoverkehr nicht rausnehmen, wenn nicht ganz grundlegende Gründe der Ordnung und der Sicherheit bestehen. Also unser Grundverständnis ist nach wie vor, im Grunde sollte man überall mit dem Auto hinfahren und parken können.
1: Wir würden zwar häufig bewundernd in andere Länder und auf Positivbeispiele blicken, sagt sie. Wahr sei aber auch, die infrastrukturellen Voraussetzungen und auch die politischen Ausgangslagen seien eben oft andere.
14: wie zum Beispiel in Paris. Natürlich konzentriert sich da alles stärker auf eine Regierung und da können dann die Entscheidungen natürlich auch viel, viel stärker und vielleicht auch durchgreifender getroffen werden hinsichtlich der Entwicklung, zum Beispiel nachhaltige Entwicklung, Aufwertung des öffentlichen Raums und so weiter. Das ist einfach in unserer politischen Kultur, in unserem politischen Kontext gar nicht so üblich, mit allen Vor- und Nachteilen, die damit verbunden sind. Also das heißt, große Projekte umsetzen und einfach mal durchzugreifen und zu sagen, wir machen das jetzt, das ist in Deutschland, im deutschen Kontext tatsächlich sehr, sehr schwierig.
1: Veränderungen werden allzu oft als die Geschichte einer Einschränkung erzählt. Doch jede dieser Geschichten hat zwei Seiten. Begegnen wir einem Wandel auf deutschen Straßen offen, dann gibt es eben auch etwas zu gewinnen. Und, das sagt Jana Kühl noch, in Deutschland gibt es durchaus Orte, in denen es vorangeht. Es ist nicht so, dass nur Stillstand herrsche. Auch das müsse man erzählen, man dürfe Fortschritte nicht unerwähnt lassen.
14: Also mal ganz am Rande, Deutschland ist sicherlich international mittlerweile auch für viele andere Länder Vorbild. Da könnten wir im Grunde auch an manchen Stellen uns auch mal auf die Schulter klopfen und sagen, wir sind eigentlich gar nicht so schlecht. Und das kann ja eben auch durchaus eine Außenwirkung haben. Aber ich glaube, dass dieses Bewusstsein ist noch gar nicht da, dass in Deutschland durchaus auch viel passiert, was eine Vorbildfunktion hat.
1: Nicht immer nur sich selbst schlecht machen. Einzelne Städte gehen innovative Wege. Orte, an denen neu ausverhandelt wird, wer wie viel Platz im öffentlichen Raum bekommt. Orte, die den Nahverkehr stärken und auf diese Art und Weise versuchen, den Autoverkehr zumindest in den Städten selbst abzumildern. Orte, an denen Autoverkehr, Fahrradverkehr und Fußverkehr stärker voneinander getrennt werden, zum Beispiel baulich oder auch mit entsprechenden Ampelschaltungen. Aber, und das sagt Jana Kühl auch, das alles sind eher punktuelle Beispiele, kleinere Einzelmaßnahmen.
14: Auf der anderen Seite merkt man tatsächlich diese ganz großen Projekte, also zum Beispiel die schon angesprochenen Superblocks. Dann gibt es bei uns so kleine Kiezblöckchen, möchte ich sie mal nennen, also quasi Kiezblöcke als das deutsche Pendant. Da wird ganz, ganz viel klein-klein gemacht, hier und da wird mal ein Poller gesetzt, aber man kommt nicht auf die großen Formate.
1: Und natürlich, man muss erst mal Alternativen aufzeigen. Ganz konkret, nicht einfach vage, damit sich überhaupt etwas ändern kann. Damit Menschen sich neue Arten der Fortbewegung und einen neuen öffentlichen Raum vorstellen können. Gesamtkonzepte statt Menschen vor vollendete Tatsachen zu stellen.
14: Also dass man nicht nur sagt, wir machen jetzt hier einen Radweg und da dürfen keine Autos mehr lang und fertig, sondern es ist eben einfach eine Gesamtfrage, wie gestalte ich eigentlich die Nahversorgung, dass man die Möglichkeit hat, überall in der Nähe was zu bekommen. Wie gestalte ich den öffentlichen Verkehr? Also es müssen erstmal ganz stark die Alternativen ausgebaut werden, bevor ich anfange, überhaupt darüber nachzudenken, den Autoverkehr irgendwie zu beschneiden.
1: Menschen mitnehmen auf einem Weg, der für Jana Kühl letztlich aber doch auf ein klares Ergebnis abzielt.
14: Am Ende läuft es aber darauf hinaus, dass wir zum Beispiel hinsichtlich Parkflächen, also sprich alles für den ruhenden Verkehr, aber eben auch innerhalb bestimmter Achsen auch Fahrstreifen wegnehmen müssen, um eben dem Radverkehr und am Ende auch dem Fußverkehr mehr Platz zu geben.
1: An dieser Stelle ist sie glasklar.
14: Also das muss man einfach so sagen, anders geht es nicht.
1: Und es reiche auch nicht, so sieht es Andreas Knie, dass man einfach nur über Umwidmungen von Straßen nachdenke. Er sieht es so, wir müssen das Konzept Straße, wenn wir Zukunftsvisionen entwickeln, komplett neu denken.
13: Das heißt, wir müssen die Plätze umgestalten. Wir müssen raus aus der Automobildenke, wir müssen auch raus aus der Idee, hier ist der Gehsteig, hier ist der Fahrstreifen. Die Straßen müssen wahrscheinlich gemeinschaftlich genutzt werden. Sie müssen tatsächlich als Real Shared Space dann auch genutzt werden, sodass wirklich alle eingeladen sind, dass vor allem die Fußgänger nicht über irgendwelche Kanten stolpern müssen. Also wir brauchen dann auch eine ganz andere Bewertung der Straßenbodenbeläge.
1: Bei der Einschätzung rund um den Fußverkehr, da geht übrigens auch Volker Wissing mit.
6: Also ich halte dieses Thema Verkehr in der Innenstadt auch für eine große Herausforderung. Der Verkehrsraum ist eben knapp. Zunächst einmal teile ich, was zum Fußverkehr zu sagen ist. Also Fußverkehr war für mich immer ein ganz wichtiges Thema, weil das ist die natürlichste Form der Fortbewegung. Und ich empfinde das als verstörend, wenn ich als Fußgänger mich quasi ausgeschlossen fühle. Also das ist für mich so ein Bild, dass man als Mensch zu Fuß irgendwie überall unterwegs sein können muss, sage ich mal, ja, und nicht auf Barrieren stößt.
1: Doch genau diese Vorstellungskraft zu entwickeln, wie Alternativen aussehen und umgesetzt werden, sie in die Breite der Gesellschaft getragen werden könnten, das ist gar nicht so leicht. Aber es ist möglich. Schließlich hat es schon einmal geklappt. Vor gut 100 Jahren, als man sich eben ganz bewusst dafür entschied, Straßen werden in Zukunft vor allem für ein Fortbewegungsmittel gebaut werden, für Autos.
15: Grundsätzlich ist die Fahrbahn für die Fahrzeuge da. Sie sind dem Fußgänger gegenüber bevorrechtigt.
16: Man wird den Nahraum wieder neu denken. Man wird auch wieder, das ist ganz entscheidend, die Wirtschaftskreisläufe wieder regionalisierter machen.
15: Und nur dann darf ein Fußgänger in die Fahrbahn von herannahenden Fahrzeugen treten, wenn er sicher sein kann, dass er das Fahrzeug nicht in seiner freien Fahrt behindert oder zu einer Änderung seiner Fahrweise zwingt.
17: Rot, Gelb, Grün. Wer im Auto sitzt, ist immer der Stärkere.
16: Und auch die Alternativen waren im ländlichen Raum auch schon immer anders. Man ist viel zu Fuß gegangen, man hat viel Fahrrad gefahren.
17: Das Zweirad ist auf dem Rückzug.
6: Ich würde mir wünschen, dass man vor allen Dingen im ländlichen Raum die Infrastruktur so anpasst, dass der multimodale Verkehr, also die Nutzung mehrerer Verkehrsträger, um ans Ziel zu kommen, im Alltag leichter und besser gelingt.
18: Lenkung, Bereifung, nicht? Muss in erster Linie alles tipptopp sein.
19: Also was ich schon sehe, ist, dass es diese Shuttle-Logik gibt, mit der man sich praktisch abholen lassen kann, dass ich selber nicht mehr fahren muss, wenn ich dann mal fahren will, also abgeholt werde.
20: Autosicherheit, also wo man sagen, also dafür, ich würde sagen, Armaturenbrett gepolstert und Steuerrad entsprechend, also diese vertiefte Narbe und Sicherheitsgurte, vor allen Dingen die Halterung, die da die serienmäßig, dass die serienmäßig schon drin sind.
14: Um es jetzt nochmal runterzubrechen, man braucht eben einen Gesamtplan, um eben nachhaltige Mobilität als Ganzes zu fördern, inklusive eben stadtplanerischer Konzepte, Versorgungsangebote und alles, was man so im Alltag halt an Daseinsvorsorge benötigt.
21: Das ist nicht richtig, dass man hier nicht parken kann, denn die Bürgersteine sind breit genug, dass man die noch anzeichnen kann, um drauf zu parken.
14: Dann im nächsten Schritt geht es eben darum, konsequent die Verkehre überall dort, wo es geht, zu trennen.
22: Ich bin nicht absolut der Meinung, dass der Bürgersteig ausdrücklich gekennzeichnet sein muss, da jeder Kraftfahrer, wie es auch bisher Usus war, teilweise selbst beurteilen kann, ob der Bürgersteig breit genug ist.
14: Es ist ja häufig so, dass es empfunden wird als ein Gegeneinander, aber das ist ja keineswegs der Fall. Es geht ja darum, im Grunde wieder sichere, lebenswerte Räume zu schaffen und dann eben auch diese Räume aktiv zu gestalten. Und da ist es eben entsprechend auch wichtig, das zu vermitteln und zu zeigen. Darum geht es.
1: Das war Freie Fahrt für freie Bürger. 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
1: Zwei Uhr, die Nachrichten. In Nordrhein-Westfalen, Niedersachsen, Rheinland-Pfalz und dem Saarland dürfen bestimmte Lkw heute trotz des Sonntagsfahrverbotes Güter transportieren. Hintergrund ist das Niedrigwasser in deutschen Flüssen. Die vier Bundesländer hatten das Fahrverbot in den vergangenen Tagen vorübergehend gelockert oder aufgehoben, um Ersatztransporte auf den Straßen zu ermöglichen. Bundesverkehrsminister Bilger verteidigte das Vorgehen und argumentierte im Deutschlandfunk, Unternehmen brauchten jetzt diese Flexibilität. Es brauche aber ein Maßnahmenbündel, um auf das Niedrigwasser zu reagieren. So sollten vermeidbare Baustellen auf Autobahnen wegfallen und die Bahn zusätzliche Kapazitäten für den Transport auf der Schiene bereitstellen. Die Umweltorganisation BUND kritisierte die Lockerung des Sonntagsfahrverbotes. Der Bundesverband der deutschen Industrie begrüßte die Ausnahmeregelung dagegen. Nach dem Fund einer Drohne mit Sprengstoff am